0: Weltweit stehen zunehmend unter Druck. Das zeigt ein neuer Bericht des Friedensforschungsinstituts SIPRI. Aus Stockholm, Jana Senram.
1: Ende 2025 waren weltweit knapp 79.000 internationale Kräfte in Friedensmissionen im Einsatz, so wenige wie seit rund 25 Jahren nicht mehr. Einer der Hauptgründe für den Rückgang ist demnach die finanzielle Situation bei den Vereinten Nationen. Große Geldgeber wie die USA und China haben ihre Beiträge verspätet oder gar nicht gezahlt. Dazu kommen politische Konflikte. Im UNO-Sicherheitsrat blockieren sich die Vetomächte zunehmend gegenseitig.
0: Die türkische Bereitschaftspolizei hat die Zentrale der größten Oppositionspartei CHP geräumt. Dort hatte sich Parteichef Özel verschanzt, seit ein Gericht am Donnerstag seine Absetzung beschlossen hatte. Benjamin Weber in Istanbul über den Einsatz in der Zentrale.
2: Sie ist geräumt worden mit einer massiven Polizeipräsenz. Die Polizei hat ganz zu Beginn ein sehr großes Tor, was die Einfahrt zur Parteizentrale abgesperrt hat, niedergerissen. Und dann ist die Polizei auch mit sehr viel Tränengas und Gummigeschossen in die Parteizentrale eingedrungen. Özel hat diesen Gerichtsentscheid, der ihn abgesetzt hat vom Parteivorsitz, nicht akzeptiert und hat gesagt, das ist ein politisches Urteil und ein Justizputsch. Er hat eine Rede gehalten, eine sehr kämpferische Rede, hat gesagt, wir werden weiterhin Widerstand leisten. Meine Partei ist jetzt auf den Plätzen und Straßen dieses Landes zu Hause.
0: In Zypern hat die konservative DISI-Partei die Parlamentswahl gewonnen. Sie kam nach Auszählung fast aller Stimmen auf gut 27%. Auf Platz 2 landete die kommunistische Akel-Partei mit fast 24%. Drittstärkste Kraft wurde die ultranationalistische Elam mit 11%. Direkte Auswirkungen auf die Regierung hat die Wahl jedoch nicht. Die politische Macht hat laut Verfassung der Präsident. Zehntausende Menschen haben in Madrid gegen hohe Mieten und Wohnungsknappheit demonstriert. Die Organisatoren gaben die Zahl der Teilnehmer mit mehr als 100.000 an. Ein Regierungsvertreter sprach von geschätzt 23.000 Demonstranten. Zu dem Protest aufgerufen hatte der Mieterbund. Nach einer aktuellen Studie hat sich die Durchschnittsmiete in Spanien im Verlauf des vergangenen Jahrzehnts verdoppelt. Die Wohnungsknappheit wird unter anderem durch die Vermietung von Wohnungen an Touristen und die Zuwanderung befördert. Das Wetter in Deutschland. Nachts locker bewölkt bis klar und verbreitet trocken bei 17 bis 7 Grad. Am Tage dann oft sonnig, im Südschwarzwald und an den Alpen später bewölkt. Vereinzelt sind Schauer möglich, Höchstwerte 20 bis maximal 34 Grad. Es ist gleich 2.03 Uhr.
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4: Mit einer Meldung für die A23 Hamburg Richtung Heide. Die ist zwischen Eidelstedt und Pinneberg Süd wegen Bauarbeiten bis Dienstag um 5 Uhr gesperrt. Die A40 Duisburg Richtung Essen ist zwischen Kreuz Duisburg und Kreuz Kaiserberg bis Dienstagmorgen gesperrt. Die A44 Düsseldorf-Essen ist zwischen Kreuz Düsseldorf-Nord und Ratingen-Schwarzbach bis Dienstagmorgen in beiden Richtungen gesperrt. Und die A67 Mannheim Richtung Darmstadt ist zwischen Viernheimer Dreieck und Lorsch wegen einer Baustelle bis Dienstagmorgen etwa 5 Uhr gesperrt. Die Umleitung ab dem Viernheimer Dreieck über die A659 und die parallel verlaufende A5. Fahren Sie vorsichtig und kommen Sie gut an.
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4: Von NDR Info in Hamburg mit Alex Grantl. Hallo und schön, dass Sie dabei sind. Als über der ukrainischen Hauptstadt Kiew am Sonntag die Sonne aufging, loderten an vielen Stellen noch die Flammen. Russland hatte Kiew in der Nacht so heftig attackiert wie lange nicht. Das russische Militär hat hunderte Drohnen und Raketen eingesetzt. Laut den ukrainischen Behörden sind mindestens 2 Menschen gestorben, mehr als 80 Menschen sollen verletzt worden sein. Meine Kollegin Konstanze Nastarowitz hat mit unserem Korrespondenten Florian Kellermann darüber gesprochen, wie die Menschen in Kiew die Situation erlebt haben.
5: Die meisten Menschen waren heute sicher sehr müde, weil sie stundenlang nicht schlafen konnten wegen dieser heftigen Explosionen. Es war sehr, sehr laut. Man denkt vielleicht, dass alle irgendwie gedrückt sind nach so einem Angriff, aber es ist dann eben doch sehr, sehr unterschiedlich. Die einen, klar, räumen auf, die Trümmer oder die Wohnungen, die vollen Splittern übersät sind. Aber am Maidan gibt es dann auch, also auf dem Unabhängigkeitsplatz, eine Trauerfeier für einen gefallenen Soldaten, habe ich heute gesehen. Aber es gibt dann eben auch andere, die einfach im Café sitzen oder in Restaurants sitzen und dann auch eben entspannen an diesem Sonntag, der vom Wetter her sehr schön war. Also das Leben geht trotz allem auch nach so einem Angriff weiter in Kiew.
6: Lassen Sie uns noch mal ein wenig auf die Ausmaße dieses nächtlichen Angriffs blicken. Was ist da bisher bekannt über Tote, Verletzte, sonstige Schäden? Da kamen ja wahrscheinlich jetzt auch erst Stück für Stück die Nachrichten rein.
5: Die Ukraine spricht von 4 toten Zivilisten, 100 Verletzten. Und in Kiew, in der Hauptstadt, sind 30 Gebäude beschädigt. Vor allem beschädigt ist ein Einkaufszentrum, das ist quasi komplett ausgebrannt. Auch ein angrenzender Markt. Beide liegen direkt am Eingang zu einer Metrostation, also einer U-Bahn-Station. Dort wird die U-Bahn jetzt nicht fahren können. Das heißt, sie wird einfach durchfahren müssen durch diese Station. Und außerdem wird sie wohl auch ausfallen als Zufluchtsort bei Luftalarmen. Denn dort haben sich unter anderem dort eben auch immer wieder Menschen eingefunden, um Schutz zu suchen dort unter der Erde. Bemerkenswert ist auch, dass offenbar mehrere Flugkörper Russlands Kurs auf das Zentrum von Kiew genommen haben, und zwar auf den Teil, wo sich das Regierungsviertel befindet. Dort sind 2 Wohnhäuser beschädigt worden. Es heißt auch, dass Präsident Zelensky möglicherweise in einem dieser Wohnhäuser eine Wohnung besitzt. Also das ist schon, denke ich mal, auch ein Zeichen gewesen, dass man also von russischer Seite jetzt dieses ja doch gut geschützte Zentrum angreift. Das heißt, es sind wenig Zerstörungen bekannt, die wirklich kriegsrelevant wären. Es ist noch von einem Treibstoffdepot die Rede, aber das ist eigentlich die einzige Information in dieser Richtung.
6: Sie hatten gerade schon erwähnt, dass es ein sommerlicher Tag in Kiew heute ist und ja wahrscheinlich auch in den letzten Tagen schon. In welche Zeit und Stimmung fällt denn dieser Angriff bei den Menschen? War man da in Kiew irgendwie darauf vorbereitet?
5: Präsident Zelensky hat schon davor gewarnt. Und ja, die Menschen verfolgen natürlich schon sehr genau, was einschlägige Kanäle in sozialen Medien berichten. Und man hat schon damit gerechnet, dass jetzt dann wieder ein großer Angriff kommt. Die kommen ja auch immer in Schüben. Und auch die Tatsache, dass die Ukraine relativ erfolgreiche Luftschläge in den vergangenen Tagen und Wochen in Russland durchgeführt hat und auch in den besetzten Gebieten, da auch eine Chemiefabrik zum Beispiel jetzt erst vor kurzem beschossen hat und Raffinerien, Häfen. Und in Russland schon eine Stimmung wahrnehmbar ist, zum Beispiel über diese sogenannten Militärblogger, die es dort gibt, die so ein bisschen Unzufriedenheit widerspiegelt mit den Erfolgen der Ukraine und mit dem Verlangen, man müsste doch da jetzt endlich mal dagegen halten. Das hat schon die Erwartung genährt, dass also jetzt dann ein großer Angriff bevorsteht, mit dem Russland dann wieder sagen kann, wir sind diejenigen, die hier in der Luft ja am gefährlichsten ist oder gefährlicher sind als die Ukraine.
6: Sie sprechen da gerade schon die mögliche Strategie und Taktik auf russischer Seite an. Da ist ja diesmal auch wieder ein besonderer Raketentyp eingesetzt worden, die Oreshnik. Was macht denn diese Rakete so besonders zerstörerisch und warum kam die jetzt zum Einsatz?
5: Das ist eine Mittelstreckenrakete, das heißt, sie hat eine deutlich größere Reichweite als die Raketen, die Russland sonst gegen die Ukraine einsetzt. Es ist auch eine sehr schnelle Rakete, sie ist also sehr schwer abzufangen. Jetzt sage ich was wahrscheinlich ein bisschen überraschend klingt, denn es ist ja so, dass so wie Russland diese Rakete einsetzt in der Ukraine, bringt sie eigentlich sehr wenig, denn sie hat einen relativ großen Streubereich, das heißt, sie ist nicht besonders genau, weil sie eben eigentlich dafür konzipiert ist, mehrere Atomsprengköpfe zu tragen. Sie kann also mehrere tragen, kann die dann auch verteilen, die haben dann bekommen eine eigene Trajektorien, das heißt, jeder einzelne Sprengkopf kann in verschiedene Richtungen fliegen, aber sie sind eben für Atomsprengköpfe eigentlich gemacht, diese Raketen, weil sie dann eben nicht so genau sein müssen. Bei einer Atombombe ist es nicht so wichtig, ob man jetzt 50 Meter daneben liegt oder nicht. Und so wie sie jetzt eingesetzt werden, haben sie eigentlich wenig Wirkung. Das ist jetzt zum dritten Mal und zum dritten Mal sind nichts bekannt über große Zerstörungen und auch der Ort, wo sie offenbar niedergegangen ist, also in Bila Zerkva, einer kleineren Stadt südlich von Kiew, hat da wohl wenig gelitten.
6: Jetzt ist ja der Tag nach einem solchen Großangriff auch immer der Tag der Reaktionen von diversen Politikern und Politikerinnen. Was haben Sie da bisher gehört?
5: Aus der Ukraine, das übliche, war auch verständliche natürlich, dass man eben Russland vorwirft, wie ein Terrorstaat vorzugehen, die ukrainische Bevölkerung versucht zu demotivieren, zu zersetzen. Und aus Russland aber natürlich die Behauptung, man habe militärische Ziele angegriffen. Trotzdem in Russland auch, das sind dann nicht

0: die nicht offiziellen Stimmen unter diesen Militärbloggern ein bisschen Unzufriedenheit, dass eben nicht so wahnsinnig der große Effekt zu erkennen ist. Dieses Angriffs, der sehr groß war, aber eben von der Wirkung her kann man nicht sagen, was jetzt genau wirklich Wichtiges zerstört worden wäre. International ist Russland vor allem wegen dieses Einsatzes dieser Oreshnik-Rakete nukleare Säbelrassen vorgeworfen worden, so von der EU-Außenbeauftragten Kaja Kallas. Und das finde ich auch sehr treffend. Also Russland will mit dieser Oreshnik-Rakete, so sehe ich es zumindest, nicht unmittelbare Erfolge in der Ukraine erzielen, sondern eben demonstrieren, wir haben diese Rakete und wir sind bereit, sie einzusetzen und können sie eben, wenn wir es wollen, auch mit nuklearen Sprengköpfen ausstatten.
1: Und noch eine Frage in eigener Sache. Auch das ARD-Studio in Kiew, aus dem ja Sie und die anderen Korrespondentinnen und Korrespondenten der ARD berichten, das wurde stark beschädigt in der vergangenen Nacht. Wie ist denn da die Lage und wie können Sie aktuell überhaupt noch arbeiten und jetzt auch mit mir sprechen?
0: Ja, der Schaden ist groß. Das war eine Druckwelle, die offenbar von oben kam. Also irgendwo über dem Dach scheint da etwas explodiert zu sein und hat dann diese Druckwelle ausgelöst. Die Fensterscheiben sind zerborsten, auch technisches Gerät ist dabei beschädigt worden. Stellwände sind zusammengeknickt. Möglicherweise sind die Schäden auch noch größer. Es wird jetzt untersucht, ob das irgendeine Auswirkung hatte auf die Statik des Hauses. Das heißt, Arbeiten von dort ist im Moment nicht möglich. Wir vom Radio haben es ein bisschen leichter. Wir haben unsere Ausrüstung ja auch so konzipiert, dass wir von zu Hause aus arbeiten können. Das heißt, Homeoffice ist da kein Problem. Beim Fernsehen ist es ein bisschen schwieriger, weil die natürlich immer viel gemeinsam machen müssen, wenn sie einen Beitrag schneiden und so weiter. Und deswegen sind die auf dem Studio angewiesen und haben dann jetzt wohl ein Notstudio eingerichtet. Ich denke, das geht gar nicht anders, weil man von dort eben, ich schätze mal, mindestens eine Woche, wenn nicht sogar länger, nicht arbeiten kann von unserem normalen Studio aus.
2: Nach den Angriffen auf Kiew war das unser Korrespondent Florian Kellermann. Wir schauen jetzt nach Indien. Am höchsten Gericht des Landes gibt es einen Richter und der hat junge Menschen ohne Job mit Kakerlaken verglichen. Dafür gab es von vielen jungen Menschen erstmal eine Welle der Empörung, die auch sehr kreativ aussah. Es gab Videos, Memes und Songs über das stolze Leben als Kakerlake. Und sogar eine Kakerlaken-Volkspartei wurde gegründet. Und so hat die kreative Protestbewegung Millionen Menschen erreicht. Aus Neu-Delhi berichtet Benedikt Schulz jetzt, wie auch die Medien darüber berichteten.
3: A new party has been launched in India. It's called the Cockroach Janata Party. You heard that right?
4: Ja, sagt diese Nachrichtensprecherin im indischen Fernsehen. Sie haben sich nicht verhört. Die neue Partei, die vor wenigen Tagen in Indien gegründet wurde, trägt tatsächlich diesen Namen. Cockroach Janata Party. Übersetzt Kakerlaken Volkspartei.
3: Eligibility criteria is unemployed, lazy and chronically online. Ability to rant.
4: Vier Voraussetzungen nennt die Partei auf ihrer Homepage. Arbeitslos, faul, chronisch online sein und die Fähigkeit zu professionellen Wutausbrüchen. Und auch wenn das alles nach Spaß und Satire klingt, es ist absolut ernst gemeint. Die Politiker in diesem Land haben die jungen Inder viel zu lange ignoriert. Abhijit Dibke, 30 Jahre, derzeit arbeitslos, der Gründer der Cockroach Janata Party, hier in einem Interview im indischen Fernsehen. Vor wenigen Tagen wurde ihm klar, es reicht. Was war passiert? Der Chef des obersten Gerichtshofs von Indien, Surya Kant, hatte die arbeitslose Jugend im Land mit Kakerlaken verglichen, die nur in sozialen Netzwerken rumhängen und die Institutionen des Landes attackieren würden. Was mich daran so geärgert hat, ist, dass das von ihm kam, dem Hüter einer Institution, die die Meinungsfreiheit sichert. Jemand, der unsere Meinungsfreiheit schützen soll, vergleicht uns mit Kakerlaken, weil wir im Netz unsere Meinung sagen.
5: For just putting up our opinion.
4: Und als Gegenreaktion nutzen junge Leute erst recht das Netz, um kreativ zurückzuschlagen. Posten Bilder von Kakerlaken im Anzug am Rednerpult, KI-generierte Videos von Kakerlaken, die einen Protestzug anführen, Kakerlaken, die das Parteilogo der Regierungspartei BJP anknabbern, also die hindu-nationalistische Partei von Regierungschef Narendra Modi. Der Erfolg der jungen Bewegung ist gewaltig. Schon nach wenigen Tagen hat die Partei mehrere hunderttausende Mitglieder. Bei Instagram folgen ihr inzwischen über 20 Millionen Menschen, mehr als doppelt so viel wie der BJP. Und die Zahl wächst stündlich. Die Kakerlakenpartei trifft den Nerv einer Generation junger Inder, die sich von der Politik vergessen fühlen. Schau dir mal die politischen Debatten in diesem Land an in den vergangenen 10 Jahren. Nichts als Hindus gegen Muslime. Kein Wort über die Situation der Jugend. Absolut nichts.
5: Absolutely nothing.
4: Die Jugendarbeitslosigkeit im Land ist hoch, lag im vergangenen März bei über 15%. Die

0: ist vor allem deshalb groß. 67%, also 2/3 der jungen Arbeitslosen, haben einen Hochschulabschluss. Indien hat in den vergangenen Jahren viel dafür getan, um mehr Menschen Zugang zu höherer Bildung zu ermöglichen. Oberflächlich betrachtet mit Erfolg. Doch das Versprechen dahinter, bist du gut ausgebildet, wirst du einen Job finden, dieses Versprechen wurde nicht eingelöst. Und gleichzeitig stehen die jungen Leute unter großem Druck von ihren Familien, Verwandten, überhaupt der Gesellschaft.
1: Time is the problem.
0: Hier in Indien für die Mittelschichtfamilien ist die Zeit das Allerwichtigste. Wenn die Kinder die Schule beendet haben, dann werden ihre Eltern ungeduldig und warten, dass die Kinder endlich einen Job kriegen. Dinesh Sirangaraj ist Generalsekretär der All India Students Federation, einem landesweiten Zusammenschluss linker Studierender. Du musst dir das so vorstellen, alle fragen dich, wie ist dein Test gelaufen, was ist mit deinem Abschluss? Alle, Eltern, Verwandte, Nachbarn, Freunde, denen müssen sie ins Gesicht sehen. Alle üben Druck auf dich aus. Das macht die jungen Menschen fertig. Und deswegen begehen immer wieder junge Menschen Suizid. Ob die Kakerlakenpartei wirklich etwas bewirkt, gar an zukünftigen Wahlen teilnimmt, schwer zu sagen. Ihr Gründer Abhijit Dibke vermeidet derzeit eindeutige Aussagen in diese Richtung. Aber sicher ist er sich trotzdem, seine Partei ist nicht nur ein Netztrend, der so schnell geht, wie er gekommen ist. Bislang war es so, junge Menschen waren frustriert, aber haben sich oft gescheut, ihren Frust, ihre Unzufriedenheit zum Ausdruck zu bringen. Aber jetzt machen immer mehr Menschen den Mund auf, das ist der erste Schritt. Und morgen gehen sie vielleicht auf die Straße.
2: Frustrierte junge Menschen protestieren in Indien, das war der Beitrag dazu von Benedikt Schulz.

0: Die Zeit, es ist 2.17 Uhr.
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0: Das Wetter wird an den meisten Orten in Deutschland sommerlicher und wärmer. Und das heißt, viele Menschen kaufen sich jetzt öfter mal ein Eis. Der Eiskonsum dürfte also in den nächsten Monaten noch deutlich steigen. Steigen tun leider auch die Eispreise und trotzdem wird die Qualität nicht unbedingt besser. Es gibt aber Tipps, wie man ein gutes Eis erkennen kann. Wolfgang Brauer aus der ARD-Verbraucherredaktion war für uns in der Eisdiele.
2: Hallo.
3: Servus, was haben Sie denn für Eissorten?
2: Ich hätte Vanille, Schokolade, Haselnuss, Stracciatella, Pistazie. Was hätten Sie denn gerne?
3: Ja, dann hätte ich gerne eine Kugel.
2: Gerne, mache ich Ihnen. Das macht dann 1,90 Euro, bitte.
4: Mit diesem Preis für die Kugel Eis liegt diese Konditorei im Trend der mittelgroßen Städte. In Großstädten sind die Preise oft höher. Auch, weil die Eiscafés dort höhere Mieten zahlen müssen. In Metropolen wie Berlin kostet die Kugel in Einzelfällen bereits bis zu 3,50 Euro. Dass diese Preise jedes Jahr steigen, für viele Eisliebhaber kaum nachvollziehbar.
5: 2017 habe ich das noch ganz gut von uns im Gedächtnis. Da hatten wir 90 Cent die Kugel 2017. Also mehr als das Doppelte in nicht mal 10 Jahren. Und das ist doch ein bisschen oberhalb der Inflationsrate. Ne?
6: Also wir wohnen in einem Dorf und da ist es noch ein bisschen günstiger. Bei uns kostet es 1,50 Euro die Kugel.
7: Also bei uns in Stuttgart kostet eine Kugel Eis was 2,50 Euro. Das ist mir zu teuer.
8: Wenn die Qualität stimmt, dann bin ich auch bereit, das zu bezahlen. Vielleicht würde ich bei 3 Euro dann schon mal genauer hinschauen, was drin ist und was Sinn macht.
4: Bei solchen Preisen erwarten die Kunden gute Qualität. Doch die lässt sich auf den ersten Blick kaum erkennen, weiß Marlene Bär von der Verbraucherzentrale.
9: Denn hier kann mit Emulgatoren und auch mit Luft, die untergerührt wird, gearbeitet werden. Auch in Eisdielen kann natürlich mit Aromen gearbeitet werden.
4: Hinzu kommt, Eis ist auch ein Impulsartikel. Die Kaufentscheidung fällt oft spontan in der Warteschlange an der Kühltheke. Deshalb hübschen manche Eiskonditoren die kalte Speise gerne auf.
9: Es wird auch gern Rote-Bete-Saft beispielsweise als farbgebendes Mittel eingesetzt. Farbstoffe wie Rote-Bete-Saft sind natürlich nicht schädlich für uns. Dennoch bezahlen wir mittlerweile 2 Euro für eine Kugel Eis. Und da möchte ich als Verbraucherin natürlich auch entsprechend ein Eis bekommen, das einen hohen Anteil

0: Teil an Himbeeren oder Erdbeeren enthält.
1: Wenn dagegen bestimmte Sorten auf den ersten Blick anhand der Farbe gar nicht zu erkennen sind, ist dies ein Indiz für natürliche Zutaten. Aber auch beim Thema Fett sollten Verbraucherinnen und Verbraucher aufpassen. Handwerklich hergestelltes Eis sollte Milchfett enthalten, aber manchmal wird auch billigeres Pflanzenfett eingesetzt.
0: Ein Cremeis sollte laut Leitsätzen mindestens 50% Milchfett enthalten. Das Fett ist hier geschmacksgebend und natürlich auch konsistenzgebend und erzeugt die Cremigkeit. Wenn Kokosfett in einem Eis eingesetzt wird, dann entspricht es nicht mehr einem hochwertigen Eis, wie wir es bei einem Cremeis erwarten dürfen. Wir als Verbraucher zahlen häufig dann trotzdem den gleichen Preis für dieses Eis. Im Supermarkt lohnt es sich deshalb, wirklich auch auf die Zutatenliste zu schauen und zu überprüfen, wurde hier beispielsweise Kokosfett eingesetzt.
1: In der Eisdiele geht das aber nicht so einfach. Auch Begriffe wie hausgemacht oder eigene Herstellung sind kein Garant für hochwertiges Eis, so Verbraucherschützerin Marlene Bär.
0: Auch wenn eine Eisdiele mit hausgemacht wirbt, kann es sein, dass beispielsweise nur eine Grundmasse verfeinert wird oder eine Mischung angerührt wird. Auch hier lohnt es sich nachzufragen, denn leider ist der Begriff hausgemacht oder selbst hergestellt nicht gesetzlich geschützt.
1: Ob Fertigpulver oder Frischzutaten. Was genau in der Eiskugel steckt, ist für Verbraucherinnen und Verbraucher also kaum zu erkennen. Ein Indiz für gutes Eis ist, wenn eine Eisdiele häufig die Sorten wechselt und manche Geschmacksrichtungen nicht täglich erhältlich sind. Im Zweifel, so die Empfehlung von Marlene Bär, sollte man sich beim Kauf nach den Zutaten genau erkundigen oder auch mal auf den eigenen Geschmack verlassen.
0: Schmeckt es noch nach der ursprünglichen Frucht oder schmeckt es tatsächlich künstlich? Schmilzt das Eis sehr schnell? Hat es wahrscheinlich auch einen höheren Wasseranteil? Solche kleinen Indizien können uns bei der Eisauswahl helfen und natürlich die Frage bei der Eisdiele selbst.
2: Wie man gute Eisqualität erkennen kann, das war der Beitrag dazu von Wolfgang Brauer. Karneval, das verbinden die meisten Menschen eher mit dem Rheinland und nicht unbedingt mit Berlin. Da gibt es aber einen Karneval, den Karneval der Kulturen. Bunte Kostüme und laute Musik, die gibt es da auch. Trotzdem ist es natürlich etwas anderes, nämlich ein interkulturelles Festival. Und zwar ins Leben gerufen als Reaktion auf rechtsextreme Gewalt und rassistische Übergriffe. In diesem Jahr feiert der Straßenumzug sein 30-jähriges Jubiläum. Unser Reporter Bruno Dietl war für uns dabei.
3: Die Sonne brutzelt auf die Frankfurter Allee, eine der größten und meistbefahrenen Ausfallstraßen Berlins. Doch heute fährt hier in Berlin-Friedrichshain kein einziges Auto, sondern 67 Mottowagen mit über 5.800 Mitwirkenden aus unterschiedlichen Berliner Communities. Afrobeats von einem Soundsystem aus Ghana, eine Tanzgruppe aus der Ukraine, Menschen mit riesigen bolivianischen Federhüten oder auch eine indische Trommelgruppe. Eine Besucherin am Straßenrand ist aus Köln zu Besuch und vom Berliner Karneval beeindruckt.
4: Ja, super Stimmung, sehr bunt. Es macht Spaß mitzutanzen sozusagen.
3: Der Karneval der Kulturen feiert 30-jähriges Jubiläum. Die Bezirksbürgermeisterin von Friedrichshain-Kreuzberg, Clara Herrmann von den Grünen, stellt den Gründungsgedanken deswegen noch einmal besonders in den Vordergrund.
5: Vor 30 Jahren entstanden aus der migrantischen und postmigrantischen Community als Zeichen des Selbstbewusstseins, als Zeichen, wir sind da gegen rechtsextreme, rassistische Angriffe.
3: Im zweiten Jahr in Folge läuft der Straßenumzug wegen Bauarbeiten durch Friedrichshain. Die Allee ist viel breiter als die alte Route in Kreuzberg. Dadurch gibt es überall ausreichend Platz und nur an neuralgischen Punkten wie dem U-Bahnhof Frankfurter Tor etwas Gedränge. Zum neuen Standort des Umzugs gibt es allerdings geteilte Meinungen.
6: Ist ein bisschen weitläufiger, das ist angenehm, aber ansonsten, der Vibe ist gut.
7: Der Standort ist scheiße. Ja, vorher war es besser. Man hatte mehr Kneipen, mehr Sitzmöglichkeiten, das ist hier alles so ein bisschen, naja.
3: Eine Premiere zum 30. Geburtstag des Karnevals der Kulturen sind die angekündigten Spendenbüchsen, von denen allerdings kaum welche zu sehen sind. 1,5 Millionen Euro Zuschuss hat der Senat für den Karneval der Kulturen bewilligt. Laut Veranstalter nicht ausreichend angesichts steigender Kosten für Personalsicherheit und Hygiene. Unter anderem sollen doppelt so viele Toiletten wie letztes Jahr an der Straße stehen. Dem Karneval der Kulturen fehlt Geld. Am Ende sind es trotz Spendenaktion Stand Sonntagabend 60.000 Euro. Ob der Karneval der Kulturen 2027 noch einmal so stattfinden kann, das lässt Co-Leiterin Aissatou Binger offen.
8: Und unter diesen Umständen nochmal zu produzieren, das kann man eigentlich nicht machen. Das ist schwer auszuhalten.
3: Von diesen Sorgen ist an der Strecke des Umzugs wenig zu spüren. Die Bässe, wo man Spätis und Cafés bieten kalte Getränke an. Neben zahlreichen Touristen sind auch viele Karneval-Stammbesucher hier. Sie wollen diesen Tag nicht missen.
9: Also ich finde, das sind die freiesten Tage in Berlin überhaupt. Es ist wunderschön, alle Menschen zusammenzusehen in Frieden. Es ist multikulturell und es ist eine wirkliche Bereicherung für die Stadt.
10: Und ich mag das, dass die Nationen sich so zeigen, wie sie sind. Ich mag das einfach. Das ist die einzige

0: Veranstaltung, die ich in Berlin mag, wo es real rüberkommt.
1: Es ist cool, hier zu sein, viele Nationalitäten zu sehen. Alle sind entspannt, keiner streitet sich, kannst aussehen, wie du willst, kannst tragen, was du willst.
2: Der Karneval der Kulturen in Berlin, das war der Beitrag von Bruno Dietl.
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4: Mit Moritz Kühn und dem fünften Rennen in dieser Formel-1-Saison, das ist Geschichte. Und der schnellste beim Großen Preis von Kanada war Mercedes-Pilot Kimi Antonelli, der damit seine Führung in der Gesamtwertung ausgebaut hat. Lena Bergmann mit mehr Infos.
5: 30 Runden lang lieferten Kimi Antonelli und sein Teamkollege George Russell sich ein hartes Duell an der Spitze. Dann war das Rennen in Montreal für Russell wegen Motorproblemen an seinem Mercedes beendet. Der Sieger der Qualifikation und auch des Sprints am Vortag verpasste somit ein perfektes Wochenende und Antonelli baut seinen Vorsprung in der WM-Wertung weiter aus. Lewis Hamilton im Ferrari überzeugte als Zweiter. Dahinter fuhr Max Verstappen im Red Bull erstmals in dieser Saison aufs Podium. McLaren setzte bei den wechselhaften Bedingungen in Kanada auf die falschen Reifen. Hinzu kamen technische Probleme am Auto von Lando Norris. Nico Hülkenberg verpasste mit seinem Audi erneut die Punkteränge. Der Deutsche wurde Zwölfter.
4: Ja, und weiter geht's in der Formel 1 am 7. Juni mit dem Rennen in Monaco. In Monaco lebt Tennisprofi Alexander Zverev. Die deutsche Nummer 1 ist aber gerade nicht zu Hause, sondern in Paris bei den French Open. Das ist das zweite Grand-Slam-Turnier des Jahres. Und da hat er seine Auftakthürde gemeistert. 3:0 Erfolg nach Sätzen gegen den Franzosen Benjamin Bonzi. Und das bei mehr als 30 Grad im Schatten. Aber das macht es Zverev gar nichts aus.
6: Weil dann der Ball höher springt, weil mein Aufschlag dann effektiver ist. Meine Vorhand ist effektiver, also mein ganzes Spiel ist effektiver mit Hitze. Deswegen, also für mich, wenn das die ganze Woche so bleibt, es ist perfekt. Also für mich ist das Beste, wenn es entweder so ist oder regnet, weil dann das Dach zu ist. Dieses 18 Grad und bewölkt, das ist für mich eine Vollkatastrophe.
4: Gut für Zverev, es bleibt auch die kommenden Tage brütend heiß in Paris. Ebenfalls eine Runde weiter Tamara Korpatsch. Ausgeschieden ist dagegen Jannik Hanfmann. Am zweiten Wettkampftag sind aus deutscher Sicht Eva Lüß, Tatjana Maria und Ella Seidel im Einsatz und spielen um den Einzug in die zweite Runde. Die 15. Runde bzw. Etappe gab es beim diesjährigen Giro d'Italia. Das ist die erste große Radsportrundfahrt des Jahres. Und wieder einmal gab es keinen Massensprint um den Tagessieg. Holger Gerska erzählt mehr.
7: Waren es bisher vor allem Stürze in der Sprintvorbereitung, die ein klassisches Finale der schnellsten Männer verhinderten, verpokerten sich in der Olympiastadt die Sprinterteams und schafften es letztlich nicht, die vier Ausreißer des Tages einzuholen. So schaffte der Norweger Fredrik Dversnes den größten Erfolg seiner Karriere. Das vom Franzosen Paul Manier angeführte Feld kam 5 Sekunden nach dem Etappensieger an. Auf dem teilweise engen Stadtkurs wurden die Zeiten für die Gesamtwertung schon vor der letzten Runde genommen. Damit geht Jonas Vingegaard aus Dänemark als souveräner Spitzenreiter in die letzte Giro-Woche. Der zweimalige Tour de France-Gesamtsieger hat fast 2,5 Minuten Vorsprung auf Afonso Ladio aus Portugal und rund 3 Minuten auf den Österreicher Felix Gall.
4: Heute ist dann Ruhetag, morgen geht's weiter mit der 16. von insgesamt 21 Etappen. Und damit ab nach Aachen, da waren am Wochenende die besten Springreiterinnen und Reiter zu Gast. Und beim großen Preis des Chio stand Europameister Richard Vogel ganz oben auf dem Treppchen. Markus Tepper mit den Einzelheiten.
8: Richard Vogel gewinnt mit dem großen Preis von Aachen nicht nur eine 500.000 Euro Preisgeld, sondern er erhält auch noch einen Bonus in gleicher Höhe, weil er nach seinem Sieg ins Herzogenbosch im März mit Aachen jetzt auch das 2. von 4 Grand Slam Springen gewonnen hat. Vor knapp 40.000 Zuschauern in der Söhrs blieb Vogel in 2 Umläufen plus Stechen auf United Touch fehlerfrei. Zweiter wurde durchaus überraschend der Argentinier José María Larroca mit Finn Lente. Sophie Hinners aus Sittensen machte im Sattel von Sinclair den deutschen Erfolg mit ihrem 3. Platz im großen Preis von Aachen komplett.
4: Und mehr zu diesem Thema und noch viel mehr gibt's auf sportschau.de.
2: Das war der Sport mit Moritz Kühn. Wir schauen gleich auf das Bundesverfassungsgericht. Das gilt ja als Grundpfeiler der Demokratie. Es ist immerhin Hüter des Grundgesetzes. Und das Grundgesetz war eine konkrete Antwort auf die NS-Diktatur. Eine Studie stellt jetzt die Frage, wie belastet das Bundesverfassungsgericht durch die NS-Vergangenheit ist. Was die Autoren rausgefunden haben, das hören Sie gleich nach den Nachrichten bei uns.
3: 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Um 2.30 Uhr mit Olaf Knapp. Zu wenig Geld und politischer Druck gefährden die internationalen Einsätze zur Friedenssicherung. Davor warnt das Stockholmer Friedensforschungsinstitut SIPRI in einer aktuellen Analyse.

0: Nach Ansicht des Wirtschaftsweisen Truger sollten auch Beamte in die gesetzliche Krankenversicherung einzahlen. Durch ihre relativ hohen Gehälter könnten sie deren finanzielle Lage durchaus stärken, sagte der Ökonom der Neuen Osnabrücker Zeitung. Beamte sind in der Regel privat versichert. Langfristig wäre es nach Trugers Auffassung gut, Staatsdiener stärker in die Solidargemeinschaft einzubinden. So müssten etwa allein die Mitglieder der gesetzlichen Krankenkassen für den Großteil der Gesundheitskosten aufkommen, die Bürgergeldempfänger verursachten. Truger stellte auch in Frage, ob es eine Verbeamtung in bestimmten Berufen wirklich brauche, etwa bei Lehrern und Universitätsprofessoren. In der türkischen Hauptstadt Ankara hat die Polizei die Zentrale der größten Oppositionspartei CHP gestürmt. Einsatzkräfte schossen dabei mit Tränengas und Gummigeschossen auf Menschen, die sich vor den Türen der Büros versammelt hatten. Ein Berufungsgericht hatte vor wenigen Tagen entschieden, dass ein Großteil der Führungsspitze der CHP abgesetzt werden muss. Die Opposition bezeichnet die Entscheidung als politisch motiviert. Hunderttausende Menschen haben in Berlin den Karneval der Kulturen gefeiert. Laut Organisatoren kamen etwa 770.000 Besucher zu dem Umzug, der bei sommerlichen Temperaturen bis zum späten Abend durch den Stadtteil Friedrichshain zog. Insgesamt zeigten bei der Parade etwa 5.800 Mitwirkende aus 67 internationalen Gruppen Tanz, Musik und Kostüme aus aller Welt, wie der Veranstalter dem RBB sagte. Der viertägige Karneval hatte am Freitag mit einem Straßenfest in Kreuzberg begonnen. Die Ursprünge liegen im Jahr 1996. Als Folge von Rassismus und Übergriffen sollte die Veranstaltung ein Zeichen für Vielfalt und friedliches Miteinander setzen. Das Wetter in Deutschland. Nachts locker bewölkt bis klar und verbreitet trocken, minimal 17 bis 7 Grad. Am Tage oft sonnig, im Südschwarzwald und an den Alpen später bewölkt, vereinzelt Schauer möglich bei 20 bis 34 Grad. Das waren die Nachrichten.
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2: Die A23 Hamburg Richtung Heide ist zwischen Eidelstedt und Pinneberg Süd wegen Bauarbeiten bis Dienstag 5 Uhr gesperrt. Die A40 Duisburg Richtung Essen ist zwischen Kreuz Duisburg und Kreuz Kaiserberg bis Dienstagmorgen gesperrt. Die A44 Düsseldorf-Essen ist zwischen Kreuz Düsseldorf-Nord und Ratingen-Schwarzbach bis Dienstagmorgen in beiden Richtungen gesperrt. Und die A67 Mannheim Richtung Darmstadt ist zwischen Viernheimer Dreieck und Lorsch wegen einer Baustelle bis Dienstagmorgen etwa 5 Uhr gesperrt. Die Umleitung ab dem Viernheimer Dreieck über die A659 und die parallel verlaufende A5. Fahren Sie vorsichtig und kommen Sie gut an.
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2: Mit Alex Rantl. Das Bundesverfassungsgericht ist ein Grundpfeiler unserer freiheitlichen Demokratie in Deutschland, schützt das Grundgesetz, das ja ganz konkret eine Antwort auf die NS-Zeit war. Das Gericht gilt deshalb auch als historisch unbelastetes Gericht, also unbelastet durch die NS-Vergangenheit. Eine Studie stellt jetzt die Frage, ob das wirklich stimmt. Das Bundesverfassungsgericht hat die Studie selbst in Auftrag gegeben. Darum geht es jetzt im Podcast Die Justizreporter mit Klaus Hempel und Max Bauer. Sie sprechen mit den Autoren der Studie, der Historikerin Eva Balz und dem Historiker Frieder Günther.
3: Frau Balz, die erste Frage geht an Sie. Wie ist es eigentlich zu dieser Studie gekommen?
4: Die Studie ist vom Bundesverfassungsgericht selbst angeregt worden. Und zwar hat man das Institut für Zeitgeschichte angesprochen, meinen Kollegen Herrn Günther, mit der Idee, dass doch einmal nachgeschaut werden soll, wie es sich eigentlich mit der Vergangenheit der ersten Richter verhält. Da war eigentlich ursprünglich die Idee, dass man sozusagen eine klassische Aufarbeitungsstudie macht. Wir haben dann aber diesen Fokus etwas erweitert, weil wir festgestellt haben, dass es eigentlich ganz viele andere Dinge gibt aus dieser Anfangszeit des Bundesverfassungsgerichts, die wir sehr wichtig finden und die eigentlich auch alle miteinander zusammenhängen, sodass man sie eigentlich auch in dieser Komplexität untersuchen muss.
3: Und Sie haben viele Jahre untersucht, ne? Also der Auftrag, der liegt ja schon ziemlich lange zurück.
5: Das Gericht hat 2019 bei mir angefragt und wir haben dann 2021 mit dieser Studie begonnen. Wir haben die Fragestellung insofern erweitert, dass wir gesagt haben, uns interessiert auch, wie sich diese personellen Kontinuitäten im Gericht,

0: auch in der Rechtsprechung wiedergespiegelt haben. Und zum anderen haben wir gesagt, es reicht nicht nur, die erste Richtergeneration anzugucken, sondern wir wollen auch die späteren Jahre mit angucken, bis 1970. Ganz einfach, weil sich in früheren Aufarbeitungsstudien gezeigt hat, dass das höchste Maß an NS-Belastung unter den Richtern oder unter Personen in Institutionen nicht 1950 gewesen ist, sondern zu Beginn der 1960er Jahre. Das heißt, wenn wir so eine Frage nach NS-Kontinuitäten unter einem bestimmten Personenkreis stellen, ist es sinnvoll, einen längeren Zeitraum in den Blick zu nehmen.
1: Am Anfang hatte das Bundesverfassungsgericht noch den Ruf, es sei ein unbelastetes Gericht, also unbelastet von der NS-Zeit. Frau Balz, die gesamte Studie geht genau diesem Mythos auch auf den Grund. Und bleiben wir mal bei den Anfangsjahren des Gerichts. Da mussten die Kandidaten Fragebögen ausfüllen. Und da gab es auch eine Frage nach der Verfolgung in der NS-Zeit. Und dann haben 60% der Richterkandidaten eine Verfolgung angegeben. Meine Frage, wie viele NS-verfolgte Richter gab es denn 1951 bei Gründung des Bundesverfassungsgerichts dann tatsächlich?
2: Ja, wenn wir uns die Frage nach der NS-Verfolgung anschauen, dann unterscheidet sich natürlich das, was wir heute meinen, wenn wir das als Historiker beschreiben, von dem, was Leute vielleicht 1950 darunter verstehen. Und es ist abhängig davon, welche Kriterien man anlegt für so eine Verfolgung. Wir haben uns dafür entschieden in unserer Studie, dass wir nur solche Personen zu der Gruppe der Verfolgten zählen, bei denen wir eindeutig solche Erfahrungen anhand der Überlieferung, also unserer Dokumente, unserer Quellen feststellen können. Und dabei sind wir auf 9 Personen gekommen. Und das ist jetzt erstmal ein deutlich niedrigerer Wert als der, von dem die Forschung bis jetzt ausgegangen ist. Dass früher häufig angegeben wurde, dass mehr Richter verfolgt wurden oder dass sie Gegner des Nationalsozialismus waren, das liegt daran, dass man häufig den Selbstdarstellungen dieser Menschen gefolgt ist. Wie Sie richtig sagen, haben zum Beispiel im Zuge des Auswahlverfahrens eine Reihe von Personen angegeben, dass sie Verfolgung erfahren haben, von denen wir das jetzt nicht unbedingt bestätigen würden. Und ein Grund für diese Verzerrung ist zum Beispiel, dass viele Menschen natürlich ambivalente Erfahrungen gemacht haben in der Zeit des Nationalsozialismus und dass sie dann in der Rückschau nur das betont haben, was sie selbst an Konflikten oder auch an Zurückweisungen erlebt haben, aber nicht ihre Mitwirkung oder dass sie vielleicht profitiert haben. Und ich denke, wir kommen auf den Wandel der Nachkriegszeit später noch zu sprechen, aber das vielleicht erstmal zur Erläuterung dieses doch etwas niedrigeren Wert bei uns.
1: Bleiben wir mal bei der Verfolgungsthematik und lassen uns ein Beispiel herausgreifen. Verfassungsrichter Georg Fröhlich. Frau Balz, Sie haben mir erzählt, da hat die Familie die Recherchen sehr, sehr intensiv unterstützt. Georg Fröhlich, wie hat er die NS-Zeit als Verfolgter überlebt, beziehungsweise welche Verfolgungserfahrung musste er machen?
2: Georg Fröhlich ist einfach einer der Richter, der auf besonders drastische Weise Verlust in der Zeit des Nationalsozialismus erfahren musste. Er lebte bis 1933 in Breslau als äußerst wohlhabender Mann. Er war Notar und Anwalt. Er war verheiratet und hatte 2 Kinder, Andreas und Sabine. Er bekam 1933 dann Berufsverbote wegen der Zuschreibung, dass er jüdisch sei. Und er hatte sich auch politisch gegen den Nationalsozialismus ausgesprochen. Mit diesen Berufsverboten ging dann einher, dass natürlich keine Verdienstmöglichkeiten mehr bestanden. Auch Diskriminierung der Kinder in der Schule beispielsweise und schließlich Schulverbot. Dadurch entschieden sich dann die Eltern zur Auswanderung. Die wollten gerne in die USA reisen. Es war aber zu diesem Zeitpunkt schon schwierig, überhaupt die Visapapiere zu erlangen. Das führte dann auf Umwegen dazu, dass die Fröhlichs in Amsterdam mehr oder weniger gefangen waren. Sie waren dort angelangt und konnten nicht weiterreisen. Und in Amsterdam ist dann Andreas Fröhlich bei einer Razzia festgenommen worden.
1: Der Sohn.
2: Und in das Lager, der Sohn von Georg Fröhlich, und in das Lager Mauthausen verbracht worden, wo er dann im Alter von 20 Jahren ermordet wurde. Georg Fröhlich, seine Frau Edith und Sabine, die Tochter, mussten danach versteckt leben. Das war auch sehr entbehrungsreich und sehr schwierig. Die Familie war häufig getrennt in unterschiedlichen Verstecken. Und neben der Belastung durch Hunger und die ständige Angst vor Entdeckung war natürlich der Verlust des Sohnes und des Bruders schwerwiegend. Und das hat wirklich die Familie auch lebenslang begleitet und belastet. Also Sabine Fröhlich zum Beispiel hat diesen Verlust bis zu ihrem Tod nicht verkraften können.
3: Können Sie sagen, Frau Balz, was dann wirklich ja die Motivation dieser verfolgten Menschen war, zurückzukehren nach Deutschland? Ein anderes Beispiel ist Rudolf Katz, der hat auch am Grundgesetz mitgeschrieben. Rudolf Katz war Jude, war als Jude verfolgt, ist in die USA auch geflohen, aber dann zurückgekehrt. Georg Fröhlich ist auch zurückgekommen. Warum sind diese Menschen ins Land der Täter dann zurückgekommen?
2: Wir haben uns diese Frage auch gestellt, weil wir das auch zunächst unglaublich fanden, dass man nicht nur ins Land der Täter zurückkehrt, sondern eigentlich auch gerne dann mit Menschen zusammenarbeitet und versucht, ein neues Gemeinwesen aufzubauen, die möglicherweise den Nationalsozialismus ganz anders erlebt haben, nämlich eigentlich auf der gegnerischen Seite. Und was wir über diese Leute sagen können, ist, dass das Patrioten waren. Das waren wirklich Menschen, die sich als Deutsche verstanden haben, die sich auch dem deutschen Kulturleben zum Beispiel zugehörig gefühlt haben, die auch in der Emigration immer ihre Heimat vermisst haben. Also die haben sich da zwar eine neue Existenz bewundernswerterweise aufbauen können unter schwierigsten Bedingungen, aber haben natürlich trotzdem immer die Sehnsucht gehabt nach Deutschland. Und die Möglichkeit zur Rückkehr war dann für diese Menschen wirklich außerordentlich positiv besetzt. Das war zum Beispiel für die Ehefrau von Georg Fröhlich nicht so. Die wäre lieber nicht nach Deutschland zurückgekehrt, weil die Erinnerung an die Verfolgung und an den Verlust ihres Sohnes so schwerwiegend für sie waren. Aber Georg Fröhlich zum Beispiel hat sich wirklich außerordentlich gefreut, dass er auch teilnehmen konnte an dem Projekt, dass man jetzt ein neues demokratisches Deutschland aufbaut. Und da, glaube ich, sehr viel Sinnstiftung erfahren.
3: Wenn wir sozusagen diese Perspektive sozusagen mal verlassen und diese Menschen gegenüberstellen, denen, die wo ganz anders herkamen, nämlich auf der Seite derer, die mitgemacht haben, Mittäter waren oder sehr profitiert haben vom Nazi-Regime. Wie war das denn im Bundesverfassungsgericht in den Anfangsjahren? Wie hoch war da der Anteil zum Beispiel von denen, die in der NSDAP waren, in der SA, in der SS, also den Hauptorganisationen dieses NS-Systems?
2: Das kann ich schnell und langsam beantworten. Also wir haben 0 Mitglieder in der SS. Wir haben 12,5% der ersten 24 Richter ehemalige NSDAP-Mitglieder und 21% ehemalige SA-Mitglieder. Das ist die schnelle und kurze Antwort. Es ist aber so, dass diese Zahlen für sich genommen eigentlich nicht so viel weiterhelfen, wenn man verstehen möchte, was es eigentlich mit der Vergangenheit dieser Menschen auf sich hat. Sondern es ist notwendig und deswegen muss ich jetzt auch ein bisschen länger ausholen. Und das haben wir auch im Buch ausführlich gemacht, dass man die Biografien kontextualisiert. Es macht zum Beispiel einen Unterschied, wann oder unter welchen Umständen jemand in die NSDAP eingetreten ist oder ob er irgendwann ausgetreten ist zum Beispiel. Das muss man immer im Einzelfall betrachten. Und dazu kommt, dass auch keine Mitgliedschaft in einer dieser Organisationen nicht bedeutet, dass jemand sich nicht aktiv daran beteiligt hat, den NS zu befördern. Wir haben in unserer Studie versucht zu zeigen, dass es wirklich ein großes Spektrum gab, auf dem sich Personen an der Politik des Nationalsozialismus beteiligen konnten, ihn mittragen konnten oder auch von ihm profitieren konnten. Das hat zum Beispiel so ausgesehen, dass Personen publiziert haben und sich in diesen Publikationen der Sprache und auch der inneren Logik der nationalsozialistischen Ideologie bedient haben. Es konnte aber auch bedeuten, dass Personen einfach von der Ausraubung jüdischer Menschen profitiert haben, weil sie zum Beispiel als Rechtsanwälte die Möglichkeit genutzt haben, als Treuhänder für Finanzbehörden tätig zu werden und sich so Provisionen sichern konnten.
1: Herr Günther, das würde bedeuten, also man kann nicht alleine, wenn jemand Mitglied der NSDAP war, das gleichsetzen mit, das war ein überzeugter Nazi, richtig?
0: Genau, so ist es. Also das ist im Grunde eines unserer wichtigen Ergebnisse, dass wir sagen, man muss differenzieren. Es gibt zusätzlich zu der formalen Belastung, die sich in Mitgliedschaften in NS-Organisationen widerspiegelt, eben noch diese materielle Belastung, wo man guckt, was haben diese Leute tatsächlich gemacht. Und das ist ein zentraler Punkt unserer Studie, dass wir versucht haben, diese Biografien genauer zu beleuchten und genau diese Frage zu stellen, was in welchen Bereichen waren die tätig. Und genau da zeigt sich, dass Leute, die nicht in NS-Organisationen waren, aber tatsächlich häufig Tätigkeiten ausgeübt haben, die

0: eine besondere Nähe zum Nationalsozialismus ausgedrückt haben.
1: Schauen wir uns doch mal die einzelnen Biografien an und die konkreten Tätigkeiten. Einer der bekanntesten Persönlichkeiten, die NS-vorbelastet waren, Willi Geiger. Lange Jahre Verfassungsrichter, von 1951 bis 1977 gewesen. Eine besonders umstrittene Richterpersönlichkeit, über ihn ist auch schon vor ihrer Studie einiges publiziert worden. Er war während der NS-Zeit Mitglied der SA und der NSDAP. In seiner Doktorarbeit hat er damals während der Nazi-Zeit unter anderem Berufsverbote für jüdische und linke Journalisten gerechtfertigt. Und als Staatsanwalt war er tätig am Sondergericht Bamberg. Und er soll da während der NS-Zeit an mindestens 5 Todesurteilen mitgewirkt haben. Frau Balz, was weiß man heute über diese Todesurteile und Hintergründe?
2: Ich glaube, es ist wichtig, vielleicht kurz noch einmal zu erklären, was eigentlich die Sondergerichte waren. Dabei handelt es sich nämlich nicht um normale Gerichte, wie wir uns das vorstellen, sondern eben politische Gerichte, in denen also Personen, die als Feinde des deutschen Volkes definiert wurden, unter vereinfachten Bedingungen in sehr kurzer Zeit verurteilt werden konnten. Dabei waren die Rechte der Angeklagten sehr stark eingeschränkt. Es konnte zum Beispiel kein Rechtsmittel eingelegt werden und es gab auch keine gerichtliche Voruntersuchung und dergleichen mehr. Und die Urteile fielen häufig sehr drakonisch aus für eben Menschen, die man als Volksfeinde einstufte. In Willi Geigers Fall betraf etwa ein Urteil einen 18-jährigen polnischen Mann, der wegen einer Liebesbeziehung zu einer deutschen jungen Frau zum Tode verurteilt wurde. Geiger war aber auch über konkrete Todesurteile hinaus mittelbar für den Tod und körperliche Schäden von Verurteilten verantwortlich. Wir haben zum Beispiel einen Fall gefunden, in dem es um die sogenannte Belästigung einer deutschen Frau ging. Da ist der von Geiger zum Straflager verurteilte Mann nach Mauthausen verbracht worden, wo er aufgrund der katastrophalen Haftbedingungen Tuberkulose bekam und verstarb. Es ist daher, glauben wir, zu kurz gegriffen, wenn wir nur auf die Todesurteile schauen, unter denen die Unterschrift von Geiger steht, weil er durch seine Tätigkeit als Staatsanwalt durchaus auch noch weit mehr Leid mit verursacht hat.
1: Und da fragt man sich ja, also wie kann es sein, dass jemand wie Geiger dann in der Nachkriegsgeschichte eine solche Karriere hingelegt hat? Ich meine, er war ein sehr, sehr einflussreicher Richter, war sehr lange beim Verfassungsgericht. Wie konnte das passieren?
0: Ich würde sagen, das sind verschiedene Faktoren. Erstens mal hat er versucht, das zu verschleiern. Er hat das natürlich in seinen Unterlagen nicht thematisiert, dass er am Sondergericht tätig war. Zum Zweiten gab es wenig Bewusstsein in der damaligen Zeit tatsächlich für diese entsprechenden Tätigkeiten. Das sind natürlich Resultate, die die historische Forschung erst allmählich herausgearbeitet hat. Und zum Dritten, das muss man auch berücksichtigen, war auch das Interesse natürlich in der damaligen Zeit wenig ausgeprägt, genaueres Licht in die damalige Zeit zu bringen. Ganz einfach, weil viele mitgemacht hatten, weil die Anzahl der Opfer, die dann nach Deutschland zurückgekehrt waren, einfach gering war. Und insofern war es ein Zeitgeist, in diese Vergangenheit kein genaueres Licht zu werfen, sondern eher diese Zeit auf sich ruhen zu lassen. Und es brauchte längere Zeitabschnitte, damit man dann wieder genauer auf die Zeit des Nationalsozialismus geblickt hat. Und da stehen dann die 1960er Jahre besonders heraus.
1: Jetzt muss man ja die Frage stellen, auf der einen Seite Richter mit Verfolgungsbiografie, auf der anderen Seite Richter mit NS-Vorbelastung. Und die mussten jetzt zusammenarbeiten. Und da fragt man sich mal am Beispiel von Georg Fröhlich, dem ja schon wirklich Schlimmes widerfahren ist. Er hat seinen Sohn im KZ verloren. Wie konnte jemand wie Fröhlich, dessen Sohn ermordet wurde von den Nazis, mit jemandem zusammenarbeiten, wie beispielsweise Willi Geiger, der selbst an staatlichen Morden mitgewirkt hatte, Frau Balz?
2: Das hat uns auch frappiert im Zug unserer Recherchen. Wir haben das auch lange nicht verstanden. Wir haben von der Familie von Georg Fröhlich tatsächlich gelernt, dass es eine gute und jahrelange, jahrzehntelange Freundschaft gab. Das heißt, das verwundert einen wirklich zutiefst, wenn man weiß, wie unterschiedlich diese beiden Männer die Zeit des Nationalsozialismus erfahren haben. Und wir glauben, dass die Erklärung dafür ist, dass ganz generell im Gericht eigentlich keine Konflikte über die Vergangenheit oder darüber, dass man diese Vergangenheit unterschiedlich erlebt hatte und die einen sehr gelitten hatten, die anderen profitiert hatten oder mitgemacht haben. Daran liegt, dass sich eigentlich zwei Gruppen begegnet sind, die kein Interesse hatten, die Vergangenheit zu thematisieren. Also bei den Opfern handelt es sich also um Personen, die schweres Leid erfahren hatten, gesellschaftliche Ausgrenzung und die aber froh und dankbar waren, dass sie wieder Gelegenheit bekamen, in ihrer Heimat zu leben und in ihren Berufen zu arbeiten. Die erkannten aber gleichzeitig, dass sie in eine Gesellschaft zurückkamen, in der an eine Anerkennung der Opfererfahrung und damit eben auch der Anerkennung vielleicht der eigenen Schuld kein Interesse bestand. Auf der anderen Seite haben wir eben Personen, die den Nationalsozialismus befördert haben. Und auch die hatten kein Interesse, die Vergangenheit und die eigene Verbindung zur Politik herauszustreichen. Und da spielten die ersten Jahre nach Kriegsende eine entscheidende Rolle und vor allem die Entnazifizierung in den drei westdeutschen Besatzungszonen.
3: Das ist ja ein bisschen paradox, Frau Balz, jetzt, wenn Sie das so beschreiben, dass es da so eine Art übereinstimmendes Interesse gab, sozusagen die Wunde der NS-Zeit nicht wieder aufzumachen. Sowohl bei den NS-Verfolgten als auch bei den NS-Tätern oder Mittätern. Ich frage mich so ein bisschen, die Geschichte war ja trotzdem Thema oft im Bundesverfassungsgericht. Es gab Entscheidungen über Wiedergutmachung, es gab Entscheidungen zur Verfolgung der Zeugen Jehovas und dann musste man sich ja doch irgendwie zusammenfinden und man musste ja auch die Vergangenheit zum Thema machen. Wie konnte das da in diesen Beratungen in den Senaten dann überhaupt gelingen? Wie konnte man was zum Thema machen, was man ja eigentlich nicht zum Thema machen wollte, weil die Gefahr immer bestand, dass ein Riesenkonflikt aufbricht, der ja da war, weil diese Geschichte geht nicht weg.
2: Ja, ich glaube, dazu ist es wichtig zu verstehen, dass eigentlich die Vergangenheit als Thema immer von außen ans Gericht kam. Und das zu einer Zeit, in der sich diese Institution ja auch immer wieder nach außen verteidigen musste oder sich aufstellen musste, damit sie überhaupt Bestand hat, damit sie weiter stark in die Zukunft gehen kann. Und das heißt, es hat sich so eine Art institutionelles Interesse daran, sich vor Angriffen von außen zu beschützen, etabliert sehr früh in der Zusammenarbeit der Richter. Und in diesem Kontext hat man eben auch Anwürfe, die Vergangenheit betreffen, eingeordnet.
3: Es ist ja trotzdem bis heute so, dass ja dieses Standing des Verfassungsgerichts, auch sein hoher Ruf, den es noch genießt in der Bevölkerung, dass das ja so ein bisschen von der Vorstellung herkommt, da gibt es ein Gericht, da kann ich hingehen, meinen Grundrechten und das steht so ein bisschen über allem. Auch über der Politik und sozusagen dem Streit der Parteien. Das ist so eine Instanz, die hält uns gewissermaßen zusammen in einer Gesellschaft, die auch immer weiter sozusagen auseinanderrückt und wo es Polarisierung gibt. Ich frage mich so ein bisschen, diese Vorstellung vom quasi über dem politischen Streit schwebenden Gericht, wird diese Vorstellung durch Ihr Buch auch so ein bisschen entzaubert? Da wird mich auch so ein bisschen Ihre zusammenfassendes Urteil nach dieser Studie von Ihnen beiden interessieren. Ist das auch eine Entzauberung des Gerichts, die dabei herausgekommen ist bei Ihren Forschungen?
2: Das finden wir schon. Wir sind auf diese Formulierung gekommen, weil wir uns mit Dieter Gosewinkel über unsere Studie unterhalten haben und fanden das eigentlich sehr hilfreich für unsere Überlegungen. Und es ist sicherlich so, dass wir früher in bestimmten Richterinnen und Richtern auch so eine Art Helden oder Vorbilder sehen konnten. Und der genaue Blick auf diese Personen, die auch immer ambivalent waren, zeigt uns jetzt eher natürlich ganz normale Menschen, die auch fehlbar sind. Und das ist möglicherweise riskant, weil es auf den ersten Blick dem Bundesverfassungsgericht natürlich etwas seine Strahlkraft nehmen kann.
1: Mit Entzauberung ist ja auch gemeint der Mythos des nicht belasteten Gerichts, Herr Günther, oder? Das kann man sagen. Also Ihre Studie räumt doch mit diesem Mythos auf.
0: Exakt. Das Gericht war stärker belastet, als wir es bisher wussten, als es bisher bekannt gewesen ist. Trotzdem darf man das, glaube ich, auch nicht unterschätzen. Es unterscheidet sich trotzdem von anderen maßgeblichen Institutionen der Nachkriegszeit. Also ich habe mich beispielsweise mit dem Bundesinnenministerium näher beschäftigt. Wir haben zu Beginn Belastungszahlen im Bundesinnenministerium von 60%.
1: Auch im Bundesjustizministerium ähnlich.
0: Ja, exakt so ist es. Und wenn man das berücksichtigt, muss man klar konstatieren, das Bundesverfassungsgericht war stärker belastet als andere Institutionen. Nichtsdestotrotz unterscheidet es sich in der damaligen Zeit auch maßgeblich von diesen anderen Institutionen. Und so ist es eben zu erklären, dass es zu einem maßgeblichen Motor eines Wandels dieser jungen Bundesrepublik wurde, es hat versucht, liberale, freiheitliche, pluralistische Tendenzen in seiner Rechtsprechung zu bestärken. Und das ist eine besondere Rolle, die wir für die Nachkriegszeit, für die 1950er und die 1960er Jahre herausgearbeitet haben.
1: Frau Walz, Herr Günther hat es angesprochen, es gab überall in den Justizbehörden und Bundesgerichten in Deutschland in der Nachkriegszeit eine NS-Vorbelastung, die eben zum Teil wirklich massiv war. Wenn Sie das mal vergleichen, also ich sag mal die anderen Bundesbehörden oder Bundesgerichte mit dem Bundesverfassungsgericht, wie ist das im Vergleich historisch zu werden, diese NS-Belastung?
2: Also ich kann eigentlich nur bestätigen, was Herr Günther sagt. Wir haben eine deutlich niedrigere NS-Belastung im Bundesverfassungsgericht. Das liegt aber auch mit daran, statistisch, dass wir einfach immer noch relativ viele Opfer oder Überlebende des Nationalsozialismus haben in unserem Sample. Und das sind dann natürlich Personen, die können gar nicht in den Institutionen wie NSDAP oder SA gewesen sein, weil sie es auch gar nicht durften. Das verzerrt vielleicht das Bild so ein bisschen, aber das ist auch das, was das Bundesverfassungsgericht wirklich auszeichnet, diesen immer noch großen Wert von Opfern des Nationalsozialismus und eben auch das Phänomen, dass in einer immer noch relativ kleinen Institution diese Opfer genau an einem Tisch saßen mit Personen, die den Nationalsozialismus mitgetragen und ermöglicht hatten.
0: Wir haben bisher noch gar nicht drüber gesprochen, aber es gab eben immer auch mal wieder Konflikte mit anderen wichtigen Institutionen der Bundesrepublik. Und das Bundesverfassungsgericht in der homosexuellen Entscheidung sind sie diesen Konflikt nicht eingegangen, aber in anderen Entscheidungen eben schon. Und da sieht man sehr deutlich, dass aufgrund dieser besonderen personellen Zusammensetzung das Gericht eben auch bereit war, sich auf Auseinandersetzungen, etwa im Fernsehstreit, einzulassen.
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4: Wir schauen gleich in die Türkei. In Ankara hat die Polizei am Sonntag gestern die Büros der größten Oppositionspartei gestürmt. Da hatte sich der Parteichef mit Anhängern eingeschlossen. Ein Gericht hatte nämlich entschieden, dass der Parteichef abgesetzt werden soll. Was genau passiert ist, das hören Sie ausführlich nach den Nachrichten bei uns.

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1: Um 3 Uhr mit Olaf Knapp. Internationale Friedensmissionen weltweit stehen zunehmend unter Druck. Das zeigt ein neuer Bericht des Friedensforschungsinstituts SIPRI. Aus Stockholm, Jana Sinram.
2: Ende 2025 waren weltweit knapp 79.000 internationale Kräfte in Friedensmissionen im Einsatz. So wenige wie seit rund 25 Jahren nicht mehr. Einer der Hauptgründe für den Rückgang ist demnach die finanzielle Situation bei den Vereinten Nationen. Große Geldgeber wie die USA und China haben ihre Beiträge verspätet oder gar nicht gezahlt. Dazu kommen politische Konflikte. Im UNO-Sicherheitsrat blockieren sich die Vetomächte zunehmend gegenseitig.
1: Ist es nötig, dass Lehrer Beamte sind? Der Wirtschaftsweise Truger hält die hohe Zahl von Beamten in Deutschland für fragwürdig. Aus der Nachrichtenredaktion Inken Henkel.
3: Der Neuen Osnabrücker Zeitung sagte Truger, Lehrer und Universitätsprofessoren wie er müssten seiner Ansicht nach nicht zwingend verbeamtet werden. Vor allem aber spricht sich der Wirtschaftsweise dafür aus, Beamte in die gesetzliche Krankenversicherung einzubeziehen. So würden Staatsdiener stärker in die Solidargemeinschaft eingebunden und die Entstehung eines Klassensystems würde verhindert. Durch die guten Gehälter der Beamten könne die Kassenlage der GKV gestärkt werden.
1: Bei neuen israelischen Angriffen im Süden Libanons sind nach libanesischen Angaben mindestens 2 Menschen getötet worden. Unter den Toten sei ein Rettungssanitäter von der Hisbollah-nahen Organisation Islamisches Gesundheitskomitee, teilte das Gesundheitsministerium in Beirut mit. Bei den Angriffen seien weitere 10 Menschen verletzt worden, darunter 6 Nothelfer. Erst am Samstag waren bei israelischen Angriffen im Südlibanon 11 Menschen getötet worden. In Zypern hat die konservative DISI-Partei die Parlamentswahl gewonnen. Sie kam nach Auszählung fast aller Stimmen auf gut 27%. Auf Platz 2 landete die kommunistische Akel-Partei mit fast 24%. Drittstärkste Kraft wurde die ultranationalistische Elam mit 11%. Für den konservativen Präsidenten Christodoulides ist der Wahlausgang ein Rückschlag, da seine bisherigen Unterstützer aus dem zentristischen Lager stark an Zustimmung einbüßten. Direkte Auswirkungen auf die Regierung hat die Wahl jedoch nicht. Die politische Macht hat laut Verfassung der Präsident. Das Wetter in Deutschland: nachts locker, bewölkt bis klar und verbreitet trocken, minimal 17 bis 7 Grad, am Tage oft sonnig, im Südschwarzwald und an den Alpen später bewölkt, vereinzelt sind Schauer möglich bei Höchstwerten von 20 bis maximal 34 Grad. Es ist 3.03 Uhr.
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4: Die A23 Hamburg Richtung Heide ist zwischen Eidelstedt und Pinneberg Süd wegen Bauarbeiten bis Dienstag um 5 Uhr gesperrt. Die A40 Duisburg Richtung Essen ist zwischen Kreuz Duisburg und Kreuz Kaiserberg bis Dienstagmorgen gesperrt. Die A44 Düsseldorf-Essen ist zwischen Kreuz Düsseldorf-Nord und Ratingen-Schwarzbach bis Dienstagmorgen in beiden Richtungen gesperrt. Und die A67 Mannheim Richtung Darmstadt ist zwischen Viernheimer Dreieck und Lorsch wegen einer Baustelle bis Dienstagmorgen etwa 5 Uhr gesperrt. Die Umleitung führte ab dem Viernheimer Dreieck über die A659 und die parallel verlaufende A5. Fahren Sie vorsichtig und kommen Sie gut an.
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4: Von NDR Info in Hamburg mit Alex Grantl. Hallo und schön, dass Sie dabei sind. Wir beginnen diese Stunde mit einem Blick in die Türkei. 2024 ist da etwas passiert, das viele überrascht hat. Bei den Kommunalwahlen hat die Partei von Präsident Erdogan eine echte Niederlage erlitten. Gewonnen hatte stattdessen die größte Oppositionspartei, die CHP. Seitdem steht die CHP aber zunehmend im Visier der türkischen Justiz. Ein Gericht hatte am Donnerstag entschieden, den CHP-Chef Özel abzusetzen. Am Sonntag gestern hat die Polizei die Büros der CHP gestürmt. Der abgesetzte Özel hatte sich mit seinen Anhängern in der Parteizentrale eingeschlossen. Meine Kollegin Konstanze Nastarowitz hat mit unserem Korrespondenten Benjamin Weber in Istanbul gesprochen, wie die Situation ist.
5: Also aktuell ist die Lage ruhig. Die Parteizentrale ist mittlerweile geräumt. Und sie ist geräumt worden mit einer massiven Polizeipräsenz. Die Polizei hat ganz zu Beginn ein sehr großes Tor, was die Einfahrt zur Parteizentrale abgesperrt hat. Das war geschlossen. Niedergerissen, muss man sagen, mit mehreren Leuten versucht, es niederzudrücken. Und dann sind sie da eingestiegen. Mit sehr viel Tränengas hat man dann versucht, die Menschen, die sich vor der Parteizentrale postiert hatten, zu vertreiben. Und dann ging es weiter. In der Zentrale selber war eine Barrikade aufgebaut aus Möbeln, aus großen roten Sofas und Sesseln. Und dann ist die Polizei auch mit sehr viel Tränengas und Gummigeschossen in die Parteizentrale eingedrungen und hat dann da eben Menschen rausgeholt und diese Parteizentrale dann am Ende auch geräumt.
6: Diese ganze hochangespannte Situation, die dreht sich ja jetzt um den abgesetzten Vorsitzenden der Oppositionspartei CHP, SKÖSL. Warum denn jetzt gerade an ihm, an seiner Personalie, warum löst die so viel Protest aus?
5: SKÖSL hat diesen Gerichtsentscheid, der ihn abgesetzt hat vom Parteivorsitz, nicht akzeptiert und hat gesagt, das ist ein politisches Urteil und ein Justizputsch und hat deswegen gesagt, seit Donnerstag

0: Ich bleibe hier in der Parteizentrale und ich lasse mich hier nicht vertreiben, eben als Zeichen dafür, dass er diesen Prozess sozusagen als ungerechtfertigt ansieht und dass er das nicht anerkennt und dass er sich für den rechtmäßigen Parteivorsitzenden sieht. Er saß im 12. Stock und die Polizei wäre sicherlich auch bis zu ihm hochgekommen und er hat dem aber dann vorgegriffen, ist runtergekommen, hat eine Rede gehalten, eine sehr kämpferische Rede, hat gesagt, wir werden weiterhin Widerstand leisten, meine Partei ist jetzt auf den Plätzen und Straßen dieses Landes zu Hause und hat dann eben dieses Gebäude dann verlassen.
1: Was droht denn jetzt denjenigen, die sich da verschanzt haben?
0: Ob ihnen gerichtlich was droht, ist nicht ganz klar. Es hat Festnahmen gegeben. 13 Parteimitglieder dieser Partei sind festgenommen worden. Da geht es ja um einen alten Parteitag, auf dem Özel gewählt worden ist. Und da sollen andere Delegierte unter Druck gesetzt worden sein, damit sie ihn wählen. Das ist aber sozusagen in diesem Prozess nicht zufriedenstellend aufgearbeitet worden, ob das wirklich so gewesen ist oder nicht. Özgür Özel selber ist auch noch Mitglied im Parlament und deswegen genießt er Immunität. Und deswegen wird ihm höchstwahrscheinlich jetzt vorerst nichts passieren, auch wenn es immer wieder auch die Forderung gibt, seine Immunität wegen Korruptionsvorwürfen oder anderen Sachen aufzuheben.
1: Durch die Absetzung gibt es ja dann jetzt auch einen Wechsel an der Spitze der Oppositionspartei. Wer soll denn folgen auf ihn?
0: Ja, das ist der ehemalige Parteivorsitzende, der, den er auch auf diesem Parteitag da besiegt hat. Der heißt Kemal Kılıçdaroğlu. 2023 war das auch der Gegenkandidat von Staatspräsident Erdogan bei den Präsidentschaftswahlen, hat gegen ihn verloren. Der ist mittlerweile 77 Jahre alt und seit er nicht mehr in der Spitze war, hat Özel diese Partei eben sehr aggressiv aufgestellt. Man hat bei den Kommunalwahlen gegen die AKP von Erdogan gewonnen. Kılıçdaroğlu hat das wohl nie verwunden. Seine gekränkte Eitelkeit wird ihm zugeschrieben als ein Grund, warum er jetzt auch wirklich diesen Parteivorsitz da antreten will. Er könnte ja auch so sich integrativ verhalten und mit Özgür Özel das zusammen machen. Nein, das will er nicht. Er will also jetzt Parteivorsitzender wirklich werden. Und ich war vorhin auf einer spontanen Kundgebung und da habe ich ein Plakat gesehen und da stand drauf, Kılıçdaroğlu ist die größte Hoffnung der AKP und das fasst es eigentlich ganz gut zusammen, denn er gilt eben als harmloser Gegenkandidat für Staatspräsident Erdogan.
1: Das heißt, seine Personalie könnte Erdogan durchaus nutzen.
0: Auf jeden Fall. Und das ist auch eigentlich sozusagen das Kalkül hinter dieser ganzen Entwicklung, hinter diesen ganzen juristischen Vorgängen, die wir hier sehen. Das sagen zumindest viele unabhängige BeobachterInnen und das ist auch meine Einschätzung. Staatspräsident Erdogan versucht mit diesen Vorgehen quasi, sich einen harmlosen Oppositionsführer in das Amt zurückzuholen, damit er bei den nächsten Wahlen noch eine Chance hat. Man muss sagen, sozusagen die Demokratie und Rechtsstaatlichkeit in der Türkei sind schon sehr stark unter Druck oder auch fast abgeschafft. Am Wahltag selber gibt es selten signifikante Manipulation, zumindest zuletzt war das so bei den Wahlen, die ich beobachtet habe. Und deswegen versucht Staatspräsident Erdogan aus meiner Perspektive jetzt alles, diese für ihn dann doch gefährlichen Politiker auszuschalten. Das haben wir ja letztes Jahr gesehen, im März, da hat es ja begonnen damit, dass der Oberbürgermeister Istanbuls, der ja der Präsidentschaftskandidat der CHP gewesen wäre, ins Gefängnis gesteckt wurde.
1: Was sagt denn diese Entwicklung jetzt auch aus, zum Beispiel über die türkische Justiz, die ja dieses Gerichtsurteil gefällt hat?
0: Ja, man muss ganz klar sagen, dass die türkische Justiz nicht mehr unabhängig ist, in großen Teilen. Das war jetzt ein Berufungsgericht, das diese Entscheidung getroffen hat, denn es hatte ein Gerichtsurteil gegeben, das gesagt hatte, jo, also auf dem Parteitag 2023, da ist eigentlich alles mit rechten Dingen zugegangen und diese Vorwürfe, die stimmen gar nicht. Da hatte man schon gedacht, oh, das ist ja spannend, dass da jetzt offensichtlich eine unabhängige Entscheidung getroffen worden ist. Aber wie so oft in solchen Fällen wird das dann von irgendeinem anderen Gericht wieder revidiert. Und deswegen sagen ja auch alle unabhängigen ExpertInnen eigentlich, dass die türkische Justiz schon länger nicht mehr unabhängig ist und das tut, was gut für die Regierung ist.
1: Sie hatten gerade schon die Kundgebung erwähnt, auf der Sie waren. Wie reagieren denn jetzt die Menschen im Land auf diese Bilder und auf diese Entwicklung?
0: Also viele Menschen in meinem Umfeld hier in Istanbul sind entsetzt, vor allen Dingen darüber, dass Kemal Kılıçdaroğlu mitspielt bei der ganzen Sache, dass die Justiz oder dass die Polizei die Parteizentrale stürmen könnten, das hatte man schon erwartet. Es hat jetzt mehrere Kundgebungen gegeben, gestern in Ankara, jetzt heute Abend auch in Istanbul, mehrere in der Stadt. Ich war eben bei einer, da waren hunderte Menschen, das waren also Parteianhänger und dann waren es auch noch Anhänger von kleineren, im Prinzip unbedeutenden linken Parteien und Gewerkschaften, Und die treffen sich da immer wieder, also das wird immer wieder quasi, gibt es diese Kundgebung gegen die Regierung, weil wieder irgendwas passiert ist. Und man hatte so, wir so beobachtet, die am Rand standen, da hatten wir schon das Gefühl, dass da auch eine große Hoffnungslosigkeit irgendwie ist, was die Demokratie angeht, wenn man sich das anschaut, dass immer wieder Leute zusammenkommen, es werden immer weniger. Außenrum steht mindestens genauso viel Polizei. Und dann ist das Timing auch noch ganz clever gewählt, würde ich sagen, denn jetzt ist nächste Woche erstmal Bayram, also die Leute haben alle frei und fahren in die Ferien, fahren zu den Familien aufs Land. Deswegen wird jetzt diese Protestwelle höchstwahrscheinlich nicht lange anhalten.
2: Das waren Informationen von unserem Korrespondenten Benjamin Weber. Und wir schauen jetzt nach Tschechien. In Tschechien findet das Treffen der Sudetendeutschen in diesem Jahr statt, zum ersten Mal überhaupt. Die Sudetendeutschen kommen also da zusammen, von wo sie oder ihre Vorfahren nach dem Zweiten Weltkrieg vertrieben worden waren. Das Treffen ist aber deutlich durch Proteste und politische Angriffe geprägt. In Tschechien haben einige rechtspopulistische Politiker den Tag heftig kritisiert und manche wollten ihn ganz verhindern. Unsere Reporterin Marianne Allweis war in der Stadt Brünn, wo das Treffen stattfindet, dabei und hat die Proteste und das Fest für uns verfolgt.
3: Der Sound des Sudetendeutschen Tages erfüllt am Pfingstwochenende die Brünner Innenstadt und die Messehallen. Die Vertriebenen und ihre Angehörigen pflegen die Tradition böhmischer und mährischer Volkslieder. Gernot Ofner in seiner berühmten farbenfrohen Tracht aus der Wischauer Sprachinsel südlich von Brünn ist dankbar für die Einladung nach Tschechien.
4: Wir waren am Abend in einem Lokal, kleines Weinlokal, und wir mal gegangen sein. Es ist eine junge Frau nachgegangen und hat sich gesagt, sie möchte sich entschuldigen für die Leute, die da was das Negative bringen. Wir haben fast nichts mitbekommen überhaupt. Und sie freut sich so, dass wir da sind und es ist schön.
3: Am Messestand des Wischauer Vereins erzählt der Tscheche Rudolf Zofal seine Geschichte. Er lebt in der Nähe von Brünn ins Neumo, früher Sneim. Eine Großmutter war Deutsche, ein Teil seiner Familie wurde vertrieben.
5: Also wir sind da mit unseren Verwandten, den haben wir vor 3 Jahren gefunden über Facebook. Eine unglaubliche Freude. Und andererseits ist es sehr traurig, dass die Leute so überzeugt werden, dass wir etwas Schlechtes machen. Ja, das ist überhaupt keine Drohung, das sieht man rundherum. Ich verstehe das überhaupt nicht.
6: Nazisti! Nazisti!
3: Am Rande des Sudetendeutschen Tages wird immer wieder protestiert, wie seit Jahren bei tschechisch-deutschen Gedenk- und Versöhnungsveranstaltungen. Die Demonstranten bezeichnen die Vertriebenen pauschal und weiterhin als Nazis und unterstellen Restitutionsforderungen. Organisatoren sind rechte und linke Kleinparteien. Aus lokalen Protesten hatte eine rechte Regierungspartei eine landesweite Debatte angestoßen. Mit Billigung des populistischen Premiers Andrej Babiš. Der Senatspräsident wie auch der Staatspräsident erklärten sich dagegen solidarisch mit dem Versöhnungsfestival Meeting Brno, das die Landsmannschaft eingeladen hat. Das Treffen sei eine ermutigende Botschaft in schweren Zeiten nach einem langen Weg deutsch-tschechischer Diskussionen, erklärt Markus Söder in Brünn. Als bayerischer Ministerpräsident ist er Schirmherr der Sudetendeutschen.
7: Das ist ein historischer Tag, meine Damen und Herren. Heute ist es ein Tag der Zukunft, ein Tag der Hoffnung und ein echtes Friedensangebot. Ich gehe so weit für ganz Europa. Danke, dass wir heute da sein dürfen, meine Damen und Herren.
3: Alles Leben ist Begegnung, so lautet das Motto in Brünn. Diese Begegnungen sind für den Vorsitzenden der Sudetendeutschen Landsmannschaft Bernd Posselt wichtiger denn je. Angesichts von erstarkendem Nationalismus und Populismus in vielen Ländern Europas, auch in Deutschland.
8: Nur mutige Menschen können sich versöhnen. Hass und Krieg schüren kann jeder Idiot. Wir Sudetendeutschen und unsere vielen tschechischen Freunde. Wir stehen an der Seite der Mutigen. Die Idioten werden verschwinden. Die Mutigen, die Friedlichen, denen gehört die Zukunft.
2: Die Sudetendeutschen haben sich zum ersten Mal überhaupt in Tschechien getroffen. Das war der Beitrag von Marianne Allweis. Die Zeit, es ist 3.15 Uhr.
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2: Russland hat in der Nacht zu Sonntag die ukrainische Hauptstadt Kiew heftig attackiert. Bei dem Angriff hat die russische Armee nach eigenen Angaben auch die Hyperschallrakete Oryeshnik eingesetzt. 2 Menschen sind laut ukrainischen Behörden getötet worden. Es soll 80 Verletzte geben. Auch viele Gebäude wurden zerstört oder beschädigt, darunter auch das ARD-Studio, aus dem die ARD-Korrespondentinnen und Korrespondenten berichten. Wie die deutsche Politik auf den Angriff reagiert, das fasst aus dem ARD-Hauptstadtstudio Chris Berdroth zusammen.
10: Bundeskanzler Friedrich Merz spricht auf der Plattform X von einer rücksichtslosen Eskalation, die die Bundesregierung scharf verurteile. Deutschland stehe weiter fest an der Seite der Ukraine. Außenminister Johann Wadephul äußerte sich ähnlich. Russlands Raketenterror sei schockierend. Die Ukraine und ihre Verbündeten müssten nach seiner Einschätzung an ihrem Kurs festhalten. Nur eine starke Ukraine werde den russischen Präsidenten Wladimir Putin zum Einlenken bewegen können. Es ist nicht das erste Mal, dass Russland Raketen vom Typ Oreschnik im Angriffskrieg gegen die Ukraine verwendet. Erstmals wurden sie nun bei Angriffen auf den Großraum Kiew eingesetzt. Sicherheitsexperten sehen darin auch eine Machtdemonstration Russlands gegenüber den Verbündeten der Ukraine. Mindestens 4 Menschen kamen bei den Angriffen nach ukrainischen Angaben ums Leben. Zahlreiche weitere wurden verletzt. Schwer beschädigt wurde auch das ARD-Studio im Zentrum von Kiew. Einer Mitteilung des WDR in Köln zufolge stürzten wahrscheinlich durch Druckwellen Wände ein. Fenster gingen zu Bruch, Räume und Technik wurden zerstört. Weil in der Nacht keine Mitarbeiter im Studio waren, wurde niemand verletzt.
2: Ja, und nicht nur der Ukraine-Krieg beschäftigt uns immer wieder. Es gibt auch darüber hinaus viele internationale Konflikte. Gleichzeitig wurden im letzten Jahr weltweit so wenige Soldaten in Friedenseinsätzen eingesetzt wie seit 25 Jahren nicht mehr. Das hat jetzt ein neuer Bericht des Stockholmer Friedensforschungsinstituts SIPRI gezeigt. Einzelheiten kennt unsere Korrespondentin Jana Sinnrahm.
11: 2025 war kein gutes Jahr für internationale Friedensmissionen. Ihre Gesamtzahl ist laut dem SIPRI-Bericht zwar nur leicht zurückgegangen. Seit rund 25 Jahren waren aber nicht mehr so wenige internationale Kräfte im Einsatz. Knapp 79.000 waren es Ende Dezember, Soldatinnen und Soldaten, Polizeikräfte und zivile Beschäftigte zusammengerechnet. Allein in den letzten 10 Jahren hat sich die Zahl dem Bericht zufolge fast halbiert. Dafür gibt es mehrere Gründe, sagt SIPRI-Forscherin Claudia Pfeiffer-Kruse.
12: Im Grunde sind die Staaten einfach weniger bereit, in Friedensmissionen zu investieren, sowohl finanziell als auch politisch. Und die Verhandlungen in den Gremien, die über die Entsendung oder die Verlängerung von Mandaten entscheiden, werden zunehmend schwieriger. Das liegt vor allem daran, dass die geopolitischen Spannungen zugenommen haben, insbesondere seit der russischen Invasion der Ukraine.
11: Im UNO-Sicherheitsrat blockieren sich die Vetomächte zunehmend gegenseitig. In regionalen Organisationen wie der Afrikanischen Union gibt es ähnliche Probleme. Außerdem geht internationalen Organisationen wie den Vereinten Nationen zunehmend das Geld aus. Dort fehlten 2025 zeitweise mehr als 2 Milliarden US-Dollar im Budget.
12: Die Liquiditätskrise der UNO wurde auch dadurch verursacht, dass die USA die vereinbarten Beiträge für die Friedenssicherung nicht bezahlt haben. Das ist ein großes Problem, denn der Beitrag der USA macht mehr als ein Viertel des gesamten Budgets für Friedensmissionen aus.
11: Auch andere große Geberländer wie China haben die vereinbarten Beiträge nicht oder verspätet gezahlt. In der Folge mussten alle UNO-Missionen ihren Einsatz einschränken und Personal abbauen, sagt SIPRI-Forscherin Pfeiffer-Kruse.
12: Das hat also bereits Konsequenzen. Und wenn ganze Missionen beendet werden müssen, bleiben manche Konflikte einfach sich selbst überlassen. Wenn das passiert, werden wir wahrscheinlich noch mehr Konflikte erleben. Und vor allem solche, die schwerwiegendere Folgen für die Zivilbevölkerung haben.
11: Regionale Akteure und bilaterale Friedenseinsätze zwischen Nachbarstaaten können koordinierte UNO-Missionen nicht ersetzen, ist die Friedensforscherin überzeugt. Ebenso wenig wie der Einsatz privater Militärunternehmen.
12: Wir sehen, dass solche Einsätze wenig effektiv sind. Und was mich noch mehr beunruhigt, sind die furchtbaren Konsequenzen für die Zivilbevölkerung. Ihnen fehlt der Rahmen multilateraler Friedensoperationen, nämlich die Achtung der Menschenrechte, des humanitären Völkerrechts und so weiter.
11: Auch deshalb glaube sie an die Zukunft internationaler Friedensmissionen, sagt Claudia Pfeiffer-Kruse.
12: Ich glaube, dass sie weiter bestehen werden, nur vielleicht etwas kleiner und auf eine etwas andere Art als bisher. Aber ich bin immer noch davon überzeugt, dass sie die beste Option zum Konfliktmanagement sind, die wir derzeit haben.
11: Das Friedensforschungsinstitut SIPRI veröffentlicht jedes Jahr mehrere Berichte, unter anderem zu Militärausgaben und Rüstungsindustrie. Die unabhängige Organisation wird zu großen Teilen von der schwedischen Regierung finanziert.
2: Die Friedländer Große Wiese ist keine normale Wiese. Sie ist das größte zusammenhängende Moor in Mecklenburg-Vorpommern. Das Moor kann nach Bedarf bewässert oder entwässert werden, aber das ist schwieriger geworden, etwa wegen der Zuwanderung.

0: zunehmenden Trockenheit. Der zuständige Verband versucht, das Problem zu lösen. Unsere Reporterin Sarah Luise Roth wollte wissen, wie, und hat das Moor für uns besucht.
1: Braunkehlchen zwitschern, Störche kreisen am Himmel, Biberbauten sind zu sehen. Bei Schönbeck am kurvigen Golmer Mühlbach auf der großen Friedländer Wiese. Sie ist das größte deutsche Niedermoor. Sarah Pohl vom Wasser- und Bodenverband Landgraben in Friedland überwacht das Wasser hier auf 80.000 Hektar.
2: Wir haben 2,1 Kilometer Rohrleitung auf den gesamten Abschnitt ausgebaut. Rohrleitungen entwässern die Landschaft sehr schnell, sie führen das Wasser einfach nur ab, bluten die Landschaft aus. Somit versuchen wir immer, möglichst viele Rohrleitungen auszubauen. Und das ist uns hier ganz gut gelungen.
1: Die Verbandschefin und ihr Team tun alles dafür, möglichst viel Wasser in der Landschaft zu halten. Unterstützung kommt vom Land, Bund und von der EU. Wobei die Dürre immer wieder für Kopfschmerzen bei der 35-Jährigen sorgt.
2: Auf dieser Fläche hier findet die moorschonende Stauhaltung statt. Das ist ein Förderprogramm für Landwirte. Dort wird gefördert, dass der Wasserstand 10 cm unter Flur gefahren wird. Alle Staue sind in dieser Fläche auch so eingestellt. Jedoch war der März dieses Jahr wieder sehr trocken und dadurch erreichen wir dieses Stauziel nicht.
1: Hinzu kommen Bauern, die ihre Wiesen nicht ohne weiteres wieder vernässen wollen, weil sie sich nicht vorstellen können, dass es rentabel sein kann, erklärt Biobauer Hans-Albrecht Witte aus Pleetz.
3: Sie können sich auch teilweise oftmals nicht vorstellen, wie denn das mit diesen Paludikulturen soll. Also nasse Landwirtschaft heißt es, Paludikultur, dass wie man das macht und wo der Markt dafür ist, wo man das loswerden kann. Da gibt es noch viele Unwägbarkeiten und deswegen interessieren sich so viele nicht dafür.
1: Auch eine Vermarktungsstrategie für Paludikulturen fehlt noch. Weitere Hindernisse, komplizierte und langwierige EU-Förderantragsverfahren und Politiker, die Klimaschutz mal wichtig finden und mal nicht. Aber
2: es ist uns, und also mir und meinen Kollegen, wirklich eine Herzensangelegenheit, das Wasser zurückzuhalten und etwas für Natur und Landschaft zu tun. Und somit sind wir mit vollem Elan dabei und versuchen, möglichst viel zu bewegen.
1: Denn Sarah Pohl will alles zusammenbringen. Klimaschutz, Artenvielfalt und eine produktive Landwirtschaft.
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0: Heute vor 125 Jahren führte Norwegen als erstes europäisches Land das Frauenwahlrecht ein. Sophia Allenstein.
5: Europa, Ende des 19. Jahrhunderts. Die Frauen haben wenigstens einige Rechte errungen. Vielerorts können sie ihr Abitur abschließen und an der Uni studieren. Viele verdienen ihr eigenes Geld, engagieren sich in Gewerkschaften. Was sie nicht dürfen, wählen gehen. Die Frau sei nicht für das öffentliche Leben geschaffen, heißt es von konservativen Kräften wie dem Bischof Heuch.
6: Sie kann nicht die Aufgabe des Mannes übernehmen. Wenn sie aber in das öffentliche Leben hinaustreten will, dann missachtet sie ihre eigene Bestimmung und wird keine Frau mehr sein können.
5: Davon lassen sich die Feministinnen dieser Zeit allerdings nicht einschüchtern. 1884 gründet sich die erste norwegische Frauenrechtsorganisation. Knapp 20 Jahre später steht Norwegen vor einer Zäsur. Seit Jahrzehnten sind Norwegen und Schweden in einer Union verbunden, wobei Schweden den Takt angibt. 1905 soll eine große Volksabstimmung entscheiden, ob das Bündnis gekippt werden sollte. Damals schreibt die Frauenrechtlerin Frederike Marie Qvam ein Telegramm an den Parlamentspräsidenten.
7: Wenn Sie uns Frauen teilnehmen lassen, dann bekommen Sie die besten Alliierten. Denn es werden Ihnen die zur Seite stehen, die in der Tiefe Ihres Herzens wissen, was es bedeutet, Jahr ein, Jahr aus gegen eine stärkere Macht zu kämpfen. Für das höchste Gut, für Unabhängigkeit, Selbstbestimmung und Freiheit.
5: Doch ihr Vorstoß verpufft. In der Parteizeitung der Sozialdemokraten können Frauen stattdessen nachlesen, was von ihnen erwartet wird.
6: Jede von euch sollte in ihrem Kreise ein solches Interesse an der Volksabstimmung wecken, dass euer Haus am 13. August leer ist von Männern.
5: Obwohl ihnen ein Stimmrecht fehlt, organisieren Frauenverbände eine umfassende Unterschriftenaktion. Innerhalb von 2 Wochen stimmen 280.000 Frauen für eine Auflösung der Union mit Schweden. Der Verfassungsausschuss lobt das Engagement der Norwegerinnen, möchte ihnen dafür das Wahlrecht für das Landesparlament verleihen. Die öffentliche Meinung ändert sich.
8: Die Debatten bewiesen, dass die Frauen tüchtige Rednerinnen sind, schlagfertig im Antworten, aber rücksichtsvoll auch mitten in der Hitze des Gefechts.
5: 1907 führt Norwegen das volle Wahlrecht für Frauen mit Vermögen ein, 1913 das Wahlrecht für alle Frauen. 5 Jahre früher als Deutschland und knapp 60 Jahre vor der Schweiz. Voraus ging ein Kampf der Frauenbewegung, der mehr als 30 Jahre dauerte. und bei dem ein Datum fast untergeht. Bereits am 25. Mai 1901 führt Norwegen als erstes europäisches Land ein begrenztes Frauenwahlrecht ein, erst einmal nur auf kommunaler Ebene. Das war heute, vor 125 Jahren.
0: Der Stichtag von Sophia Allenstein.
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9: Mit Moritz Kühn und dem Blick nach Paris. Da ist der erste Tag bei den diesjährigen French Open Geschichte beim Tennis-Grand-Slam-Turnier. Und aus deutscher Sicht war es mit einer Ausnahme ein erfolgreicher Auftakttag. Jannik Hanfmann ist ausgeschieden, aber Tamara Korpatsch und Alexander Zverev haben ihre Auftakthürden gemeistert. Aus Paris, Steffen Gahr.
10: Alexander Zverev hat einen unaufgeregten Auftakt in Paris erlebt. Gegen den Franzosen Benjamin Bonzi hat der Hamburger nicht überragend gespielt, aber er spielte so, dass es zum glatten Sieg reichte.
11: Ich finde, es war ein solider Auftakt, gut ins Turnier gestartet und weiter geht's. Das ist manchmal sehr simpel.
10: Zverev nüchtern, Marta Kostyuk dagegen emotional. Die Frau aus der Ukraine hat einen aufwirbelnden Tag in Paris erlebt und gemeistert. Kostyuk spielte, obwohl ihre Heimatstadt in der vergangenen Nacht von schweren Angriffen erschüttert worden war. Kostyuk gewann ihr Auftaktmatch und war sichtlich angefasst. Sie vergrub nach dem Erfolg erst einmal ihr Gesicht in einem Handtuch und dann beim Siegerinneninterview auf dem Platz kamen ihr die Tränen. Wie Kostyuk erzählte, war es auch zu einem Einschlag in der Nähe ihres Elternhauses gekommen.
12: Most of the morning I felt sick just from a thought that if it was 100 meters closer, I probably wouldn't have a mom and a sister.
10: Vor dem Match hat mir ein Gedanke zugesetzt. Wenn es nur 100 Meter näher gewesen wäre, hätte ich wohl keine Mutter und keine Schwester mehr. Es war sehr schwer, damit umzugehen und Tennis zu spielen. Ich bin sehr stolz auf mich und froh, dass alle leben. Für Kostyuk endete dieser emotionale Tag zumindest sportlich gesehen erfolgreich.
9: Nach dem ersten Turniertag kommt der zweite und da sind aus deutscher Sicht Eva Lüst, Tatjana Maria und Ella Seidel im Einsatz und spielen um den Einzug in die zweite Runde. Die French Open haben gerade erst begonnen. Die Basketball-Bundesliga-Saison neigt sich dagegen schon dem Ende entgegen. Bamberg und München haben schon das Playoff-Halbfinale erreicht. Die Gegner dieser beiden Vereine stehen noch nicht fest, denn in den anderen Viertelfinalserien ist alles offen. Der Hauptrundenzweite Alba Berlin hat dem Druck standgehalten, den Matchball abgewehrt und das vierte Spiel bei Rasta Fechter mit 85-79 gewonnen. Das Fazit von Alba Berlin Center Noris Akbakoko.
13: Wir haben jeden Ball gekämpft am offensiven Brett und wie gesagt, natürlich auch ein bisschen smarter gespielt, aber ich glaube vor allen Dingen der Einsatz war heute das, was entschieden hat. Ich glaube, alle auf dem Feld haben ein bisschen schwere Beine, alle haben ein paar Spiele intus und da haben wir den richtigen Fight gebracht und hatten zum Glück am Ende dann genug, um das Spiel zu gewinnen.
9: Am kommenden Mittwoch dann in Berlin das entscheidende fünfte Spiel und wer sich da durchsetzt, trifft im Halbfinale auf Bamberg. Wer der Halbfinalgegner von Bayern München wird, entscheidet sich auch am kommenden Mittwoch, denn Würzburg hat mit 82-70 gegen Bonn gewonnen und die Viertelfinalserie damit ausgeglichen, 2-2. Playoffs gibt es in der Handball-Bundesliga nicht. Der Meister wird in der regulären Saison gesucht und steht ja auch schon fest mit dem SC Magdeburg, der den nächsten Sieg gefeiert hat. 33-30 bei den Rhein-Neckar-Löwen. Dahinter ist es aber noch spannend um Champions League Rang 2. Und diesen Platz hätte sich erstmal wieder Flensburg-Handewitt schnappen können. Ja, hätte. Rudi Dautwitz war in Stuttgart dabei.
14: Hat die SG Flensburg-Handewitt mit der 33-37 Niederlage in Stuttgart die Vizemeisterschaft und damit die Qualifikation für die Champions League verspielt. Fest steht, um noch die Füchse Berlin vom zweiten Tabellenplatz zu verdrängen, muss die SG auf einen Ausrutscher der Berliner hoffen und das direkte Duell bei den Füchsen am letzten Spieltag gewinnen. Die Leistung bei der Niederlage in Stuttgart sorgt nicht für Optimismus bei den Flensburgern. Die Mannschaft agiert in der Abwehr viel zu passiv, lief bis zur 45. Minute immer einen Rückstand hinterher. Als der Gastgeber sich eine Schwächephase erlaubte, gelang der SG Flensburg-Handewitt die Wende. Plötzlich führte man mit 27-26, doch was folgte, war unerklärlich. Mit einem 7-1 Lauf sorgte Stuttgart gegen in dieser Phase ganz schwache Flensburger für die Vorentscheidung. Am Ende verliert der Tabellendritte die Partie mit 33-37.
9: Noch um den Klassenerhalt bangen muss der Bergische HC, der mit 23-32 gegen den THW Kiel verloren hat. Der Vorsprung auf die Abstiegszone beträgt 3 Zähler. 2 Spieltage gibt es noch.
0: Und das war der Sport mit Moritz Kühn.
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15: Um 3.30 Uhr mit Olaf Knapp. An internationalen Friedenseinsätzen sind voriges Jahr weltweit so wenige Soldaten beteiligt gewesen wie seit 25 Jahren nicht mehr. Wie aus einem Bericht des Stockholmer Friedensforschungsinstituts SIPRI hervorgeht, waren es zum Jahresende insgesamt knapp 79.000, 17% weniger als im Jahr davor. Im Vergleich zu 2016 beträgt der Rückgang fast 50%. Laut SIPRI gab es letztes Jahr 58 multilaterale

0: des wirtschaftsweisen Truger sollten auch Beamte in die gesetzliche Krankenversicherung einzahlen. Durch ihre relativ hohen Gehälter könnten sie deren finanzielle Lage durchaus stärken, sagte der Ökonom der Neuen Osnabrücker Zeitung. Beamte sind in der Regel privat versichert. Langfristig wäre es nach Trugers Auffassung gut, Staatsdiener stärker in die Solidargemeinschaft einzubinden. So müssten etwa allein die Mitglieder der gesetzlichen Krankenkassen für den Großteil der Gesundheitskosten aufkommen, die Bürgergeldempfänger verursachten. Die europäischen Verbündeten der Ukraine haben die russischen Angriffe auf Kiew und den Einsatz der Hyperschallrakete Oreshnik scharf verurteilt. Bundeskanzler Merz sprach von einer rücksichtslosen Eskalation. Aus der Nachrichtenredaktion Petra Mittermeier.
1: Außenminister Wadephul sagte, Russlands Raketenterror sei schockierend. Frankreichs Präsident Macron erklärte, Russland müsse verstehen, dass es für alle seine Verbrechen die Verantwortung tragen müsse. Und die EU-Außenbeauftragte Kallas kündigte ein Treffen der Außenminister in den kommenden Tagen an, um darüber zu beraten, wie der internationale Druck auf Russland erhöht werden kann. Russland hatte in der Nacht die Ukraine wieder massiv beschossen. 4 Menschen kamen ums Leben. Zum dritten Mal setzte Moskau eine Hyperschallrakete ein, die nach Angaben des Verteidigungsministeriums die 10-fache Schallgeschwindigkeit erreichen kann.
0: Hunderttausende Menschen haben in Berlin den Karneval der Kulturen gefeiert. Laut Organisatoren kamen etwa 770.000 Besucher zu dem Umzug, der bei sommerlichen Temperaturen bis zum späten Abend durch den Stadtteil Friedrichshain zog. Insgesamt zeigten bei der Parade etwa 5.800 Mitwirkende aus 67 internationalen Gruppen Tanz, Musik und Kostüme aus aller Welt, wie der Veranstalter dem RBB sagte. Die Ursprünge des Karnevals der Kulturen liegen im Jahr 1996. Als Folge von Rassismus und Übergriffen sollte die Veranstaltung ein Zeichen für Vielfalt und friedliches Miteinander setzen. Das Wetter in Deutschland: am Tage oft sonnig, im Südschwarzwald und an den Alpen später bewölkt. Vereinzelt Schauer möglich bei Höchstwerten von 20 bis 34 Grad. Das waren die Nachrichten.
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3: Die A23 Hamburg Richtung Heide ist zwischen Eidelstedt und Pinneberg Süd wegen Bauarbeiten bis Dienstag um 5 Uhr gesperrt. Die A40 Duisburg Richtung Essen ist zwischen Kreuz Duisburg und Kreuz Kaiserberg bis Dienstagmorgen gesperrt. Die A44 Düsseldorf-Essen ist zwischen Kreuz Düsseldorf-Nord und Ratingen-Schwarzbach bis Dienstagmorgen in beiden Richtungen gesperrt. Die A67 Mannheim Richtung Darmstadt ist zwischen Viernheimer Dreieck und Lorsch wegen einer Baustelle bis Dienstagmorgen etwa 5 Uhr gesperrt. Die Umleitung ab dem Viernheimer Dreieck über die A659 und die parallel verlaufende A5. Und eine Meldung für die B43 Frankfurt Flughafen Richtung Offenbach. Die ist zwischen Frankfurt am Main Flughafen West und A3 Frankfurt am Main Süd nach einem Unfall gesperrt. Fahren Sie vorsichtig und kommen Sie gut an.
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3: Mit Alex Grantl. Manche Menschen nehmen Geräusche intensiver wahr als andere. Manche können auch Stimmungen besser erkennen. Einige Fachleute würden das als Hochsensibilität beschreiben. Dazu gehört oft, dass die Betroffenen die intensiven Reize als überfordernd empfinden. Aber es können auch besondere Stärken damit verbunden sein, etwa Empathie oder Kreativität. Wie das Phänomen wissenschaftlich bewertet wird, das ist jetzt das Thema im Podcast Wissenswerte mit Jessica Wiener. Zu Gast ist die Psychologin Mailin Modrak von der Deutschen Gesellschaft für positive Psychologie.
4: Frau Modrak, wie würden Sie eine hochsensible Person beschreiben?
5: Absolut, stimme ich zu dem, was Sie gerade schon geteilt haben. Hochsensibilität gilt in der Forschung als feine Wahrnehmungsfähigkeit und auch als hohes Differenzierungsvermögen. Das heißt, Menschen, und die Forschung spricht mittlerweile eher von hochsensiblen Anteilen als von einer ganz festen Feststellung von, eine Person ist hochsensibel oder sie ist es nicht. Und diese Menschen kommen eben mit einer ganz feinen Wahrnehmungsfähigkeit. Das heißt, die haben eine intensive Wahrnehmung von sowas wie Geräuschen oder Gerüchen oder Sinneseindrücken generell. Und sie gehen ganz häufig mit einer hohen kognitiven Reflexionsfähigkeit einher. Das bedeutet, dass Menschen sich viele Gedanken machen, dass sie Entscheidungen sehr klug und sehr differenziert treffen können und auch, dass es eine emotionale Komponente gibt. Das heißt, Menschen, die sensible Anteile oder überdurchschnittlich sensiblere Anteile als andere Menschen haben, die haben häufig ein ganz feines Gespür für Stimmung. Und vielleicht kennen Menschen da draußen solche Personen auch.

0: auch, die quasi in Echtzeit sowas wie Gefühle oder Wahrnehmung bei anderen Personen quasi lesen können.
1: Wie fühlt es sich an, hochsensibel zu sein? Kann man das aus der Perspektive einer nicht so hochsensiblen Person vielleicht beschreiben? Ich stelle mir das alles sehr anstrengend vor, ehrlich gesagt.
0: Das kann auch anstrengend sein, gerade so diese Dimension von Reizwahrnehmung und Verarbeitung. Und hochsensible Menschen brauchen zum Beispiel mehr Möglichkeit zur Ruhe und zur Rückkehr. Und sie brauchen auch ein Umfeld, gerade wenn wir auch sowas wie Arbeitsplatzkontexte denken, das nicht permanent mit einem hohen Maß an Reizüberflutung einhergeht. Wahrscheinlich müssten wir fairerweise, um ein ganzheitliches Bild abzubilden, eine Person fragen, die als hochsensibel gilt. Das, was wir uns vielleicht vorstellen können als Gedankenexperiment, sind Momente, und das hat jeder Mensch, in denen wir besonders empfindsam sind. Und prinzipiell können wir uns sowas wie Hochsensibilität gar nicht so als quasi feststehenden Begriff oder Persönlichkeitsmerkmal denken, sondern auch so ein bisschen als etwas, was auf einem Spektrum liegt. Das heißt, denken Sie an den letzten Tag oder Moment zurück, in dem Sie besonders empfindsam waren, vielleicht nicht so wahnsinnig stabil in Ihrer emotionalen Verarbeitung oder Wahrnehmungsfähigkeit. Und wenn wir das jetzt sozusagen extrapolieren und in ein Extremum führen, dann kriegen wir vielleicht einen kleinen Eindruck davon, wie sich jemand, der als hochsensibel gilt, fühlen mag.
1: Die Forschung dazu ist ja auch noch relativ jung. Ich glaube, der Begriff ist erst in den 1990er Jahren das erste Mal so im psychologischen Fachjargon aufgetreten. Trotzdem ist die Annahme, dass bis zu 15-20% der Menschen als hochsensibel gelten. Ist das auch nach Lebensphase einstufbar? Weil Sie sagten, das ist so ein Spektrum möglich, oder nach Stresslevel? Also gibt es da so Fluktuationen? Wie empfindlich man, empfindlich, das ist so negativ konnotiert, so möchte ich es gar nicht sagen, empfänglich ist vielleicht.
0: Wir wissen, dass mit wachsenden Stressoren Hochsensibilität zunehmen kann. Das heißt, wenn Sie ohnehin in einem Arbeitsumfeld eingebettet sind, das viele Reize mitbringt, wenn Sie vielleicht auch noch im privaten Kontext auf Stressoren treffen, dann kann sich sowas wie eine hochsensible Reaktion oder dieses Persönlichkeitsmerkmal noch potenzieren. Es gibt bislang keine Forschung, die sozusagen die Entwicklung über die Lebensspanne von Menschen genauer in den Blick nimmt. Und Sie haben selber gesagt, die Forschung dazu ist relativ jung. Die Person, die die maßgeblich geprägt hat, ist Elaine Aron, eine US-amerikanische Psychologin und Therapeutin, die, und das muss man immer fairerweise auch dazu sagen, dieses Konzept nicht erfunden hat, so wird es manchmal wissenschaftlich kommuniziert, sondern der Hochsensibilität sowas wie einen wissenschaftlichen Rahmen gegeben hat. Das heißt, sie hat den bis heute am häufigsten genutzten Fragebogen zur Erfassung von Hochsensibilität entwickelt und konzipiert, der eben auch im therapeutischen Kontext dafür genutzt wird, um überhaupt zu erfassen, wie viele Anteile habe ich von Hochsensibilität oder eben nicht. Und wieso immer in der Fragebogen oder in der psychologischen und sozialwissenschaftlichen Forschung generell kann es eine Orientierung bieten. Und gleichzeitig dürfen wir uns immer sehr feinfühlig die Frage danach stellen, wie hilfreich ist das Label Hochsensibilität für mich? Ich glaube, was gut ist, über mich zu wissen, ist, wann reagiere ich sensibler oder weniger sensibel, und auch in so einer Selbstbeobachtung mal festzustellen, was sind eigentlich Umfelder oder eben auslösende Momente, die mich besonders sensibel, besonders empfindsam agieren lassen. Weniger hilfreich empfinde ich ein ganz festes Etikett von diese Person ist hochsensibel, gerade weil wir so im öffentlichen Diskurs und in der öffentlichen Debatte darüber häufig auch das eher aus so einer defizitären Brille empfinden. Da werden Menschen eher als empfindlich statt als empfindsam wahrgenommen und geframed, und das ist für Menschen mit ausgeprägten sensiblen Anteilen schwierig.
1: Das nochmal auf den Punkt gebracht, es geht nicht darum zu sagen oder das wahrzunehmen als sie sind empfindlich, sondern vielleicht empfindsam oder empfänglich. Ich fand das auch ein ganz schönes Wort, also weil man sich so ein bisschen vorstellt, okay, vielleicht sind die Antennen einfach feiner und man nimmt vielleicht ein bisschen mehr wahr, und dass das ja durchaus nicht nur defizitär sein kann, außer wenn man vielleicht nicht so richtig weiß, wie man damit umgehen soll und manche Leute sich vielleicht ein bisschen zurückziehen. Kann man das vielleicht auch leicht verwechseln mit introvertiert sein oder schüchtern sein, oder unterscheidet sich das schon sehr stark?
0: Ich sehe die Schnittstelle zwischen sowas wie introvertiert sein oder auch wirken. Das ist immer so die Frage auch, was empfinde ich an mir selbst und nehme ich an mir selbst wahr und was spiegelt das Umfeld, und der Hochsensibilität. Tatsächlich hat die Hochsensibilität im Vergleich zu vielen anderen Konstrukten, die auch auf so einem Neurodiversitäts- oder auch Neurodivergenzspektrum zu verorten wären, besonders diese Komponente von intensiver Reizwahrnehmung, die wir sonst nicht so ausgeprägt sehen. Das, was herausfordernd ist, ist, dass das Konzept der Hochsensibilität extrem heterogen ist. Das heißt, wenn wenn Sie jetzt eine Personengruppe abbilden wollen würden und versuchen, gemeinsame Merkmale zu finden, dann gibt es da ein paar davon und gleichzeitig würden sich diese Personen auch nochmal in der Zusammenstellung unterscheiden. Es gibt Menschen, die sind eben zum Beispiel extrem reizsensibel. Sie hatten anfangs das schöne Beispiel, stellen Sie sich vor, Sie sitzen in einem lauten Café, Teller klirren, Menschen um Sie herum unterhalten sich. Das ist eine Ebene von Hochsensibilität. Dann gibt es andere Menschen, die haben eine unglaublich starke Reizverarbeitung oder Tiefe in der Wahrnehmung und das häufig auf einer emotionalen Ebene. Das heißt, die fühlen einfach ganz, ganz fein und schöpfen auch das gesamte emotionale Spektrum aus. Also so eine Emotion, die als angenehm empfunden wird, wie Freude oder Dankbarkeit, erleben diese Personen als unglaublich intensiv, genauso wie als unangenehm empfundene Emotionen wie Wut oder Trauer oder Frustration. Und das ist eigentlich auch eine Kompetenz und eine Stärke in diesen Menschen, dass sie quasi die gesamte Klaviatur des emotionalen Spektrums beherrschen.
1: Also diese Kernmerkmale, die Sie jetzt schon genannt haben, kann man das runterbrechen auf diese 3 bis 4 Merkmale, geringe Reizschwelle, leichte Übererregbarkeit, ästhetische Sensitivität, habe ich noch gelesen. Das heißt genau was?
0: Die positive Psychologie nennt das Sinn für das Schöne oder Exzellenz. Das ist quasi eine Fähigkeit oder Kompetenz, die Schönes in der Natur um uns herum, aber auch die Leistung von anderen Personen, Menschen sehr würdigen kann. Mhm. Das heißt, da ist auch so eine emotionale oder eine empathische Komponente und eine Aufmerksamkeitskomponente drin. Mhm. Menschen mit hochsensiblen Anteilen nehmen zum Beispiel gerade jetzt den Frühling sehr intensiv wahr. Das heißt, die haben einen Blick für, da blüht was, die haben einen Blick für, ich bin zu Gast bei jemandem, der die Fähigkeit hat, einen Raum schön zu gestalten oder das ist mit dieser Ästhetik oder dem Sinn für das Schöne gemeint. Und wenn wir das nochmal so ein bisschen wissenschaftlicher oder quasi analytischer fassen wollen, dann hat Elaine Aron das sogenannte DAS-Kriterium, DOES, uns mitgegeben für 4 Komponenten, von denen wir wissen, dass sie sehr regelmäßig bei Menschen mit hochsensiblen Anteilen zu finden sind. Das D steht für Depth, also für Tiefe, tiefe Wahrnehmung, tiefe Reizverarbeitung. Sehen wir auch neuronal in Studien, die zum Beispiel mit bildgebenden Verfahren arbeiten, dass im Gehirn tatsächlich wirklich Reize einfach stärker, tiefer und länger verarbeitet werden. Das O in DAS steht für Overstimulation, also Reizüberflutung. Menschen, die mit hochsensiblen Anteilen unterwegs sind, fühlen sich schnell mal überflutet mit Wahrnehmung bzw. Sinneseindrücken. Und das sind häufig die sensorischen, also das, was wir über Gerüche, Geräusche, Sehen wahrnehmen können. Dann haben wir das E, das steht für Emotionality, also emotionale Kapazität. Und da ist wieder so ein bisschen auch der Blick der positiven Psychologie drin. Das ist häufig auch eine große Stärke und einfach Fähigkeit. Und das S steht für Subtleties, also sowas wie Detailorientierung. Menschen mit hochsensiblen Anteilen haben häufig einen sehr, sehr feinen Blick für das Detail. Die nehmen wirklich nochmal andere Dinge wahr, kommen in einen Raum und haben auf einmal so einen Scannerblick für welche Personen sind hier, worum geht's hier, was sind vielleicht Themen. Die haben eine quasi gute Intuition dafür, was so ein bisschen zwischen den Linien zwischenmenschlich passiert.
1: Das ist ja mitunter auch bei anderen als neurodivers gesehenen, ja im Volksmund ja irgendwie noch Störungen, aber ich sag mal, wie kann man es denn netter sagen? Störung klingt immer so doof. Ich denke jetzt zum Beispiel an ADHS. Das wird ja auch oft gesagt, dass die Antennen da manchmal ein bisschen feiner sind, dass man Muster halt gut erkennen kann und dass man einfach dadurch Menschen vielleicht ein bisschen anders liest als Menschen, die nicht diese Mustererkennung haben. Überschneidet sich das da einfach teilweise auch schon oder weil es einfach diese Merkmale sind, die anteilig sein können?
0: Mhm. Ja, da gibt es Schnittmengen, gerade so in dieser Wahrnehmungsfähigkeit. Und gleichzeitig würden wir aus Sicht der positiven Psychologie immer fragen, wie hilfreich ist ein Begriff oder eine Terminologie dafür. Das, was, glaube ich, hilfreich ist für Menschen, ist, über sich selber zu erkennen, wie bin ich ausgeprägt und wie reagiere ich in welchen Situationen, weniger starr als eine feste Begrifflichkeit dafür zu etablieren. Das heißt, das, was wir mitgeben können, ist wirklich so eine Frage von Selbstreflexion zu stellen im Sinne von, wie sensibel bin ich in welchen Situationen und was hat es für Implikationen? Und gerade wenn wir auch so auf die Frage nach Umfeld blicken, beziehungsweise was ist hilfreich und unterstützend, würde ich eher die Frage stellen, was brauche ich eigentlich, um zufrieden, um gesund, um stabil, um emotional reguliert zum Beispiel arbeiten zu können oder Freunde besuchen zu können? Und weniger die Frage von, wie bin ich, weil das immer suggeriert, dass sowas so feste als Eigenschaft in uns etabliert ist und quasi unveränderlich ist. Und die moderne Forschung zeigt eher, dass wir uns sowas eben in Mustern oder Anteilen denken können, die mal mehr und mal weniger aktiviert sind. Das macht es uns nicht weniger leicht, sondern fordert uns und natürlich auch die Menschen um uns herum wahrscheinlich heraus, damit umzugehen. Und gleichzeitig nimmt es ein bisschen den defizitären Blick. Mhm. Denn ganz lange wurde sowas eben wissenschaftlich und öffentlich geframed als, das ist eine Störung. Da ist jemand einfach nicht belastbar. Mhm. Da ist jemand nicht für den Alltag so gut aufgestellt wie andere Personen, die so im durchschnittlichen Maß zu verorten wären. Und das versucht die positive Psychologie sehr aufzubrechen und das eher als Haltung oder Ausprägung.

0: zu sehen und dann natürlich eben auch, Sie haben es eingangs gesagt, als Ressource zu verstehen. Denn wir wissen relativ gut belegt, dass Menschen, die überdurchschnittlich sensibel sind, empathischer sind als andere, dass sie die Fähigkeit haben, zwischenmenschlich zwischen den Zeilen zu lesen, dass sie einen großen Sinn für Ästhetik haben, dass sie feinfühliger in Situationen reagieren können, dass sie in ihrer Wortwahl gewählter sind. Mhm. Das heißt, wenn es uns gelingt, den Blick auch ein Stück weit in diese Richtung zu verschieben, das weniger als Defizit oder schon gar nicht als Diagnose zu sehen, sondern eher als, das ist ein Teil deiner Persönlichkeit, den du mitbringst, und damit dürfen Menschen mit diesen Anteilen und das Umfeld umgehen.
1: Mhm. Weiß man denn eigentlich, warum das so ist? Also ist das angeboren oder ist das vielleicht was Erworbenes?
0: Die Forschung dazu ist noch relativ jung. Sie blickt jetzt auf ungefähr 30 Jahre zurück und es gibt ein Stück weit eine Forschungslücke in diesem Feld. Das heißt, im Moment gibt es nicht so viel wissenschaftliches Interesse daran, das tiefer und näher zu verstehen. Das heißt, wir wissen wenig darüber, welche Anteile von Hochsensibilität genetisch prädispositioniert sind, was vielleicht auch sozialisiert sind. Das, was naheliegt an Mutmaßung, ist natürlich auch, dass der aktuelle Alltag, der sich für viele Menschen als extrem dicht herstellt, als sehr digitalisiert, als sehr global, als sehr vernetzt, es ungleich schwerer macht, mit hochsensiblen Anteilen umzugehen. Das ist vielleicht, das ist nur eine Mutmaßung, vor 30 oder 40 Jahren noch ein Stück leichter gewesen. Mhm. Das heißt, wir dürfen gespannt sein, was wir in den kommenden Jahren an Forschungsergebnissen dazu finden. Das, was wir festhalten können, ist, dass auf jeden Fall das Umfeld etwas ist, was Hochsensibilität negativ wie positiv beeinflussen kann.
1: Was beobachten Sie in der Praxis? Wann fangen die Menschen an, sich zu fragen, ob sie hochsensibel sein könnten?
0: Ja, das ist eine spannende Frage, weil gerade diese Begrifflichkeiten, Hochsensibilität, aber auch sowas wie ADHS im Moment ja wahnsinnig präsent sind im medialen Diskurs, gerade in den sozialen Medien, und es auch leicht bis sogar verführerisch ist, sich selbst mit sowas in Anführungsstrichen zu diagnostizieren. Klammer auf, Hochsensibilität ist keine offizielle Diagnose im ICD-10 oder 11, im psychotherapeutischen Manual für klinische Belastungen, Klammer zu. Meine Beobachtung ist, dass wir mehr Sensibilität, schöne Wortbrücke dazu, brauchen dafür, sich selber nicht gleich mit so einem Begriff zu belegen, sondern eher die Frage danach zu stellen, kann es sein, dass ich in manchen Situationen sehr oder überdurchschnittlich sensibel reagiere? Und die Frage, die ich in der Praxis, so in der Beratung mit Menschen häufig erörtere, ist die Frage danach, wie hilfreich ist diese Begrifflichkeit? Also welche Sehnsucht oder welches Gefühl, welche Entlastung macht es, wenn ich weiß, ich gelte als hochsensibel? Oder ist viel wichtiger zu verstehen, was brauche ich eigentlich um mich herum, damit ich zufrieden und gesund durch meinen Alltag komme?
1: Unser Thema heute in den Wissenswerten im RBB 24 Inforadio: Hochsensibilität, was ist das überhaupt? Angeboren oder erworben? Und wie gehe ich damit um im Alltag, in Beziehungen und im Arbeitsleben? Alles Fragen, die wir versuchen zu klären mit der Psychologin Marlene Mudrack von der Deutschen Gesellschaft für positive Psychologie. Frau Mudrack, in der Wissenschaft gibt es ja durchaus Kontroversen zur Hochsensibilität. Wir haben es schon so ein bisschen angesprochen. Man ist sich zwar anscheinend einig, dass es keine Störung ist, aber dennoch polarisiert das Konzept zwischen ESO-Label und ernstzunehmenden Persönlichkeitsmerkmal. Sie haben jetzt schon gesagt, es ist eher anteilig, so würden Sie es sehen. Warum glauben Sie, gibt es diese Kontroversen in der Wissenschaft über diesen Begriff?
0: Das ist einfach etwas, was der Wissenschaft quasi inhärent ist und was ich auch primär erstmal als einen positiven Diskurs empfinden würde. Es gibt unterschiedliche Blickrichtungen und Perspektiven. Menschen, die eher im klinischen Kontext oder im psychiatrischen Kontext verortet sind, die versuchen sehr zu verstehen, woher kommt das. Die brauchen natürlich auch die Kategorisierung dafür, um überhaupt Menschen mittels therapeutischer Verfahren Hilfe anbieten zu können. Die andere Perspektive, und das ist eher die Perspektive der humanistischen oder der positiven Psychologie, fragt mehr danach, was gewinnst du oder was ist das Stärkende, das Hilfreiche in dieser Ausprägung? Und ich würde diese beiden Diskurse oder diese beiden Facetten gar nicht unbedingt als sich ausschließend sehen, sondern eher als was, was gemeinsam dazu beitragen kann, mehr Verständnis für unterschiedliche Persönlichkeitsprofile zu generieren. Denn tatsächlich ist es in meiner Wahrnehmung nicht so hilfreich, Menschen in eine Schublade zu packen. Und das tun wir natürlich gerne und das ist auch manchmal hilfreich und wichtig und brauchen wir, um überhaupt den Alltag organisieren zu können, sondern eher wirklich ein Verständnis dafür zu erwerben, warum Menschen sind, wie sie sind. Und Hochsensibilität ist eine der Formen, neben ganz viel anderen, sowas wie ADHS, was gerade sehr präsent ist, das uns helfen kann, Menschen mit ihren Bedürfnissen und ihren Stärken zu verstehen.
1: So, jetzt müssen wir mal zu dieser Begriffsbeschreibung vielleicht kommen. Positive Psychologie, wir haben es jetzt schon ganz oft gehört, ganz oft gesagt. Und das ist Ihr Alltag, da arbeiten Sie, da sind Sie ausgebildet drin. Ich muss ehrlich gestehen, mir ist das jetzt das erste Mal über den Weg gelaufen. Und ich glaube, dem ein oder anderen Hörenden geht das auch so. Was genau verstehen wir unter der positiven Psychologie und was ist anders als zu der Psychologie, die wir vielleicht so im Kopf haben?
0: Die positive Psychologie ist verknappt gesprochen die Wissenschaft des gelingenden Lebens. Ganz viele Jahre und Jahrzehnte hat sich die psychologische Forschung auf klinische Kontexte fokussiert. Und das ist auch das, was so da draußen häufig die Vorstellung von Psychologie ist. Das ist Therapie, das ist die Auseinandersetzung mit Menschen, die zum Beispiel depressionserkrankt sind oder Burnout erkrankt sind. Und in den 90er Jahren gab es ein Kollektiv aus forschenden Personen in den USA, die Feststellung gemacht hatten, dass wir in grundständig wohlständigen Zeiten leben, dass wir eine bessere Gesundheitsversorgung erleben als noch jede Generation vor uns, dass wir einen besseren Zugang zu Bildung erleben als noch jede Generation vor uns und dass wir trotzdem, und das zeigten damals die Forschungsergebnisse zum Thema Depression, unglücklicher sind als noch jede Generation vor uns. Und eine der großen Gründungspersonen der positiven Psychologie ist Martin Seligman, der damals federführend war und sagte, wir brauchen ganz dringend ein tieferes Verständnis des Guten. Denn nur weil Menschen im klinischen Sinne keinen Krankheitswert mitbringen, heißt es nicht unbedingt, dass sie ein zufriedenes Leben führen. Und die positive Psychologie blickt mittlerweile auf 30 Jahre Empirie zurück und fragt in Forschung und Anwendung danach, was macht ein Leben glücklich, zufrieden, gesund? Was brauchen wir als Individuen, aber auch mehr und mehr als kollektive Kontexte im Sinne von Schulklassen, von Teams an Arbeitsplätzen, von ganzen Gesellschaften oder Nationen dafür, um gelingende Leben zu führen?
1: Also kann man eigentlich sagen, ja, es ist ja im Wort drin, man konzentriert sich eben halt auf das Positive. Man blendet aber das Negative nicht aus, nehme ich an.
0: Absolut, und das ist ein ganz wichtiger Punkt und vor allem auch das, was häufig kritisiert wird, beziehungsweise ein bisschen so ein blinder Fleck ist. Da draußen wird positive Psychologie manchmal verwechselt mit sowas wie einer Happyologie, also so einer Glückswissenschaft oder einem Glücksdiktat, und solche Begrifflichkeiten wie toxische Positivität stehen da im Raum. Die positive Psychologie negiert nicht Ambivalenzen und Leid, gerade die existenzielle Dimension von menschlichen Lebens, der Umgang mit Verlust, mit Abschieden, mit Trauer, die Frage nach Resilienz, also nach psychischer Widerstandsfähigkeit, bis hin zu solchen Fragestellungen wie posttraumatischem Wachstum, also was kann auch aus ganz widrigen Lebenserfahrungen, an Erfahrungen von Sinn und von Leitlinie im Leben entstehen, sind durchaus auch Themenkomplexe, die in der positiven Psychologie zu Hause sind. Und sie hat ein breites wissenschaftliches Fundament mittlerweile. Das heißt, uns geht es weniger darum, das quasi zufällige Glück zu analysieren. Da haben wir manchmal so ein bisschen Übersetzungsverzerrung, weil der englische Begriff Luck für dieses Zufallsglück steht. Darum geht es in der positiven Psychologie nicht, sondern eher wirklich datengetrieben zu verstehen, was trägt eigentlich dazu bei, dass Menschen über sich selbst sagen können, ja, meine Beziehungen sind gelingend oder ja, mein Arbeitsplatz passt zu meinen Stärken und Kompetenzen. All das versucht die positive Psychologie zu beantworten.
1: Ich fühle mich so ein bisschen erinnert an das Konzept der Constructive News. Das wird Ihnen ja wahrscheinlich auch was sagen. Ich versuche es mal kurz runterzubrechen. Konstruktive Nachrichten oder konstruktiver Journalismus, der eben versucht, auch mal positive Sachen zu berichten und auch mal zu berichten, was gelungen ist und nicht immer nur den Fokus auf das zu richten, was negativ ist. Bekommen wir übrigens ganz oft auch Hörerinnen Zuschriften, dass doch immer nur alles so negativ ist. Und wenn man sich das mal ehrlich so anguckt, ist es ja auch so. Also vielleicht so ein Shift oder ein Perspektivshift, dass man halt auch mal auf das Positive guckt. Ist ein Vergleich, mit dem Sie mitgehen würden?
0: Ja, und ich würde 3 Ausrufungszeichen daran setzen. Und ich glaube, das, was da häufig ein bisschen missverstanden wird, ist, dass Constructive News nicht primär bedeutet, ich berichte jetzt nur noch genuin Positives. Denn die Medienlogik funktioniert ja in der Tat so, dass wir eben auch Sichtbarkeit für die Dinge brauchen, die gerade schwierig sind oder schieflaufen. Sondern Constructive News als Ansatz möchte mehr Binnendifferenzierung in den einzelnen Formaten. Das heißt, möchte auch transportieren, was ist ein Lösungsansatz oder eine Perspektive, eine Lösungsorientierung in der herausfordernden Situation. Und um vielleicht mal so ein ganz plakatives Beispiel zu machen, wenn in Berlin die BVG streikt, dann würde mich als Rezipientin schon auch interessieren, wie gelingt es den Menschen dann trotzdem, trotz Streik oder trotz Herausforderung, ihre Arbeitsplätze zu erreichen? Oder es ist interessant zu wissen, wie navigieren Menschen im Kriegsgebiet, in Gaza oder im Jemen im Moment ihren Alltag, neben all dem, was es auch an schwierigen Nachrichten dazu zu berichten gibt. Das heißt, das ist eigentlich kein Plädoyer dafür, jetzt nur noch positive Nachrichten als quasi dualistische Perspektive den negativen Nachrichten gegenüberzustellen, sondern innerhalb

0: außerhalb der Berichterstattung, innerhalb der einzelnen Formate auch sowas wie Wege des Umgangs, Lösungsstrategien mit zu kommunizieren. Und das, was auf psychologischer Ebene passiert, ist, dass es Menschen mit mehr Hoffnung und mehr Zuversicht für ihren Alltag ausstattet. Und davon brauchen wir gerade in dieser heutigen Zeit, glaube ich, eine ganze Menge.
1: Und da sind wir im Endeffekt bei dem Konzept der positiven Psychologie. Und ich glaube, wir haben es jetzt ganz gut darlegen können, was da eigentlich die Idee hinter ist. Die positive Psychologie sagt, Stärke ist nicht das Gegenteil von Schwäche, sondern das, was entsteht, wenn du das nutzt, was dir natürlicherweise liegt. Mhm. Welche konkreten Tipps können Sie Menschen denn geben, die sich jetzt selbst als hochsensibel empfinden und vielleicht auch merken, dass es ihnen in manchen Momenten nicht ganz so gut tut?
0: Zwei Ideen dazu. Die eine Idee, die ich primär hilfreich finde, ist, die Frage weg von sich selbst und hin aufs Umfeld zu richten. Das heißt, das, was ich immer wieder in der Praxis erlebe, sind Menschen, die sich selbst quasi als defizitär empfinden mit ihrer Hochsensibilität. Dabei könnten wir auch den Fokus ganz weg von mir als Person lenken und fragen, welches Umfeld brauche ich eigentlich, in dem meine Hochsensibilität vielleicht sogar konstruktiv und unterstützend sein kann. Und da entsteht die Schnittstelle zu meiner zweiten Idee, nämlich ganz aktiv die Frage zu stellen, was wird durch sie möglich? Also was eröffnet mir, welche Möglichkeiten, welche Chancen, welche Stärken wohnen meiner Hochsensibilität, meinen hochsensiblen Anteilen eigentlich inne? Und dann berichten Menschen ganz häufig diese Facetten von, ich bin besonders empathisch, mir gelingt es, ein gutes Umfeld zu schaffen, ich bin besonders kreativ, ich erlebe mich als jemand, der sprachlich eine Feinfühligkeit im Ausdrucksvermögen hat oder. Das heißt, nicht immer diesen Blick durch die Brille von, was kann ich eigentlich alles nicht und wo bin ich, stoße ich quasi an Grenzen, sondern vielmehr den Fokus darauf zu richten, was ist das Stärkende bzw. die positive Seite meiner sehr ausgeprägten Sensibilität.
1: Ist das dann vielleicht auch so ein sich selbst erkennen, sich wahrnehmen? Was brauche ich? Was möchte ich eigentlich in meinem Umfeld haben? Also ich kann mir vorstellen, wenn man sich damit beschäftigt, dass sich auf Dauer auch vieles verändern kann, wenn man sich eben nicht so einzwängt in dieses So muss es aber sein.
0: Absolut. Und das erleben Menschen als hochgradig entlastend. Also diese Frage von, ich muss eigentlich in ein System passen, macht weniger Möglichkeiten auf, als die Frage zu stellen, was brauche ich, beziehungsweise welches System muss um mich herum sein und wie kann ich das gut gestalten, sodass ich mit dem, was ich ohnehin schon mitbringe, da gut gehalten bin und zum Beispiel erfolgreich im Beruf sein kann oder eine gelingende Beziehung führen kann.
2: Das war der rbb-Podcast Wissenswerte zum Thema Hochsensibilität mit Mailin Modrak und Jessica Wiener. 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Was genau passiert ist, das ist unser Thema gleich nach den Nachrichten.

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1: Um 4 Uhr mit Olaf Knapp. Internationale Friedensmissionen weltweit stehen zunehmend unter Druck. Das zeigt ein neuer Bericht des Friedensforschungsinstituts SIPRI. Aus Stockholm, Jana Sinram.
2: Ende 2025 waren weltweit knapp 79.000 internationale Kräfte in Friedensmissionen im Einsatz, so wenige wie seit rund 25 Jahren nicht mehr. Einer der Hauptgründe für den Rückgang ist demnach die finanzielle Situation bei den Vereinten Nationen. Große Geldgeber wie die USA und China haben ihre Beiträge verspätet oder gar nicht gezahlt. Dazu kommen politische Konflikte. Im UNO-Sicherheitsrat blockieren sich die Vetomächte zunehmend gegenseitig.
1: Ist es nötig, dass Lehrer Beamte sind? Der Wirtschaftsweise Truger hält die hohe Zahl von Beamten in Deutschland für fragwürdig. Aus der Nachrichtenredaktion Inken Henkel.
3: Der Neuen Osnabrücker Zeitung sagte Truger, Lehrer und Universitätsprofessoren wie er müssten seiner Ansicht nach nicht zwingend verbeamtet werden. Vor allem aber spricht sich der Wirtschaftsweise dafür aus, Beamte in die gesetzliche Krankenversicherung einzubeziehen. So würden Staatsdiener stärker in die Solidargemeinschaft eingebunden und die Entstehung eines Klassensystems würde verhindert. Durch die guten Gehälter der Beamten könne die Kassenlage der GKV gestärkt werden.
1: Zehntausende Menschen haben in

0: in Madrid gegen hohe Mieten und Wohnungsknappheit demonstriert. Die Organisatoren gaben die Zahl der Teilnehmer mit mehr als 100.000 an. Ein Regierungsvertreter sprach von geschätzt 23.000 Demonstranten. Zu dem Protest aufgerufen hatte der Mieterbund. Nach einer aktuellen Studie hat sich die Durchschnittsmiete in Spanien im Verlauf des vergangenen Jahrzehnts verdoppelt. Die Wohnungsknappheit wird unter anderem durch die Vermietung von Wohnungen an Touristen und die Zuwanderung befördert. Nach 3,5 Stunden Flug sind 3 chinesische Taikonauten an der Weltraumstation Tiangong angekommen. Ihr Raumschiff dockte am Abend deutscher Zeit problemlos an, wie die Nachrichtenagentur Xinhua mitteilte. Nach Angaben der Raumfahrtbehörde sind die 3, die kurz nach 17 Uhr in der Wüste Gobi gestartet waren, in gutem Zustand. Einer der 3 Taikonauten soll im Rahmen der Mission ein ganzes Jahr im All bleiben. Aufgabe der Crew ist es unter anderem, wissenschaftliche Experimente und Weltraumspaziergänge durchzuführen. China will bis 2030 Menschen auf dem Mond landen lassen. Das Wetter in Deutschland. Am Tage oft sonnig, im Südschwarzwald und an den Alpen. Später bewölkt, vereinzelt sind Schauer möglich bei 20 bis 34 Grad. Dienstag meist sonnig und trocken, 24 bis 34 Grad. Und am Mittwoch heiter, nur teilweise wolkig, bei 17 bis maximal 32 Grad. Es ist 4.03 Uhr.
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2: Die A23 Hamburg Richtung Heide ist zwischen Eidelstedt und Pinneberg Süd wegen Bauarbeiten bis Dienstag um 5 Uhr gesperrt. Die A40 Duisburg Richtung Essen ist zwischen Kreuz Duisburg und Kreuz Kaiserberg bis Dienstagmorgen gesperrt. Die A44 Düsseldorf-Essen ist zwischen Kreuz Düsseldorf Nord und Ratingen-Schwarzbach bis Dienstagmorgen in beiden Richtungen gesperrt. Die A67 Mannheim Richtung Darmstadt ist zwischen Viernheimer Dreieck und Lorsch wegen einer Baustelle bis Dienstagmorgen etwa 5 Uhr gesperrt. Die Umleitung ab dem Viernheimer Dreieck über die A659 und die parallel verlaufende A5. Und eine Meldung für die B43 Frankfurt Flughafen Richtung Offenbach. Die ist zwischen Frankfurt am Main Flughafen West und A3 Frankfurt am Main Süd nach einem Unfall gesperrt. Fahren Sie vorsichtig und kommen Sie gut an.
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2: Von NR Info in Hamburg mit Alex Grantl. Hallo und schön, dass Sie dabei sind. Als über der ukrainischen Hauptstadt Kiew am Sonntag die Sonne aufging, loderten an vielen Stellen noch die Flammen. Russland hatte Kiew in der Nacht so heftig attackiert wie lange nicht. Das russische Militär hat hunderte Drohnen und Raketen eingesetzt. Laut den ukrainischen Behörden sind mindestens 2 Menschen gestorben, mehr als 80 Menschen sollen verletzt worden sein. Meine Kollegin Konstanze Nastarowitz hat mit unserem Korrespondenten Florian Kellermann darüber gesprochen, wie die Menschen in Kiew die Situation erlebt haben.
3: Die meisten Menschen waren heute sicher sehr müde, weil sie stundenlang nicht schlafen konnten wegen dieser heftigen Explosionen. Es war sehr, sehr laut. Man denkt vielleicht, dass alle irgendwie gedrückt sind nach so einem Angriff, aber es ist dann eben doch sehr, sehr unterschiedlich. Die einen klar räumen auf, die Trümmer oder die Wohnungen, die vollen Splittern übersät sind. Aber am Maidan gibt es dann auch, also auf dem Unabhängigkeitsplatz, eine Trauerfeier für einen gefallenen Soldaten, habe ich heute gesehen. Aber es gibt dann eben auch andere, die einfach im Café sitzen oder in Restaurants sitzen und dann auch eben entspannen an diesem Sonntag, der vom Wetter her sehr schön war. Also das Leben geht trotz allem auch nach so einem Angriff weiter in Kiew.
4: Lassen Sie uns noch mal ein wenig auf die Ausmaße dieses nächtlichen Angriffs blicken. Was ist da bisher bekannt über Tote, Verletzte, sonstige Schäden? Da kamen ja wahrscheinlich jetzt auch erst Stück für Stück die Nachrichten rein.
3: Die Ukraine spricht von 4 toten Zivilisten, 100 Verletzten. Und in Kiew, in der Hauptstadt, sind 30 Gebäude beschädigt. Vor allem beschädigt ist ein Einkaufszentrum, das ist quasi komplett ausgebrannt. Auch ein angrenzender Markt. Beide liegen direkt am Eingang zu einer Metrostation, also einer U-Bahn-Station. Dort wird die U-Bahn jetzt nicht fahren können. Das heißt, sie wird einfach durchfahren müssen durch diese Station. Und außerdem wird sie wohl auch ausfallen als Zufluchtsort bei Luftalarmen, denn dort haben sich unter anderem dort eben auch immer wieder Menschen eingefunden, um Schutz zu suchen dort unter der Erde. Bemerkenswert ist auch, dass offenbar mehrere Flugkörper Russlands Kurs auf das Zentrum von Kiew genommen haben, und zwar auf den Teil, wo sich das Regierungsviertel befindet. Dort sind zwei Wohnhäuser beschädigt worden. Es heißt auch, dass Präsident Selenskyj möglicherweise in einem dieser Wohnhäuser eine Wohnung besitzt. Also das ist schon, denke ich mal, auch ein Zeichen gewesen, dass man also von russischer Seite jetzt dieses ja doch gut geschützte Zentrum angreift. Das heißt, es sind wenig Zerstörungen bekannt, die wirklich kriegsrelevant wären. Es ist noch von einem Treibstoffdepot die Rede, aber das ist eigentlich die einzige Information in dieser Richtung.
4: Sie hatten gerade schon erwähnt, dass es ein sommerlicher Tag in Kiew heute ist und ja wahrscheinlich auch in den letzten Tagen schon. In welche Zeit und Stimmung fällt denn dieser Angriff bei den Menschen? War man da in Kiew irgendwie darauf vorbereitet?
3: Präsident Selenskyj hat schon davor gewarnt. Und ja, die Menschen verfolgen natürlich schon sehr genau, was einschlägige Kanäle in sozialen Medien berichten. Und man hat schon damit gerechnet, dass jetzt dann wieder ein großer Angriff kommt. Die kommen ja auch immer in Schüben. Und auch die Tatsache, dass die Ukraine relativ erfolgreiche Luftschläge in den vergangenen Tagen und Wochen in Russland durchgeführt hat und auch in den besetzten Gebieten, da auch eine Chemiefabrik zum Beispiel jetzt erst vor kurzem beschossen hat und Raffinerien, Häfen. Und in Russland schon eine Stimmung wahrnehmbar ist, zum Beispiel über diese sogenannten Militärblogger, die es dort gibt, die so ein bisschen Unzufriedenheit widerspiegelt mit den Erfolgen der Ukraine und mit dem Verlangen, man müsste doch da jetzt endlich mal dagegenhalten. Das hat schon die Erwartung genährt, dass also jetzt dann ein großer Angriff bevorsteht, mit dem Russland dann wieder sagen kann, wir sind diejenigen, die hier in der Luft ja am gefährlichsten ist oder gefährlicher sind als die Ukraine.
4: Sie sprechen da gerade schon die mögliche Strategie und Taktik auf russischer Seite an. Da ist ja diesmal auch wieder ein besonderer Raketentyp eingesetzt worden, die Oreshnik. Was macht denn diese Rakete so besonders zerstörerisch und warum kam die jetzt zum Einsatz?
3: Das ist eine Mittelstreckenrakete, das heißt, sie hat eine deutlich größere Reichweite als die Raketen, die Russland sonst gegen die Ukraine einsetzt. Es ist auch eine sehr schnelle Rakete, sie ist also sehr schwer abzufangen. Jetzt sage ich was wahrscheinlich ein bisschen überraschend klingt, denn es ist ja so, dass so wie Russland diese Rakete einsetzt in der Ukraine, bringt sie eigentlich sehr wenig, denn sie hat einen relativ großen Streubereich, das heißt, sie ist nicht besonders genau, weil sie eben eigentlich dafür konzipiert ist, mehrere Atomsprengköpfe zu tragen. Sie kann also mehrere tragen, kann die dann auch verteilen, die haben dann bekommen eine eigene Trajektorien, das heißt, jeder einzelne Sprengkopf kann in verschiedene Richtungen fliegen, aber sie sind eben für Atomsprengköpfe eigentlich gemacht, diese Raketen, weil sie dann eben nicht so genau sein müssen. Bei einer Atombombe ist es nicht so wichtig, ob man jetzt 50 Meter daneben liegt oder nicht. Und so wie sie jetzt eingesetzt werden, haben sie eigentlich wenig Wirkung. Das ist jetzt zum dritten Mal und zum dritten Mal sind nichts bekannt über große Zerstörungen und auch der Ort, wo sie offenbar niedergegangen ist, also in Bila Zerkva, einer kleineren Stadt südlich von Kiew, hat da wohl wenig gelitten.
4: Jetzt ist ja der Tag nach einem solchen Großangriff auch immer der Tag der Reaktionen von diversen Politikern und Politikerinnen. Was haben Sie da bisher gehört?
3: Aus der Ukraine, das übliche, war auch verständliche natürlich, dass man eben Russland vorwirft, wie ein Terrorstaat vorzugehen, die ukrainische Bevölkerung versucht zu demotivieren, zu zersetzen und aus Russland aber natürlich die Behauptung, man habe militärische Ziele angegriffen. Trotzdem in Russland auch, das sind dann nicht die nicht offiziellen Stimmen unter diesen Militärbloggern, ein bisschen Unzufriedenheit, dass eben nicht so wahnsinnig der große Effekt zu erkennen ist, dieses Angriffs, der sehr groß war, aber eben von der Wirkung her kann man nicht sagen, was jetzt genau wirklich Wichtiges zerstört worden wäre. International ist Russland vor allem wegen dieses Einsatzes dieser Oreshnik-Rakete nukleare Säbelrassen vorgeworfen worden, so von der EU-Außenbeauftragten Kaja Kallas. Und das finde ich auch sehr treffend. Also Russland will mit dieser Oreshnik-Rakete, so sehe ich es zumindest, nicht unmittelbare Erfolge in der Ukraine erzielen, sondern eben demonstrieren, wir haben diese Rakete und wir sind bereit, sie einzusetzen und können sie eben, wenn wir es wollen, auch mit nuklearen Sprengköpfen ausstatten.
4: Und noch eine Frage in eigener Sache. Auch das ARD-Studio in Kiew, aus dem ja Sie und die anderen Korrespondentinnen und Korrespondenten der ARD berichten, das wurde stark beschädigt in der vergangenen Nacht. Wie ist denn da die Lage und wie können Sie aktuell überhaupt noch arbeiten und jetzt auch mit mir sprechen?
3: Ja, der Schaden ist groß. Das war eine Druckwelle, die offenbar von oben kam. Also irgendwo über dem Dach scheint da etwas explodiert zu sein und hat dann diese Druckwelle ausgelöst. Die Fensterscheiben sind zerborsten. Auch technisches Gerät ist dabei beschädigt worden. Stellwände sind zusammengeknickt. Möglicherweise sind die Schäden auch noch größer. Es wird jetzt untersucht, ob das irgendeine Auswirkung hatte auf die Statik des Hauses. Das heißt, Arbeiten von dort ist im Moment nicht möglich. Wir vom Radio haben es ein bisschen leichter. Wir haben unsere Ausrüstung ja auch so konzipiert, dass wir von zu Hause aus arbeiten können. Das heißt, Homeoffice ist da kein Problem. Beim Fernsehen ist es ein bisschen schwieriger, weil die natürlich immer viel gemeinsam machen müssen, wenn sie einen Beitrag schneiden und so weiter. Und deswegen sind die auf dem Studio angewiesen und haben dann jetzt wohl ein Notstudio eingerichtet. Ich denke, das geht gar nicht anders, weil man von dort eben, ich schätze mal, mindestens eine Woche, wenn nicht sogar länger, nicht arbeiten kann von unserem normalen Studio aus.
2: Das war Kiew-Korrespondent Florian Kellermann zu den Angriffen Russlands auf Kiew. Und wir schauen nach Indien. Am höchsten Gericht in Indien gibt es einen Richter, der hat junge Menschen ohne Job mit Kakerlaken verglichen. Dafür gab es von vielen jungen Menschen erstmal eine Welle der Empörung, die auch sehr kreativ aussah. Es gab Videos, Memes und Songs über das stolze Leben als Kakerlake und sogar eine Kakerlaken-Volkspartei wurde gegründet. Und so hat die kreative Protestbewegung Millionen Menschen erreicht. Aus Neu-Delhi berichtet Benedikt Schulz, wie auch Medien darüber berichten.
5: A new party has been launched in India. It's called the Cockroach Janata Party. You heard that right?
6: Ja, sagt diese Nachrichtensprecherin im indischen Fernsehen, sie haben sich nicht verhört. Die neue Partei, die vor wenigen Tagen in Indien gegründet wurde, trägt tatsächlich diesen Namen, Cockroach Janata Party, übersetzt Kakerlaken Volkspartei.
5: Eligibility criteria is unemployed, lazy and chronically online. Ability to rant professionally.
6: Vier Voraussetzungen nennt die Partei auf ihrer Homepage. Arbeitslos, faul, chronisch online sein und die Fähigkeit zu professionellen Wutausbrüchen. Und auch wenn das alles nach Spaß und Satire klingt, es ist absolut ernst gemeint. Die Politiker in diesem Land haben die jungen Inder viel zu lange ignoriert. Abhijit Dibke, 30 Jahre, derzeit arbeitslos, der Gründer der Cockroach Janata Party, hier in einem Interview im indischen Fernsehen. Vor wenigen Tagen wurde ihm klar, es reicht. Was war passiert? Der Chef des obersten Gerichtshofs von Indien, Surya Kant, hatte die arbeitslose Jugend im Land mit Kakerlaken verglichen, die nur in sozialen Netzwerken rumhängen und die Institutionen des Landes attackieren würden. Was mich daran so geärgert hat, ist, dass das von ihm kam, dem Hüter einer Institution, die die Meinungsfreiheit sichert. Jemand, der unsere Meinungsfreiheit schützen soll, vergleicht uns mit Kakerlaken, weil wir im Netz unsere Meinung sagen.
7: For just putting up our opinion.
6: Und als Gegenreaktion nutzen junge Leute erst recht das Netz, um kreativ zurückzuschlagen. Posten Bilder von Kakerlaken im Anzug am Rednerpult, KI-generierte Videos von Kakerlaken, die einen Protestzug anführen, Kakerlaken, die das Parteilogo der Regierungspartei BJP anknabbern, also die hindu-nationalistische Partei von Regierungschef Narendra Modi. Der Erfolg der jungen Bewegung ist gewaltig. Schon nach wenigen Tagen hat die Partei mehrere hunderttausende Mitglieder. Bei Instagram folgen ihr inzwischen über 20 Millionen Menschen, mehr als doppelt so viel wie der BJP. Und die Zahl wächst stündlich. Die Kakerlakenpartei trifft den Nerv einer Generation junger Inder, die sich von der Politik vergessen fühlen. Schau dir mal die politischen Debatten in diesem Land an in den vergangenen 10 Jahren. Nichts als Hindus gegen Muslime. Kein Wort über die Situation der Jugend. Absolut nichts.
7: Absolutely nothing.
6: Die Jugendarbeitslosigkeit im Land ist hoch, lag im vergangenen März bei über 15%. Die Wut ist vor allem deshalb groß. 67%, also 2/3 der jungen Arbeitslosen, haben einen Hochschulabschluss. Indien hat in den vergangenen Jahren viel dafür getan, um mehr Menschen Zugang zu höherer Bildung zu ermöglichen. Oberflächlich betrachtet mit Erfolg. Doch das Versprechen dahinter, bist du gut ausgebildet, wirst du einen Job finden, dieses Versprechen wurde nicht eingelöst. Und gleichzeitig stehen die jungen Leute unter großem Druck von ihren Familien, Verwandten, überhaupt der Gesellschaft.
8: Time is the problem.
6: Hier in Indien für die Mittelschichtfamilien ist die Zeit das Allerwichtigste. Wenn die Kinder die Schule beendet haben, dann werden ihre Eltern ungeduldig und warten, dass die Kinder endlich einen Job kriegen. Dinesh Sirangaraj ist Generalsekretär der All India Students Federation, einem landesweiten Zusammenschluss linker Studierender.
8: Because everyone there start asking.
6: Du musst dir das so vorstellen, alle fragen dich, wie ist dein Test gelaufen, was ist mit deinem Abschluss? Alle, Eltern, Verwandte, Nachbarn, Freunde, denen müssen sie ins Gesicht sehen. Alle üben Druck auf dich aus. Das macht die jungen Menschen fertig. Und deswegen begehen immer wieder junge Menschen Suizid.
8: They are committing, suicides.
6: Ob die Kakerlakenpartei wirklich etwas bewirkt, gar an zukünftigen Wahlen teilnimmt, schwer zu sagen. Ihr Gründer Abhijit Dibke vermeidet derzeit eindeutige Aussagen in diese Richtung. Aber sicher ist er sich trotzdem. Seine Partei ist nicht nur ein Netztrend, der so schnell geht, wie er gekommen ist. Bislang war es so, junge Menschen waren frustriert, aber haben sich oft gescheut, ihren Frust, ihre Unzufriedenheit zum Ausdruck zu bringen. Aber jetzt machen immer mehr Menschen den Mund auf. Das ist der erste Schritt. Und morgen gehen sie vielleicht auf die Straße.
2: Proteste der frustrierten indischen Jugend. Das war der Beitrag von Benedikt Schulz. Und wir werfen einen Blick auf das Wetter in Deutschland. Aktuell ist es gering bewölkt oder klar. Die Tiefstwerte liegen bei 17 bis 7 Grad. Am Morgen und im Vormittag wird es sonnig. Die Temperaturen an der See und im Nordosten liegen dann bei 20 bis 26 Grad. Sonst liegen sie bei 27 bis 33 Grad mit den höchsten Werten im Südwesten. Und das sind die Temperaturen in Deutschland um 4 Uhr. Rostock 14 Grad, Hamburg 11, Bremen 10, Berlin 13 Grad, Hannover 10, Leipzig 11, Köln 12 Grad, Frankfurt am Main 18, Stuttgart 18 und München 16 Grad.

0: Die Zeit, es ist 4.19 Uhr.
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0: Karneval, das verbinden die meisten Menschen eher mit dem Rheinland, nicht unbedingt mit Berlin. Da gibt es aber auch einen Karneval, den Karneval der Kulturen. Bunte Kostüme und laute Musik, die gibt es da auch. Trotzdem ist es natürlich etwas anderes, nämlich ein interkulturelles Festival. Und zwar ins Leben gerufen als Reaktion auf rechtsextreme Gewalt und rassistische Übergriffe. In diesem Jahr feiert der Karneval der Kulturen sein 30-jähriges Jubiläum. Unser Reporter Bruno Dietl war bei dem Straßenumzug dabei.
2: Die Sonne brutzelt auf die Frankfurter Allee, eine der größten und meistbefahrenen Ausfallstraßen Berlins. Doch heute fährt hier in Berlin-Friedrichshain kein einziges Auto, sondern 67 Mottowagen mit über 5.800 Mitwirkenden aus unterschiedlichen Berliner Communities. Afrobeats von einem Soundsystem aus Ghana, eine Tanzgruppe aus der Ukraine, Menschen mit riesigen bolivianischen Federhüten oder auch eine indische Trommelgruppe. Eine Besucherin am Straßenrand ist aus Köln zu Besuch und vom Berliner Karneval beeindruckt.
3: Ja, super Stimmung, sehr bunt. Es macht Spaß mitzutanzen sozusagen.
2: Der Karneval der Kulturen feiert 30-jähriges Jubiläum. Die Bezirksbürgermeisterin von Friedrichshain-Kreuzberg, Clara Herrmann von den Grünen, stellt den Gründungsgedanken deswegen noch einmal besonders in den Vordergrund.
3: Vor 30 Jahren entstanden aus der migrantischen und postmigrantischen Community als Zeichen des Selbstbewusstseins, als Zeichen, wir sind da gegen rechtsextreme, rassistische Angriffe.
2: Im zweiten Jahr in Folge läuft der Straßenumzug wegen Bauarbeiten durch Friedrichshain. Die Allee ist viel breiter als die alte Route in Kreuzberg. Dadurch gibt es überall ausreichend Platz und nur an neuralgischen Punkten wie dem U-Bahnhof Frankfurter Tor etwas Gedränge. Zum neuen Standort des Umzugs gibt es allerdings geteilte Meinungen.
4: Ist ein bisschen weitläufiger, das ist angenehm, aber ansonsten, der Vibe ist gut.
5: Der Standort ist scheiße. Ja, vorher war es besser. Man hatte mehr Kneipen, mehr Sitzmöglichkeiten, das ist hier alles so ein bisschen, naja.
2: Eine Premiere zum 30. Geburtstag des Karnevals der Kulturen sind die angekündigten Spendenbüchsen, von denen allerdings kaum welche zu sehen sind. 1,5 Millionen Euro Zuschuss hat der Senat für den Karneval der Kulturen bewilligt. Laut Veranstalter nicht ausreichend angesichts steigender Kosten für Personalsicherheit und Hygiene. Unter anderem sollen doppelt so viele Toiletten wie letztes Jahr an der Straße stehen. Dem Karneval der Kulturen fehlt Geld. Am Ende sind es trotz Spendenaktion Stand Sonntagabend 60.000 Euro. Ob der Karneval der Kulturen 2027 noch einmal so stattfinden kann, das lässt Co-Leiterin Aissatou Binger offen.
6: Und unter diesen Umständen nochmal zu produzieren, das kann man eigentlich nicht machen. Das ist schwer auszuhalten.
2: Von diesen Sorgen ist an der Strecke des Umzugs wenig zu spüren. Die Bässe, wo man Spätis und Cafés bieten, kalte Getränke an. Neben zahlreichen Touristen sind auch viele Karneval-Stammbesucher hier. Sie wollen diesen Tag nicht missen.
7: Also ich finde, das sind die freisten Tage in Berlin überhaupt. Es ist wunderschön, alle Menschen zusammenzusehen in Frieden. Es ist multikulturell und es ist eine wirkliche Bereicherung für die Stadt.
8: Und ich mag das, dass die Nationen sich so zeigen, wie sie sind. Ich mag das einfach. Das ist die einzige Veranstaltung, die ich in Berlin mag, wo es real rüberkommt.
9: Es ist cool, hier zu sein, viele Nationalitäten zu sehen. Alle sind entspannt, keiner streitet sich. Kannst aussehen, wie du willst, kannst tragen, was du willst.
0: Stimmen zum Karneval der Kulturen, das war der Beitrag von Bruno Dietl. Ja, und soweit der Blick nach Berlin. Gar nicht so weit weg im Spreewald gibt es die Stadt Lübben. Wer in Lübben am Sonntag auf dem Marktplatz unterwegs war, der hat sich vielleicht mitten in einem Posaunen-Flashmob wiedergefunden. Das Ganze war als Werbung gedacht, denn Mitte Juni ist der brandenburgische Landesposaunentag in Lübben. Iris Wussmann hat die Aktion für uns verfolgt.
10: Punkt 11 kommen sie aus allen Ecken des Marktes zusammen. Es werden immer mehr, die da "Ich singe dir mit Herz und Mund" von Paul Gerhardt spielen. Schließlich ist es ein eindrucksvoller Klang. Und dann kommt er selbst auf den Markt. Paul Gerhardt, gespielt vom ehemaligen Bürgermeister Lothar Bretterbauer. Der findet, dass der Lieddichter, der trotz vieler Schicksalsschläge die Hoffnung nie verlor, uns heute viel zu sagen hat.
11: Geh aus, mein Herz, und suche Freud. Das ist, glaube ich, das, was auch für heute zählt. Wir haben schlimme Zeiten teilweise, streiten uns selbst gegenseitig und eigentlich müsste es anders sein. Und diese Botschaft muss immer wieder mal auch, und wenn es durch Posaunen geblasen wird, an die Menschen getragen werden.
10: Das soll Mitte Juni passieren, wenn 850 Blechbläser Konzerte in und um Lübben geben. Dafür gibt es heute dieses Mini-Konzert, so Landesposaunenwart Christian Süperek.
12: Wir wollten die Leute einladen, wir wollten unsere Veranstaltung bekannt machen. Wir würden uns freuen, wenn sehr, sehr viele kommen und uns zuhören. Es macht Spaß, mit vielen Bläsern zusammen zu musizieren. Es macht noch viel mehr Spaß, wenn auch viele dazukommen und zuhören.
10: Und schon heute singen die Marktbesucher begeistert und textsicher mit. Sie finden die Aktion auf dem Lübbener Marktplatz großartig.
13: Ich freue mich, dass ich zur rechten Zeit hier war. Ganz klasse finde ich das. Und dass auch so viele gekommen sind.
14: Ja, wir haben kurze Pause gemacht im Büro. Freitag vor Pfingsten tut das mal ganz gut, ein bisschen Kultur.
15: Also ich komme hier ja vom Marktstand und ich habe die ganze Zeit auf eine Pause gewartet, um einmal hier runtergehen zu können, um auch zu sehen, was ich die ganze Zeit schon höre. Ich finde es wunderschön.
10: Und die Musiker, denen ist anzumerken, dass sie mit viel Freude mitgemacht haben. Einen Posaunen-Flashmob gibt's nicht jeden Tag.
16: Ja, das macht ja natürlich für uns besonders Spaß, so dabei sein zu können und so lautstark quasi das rauszuposaunen oder rauszutubieren und dann für diesen Tag Werbung zu machen, weil das wird ja ein total cooles Event. Freuen wir uns natürlich alle drauf.
17: Ich finde das immer total spannend und lustig und es zeigt nochmal das, was Musik ja hauptsächlich immer macht, nämlich Freude und Spaß und miteinander gleich doppelt so viel.
0: Ein Posaunen-Flashmob in Lübben in Brandenburg, das war der Beitrag von Iris Wussmann.
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18: Mit Moritz Kühn und dem 5. Rennen in dieser Formel-1-Saison, das ist Geschichte. Und der schnellste beim Großen Preis von Kanada war Mercedes-Pilot Kimi Antonelli, der damit seine Führung in der Gesamtwertung ausgebaut hat. Lena Bergmann mit mehr Infos.
19: 30 Runden lang lieferten Kimi Antonelli und sein Teamkollege George Russell sich ein hartes Duell an der Spitze. Dann war das Rennen in Montreal für Russell wegen Motorproblemen an seinem Mercedes beendet. Der Sieger der Qualifikation und auch des Sprints am Vortag verpasste somit ein perfektes Wochenende und Antonelli baut seinen Vorsprung in der WM-Wertung weiter aus. Lewis Hamilton im Ferrari überzeugte als Zweiter. Dahinter fuhr Max Verstappen im Red Bull erstmals in dieser Saison aufs Podium. McLaren setzte bei den wechselhaften Bedingungen in Kanada auf die falschen Reifen. Hinzu kamen technische Probleme am Auto von Lando Norris.
0: Und wir müssen kurz unterbrechen für eine wichtige Verkehrsmeldung. Achtung, ein Falschfahrer auf der A72 Zwickau-Leipzig. Zwischen Chemnitz-Süd und Niederfrohna kommt Ihnen ein Falschfahrer entgegen. Fahren Sie äußerst rechts und überholen Sie nicht. Auf der A72 Zwickau-Leipzig zwischen Chemnitz-Süd und Niederfrohna ist ein Falschfahrer unterwegs. Vorsicht in beiden Richtungen. Und damit zurück zum Sport.
19: Nico Hülkenberg verpasste mit seinem Audi erneut die Punkteränge. Der Deutsche wurde 12.
18: Ja, und weiter geht's in der Formel 1 am 7. Juni mit dem Rennen in Monaco. In Monaco lebt Tennisprofi Alexander Zverev. Die deutsche Nummer 1 ist aber gerade nicht zu Hause, sondern in Paris bei den French Open. Das ist das zweite Grand-Slam-Turnier des Jahres. Und da hat er seine Auftakthürde gemeistert. 3:0 Erfolg nach Sätzen gegen den Franzosen Benjamin Bonzi. Und das bei mehr als 30 Grad im Schatten. Aber das machte Zverev gar nichts aus.
20: Weil dann der Ball höher springt, weil mein Aufschlag dann effektiver ist. Meine Vorhand ist effektiver, also mein ganzes Spiel ist effektiver mit Hitze. Deswegen, also für mich, wenn das die ganze Woche so bleibt, ist es perfekt. Also für mich ist das Beste, wenn es entweder so ist oder regnet, weil dann das Dach zu ist. Dieses 18 Grad und bewölkt, das ist für mich eine Vollkatastrophe.
18: Gut für Zverev, es bleibt auch die kommenden Tage brütend heiß in Paris. Ebenfalls eine Runde weiter Tamara Korpatsch. Ausgeschieden ist dagegen Jannik Hanfmann. Am zweiten Wettkampftag sind aus deutscher Sicht Eva Lüst, Tatjana Maria und Ella Seidel im Einsatz und spielen um den Einzug in die zweite Runde. Die 15. Runde bzw. Etappe gab es beim diesjährigen Giro d'Italia. Das ist die erste große Radsportrundfahrt des Jahres. Und wieder einmal gab es keinen Massensprint um den Tagessieg. Holger Gerska erzählt mehr.
21: Waren es bisher vor allem Stürze in der Sprintvorbereitung, die ein klassisches Finale der schnellsten Männer verhinderten, verpokerten sich in der Olympiastadt die Sprinterteams und schafften es letztlich nicht, die 4 Ausreißer des Tages einzuholen. So schaffte der Norweger Fredrik Dversnes den größten Erfolg seiner Karriere. Das vom Franzosen Paul Manier angeführte Feld kam 5 Sekunden nach dem Etappensieger an. Auf dem teilweise engen Stadtkurs wurden die Zeiten für die Gesamtwertung schon vor der letzten Runde genommen. Damit geht Jonas Vingegaard aus Dänemark als souveräner Spitzenreiter in die letzte Giro-Woche. Der zweimalige Tour de France-Gesamtsieger hat fast 2,5 Minuten Vorsprung auf Afonso Ladio aus Portugal und rund 3 Minuten auf den Österreicher Felix Gall.
18: Heute ist dann Ruhetag. Morgen geht's weiter mit der 16. von insgesamt 21 Etappen. Und damit ab nach Aachen. Da waren am Wochenende die besten Springreiterinnen und Reiter zu Gast. Und beim großen Preis des Chio stand Europameister Richard Vogel ganz oben auf dem Treppchen. Markus Tepper mit den Einzelheiten.
22: Richard Vogel gewinnt
3: gewinnt mit dem großen Preis von Aachen nicht nur eine 500.000 Euro Preisgeld, sondern er erhält auch noch einen Bonus in gleicher Höhe, weil er nach seinem Sieg ins Herzogenbosch im März mit Aachen jetzt auch das zweite von 4 Grand-Slam-Springen gewonnen hat. Vor knapp 40.000 Zuschauern in der Söhrs blieb Vogel in 2 Umläufen plus Stechen auf United Touch fehlerfrei. Zweiter wurde durchaus überraschend der Argentinier José María Larroca mit Finn Lente. Sophie Hinners aus Sittensen machte im Sattel von Sinclair den deutschen Erfolg mit ihrem dritten Platz im großen Preis von Aachen komplett.
0: Und mehr zu diesem Thema und noch viel mehr gibt's auf sportschau.de. Moritz Kühn war das mit dem Sport. Das Bundesverfassungsgericht, das gilt als Grundpfeiler unserer Demokratie. Es ist immerhin auch Hüter des Grundgesetzes, das ja eine konkrete Antwort auf die NS-Diktatur war. Eine Studie stellt jetzt aber die Frage, wie belastet das Gericht durch die NS-Diktatur war. Was die Autoren rausgefunden haben, das hören Sie gleich bei uns.
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4: Um 4.30 Uhr mit Olaf Knapp. An internationalen Friedenseinsätzen sind voriges Jahr so wenige Soldaten beteiligt gewesen wie seit 25 Jahren nicht mehr. Wie aus einem Bericht des Stockholmer Friedensforschungsinstituts SIPRI hervorgeht, waren es zum Jahresende knapp 79.000, 17% weniger als im Jahr davor. Im Vergleich zu 2016 beträgt der Rückgang fast 50%. Laut SIPRI gab es vergangenes Jahr 58 multilaterale Friedenseinsätze, 3 weniger als 2024. Das Institut führt den Rückgang unter anderem auf Finanzierungsprobleme zurück. Angesichts finanzieller Probleme bei der gesetzlichen Krankenversicherung GKV hält es der Wirtschaftsweise Truger für nötig, die Zahl der Einzahler zu vergrößern. Im Blick hat er dabei die Beamten. Aus der Nachrichtenredaktion Andrea Schnelzer.
22: Dass Beamte aus der gesetzlichen Krankenversicherung rausgehalten werden, hält Truger für völlig falsch. Denn gerade sie könnten durch ihr gutes Gehalt die Kassenlage der GKV durchaus stärken, sagte er der Neuen Osnabrücker Zeitung. In aller Regel sind Beamte aber privat versichert. Der Ökonom plädiert dafür, Staatsdiener stärker in die Solidargemeinschaft einzubinden. So müssten etwa die Beitragszahler der GKV für den Großteil der Gesundheitskostenaufkommen die Bürgergeldempfänger verursachen. Der Bund mache sich da einen schlanken Fuß, so Truger. Und auch Privatversicherte bleiben außen vor.
4: Ein seit

0: Die Polizei hat die Zentrale der größten Oppositionspartei CHP geräumt. Dort hatte sich Parteichef Özel verschanzt, seit ein Gericht am Donnerstag seine Absetzung beschlossen hatte. Benjamin Weber in Istanbul über den Einsatz in der Zentrale.
1: Sie ist geräumt worden mit einer massiven Polizeipräsenz. Die Polizei hat ganz zu Beginn ein sehr großes Tor, was die Einfahrt zur Parteizentrale abgesperrt hat, niedergerissen. Und dann ist die Polizei auch mit sehr viel Tränengas und Gummigeschossen in die Parteizentrale eingedrungen. Özel hat diesen Gerichtsentscheid, der ihn abgesetzt hat vom Parteivorsitz, nicht akzeptiert und hat gesagt, das ist ein politisches Urteil und ein Justizputsch. Er hat eine Rede gehalten, eine sehr kämpferische Rede, hat gesagt, wir werden weiterhin Widerstand leisten. Meine Partei ist jetzt auf den Plätzen und Straßen dieses Landes zu Hause.
0: Das Wetter in Deutschland. Am Tage oft sonnig, ganz im Süden, später bewölkt, vereinzelt Schauer möglich bei 20 bis 34 Grad. Das waren die Nachrichten.
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3: Weiterhin mit einer Falschfahrermeldung. Auf der A72 Zwickau-Leipzig zwischen Chemnitz Süd und Niederfrohna kommt Ihnen ein Falschfahrer entgegen. Fahren Sie äußerst rechts und überholen Sie nicht. Eine Meldung für die A8, Stuttgart Richtung München, da ist die Straße zwischen Friedbeck in Bayern und Dasing nach einem Unfall gesperrt. Die A23 Hamburg Richtung Heide ist zwischen Eidelstedt und Pinneberg Süd wegen Bauarbeiten bis Dienstag um 5 Uhr gesperrt. Die A40 Duisburg Richtung Essen ist zwischen Kreuz Duisburg und Kreuz Kaiserberg bis Dienstagmorgen gesperrt. Die A44 Düsseldorf-Essen ist zwischen Kreuz Düsseldorf-Nord und Ratingen-Schwarzbach bis Dienstagmorgen in beiden Richtungen gesperrt. Die A67 Mannheim Richtung Darmstadt ist zwischen Viernheimer Dreieck und Lorsch wegen einer Baustelle bis Dienstagmorgen etwa 5 Uhr gesperrt. Die Umleitung führt ab dem Viernheimer Dreieck über die A659 und die parallel verlaufende A5. Die B43 Frankfurt Flughafen Richtung Offenbach ist zwischen Frankfurt am Main Flughafen West und A3 Frankfurt am Main Süd nach einem Unfall gesperrt. Und die A620 Saarlouis Richtung Saarbrücken ist zwischen Saarbrücken-Gersweiler und Messegelände nach einem Unfall gesperrt. Fahren Sie vorsichtig und kommen Sie gut an.
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3: Mit Alex Grantl. Das Bundesverfassungsgericht, das ist ein Grundpfeiler unserer freiheitlichen Demokratie in Deutschland, schützt immerhin das Grundgesetz, das ja eine ganz konkrete Antwort war auf die NS-Diktatur. Das Gericht gilt deshalb auch als historisch unbelastetes Gericht, also unbelastet durch die NS-Vergangenheit. Eine Studie stellt jetzt die Frage, ob das wirklich so stimmt. Das Bundesverfassungsgericht hat diese Studie selbst in Auftrag gegeben. Darum geht es jetzt im Podcast Die Justizreporter mit Klaus Hempel und Max Bauer. Sie sprechen mit den Autoren der Studie, der Historikerin Eva Balz und dem Historiker Frieder Günther.
4: Frau Balz, die erste Frage geht an Sie. Wie ist es eigentlich zu dieser Studie gekommen?
5: Die Studie ist vom Bundesverfassungsgericht selbst angeregt worden. Und zwar hat man das Institut für Zeitgeschichte angesprochen, meinen Kollegen Herrn Günther, mit der Idee, dass doch einmal nachgeschaut werden soll, wie es sich eigentlich mit der Vergangenheit der ersten Richter verhält. Da war eigentlich ursprünglich die Idee, dass man sozusagen eine klassische Aufarbeitungsstudie macht. Wir haben dann aber diesen Fokus etwas erweitert, weil wir festgestellt haben, dass es eigentlich ganz viele andere Dinge gibt aus dieser Anfangszeit des Bundesverfassungsgerichts, die wir sehr wichtig finden und die eigentlich auch alle miteinander zusammenhängen, sodass man sie eigentlich auch in dieser Komplexität untersuchen muss.
4: Und Sie haben viele Jahre untersucht, ne? Also der Auftrag, der liegt ja schon ziemlich lange zurück.
6: Das Gericht hat 2019 bei mir angefragt und wir haben dann 2021 mit dieser Studie begonnen. Wir haben die Fragestellung insofern erweitert, dass wir gesagt haben, uns interessiert auch, wie sich diese personellen Kontinuitäten im Gericht auch in der Rechtsprechung wiedergespiegelt haben. Und zum anderen haben wir gesagt, es reicht nicht nur, die erste Richtergeneration anzugucken, sondern wir wollen auch die späteren Jahre mit angucken, bis 1970, ganz einfach, weil sich in früheren Aufarbeitungsstudien gezeigt hat, dass das höchste Maß an NS-Belastung unter den Richtern oder unter Personen in Institutionen nicht 1950 gewesen ist, sondern zu Beginn der 1960er Jahre. Das heißt, wenn wir so eine Frage nach NS-Kontinuitäten unter einem bestimmten Personenkreis stellen, ist es sinnvoll, einen längeren Zeitraum in den Blick

0: zurückzunehmen.
1: Am Anfang hatte das Bundesverfassungsgericht noch den Ruf, es sei ein unbelastetes Gericht, also unbelastet von der NS-Zeit. Frau Balz, die gesamte Studie geht genau diesem Mythos auch auf den Grund. Und bleiben wir mal bei den Anfangsjahren des Gerichts. Da mussten die Kandidaten Fragebögen ausfüllen. Und da gab es auch eine Frage nach der Verfolgung in der NS-Zeit. Und dann haben 60% der Richterkandidaten eine Verfolgung angegeben. Meine Frage, wie viele NS-verfolgte Richter gab es denn 1951 bei Gründung des Bundesverfassungsgerichts dann tatsächlich?
2: Ja, wenn wir uns die Frage nach der NS-Verfolgung anschauen, dann unterscheidet sich natürlich das, was wir heute meinen, wenn wir das als Historiker beschreiben, von dem, was Leute vielleicht 1950 darunter verstehen. Und es ist abhängig davon, welche Kriterien man anlegt für so eine Verfolgung. Wir haben uns dafür entschieden in unserer Studie, dass wir nur solche Personen zu der Gruppe der Verfolgten zählen, bei denen wir eindeutig solche Erfahrungen anhand der Überlieferung, also unserer Dokumente, unserer Quellen feststellen können. Und dabei sind wir auf 9 Personen gekommen. Und das ist jetzt erstmal ein deutlich niedrigerer Wert als der, von dem die Forschung bis jetzt ausgegangen ist. Dass früher häufig angegeben wurde, dass mehr Richter verfolgt wurden oder dass sie Gegner des Nationalsozialismus waren, das liegt daran, dass man häufig den Selbstdarstellungen dieser Menschen gefolgt ist. Wie Sie richtig sagen, haben zum Beispiel im Zuge des Auswahlverfahrens eine Reihe von Personen angegeben, dass sie Verfolgung erfahren haben, von denen wir das jetzt nicht unbedingt bestätigen würden. Und ein Grund für diese Verzerrung ist zum Beispiel, dass viele Menschen natürlich ambivalente Erfahrungen gemacht haben in der Zeit des Nationalsozialismus und dass sie dann in der Rückschau nur das betont haben, was sie selbst an Konflikten oder auch an Zurückweisungen erlebt haben, aber nicht ihre Mitwirkung oder dass sie vielleicht profitiert haben. Und ich denke, wir kommen auf den Wandel der Nachkriegszeit später noch zu sprechen, aber das vielleicht erstmal zur Erläuterung dieses doch etwas niedrigeren Wert bei uns.
1: Bleiben wir mal bei der Verfolgungsthematik und lassen uns ein Beispiel herausgreifen. Verfassungsrichter Georg Fröhlich. Frau Balz, Sie haben mir erzählt, da hat die Familie die Recherchen sehr, sehr intensiv unterstützt. Georg Fröhlich, wie hat er die NS-Zeit als Verfolgter überlebt, beziehungsweise welche Verfolgungserfahrung musste er machen?
2: Georg Fröhlich ist einfach einer der Richter, der auf besonders drastische Weise Verlust in der Zeit des Nationalsozialismus erfahren musste. Er lebte bis 1933 in Breslau als äußerst wohlhabender Mann. Er war Notar und Anwalt. Er war verheiratet und hatte 2 Kinder, Andreas und Sabine. Er bekam 1933 dann Berufsverbote wegen der Zuschreibung, dass er jüdisch sei. Und er hatte sich auch politisch gegen den Nationalsozialismus ausgesprochen. Mit diesen Berufsverboten ging dann einher, dass natürlich keine Verdienstmöglichkeiten mehr bestanden. Auch Diskriminierung der Kinder in der Schule beispielsweise und schließlich Schulverbot. Dadurch entschieden sich dann die Eltern zur Auswanderung. Die wollten gerne in die USA reisen. Es war aber zu diesem Zeitpunkt schon schwierig, überhaupt die Visapapiere zu erlangen. Das führte dann auf Umwegen dazu, dass die Fröhlichs in Amsterdam mehr oder weniger gefangen waren. Sie waren dort angelangt und konnten nicht weiterreisen. Und in Amsterdam ist dann Andreas Fröhlich bei einer Razzia festgenommen worden.
1: Der Sohn.
2: Und in das Lager, der Sohn von Georg Fröhlich, und in das Lager Mauthausen verbracht worden, wo er dann im Alter von 20 Jahren ermordet wurde. Georg Fröhlich, seine Frau Edith und Sabine, die Tochter, mussten danach versteckt leben. Das war auch sehr entbehrungsreich und sehr schwierig. Die Familie war häufig getrennt in unterschiedlichen Verstecken. Und neben der Belastung durch Hunger und die ständige Angst vor Entdeckung war natürlich der Verlust des Sohnes und des Bruders schwerwiegend. Und das hat wirklich die Familie auch lebenslang begleitet und belastet. Also Sabine Fröhlich zum Beispiel hat diesen Verlust bis zu ihrem Tod nicht verkraften können.
3: Können Sie sagen, Frau Balz, was dann wirklich die Motivation dieser verfolgten Menschen war, zurückzukehren nach Deutschland? Ein anderes Beispiel ist Rudolf Katz, der hat auch am Grundgesetz mitgeschrieben. Rudolf Katz war Jude, war als Jude verfolgt, ist in die USA auch geflohen, aber dann zurückgekehrt. Georg Fröhlich ist auch zurückgekommen. Mhm. Warum sind diese Menschen ins Land der Täter dann zurückgekommen?
2: Wir haben uns diese Frage auch gestellt, weil wir das auch zunächst unglaublich fanden, dass man nicht nur ins Land der Täter zurückkehrt, sondern eigentlich auch gerne dann mit Menschen zusammenarbeitet und versucht, ein neues Gemeinwesen aufzubauen, die möglicherweise den Nationalsozialismus ganz anders erlebt haben, nämlich eigentlich auf der gegnerischen Seite. Und was wir über diese Leute sagen können, ist, dass das Patrioten waren. Das waren wirklich Menschen, die sich als Deutsche verstanden haben, die sich auch dem deutschen Kulturleben zum Beispiel zugehörig gefühlt haben, die auch in der Emigration immer ihre Heimat vermisst haben. Also die haben sich da zwar eine neue Existenz bewundernswerterweise aufbauen können unter schwierigsten Bedingungen, aber haben natürlich trotzdem immer die Sehnsucht gehabt nach Deutschland. Und die Möglichkeit zur Rückkehr war dann für diese Menschen wirklich außerordentlich positiv besetzt. Das war zum Beispiel für die Ehefrau von Georg Fröhlich nicht so. Die wäre lieber nicht nach Deutschland zurückgekehrt, weil die Erinnerung an die Verfolgung und an den Verlust ihres Sohnes so schwerwiegend für sie waren. Aber Georg Fröhlich zum Beispiel hat sich wirklich außerordentlich gefreut, dass er auch teilnehmen konnte an dem Projekt, dass man jetzt ein neues demokratisches Deutschland aufbaut. Und da, glaube ich, sehr viel Sinnstiftung erfahren.
3: Wenn wir sozusagen diese Perspektive sozusagen mal verlassen und diese Menschen gegenüberstellen, denen, die wo ganz anders herkamen, nämlich auf der Seite derer, die mitgemacht haben, Mittäter waren oder sehr profitiert haben vom Nazi-Regime. Wie war das denn im Bundesverfassungsgericht in den Anfangsjahren? Wie hoch war da der Anteil zum Beispiel von denen, die in der NSDAP waren, in der SA, in der SS, also den Hauptorganisationen dieses NS-Systems?
2: Das kann ich schnell und langsam beantworten. Also wir haben 0 Mitglieder in der SS. Wir haben 12,5% der ersten 24 Richter ehemalige NSDAP-Mitglieder und 21% ehemalige SA-Mitglieder. Das ist die schnelle und kurze Antwort. Es ist aber so, dass diese Zahlen für sich genommen eigentlich nicht so viel weiterhelfen, wenn man verstehen möchte, was es eigentlich mit der Vergangenheit dieser Menschen auf sich hat. Sondern es ist notwendig und deswegen muss ich jetzt auch ein bisschen länger ausholen, und das haben wir auch im Buch ausführlich gemacht, dass man die Biografien kontextualisiert. Es macht zum Beispiel einen Unterschied, wann oder unter welchen Umständen jemand in die NSDAP eingetreten ist oder ob er irgendwann ausgetreten ist zum Beispiel. Das muss man immer im Einzelfall betrachten. Und dazu kommt, dass auch keine Mitgliedschaft in einer dieser Organisationen nicht bedeutet, dass jemand sich nicht aktiv daran beteiligt hat, den NS zu befördern. Wir haben in unserer Studie versucht zu zeigen, dass es wirklich ein großes Spektrum gab, auf dem sich Personen an der Politik des Nationalsozialismus beteiligen konnten, ihn mittragen konnten oder auch von ihm profitieren konnten. Das hat zum Beispiel so ausgesehen, dass Personen publiziert haben und sich in diesen Publikationen der Sprache und auch der inneren Logik der nationalsozialistischen Ideologie bedient haben. Es konnte aber auch bedeuten, dass Personen einfach von der Ausraubung jüdischer Menschen profitiert haben, weil sie zum Beispiel als Rechtsanwälte die Möglichkeit genutzt haben, als Treuhänder für Finanzbehörden tätig zu werden und sich so Provisionen sichern konnten.
1: Herr Günther, das würde bedeuten, also man kann nicht alleine, wenn jemand Mitglied der NSDAP war, das gleichsetzen mit, das war ein überzeugter Nazi, richtig?
0: Genau, so ist es. Also das ist im Grunde eines unserer wichtigen Ergebnisse, dass wir sagen, man muss differenzieren. Es gibt zusätzlich zu dieser formalen Belastung, die sich in Mitgliedschaften in NS-Organisationen widerspiegelt, eben noch diese materielle Belastung, wo man guckt, was haben diese Leute tatsächlich gemacht. Und das ist ein zentraler Punkt unserer Studie, dass wir versucht haben, diese Biografien genauer zu beleuchten und genau diese Frage zu stellen, was in welchen Bereichen waren die tätig. Und genau da zeigt sich, dass Leute, die nicht in NS-Organisationen waren, aber tatsächlich häufig Tätigkeiten ausgeübt haben, die eine besondere Nähe zum Nationalsozialismus ausgedrückt haben.
1: Schauen wir uns doch mal die einzelnen Biografien an und die konkreten Tätigkeiten. Einer der bekanntesten Persönlichkeiten, die NS-vorbelastet waren, Willi Geiger. Lange Jahre Verfassungsrichter, von 1951 bis 1977 gewesen. Eine besonders umstrittene Richterpersönlichkeit, über ihn ist auch schon vor ihrer Studie einiges publiziert worden. Er war während der NS-Zeit Mitglied der SA und der NSDAP. In seiner Doktorarbeit hat er damals während der Nazi-Zeit unter

0: anderem Berufsverbote für jüdische und linke Journalisten gerechtfertigt und als Staatsanwalt war er tätig am Sondergericht Bamberg und er soll da während der NS-Zeit an mindestens 5 Todesurteilen mitgewirkt haben. Frau Balz, was weiß man heute über diese Todesurteile und Hintergründe?
1: Ich glaube, es ist wichtig, vielleicht kurz noch einmal zu erklären, was eigentlich die Sondergerichte waren. Dabei handelt es sich nämlich nicht um normale Gerichte, wie wir uns das vorstellen, sondern eben politische Gerichte, in denen also Personen, die als Feinde des deutschen Volkes definiert wurden, unter vereinfachten Bedingungen in sehr kurzer Zeit verurteilt werden konnten. Dabei waren die Rechte der Angeklagten sehr stark eingeschränkt. Es konnte zum Beispiel kein Rechtsmittel eingelegt werden und es gab auch keine gerichtliche Voruntersuchung und dergleichen mehr. Und die Urteile fielen häufig sehr drakonisch aus für eben Menschen, die man als Volksfeinde einstufte. In Willi Geigers Fall betraf etwa ein Urteil einen 18-jährigen polnischen Mann, der wegen einer Liebesbeziehung zu einer deutschen jungen Frau zum Tode verurteilt wurde. Geiger war aber auch über konkrete Todesurteile hinaus mittelbar für den Tod und körperliche Schäden von Verurteilten verantwortlich. Wir haben zum Beispiel einen Fall gefunden, in dem es um die sogenannte Belästigung einer deutschen Frau ging. Da ist der von Geiger zum Straflager verurteilte Mann nach Mauthausen verbracht worden, wo er aufgrund der katastrophalen Haftbedingungen Tuberkulose bekam und verstarb. Es ist daher, glauben wir, zu kurz gegriffen, wenn wir nur auf die Todesurteile schauen, unter denen die Unterschrift von Geiger steht, weil er durch seine Tätigkeit als Staatsanwalt durchaus auch noch weit mehr Leid mit verursacht hat.
0: Und da fragt man sich ja, also wie kann es sein, dass jemand wie Geiger dann in der Nachkriegsgeschichte eine solche Karriere hingelegt hat? Ich meine, er war ein sehr, sehr einflussreicher Richter, er war sehr lange beim Verfassungsgericht. Wie konnte das passieren?
2: Ich würde sagen, das sind verschiedene Faktoren. Erstens mal hat er versucht, das zu verschleiern. Er hat das natürlich in seinen Unterlagen nicht thematisiert, dass er am Sondergericht tätig war. Zum Zweiten gab es wenig Bewusstsein in der damaligen Zeit tatsächlich für diese entsprechenden Tätigkeiten. Das sind natürlich Resultate, die die historische Forschung erst allmählich herausgearbeitet hat. Und zum Dritten, das muss man auch berücksichtigen, war auch das Interesse natürlich in der damaligen Zeit wenig ausgeprägt, genaueres Licht in die damalige Zeit zu bringen. Ganz einfach, weil viele mitgemacht hatten, weil die Anzahl der Opfer, die dann nach Deutschland zurückgekehrt waren, einfach gering war. Und insofern war es ein Zeitgeist, in diese Vergangenheit kein genaueres Licht zu werfen, sondern eher diese Zeit auf sich ruhen zu lassen. Und es brauchte längere Zeitabschnitte, damit man dann wieder genauer auf die Zeit des Nationalsozialismus geblickt hat. Und da stehen dann die 1960er Jahre besonders heraus.
0: Jetzt muss man ja die Frage stellen, auf der einen Seite Richter mit Verfolgungsbiografie, auf der anderen Seite Richter mit NS-Vorbelastung. Und die mussten jetzt zusammenarbeiten. Und da fragt man sich mal am Beispiel von Georg Fröhlich, dem ja schon wirklich Schlimmes widerfahren ist. Er hat seinen Sohn im KZ verloren. Wie konnte jemand wie Fröhlich, dessen Sohn ermordet wurde von den Nazis, mit jemandem zusammenarbeiten, wie beispielsweise Willi Geiger, der selbst an staatlichen Morden mitgewirkt hatte, Frau Balz?
1: Das hat uns auch frappiert im Zug unserer Recherchen. Wir haben das auch lange nicht verstanden. Wir haben von der Familie von Georg Fröhlich tatsächlich gelernt, dass es eine gute und jahrelange, jahrzehntelange Freundschaft gab. Das heißt, das verwundert einen wirklich zutiefst, wenn man weiß, wie unterschiedlich diese beiden Männer die Zeit des Nationalsozialismus erfahren haben. Und wir glauben, dass die Erklärung dafür ist, dass ganz generell im Gericht eigentlich keine Konflikte über die Vergangenheit oder darüber, dass man diese Vergangenheit unterschiedlich erlebt hatte und die einen sehr gelitten hatten, die anderen profitiert hatten oder mitgemacht haben. Daran liegt, dass sich eigentlich zwei Gruppen begegnet sind, die kein Interesse hatten, die Vergangenheit zu thematisieren. Also bei den Opfern handelt es sich also um Personen, die schweres Leid erfahren hatten, gesellschaftliche Ausgrenzung und die aber froh und dankbar waren, dass sie wieder Gelegenheit bekamen, in ihrer Heimat zu leben und in ihren Berufen zu arbeiten. Die erkannten aber gleichzeitig, dass sie in eine Gesellschaft zurückkamen,

0: in der an einer Anerkennung der Opfererfahrung und damit eben auch der Anerkennung vielleicht der eigenen Schuld kein Interesse bestand. Auf der anderen Seite haben wir eben Personen, die den Nationalsozialismus befördert haben. Und auch die hatten kein Interesse, die Vergangenheit und die eigene Verbindung zur Politik herauszustreichen. Und da spielten die ersten Jahre nach Kriegsende eine entscheidende Rolle und vor allem die Entnazifizierung in den drei westdeutschen Besatzungszonen.
1: Das ist ja ein bisschen paradox, Frau Balz, jetzt, wenn Sie das so beschreiben, dass es da so eine Art übereinstimmendes Interesse gab, sozusagen die Wunde der NS-Zeit nicht wieder aufzumachen, sowohl bei den NS-Verfolgten als auch bei den NS-Tätern oder Mittätern. Ich frage mich so ein bisschen, die Geschichte war ja trotzdem Thema oft im Bundesverfassungsgericht. Es gab Entscheidungen über Wiedergutmachung, es gab Entscheidungen zur Verfolgung der Zeugen Jehovas und dann musste man sich ja doch irgendwie zusammenfinden und man musste ja auch die Vergangenheit zum Thema machen. Wie konnte das da in diesem, in diesen Beratungen in den Senaten dann überhaupt gelingen? Wie konnte man was zum Thema machen, was man ja eigentlich nicht zum Thema machen wollte, weil die Gefahr immer bestand, dass ein Riesenkonflikt aufbricht, der ja da war, weil diese Geschichte geht nicht weg.
0: Ja, ich glaube, dazu ist es wichtig zu verstehen, dass eigentlich die Vergangenheit als Thema immer von außen ans Gericht kam. Und das zu einer Zeit, in der sich diese Institution ja auch immer wieder nach außen verteidigen musste oder sich aufstellen musste, damit sie überhaupt Bestand hat, damit sie weiter stark in die Zukunft gehen kann. Und das heißt, es hat sich so eine Art institutionelles Interesse daran, sich vor Angriffen von außen zu beschützen, etabliert sehr früh in der Zusammenarbeit der Richter. Und in diesem Kontext hat man eben auch Anwürfe, die die Vergangenheit betreffen, eingeordnet.
1: Es ist ja trotzdem bis heute so, dass ja dieses Standing des Verfassungsgerichts, auch sein hoher Ruf, den es noch genießt in der Bevölkerung, dass das ja so ein bisschen vor der Vorstellung herkommt, da gibt's ein Gericht, da kann ich hingehen, meinen Grundrechten und das steht so ein bisschen über allem. Auch über der Politik und sozusagen dem Streit der Parteien. Das ist so eine Instanz, die hält uns gewissermaßen zusammen in einer Gesellschaft, die auch immer weiter sozusagen auseinanderrückt und wo es Polarisierung gibt. Ich frage mich so ein bisschen, diese Vorstellung vom quasi über dem politischen Streit schwebenden Gericht, wird diese Vorstellung durch Ihr Buch auch so ein bisschen entzaubert? Da wird mich auch so ein bisschen Ihre zusammenfassendes Urteil nach dieser Studie von Ihnen beiden interessieren. Ist das auch eine Entzauberung des Gerichts, die dabei herausgekommen ist bei Ihren Forschungen?
0: Das finden wir schon. Wir sind auf diese Formulierung gekommen, weil wir uns mit Dieter Gosewinkel über unsere Studie unterhalten haben und fanden das eigentlich sehr hilfreich für unsere Überlegungen. Und es ist sicherlich so, dass wir früher in bestimmten Richterinnen und Richtern auch so eine Art Helden oder Vorbilder sehen konnten. Und der genaue Blick auf diese Personen, die auch immer ambivalent waren, zeigt uns jetzt eher natürlich ganz normale Menschen, die auch fehlbar sind. Und das ist möglicherweise riskant, weil es auf den ersten Blick dem Bundesverfassungsgericht natürlich etwas seine Strahlkraft nehmen kann.
2: Mit Entzauberung ist ja auch gemeint der Mythos des nicht belasteten Gerichts, Herr Günther, oder? Das kann man sagen, also Ihre Studie räumt doch mit diesem Mythos auf.
3: Exakt. Das Gericht war stärker belastet, als wir es bisher wussten, als es bisher bekannt gewesen ist. Trotzdem darf man das, glaube ich, auch nicht unterschätzen. Es unterscheidet sich trotzdem von anderen maßgeblichen Institutionen der Nachkriegszeit. Also ich habe mich beispielsweise mit dem Bundesinnenministerium näher beschäftigt. Wir haben zu Beginn Belastungszahlen im Bundesinnenministerium von 60%.
2: Auch im Bundesjustizministerium ähnlich.
3: Ja, ne? Ja, exakt so ist es. Und wenn man das berücksichtigt, muss man klar konstatieren, dass Bundesverfassungsgericht war stärker belastet als andere Institutionen. Nichtsdestotrotz unterscheidet es sich in der damaligen Zeit auch maßgeblich von diesen anderen Institutionen. Und so ist es eben zu erklären, dass es zu einem maßgeblichen Motor eines Wandels dieser jungen Bundesrepublik wurde. Es hat versucht, liberale, freiheitliche, pluralistische Tendenzen in seiner Rechtsprechung zu bestärken. Und das ist eine besondere Rolle, die wir für die Nachkriegszeit, für die 1950er und die 1960er Jahre herausgearbeitet haben.
2: Frau Balz, Herr Günther hat es angesprochen. Es gab überall in den Justizbehörden und Bundesgerichten in Deutschland in der Nachkriegszeit eine NS-Vorbelastung, die eben zum Teil wirklich massiv war. Wenn Sie das mal vergleichen, also ich sag mal die anderen Bundesbehörden oder Bundesgerichte mit dem Bundesverfassungsgericht, wie ist das im Vergleich historisch zu werden, diese NS-Belastung?
0: Also ich kann eigentlich nur bestätigen, was Herr Günther sagt. Wir haben eine deutlich niedrigere NS-Belastung im Bundesverfassungsgericht. Das liegt aber auch

0: mit daran. Statistisch, dass wir einfach immer noch relativ viele Opfer oder Überlebende des Nationalsozialismus haben in unserem Sample. Und das sind dann natürlich Personen, die können gar nicht in den Institutionen wie NSDAP oder SA gewesen sein, weil sie es auch gar nicht durften. Das verzerrt vielleicht das Bild so ein bisschen, aber das ist auch das, was das Bundesverfassungsgericht wirklich auszeichnet, diesen immer noch großen Wert von Opfern des Nationalsozialismus und eben auch das Phänomen, dass in einer immer noch relativ kleinen Institution diese Opfer genau an einem Tisch saßen mit Personen, die den Nationalsozialismus mitgetragen und ermöglicht hatten.
1: Wir haben bisher noch gar nicht drüber gesprochen, aber es gab eben immer auch mal wieder Konflikte mit anderen wichtigen Institutionen der Bundesrepublik. Und das Bundesverfassungsgericht in der homosexuellen Entscheidung sind sie diesen Konflikt nicht eingegangen, aber in anderen Entscheidungen eben schon. Und da sieht man sehr deutlich, dass aufgrund dieser besonderen personellen Zusammensetzung das Gericht eben auch bereit war, sich auf Auseinandersetzungen, etwa im Fernsehstreit, einzulassen.
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2: Wir schauen gleich in die Türkei. In Ankara hat die Polizei am Sonntag gestern die Büros der größten Oppositionspartei gestürmt. Da hatte sich der Parteichef mit Anhängern eingeschlossen. Ein Gericht hatte nämlich entschieden, dass er abgesetzt werden soll. Was genau passiert ist, das hören Sie ausführlich nach den Nachrichten bei uns.
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9: Um 5 Uhr mit Olaf Knapp. Internationale Friedensmissionen weltweit stehen zunehmend unter Druck. Das zeigt ein neuer Bericht des Friedensforschungsinstituts SIPRI. Aus Stockholm Jana Senram.
10: Ende 2025 waren weltweit knapp 79.000 internationale Kräfte in Friedensmissionen im Einsatz, so wenige wie seit rund 25 Jahren nicht mehr. Einer der Hauptgründe für den Rückgang ist demnach die finanzielle Situation bei den Vereinten Nationen. Große Geldgeber wie die USA und China haben ihre Beiträge verspätet oder gar nicht gezahlt. Dazu kommen politische Konflikte. Im UNO-Sicherheitsrat blockieren sich die Vetomächte zunehmend gegenseitig.
9: Ist es nötig, dass Lehrer Beamte sind? Der Wirtschaftsweise Truger hält die hohe Zahl von Beamten in Deutschland für fragwürdig. Aus der Nachrichtenredaktion Inken Henkel.
11: Der Neuen Osnabrücker Zeitung sagte Truger, Lehrer und Universitätsprofessoren wie er müssten seiner Ansicht nach nicht zwingend verbeamtet werden. Vor allem aber spricht sich der Wirtschaftsweise dafür aus, Beamte in die gesetzliche Krankenversicherung einzubeziehen. So würden Staatsdiener stärker in die Solidargemeinschaft eingebunden und die Entstehung eines Klassensystems würde verhindert. Durch die guten Gehälter der Beamten könne die Kassenlage der GKV gestärkt werden.
9: Zehntausende Menschen haben in Madrid gegen hohe Mieten und Wohnungsknappheit demonstriert. Die Organisatoren gaben die Zahl der Teilnehmer mit mehr als 100.000 an. Ein Regierungsvertreter sprach von 23.000 Demonstranten. Zu dem Protest aufgerufen hatte der Mieterbund. Nach einer aktuellen Studie hat sich die Durchschnittsmiete in Spanien im Verlauf des vergangenen Jahrzehnts verdoppelt. Die Wohnungsknappheit wird unter anderem durch die Vermietung von Wohnungen an Touristen und die Zuwanderung befördert. Mehr als 1,5 Millionen Gläubige aus aller Welt sind zur islamischen Pilgerfahrt Hadsch nach Mekka gereist. Trotz des Krieges im Nahen Osten. Diese Zahl nannten die saudi-arabischen Behörden.

0: Die US-Botschaft in Riad hatte ihren Bürgern geraten, wegen der angespannten Lage nicht an der Pilgerfahrt teilzunehmen. Der Hadsch gehört zu den 5 Säulen des Islam. Gläubige Muslime, die gesund sind und es sich finanziell leisten können, sollen mindestens einmal im Leben daran teilnehmen. Das waren die Nachrichten. Das Wetter in Deutschland. Am Tage oft sonnig, im Südschwarzwald und an den Alpen später bewölkt, vereinzelt sind Schauer möglich. 20 bis maximal 34 Grad. Dienstag meist sonnig und trocken bei maximal 24 bis 34 Grad. Und am Mittwoch wird es heiter und nur teilweise wolkig bei 17 bis maximal 32 Grad. Es ist 5.03 Uhr.
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2: Die A8 Stuttgart Richtung München ist zwischen Friedberg, Bayern und Dasing nach einem Unfall gesperrt. Die A23 Hamburg Richtung Heide ist zwischen Eidelstedt und Pinneberg Süd wegen Bauarbeiten bis Dienstag um 5 Uhr gesperrt. Die A40 Duisburg Richtung Essen ist zwischen Kreuz Duisburg und Kreuz Kaiserberg bis Dienstagmorgen gesperrt. Die A44 Düsseldorf-Essen ist zwischen Kreuz Düsseldorf-Nord und Ratingen-Schwarzbach bis Dienstagmorgen in beiden Richtungen gesperrt. Die A67 Mannheim Richtung Darmstadt ist zwischen Viernheimer Dreieck und Lorsch wegen einer Baustelle bis Dienstagmorgen etwa 5 Uhr gesperrt. Die Umleitung führt ab dem Viernheimer Dreieck über die A659 und die parallel verlaufende A5. Und die B43 Frankfurt Flughafen Richtung Offenbach ist zwischen Frankfurt am Main Flughafen West und A3 Frankfurt am Main Süd nach einem Unfall gesperrt. Fahren Sie vorsichtig und kommen Sie gut an.
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2: Von NDR Info in Hamburg mit Alex Grantl. Guten Morgen. Wir beginnen diese Stunde mit einem Blick in die Türkei. 2024 ist da etwas passiert, das viele überrascht hat. Bei den Kommunalwahlen hat die Partei von Präsident Erdogan eine echte Niederlage erlitten. Gewonnen hatte stattdessen die größte Oppositionspartei, die CHP. Seitdem steht die CHP aber zunehmend im Visier der türkischen Justiz. Ein Gericht hatte am Donnerstag entschieden, den CHP-Chef Özel abzusetzen. Am Sonntag gestern hat die Polizei die Büros der CHP gestürmt. Der abgesetzte Özel hatte sich mit seinen Anhängern in der Zentrale eingeschlossen. Meine Kollegin Konstanze Nastarowitz hat mit unserem Korrespondenten Benjamin Weber in Istanbul gesprochen und gefragt, wie die Situation ist.
3: Also aktuell ist die Lage ruhig. Die Parteizentrale ist mittlerweile geräumt. Und sie ist geräumt worden mit einer massiven Polizeipräsenz. Die Polizei hat ganz zu Beginn ein sehr großes Tor, was die Einfahrt zur Parteizentrale abgesperrt hat. Das war geschlossen. Niedergerissen, muss man sagen, mit mehreren Leuten versucht, es niederzudrücken. Und dann sind sie da eingestiegen. Mit sehr viel Tränengas hat man dann versucht, die Menschen, die sich vor der Parteizentrale postiert hatten, zu vertreiben. Und dann ging es weiter. In der Zentrale selber war eine Barrikade aufgebaut. Aus Möbeln, aus großen roten Sofas und Sesseln. Und dann ist die Polizei auch mit sehr viel Tränengas und Gummigeschossen in die Parteizentrale eingedrungen und hat dann da eben Menschen rausgeholt und diese Parteizentrale dann am Ende auch geräumt.
4: Diese ganze hoch angespannte Situation, die dreht sich ja jetzt um den abgesetzten Vorsitzenden der Oppositionspartei CHP, Özgür Özel. Warum denn jetzt gerade an ihm, an seiner Personalie, warum löst die so viel Protest aus?
3: Özgür Özel hat diesen Gerichtsentscheid, der ihn abgesetzt hat vom Parteivorsitz, nicht akzeptiert und hat gesagt, das ist ein politisches Urteil und ein Justizputsch und hat deswegen gesagt, seit Donnerstag, ich bleibe hier in der Parteizentrale und ich lasse mich hier nicht vertreiben, eben als Zeichen dafür, dass er diesen Prozess sozusagen als ungerechtfertigt ansieht und dass er das nicht anerkennt und dass er sich für den rechtmäßigen Parteivorsitzenden sieht. Er saß im 12. Stock und die Polizei wäre sicherlich auch bis zu ihm hochgekommen und er hat dem aber dann vorgegriffen, ist runtergekommen, hat eine Rede gehalten, eine sehr kämpferische Rede, hat gesagt, wir werden weiterhin Widerstand leisten. Meine Partei ist jetzt auf den Plätzen und Straßen dieses Landes zu Hause und hat dann eben dieses Gebäude dann verlassen.
4: Was droht denn jetzt denjenigen, die sich da verschanzt haben?
3: Ob ihnen gerichtlich was droht, ist nicht ganz klar. Es hat Festnahmen gegeben. 13 Parteimitglieder dieser Partei sind festgenommen worden. Da geht es ja um einen alten Parteitag, auf dem Özel gewählt worden ist. Und da sollen andere Delegierte unter Druck gesetzt worden sein, damit sie ihn wählen. Das ist aber sozusagen in diesem Prozess nicht zufriedenstellend aufgearbeitet worden, ob das wirklich so gewesen ist oder nicht. Özgür Özel selber ist auch noch Mitglied im Parlament und deswegen genießt er Immunität und deswegen wird ihm höchstwahrscheinlich jetzt vorerst nichts passieren, auch wenn es immer wieder auch die Forderung gibt, seine Immunität wegen Korruptionsvorwürfen oder anderen Sachen aufzuheben.
4: Durch die Absetzung gibt es ja dann jetzt auch einen Wechsel an der Spitze der Oppositionspartei. Wer soll denn folgen auf ihn?
3: Ja, das ist der ehemalige Parteivorsitzende, der, den er auch auf diesem Parteitag da besiegt hat. Der heißt Kemal Kılıçdaroğlu. 2023 war das auch der Gegenkandidat von Staatspräsident Erdogan bei den Präsidentschaftswahlen, hat gegen ihn verloren. Der ist mittlerweile 77 Jahre alt und seit er nicht mehr an der Spitze war, hat Özel diese Partei eben sehr aggressiv aufgestellt. Man hat bei den Kommunalwahlen gegen die AKP von Erdogan gewonnen. Kılıçdaroğlu hat das wohl nie verwunden. Seine gekränkte Eitelkeit wird ihm zugeschrieben als ein Grund, warum er jetzt auch wirklich diesen Parteivorsitz da antreten will. Er könnte ja auch so sich integrativ verhalten und mit Özgür Özel das zusammen machen. Nein, das will er nicht. Er will also jetzt Parteivorsitzender wirklich werden. Und ich war vorhin auf einer spontanen Kundgebung und da habe ich ein Plakat gesehen und da stand drauf: Kılıçdaroğlu ist die größte Hoffnung der AKP und das fasst es eigentlich ganz gut zusammen, denn er gilt eben als harmloser Gegenkandidat für Staatspräsident Erdogan.
4: Das heißt, seine Personalie könnte Erdogan durchaus nutzen.
3: Auf jeden Fall. Und das ist auch eigentlich sozusagen das Kalkül hinter dieser ganzen Entwicklung, hinter diesen ganzen juristischen Vorgängen, die wir hier sehen. Das sagen zumindest viele unabhängige BeobachterInnen und das ist auch meine Einschätzung. Staatspräsident Erdogan versucht mit diesen Vorgehen quasi, sich einen harmlosen Oppositionsführer in das Amt zurückzuholen, damit er bei den nächsten Wahlen noch eine Chance hat. Man muss sagen, sozusagen die Demokratie und Rechtsstaatlichkeit in der Türkei sind schon sehr stark unter Druck oder auch fast abgeschafft. Am Wahltag selber gibt es selten signifikante Manipulation. Zumindest zuletzt war das so bei den Wahlen, die ich beobachtet habe. Und deswegen versucht Staatspräsident Erdogan aus meiner Perspektive jetzt alles, diese für ihn dann doch gefährlichen Politiker auszuschalten. Das haben wir ja letztes Jahr gesehen im März. Da hat es ja begonnen damit, dass der Oberbürgermeister Istanbuls, der Präsidentschaftskandidat der CHP gewesen wäre, ins Gefängnis gesteckt wurde.
4: Was sagt denn diese Entwicklung jetzt auch aus, zum Beispiel über die türkische Justiz, die ja dieses Gerichtsurteil gefällt hat?
3: Ja, man muss ganz klar sagen, dass die türkische Justiz nicht mehr unabhängig ist in großen Teilen. Das war jetzt ein Berufungsgericht, das diese Entscheidung getroffen hat, denn es hatte ein Gerichtsurteil gegeben, das gesagt hatte, jo, also auf dem Parteitag 2023, da ist eigentlich alles mit rechten Dingen zugegangen und diese Vorwürfe, die stimmen gar nicht. Da hatte man schon gedacht, oh, das ist ja spannend, dass da jetzt offensichtlich eine unabhängige Entscheidung getroffen worden ist. Aber wie so oft in solchen Fällen wird das dann von irgendeinem anderen Gericht wieder revidiert. Und deswegen sagen ja auch alle unabhängigen ExpertInnen eigentlich, dass die türkische Justiz schon länger nicht mehr unabhängig ist und das tut, was gut für die Regierung ist.
4: Sie hatten gerade schon die Kundgebung erwähnt, auf der Sie waren. Wie reagieren denn jetzt die Menschen im Land auf diese Bilder und auf diese Entwicklung?
3: Also viele Menschen in meinem Umfeld hier in Istanbul sind entsetzt, vor allen Dingen darüber, dass Kemal Kılıçdaroğlu mitspielt bei der ganzen Sache, dass die Justiz oder dass die Polizei die Parteizentrale stürmen könnten, das hatte man schon erwartet. Es hat jetzt mehrere Kundgebungen gegeben, gestern in Ankara, jetzt heute Abend auch in Istanbul, mehrere in der Stadt. Ich war eben bei einer, da waren hunderte Menschen, das waren also Parteianhänger und dann waren es auch noch Anhänger von kleineren, im Prinzip unbedeutenden linken Parteien und Gewerkschaften. Und die treffen sich da immer wieder, also das wird immer wieder quasi, gibt es diese Kundgebung gegen die Regierung, wenn wieder irgendwas passiert ist. Und man hatte so, wir so Beobachter, die am Rand standen, da hatten wir schon das Gefühl, dass da auch eine große Hoffnungslosigkeit irgendwie ist, was die Demokratie angeht, wenn man sich das anschaut, dass immer wieder Leute zusammenkommen, es werden immer weniger. Außenrum steht mindestens genauso viel Polizei. Und dann ist das Timing auch noch ganz clever gewählt, würde ich sagen, denn jetzt ist nächste Woche erstmal Bayram, also die Leute haben alle frei und fahren in die Ferien, fahren zu den Familien aufs Land. Deswegen wird jetzt diese Protestwelle höchstwahrscheinlich nicht lange anhalten.
2: Das waren Informationen von unserem Korrespondenten Benjamin Weber. Das ist ein großes Friedensfest. Das hat der bayerische Ministerpräsident Markus Söder von der CSU am Sonntag gestern gesagt. Er war beim Treffen der Sudetendeutschen in Tschechien zu Gast. Die Vertriebenen und ihre Nachkommen waren zum ersten Mal auf tschechischem Boden zusammengekommen, also da, von wo sie nach dem Zweiten Weltkrieg vertrieben worden waren. Das Treffen ist in Tschechien aber politisch umstritten und das war auch rund um den Besuch von Markus Söder zu spüren. Welche Botschaft der Ministerpräsident dabei hatte, das berichtet unsere Reporterin Irene Esmann.
5: Von einem historischen Tag, einem Friedensfest und einem Friedensangebot für ganz Europa sprach Bayerns Ministerpräsident Markus Söder bei der Hauptkundgebung des Sudeten.

0: Deutschen Tages in Brünn. Der CSU-Chef ging dabei auch auf die Proteste im Vorfeld und während des Sudetendeutschen Tages gegen das Treffen in Tschechien ein und bekannte:
1: Für mich stand von Anfang an fest, dass ich auf der einen Seite immer wieder aufs Neue die Hand reiche für die bayerisch-tschechische Freundschaft, aber dass ich eben auch zu unseren Sudetendeutschen stehe. Und deswegen bin ich gerne da, meine Damen und Herren. Es ist mir eine Verpflichtung.
0: Für die Kritik an dem Treffen, das unter dem Motto »Alles Leben ist Begegnung« stand, machte Söder, Zitat, »Echokammern und radikale Kräfte, die teilweise von außen gesteuert würden, mitverantwortlich«. Nach seiner Rede reiste Söder weiter nach Prag zu Staatspräsident Pavel, der sich anders als die rechten Regierungsfraktionen im Parlament hinter die Einladung der zivilgesellschaftlichen Initiative Meeting Brno und den Sudetendeutschen Tag in Brünn gestellt hatte. Söder bezeichnete seine Einladung nach Prag als, Zitat, »ganz, ganz großes Zeichen« angesichts der Debatten der letzten Wochen. Zu der Erklärung des tschechischen Parlaments äußerte er sich dagegen nicht. Das steht uns nicht zu, so der bayerische Ministerpräsident. Zuvor hatte Bernd Posselt, Sprecher der Sudetendeutschen Volksgruppe, erklärt, die Sudetendeutschen seien nach Brünn mit einer klaren Botschaft gekommen.
2: Und diese Botschaft ist eine Botschaft nicht des Hasses, sondern der Liebe.
0: Posselt verlieh im Rahmen der Hauptkundgebung den Europäischen Karlspreis der Sudetendeutschen an den Schriftsteller und einstigen Dissidenten Milan Ude für dessen Einsatz für Völkerverständigung und Versöhnung.
3: Und wir werfen einen Blick auf das Wetter in Deutschland. Aktuell ist es gering bewölkt oder klar, im Osten, Südosten stellenweise auch mal wolkig. Es bleibt im ganzen Land trocken. Im Norden kann sich örtlich Nebel bilden, die Tiefstwerte liegen bei 17 bis 7 Grad. Tagsüber gibt es dann sonniges und trockenes Sommerwetter, die Nebelfelder im Norden lösen sich am Vormittag schnell auf. Vor allem über den Bergen bilden sich einige Quellwolken, überwiegend im Süden, es bleibt aber auch da trocken. Und das sind die Temperaturen in Deutschland um 5 Uhr. Rostock 14 Grad, Hamburg 11, Bremen 10, Berlin 13 Grad, Hannover 10, Leipzig 11, Köln 12 Grad, Frankfurt am Main 18, Stuttgart 18 und München 16 Grad. Die Zeit, es ist jetzt 5.14 Uhr.
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3: Wie findest du die AfD? Diese Frage kann zum Konflikt führen, denn die Partei ist vom Verfassungsschutz in Teilen als rechtsextremistisch eingestuft. Gleichzeitig gewinnt sie in manchen Umfragen aber an Zustimmung. Wie gehen Unternehmer mit diesem Konfliktthema um? Darüber hat mein Kollege Sven Kochale vom MDR mit Silvia Pfefferkorn gesprochen. Sie hat in Sachsen ein Netzwerk mitgegründet, das Unternehmer dazu bringen will, sich gegen die AfD einzusetzen. Die erste Frage an sie war, wie sie den Umgang sächsischer Unternehmer mit der AfD beschreiben würde.
5: Also sächsische Manager und Unternehmen, die bei uns im Netzwerk aktiv sind, sind natürlich in allererster Linie mal daran interessiert, ihre Unternehmen zu stärken. Und hier wird natürlich schon mit einer Befürchtung auf ein politisches Segment geschaut, was den Standort nicht unbedingt verbessert. Und wenn eine AfD, eine starke AfD, droht, ein Land zu regieren, dann hat das natürlich auch mit wirtschaftlichen Rahmenbedingungen zu tun. Und wirtschaftliche Rahmenbedingungen sind für die Unternehmen insofern wichtig, dass sie insbesondere stabil sein müssen. Das haben wir in Sachsen, das haben wir auch in Deutschland, auch wenn wir hier viele Herausforderungen haben, die kennen wir alle. Insofern sorgt man sich natürlich um den Standort bei hohen AfD-Zustimmungswerten.
6: Die AfD als Phänomen, wie wird die von dem, was Sie erleben, in Ihren Gesprächen angefasst? So mit spitzen Fingern und man will sich's eigentlich nicht verscherzen, muss sich aber doch irgendwie verhalten. Wie viel Unsicherheit steckt da drin?
5: Ich glaube, die Unternehmen verhalten sich schon ganz gut insofern, dass sie eine Haltung entwickelt haben, wie sie denn mit einzelnen Parlamentariern umgehen wollen. Aber viel wichtiger ist, dass wir ja in die Unternehmen hineingehen, in die Belegschaften hineingehen und dort versuchen, den Diskurs an der Kaffeemaschine, in der Kantine auf eine vernünftige Basis zu bringen. Also wenn unterschiedliche politische Einstellungen aufeinandertreffen in den Betrieben, in den Unternehmen, dann kann das natürlich auch dazu führen, dass Menschen nicht gut miteinander zusammenarbeiten. Und wir leben in einem Land, wo kein Mensch Befürchtungen haben muss vor der Willkür des Staates. Das ist ein Riesenfund und ich könnte jetzt noch ganz viel anderes sagen, wenn wir in Dresden die Kulturlandschaft angucken, wenn wir in Dresden das größte Chipcluster Europas angucken, das sind wirtschaftliche Erfolge, da kann man stolz drauf sein. Und wenn wir aber dieses Land immer schlecht reden und dann reden wir schlussendlich ja uns selbst auch schlecht, weil wir sind die Gestalt.

0: Alter dieses Landes. Und das Großartige ist ja, dass Unternehmerinnen und Unternehmer ein großes Vertrauen auf sich vereinen. Insofern ist das ein Riesenfund, mit dem die Unternehmen natürlich arbeiten können. Und wenn sie eigene Werte im Unternehmen ohnehin schon adressiert haben, dann ist das der erste Grundstock, um nicht nur eine Haltung zu entwickeln, sie schon zu haben, aber sie dann auch mutig nach draußen und auch nach innen zu artikulieren.
1: Welchen Weg haben Sie da gefunden und empfehlen Sie auch, also den Weg hin zu einer Haltung?
0: Na, der Weg hin zu einer Haltung geht eigentlich über das Wertegerüst eines Unternehmens. Wie will man arbeiten? Was braucht eigentlich ein Wirtschaftsunternehmen, wenn es hier in Sachsen angesiedelt ist? Braucht es eine weltoffene Haltung? Ja, nein. Na, ich würde sagen, unbedingt, weil wenn wir alleine auf die Demografie schauen, dann sehen wir, dass wir in Sachsen in den nächsten 10, 20 Jahren viele, viele Menschen am Arbeitsmarkt verlieren. Und es sind immer die Unternehmen erfolgreich, auch mit der Einbindung von Menschen aus dem Ausland, wenn sie ein gutes Integrationskonzept haben, wenn sie ihre eigene Belegschaft auf den Weg mitnehmen. Warum ist es notwendig, dass wir den Pfleger, die Pflegerinnen aus Brasilien hier bei uns in Pulsnitz haben? Oder warum ist es wichtig, dass der Arzt, der aus Syrien hierher gekommen ist, auch zukünftig eine Perspektive bei uns hat, das zu erklären der eigenen Belegschaft und zu ermöglichen, dass die Menschen, die hierher gekommen sind, die ja einen großen Weg hinter sich haben, dass sie auch anerkannt werden in den Unternehmen und in den Belegschaften? Ich glaube, das ist entscheidend und dann ist es mit der Haltung gar nicht so schwierig.
1: Warum? Ich höre schon Unternehmer sagen, der sich mit der AfD auseinandersetzt. Also verscherzen wolle man es sicher auch nicht. Und die AfD hat in dem, was Sie gerade beschrieben haben, mitunter ganz andere Vorstellungen.
0: Meine Erfahrung ist, oder das, was ich höre aus den Unternehmen, dass man sich schon sehr genau überlegt, wen man dann zur Tür hineinlässt und mit wem man eigentlich nicht sprechen möchte. Das hat einfach den Hintergrund, dass Unternehmen immer dann mit Parlamentariern, mit der Politik natürlich zusammenarbeiten, wenn sie an der Stelle ein konstruktives nach vorn denken, ein konstruktives Zukunftsdenken sehen, dann ist es vernünftig, Parlamentarier auch in den Betrieb einzuladen. Wenn das nicht der Fall ist, dann erübrigt sich die Frage, warum man denn sprechen möchte.
1: Das ist das Interview der Woche hier bei MDR Aktuell. Wir reden mit Silvia Pfefferkorn über das Netzwerk Welcome Saxony, das sich für ein weltoffenes Sachsen einsetzt. Wenn Sie gerade ansprechen, einladen AfD-Politiker zu Veranstaltungen. Der Verband der Familienunternehmer hat das versucht, hat die Tür vorsichtig geöffnet. Das Ergebnis war, dass es einen großen Aufschrei gegeben hat. Es gab einen Austritt von Unternehmen aus dem Verband. Wie haben Sie das erlebt?
0: Meiner Ansicht nach ist es richtig, wenn man zum Beispiel in Spitzenkandidatenrunden diskutiert, dann auch alle Parteien, die im Parlament unterwegs sind, einzuladen und in die politische Auseinandersetzung zu gehen. Das ist, glaube ich, notwendig. Das ist richtig und wichtig. Und wer im Parlament ist, der hat auch auf Spitzenkandidatenrunden einen Platz. Und wer da eben nicht ist, der hat keinen Platz. So haben wir das immer gehandhabt. Insofern hat bei uns auch schon Tino Chrupalla und Katja Kipping mit Herrn Wanderwitz oder wie auch immer diskutiert. Aber das in der politischen Auseinandersetzung und nicht beim Abendglas Wein.
1: Wollen wir es mal konkret
0: Ja.
1: machen? Also, was raten Sie denn Betrieben, wo Sie sehen, also da gibt es AfD-Sympathisanten, wo man auch weiß, in der Belegschaft gibt es reichlich AfD-Wähler, da tauchen möglicherweise sogar rechte Parolen auf. Wie also könnte eine solche Situation aufgefangen werden?
0: Wenn in Unternehmen rechte Parolen auftauchen, wenn Rassismus auftaucht, wenn Homophobie auftaucht, dann muss man sich natürlich mit den Menschen, die das innerhalb der Belegschaft adressieren, auseinandersetzen. Dann muss man sprechen. Man muss mit allen Menschen sprechen, auch mit allen AfD-Wählern. Und man muss nach seinem Wertekanon ganz klar kommunizieren, was im Unternehmen geht und was nicht geht. Und natürlich meldet sich der ein oder andere bei uns, der nicht unserer Überzeugung ist, dass Weltoffenheit ein wesentlicher Wirtschaftsfaktor ist, ein wesentlicher Standortfaktor. Und dann diskutieren wir natürlich auch mit dem Handwerker aus dem Vogtland, aus dem Erzgebirge oder wo auch immer und versuchen auch zu ergründen, was ist denn jetzt das Motiv und warum ist denn, ne, warum will man denn tatsächlich die AfD wählen? Und in diesen Gesprächen kommt auch dann manchmal raus, man outet sich, ich wähle die AfD. Und ich glaube, es ist gut, wenn wir ab und zu mal den Blick weiten.
1: Ist dabei die Sorge vor allem, dass es um Ängste geht, auch um Hilflosigkeit möglicherweise beim Handwerker? Ist das das eigentliche
0: Ja,
1: Problem?
0: es geht ganz oft um prekäre Verhältnisse, um auch Hilflosigkeit, ja, um auch vielleicht die Befürchtung, jetzt wieder eine neue Transformation hin

0: bekommen zu müssen, das überfordert ja auch vielleicht den einen oder anderen von uns, jeden Tag Nachrichten zu sehen. Das Weltbild gerät durcheinander. Wenn man jetzt gerade den Blick auf die letzten Tage zum Beispiel in China richtet, wo sich Staatenführer die Hand geben und man sich fragt, in welche Richtung soll das jetzt noch gehen? Also, da ist ganz viel Unsicherheit dabei, aber wir sagen Ihnen auch, welche Auswirkungen hat denn schlussendlich deine persönliche Wahl für dein Unternehmen, Schrägstrich deinen Arbeitsplatz? Wenn man also allein in die Automobilindustrie guckt, schauen Sie sich an, in den Unternehmen, die es ja in Sachsen durchaus gibt, da sind 70 Nationen, die zusammenarbeiten in einem Betrieb. Das muss funktionieren. Und wenn ich dann sage, ich bin trotzdem strammer AfD-Wähler, dann gefährde ich den Geschäftszweck dieses Unternehmens, weil wenn die AfD in ihre Programme schreibt, dass Europa keine Option ist und auch der Wirtschaftsraum Europa keine Option ist, dann gefährdet das den eigenen Arbeitsplatz, den eigenen Wohlstand. Und wenn wir uns abschotten, wenn wir niemanden aus dem Ausland hier willkommen heißen wollen, dann gefährdet das auch meine Behandlung im Krankenhaus, beim Arzt etc. Das muss man alles eindenken. Und wenn man das erläutert und in diese Gespräche geht, dann findet man relativ oft Zuhörer und dann findet man auch auf der anderen Seite Verständnis. Und wenn wir den Teil wegnehmen, der nicht mehr zurückzuholen ist, also diejenigen, die wirklich am rechten Rand sind, da ist aber noch ganz viel Wählerpotenzial und ganz viel demokratisches Potenzial, wo ich denke, dass jeder Kollege kann überall sprechen und jedes Familienmitglied kann überall sprechen und jeder Freundeskreis kann überall sprechen. Es muss also in die kleinen Diskussionsrunden getragen werden und man macht sich da natürlich in der Familie manchmal nicht Freunde, wenn man in eine politische Diskussion geht, die vielleicht die Festivität zerknallt.
1: Das ist in keinem Falle schön, aber ist es das dann wert und sollte man auch dann tatsächlich Zelte abbrechen, wenn man merkt, da ist kein Reinkommen mehr?
0: Wenn kein Reinkommen mehr ist, dann würde ich vielleicht auch Zelte abbrechen, aber bevor man Zelte abbricht, sollte man vielleicht die Zelte erstmal flicken.
2: Das war Sylvia Pfefferkorn vom Netzwerk Welcome Saxony über den Umgang sächsischer Unternehmer mit der AfD.
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4: Mit Moritz Kühn und dem Blick nach Paris, da ist der erste Tag bei den diesjährigen French Open Geschichte beim Tennis Grand Slam Turnier. Und aus deutscher Sicht war es mit einer Ausnahme ein erfolgreicher Auftakttag. Jannik Hanfmann ist ausgeschieden, aber Tamara Korpatsch und Alexander Zverev haben ihre Auftakthürden gemeistert. Aus Paris, Steffen Gahr.
5: Alexander Zverev hat einen unaufgeregten Auftakt in Paris erlebt. Gegen den Franzosen Benjamin Bonzi hat der Hamburger nicht überragend gespielt, aber er spielte so, dass es zum glatten Sieg reichte.
6: Ich finde, es war ein solider Auftakt, gut ins Turnier gestartet und weiter geht's. Das ist manchmal sehr simpel.
5: Zverev nüchtern, Marta Kostyuk dagegen emotional. Die Frau aus der Ukraine hat einen aufwirbelnden Tag in Paris erlebt und gemeistert. Kostyuk spielte, obwohl ihre Heimatstadt in der vergangenen Nacht von schweren Angriffen erschüttert worden war. Kostyuk gewann ihr Auftaktmatch und war sichtlich angefasst. Sie vergrub nach dem Erfolg erst einmal ihr Gesicht in einem Handtuch und dann beim Siegerinneninterview auf dem Platz kamen ihr die Tränen. Wie Kostyuk erzählte, war es auch zu einem Einschlag in der Nähe ihres Elternhauses gekommen.
7: Most of the morning I felt sick just from a thought that if it was 100 meters closer, I probably wouldn't have a mom and a sister.
5: Vor dem Match hat mir ein Gedanke zugesetzt. Wenn es nur 100 Meter näher gewesen wäre, hätte ich wohl keine Mutter und keine Schwester mehr. Es war sehr schwer, damit umzugehen und Tennis zu spielen. Ich bin sehr stolz auf mich und froh, dass alle leben. Für Kostyuk endete dieser emotionale Tag zumindest sportlich gesehen erfolgreich.
4: Nach dem ersten Turniertag kommt der zweite und da sind aus deutscher Sicht Eva Lüst, Tatjana Maria und Ella Seidel im Einsatz und spielen um den Einzug in die zweite Runde. Die French Open haben gerade erst begonnen. Die Basketball-Bundesliga-Saison neigt sich dagegen schon dem Ende entgegen. Bamberg und München haben schon das Playoff-Halbfinale erreicht. Die Gegner dieser beiden Vereine stehen noch nicht fest, denn in den anderen Viertelfinalserien ist alles offen. Der Hauptrundenzweite Alba Berlin hat dem Druck standgehalten, den Matchball abgewehrt und das vierte Spiel bei Rastafechter mit 85-79 gewonnen. Das Fazit von Alba Berlin Center Noris Akbakoko.
8: Wir haben jeden Ball gekämpft.
3: gearbeitet am offensiven Brett. Und wie gesagt, natürlich auch ein bisschen smarter gespielt, aber ich glaube, vor allen Dingen der Einsatz war heute das, was entschieden hat. Ich glaube, alle auf dem Feld haben ein bisschen schwere Beine, alle haben ein paar Spiele intus und da haben wir den richtigen Fight gebracht und hatten zum Glück am Ende dann genug, um das Spiel zu gewinnen.
4: Am kommenden Mittwoch dann in Berlin das entscheidende 5. Spiel und wer sich da durchsetzt, trifft im Halbfinale auf Bamberg. Wer der Halbfinalgegner von Bayern München wird, entscheidet sich auch am kommenden Mittwoch, denn Würzburg hat mit 82-70 gegen Bonn gewonnen und die Viertelfinalserie damit ausgeglichen, 2-2. Playoffs gibt es in der Handball-Bundesliga nicht. Der Meister wird in der regulären Saison gesucht und steht ja auch schon fest mit dem SC Magdeburg, der den nächsten Sieg gefeiert hat. 33-30 bei den Rhein-Neckar-Löwen. Dahinter ist es aber noch spannend um Champions League Rang 2. Und diesen Platz hätte sich erstmal wieder Flensburg-Handewitt schnappen können. Ja, hätte. Rudi Dautwitz war in Stuttgart dabei.
8: Hat die SG Flensburg-Handewitt mit der 33-37 Niederlage in Stuttgart die Vizemeisterschaft und damit die Qualifikation für die Champions League verspielt? Fest steht, um noch die Füchse Berlin vom zweiten Tabellenplatz zu verdrängen, muss die SG auf einen Ausrutscher der Berliner hoffen und das direkte Duell bei den Füchsen am letzten Spieltag gewinnen. Die Leistung bei der Niederlage in Stuttgart sorgt nicht für Optimismus bei den Flensburgern. Die Mannschaft agiert in der Abwehr viel zu passiv, lief bis zur 45. Minute immer einen Rückstand hinterher. Als der Gastgeber sich eine Schwächephase erlaubte, gelang der SG Flensburg-Handewitt die Wende. Plötzlich führte man mit 27-26, doch was folgte, war unerklärlich. Mit einem 7-1 Lauf sorgte Stuttgart gegen in dieser Phase ganz schwache Flensburger für die Vorentscheidung. Am Ende verliert der Tabellendritte die Partie mit 33-37.
4: Noch um den Klassenerhalt bangen muss der Bergische HC, der mit 23-32 gegen den THW Kiel verloren hat. Der Vorsprung auf die Abstiegszone beträgt 3 Zähler. 2 Spieltage gibt es noch.
2: Das war der Sport mit Moritz Kühn. Seit 5 Stunden und 29 Minuten ist Pfingstmontag und heute soll es eine Premiere geben. Zum ersten Mal überhaupt stellt ein Papst an einem Pfingstmontag eine Enzyklika vor, also eine Art Grundsatzprogramm für seine Amtszeit. Was das bedeuten könnte, das ist gleich nach den Nachrichten unser Thema.

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1: Um 5.30 Uhr mit Olaf Knapp. An internationalen Friedenseinsätzen sind voriges Jahr so wenige Soldaten beteiligt gewesen wie seit 25 Jahren nicht mehr. Wie aus einem Bericht des Stockholmer Friedensforschungsinstituts SIPRI hervorgeht, waren es zum Jahresende knapp 79.000, 17% weniger als im Jahr davor. Im Vergleich zu 2016 beträgt der Rückgang fast 50%. Laut SIPRI gab es vergangenes Jahr 58 multilaterale Friedenseinsätze, drei weniger als 2024. Das Institut führt den Rückgang unter anderem auf Finanzierungsprobleme zurück. Angesichts finanzieller Probleme bei der gesetzlichen Krankenversicherung GKV hält es der Wirtschaftsweise Truger für nötig, die Zahl der Einzahler zu vergrößern. Aus der Nachrichtenredaktion Andrea Schnelzer.
2: Dass Beamte aus der gesetzlichen Krankenversicherung rausgehalten werden, hält Truger für völlig falsch. Denn gerade sie könnten durch ihr gutes Gehalt die Kassenlage der GKV durchaus stärken, sagte er der Neuen Osnabrücker Zeitung. In aller Regel sind Beamte aber privat versichert. Der Ökonom plädiert dafür, Staatsdiener stärker in die Solidargemeinschaft einzubinden. So müssten etwa die Beitragszahler der GKV für den Großteil der Gesundheitskosten aufkommen, die Bürgergeldempfänger verursachen. Der Bund mache sich da einen schlanken Fuß, so Truger. Und auch Privatversicherte bleiben außen vor.
1: Ein seit drei Monaten festsitzender Tanker mit Flüssigerdgas an Bord hat die Straße von Hormuz passiert und ist auf dem Weg nach Pakistan. Das geht aus Schifffahrtsdaten von Analysten hervor. Schon am Samstag hatte ein Supertanker mit irakischem Rohöl die Meerenge durchfahren und Kurs auf China genommen. Beide Schiffe zählen zu einer kleinen Gruppe Tanker, die den Persischen Golf im Mai verlassen durften. Etwa 20.000 Seeleute sitzen seit Beginn des Iran-Kriegs weiter auf hunderten Schiffen fest. Der dritte russische Einsatz einer Hyperschallrakete gegen die Ukraine ist in Europa scharf verurteilt worden. Bei dem Angriff wurden vier Menschen getötet und vor allem zivile Gebäude beschädigt. Eine Einschätzung

0: können sie eben, wenn wir es wollen, auch mit nuklearen Sprengköpfen ausstatten.
1: Das Wetter in Deutschland. Am Tage wird es oft sonnig, im Südschwarzwald und an den Alpen später bewölkt. Vereinzelt sind da Schauer möglich. Höchstwerte 20 bis maximal 34 Grad. Das waren die Nachrichten.
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3: Die A8 Stuttgart Richtung München ist zwischen Friedberg, Bayern und Dasing nach einem Unfall gesperrt. Die A23 Hamburg Richtung Heide ist zwischen Eidelstedt und Pinneberg Süd wegen Bauarbeiten bis Dienstag 5 Uhr gesperrt. Die A40 Duisburg Richtung Essen ist zwischen Kreuz Duisburg und Kreuz Kaiserberg bis Dienstagmorgen gesperrt. Die A44 Düsseldorf-Essen ist zwischen Kreuz Düsseldorf-Nord und Ratingen-Schwarzbach bis Dienstagmorgen in beiden Richtungen gesperrt. Die A67 Mannheim Richtung Darmstadt ist zwischen Viernheimer Dreieck und Lorsch wegen einer Baustelle bis Dienstagmorgen etwa 5 Uhr gesperrt. Die Umleitung führt ab dem Viernheimer Dreieck über die A659 und die parallel verlaufende A5. Und die B43 Frankfurt Flughafen Richtung Offenbach ist zwischen Frankfurt am Main Flughafen West und A3 Frankfurt am Main Süd nach einem Unfall gesperrt. Fahren Sie vorsichtig und kommen Sie gut an.
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3: Mit Alex Grantl. Christen begehen heute den Pfingstmontag und für sie gibt es heute eine Premiere. Zum ersten Mal stellt der Papst an einem Pfingstmontag persönlich eine Enzyklika vor. Die Enzyklika ist eine Art Grundsatzprogramm für die Amtszeit des Papstes. Was darin steht, das ist aber noch geheim. Aus Rom, Anna Giordano.
4: Etwas mehr als ein Jahr nach seinem Amtsantritt veröffentlicht Papst Leo XIV. Heute seine erste Enzyklika. Wie der Vatikan angekündigt hat, trägt sie den Titel Magnifica Humanitas und im Untertitel heißt es sinngemäß über die Bewahrung des Menschen im Zeitalter der künstlichen Intelligenz. Das Schreiben wurde am 15. Mai unterzeichnet und das Datum ist kein Zufall. Der 15. Mai war der 135. Jahrestag der Enzyklika Rerum Novarum von Leo dem 13., dem Namensvorgänger des heutigen Papstes. Im Jahr 1891 ging er damit erstmals umfassend auf die soziale Frage und die Probleme der industriellen Revolution ein. Leo XIV. Sieht die Menschheit heute an einem ähnlichen Wendepunkt. Zum Welttag der sozialen Kommunikationsmittel im Januar warnte er zum Beispiel davor, dass KI-Systeme anfangen würden, das Tiefste der menschlichen Kommunikation zu imitieren. Experten gehen daher davon aus, dass die Enzyklika weit über das Einfordern von ethischen KI-Richtlinien hinausgeht, dass es vielmehr um menschliche und gesellschaftliche Fragen geht. Bei der Präsentation der Enzyklika bricht der Vatikan mit einigen Traditionen. Erstmals wird der Papst persönlich zu seinem Schreiben Stellung nehmen. Zudem wird auf dem Podium neben den Kurienkardinälen auch der KI-Experte Chris Ohler sitzen, der Forschungsleiter des US-Unternehmens Anthropic.
3: Die erste Enzyklika von Papst Leo XIV. Wird veröffentlicht. Das war dazu Anna Giordano.
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3: Es wird wärmer und wenn es warm ist, dann kaufen sich mehr Menschen mal ein Eis. Der Eiskonsum dürfte also auch in den nächsten Monaten deutlich steigen. Steigen, das tun die Eispreise aber leider auch und trotzdem wird die Qualität des Eises nicht unbedingt besser. Es gibt aber Tipps, wie man ein gutes Eis erkennen kann. Wolfgang Brauer aus der ARD-Verbraucherredaktion war für uns in der Eisdiele.
5: Hallo.
6: Servus, was haben Sie denn für Eissorten?
5: Ich hätte Vanille, Schokolade, Haselnuss, Stracciatella, Pistazie. Was hätten Sie denn gerne?
6: Ja, dann hätte ich gerne eine Kugel.
5: Gerne, mache ich Ihnen. Das macht dann 1,90 Euro bitte.
7: Mit diesem Preis für die Kugel Eis liegt diese Konditorei im Trend der mittelgroßen Städte. In Großstädten sind die Preise oft höher. Auch, weil die Eiscafés dort höhere Mieten zahlen müssen. In Metropolen wie Berlin kostet die Kugel in Einzelfällen bereits bis zu 3,50 Euro. Dass diese Preise jedes Jahr steigen, für viele Eisliebhaber kaum nachvollziehbar.
8: 2017 habe ich das noch ganz gut von uns im Gedächtnis. Da hatten wir 90 Cent die Kugel 2017. Also mehr als das Doppelte in nicht mal 10 Jahren. Und das ist doch ein bisschen oberhalb der Inflationsrate. Ne?
9: Also wir wohnen in einem Dorf und da ist es noch ein bisschen günstiger. Bei uns kostet es 1,50 Euro die Kugel.
10: Also bei uns in Stuttgart kostet eine Kugel Eis was 2,50 Euro. Das ist mir zu teuer.
11: Wenn die Qualität stimmt, dann bin ich auch bereit, das zu bezahlen. Vielleicht würde ich bei 3 Euro dann schon mal genauer hinschauen, was drin ist und was Sinn macht.
7: Bei solchen Preisen erwarten die Kunden gute Qualität.

0: Doch die lässt sich auf den ersten Blick kaum erkennen, weiß Marlene Bär von der Verbraucherzentrale.
1: Denn hier kann mit Emulgatoren und auch mit Luft, die untergerührt wird, gearbeitet werden. Auch in Eisdielen kann natürlich mit Aromen gearbeitet werden.
0: Hinzu kommt, Eis ist auch ein Impulsartikel. Die Kaufentscheidung fällt oft spontan in der Warteschlange an der Kühltheke. Deshalb hübschen manche Eiskonditoren die kalte Speise gerne auf.
1: Es wird auch gern Rote-Bete-Saft beispielsweise als farbgebendes Mittel eingesetzt. Farbstoffe wie Rote-Bete-Saft sind natürlich nicht schädlich für uns. Dennoch bezahlen wir mittlerweile 2 Euro für eine Kugel Eis. Und da möchte ich als Verbraucherin natürlich auch entsprechend ein Eis bekommen, das einen hohen Anteil an Himbeeren oder Erdbeeren enthält.
0: Wenn dagegen bestimmte Sorten auf den ersten Blick anhand der Farbe gar nicht zu erkennen sind, ist dies ein Indiz für natürliche Zutaten. Aber auch beim Thema Fett sollten Verbraucherinnen und Verbraucher aufpassen. Handwerklich hergestelltes Eis sollte Milchfette enthalten, aber manchmal wird auch billigeres Pflanzenfett eingesetzt.
1: Ein Cremeis sollte laut Leitsätzen mindestens 50% Milchfett enthalten. Das Fett ist hier geschmacksgebend und natürlich auch konsistenzgebend und erzeugt die Cremigkeit. Wenn Kokosfett in einem Eis eingesetzt wird, dann entspricht es nicht mehr einem hochwertigen Eis, wie wir es bei einem Cremeis erwarten dürfen. Wir als Verbraucher zahlen häufig dann trotzdem den gleichen Preis für dieses Eis. Im Supermarkt lohnt es sich deshalb wirklich auch auf die Zutatenliste zu schauen und zu überprüfen, wurde hier beispielsweise Kokosfett eingesetzt.
0: In der Eisdiele geht es aber nicht so einfach. Auch Begriffe wie hausgemacht oder eigene Herstellung sind kein Garant für hochwertiges Eis, so Verbraucherschützerin Marlene Bär.
1: Auch wenn eine Eisdiele mit hausgemacht wirbt, kann es sein, dass beispielsweise nur eine Grundmasse verfeinert wird oder eine Mischung angerührt wird. Auch hier lohnt es sich nachzufragen, denn leider ist der Begriff hausgemacht oder selbst hergestellt nicht gesetzlich geschützt.
0: Ob Fertigpulver oder Frischzutaten. Was genau in der Eiskugel steckt, ist für Verbraucherinnen und Verbraucher also kaum zu erkennen. Ein Indiz für gutes Eis ist, wenn eine Eisdiele häufig die Sorten wechselt und manche Geschmacksrichtungen nicht täglich erhältlich sind. Im Zweifel, so die Empfehlung von Marlene Bär, sollte man sich beim Kauf nach den Zutaten genau erkundigen oder auch mal auf den eigenen Geschmack verlassen.
1: Schmeckt es noch nach der ursprünglichen Frucht oder schmeckt es tatsächlich künstlich? Schmilzt das Eis sehr schnell, hat es wahrscheinlich auch einen höheren Wasseranteil? Solche kleinen Indizien können uns bei der Eisauswahl helfen und natürlich die Frage bei der Eisdiele selbst.
2: Wie erkennt man eine gute Eisqualität? Das war der Beitrag von Wolfgang Brauer. Ein Containerschiff durch eine enge Schleuse zu fahren, das ist extrem anspruchsvoll und es ist ein hohes Risiko, denn jeder Schaden kann sehr, sehr teuer werden. Damit Lotsinnen und Lotsen beim Navigieren noch sicherer werden, gibt es technische Hilfe. In Schleswig-Holstein können sie in einem der größten Schiffssimulatoren Europas trainieren, mit VR-Hilfe, also mit der Hilfe von virtueller Realität. Die Anlage wurde gerade offiziell in Betrieb genommen. Ben Armstrong war bei der Einführung dabei.
3: Auf dem Containerschiff Elbwave herrscht konzentrierte Routine. Voll beladen fährt der fast 152 Meter lange Frachter durch den Nord-Ostsee-Kanal Richtung Elbe und Hamburger Hafen. Doch vorher wartet in Brunsbüttel die Schleuse. Millimetergenaue Arbeit für Seelotse Tobias Boselmann. Seine Aufgabe, den Kapitän unterstützen und Gefahren früh erkennen.
4: Es sind die Fälle, wo es mal nicht nach Plan läuft, wo wir gerne ein paar mehr Reserven hätten. Aber grundsätzlich sind wir alle entsprechend geschult und das Manöver verläuft in der Regel so, wie wir es uns ausgedacht haben.
3: Den Kanal kennt Boselmann auswendig. Trotzdem werden die Manöver anspruchsvoller, denn die Schiffe wachsen, die Wasserstraßen aber nicht.
4: Dann kommt dazu, dass viele neue Schiffe speziell für den Kanal gebaut werden, auch mit diesem Design. Die haben die Aufbauten vorne, haben aber die maximalen Abmessungen. So, das heißt, wenn das Heck da mal weiter ausbricht als vorgesehen, dann ist das schnell Ende, man ist da schnell am Holz.
3: Damit Lotsinnen und Lotsen Situationen wie eine Schleuseneinfahrt besser trainieren können, haben die Lotsenbrüderschaften Nord-Ostsee-Kanal 1 und Elbe in Brunsbüttel eine neue VR-Simulationsanlage aufgebaut, also eine Virtual Reality-Anlage. Wer die Spezialbrille aufsetzt, landet mitten auf einer virtuellen Schiffsbrücke. Gesteuert wird per Sprachkommando. Im Simulator trainiert gerade Eike Wilms. Er ist stellvertretender Ältermann der Lotsenbrüderschaft NOK 1.
5: Maschine, stopp, Herr Kapitän. Herr Kapitän, ich werde jetzt einmal in die Backbord-Nock gehen und dann kommen die Kommandos von draußen einmal nach drinnen und Sie behalten die Manövrierelemente hier in der Mitte.
3: Die digitale Welt bildet den Nord-Ostsee-Kanal, die Kieler Förde und den Hamburger Hafen detailgetreu nach. Laut Wilms soll das die Sicherheit deutlich verbessern.
6: Das trägt definitiv zu einem höheren Sicherheitsstandard bei, weil wie bei allen Sachen im Leben nur Übung macht den Meister. Und wir werden das ja auch ganz exzessiv üben mit allen Kollegen, die den Hafenlotsendienst verrichten. Wird jeder mehrere Stunden erstmal im Simulator trainiert, bevor wir dann halt nach draußen gehen und die Schiffe dann in echt in die Schleuse fahren.
3: Die Daten stammen von Bundes- und Landeskatasterämtern. Rund 500.000 Euro kostet die Anlage. Sie soll aber nicht nur die Sicherheit erhöhen, sondern auch junge Menschen für den Beruf begeistern. Denn Nachwuchs fehlt auf Dauer, sagt Erik Dahlege, Präsident der Bundeslotsenkammer.
7: Das, was man früher in der Praxis erlebt hat, erlebt man jetzt komprimiert am Simulator. Und auch die Ausbildungstiefe hat sich dadurch verändert. Wir können am Simulator die Dinge sehr viel detaillierter darstellen als im wirklichen Leben. Und wir können eben auch Dinge, die für Erfahrungen, die man im wirklichen Leben in Jahren macht, innerhalb von Monaten den jungen Kollegen und Kolleginnen beibringen.
3: Bis Ende des Jahres soll auch die Flensburger Förde Teil der virtuellen Welt werden. Langfristig wünschen sich die Lotsen sogar eine komplett digitale, befahrbare deutsche Küste.
2: Europas größter VR-Simulator für Schiffslotsen in Brunsbüttel, das war der Beitrag von Ben Armstrong.

0: Die Zeit, es ist jetzt 5.45 Uhr.
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0: Der heftige Angriff Russlands auf die ukrainische Hauptstadt Kiew am Wochenende hat den Ukraine-Krieg wieder in die Schlagzeilen gebracht. Aber es gibt nicht nur den Ukraine-Krieg, es gibt auch viele weitere internationale Konflikte. Gleichzeitig wurden im letzten Jahr weltweit so wenige Soldaten in Friedenseinsätze geschickt, wie schon seit 25 Jahren nicht mehr. Das hat jetzt ein neuer Bericht des Stockholmer Friedensforschungsinstituts SIPRI gezeigt. Einzelheiten kennt unsere Korrespondentin Jana Sinram.
2: 2025 war kein gutes Jahr für internationale Friedensmissionen. Ihre Gesamtzahl ist laut dem SIPRI-Bericht zwar nur leicht zurückgegangen. Seit rund 25 Jahren waren aber nicht mehr so wenige internationale Kräfte im Einsatz. Knapp 79.000 waren es Ende Dezember, Soldatinnen und Soldaten, Polizeikräfte und zivile Beschäftigte zusammengerechnet. Allein in den letzten 10 Jahren hat sich die Zahl dem Bericht zufolge fast halbiert. Dafür gibt es mehrere Gründe, sagt SIPRI-Forscherin Claudia Pfeiffer-Kruse.
3: Im Grunde sind die Staaten einfach weniger bereit, in Friedensmissionen zu investieren, sowohl finanziell als auch politisch. Und die Verhandlungen in den Gremien, die über die Entsendung oder die Verlängerung von Mandaten entscheiden, werden zunehmend schwieriger. Das liegt vor allem daran, dass die geopolitischen Spannungen zugenommen haben, insbesondere seit der russischen Invasion der Ukraine.
2: Im UNO-Sicherheitsrat blockieren sich die Vetomächte zunehmend gegenseitig. In regionalen Organisationen wie der Afrikanischen Union gibt es ähnliche Probleme. Außerdem geht internationalen Organisationen wie den Vereinten Nationen zunehmend das Geld aus. Dort fehlten 2025 zeitweise mehr als 2 Milliarden US-Dollar im Budget.
3: Die Liquiditätskrise der UNO wurde auch dadurch verursacht, dass die USA die vereinbarten Beiträge für die Friedenssicherung nicht bezahlt haben. Das ist ein großes Problem, denn der Beitrag der USA macht mehr als ein Viertel des gesamten Budgets für Friedensmissionen aus.
2: Auch andere große Geberländer wie China haben die vereinbarten Beiträge nicht oder verspätet gezahlt. In der Folge mussten alle UNO-Missionen ihren Einsatz einschränken und Personal abbauen, sagt SIPRI-Forscherin Pfeiffer-Kruse.
3: Das hat also bereits Konsequenzen. Und wenn ganze Missionen beendet werden müssen, bleiben manche Konflikte einfach sich selbst überlassen. Wenn das passiert, werden wir wahrscheinlich noch mehr Konflikte erleben. Und vor allem solche, die schwerwiegendere Folgen für die Zivilbevölkerung haben.
2: Regionale Akteure und bilaterale Friedenseinsätze zwischen Nachbarstaaten können koordinierte UNO-Missionen nicht ersetzen, ist die Friedensforscherin überzeugt. Ebenso wenig wie der Einsatz privater Militärunternehmen.
3: Wir sehen, dass solche Einsätze wenig effektiv sind. Und was mich noch mehr beunruhigt, sind die furchtbaren Konsequenzen für die Zivilbevölkerung. Ihnen fehlt der Rahmen multilateraler Friedensoperationen, nämlich die Achtung der Menschenrechte, des humanitären Völkerrechts und so weiter.
2: Auch deshalb glaube sie an die Zukunft internationaler Friedensmissionen, sagt Claudia Pfeiffer-Kruse.
3: Ich glaube, dass sie weiter bestehen werden, nur vielleicht etwas kleiner und auf eine etwas andere Art als bisher. Aber ich bin immer noch davon überzeugt, dass sie die beste Option zum Konfliktmanagement sind, die wir derzeit haben.
2: Das Friedensforschungsinstitut SIPRI veröffentlicht jedes Jahr mehrere Berichte, unter anderem zu Militärausgaben und Rüstungsindustrie. Die unabhängige Organisation wird zu großen Teilen von der schwedischen Regierung finanziert.
0: Friedensmissionen stehen weltweit unter Druck. Das war der Beitrag dazu von Jana Sinram.
1: Kultur.
0: Es gibt Filme über jedes Thema, auch übers Wandern, Tendenz steigend. Der Jakobsweg zum Beispiel, der wurde filmisch schon häufiger abgelaufen. Jetzt gibt es einen neuen Wanderfilm, da geht es in die schottischen Highlands. Das ist eine sehr bergige, historische Region im Nordwesten von Schottland. Der Film heißt deshalb auch The North und ist gerade in den Kinos gestartet. In einem Punkt macht er aber etwas anders als die meisten anderen Wanderfilme. Unsere Reporterin Walli Müller weiß, was.
4: Wenn Chris und Lewis, die Filmprotagonisten, in Schottland losmarschieren, um ihre Freundschaft aus gemeinsamen WG-Zeiten aufzufrischen, dann ist ihr Schnaufen nicht gespielt, der Schweiß auf der Stirn keine Maske. Sie schwitzen und keuchen, weil sie tatsächlich wandern. Genau wie der Kamera- und der Tonmann und Regisseur Bart Schreifer, die den Weg zu Fuß mitgingen. Alle 50, 60 Kilometer mal eine Proviantlieferung per Auto und eine Nacht in fester Unterkunft zum Akkus aufladen. Dann wieder Zeltromantik.
5: Ich liebe Wandern. Also war es perfekt für mich, meine zwei Leidenschaften, Wandern und Filmemachen, zu kombinieren. Aber natürlich ist es für Schauspieler, Crew und mich auch eine Inspiration, zu fühlen, wie es da draußen wirklich ist. Ich muss meinen Darstellern nicht sagen, jetzt seht mal müde aus, weil sie tatsächlich müde sind nach einem Berganstieg mit 30 Kilo Gepäck auf dem Rücken.
4: Nie sah Wandern im Film realistischer aus. In The North ist man gefühlt mit auf dem Weg, spürt die Knieschmerzen von Lewis und die Blasen von Chris, sieht durch ihre Augen die raue Schönheit der Natur. 600 Kilometer durch schottische Hügellandschaft führen der West Highland Way und der Cape Wrath Trail. Das Weiß-Grau der aufgestauten Wolken über sanften Bergketten.
6: Lauft ihr den ganzen Weg zusammen?
7: Ja, wir schlafen sogar im selben Zelt.
6: Wow, ihr müsst euch sehr gut verstehen oder euch hassen.
4: So genau wissen die Freunde noch nicht, in welche Richtung die Wanderung ihre Beziehung lenken wird. 10 Jahre haben sie sich nicht gesehen, da muss man erst wieder anknüpfen.
7: Machst du immer noch Hochzeitsvideos?
8: Nein, ich habe damit schon vor 3 Jahren aufgehört. Ich möchte meine Zeit in mich investieren, was ausprobieren.
4: Gesprächsthemen, ein gemeinsames Tempo zu finden, alles nicht so leicht für die beiden. Lewis scheint fitter, aber auch verbissener. Chris hängt draußen in der Natur mit einem Ohr immer noch am Smartphone, die Arbeit im Kopf. Und dann die Strapazen des Weges. Am allerschlimmsten, auch fürs Team, die Mücken, Midges genannt. Bart Schreifer erinnert sich mit Grauen.
9: In other countries they call them sandflies.
5: Anderswo werden sie Sandfliegen genannt, diese winzig kleinen Dinger, die nicht stechen, sondern beißen. Sie sind der Horror. Jeder, der durch Schottland wandert, lernt sie kennen. Wir mussten den Film leider zur schlimmsten Zeit im Juli und August drehen, weil ich im September zur Geburt meines ersten Kindes dringend zu Hause sein musste. Die Mücken spielen in der Story eine Rolle, weil man sie einfach unmöglich ignorieren kann.
4: Mitgebrachte Gesichtsnetze machten die Mückenplage einigermaßen erträglich. Nicht vorbereitet war die Crew auf ein anderes Problem: das Wetter. Es war zu gut.
5: Die ersten 3 Wochen hatten wir nur Sonnenschein. Und ich dachte mir, Mist, wenn ich von den Dreharbeiten mit 5 Wochen perfektem blauem Himmel heimkomme, glaubt uns kein Mensch, dass wir wirklich in Schottland gedreht haben.
4: Am Ende ergaben sich zum Glück dann doch noch ein paar schöne Klatschnass-Regenszenen, die auch dramaturgisch unverzichtbar waren. Denn wer sich auf einen so langen Weg macht, wird ziemlich sicher hadern mit Wind und Wetter und an seine Grenzen kommen. Oder wie es ein erfahrener Wanderer im Film ausdrückt:
6: Nichts enthüllt die Wahrheit in dir so wie eine lange Wanderung in der Natur.
4: Viel beredet wird in diesem Film nicht. Zum einen, weil sich eine gewisse Sprachlosigkeit breit gemacht hat zwischen den Freunden. Zum anderen aber auch, weil jeder auf eine reinigende Art mit sich selbst beschäftigt ist.
8: Mann, selbst ein schlechter Tag in der Natur ist besser als ein guter Tag im Büro.
4: The North entführt 2 kontemplative Stunden lang in die Abgeschiedenheit von Schottlands Norden. Original Schauplatz, original Mühsal der Darsteller, über die man ihren Figuren nahe kommt. Mehr Wandern kann ein Wanderfilm nicht einfangen.
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0: Heute vor 125 Jahren führte Norwegen als erstes europäisches Land das Frauenwahlrecht ein. Sophia Allenstein blickt zurück.
10: Europa, Ende des 19. Jahrhunderts. Die Frauen haben wenigstens einige Rechte errungen. Vielerorts können sie ihr Abitur abschließen und an der Uni studieren. Viele verdienen ihr eigenes Geld, engagieren sich in Gewerkschaften. Was sie nicht dürfen, wählen gehen. Die Frau sei nicht für das öffentliche Leben geschaffen, heißt es von konservativen Kräften wie dem Bischof Heuch.
11: Sie kann nicht die Aufgabe des Mannes übernehmen. Wenn sie aber in das öffentliche Leben hinaustreten will, dann missachtet sie ihre eigene Bestimmung und wird keine Frau mehr sein können. Sie kann dann weder die Bestimmung des Mannes erfüllen, noch kann sie die Bestimmung der Frau erfüllen. Was wird also aus ihr? Sie wird eine verkrüppelte Missgeburt. Sie wird einfach ein Neutrum.
10: Mit anderen Worten, für Hof, Herd und Fabrik reicht's gerade noch. Aus der Politik sollen sich die Frauen tunlichst raushalten. Davon lassen sich die Feministinnen dieser Zeit allerdings nicht einschüchtern. 1884 gründet sich die erste norwegische Frauenrechtsorganisation. Knapp 20 Jahre später steht Norwegen vor einer Zäsur. Seit Jahrzehnten sind Norwegen und Schweden in einer Union verbunden, wobei Schweden den Takt angibt. 1905 soll eine große Volksabstimmung entscheiden, ob das Bündnis gekippt werden sollte. Damals schreibt die Frauenrechtlerin Frederike Marie Kvam ein Telegramm an den Parlamentspräsidenten.
12: Wenn Sie uns Frauen teilnehmen lassen, dann bekommen Sie die besten Alliierten. Denn es werden Ihnen die zur Seite stehen, die in der Tiefe Ihres Herzens wissen, was es bedeutet, Jahr ein, Jahr aus gegen eine stärkere Macht zu kämpfen. Für das höchste Gut, für Unabhängigkeit, Selbstbestimmung und Freiheit.
10: Doch ihr Vorstoß verpufft. In der Parteizeitung der Sozialdemokraten können Frauen stattdessen nachlesen, was von ihnen erwartet wird.
11: Jede von euch sollte in ihrem Kreise ein solches Interesse an der Volksabstimmung wecken, dass euer Haus am 13. August leer ist von Männern. Genau wie ihr Frauen euer Haus von innen beschützt, so solltet ihr von allen Männern, Jungen und Alten, erwarten, dass sie unser gemeinsames Haus Norwegen von außen beschützen. Alle müssen an dieser nationalen Aufgabe mitwirken.
10: Obwohl ihnen ein Stimmrecht fehlt, organisieren Frauenverbände eine umfassende Unterschriftenaktion. Innerhalb von 2 Wochen stimmen 280.000 Frauen für eine Auflösung der Union mit Schweden. Ein starkes politisches Signal. Der Verfassungsausschuss lobt das Engagement der Norwegerinnen, möchte ihnen dafür das Wahlrecht für das Landesparlament verleihen. Die öffentliche Meinung ändert sich.
13: Die Debatten bewiesen, dass die Frauen tüchtige Rednerinnen sind, schlagfertig im Antworten, aber rücksichtsvoll auch mitten in der Hitze des Gefechts. Sie sind willig, neue Pflichten zu übernehmen und durch Hilfe und Arbeit im sozialen Leben sich als vollwertige Bürger des Staates zu beweisen.
10: 1907 führt Norwegen das volle Wahlrecht für Frauen mit Vermögen ein, 1913 das Wahlrecht für alle Frauen. 5 Jahre früher als Deutschland und knapp 60 Jahre vor der Schweiz. Voraus ging ein Kampf der Frauenbewegung, der mehr als 30 Jahre dauerte. Und bei dem ein Datum fast untergeht. Bereits am 25. Mai 1901 führt Norwegen als erstes europäisches Land ein begrenztes Frauenwahlrecht ein. Erst einmal nur auf kommunaler Ebene. Das war heute, vor 125 Jahren.
0: Soweit der Stichtag von Sophia Allenstein. Und das war die ARD-Infonacht für diese Nacht. Das Team hier von NDR Info in Hamburg sagt danke fürs Interesse und danke fürs Zuhören. Hier kommt gleich wieder Ihr Inforadio und bringt Sie dann gut informiert in den Morgen. Ich bin Alex Grantl und sage jetzt, kommen Sie gut in diesen Montag um 5.57 Uhr.
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1: Es ist 6 Uhr. Die Nachrichten des Bayerischen Rundfunks mit Andreas Derschall. Die Übersicht: 300 Fahrgäste müssen aus liegen gebliebenem Regionalzug in Sicherheit gebracht werden. Wirtschaftsweiser will Beamte in gesetzliche Krankenversicherung einbinden. Hunderttausende feiern Karneval der Kulturen in Berlin. Das Wetter: viel Sonnenschein bei 26 bis 33 Grad. Stammhamm. Ein Regionalzug mit rund 300 Fahrgästen ist am Abend im Landkreis Eichstätt liegen geblieben. Ein großes Aufgebot an Rettungskräften betreute die Passagiere, die auf offener Strecke aus und in Busse umsteigen mussten. Dafür war vorübergehend ein Fahrstreifen der Autobahn A9 gesperrt worden. Inzwischen konnte die technische Störung bei dem Zug laut Deutscher Bahn behoben werden, sodass die Strecke Ingolstadt-Nürnberg mittlerweile wieder freigegeben ist. Es kann demnach aber weiterhin zu Verspätungen, Umleitungen sowie einzelnen Zugausfällen kommen. Berlin. In der Debatte um die Finanzierung der gesetzlichen Krankenversicherung rücken Beamte in den Fokus. Der Wirtschaftsweise Achim Truger sagte der Neuen Osnabrücker Zeitung, er halte es für falsch, dass Beamte nicht einbezogen seien. Durch ihr gutes Gehalt könnten sie die Kassenlage durchaus stärken. Bisher sind Beamte in der Regel nicht gesetzlich, sondern privat krankenversichert. Truger stellte auch in Frage, ob es eine Verbeamtung in bestimmten Berufen wirklich brauche. Als Beispiele nannte der Ökonom Lehrer und Uniprofessoren. Das Mitglied des Sachverständigenrats zur Begutachtung der gesamtwirtschaftlichen Entwicklung warnte vor einer, so wörtlich, Art Klassensystem. Die umstrittene Krankenkassenreform zur Stabilisierung der Beitragssätze soll noch im Juni im Bundestag beraten werden. Stockholm. An internationalen Friedenseinsätzen sind vergangenes Jahr weltweit so wenige Soldaten beteiligt gewesen wie seit 25 Jahren nicht mehr. Wie es einem Bericht des Stockholmer Friedensforschungsinstituts CIPRI hervorgeht, waren es zum Jahresende insgesamt knapp 79.000, 17% weniger als im Jahr davor. Im Vergleich zu 2016 beträgt der Rückgang fast 50%. Laut CIPRI gab es vergangenes Jahr 58 multilaterale Friedenseinsätze, 3 weniger als 2024. Das Institut führt den Rückgang auf geopolitische Spannungen, politischen Druck und Finanzierungsprobleme zurück. Vor allem die Friedenseinsätze der Vereinten Nationen leiden demnach unter fehlendem Geld. Letzten Juli habe eine Lücke von 2 Milliarden Dollar bestanden. Mehrere Missionen hätten deshalb ihr Personal deutlich reduzieren müssen. Berlin. Hunderttausende Menschen haben in der Hauptstadt den Karneval der Kulturen gefeiert. Laut Organisatoren kamen etwa 770.000 Besucher zu dem traditionellen Umzug mit Kostümen, Musik und Tanz, der bis zum späten Abend durch den Stadtteil Friedrichshain zog. Der viertägige Karneval hatte am Freitag mit einem Straßenfest begonnen. Heuer feierte die Veranstaltung ihr 30-jähriges Bestehen. Sie war 1996 als Folge von Rassismus und Übergriffen entstanden, als Zeichen für Vielfalt und friedliches Miteinander. Zum Sport. In der Formel 1 hat Kimi Antonelli den Großen Preis von Kanada gewonnen. Der 19-jährige Mercedes-Fahrer baute damit seine Führung in der WM-Wertung aus. Auf den zweiten Platz kam in Montreal Lewis Hamilton im Ferrari. Dritter wurde Max Verstappen im Red Bull. Der einzige deutsche Fahrer Nico Hülkenberg im Audi verpasste erneut die Punkteränge. In den Playoffs der Basketball-Bundesliga hat Alba Berlin im Viertelfinale gegen Vechta gewonnen. Nach 4 von 5 möglichen Spielen steht es jetzt 2:2. Zuvor hatte Würzburg gegen Bonn gewonnen und ebenfalls den zweiten Sieg im vierten Spiel geholt. Die Würzburger müssen am Mittwoch zum entscheidenden Spiel nach Bonn. Das Wetter in Bayern: viel Sonnenschein bei maximal 26 Grad im Fichtelgebirge und bis 33 Grad im Raum Regensburg. In der kommenden Nacht klar bei Werten zwischen 17 und 9 Grad. Morgen heiter bis sonnig, am Mittwoch teils sonnig, teils wolkig und am Alpenrand einzelne Schauer oder Gewitter möglich. Am Donnerstag wieder viel Sonnenschein bei 21 bis 29 Grad. Es ist 6:05 Uhr. Die Verkehrsmeldungen: A8 Stuttgart Richtung München zwischen Friedberg und Dasing sind wegen Bergungsarbeiten nach einem Unfall noch 2 Spuren blockiert. Die Sperre ist aber aufgehoben. Und auf der B304 Freilassing-Wasserburg am Inn ist der Tunnel Ettendorf in beiden Richtungen wegen Wartungsarbeiten gesperrt. Soweit die Verkehrsübersicht.
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2: Beim Thema Radsport fällt den meisten Deutschen vor allem die Tour de France ein. Vielen anderen wohl noch der Giro d'Italia und bei der Vuelta a España, da wird es schon speziell. Nach diesen großen dreiwöchigen Landesrundfahrten folgen bei den Radfahrern die großen Klassiker, die 5 Monumente. 2 davon finden in Belgien statt, die Flandern-Tour und Lüttich-Bastogne-Lüttich. Doch auch abseits dieser Mega-Events finden in Belgien fast täglich Radrennen statt. Querfeldein, Mountainbike, Straße, von den Radelzwergen bis hin zu den Senioren. Jean-Marie Magro über die Liebe der Belgier zum Radsport.
3: Wevelgem ist eigentlich eine unaufgeregte Gemeinde in Westflandern. Aber einmal im Jahr, da befindet sich dieses 30.000 Einwohnerstädtchen mit seinen vielen Ziegelhäusern nahe der Grenze zu Frankreich im Ausnahmezustand. Da beherbergt der Gemeindepark mit seinem großen Springbrunnen, in deren Mitte eine menschengroße Krötenstatue in der Luft zu schweben scheint, ein Volksfest. Wevelgem ist Zielort des Radsportklassikers Gent-Wevelgem. Oder, wie das Rennen seit diesem Jahr heißt, in Flanders Fields. Nachwuchs- und Elitefahrer streiten sich um den Sieg, bei Männern und bei Frauen. Bevor der Wettkampf beginnt, präsentieren sich die Sportlerinnen auf einer im Park aufgebauten Bühne. Ein Radteam nach dem anderen rollt auf einem roten Teppich, erst zur Bühne, dann zum Start. Zeitgleich verteilt die flämische Tageszeitung Het Nieuwsblad blaue Radkappen im Publikum. Es ist wie ein Feiertag, sagen die jungen Eltern Stephanie und Henry. Henrys Schwester nimmt am Rennen teil. Die beiden Kleinkinder, die Henry noch bis zum Knie reichen, sind deshalb von oben bis unten in Radsportklamotten eingekleidet.
4: They will do some sports, I think.
3: Die werden bestimmt sportlich, orakelt Henry. In Belgien ist eigentlich das ganze Jahr über Radsport angesagt. Im Frühjahr die Eintagesklassiker. Zuerst in Flandern, dann in Wallonien. Später

0: Im Juli schalten mehr als die Hälfte der 11 Millionen Belgier mindestens einmal bei der Tour de France ein. Und wenn es kälter wird, da klicken die Belgier nicht aus den Pedalen aus, sondern es folgen 5 Monate Cross-Country-Saison. Fast täglich finden in vielen Gemeinden Einrennen statt. Warum ist Radsport so dermaßen beliebt in diesem kleinen Königreich, wo der größte Berg nicht einmal 700 Meter hoch ist? Warum diese Faszination?
1: Shall we try or not?
0: Jonas Heyerick errötet leicht, als er sich auf seinen Drehstuhl im Arbeitszimmer setzt.
1: Well, because of you came, I cleaned up a little bit.
0: Weil ich gekommen sei, sehe es hier sogar aufgeräumter aus als sonst. Seine 4 Sporträder sind ans Bücherregal gelehnt. In seinem Haus hätten sie sonst keinen Platz, grinst Heyerick. Wie kann man das Verhältnis der Belgier zum Radsport beschreiben? Heyerick kratzt sich den Vollbart.
1: It's a kind of religion here.
0: Und eine Religion, die braucht natürlich ihre heilige Schrift.
1: We are the Bible for the cycling fans, yeah.
0: Die Bibel für Radsportfans. Das sei sein Magazin Bahamontes, scherzt Jonas Heyerick. 2013 gründete er es mit Freunden. Lange Geschichten, große Bilder. Der Name stammt vom früheren spanischen Tour de France-Sieger Federico Bahamontes, dem vielleicht besten Bergfahrer der Geschichte. Während in Deutschland die meisten Radsport mit der Tour de France in Verbindung bringen, spielt in Belgien speziell das Frühjahr eine große Rolle. Da werden erst in Flandern und später in Wallonien jede Menge eintägiger Rennen ausgetragen. Nach den großen 3-wöchigen Rundfahrten in Frankreich, Italien und Spanien haben im Radsport die sogenannten Monumente den höchsten Stellenwert, die 5 größten Eintagesklassiker. 2 davon finden in Belgien statt. Ende April Lüttich-Bastogne-Lüttich.
2: Pogacar, attaque! Attaque de Pogacar, voilà.
0: Und schon davor, am Ostersonntag, die Flandern-Rundfahrt.
1: Everybody is going out if the Tour of Flanders is there.
3: Wenn die Flandern-Rundfahrt stattfindet, geht jeder auf die Straße. Es sind hunderttausende Zuschauer bei dem Rennen. Diejenigen, die nicht vor Ort sind, bleiben zu Hause, schauen fern, essen einen Mattentart und trinken ein Bier. Es ist ein ganz besonderer Feiertag.
1: Special holiday.
0: Vergangenes Jahr waren laut Angaben des Veranstalters 1 Million Zuschauer auf den Straßen und jubelten den Sportlern zu. Belgien hat insgesamt 11 Millionen Einwohner. Viele von ihnen sammeln sich an den sogenannten
1: Kuitenbergs.
0: Das sind die ganz kurzen, aber sehr steilen Anstiege in den flämischen Ardennen. Der Koppenberg, der Paterberg oder der alte Quarmond zum Beispiel.
1: You don't have to be
3: da muss man kein Bergfloh sein. Du brauchst einfach nur Power in den
1: you
3: Beinen.
1: Just have to have power in the legs.
0: Während die Favoriten wie Tadej Pogacar, Mathieu van der Poel oder der Lokalmatador Wout van Aert wie Düsenjets über die teils 20% steilen Kopfsteinpflasterpassagen fliegen, stehen die Fans in mehreren Reihen, singen und stoßen Sprechchöre an.
1: There is also a lot of people who are not interested in who will win the race? No.
3: Natürlich gibt es auch viele Leute, die sich gar nicht dafür interessieren, wer das Rennen gewinnt. Die sind wegen der Getränke, wegen der Party da, um dabei zu sein, weil einfach alle da sind. Wenn das Wetter auf dem alten Quaremont gut ist, hat man sein Picknick dabei, die Kiste voller kühlem Bier und es ist ein schöner Tag im Freien. Es ist also auch ein Familienausflug.
1: So, it's a perfect family trip as well.
4: You have the route to Holle on your GPX?
0: In Jonas Heyericks Flur steht ein großer Karton mit Magazinen. Die neue Ausgabe Bahamontes kam gerade an. Heyerick fährt mit den Fingern über die Plastikverpackung. Mit knapp 5000 Abonnenten befinde man sich an der Schmerzgrenze, um finanziell zu überleben, sagt Heyerick. Es sind schwierige Zeiten für Print. Nun muss der Chefredakteur Koffer packen. Am nächsten Morgen steigt er mit 100 Abonnenten in den Flieger nach Mallorca und fährt dort 1 Woche lang Rennrad. Der Radsport ist eine große Familie. Gut 45 Kilometer westlich von Brüssel liegt Brakel, eine überschaubare 15.000 Einwohnerstadt. Auf der großen Hauptstraße fährt jedes Jahr das Peloton, das Fahrerfeld der Flandern-Rundfahrt, vorbei. Und jedes Mal stellt Herman de Croo, heute 88, ein großes Schild vor seinen Garten, auf dem steht: Herman de Croo grüßt das Fahrerfeld. Herman de Croo war mehrfach Minister und Vertrauter des ehemaligen belgischen Königs Albert II. Hermanns Sohn Alexander de Croo wohnt nur ein paar Häuser weiter. Er hat es sogar zum Premierminister gebracht, 2020 bis 2025. Die letzte Wahl hat der Liberale verloren und ist nun der Leiter des Entwicklungsprogramms der Vereinten Nationen. Das Bürgermeisteramt von Brakel gab er kürzlich ab. Jährlich finden hier 60 Radrennen statt, mehr als eines pro Woche.
5: Kein anderes Land macht das so wie wir. Für mich ist es der Sport, bei dem man Fahrräder, Bier und Champagner miteinander verbindet.
0: Der ehemalige Premier zieht die Ärmel seines braunen Pullovers hoch. Der liberale Ex-Regierungschef ist beim Radsport eher Traditionalist, gar Romantiker. Bei der Tour de France ist klar, wer gewinnen möchte, muss eigentlich alles gut können, aber vor allem schnell berghoch fahren. Wer in Flandern Rennen gewinnen möchte, braucht normalerweise andere Voraussetzungen. Die Kenner sprechen von den sogenannten Flandriens.
6: Ce qu'on appelle les Flandriens, c'est le côté très dur de ce cyclisme.
5: Die Flandrien, das sind harte Fahrer, die unter schwierigen Bedingungen glänzen. Im Frühling, wenn es regnet und kalt ist und ein starker Wind weht. Die aber auch im Kampf mit dem Gelände bestehen. Hier in der Region folgt ein kleiner Hügel auf den nächsten, oft auf Kopfsteinpflaster, oft auf Straßen in schlechtem Zustand. Und dann gibt es noch diese Eigenschaft, die man im Spanischen La Grinta nennt, dass man also Charakter zeigt, ich gegen die Elemente.
0: In de Croos Garage ist das Rennrad in einem Hometrainer eingespannt. Es ist eine deutsche Marke. De Croo lächelt. Er selbst fährt Jahr für Jahr mit tausenden anderen Hobbyradfahrern am Tag vor der Flandern-Rundfahrt die Strecke ab.
5: Die Hälfte der Teilnehmer sind keine Belgier. Die kommen aus aller Welt. Da sind Australier und Amerikaner dabei, die, wenn sie auf das Kopfsteinpflaster zufahren, sich umschauen und fragen, was ist das denn?
0: Alexander de Croo ist stolz auf seine Region. Er weiß, wie schwer es ist, zwischen Flamen, Wallonen, Brüsselern und Deutschsprachigen den Ausgleich zu finden. 494 Tage hat es nach dem Urnengang 2019 gedauert, bis de Croo als Premier vereidigt wurde. Ist Radsport vielleicht die Passion, die das so oft zerstrittene Belgien miteinander vereint? De Croo schaut zur Decke.
5: Ja, aber ich denke, man sollte die Unterschiede zwischen den Belgiern nicht zu sehr betonen. Von außen betrachtet entsteht manchmal dieser Eindruck. Aber obwohl wir verschiedene Sprachen sprechen, sind die Unterschiede zwischen den Belgiern sehr gering.
0: Der Wind bläst heftig auf dem früheren Formel-1-Rennkurs bei Zolder, das gut 45 Kilometer westlich von Maastricht entfernt liegt. An drei Abenden in der Woche können Radfahrer versuchen, die Ideallinie durch die Schikanen zu treffen, wo die verstorbene Rennsportlegende Niki Lauda zweimal in den 70ern gewann. 5 € kostet das Ticket für die 4 Kilometer lange Strecke. Da sie erst um 17:30 öffnet, wärmen sich mehr als ein Dutzend Mädchen auf dem Parkplatz auf. Alle zwischen 15 und 17 Jahre alt. Sie machen Gleichgewichtsübungen, stehen so lange es geht auf einer Stelle, ohne aus den Pedalen auszuklicken. Trainer Robin Ernst, selbst Amateurradfahrer, groß, schlank, 3-Tage-Bart, setzt mit Hütchen einen Kurs und stoppt die Zeit mit seinem Smartphone, wer am schnellsten um diese herumkurft.
7: Wenn man sieht, wie viele Stürze es derzeit sowohl im Männer- als auch im Frauenfeld gibt, muss man auf alles gefasst sein, die richtigen Reflexe haben, die richtigen Linien fahren und Hindernissen ausweichen können. Und genau dafür trainieren wir.
0: Ernst ist schon seit Beginn des Projekts Minimax Cycling dabei. Ein professionell geführtes Frauenradsportteam in der Wallonie. Die Elite fährt bei großen Rennen wie der Flandern-Rundfahrt mit. Minimax ist aber auch schon bei den Allerjüngsten, den Juniorinnen und der U23 vertreten.
7: Inzwischen erhalten wir über 150 Bewerbungen, jedes Jahr werden es mehr. Wir haben einen U17-Kader mit 18 Walloninnen. Das ist toll und entwickelt sich gut.
0: Während sich ein Mädchen nach

0: dem anderen am von Ernst gesetzten Kurs probiert, scherzen diejenigen, die schon dran waren oder gleich an der Reihe sind. Eine kommentiert wie eine Sportreporterin auf Englisch und ist besonders von ihrer Teamkameradin Freya beeindruckt. Die 16-jährige Gymnasiastin kurvt so eng um die Hütchen wie Skirennläuferinnen um Slalomstangen.
1: Der Frauenradsport entwickelt sich in letzter Zeit stark. Ich habe gesehen, dass immer mehr Mädchen damit anfangen. Ich fahre schon ziemlich lange mit meinem Elternrad, seit ich vielleicht 6 Jahre alt bin. In den Ferien reisen wir auch mit unseren Rädern. Das ist sehr schön.
0: Freyas Geschichte ist typisch für die jungen Rennfahrerinnen. Freya stützt sich auf ihren Lenker. Die langen, braunen, zu einem Pferdeschwanz zusammengebundenen Haare werden von ihrem roten Helm verdeckt.
1: Ich habe 31 Stunden Unterricht pro Woche und dazu 10 Stunden Training. Das ist schon ein ziemlicher Aufwand, aber wenn man gut organisiert ist, geht das schon.
0: Ein Ausdauersport wie das Rennradfahren fordert vor allem eines: Zeit. Die Mädchen trainieren an jedem Wochentag. Die 17-jährige Marie Genten kommt aus der deutschsprachigen Gemeinschaft Belgiens im Osten des Landes, aus einem kleinen Dorf mit 400 Einwohnern.
2: Die Mädchen haben schnell mehr Chancen im Fahrradfahren.
0: Ihre Mutter führt neben der Strecke den Hund aus. Am Wochenende fahren sie nach Südfrankreich, wo ein Mountainbike-Rennen stattfindet. Gerade im Gelände ist Marie, die 3-mal belgische Jugendmeisterin im Querfeld einfahren wurde, ein Ass.
3: Mountainbike, also habe ich die Technik sehr gerne und ja, bergunter bin ich auch schnell, würde ich mal sagen.
0: Sagt Marie Genten, 17 Jahre jung, die neben Training und Schule auch noch Klarinette spielt. Mit ihr gehen in den verschiedenen Altersklassen rund 60 Mädchen und Frauen für Minimax an den Start. Robin Ernst, der Trainer, hat sich inzwischen Trägerhose und Trikot übergezogen. Das Ziel sei es, in die höchste Liga, die World Tour, aufzusteigen und an der Tour de France teilzunehmen, sagt der 27-Jährige selbstbewusst. Radsport in Belgien, das ist neben Fußball der Volkssport. Er ziert die Titelseiten der Zeitungen. Er zieht die Fans an den Straßenrand und vor den Fernseher. Und das in verschiedenen Sprachen.
4: Vauclin est loin derrière et je crois qu'il bluffe pas Vauclin.
0: Die verschiedenen Regionen Belgiens besitzen unterschiedliche öffentlich-rechtliche Rundfunkanstalten. Für diejenigen, die Niederländisch sprechen, gibt es die VRT. Für diejenigen, die Französisch sprechen, die RTBF. Bei letzterer ist seit 35 Jahren Rodrigo Behnkens die Stimme des Radsports. Behnkens kommentiert zusammen mit dem früheren Teammanager Gérard Bullens die entscheidende Etappe von Paris-Nizza, einem wichtigen Etappenrennen im Frühjahr.
4: Je rappelle que nous sommes dans l'étape la plus longue de ce Paris-Nice.
0: Nach 2 Stunden Kommentar inklusive Siegerehrung ist Behnkens Job vorbei. Eher eine Fingerübung für den 62-jährigen Brüsseler. Immer im Juli, wenn die Tour de France läuft, kommentiert Behnkens buchstäblich rund um die Uhr. 3 Wochen lang haben ihn dann seine frankophonen Landsleute im Ohr. Von Start bis Ziel, bei jeder Etappe. Dazu noch Vor- und Nachbericht. Macht um die 115 Stunden Kommentar.
5: Alors moi, c'est ma passion, c'est de commenter un événement direct.
6: Das ist meine Leidenschaft, ein Ereignis live zu kommentieren, egal um welches es sich handelt. Das sind positive Schwingungen, die ich zu vermitteln versuche, von dem Moment an, in dem das erste Bild erscheint, bis das letzte verschwindet.
0: Die silbernen Haare, elegant nach hinten gekämmt, an den Füßen azurblaue Espadrilles. Behnkens macht einen lockeren Eindruck. Ja, ein Fußballspiel ist natürlich etwas Tolles. Aber das Schöne am Radsport ist, dass es sich um die einzige Sportart der Welt handelt, bei der man über etwas anderes als den Sport selbst reden kann.
6: 40% der ausgestrahlten Bilder bei der Tour de France sind Landschaftsaufnahmen. Man kann sich also heute sowohl für den Radsport interessieren, weil man die Taktik nachvollziehen will, aber auch, weil man wunderschöne Regionen und wunderschöne Dinge entdecken möchte. Und ich finde, genau das ist die Magie des Radsports.
0: Das sei aber nicht der einzige Grund für die Beliebtheit des Radsports.
7: C'est un des seuls sports de haut niveau.
6: Es ist eine der wenigen Spitzensportarten, wenn nicht die einzige, die noch kostenlos ist. Sie können Ihr Fahrrad nehmen und die Alpe d'Huez, die Mauer von Huy oder die Mauer von Grammont bezwingen, Ihre Zeit messen und sie mit denen der Profis vergleichen und die Schmerzen in den Beinen nachvollziehen. Es ist viel schwieriger, eine Runde auf einer Formel-1-Strecke zu drehen oder ein Match gegen Djokovic zu spielen.

0: Wenige Kilometer südlich von Brüssel, nahe der Kleinstadt Hull, steht ein hohes Backsteinhaus. Draußen auf der Grasfläche sind mehrere runde Tische. Sarah, die Besitzerin des Cafés, kommt mit den mit Milchkaffee gefüllten Tassen nach draußen. Auch die Besitzer hätten das Fahrrad im Bauch, sagt der Gesprächspartner. Eine Redewendung, die so viel bedeutet wie, dass jemand auf dem Fahrrad zur Welt gekommen sei.
1: Guten Tag, mein Name ist Jean-Marie Wampers. Jean-Marie ist ein Name, Sie kennen das in Deutschland. Wir hatten einen Goalkeeper, Jean-Marie Pfaff, er war ganz famous. Ich war auch ein klein bisschen famous in Deutschland. Meine Deutsch ist nicht so gut, meine Deutsch ist ein Jean-Marie Pfaff-Deutsch.
0: Jean-Marie Wampers Familie kommt aus Maasmechelen, wo ein niederländischer Dialekt gesprochen wird, der sehr ans Deutsche erinnert.
2: De Wolf maintains his position. Surely expecting Wampers to make a move. But when?
0: Auf dem Rad war Wampers früher eine Naturgewalt. 1,88 Meter groß, früher 80, manchmal 82 Kilo schwer. Ein Hühne. Zumindest gemessen an den anderen Fahrern.
2: Wampers, who was supposed to help someone else win today, helped himself.
0: 1989 fuhr Wampers, der in Uccle, südlich von Brüssel, geboren wurde, seinen größten Erfolg ein. Er gewann Paris-Roubaix, die sogenannte Hölle des Nordens, den größten aller Klassiker. Obwohl er nun 68 Jahre alt wird und 1992 seine Karriere beendet hat, ist er immer noch fit. Noch immer fährt er mehrfach in der Woche Rennrad. Zu Hause stehen über 10 Räder. Sein Sohn betreibt einen Laden in Hull. Da sucht er sich einfach die Räder aus, die ihm gefallen. Im Radsport, sagt Wampers, habe sich seit seiner Zeit alles geändert. Wir waren damals Amateure, sagt Wampers bescheiden ernst. Der begnadete Geschichtenerzähler macht diese Aussage an einer Anekdote fest. Er erinnert sich an die Tour de France 1985. Sein Hotelzimmernachbar war der damalige Weltmeister Claude Criquillon.
1: Les jambes étaient tout à fait coupées parce que on était tellement fatigué, on arrive dans la chambre.
3: Die Beine fühlten sich an wie abgeschnitten, weil wir so müde waren. Wir kamen ins Zimmer. Keine Klimaanlage, kein Fernseher. Es gab keine Dusche, nur eine Badewanne. Claudine nahm sein Bad, ich war danach dran. Und dann, als wir fertig waren, legten wir unsere Trikots in die Badewanne.
1: Le maillot de champion du monde, mon maillot à côté, le cuissard, les gants, les chaussettes dans le même bain.
3: Das Weltmeistertrikot mit den Regenbogenfarben, meines daneben, die Radhose, die Handschuhe, die Socken, alles zusammen ins selbe Bad. Wir kübelten jede Menge Waschpulver drüber und Claudie und ich wuschen jeweils unsere Ausrüstung mit der Hand.
1: On lavait, Claudie les siens, moi les miens, nous-mêmes nos équipements.
0: Wampers erzählt diese Geschichte heute noch aktiven Profis, die ihm nicht glauben wollen, dass Profis wie er noch ihre Wäsche selbst waschen mussten. Heutzutage werden große Talente schon mit 18 Jahren Profi. Zu Wampers Zeiten wiederum durften junge Belgier erst mit 23 einen Profivertrag unterschreiben. Davor war der Militärdienst Pflicht. Doch mit 21 Jahren machte Wampers eine wegweisende Begegnung in der Gemeinde Meisse, 12 Kilometer nördlich von Brüssel.
3: Als ich Eddy Merckx zum ersten Mal vor mir sah, nahm er meine Maße und ließ mir ein Fahrrad anfertigen. Und tatsächlich gewann ich 15 Tage später auf diesem neuen Fahrrad die belgische Amateurmeisterschaft.
0: Der Boxsport hatte Muhammad Ali, der Fußball Pelé und der Radsport? Der hatte Eddy Merckx, genannt der Kannibale. Merckx hat in Belgien heute wohl noch immer so viel Autorität wie König Philipp. Für Jean-Marie Wampers öffnete Merckx ein Tor in die große, weite Welt des Radsports.
3: Ich bekam einen Brief aus Italien. Da ich Französisch spreche, konnte ich mutmaßen, worum es ging, nämlich Profi in Italien zu werden. Also ging ich mit dem Brief zu Eddy. Ich sagte, schau mal, was ich hier bekommen habe. Eddy schaute sich an. Das musst du gar nicht lesen, sagte er, sondern einfach nur da unten unterschreiben.
0: Wampers wurde Profi, früher als viele seiner Landsleute. Der Ex-Profi Jean-Marie Wampers führt durch das Café. Dessen Name, den Trapp in de Boter. Früher war das Haus eine Scheune und die Eltern der Besitzerin stellten Butter her. Aber Trapp in de Boter ist auch ein Ausdruck unter flämischen Radfans. Er bedeutet so viel wie, dass der Tritt in die Pedale so leicht fällt wie ein Tritt in die Butter. An der Wand hängen mehrere Radsportartikel. Helme, Trikots, Kappen. In einer Ecke steht ein Kinderrad. Wampers scherzt darüber, dass er auf diesem eine Tour de France gefahren sei. Nachdem der ehemalige Profi das Café verlässt, spendieren Sarah und Bert, die Besitzer, eine Cola. Während Sarah die Gäste bedient, kümmert sich Bert um den Abwasch. Dann deutet er auf das Rennrad, das direkt über der Theke aufgehängt ist. Feuerrot mit weißem Lenkerband. Die Startnummer ist noch immer befestigt. 1976 fand wie jedes Jahr ein kleines Rennen im Ort statt. Eine Woche vor der Straßenweltmeisterschaft. Freddy Martens, damals 24, war schon ein kleiner Star und Sarahs Eltern, die den Hof führten, erlaubten ihm, sich in ihrem Badezimmer umzuziehen.
4: Er sagte, ich werde euch dafür danken. Wenn ich nächste Woche Weltmeister werde, bekommt ihr mein Fahrrad. Dann gewann er wirklich und er brachte sein Fahrrad wie versprochen hierher. Es ist wirklich einzigartig.
0: Bert sieht stolz nach oben. Nicht nur er und seine Frau Sarah scheinen mit dem Fahrrad auf die Welt gekommen zu sein. Der Radsport scheint in Belgien nach vielen Jahrzehnten des Erfolgs beliebt wie eh und je. Warum also ist Belgien so radsportverrückt? Natürlich wegen Legenden wie Eddy Merckx und vielen anderen erfolgreichen Radfahrern, die dem Königreich immer Grund zum Jubeln gaben. Aber auch, weil der Sport trotz Dopingskandalen bisher so nahbar geblieben ist. Weil diejenigen, die ihn ausüben, die Schmerzen der Profis nachvollziehen können. Weil jede und jeder die legendären Anstiege erklimmen und Teil der Geschichte werden kann. Und nicht zuletzt, weil Radrennen seit Jahrzehnten die Belgier zusammenführen.

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1: Es ist 6.30 Uhr, die Nachrichten des Bayerischen Rundfunks mit Andreas Dirschall. Die Übersicht. 300 Fahrgäste müssen aus liegen gebliebenem Regionalzug in Sicherheit gebracht werden. Wirtschaftsweiser will Beamte in gesetzliche Krankenversicherung einbinden. Hunderttausende feiern Karneval der Kulturen in Berlin. Das Wetter: viel Sonnenschein bei 26 bis 33 Grad. Stammhamm. Ein Regionalzug mit rund 300 Fahrgästen ist am Abend im Landkreis Eichstätt liegen geblieben. Ein großes Aufgebot an Rettungskräften betreute die Passagiere, die auf offener Strecke aus und in Busse umsteigen mussten. Dafür war vorübergehend ein Fahrstreifen der Autobahn A9 gesperrt worden. Inzwischen konnte die technische Störung bei dem Zug laut Deutscher Bahn behoben werden, sodass die Strecke Ingolstadt-Nürnberg mittlerweile wieder freigegeben ist. Es kann demnach aber weiterhin zu Verspätungen, Umleitungen sowie einzelnen Zugausfällen kommen. Berlin. In der Debatte um die Finanzierung der gesetzlichen Krankenversicherung rücken Beamte in den Fokus. Der Wirtschaftsweise Achim Truger sagte der neuen Osnabrücker Zeitung, er halte es für falsch, dass Beamte nicht einbezogen seien. Durch ihr gutes Gehalt könnten sie die Kassenlage durchaus stärken. Bisher sind Beamte in der Regel nicht gesetzlich, sondern privat krankenversichert. Truger stellte auch in Frage, ob es eine Verbeamtung in bestimmten Berufen wirklich brauche. Als Beispiele nannte der Ökonom Lehrer und Uniprofessoren. Das Mitglied des Sachverständigenrats zur Begutachtung der gesamtwirtschaftlichen Entwicklung warnte vor einer, so wörtlich, Art Klassensystem. Die umstrittene Krankenkassenreform zur Stabilisierung der Beitragssätze soll noch im Juni im Bundestag beraten werden. Stockholm. An internationalen Friedenseinsätzen sind vergangenes Jahr weltweit so wenige Soldaten beteiligt gewesen wie seit 25 Jahren nicht mehr. Wie aus einem Bericht des Stockholmer Friedensforschungsinstituts SIPRI hervorgeht, waren es bis zum Jahresende insgesamt knapp 79.000, 17% weniger als im Jahr davor. Im Vergleich zu 2016 beträgt der Rückgang fast 50%. Laut SIPRI gab es vergangenes Jahr 58 multilaterale Friedenseinsätze, 3 weniger als 2024. Das Institut führt den Rückgang auf geopolitische Spannungen, politischen Druck und Finanzierungsprobleme zurück. Vor allem die Friedenseinsätze der Vereinten Nationen leiden demnach unter fehlendem Geld. Letzten Juli

0: Der viertägige Karneval hatte am Freitag mit einem Straßenfest begonnen. Heuer feierte die Veranstaltung ihr 30-jähriges Bestehen. Sie war 1996 als Folge von Rassismus und Übergriffen entstanden, als Zeichen für Vielfalt und friedliches Miteinander. Zum Sport. In der Formel 1 hat Kimi Antonelli den großen Preis von Kanada gewonnen. Der 19-jährige Mercedes-Fahrer baute damit seine Führung in der WM-Wertung aus. Auf den zweiten Platz kam in Montreal Lewis Hamilton im Ferrari. Dritter wurde Max Verstappen im Red Bull. Der einzige deutsche Fahrer Nico Hülkenberg im Audi verpasste erneut die Punkteränge. In den Playoffs der Basketball-Bundesliga hat Alba Berlin im Viertelfinale gegen Vechta gewonnen. Nach 4 von 5 möglichen Spielen steht es jetzt 2:2. Zuvor hatte Würzburg gegen Bonn gewonnen und ebenfalls den zweiten Sieg im vierten Spiel geholt. Die Würzburger müssen am Mittwoch zum entscheidenden Spiel nach Bonn. Das Wetter in Bayern: viel Sonnenschein bei maximal 26 Grad im Fichtelgebirge und bis 33 Grad im Raum Regensburg. In der kommenden Nacht klar bei Werten zwischen 17 und 9 Grad. Morgen heiter bis sonnig, am Mittwoch teils sonnig, teils wolkig und am Alpenrand einzelne Schauer oder Gewitter möglich. Am Donnerstag wieder viel Sonnenschein bei 21 bis 29 Grad. Es ist 6.35 Uhr. Die Verkehrsmeldungen: A8 Stuttgart Richtung München. Zwischen Friedberg und Dasing sind wegen Reinigungsarbeiten nach einem Unfall 2 Spuren blockiert. Und auf der B3 104 Freilassing-Wasserburg am Inn ist der Tunnel Ettendorf in beiden Richtungen wegen Wartungsarbeiten gesperrt. Soweit die Verkehrsübersicht.
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2: Zum ersten Mal präsentierte sich Robert Francis Prevost der Welt als Papst Leo XIV. Am 8. Mai vergangenen Jahres. Am Abend trat er damals auf die Loggia des Petersdoms und stellte sich vor, Urbi et Orbi, der Stadt und der Welt. Seine ersten Worte waren: der Friede sei mit euch allen. Und in seinem ersten Jahr, da hat es sich schon erwiesen. Die Worte waren mehr als eine fromme Floskel, sie sind vielmehr Leos Leitmotiv geworden. Für ihn steht ein entwaffnender und entwaffneter Friede im Zentrum der christlichen Botschaft. Er will Friedensbotschafter sein, vielleicht mehr noch Friedensstifter. Tillmann Kleinjung hat Papst Leo in seinem ersten Amtsjahr begleitet. Hier ist seine Bilanz.
3: Ein Sonntagnachmittag vor Ostern in Torre Vecchia. In diesem Vorort von Rom sieht man vom Glanz der ewigen Stadt wenig. Viel sozialer Wohnungsbau, ein riesiger Supermarkt und mittendrin die katholische Kirche Santa Maria della Presentazione. Ein Zweckbau aus den 80er Jahren mit Flachdach und einem Stahlgerüst als Glockenturm. Der Pfarrhof ist voller Menschen. Der Bischof kommt, der Bischof von Rom. An den Wochenenden vor Ostern besucht Papst Leo XIV. Seine Gemeinden. Heute Santa Maria in Torre Vecchia.
4: Buonasera a tutti. Bentrovati.
5: Guten Abend allerseits und herzlich willkommen. Ich freue mich sehr, hier bei euch zu sein, in dieser Pfarrei, und danke euch für diesen Empfang.
4: Grazie per questa accoglienza.
3: Bronx nennen sie ihr Viertel. Das ist ein bisschen übertrieben. Aber hier am Stadtrand von Rom wird das soziale Gefälle in einer Millionenmetropole besonders offensichtlich. Arbeitslosigkeit, Wohnungsnot, ja auch Kriminalität. Das sind die Sorgen der Menschen, die in dieser Pfarrei leben.
4: Apriamo gli occhi, riconosciamo che anche nella persona accanto a noi.
5: Öffnen wir die Augen und erkennen, dass auch in der Person neben uns, in der leidenden Person, in denen, die keinen Ort zum Schlafen haben, die auf der Straße leben, in der kranken Person, dass Jesus auch in diesen Umständen gegenwärtig ist und uns bittet, das, was wir empfangen haben, zu diesen Menschen zu bringen, die es brauchen, die in Not sind.
3: Beim Sonntagsbesuch empfängt die Gemeinde in Torre Vecchia einen Papst, der viel Zeit mitbringt. Leo schüttelt jede Hand, die ihm entgegengestreckt wird, nimmt sich auch eine Minute für ein kurzes Gespräch. Ein Papst als Seelsorger, das hat Eindruck gemacht in der römischen Vorortgemeinde und auch bei Pfarrer Paulus Dacchiotti.
6: Er hat an diesem Nachmittag etwa 600 Menschen begrüßt in diesen 3 Stunden und hat sich dabei überhaupt nicht geschont. Das war sehr schön, auch weil er vielleicht

0: nicht mal etwas zurückhaltend wirkt. In Wirklichkeit ist er dann von einer geradezu entwaffnenden Herzlichkeit.
1: Ein neuer Papst wird an seinen Vorgängern gemessen. Was macht er anders? Was übernimmt er? Ist Leo eher der Typ Benedikt, etwas menschenscheu, vergeistigt? Oder ein nahbarer Pontifex wie Franziskus, der aber auch ziemlich autoritär sein konnte? Papst Leo ist es in seinem ersten Jahr im Amt gelungen, dass sich diese Frage heute nicht mehr stellt. Er hat ein ganz eigenes Profil entwickelt. Doch mit welchen Konturen? 8. Mai 2025, Nachmittag. Seit 1,5 Tagen sind die Kardinäle im Konklave, um einen Nachfolger für Papst Franziskus zu wählen, der an Ostern gestorben ist. Weißer Rauch. Und wie so viele andere eilt auch der Augustinerpater Joseph Farrell auf dem Petersplatz. Und er lebt, wie sein Mitbruder Robert Francis Prevost der Welt als neuer Papst vorgestellt wird.
2: Annuncio vobis gaudium magnum. Habemus papam.
3: Und als die Nachricht verkündet wurde,
4: Habemus Papam,
3: und es hieß
4: Robertum
3: Francisco,
4: all of the air left my lungs.
3: Da blieb mir buchstäblich die Luft weg.
4: It was an audible.
1: Robert Francis Prevost wird Papst Leo XIV. Und seine erste Botschaft ist ein Friedensgruß.
5: Ich möchte, dass dieser Friedensgruß in euer Herz eingehe, eure Familien erreiche, alle Menschen, wo immer sie seien, alle Völker, die ganze Erde. Der Friede sei mit euch.
1: Diese Friedensbotschaft wird zum Leitmotiv in diesem ersten Jahr im Amt. Und zum Anlass, dass sich sogar Donald Trump mit diesem Mann anlegen wird. Hätten die Kardinäle einen Personalprofi, einen Headhunter, mit der Suche nach dem neuen Papst beauftragt, nicht unwahrscheinlich, dass auch dann die Wahl auf Robert Francis Prevost gefallen wäre. Er kennt den Vatikan, war zuletzt Chef der sehr wichtigen Abteilung für Bischofsernennungen, hat also Führungserfahrung. Er kennt die Welt. Als einer der Vorgänger von Generalprior Joseph Farrell hat er den Augustinerorden geleitet, der auf allen Kontinenten vertreten ist. Leo kennt die Zahlen, hat in Philadelphia Mathematik studiert und ist dann Priester geworden, Seelsorger, Missionar in Peru. Er verbindet zwei Welten, Nord und Süd. Er ist US-Amerikaner, hat aber den größten Teil seines beruflichen Lebens in Peru, in Südamerika, verbracht. Mit Leo hat die katholische Kirche erstmals einen Papst, der in verschiedenen Kulturen zu Hause und sprachfähig ist. Bisher war ganz selbstverständlich Italienisch die Sprache, mit der der Vatikan kommunizierte. Leo wechselt mühelos ins Englische, ins Spanische. Ein Kommunikationsprofi, der weiß, was Worte bewirken. Im Guten wie im Schlechten. Und er ist ein Ordensmann, Augustinerbruder. Soll heißen, der Papst ist teamfähig.
3: Er hat einen wunderbaren Sinn für Humor, genießt es, mit Menschen zusammen zu sein und ihnen zu begegnen. Er erkennt aber auch, dass er diese Zeit braucht, um seine eigene innere Batterie gewissermaßen wieder aufzuladen. Wenn man viel mit Menschen zusammen ist, muss man sich irgendwann auch Zeit für sich selbst nehmen, zum Beten, zum Nachdenken und zur inneren Unterscheidung. Deshalb fährt er auch regelmäßig nach Castel Gandolfo.
1: Einmal pro Woche nimmt sich Papst Leo eine Auszeit. Am Montagabend begibt er sich in die päpstliche Sommerresidenz nach Castel Gandolfo und verbringt hier den Dienstag.
5: Ein bisschen lesen, ein bisschen arbeiten, Briefe schreiben, telefonieren. Manche Dinge sind einfach wichtig. Außerdem ein bisschen Tennis und Schwimmen. Alle sollten ein wenig aktiv sein, mit Körper und Seele. Mir zumindest tut das sehr gut. Einmal pro Woche eine Pause.
1: Ein Papst, der auf seine Work-Life-Balance achtet. Das kannte man von Franziskus anders. Der hat praktisch nie Pause gemacht und den päpstlichen Zweitwohnsitz in Castel Gandolfo nicht genutzt. Und bevor Leo nach seiner wöchentlichen Auszeit wieder nach Rom zurückkehrt, macht er oft etwas für vatikanische Verhältnisse ziemlich Ungewöhnliches. Er beantwortet manchmal die Fragen von Journalisten. Spontan. Der Termin ist da nicht vorbereitet. Die Themen sind nicht abgesprochen.
5: Eine kurze Erklärung, um das aufzugreifen, was ich bereits an Ostern in der Botschaft Urbi et Orbi gesagt habe, als ich für Frieden gebetet habe.
1: Der Dienstag nach Ostern 2026. Papst Leo kommt aus dem Eingang seiner Residenz. Er wartet gar nicht auf Fragen, er spricht gleich. Es ist der Tag, an dem US-Präsident Donald Trump dem Iran gedroht hatte, eine ganze Zivilisation werde heute Nacht untergehen, um nie wieder zurückzukehren. Seit Wochen mahnt Leo, den Krieg im Iran zu beenden. Er ruft die Vereinigten Staaten und Israel auf, an den Verhandlungstisch zurückzukehren. Seine Friedensbotschaft wird immer lauter, immer eindringlicher und an diesem Abend deutlich wie nie.
5: Das ist wirklich nicht akzeptabel. Es geht hier sicherlich um Fragen des Völkerrechts, aber mehr noch um eine moralische Frage zum Wohle des gesamten Volkes. Und ich möchte alle einladen, im Herzen wirklich an die vielen Unschuldigen zu denken, an die vielen Kinder, die vielen älteren Menschen, die völlig unschuldig sind und die ebenfalls Opfer dieser Eskalation eines Krieges werden würden, der bereits begonnen hat. Seit den ersten Tagen haben wir gesagt, kehren wir zurück zum Dialog, zu Verhandlungen.
1: Der Papst kämpft für den Frieden. Und für das, was früher einmal als christlicher Pazifismus Markenkern der Kirchen war. Er ist ein Anwalt für eine Sache, die gerade keine Konjunktur hat. Dass Konflikte auch ohne den Einsatz von physischer Gewalt gelöst werden können. In einer Welt, in der Dialog, Verhandlung, Kompromiss oder gar Rücksichtnahme als Zeichen von Schwäche und Naivität gelten, sagt er, kein Krieg. Er predigt Urbi et Orbi, der Stadt und der Welt, seit Beginn des Pontifikats, seine Vision von einem entwaffneten und entwaffnenden Frieden.
2: Una pace disarmata e una pace disarmante.
1: Leo predigt das, was Päpste, was Christen predigen müssen. Frieden, was denn sonst?
6: I don't like it. I'm not a big fan of Pope Leo. He's a very liberal person.
1: Ich mag das nicht, sagt Donald Trump. Er sei kein Fan von Papst Leo. Zu liberal. Wer gegen diesen Krieg ist, sei zu liberal. Selbst ein Papst ist nicht gefeit davor, in das simple Weltbild von Donald Trump einsortiert zu werden. Auf dem Flug nach Algerien, zum Auftakt seiner Reise nach Afrika, sagt Papst Leo XIV., ich habe keine Angst vor der Trump-Administration und davor, die Botschaft des Evangeliums laut auszusprechen. Der Ohnmacht der Gleichgültigkeit, der Ignoranz gegenüber dem Leid von Menschen, begegnet Leo, wie schon Franziskus vor ihm, mit der Macht des Wortes. Das ist die einzige Waffe, die ein Papst heute hat. Mit Exkommunikation kann er kaum jemanden drohen. Aber er kann einer US-Regierung, die ihren Krieg religiös überhöht, mit echten und falschen Psalmzitaten garniert, die Deutungshoheit über christliche Moral und Werte absprechen. Das schmerzt Trump und Co., die sich in den USA auch als christliche Erlöser inszenieren. Für Leo XIV. Ist dieses Wortgefecht mit Donald Trump aber riskant. Er will offenbar kein Anti-Trump sein, als wäre das etwas Persönliches zwischen ihm, dem amerikanischen Papst und dem amerikanischen Präsidenten. Er will nicht, dass seine Aussagen auf die Frage abgeklopft werden, hat er wieder was gegen Trump gesagt? Leo weiß, wie sehr solche Auseinandersetzungen in Zeiten von Social Media verfangen. Es liegt nicht in meinem Interesse, mit dem US-Präsidenten zu debattieren, erklärt der Papst während der Afrika-Reise im April und beendet seinerseits die Debatte. Die große Welt im Kleinen. Der Papst ist Bischof von Rom. Sein Besuch in Torre Vecchia, dem Außenseiterviertel am Stadtrand, verläuft eher unspektakulär. Gemeinsam Messe feiern in der 80er-Jahre-Kirche mit bunten Glasfenstern und der Altarinsel in der Mitte. Kein Hochamt, ein schlichter Gottesdienst. Ja. kurze Predigt. Leo kommt in diesem Moment seinem Vorgänger Franziskus sehr nahe. Er geht an die Ränder, er sucht die Begegnung. Als Feldlazarett, so hatte sich Papst Franziskus seine Kirche gewünscht. So versuchen sie das in Torre Vecchia zu leben. Papst Leo hat das gesehen und gewürdigt.
5: In diese Gemeinde kommen Männer und Frauen, deren Seele verletzt ist, deren Würde mit Füßen getreten wurde und die sich nach Hoffnung sehnen. Es ist eure Aufgabe, ihnen zu zeigen, dass sie nicht allein sind. Vermittelt ihnen die Zusage Jesu, unser Leben von all dem zu befreien, was uns kaputt macht, und zeigt ihnen einen Weg zu einem gerechten, echten und erfüllten Leben auf.
1: Leo und Franziskus, der Papst und sein Vorgänger. Das Amt verkörpert Kontinuität, Einheit. Die Personen, die es ausüben, unterscheiden sich natürlich. Leo ist weniger spontan als Franziskus, weniger hemdsärmlich. Im Auftritt zurückhaltend, fast ein bisschen schüchtern. Die vatikanische Bildregie ist da gnadenlos. Man sieht jeden Gesichtsmuskel. Ist das Rührung oder Nervosität?
5: Ich finde es amüsant, wie Journalisten mein Gesicht interpretieren. Manchmal bekomme ich wirklich großartige Ideen von euch allen, weil ihr glaubt, meine Gedanken oder mein Gesicht lesen zu können. Aber das ist nicht der Fall. Ihr habt nicht immer recht.
1: In einem Punkt ist der Unterschied offensichtlich. Papst Franziskus wollte unter Menschen leben im Vatikanischen Gästehaus. Papst Leo sucht immer wieder die Ruhe und ist zurückgezogen in das Papstapartment im Apostolischen Palast, das 12 Jahre leer stand. Als Außenstehender konnte man in diesem ersten Amtsjahr von Leo zunächst den Eindruck haben, als sei der neue Papst abgetaucht. Man hört nichts. Auch das, also diese Zurückhaltung, könnte Teil einer Kommunikationsstrategie sein. Auftauchen, wenn es wirklich wichtig ist, wenn man gehört werden will, so wie zum Iran-Krieg und Trump. Und natürlich war Leo präsent, sehr präsent. Jeden Sonntag das Angelusgebet am Petersplatz, am Mittwoch die Generalaudienz. Ende November, Anfang Dezember die erste Auslandsreise in die Türkei und in den Libanon. Und dazu hat Papst Leo von seinem Vorgänger einen vollen Terminkalender geerbt. 2025 war ein heiliges Jahr für die katholische Kirche mit vielen Treffen und Besuchern. Rom war Ziel unzähliger Pilger. Mehr als 1 Million junge Menschen aus aller Welt sind im vergangenen August nach Rom gekommen, um gemeinsam mit Leo dem 14. das heilige Jahr zu feiern, dem damals immer noch neuen Papst. Am Sonntagmorgen der Abschluss des Treffens. Auf einem großen Feld vor den Toren der Stadt, auf dem die meisten Jugendlichen auch die Nacht verbracht hatten.
7: Guten Morgen. I hope you all rested a little bit. God bless you all and may this be a truly memorable occasion for each and every one of us.
1: Für eine Gruppe aus dem Erzbistum München und Freising war es ein unvergessliches Ereignis. Eine Woche lang waren sie in Rom unterwegs gewesen. Das heißt, schlafen in Gemeinschaftsunterkünften, Transport in überfüllten Bussen. Lena Baumgartner und Matthias Stiftinger haben eine Pilgerreise quer durch die hochsommerliche Stadt unternommen. Und dann das erste Zusammentreffen mit dem neuen Papst.
8: Ich schaue zuversichtlich auf ihn, dass er die Kirche in die Zukunft trägt und auch die Jugend im Blick hat, weil ohne Jugend wird es in Zukunft keine Kirche mehr geben.
9: Ich finde, das hat man direkt gemerkt jetzt bei der Eröffnungsmesse, wie er sich die Zeit genommen hat, noch mit dem Petersplatz gefahren ist, die ganze Zeit gestanden hat, gewinkt. Er hat das gefühlt, unter den Jugendlichen zu sein. Ich glaube, er hatte da wirklich Spaß.
1: Papst Leo, der Schüchterne, blüht bei dem Weltjugendtreffen in Rom etwas auf. Beim Sprechen verlässt er sich noch auf den vorbereiteten Text. Doch mit seiner Botschaft trifft der Papst bei der katholischen Jugend einen Nerv.
5: Meine jungen Brüder und Schwestern, ihr seid das Zeichen dafür, dass eine andere Welt möglich ist. Eine Welt der Geschwisterlichkeit und Freundschaft, in der Konflikte nicht mit Waffen, sondern durch Dialog gelöst werden.
1: Immer wieder dieser Ruf nach Frieden. Beim Weltjugendtreffen oder jetzt an Ostern. Notgedrungen. Der Krieg im Nahen Osten, in der Ukraine und zuletzt die US-amerikanischen, israelischen Angriffe auf den Iran. Leo wird nicht müde, der Logik der Gewalt zu widersprechen. Und das hat auch etwas mit seiner

0: Biografie zu tun.
1: Er ist in einer Zeit ins Land gekommen, als hier die Gesellschaft tief gespalten war,
0: sagt Schwester Birgit Weiler. Sie hat Robert Francis Prevost in Peru erlebt, als Missionar und später als Bischof. Er kam ins Land, als der linksextreme Leuchtende Pfad das Land terrorisierte.
1: Der Leuchtende Pfad, es war ja wirklich eine terroristische Organisation, die sehr brutal vorgegangen ist, immer mehr Macht gewonnen hat.
0: Und auch jeden mit dem Tod bedrohte, der sich ihm nicht anschloss und sich mit gewaltfreien Mitteln für eine Veränderung in dem südamerikanischen Land einsetzte. Auch den Augustinerpater Prevost, sagt Schwester Birgit.
1: Das hat auch er am eigenen Leibe erfahren. Und er hat dann immer betont, die Hoffnung dieser Menschen, das Vertrauen dieser Menschen, auch in mich, das hat mir Kraft gegeben, Halt gegeben, dass ich eben nicht weggelaufen bin vor der Gefahr.
0: Robert Francis Prevost war Mitte der 1980er Jahre noch ein junger Priester. 30 Jahre später schickt ihn Papst Franziskus wieder nach Peru, diesmal als Bischof. Aus dieser Zeit gibt es ein Foto, das Prevost in kurzem Hemd und Gummistiefeln in knietiefem Wasser zeigt. 2023 hatte ein Hochwasser Teile seiner Diözese im Norden Perus an der Pazifikküste überflutet. Bischof Prevost war bei den Menschen, so wie heute Papst Leo in Torrevecchia. Prevost ist wohl auch bewusst von Papst Franziskus nach Peru geschickt worden, um einer stark konservativ geprägten kirchlichen Führungselite etwas entgegenzusetzen. Eine Kirche, in der sich die Menschen auf Augenhöhe begegnen. Eine synodale Kirche ist in einer Region mit wenigen Priestern und langen Wegen die einzige realistische Perspektive. Wie wird sich die katholische Kirche mit Papst Leo verändern? Dazu bietet dieses erste Jahr im Amt noch wenig konkrete Anhaltspunkte. Nur ein Versprechen Leos, gleich nach seiner Wahl. Wir wollen eine synodale Kirche sein. Das bedeutet, er will den Weg von Franziskus fortsetzen, die traditionell hierarchische katholische Kirche zu verändern. Allerdings, das Wort synodal verpackt sehr unterschiedliche Wunschvorstellungen, sehr unterschiedliche Vorstellungen davon, wie radikal und schnell diese Veränderung sein soll. Der Neue im Vatikan, Papst Leo XIV., knüpft in seinem ersten Amtsjahr an seine Erfahrungen als Bischof in Peru an, wo er den sogenannten Laien mehr Verantwortung zugetraut hatte. Seine Personalpolitik im Vatikan zeigt, er gibt auch Frauen Führungspositionen in den Dikasterien, den Ministerien der Kurie. Viele Katholikinnen und Katholiken auf der ganzen Welt wünschen sich schon lange noch mehr, dass Frauen auch in kirchliche Ämter geweiht werden. Die deutschen Katholiken testen seit Jahren mit ihrem Reformprozess Synodaler Weg bei den Themen Mitbestimmung, Sexualmoral, Frauen die Grenzen des in der katholischen Kirche Möglichen und Machbaren aus. Die Deutsche Bischofskonferenz hat vor einem Jahr eine Handreichung zu Segensfeiern für homosexuelle Paare veröffentlicht. Einige Bischöfe, darunter auch der Münchner Kardinal Reinhard Marx, haben diese auch in die Praxis umgesetzt. Was er denn davon halte, wurde Leo vor kurzem im Flugzeug auf der Rückreise von Afrika gefragt. Und die Antwort darf als kleine Lehrstunde gelten, wie Leo kontroverse Fragen in der Kirche behandelt. Erstens, einordnen. Er sagt, es gibt wichtigere Fragen als diese.
2: Ich glaube, dass es in Wirklichkeit viel größere, wichtigere Themen gibt, wie Gerechtigkeit, Gleichheit, die Freiheit von Männern und Frauen, Religionsfreiheit. All das hätte Vorrang vor diesem speziellen Thema.
0: Zweitens, versachlichen. Leo verweist darauf, dass es bereits eine kritische Stellungnahme des Heiligen Stuhls zu der Handreichung gebe. Er spricht vom Heiligen Stuhl, nicht in der ersten Person, nicht ich.
2: Der Heilige Stuhl hat deutlich gemacht, dass wir mit der formalisierten Segnung von Paaren nicht einverstanden sind, in diesem Fall von homosexuellen Paaren, wonach Sie gefragt haben, oder von Paaren in irregulären Situationen.
0: Drittens, keine Türen zu schlagen. Papst Franziskus habe ja verdeutlicht, dass alle willkommen sind, alle eingeladen, den Segen zu empfangen.
2: Heute darüber hinaus zu gehen, würde meiner Meinung nach mehr Uneinigkeit als Einheit stiften. Und wir sollten nach Wegen suchen, unsere Einheit auf Jesus Christus und das, was Jesus Christus lehrt, zu gründen. So würde ich also auf diese Frage antworten.
0: In dieser Antwort steckt ein wichtiges Wort. Heute. Auch wenn er sich von der Vorgehensweise der deutschen Bischöfe distanziert. Er spricht kein Urteil. in dem heute ist das

0: nicht möglich, steckt ja auch ein vielleicht morgen. Ähnlich hat er auch die Frage nach der Weihe von Frauen beantwortet. Ich habe momentan nicht die Absicht, die Lehre der Kirche zu diesem Thema zu ändern. Momentan. Leo versucht, den vorsichtigen Reformkurs seines Vorgängers Franziskus in der eigenen Kirche fortzusetzen, agiert aber deutlich diplomatischer, erweckt keine großen Hoffnungen auf Reformen, schließt aber auch nichts kategorisch aus. Der Besuch des Papstes im römischen Vorort Torre Vecchia an diesem Sonntag vor Ostern geht langsam zu Ende. Nach der Messe fährt Leo nicht gleich zurück in den Vatikan. Er kommt noch einmal kurz zu den Menschen auf dem Pfarrhof. Ein paar hundert haben hier draußen mitgefeiert, weil sie keinen Platz in der Kirche bekommen haben. Leo lässt sich noch einmal ein Mikrofon reichen. Und es scheint, als wollte er all das, was er gerade gehört und erlebt hat, in Worte fassen. Wie schön diese Begegnung gewesen sei. So viel Enthusiasmus und Freude. Und zum Schluss ein Satz, halb Mahnung, halb Selbstvergewisserung. Gott will, dass wir alle Friedensstifter in der Welt sind. Papst Leos Programm. Immer wieder scheint es durch. Auch hier in Torre Vecchia, an diesem Sonntag vor Ostern. Sein Appell ist leise und trotzdem unüberhörbar. Dass wir alle Friedensstifter sind.
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2: Es ist 7 Uhr. Die Nachrichten des Bayerischen Rundfunks mit Andreas Dirschall. Die Übersicht. Bahnstrecke Ingolstadt-Nürnberg ist nach Zugpanne wieder freigegeben. Zahl der Friedensmissionen geht laut SIPRI zurück. Chinesische Taikonauten docken an Raumstation Tiangong an. Das Wetter: viel Sonnenschein bei 26 bis 33 Grad. Stammhamm. Nach einer Panne gestern Abend ist die ICE-Schnellstrecke zwischen Ingolstadt und Nürnberg wieder freigegeben. Es kann aber weiterhin zu Verspätungen, Umleitungen sowie einzelnen Zugausfällen kommen. Am Abend war ein Regionalzug von München nach Nürnberg mit rund 300 Fahrgästen im Landkreis Eichstätt nahe Stammhamm liegen geblieben. Grund war ein technischer Defekt am Zug. Rettungskräfte betreuten die Passagiere, die auf freier Strecke aus dem Zug aus- und in Busse umsteigen mussten. Dafür war vorübergehend ein Fahrstreifen der Autobahn A9 gesperrt worden. Die Evakuierungsaktion dauerte bis zum späten Abend. Berlin. In der Debatte um die Finanzierung der gesetzlichen Krankenversicherung hat der Wirtschaftsweise Achim Truger Beamte ins Gespräch gebracht. Der Ökonom forderte in der Neuen Osnabrücker Zeitung, auch sie sollten in die GKV einzahlen. Dass sie bisher herausgehalten werden, halte er für völlig falsch. Durch die guten Gehälter der Beamten könne die Kassenlage der gesetzlichen Versicherungen gestärkt werden. Noch im Juni soll der Bundestag über die umstrittene Gesundheitsreform zur Stabilisierung der Beitragssätze beraten. Laut Gesetzentwurf müssen gesetzlich Versicherte etwa höhere Zuzahlungen für Medikamente bezahlen und die kostenlose Mitversicherung von Familienmitgliedern soll eingeschränkt werden. Stockholm. Friedensmissionen in Krisengebieten weltweit müssen mit zunehmend weniger Personal auskommen. Das erklärte das Friedensforschungsinstitut SIPRI. 2025 gab es demnach einen Rückgang um 17%. Damit waren noch knapp 79.000 Soldaten im Einsatz, so wenige wie seit dem Jahr 2000 nicht. Als Gründe nennen die Forscher vor allem mangelnde Finanzierung sowie die geopolitische Lage. Im Sicherheitsrat der Vereinten Nationen würde allein die Androhung eines Vetos der ständigen Mitglieder reichen, um die Entscheidung über Einsätze von UN-Friedenstruppen zu erschweren. Regionale Organisationen oder Bündnisse wie etwa die Afrikanische Union könnten diese laut SIPRI-Forschern nicht ersetzen. Washington. US-Präsident Trump geht im Iran-Krieg nun nicht mehr von einem schnellen Verhandlungsergebnis aus. Er schrieb auf seiner Plattform, beide Seiten müssten sich Zeit nehmen, es dürfe keine Fehler geben. Am Wochenende hatte Trump dagegen erklärt, dass ein Rahmenabkommen weitgehend ausgehandelt sei. Eine Einigung soll auch dazu führen, dass die für den Ölhandel wichtige Straße von Hormus für den Schiffsverkehr wieder geöffnet wird. In der Meerenge im Persischen Golf sitzen seit der iranischen Blockade rund 20.000 Seeleute auf ihren Schiffen fest. Nun durfte ein Tanker mit Flüssigerdgas an Bord passieren, wie aus Schifffahrtsdaten verschiedener Analysten hervorgeht. Peking. Drei chinesische Taikonauten sind am Abend nach 3,5 Stunden Flug an der Weltraumstation Tiangong angekommen. Ihr Raumschiff dockte problemlos an, wie die Nachrichtenagentur Xinhua mitteilte. Einer der drei Taikonauten soll im Rahmen der Mission ein ganzes Jahr im All bleiben. Aufgabe der Crew ist es unter anderem, wissenschaftliche Experimente und Weltraumspaziergänge durchzuführen. China will bis 2030 Menschen auf dem Mond landen lassen. Zum Sport. In der Formel 1 setzen Mercedes-Pilot Kimi Antonelli seine Siegesserie fort. Der 19-jährige Italiener hat mit dem Großen Preis von Kanada seinen 4. Grand Prix in Folge gewonnen. Als Zweiter kam Lewis Hamilton im Ferrari ins Ziel, vor Max Verstappen im Red Bull. Und zum Fußball? Im Relegationsrückspiel zwischen Wolfsburg und Paderborn geht es am Abend um den letzten freien Platz in der Bundesliga. Anpfiff der Partie ist um 20.30 Uhr. Das Hinspiel war 0:0 ausgegangen. Das Wetter in Bayern. Viel Sonnenschein bei maximal 26 Grad im Fichtelgebirge und bis 33 Grad im Raum Regensburg. In der kommenden Nacht klare bei Werten zwischen 17 und 9 Grad. Morgen heiter bis sonnig, am Mittwoch teils sonnig, teils wolkig und am Alpenrand einzelne Schauer oder Gewitter möglich. Am Donnerstag wieder viel Sonnenschein bei 21 bis 29 Grad. Es ist 7.05 Uhr. Die Verkehrsmeldungen. A8 Stuttgart Richtung München zwischen Friedberg und Dasing sind wegen Reinigungsarbeiten nach einem Unfall zwei Spuren blockiert. Und auf der B304 Freilassing-Wasserburg am Inn ist der Tunnel Ettendorf in beiden Richtungen wegen Wartungsarbeiten gesperrt. Soweit die Verkehrsübersicht.
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3: Schnalztal, Marteltal, Passaiertal, Sarntal, Wilnöstal, jedes Tal in Südtirol hat seinen ganz eigenen Charakter, auch das Ultental. Südwestlich von Meran erstreckt es sich hin zur südlichen Ortlergruppe und in den Nationalpark Stilfser Joch hinein. Müsste man das Ultental mit einem Buchstaben benennen, dann wäre es das L. L wie Lamm und Lerchen. Doch nicht nur das schwarzbraune Ultner Schaf und über 1000 Jahre alte Urlerchen prägen das Ultental, sondern auch jahrhundertealte Höfe. Fast scheint es, als ob in diesem 40 Kilometer langen Tal mit seinen nicht einmal 5000 Einwohnern die Zeit ein wenig stehen geblieben ist. Die Ultner, sagt man, sind eigensinnig, bodenständig und trotzdem innovativ. Andrea Zinnecker hat sie besucht.
4: Die Luft schmeckt graublau nach Winterrauch, die Gipfel sind schneebedeckt, die Lerchen hier und da noch feuervergoldet. Auf halber Höhe führt der Weg von Hof zu Hof, von Kuppelwies taleinwärts über St. Nikolaus bis nach St. Gertraud und auf der anderen Talseite wieder zurück. Und mit jedem Schritt auf dem Ultner Höfeweg wächst die Entschleunigung.
5: Die alten Höfe, die schöne Landschaft und die schöne verschneiten Berg.
6: Ja, und durch die Enge des Tals gibt es so ein schönes Wechselspiel von Licht und Schatten. Und das ist wunderbar.
7: Sehr eindrucksvoll, ein bisschen was fürs Herz und für Seele.
5: Man könnte meinen, jetzt kommen wir leider raus mit der alten Tracht, dass die Zeit stehen geblieben ist.
4: Sie ist tatsächlich ein wenig stehen geblieben, die Zeit in diesem 40 Kilometer langen Tal, das sich südwestlich von Meran bis hin zur südlichen Ortlergruppe und in den Nationalpark Stilfser Joch hinein erstreckt. Das Tal entlang der Fallschauer mit seinen drei Stauseen, 5 Orten und nicht mal 5000 Einwohnern. Manchmal ist es ein Glück, zu spät zu kommen.
8: Wir hatten das große Glück, dass bei uns der Tourismus mit all seinen positiven Seiten und natürlich wie jede Medaille auch seinen negativen Seiten sehr spät Einzug gehalten hat, sodass man von Fehlern, die in anderen alpinen Regionen gemacht wurden, etwas lernen konnte. Durch den Stauseebau war an Tourismus in den 50er, 60er Jahren nicht zu denken. Es ging erst in den 70er Jahren langsam und dann auch gemächlich hoch. Es waren keine großen touristischen Infrastrukturen da. Und so ist es eigentlich relativ solide gewachsen.
4: sagt Roland Schwienbacher, der Eckwirt aus St. Walburg. Der alte Gasthof ist seit jeher eine gesellschaftspolitische Institution im Tal und der Name Schwienbacher weit verbreitet.
8: Wenn Sie irgendwo auf der Welt einen Schwienbacher treffen, dann stammen seine Vorfahren aus dem Oldental.

0: Und zwar sind nicht alle miteinander verwandt, aber der Name stammt ganz sicher vom Schwirnbacher Hof, der ist in St. Nikolaus. Und Schwirnbach, ganz genau weiß man es nicht, aber dort, wo doch Bach seicht ist, also von daher soll es kommen. Ganz genau wissen wir das natürlich auch nicht, so wie der Name Ulten auch nicht ganz klar ist, wo der herkommt. Wahrscheinlich kommt es von Ulteme, das dunkle Tal, weil es am Anfang ja geschlossen ist. Also der Talanfang ist ja nur eine Schlucht und man muss sich seitwärts hochschlängeln und dann kommt man erst ins Tal herein, was natürlich auch für das Tal ein Riesenvorteil war, weil es für die Vögte und Herrscher und so weiter nicht sehr interessant war, weil man sehr schwer tat, sich das Holz und die anderen Güter rauszutransportieren, sodass die Bauern hier eigentlich eine relativ große Freiheit genossen haben. Und man sieht es auch heute noch von den ganzen Wäldern, die hier sind. Das sind alles Privatwälder, die zu den Bauernhöfen gehören. Und das ist natürlich auch ein Merkmal hier, dieses Tales, wenn man so will.
1: Noch bis vor 800 Jahren gehörte das Ultental zum schwäbischen Kloster Weingarten. Die liberalen Mönche ließen die Ultner an der langen Leine. Das wirkt bis heute nach. Eigensinnig sind die Ultner, bodenständig und trotzdem innovativ. Wo sonst kann man in Schafwolle baden? Wo sonst thront eine schwangere Madonna in einer kleinen Bergkirche? Wo sonst gibt es einen Weiberhimmel und kocht ein Hüttenwirt nach Hildegard von Bingen? Und wo sonst geht ein spezielles Roggenbrot mit auf Himalaya-Expedition? Müsste man das Ultental mit einem Buchstaben charakterisieren, so wäre es das L. L wie Lamm und Lerchen. Doch nicht nur das schwarzbraune Ultner Schaf und über 1000 Jahre alte Urlerchen prägen das Ultental, sondern auch jahrhundertealte Höfe. Die Ultner Paarhöfe sind ein Kulturdenkmal und durch einen ganz besonderen Wanderweg verbunden, den Ultner Höfeweg. Auch Ronald Oberhofer bewirtschaftet so einen uralten Bergbauernhof.
2: Also der liegt so in der Mitte des Ultentales im Bergweiler St. Helena. Auf 1500 Metern Meereshöhe ist ein denkmalgeschützter Hof aus dem Jahre 1412 mit Schindeldach und uralten Kellergeschossen. Auch die Stallung, Futterhaus habe ich noch sehr im ursprünglichen Zustand mit Holz, Barren. Und die größte Herausforderung ist es heute einfach für die Jungen, weil sie müssen ein zweites Standbein haben und nebenbei ein, zwei, drei Berufe noch nebenbei machen, um den Hof weiterführen zu können, weil es sonst vom Finanziellen her nicht möglich wäre, vom Hof allein zu leben.
1: Auf seinem Hof widmet sich Ronald Oberhofer der Grauviehzucht.
2: Weil es eine ursprüngliche Rinderrasse hier im Tal ist, die nicht so schwer ist vom Gewicht, sich deshalb für die Hanglagen eignet. Von der Gesundheit her, muss ich sagen, sind die Grauviehtiere weniger anfällig und ich würde nie eine andere Rinderrasse deshalb wählen.
1: Und das Pendant zum Grauvieh ist sozusagen das schwarzbraune Ultner Schaf.
2: Wir haben eine eigene Schafrasse im Tal, wo man zurzeit auch dabei ist, das Genmaterial zu sammeln und sie wieder offiziell als eigene Rasse zu führen. Es handelt sich dabei um das schwarzbraune Schaf, das eher kleinwüchsiger ist und dementsprechend auch wieder die Geländetauglichkeit zeigt für die steilsten Berghänge im Ultental.
1: Schwarzbraunes Schaf und Grauvieh. Im eigentlichen Beruf aber ist Ronald Oberhofer Biologe und leitet die Lahner Säge, das Nationalparkhaus in St. Gertraud.
2: Ja, die Lahner Säge ist wirklich ein Blickfang und wir sind froh, dass wir diese alte Venezianersäge, die 180 Jahre auf dem Buckel hat, wieder restaurieren konnten. Eines von 5 Nationalparkhäusern, die wir im Südtirol haben und die jeweils einem gewissen Thema gewidmet sind. Die Lahner Säge ist dem Thema Wald und Holz gewidmet und ein weiteres aktuelles Thema wird im Haus beheimatet sein, nämlich die Gletscher im Nationalpark Stilfserjoch und die Lawinenereignisse vor 30 Jahren, 1986, jährt sich zum 30. Mal ein gewaltiger Lawinenabgang hier in St. Gertraud. Auch hier in der Lahner Säge im Nationalparkhaus kam es zu einem gewaltigen Lawinenabgang. Deshalb heißt die Lahner Säge auch so, die Lahn im Dialekt die Schneelawine.
1: Der Winter im Ultental ist in der Regel lang und schneereich und das hat seinen Grund.
2: Wie es bei uns im Ultental dann häufig im Winter auch vorkommt, dass eine Südstaulage, also ein Tiefdruckgebiet aus dem Süden kommt, dann fangen hier die Ultner Berge den Schnee ab. Im benachbarten Finchgau kann es zum Teil gar nichts schneien, weil der ganze Schnee im Ultental sich ablagert und dann kann es hier über Nacht dann auch 1 bis 2 Meter Schnee geben. Und da muss man dann die Dächer schon abschaufeln, damit man nicht Gefahr läuft, dass das Dach einstürzt. Aber das kommt häufig vor, dass wir große Neuschneemengen über Nacht bekommen.
1: Weshalb vor allem das hintere Ultental noch immer ein Geheimtipp für Skitourengeher und Schneeschuhwanderer ist. Vom einzigen Skigebiet, der Schwemmalm, wird die hochalpine Einsamkeit im Nationalpark nicht berührt. Im Gegenteil, der Nationalpark schützt die Authentizität des Tals in weiten Teilen, sagt Ronald Oberhofer.
2: Wenn man Bauer im Nationalpark ist, muss man sich auch an bestimmte Regelungen halten. Man muss schauen, im Einklang mit der Natur den Hof zu führen, genießt aber im Gegenzug auch Vorteile. Wenn man zum Beispiel seine Dächer mit Schindeln deckt, bekommt man zusätzliche Förderungen. Die Holzzäune werden finanziell gefördert vom Nationalpark. Die Wanderwege im Nationalpark sind immer sehr ordentlich im Stand gehalten, weil sie von den Nationalparkarbeitern gepflegt werden. Aber natürlich muss man sich auch an bestimmte Regelungen halten und man kann nicht alle Almen erschließen im Nationalpark, vor allem wenn es dann auch zusätzlich noch Natura 2000 Gebiete sind.
1: Und so haben sich bis heute uralte Höfe und 1000 Jahre alte Urlerchen im Ultental erhalten. Die 3 legendären Urlerchen stehen direkt am Ultner Höfeweg bei St. Gertraud.
2: Ja, das sind gute Wachstumsbedingungen, weil wir ein hochalpines Tal sind. Also St. Gertraud liegt hier auf 1500 Metern Meereshöhe und die Lerche ist eine Lichtbaumart, die sehr viel Licht benötigt. Dass Lerchen bis zu 1000 Jahre alt werden, das ist durchaus möglich. Was ungewöhnlich ist, dass Lerchen in Siedlungsnähe ein so hohes Alter erreichen, weil die Bäume immer schon genutzt wurden, vor allem in Hofnähe als Bau- oder Brennholz. Aber auch die Streu wurde gesammelt, die Bäume wurden geschnortet, wie man sagt. Und damit litt der Wald auch unter diesen Nutzungsbedingungen und konnte dann auch nicht ein hohes Lebensalter.

0: Lamm und Lerchen. Die lichten Lerchenwiesen waren schon immer eine ideale Schafweide. Und das Lörget, das Lerchenharz, einst ein Zugewinn für die Bergbauern, erklärt Walli Breitenberger im Uldner Talmuseum in St. Nikolaus.
1: Es war so ein kleiner Nebenverdienst und das brauchte man für Schiffe zu isolieren und Apotheker für Salben. Und das einfache Pech, das brauchte der Schuss, um Faden durchzuziehen. Oder wenn man Schwein geschlachtet hat, dann gehen die Burschen leichter weg. Die hat man die Lerche angebohrt und dann rann das raus. Wie Honig schaut das aus. Das war halt so ein kleiner Nebenverdienst.
0: Das kleine, aber feine volkskundliche Museum im 1827 erbauten ehemaligen Schulhaus von St. Nikolaus erzählt vom kargen, harten Leben im Uldental, von der so gar nicht guten alten Zeit.
1: Was sich in den letzten 30, 40 Jahren verändert hat, das hat sich vorher in 300 Jahren nicht verändert. Wenn ich denke, meine Schwiegermutter und ihre zwei Schwestern, die hatten 40 Kinder. Den Hof kann man ja nicht bearbeiten, nur zwei, drei Leute.
0: Das Museum vermittelt auch einen guten Eindruck von der Architektur der Uldner Höfe mit ihren kleinen Fenstern.
1: Wegen der Kälte. Man hat zwischen die Fenster dann, hat auch Winterfenster gehabt und da hat man dann Moos rein, dass es abdichtet, aber dicht waren sie halt doch nie richtig. Nur die Stube wurde geheizt. Über der Stube, die Kammer, das war die Mädchenkammer. Da war oberhalb vom Ofen ein Schieber, den hat man im Winter aufgetan, dass ein bisschen Wärme in die Mädchenkammer raufkam.
0: Für den Bau der Uldner Paarhöfe, Wohnhaus und Scheune stehen etwas versetzt nebeneinander, wurde traditionell Fichten- und Lärchenholz verwendet. Typisch sind auch die steinbeschwerten Legschindeldächer, erklärt Ronald Oberhofer.
2: 80 cm lange Dachschindeln aus Lärchenholz. Ursprünglich wurden die nicht isoliert auf der Unterseite, bekamen dadurch Luft und waren auch noch viel haltbarer, weil das Schindeldach austrocknen konnte. Mit den Giebeln, die talwärts gerichtet sind, gemauert sind nur die Kellergeschosse und das darüberliegende ist dann aus Lärchen- und Fichtenholz. Und die Dachgeschosse sind erst seit etwa 300 Jahren bewohnt. Früher waren sie einfach die Trockenkammern. Auch Mondholz spielt eine wichtige Rolle, wie vor hunderten Jahren. Die junge Generation geht wieder auf diese alten Traditionen zurück, was mich auch sehr freut.
0: Nicht nur Ronald Oberhofer,

0: in Biologen- und Nationalparkhauschef, sondern auch Traudl Schwienbacher, die Ultner Schafwollfee. Mit ihrer Naturlebensschule und Winterschule hat sie viel dazu beigetragen, dass altes empirisches Wissen wieder neu ins Bewusstsein gedrungen ist. Jüngstes Kind ist das Projekt Lebenswertes Ultental. Und schuld an allem ist das Schaf.
1: Mit 12 Jahren habe ich mir schon mit meinem ersten Spartengeld ein Lämmchen gekauft. Und mich hat die Wolle und die Schafe eigentlich immer sehr fasziniert. Ich bin auf den Schafmarkt hin und habe zu den Bauern gesagt, wie geht's mit den Schafen? Die haben sie gesagt, die Lämmer verkauft man nicht schlecht wegen dem Fleisch, nicht? Da gibt's immer im Herbst die Ultner Lammwochen. Ja, aber was macht's mit der Wolle? Die haben sie gesagt, schmeiß mir im Müll, die will kein Mensch mehr. Ich habe mich aber eigentlich schon damals mit gesunder Ernährung, gesunder Kleidung befasst und habe mir gedacht, irgendetwas stimmt in unserer Denkweise nicht mehr. Man sagt, die Wolle macht die halbe Hausapotheke aus, das schmeißen wir in Müll und teure synthetische Glum kaufen wir.
0: Und so hat Traudl Schwienbacher der Schafwolle zu einer Renaissance verholfen. Nicht nur ihre Dekorationen und Kunstwerke aus Schafwolle sind ein Blickfang, sie verwebt die Wunderfaserwolle mit dem Alltag der Menschen.
1: Wer sich viel mit Wolle umgibt, der ist viel ruhiger, viel ausgewogener, viel kommunikativer. Die Wolle besteht aus Sauerstoff, Wasserstoff, Stickstoff, Kohlenstoff und Schwefel. Das ist gut für die Haut, für die Haare, für die Knochen, für die Muskeln, fürs Blut, für den Zellaufbau, für den Kreislauf. Unter dem Mikroskop betrachtet kann man sich's vorstellen wie einen Zapfen. Innen ist der Markstrang, sind die Spindelzellen, ist die Rindenschicht und außen die Schuppen. Da hat die Universität Aachen auch Forschungen gemacht, wie sie festgestellt haben, diese Aminosäuren, die an den Schuppen sich befinden, die nehmen zum Beispiel Umweltgifte auf und geben sie einfach gereinigter der Luft wieder ab.
0: Wunderfaserwolle. Kein Wunder also, dass es Traudl Schwienbacher war, die das Ultner Schafwollbad erfunden hat, das inzwischen auch einige Hotels anbieten.
1: Das ist 4 Meter gekämmte Wolle und da geben wir dann zum Beispiel die Zirbelkiefer und Alpenrosen. Das wird dann ganz fein pulverisiert hineingestreut, wunderbar für die Bronchien und für die Lunge, stärken das Immunsystem gegen rheumatische und gichtische Beschwerden, aber ziehen auch tiefsitzende Entzündungen von innen heraus. So wird man dann ganz zugedeckt, es wird trocken gemacht, so 4-5 Mal, je nachdem, wie man entgiftet, dann mindestens eine halbe Stunde oder ein Dreiviertel wäre ideal.
0: Wohlig, wollige Wellness sozusagen. Das Schafwollbad führt gewissermaßen die alte Badetradition im Ultental in die Moderne. Ende des 19. Jahrhunderts gab sich im mineralreichen und eisenhaltigen Wasser der 7 Ultner Bäder die Europäische Society ein Stelldichein, obwohl damals nur Saumpfade ins Ultental führten und die Anreise beschwerlich war, resümiert Roland Schwienbacher, der Eckwirt.
2: Meran als Kurstadt war damals weltbekannt schon, hat natürlich viele Leute aus der ganzen Welt angezogen und das Badelwesen im Ultental hat eigentlich eine sehr lange und traditionelle Geschichte. Das berühmteste war natürlich das Bad Mitterbad. Da waren man die 1000 Gäste innerhalb eines Jahres, das war für damalige Zeit sehr viel und natürlich viel Prominenz und dadurch wurde das auch sehr bekannt, auch in manchen Reisebeschreibungen.
0: Vor allem Mitterbad bei St. Pankraz war ein Treffpunkt der gesundheitsbewussten Gesellschaft. Kaiserin Sissi und Bismarck, Franz Defregger und Franz Kafka, Heinrich und Thomas Mann, sie alle kamen in diese vornehmen Badeanstalten, in diese Kurschattenbäder. Lagen die Badeanstalten doch alle im waldreichen, dunklen Talabschnitt. Sonne war nicht gefragt, dem Porzellaton der Damen zuliebe. Und manches sollte auch im Dunkel bleiben, schmunzelt Walli Breitenberger.
3: Bismarck hat sich in der Wirtstochter verliebt. Dann hat ihr Vater gesagt, nein, das geht nicht. Er ist evangelisch, du bist katholisch, das geht nicht.
0: Heute führen die Ultner Bäder ein Schattendasein, verfallene Orte mit vergilbter Melancholie. Das Gesundheitsbewusstsein aber ist geblieben und in die Höhe gestiegen. Dominik Bertagnoli über

0: bewirtschaftet seit 27 Jahren die Höster Hütte am Grünsee unter der Zufriedspitze und lässt sich beim Kochen von der Mystikerin des Mittelalters inspirieren, von Hildegard von Bingen. Auf der originellen Speisekarte der 2560 Meter hochgelegenen Hütte findet sich daher auch ein spezielles Bergsteigergetränk mit Hildegard-Gewürzen.
1: Weil das Galgen-Getränk mit dem Himbeersaft, das baut den Kreislauf auf. Sie probieren das, dann nachher sind sie, ja, das hat gewirkt, hast nochmal so ein Getränk. Und ja, ja, Galgen, Bertram, viel Fenchel, Sachen, was nach ihr gut sind. Ne?
0: Sehr gut munden auch die selbstgemachten Bandnudeln mit rotem Pesto und Kornblumen.
1: Der rote Pesto wird aus der roten Peperoni gemacht. Nicht? Die rote Peperoni wird gedämpft. Dann wird sie mit der Bienenkernen, Olivenöl, Parmesankas, Knoblauch vermischt. Und das ist dann das Pesto. So kommt dann der Ziegengrana von der Algunder Sennerei. Ziegenkäse ist bei Hildegard von Bingen auch. So. Und mit Kornblume garniert.
2: Mal was anderes.
3: Schaut gut aus. Hättest du zwar so nicht erwartet, aber ist mal ganz was anderes.
4: Ich habe jetzt gerade die Bivette mit dem roten Pesto und der Kornblume gegessen. Noch ganz toll, muss ich sagen.
3: Gute Idee.
5: Doppelt gesund. Einmal die Natur und dann das Essen.
0: Hochgenuss auf der Höster Hütte. Der eigentliche Renner aber sind Dominik Bertagnolis Specknödel. Keine normalen, sondern Dinkel-Specknödel.
1: Das ist dann wirklich Dinkelknödelbrot, ne? Weil viele meinen, ich gebe da ein Dinkelmehl rein, das sehen dann die Dinkelschwecke, aber das ist nicht so, ne? Es ist Dinkelbrot, ne? Die sind kräftig im Geschmack, nicht? Weil Dinkel einfach kräftiger ist und das sättigt auch mehr, nicht? Und von dem her ist das eigentlich ein volles Gericht, ne?
0: Und woher bezieht der Hüttenwirt das Dinkelbrot? Natürlich aus der Ultner Bäckerei in St. Walburg. Seniorchef ist Richard Schwienbacher, Südtiroler Bäckermeister mit bayerischem Meisterbrief, experimentierfreudig und zugleich traditionsverhaftet. Neben Vollkornschüttelbrot, Dinkelgrissini und Traubenkernsticks gibt es bei ihm noch das echte Ultner Brot.
6: Ein sehr karger Boden und wenig Weizen. Und der Weizen, der gewachsen ist, den brauchte man für die Wöchnerinnen, für die Krankenleute, für Kinder. Und somit hat man unser Brot nur mit Roggen hergestellt. Und auch damals gab es ja keine Hefe, nur mit Sauerteig. Und somit machen wir hier im Ultental ein Brot, das andere Bäcker nicht machen.
0: Roggen wird im Ultental bis auf 1800 Meter Höhe angebaut, heute im Rahmen eines EU-Projekts namens Regiokorn. Das reine Roggen-Sauerteigbrot eignet sich auch hervorragend als Expeditionsnahrung und hat schon viele Südtiroler Bergsteiger in den Himalaya und sonst wohin begleitet.
6: Luis Trenker, der war so begeistert für unser Brot, dass er, wenn er bei uns da war, immer Brot mitgenommen hat. So wie auch Reinhold Messner ist mit uns befreundet, weil das Ultnerbrot getrocknet sehr praktisch ist auf Bergtouren. Und so auch die Strutzen. Bei Skitouren, bei Bergtouren hat man diese Strutzen dabei, die sind sehr leicht und man hat so eine Art Studentenfutter dabei.
0: Die Strutzen sind ein köstliches Nebenprodukt vom Ultnerbrot, denn in den Restteig werden Dörrfrüchte eingearbeitet.
6: Es gibt auch noch eine andere Variante mit Schnittlauch. Unsere Bauern hatten eine gute Idee. Die haben diesen Schnittlauch, jede Menge Schnittlauch im Garten. Dann haben sie den geschnitten, haben den in den Teig eingearbeitet und trocknen lassen dann nach dem Backen. Und somit hatten die immer eine gute Suppeneinlage. Den ganzen Winter hatten die Brotsuppe, eine Fleischbrühe mit Brickeln und in dem war der Schnittlauch drin.
0: Die berühmte Ultner Brotsuppe mit Schnittlauchstrutzen oder Ultner Roggenbrot. Eigentlich ein Arme-Leute-Essen, heute eine Delikatesse. Eine andere Spezialität von Richard Schwienbacher ist das Herrenfutter.
6: Meine Großmutter, die war eine Köchin. Und nebenan hier bei uns ist der Eckwirt. Die hat immer für die Herren, das waren Notare, Ärzte, jedenfalls Herren waren das. Und wenn sie angekommen sind oder wenn die beim Kartenspiel ein Glas guten Wein getrunken haben, hat sie denen so Kekse hingestellt, ein Biskuitteig mit Sultaninen und Haselnüssen. Und das hat sie dann das Herrenfutter geheißen. Sie hat diese Herren gefüttert.
0: Herrenfutter, vielleicht auch im Weiberhimmel. So jedenfalls heißt ein Gasthaus oberhalb von Kuppelwies. Keine so ganz glückliche Namenswahl, schmunzelt Richard Schwienbacher.
6: Und da kann ich Ihnen sagen, es war ganz schlimm einmal. Da ist ein Anruf gekommen, da hat eine Frau ihren Mann gesucht. Und dann sagt der am Telefon, ich glaube, der ist im Weiberhimmel.
0: Dann schon lieber im kulinarischen Himmel schwelgen. Im Ultental dürfen da die Mohnkrapfen nicht fehlen, schwärmt Walli Breitenberger. Bis heute baut hier jeder Bauer seinen Mohn an.
2: Kein Festtag, keine Hochzeit ohne Mohnkrapfen oder Mohnstrudel. Ja, der Mohn, wenn er gemahlen ist, wird er gewürzt. Nelken, Zimt, Zitrone und vor allem so viel Mohn, so viel Zucker. Und das wird mit heißem Wasser dann Teig gemacht. Und dann wird der Strudelteig ganz dünn ausgewalkt, so schmale Streifen. Und dann tut man die Fülle, die Mohnfülle da rein, klappt es zu und dann im Schmalz rausgebacken.

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1: Um 7.30 Uhr mit Andreas Derschall. Die Übersicht. Bahnstrecke Ingolstadt-Nürnberg ist nach Zugpanne wieder freigegeben. Zahl der Friedensmissionen geht laut CIPRI zurück. Chinesische Taikonauten docken an Raumstation Tiangong an. Das Wetter. Viel Sonnenschein bei 26 bis 33 Grad. Stammhamm. Nach einer Panne gestern Abend ist die ICE-Schnellstrecke zwischen Ingolstadt und Nürnberg wieder freigegeben. Es kann aber weiterhin zu Verspätungen, Umleitungen sowie einzelnen Zugausfällen kommen. Am Abend war ein Regionalzug von München nach Nürnberg mit rund 300 Fahrgästen im Landkreis Eichstätt nahe Stammhamm liegen geblieben. Grund war ein technischer Defekt am Zug. Rettungskräfte betreuten die Passagiere, die auf freier Strecke aus dem Zug aus- und in Busse umsteigen mussten. Dafür war vorübergehend ein Fahrstreifen der Autobahn A9 gesperrt worden. Die Evakuierungsaktion dauerte bis zum späten Abend. Berlin. In der Debatte um die Finanzierung der gesetzlichen Krankenversicherung hat der Wirtschaftsweise Achim Truger Beamte ins Gespräch gebracht. Der Ökonom forderte in der Neuen Osnabrücker Zeitung, auch sie sollten in die GKV einzahlen. Dass sie bisher herausgehalten werden, halte er für völlig falsch. Durch die guten Gehälter der Beamten könne die Kassenlage der gesetzlichen Versicherungen gestärkt werden. Noch im Juni soll der Bundestag über die umstrittene Gesundheitsreform zur Stabilisierung der Beitragssätze beraten. Laut Gesetzentwurf müssen gesetzlich Versicherte etwa höhere Zuzahlungen für Medikamente bezahlen und die kostenlose Mitversicherung von Familienmitgliedern soll eingeschränkt werden. Stockholm. Friedensmissionen in Krisengebieten weltweit müssen mit zunehmend weniger Personal auskommen. Das erklärte das Friedensforschungsinstitut SIPRI. 2025 gab es demnach einen Rückgang um 17%. Damit waren noch knapp 79.000 Soldaten im Einsatz, so wenige wie seit dem Jahr 2000 nicht. Als Gründe nennen die Forscher vor allem mangelnde Finanzierung sowie die geopolitische Lage. Im Sicherheitsrat der Vereinten Nationen würde allein die Androhung eines Vetos der ständigen Mitglieder reichen, um die Entscheidung über Einsätze von UN-Friedenstruppen zu erschweren. Regionale Organisationen oder Bündnisse wie etwa die Afrikanische Union könnten diese laut den SIPRI-Forschern nicht ersetzen. Washington. US-Präsident Trump geht im Iran-Krieg nun nicht mehr von einem schnellen Verhandlungsergebnis aus. Er schrieb auf seiner Plattform, beide Seiten müssten sich Zeit nehmen, es dürfe keine Fehler geben. Am Wochenende hatte Trump dagegen erklärt, dass ein Rahmenabkommen weitgehend ausgehandelt sei. Eine Einigung soll auch dazu führen, dass die für den Ölhandel wichtige Straße von Hormus für den Schiffsverkehr wieder geöffnet wird. In der Meerenge im Persischen Golf sitzen seit der iranischen Blockade rund 20.000 Seeleute auf ihren Schiffen fest. Nun dürfte ein Tanker mit Flüssigerdgas an Bord passieren, wie aus Schifffahrtsdaten verschiedener Analysten.

0: Zum Sport. In der Formel 1 setzt Mercedes-Pilot Kimi Antonelli seine Siegesserie fort. Der 19-jährige Italiener hat mit dem Großen Preis von Kanada seinen 4. Grand Prix in Folge gewonnen. Als Zweiter kam Lewis Hamilton im Ferrari ins Ziel, vor Max Verstappen im Red Bull. Und zum Fußball? Im Relegationsrückspiel zwischen Wolfsburg und Paderborn geht es am Abend um den letzten freien Platz in der Bundesliga. Anpfiff der Partie ist um 20.30 Uhr. Das Hinspiel war 0:0 ausgegangen. Das Wetter in Bayern? Viel Sonnenschein bei maximal 26 Grad im Fichtelgebirge und bis 33 Grad im Raum Regensburg. In der kommenden Nacht klar bei Werten zwischen 17 und 9 Grad. Morgen heiter bis sonnig, am Mittwoch teils sonnig, teils wolkig und am Alpenrand einzelne Schauer oder Gewitter möglich. Am Donnerstag wieder viel Sonnenschein bei 21 bis 29 Grad. Es ist 7.35 Uhr. Die Verkehrsmeldungen: A8 Stuttgart Richtung München. Zwischen Friedberg und Dasing sind wegen Reinigungsarbeiten nach einem Unfall zwei Spuren blockiert. Soweit die Verkehrsübersicht.
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2: Mexiko-Stadt ist ein wahrer Moloch. Über 9 Millionen Menschen leben hier. Die Stadt gilt als eine der lautesten der Welt, mit langen Staus und vielen Menschen auf engstem Raum. Trotzdem ist es vielerorts erstaunlich ruhig, denn erbaut wurde die Metropole auf einem riesigen See und noch heute kann man auf den letzten Kanälen mit Kajaks durch erstaunlich viel Grün gleiten. Aktuell bereitet sich die Stadt auf ihre Gastgeberrolle bei der Fußball-Weltmeisterschaft vor. Am 11. Juni findet dort im Aztekenstadion das Eröffnungsspiel zwischen Mexiko und Südafrika statt. Tausende Besucher werden erwartet, sie werden wohl alle wieder abreisen. Anders sieht es aus bei denen, die dauerhaft bleiben, denn die Gentrifizierung macht der Stadt schwer zu schaffen. Mexiko-Stadt zwischen Chaos und Nostalgie. Jenny Barke.
3: Mit fließenden Bewegungen taucht das Paddel von César Castillo Morales ins Wasser. Rechts, links, rechts teilt es die spiegelglatte Oberfläche. Eigentlich keine Szene, die man in Mexiko-Stadt erwarten würde, wo allein im Stadtkern 9,2 Millionen Einwohner leben.
4: Ganz Mexiko-Stadt war vor tausenden Jahren von Wasser bedeckt, weil wir von Gebirgsketten, Hügeln und Vulkanen umgeben sind, die alle durch die natürliche Schneeschmelze mit Eis bedeckt waren.
3: Bei klarer Sicht sieht man sie am südöstlichen Horizont, Vulkane. Der Itzá-Sihuatl, auch schlafende Frau genannt, weil das Profil scheinbar Kopf, Brustkorb, Bauch und Beine zeigt. Schlafend auch, weil nicht mehr aktiv. Ein sanfter Gegenpol zum eruptiven Popocatépetl, seit den 1990er Jahren wieder aktiv. Regelmäßig stößt er Asche und vulkanische Gase aus, wobei Geologen einen größeren Ausbruch für unwahrscheinlich halten. Für Mexikaner sind beide über 5000 Meter hohen Vulkane emotionale Landmarken, Symbole für ihre Heimat, aber auch für die Geschichte der Vorfahren.
4: Die prähispanische Legende besagt, dass es eine Prinzessin namens Itzá-Sihuatl gab, die sich in den Krieger Popocatépetl verliebte. Als er in den Krieg zog, sagte ihr ein anderer Verehrer, dass ihr Geliebter im Krieg gefallen sei. Aus Trauer ging sie in die Berge und starb dort vor Kälte. Als er aus dem Krieg zurückkehrte, wachte er an ihrer Seite. Die Legende endet damit, dass jedes Mal, wenn Popocatépetl an sie denkt, er Rauchwolken ausstößt. Deshalb ist er immer noch aktiv.
3: César bietet gemeinsam mit seiner Cousine Jessica Castillo Martinez hier im Süden von Mexiko-Stadt, im Bezirk Xochimilco, Kajaktouren an. Ihr Ziel? Touristen mit der grünen Seite der Metropole überraschen und in die Zeiten der Azteken zurückversetzen. Sie machten einen See zu einer Stadt mit einem ausgeklügelten Kanalnetz, erklärt Jessica.
5: Xochimilco ist eine der wichtigsten Lungen unserer Stadt. Bis heute bauen hier viele Menschen so an, wie man es in prähispanischen Zeiten gemacht hat. Sie heben die Kanäle aus, das organische Material vom Seegrund häufen sie zu Inseln auf, sogenannten Chinampas, ein Wort der indigenen Sprache Nahuatl. Übersetzt heißt es schwimmender Garten.

0: 20 Kilometer nördlich von Xochimilco, Nahuatl für Ort der Blumen, liegt das Zentrum von Mexiko-Stadt. Über dem Zócalo, dem zentralen Platz im historischen Stadtkern, wabern Rauchschwaden. Es riecht nach Weihrauch und Sandelholz. Virginia, Estrada Milan und ihre Companeros bieten spirituelle Reinigungen an.
1: Es ist eine Reinigung, die Stress abbaut, gegen Müdigkeit und schlechte Energien hilft, damit man sich entspannt.
0: Nüsse rasseln an ihren Fußknöcheln, bunte Lederschürze bedecken ihre kurzen Unterhosen, auf ihren Köpfen wippen lange Federkränze. Eher folkloristische Show als aztekische Tradition. Doch viel mehr als das Klischee erinnert heute fast nichts mehr auf dem kolonialen Platz an die stolze Hauptstadt der Azteken, Tenochtitlan, die hier einst stand. Trotzdem lieben viele Mexikaner das Spektakel, wie Anna.
2: Mein Herz schlägt höher, wenn ich die Trommeln höre, den Weihrauch rieche. Einerseits fließt diese mesoamerikanische Tradition in unseren Venen, andererseits haben wir auch westliche Wurzeln durch die Kolonialisierung. Wir sind eine Mischung.
0: Als die Spanier im 16. Jahrhundert Mexiko erreichten, muss Tenochtitlan für die Eroberer ein beeindruckendes Bild abgegeben haben. Die Stadt im See war fünfmal größer als das damalige London, galt durch die Kanäle und ein funktionierendes Recycling-System als besonders hygienisch. Doch statt sich die Megametropole als Vorbild zu nehmen, zerstörten die Spanier sie und bauten auf ihren Ruinen ihr Europa nach. Statt Pyramiden für den Sonnengott, eine Kathedrale für den Christengott. Rund um den Zócalo stehen die Kolonialbauten aus Barock- und Renaissance-Zeiten.
3: Die Azteken lebten mit dem Wasser, bauten Aquädukte. Die Spanier hingegen führten einen Krieg gegen das Wasser, haben die Seen dieser Stadt ausgetrocknet. Obwohl es hier so viel regnet, fehlt uns das Wasser für 22 Millionen Einwohner. Das ist absurd.
0: So viele Menschen leben in der gesamten Metropolregion. Das heutige Mexiko-Stadt könnte sich vom einzigen Tenochtitlan städtebaulich noch einiges abschauen, sagt Kulturmanager Achel Gomez. Die Aztekenmetropole bekommt heute wieder Anerkennung. Mexiko-Stadt hat im Sommer das 700-jährige Jubiläum von Tenochtitlan gefeiert, mit Lichtshow und hunderten Tänzern. Als sich die Gruppen in ihren traditionellen Gewändern in Formation drehten, wurde wenige Meter vom Zócalo entfernt laut demonstriert. Demonstrierende, die gegen die steigenden Mieten und Verdrängung aus ihren Stadtvierteln protestieren. Begünstigt wird die Gentrifizierung durch jahrelange fehlende Mietregulierung, Spekulation, Korruption und falsche Baupolitik. Inzwischen greift die Stadt ein, versucht unter anderem den Ferienwohnungsmarkt zu regulieren. Wohnungen dürfen nur noch 6 von 12 Monaten über zum Beispiel Airbnb vermietet werden. Die Gentrifizierung ist weltweit ein Problem. Doch in Mexiko geht es auch um das Gefühl eines extremen Ungleichgewichts in Bezug auf den übermächtigen Nachbarn USA. Mexiko als paradiesische Expat-Destination für digitale Nomaden versus die USA als Ort der Angst und Herabwürdigung von Mexikanern oder Latinos gemeinhin. Einer der vielen Proteste ist in den hippen Stadtvierteln Roma und Condesa eskaliert. Haut ab, Gringos, haut ab, rufen sie. Das spanische Wort Gringo bezeichnet allgemeinhin Ausländer, doch es ist zum Schimpfwort geworden für englischsprachige Menschen. Roma und Condesa sind fotogene Viertel südwestlich der historischen Innenstadt. Nach den Worten folgen Taten. Medienwirksam werden Pappfiguren, klischeehaft mit blonden Haaren, Käppi und buntem Hipsterhemd, verbrannt. Putsch dem Imperialismus, rufen die Demonstrierenden. Vermummte zertrümmern Café-Mobiliar, schlagen Scheiben von Banken und Pilates-Studios ein. Die Mexikaner und Mexikanerinnen gehen nicht nur wegen der Gentrifizierung auf die Straße, sondern auch wegen der Räumungen. Blanca hat eine miterlebt.
4: Ich habe 10 Jahre hier gelebt und eines Nachts haben etwa 100 Unbekannte im Morgengrauen 21 Familien und auch mich gewalttätig geräumt, ohne Vorwarnung. Als mein Vermieter nach einem Räumungsbeschluss gefragt hat, haben sie einfach zugeschlagen. Wir haben viel emotionalen Wert verloren, den sie

0: einfach weggeschmissen haben. Wir sind kein Einzelfall. Sie räumen und vermieten teurer. Mein Gebäude wird gerade gestrichen und jetzt hängt daran ein großes Plakat, auf dem wird das ganze Haus zum Verkauf angeboten.
1: Inmobiliaria donde vende todo el edificio completo.
2: Hippe Boutiquen, trendige Kaffeeketten mit Matcha-Latte, Yoga-Workshops im Park. Dazu die renovierten Jugendstil-Villen und Art-Deco-Häuser mit deckenhohen Fenstern, eingefasst in Metallrahmen im Industrial-Chic. Viel Licht, viel Grün, viel Wohnkomfort. Das hat auch Avery aus den USA angezogen, die ihren Lebensunterhalt als Self-Love-Coach, also als Coach für die Selbstliebe verdient und sich die hohen Mieten leisten kann.
3: Als ich nach Mexiko-Stadt gekommen bin, habe ich instinktiv entschieden, hier will ich leben. Der Hauptgrund ist das Wetter. Die Menschen sind unglaublich freundlich. Es ist für mich eine Sache der Energie. Obwohl es eine der größten Städte der Welt ist, fühle ich mich geerdet. Und außerdem liebe ich das Essen.
2: In gentrifizierten Vierteln ist Englisch oft Alltagssprache. Sogar die Menüs der Restaurants werden einem inzwischen ungefragt auf Englisch gegeben. Das Alteingesessene, das stört, versteht Valentina Sandoval. Als Mexikanerin und US-Amerikanerin wünscht sie sich von manchen Besuchern mehr Respekt für die mexikanische Kultur.
0: Was Mexikaner meiner Erfahrung nach nicht mögen, ist, wenn Menschen hierher kommen, sich nicht bemühen, die Sprache zu sprechen und sich so verhalten, als wäre es ihr eigenes Land. Das ist äußerst beleidigend und ich hasse es, wenn ich das sehe. Jeder, der hierher kommt, sollte sich bewusst sein, dass er ein Besucher ist. Und er sollte sich auch so verhalten und das Land, in dem er sich befindet, respektieren.
2: Die Wünsche der Mexikaner. Bei näherer Betrachtung geht es um weit mehr als Wohnprobleme. Der Hass auf die US-Amerikaner und alle kaufkräftigen, privilegierten Ausländer ist für viele nur der einfachste, der lauteste Protest. Ein Protest, der sich auch gegen Trumps migrationsfeindliche Politik in den USA richtet. Präsidentin Claudia Sheinbaum und Mexiko-Stadtsbürgermeisterin Clara Brugada wiesen Fremdenfeindlichkeit zuletzt klar zurück. Doch solange die Verdrängung anhält, wird die Wut bei vielen bleiben. Selbst beim Essen ist die Gentrifizierung ein Thema. Einige beschweren sich, dass die Chili-Soßen ihre Schärfe wegen der zugezogenen verloren hätten. Die Debatte ging im Netz viral. Essen spielt in Mexiko-Stadt eine zentrale Rolle. An jeder Straßenecke brutzelt und köchelt es. Tacos, Quesadillas, Tlacoyos, Mais-Tortillas, die gefüllt werden mit Lamm, das über Stunden in Erdöfen gegart wurde, oder mit Spezialitäten wie Kürbisblüten oder Kaktusstreifen. Selbst am Stadtrand, 40 Kilometer südlich des Zocalos, wird das Essen zum Fest. In San Pedro Atocpan findet jedes Jahr eine Messe für Mole statt. Mole, wohl die ikonischste Soße Mexikos. Drei Musiker spielen Sonidos Huastecos, traditionelle Geigen- und Gitarrenmelodien. Nebenan rühren Köchinnen und Markthändler in dickflüssigen braunen Soßen und bieten Mini-Verköstigungen an.
3: Probier mal, das ist kostenlos.
2: Die Mole-Soße ist die Verschmelzung der prähispanischen und spanischen Küche. Es ist eine sehr komplexe Mischung aus mehr als 20 Zutaten. Jede Familie, jede Region hat ihre eigene Rezeptur, erklärt die Präsidentin der Mole-Messe Miriam Alvarado.
4: Die Mole in San Pedro Atocpan ist eine rötliche Mole, die dunkle Chilisorten wie die Ancho- und Mora-Chilis enthält. Die Mole-Mischung kann sehr unterschiedlich schmecken, süß, bitter, scharf, je nachdem, was sie enthält. Haselnüsse, Mandeln oder andere Samen und Früchte wie Ananas, Kiwi, Datteln oder Aprikosen.
2: Die Zutaten werden geröstet, gemahlen und geschmort, teils über viele Stunden eingekocht. In Europa hat sich der Irrglaube verbreitet, Mole sei eine Schokoladensoße. Doch längst nicht alle der schätzungsweise 50 Varianten der Chili-Nuss-Gewürzpaste werden mit Kakao zubereitet. Klassisch gegessen wird die Mole über Fleisch, zu Reis oder in Tamales, in Bananen- oder Maisblätter eingewickelter Maisteig mit herzhaft oder süßer Füllung. In Mexiko-Stadt hört man sie überall, die fliegenden Händler, die diese Köstlichkeiten anbieten. Leckere, heiße Tamales gibt es oder auch Camote, geröstete Süßkartoffeln. Zu hören? Der Dampfauslass eines kleinen, rumpelnden Bollerwagens, in dem das Streetfood über Holzkohle gart. Tagsüber lärmen in Mexiko-Stadt die vielen verschiedenen sogenannten Ambulantes, die Straßenverkäufer um die Wette. Sie bieten auch Gas und Wasser an oder sammeln Schrott. Wohl der Soundtrack von Mexiko-Stadt. Durch ein blechernes Mikrofon ist überall der Ruf eines Mädchens zu hören. Wir kaufen Matratzen, Kühlschränke, Öfen, Waschmaschinen, Mikrowellen und alle Altmetalle, die sie verkaufen. Es ist eine Aufnahme, inzwischen über 30 Jahre alt, die eines 10-jährigen Mädchens. Maria del Mar Terron Martinez, kurz Marima, inzwischen selbst Mutter zweier Kinder. Ihr Vater nahm sie auf. Die Kopien verteilten sich unter den Schrotthändlern der Stadt, die bis heute den Sound von ihren Pickups abspulen. Jeder und jede in der Stadt kennt ihre Aufzählung.
5: Se compra.
6: Colchones.
7: Tambores.
6: Viejos usados que vendan.
5: Todo el fierro que vendan.
2: Marimas Stimme, sie fügt sich in die Kakophonie Mexiko-Stadts ein. Besonders symbolisch auch der Klang der Leierorgel. Gern gespielt entlang der touristischen Ecken von Organilleros, Straßenmusikern, die in brauner Uniform auf den Gehwegen die etwas ramponiert klingenden schiefen Töne aus alten Drehorgeln locken. Das Besondere, die meisten Leierkästen sind über 100 Jahre alt, einige 150, und kamen mit den ersten Migranten aus Deutschland nach Mexiko. Ihre Melodien, für viele ein Teil von Mexikos Tradition, für andere eher nervtötend. Doch das wohl schlimmste Geräusch für Mexikaner, das bei ihnen Angst und Panik auslöst, erklingt mindestens zweimal im Jahr.
8: Alerta sísmica. Alerta sísmica.
2: Ein Alarm, der vor Erdbeben warnt. Mexiko befindet sich am Schnittpunkt mehrerer tektonischer Platten, die sich kontinuierlich bewegen. Verhaken sie sich, löst das Erschütterungen aus. Teils mit gravierenden Folgen für die Metropole, so wie am 19. September 1985. Es bebt ein kleines, klitzekleines bisschen, sagt eine Moderatorin in einer Morningshow im mexikanischen Fernsehen vor 40 Jahren. Immer wieder wackelt Mexiko-Stadts Erde ein bisschen. Doch dieser Morgen ist anders.
9: Erschrecken Sie sich nicht. Die Zeit, es ist 7.19 Uhr am Morgen. Warten wir, bis es aufhört.
2: Doch es hört nicht auf. Das Programm bricht ab. Stromausfall. Nicht nur die Moderatorin hat die Lage unterschätzt. 2 Minuten lang bebt die Erde. 8,1 misst die Richterskala. Das verheerendste Erdbeben der Geschichte Mexiko-Stadts. Besonders schlimm traf es Stadtteile wie die Roma, dem heute so beliebten Gentrifizierungsviertel, und andere, die auf dem ehemaligen Bett des Texcoco-Sees liegen und dessen lehmiger Boden die Erdbebenwellen bis auf das 20-fache verstärkte. Etwa 3000 Gebäude und Häuser brachen wie ein Kartenhaus in sich zusammen. Furchtbare Szenen, doch Ricardo Cortés konnte das als Kind noch gar nicht begreifen.
10: Wir kletterten zwischen den Ruinen und Trümmern umher. Manchmal sollten wir für Leute Sachen aus ihren eingestürzten Häusern holen. Wir passten ja noch überall durch. Für uns war das ein Spiel,
2: sagt Ricardo. Der heute 48-Jährige wurde an diesem 19. September 1985 8 Jahre alt. Mexiko war unvorbereitet. Die Bauvorschriften waren noch nicht so streng und wurden mit Korruption umgangen. Viele Gebäude waren nicht erdbebensicher. Symbolisch für das Grauen stand damals ein Krankenhaus. Viele Patienten, darunter Babys einer Neugeborenenstation, wurden verschüttet.
6: Yo te puedo asegurar que hasta el 2016.
10: Die Ruinen gab es noch bis etwa 2016. Viele Gebäude in Roma waren beschädigt, vergessen, verlassen, einige auch enteignet.
2: Dass die Gentrifizierung heute in der Roma so erfolgreich ist, hat auch damit zu tun, dass dort viele Freiflächen, die durch die tausenden eingestürzten Gebäude entstanden sind, neu bebaut werden konnten. Die Bilanz der Katastrophe, unterschiedliche Schätzungen sprechen von 10.000 bis 40.000 Toten. Das Ausmaß war auch Folge des politischen Versagens. Neben mangelnden Kontrollen der Infrastruktur und den bis dahin zudem laxeren Bauvorschriften fehlte es an Katastrophenschutz. Die Zivilbevölkerung organisierte viel Hilfe selbst. Auch Frühwarnsysteme gab es nicht.
8: Alerta Sismica. Alerta Sismica.
2: Seit 1985 gibt es jedes Jahr am 19. September einen Probealarm. So auch im Jahr 2017. Doch damals, wenige Stunden später, ertönte dieser Alarm erneut. Und diesmal war es keine Simulation. Erneut erschütterte ein heftiges Erdbeben die Stadt. Viele Menschen waren 2017 starr vor Schock, eine Retraumatisierung für diejenigen, die das Erdbeben 32 Jahre zuvor erlebt hatten. Dank der Lehren von 85 war es viel weniger folgenschwer und die damals erlebte Solidarität war sofort wieder da. Doch für viele Mexikaner bleibt bis heute der September ein Monat der Angst, der 19. ein verfluchter Tag. Und bis heute sorgt die Warnsirene bei vielen für Panik. Mexiko ist eine der lautesten Städte der Welt. Neben den Straßenmusikern und Händlern, den vielen Partys und Baustellen, den Trommlern und Protestierenden lärmt vor allem der Verkehr. Zähflüssig bewegen sich 6 Millionen Fahrzeuge, oft hupend durch die Straßen. Der Durchschnittsmexikaner verbringt pro Woche 3 Stunden im Stau und verliert so im Jahr 152 Stunden mit Warten aufs Ankommen. Mexikaner lieben trotzdem ihre Autos. Schnell und groß, ein guter SUV muss es für viele sein. Es gibt aber auch noch die Nostalgiker. Besonders der VW Käfer ist bis heute gelebter Kult. Am Rande von Mexiko-Stadt wird der besonders geländetaugliche Wagen bis heute verehrt. René Garcia ist Deutschland-Fan. Das sieht man an seinem Trikot in Schwarz-Rot-Gold und an seinem fahrbaren Untersatz. Ein weißer VW Käfer. Beides wirkt für den kräftigen Mann eine Nummer zu klein. Doch das stört ihn nicht. Trotz der holprigen Straßen und vielen Schlaglöcher in Coatepec, einem Viertel von Mexiko-Stadt, ist er gerne mit seinem kleinen Vocho, wie der Käfer im Spanischen liebevoll genannt wird, unterwegs.
11: Es ist das beste Auto für unsere steilen Steigungen hier. Mit dem Hinterradantrieb kommt es Straßen hoch, die viele andere Autos nicht schaffen. Außerdem ist es günstig im Unterhalt, sparsam im Benzinverbrauch und es ist ideal für die ganze Familie.
2: Während am Stadtrand, an den steilen Hängen, der Vocho am besten vorankommt, sind es in der Innenstadt auf den vielen Staustraßen die Fahrräder. Doch allzu oft kommen die sich mit den vielen Autos ins Gehege. Eine typische Szene auf der Insurgentes, einer der wichtigsten Nord-Süd-Achsen der Stadt. Hier gibt es seit der Pandemie, seit Sommer 2020, einen durchgehenden, fast 30 Kilometer langen Radweg vom Zentrum bis zur UNAM, der größten Universität Mexikos. Dennoch parken auf dem Ciclovia, dem Radweg, ständig Autos. Ein weißer Seat blockiert die Radfahrt.
12: Ich warte auf jemanden. Ich parke nur 2 Minuten. Ich habe keinen anderen Parkplatz gefunden. Mir ist bewusst, dass das ein Radweg ist.
2: Sagt der parkende Fernando Patiño aufgebracht. Er fährt an und stößt fast mit einem überholenden Rennradfahrer zusammen. Es gibt Streit. Der Radfahrer Cuauhtémoc sagt, respektier du erst mal den Radweg. Autofahrer Patiño gibt Gas, Cuauhtémoc flucht und brüllt. Lass uns losfahren.
13: Du hast es ja gerade gesehen, wie man hier in Mexiko-Stadt fährt. Du darfst niemals zweifeln beim Fahrradfahren. Sobald du Angst hast, passiert dir etwas. Die fahren dich einfach um.
2: Die Megastadt im Dauerstau. Aufatmen, davon gibt's immer sonntags. Etwa 50 Kilometer werden für Autos gesperrt. Ausschließlich Läufer, Radfahrer, Skater und Fußgänger dürfen unterwegs sein. Unter anderem ziehen sie an der Hauptschlagader Paseo de la Reforma vorbei, einem riesigen Boulevard mit Wolkenkratzern in schwindelerregender Höhe und großen Kreisverkehren mit Denkmälern der wichtigsten Etappen mexikanischer Geschichte. Hier Christoph Kolumbus, da der letzte aztekische Herrscher von Tenochtitlan, Cuauhtémoc. Über allem schwebt der Engel der Unabhängigkeit. Es sind sportliche Stunden, aber es hat auch etwas von einer großen Straßenparty. Gruppen von Senioren bewegen sich synchron im Takt zu Tanzaerobic. Fitnessstudios bieten ihre Spinningkurse auf ihren stationären Rädern an. Läufer schieben ihre Kinder wegen vor sich her. Inlineskater ziehen mit ihren Hunden an der Leine daran vorbei. Am Straßenrand gibt es kostenlose Fahrradchecks. Die Kreuzungen werden von Freiwilligen geregelt. Die 17-jährige Fernanda Zarate kommt jeden Sonntag mit ihrer Mutter und ihrer kleinen Schwester.
9: Das ist immer ein toller Tag, voller Emotionen. Selbst wenn man persönliche Probleme hat, hier kann man sie vergessen und über sich hinauswachsen. Hier lerne ich mehr über die Kultur Mexikos und über den Sport.
2: Die Megametropole Mexiko-Stadt. Vielleicht versteht man an diesen autofreien Sonntagen am besten, warum sie so viele Mexikaner stolz macht und sie so vielen Menschen trotz all ihrer Widersprüche ans Herz wächst.

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1: Es ist 8 Uhr, die Nachrichten des Bayerischen Rundfunks mit Andreas Derschall. Die Übersicht. Bahnverkehr auf ICE-Schnellstrecke München-Nürnberg läuft nach Panne wieder. Wirtschaftsweiser will Beamte in gesetzliche Krankenversicherung einbinden. Hunderttausende feiern Karneval der Kulturen. Das Wetter, viel Sonnenschein bei 26 bis 33 Grad. Stammhamm. Nach der Panne eines Regionalzugs auf der ICE-Schnellstrecke München-Nürnberg kann es auch heute noch zu Verspätungen und Umleitungen kommen. Das hat die Deutsche Bahn mitgeteilt. Gestern Abend war ein Regionalzug mit rund 300 Fahrgästen im Landkreis Eichstätt liegen geblieben. Ein großes Aufgebot an Rettungskräften betreute die Passagiere, die bei Stammhamm auf offener Strecke aus- und in Busse umsteigen mussten. Dafür war vorübergehend ein Fahrstreifen der Autobahn A9 gesperrt worden. Die Züge zwischen München und Nürnberg mussten über Stunden umgeleitet werden. Berlin. In der Debatte um die Finanzierung der gesetzlichen Krankenversicherung rücken Beamte in den Fokus. Der Wirtschaftsweise Achim Truger sagte der Neuen Osnabrücker Zeitung, er halte es für falsch, dass Beamte nicht einbezogen seien. Durch ihr gutes Gehalt könnten sie die Kassenlage durchaus stärken. Bisher sind Beamte in der Regel nicht gesetzlich, sondern privat krankenversichert. Truger stellte auch in Frage, ob es eine Verbeamtung in bestimmten Berufen wirklich brauche. Als Beispiele nannte der Ökonom Lehrer und Uniprofessoren. Das Mitglied des Sachverständigenrats zur Begutachtung der gesamtwirtschaftlichen Entwicklung warnte vor einer so wörtlich Art Klassensystem. Die umstrittene Krankenkassenreform zur Stabilisierung der Beitragssätze soll noch im Juni im Bundestag beraten werden. Stockholm. An internationalen Friedenseinsätzen sind vergangenes Jahr weltweit so wenige Soldaten beteiligt gewesen wie seit 25 Jahren nicht mehr. Wie aus einem Bericht des Stockholmer Friedensforschungsinstituts SIPRI hervorgeht, waren es zum Jahresende insgesamt knapp 79.000, 17% weniger als im Jahr davor. Im Vergleich zu 2016 beträgt der Rückgang fast 50%. Laut SIPRI gab es vergangenes Jahr 58 multilaterale Friedenseinsätze, 3 weniger als 2024. Das Institut führt den Rückgang auf geopolitische Spannungen, politischen Druck und Finanzierungsprobleme zurück. Vor allem die Friedenseinsätze der Vereinten Nationen leiden demnach unter fehlendem Geld. Letzten Juli habe eine Lücke von 2 Milliarden Dollar bestanden. Mehrere Missionen hätten deshalb ihr Personal deutlich reduzieren müssen. Berlin. Hunderttausende Menschen haben in der Hauptstadt den Karneval der Kulturen gefeiert. Laut Organisatoren kamen etwa 770.000 Besucher zu dem traditionellen Umzug mit Kostümen, Musik und Tanz, der bis zum späten Abend durch den Stadtteil Friedrichshain zog. Der viertägige Karneval hatte am Freitag mit einem Straßenfest begonnen. Heuer feierte die Veranstaltung ihr 30-jähriges Bestehen. Sie war 1996 als Folge von Rassismus und Übergriffen entstanden, als Zeichen für Vielfalt und friedliches Miteinander. Zum Sport. In der Formel 1 hat Kimi Antonelli den Großen Preis von Kanada gewonnen. Der 19-jährige Mercedes-Fahrer baute damit seine Führung in der WM-Wertung aus. Auf den zweiten Platz kam in Montreal Lewis Hamilton im Ferrari, dritter wurde Max Verstappen im Red Bull. Der einzige deutsche Fahrer Nico Hülkenberg im Audi verpasste erneut die Punkteränge. In den Playoffs der Basketball-Bundesliga hat Alba Berlin im Viertelfinale gegen Vechta gewonnen. Nach 4 von 5 möglichen Spielen steht es jetzt 2:2. Zuvor hatte Würzburg gegen Bonn gewonnen und ebenfalls den 2. Sieg im 4. Spiel geholt. Die Würzburger müssen am Mittwoch zum entscheidenden Spiel nach Bonn. Das Wetter in Bayern. Viel Sonnenschein bei maximal 26 Grad im Fichtelgebirge und bis 33 Grad im Raum Regensburg. In der kommenden Nacht klar bei Werten zwischen 17 und 9 Grad. Morgen heiter bis sonnig. Am Mittwoch teils sonnig, teils wolkig und am Alpenrand einzelne Schauer oder Gewitter möglich. Am Donnerstag wieder viel Sonnenschein bei 21 bis 29 Grad. Es ist 8.05 Uhr. Die Verkehrsmeldungen, normaler Verkehr auf den Fernstraßen in Bayern. Soweit der Service.
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2: Die von Russland besetzten Gebiete der Ukraine ähneln einer Blackbox. Unabhängige Berichterstattung vor Ort ist nicht möglich. Viele Menschen haben Angst, mit Journalistinnen und Journalisten zu sprechen. Die Informationen, die nach außen gelangen, belegen allerdings, wie systematisch die russischen Besatzer alles Ukrainische in den von ihnen kontrollierten Gebieten zerstören. Wehren können sich die Menschen kaum. Rebecca Barth war unterwegs.
3: Seit 12 Jahren führt Russland Krieg in Europa. Krieg gegen seinen Nachbarn, die Ukraine. Besetzt heute etwa 20% des ukrainischen Staatsgebietes. Es ist ein wahnhafter Kampf gegen vermeintliche Nazis. Sie hätten mit Hilfe des Westens und der NATO die Ukraine unter ihre Kontrolle gebracht, heißt es in der russischen Propaganda. Der Krieg gegen die Ukraine wird auch in den Schulen geführt. Seit der vollumfänglichen Invasion 2022 hat Russland die Maßnahmen zur patriotischen Erziehung landesweit massiv ausgeweitet, auch in den besetzten Teilen der Ukraine. Ein neuer russischer Lehrplan wird verpflichtend eingeführt. Ukrainische Sprache und Geschichte wird aus dem Unterricht verbannt.
4: Was bedeutet es, an einer russischen Schule zu lernen? Jeden Tag die russische Hymne, Briefe an Soldaten schreiben, jeden Tag irgendwelche Putin-Stunden. Es ist die Rückkehr dieser ganzen sowjetischen Strukturen, Pionierorganisationen, der Tag des Sieges und so weiter. 2022, da wollten sie in den besetzten Gebieten vor allem die Schulen ganz schnell wieder öffnen.
3: Für unabhängige Journalisten ist der Zugang zu den von Russland besetzten Gebieten der Ukraine fast unmöglich. Je länger die Besatzung dauert, desto weniger Informationen dringen nach außen. Das merken wir schnell bei unserer Recherche. Zu groß ist die Angst vieler Menschen vor russischer Verfolgung. Um die Menschen zu schützen, nennen wir ihre Namen und viele Details nicht. Ihre Erfahrungen geben Einblick in ein System staatlicher Unterdrückung und Umerziehung ukrainischer Kinder. Sie alle wissen von der systematischen Unterdrückung durch russische Behörden und welche Rolle das Bildungssystem dabei spielt. Die russische Armee sei sogar mit frisch gedruckten Schulbüchern in Melitopol eingerückt, berichtet Lesja. Sie hat früher an der Schule in Melitopol unterrichtet.
4: Zuerst haben die Russen uns die Zusammenarbeit angeboten. Wir haben gefragt, was, wenn wir nicht mitmachen, wenn wir nicht nach euren russischen Lehrplänen arbeiten wollen. Daraufhin meinten sie, vielleicht verkauft ihr besser eure Wohnungen und zieht weg. Als sie zum dritten Mal in unsere Schule kamen, sagten sie, ihr habt 24 Stunden, um von hier zu verschwinden.
3: Viele Menschen aber bleiben damals, oft aus finanziellen oder familiären Gründen. Bis heute müssen sie einen Weg finden, um unter der Besatzung zu überleben, Lesja erzählt.
4: Manche Eltern verstecken ihr Kind einfach, aber Nachbarn können es verraten und den Russen sagen, dass sich in dieser und dieser Wohnung noch ein Kind befindet. Dann kommen die Besatzungsbehörden. Und wenn das Kind dann nicht in die russische Schule geht, nehmen sie es der Familie weg. Sie entziehen den Eltern das Sorgerecht. So funktioniert das.

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1: Олена sitzt am wackeligen Wohnzimmertisch ihrer Tante in einem kleinen Dorf im Westen der Ukraine. Mit glänzenden Augen beugt sich Olena über ihr russisches Schulheft. Das und einige andere Unterlagen hatte ihre Mutter bei der Flucht aus der Besatzung mitgenommen. 2 Jahre ging die heute 10-jährige Olena in eine russische Schule im besetzten Süden der Ukraine.
2: Wir haben Lieder über die Russische Föderation gesungen, wie gut Russland ist, das beste Land der Welt und dass Russland alle Städte von der ukrainischen Besatzung befreien wird.
1: Befreiung. So zynisch bezeichnet der Aggressorstaat Russland seinen Feldzug gegen die Ukraine. Der russische Überfall überrascht Olenas Familie vor 4 Jahren in ihrer Datscha auf dem Land. Vor dem Krieg hatte die Familie hier gerne ein paar Wochen im Sommer verbracht oder mal ein Wochenende. Auch dieses Mal im Februar 2022, als Russland die Region überfällt, hatten Olena und ihr Bruder Ihor nur wenige Klamotten mitgenommen. Irina, Olenas Mutter, erinnert sich noch genau. Sie sitzt neben ihrer Tochter, schaut mit Tränen in den Augen auf ihren russischen Pass, den sie später unter Zwang annehmen musste.
3: Ich wollte die Dokumente mitnehmen. Ich weiß nicht warum. Vielleicht, weil ich möchte, dass meine Kinder sie irgendwann ihren Kindern zeigen können. Vielleicht auch, um sie den Menschen zu zeigen, die noch nicht verstehen, dass der Krieg hier ist. Nicht nur dort, irgendwo in Luhansk, Donetsk, Saporizhia oder Cherson. Er kommt mit jedem Schritt näher. Wo ist die Garantie, dass er nicht auch hierher kommt?
1: Heute lebt Irina mit ihren beiden Kindern, Olena und Ihor, im Westen der Ukraine. In einem kleinen, idyllisch aussehenden Dorf bei ihrer Schwester. Den russischen Pass der Besatzungsbehörden habe sie damals nicht annehmen wollen, berichtet die blonde Frau. Und auch die Kinder wollte sie nicht auf eine russische Schule schicken. Auch sie lernten zunächst noch online mit einem Handy.
3: Wir haben das Handy unter Omas Nachttopf versteckt. Sie kann nicht mehr auf die Toilette, sondern benutzt einen Eimer. Wenn der Hund zu bellen begann, wussten wir, dass jemand kommt. Dann haben wir das Telefon ausgeschaltet und es unter dem Eimer versteckt. Wir haben gehofft, dass sie dort nicht suchen, weil es gestunken hat.
1: Eine Zeit lang gelingt es der Familie, sich zu verstecken. Doch russische Soldaten kommen immer wieder in ihr Dorf, auf die Datscha, durchsuchen das Häuschen nach Waffen oder ukrainischen Symbolen, setzen die Familie unter Druck.
3: Die Russen haben sofort gefragt, warum sind die Kinder nicht in der Schule? Und ich sagte, wir haben keinen Pass. Und sofort kam die Frage, warum habt ihr keinen Pass? Es ist doch kein Problem, einen Pass zu besorgen. Warum habt ihr das noch nicht gemacht? Wenn ihr euch keinen russischen Pass besorgt, werden die Kinder im September nicht zur Schule gehen. Sie wollten mir die Kinder wegnehmen und in Russland in ein Internat schicken. Das war schon keine Warnung mehr. Sie waren schon 4-mal bei uns gewesen. Die Kinder wussten, dass sie sich verstecken müssen.
1: Irina bekommt damals Angst, das Sorgerecht für ihre eigenen Kinder zu verlieren. Widerwillig beantragt sie einen Pass, leistet den seit 2017 verpflichtenden Treueeid auf die Russische Föderation und muss zusehen, wie sich vor allem ihre jüngere Tochter Olena schnell verändert in der russischen Grundschule.
3: Sie schrieb Gedichte für Soldaten und musste Videos aufnehmen, in denen sie russische Gedichte aufsagt. Sie nahm an allen Schulolympiaden teil und war die rechte Hand der Lehrerin. Später habe ich erfahren, dass in ihrer Klasse 10- bis 12-jährige Kinder waren. Die Besatzungsbehörden hatten alle Kinder, die vorher in einer ukrainischen Schule gelernt hatten, zusammen in die erste Klasse gesteckt, um sie von Anfang an nach russischen Standards zu unterrichten.
1: Seit dem Überfall auf die Ukraine 2022 hat die russische Führung ihre Maßnahmen zur patriotischen Erziehung landesweit massiv ausgeweitet auch in den besetzten Gebieten. In den Schulen gibt es seitdem das sogenannte Gespräch über Wichtiges und andere patriotische Pflichtstunden. Die Themen sind vielfältig, von Kultur über Geschichte bis hin zu Geografie, aber oft angelehnt an russische Feiertage. Immer wieder kommen in die Schulen auch Armeeangehörige, die gegen die Ukraine gekämpft haben.
2: Sie haben gesagt, wir haben euer Fleckchen Erde befreit und wir befreien noch weitere Teile und dann wird alles gut. Alles wird wunderbar, ihr werdet glücklich leben. Sie haben uns alles gezeigt. Hier, diesen Teil haben sie befreit. Aber sie werden nicht aufhören, sie werden die gesamten besetzten Gebiete befreien. So haben sie das gesagt.
1: Mit besetzten Gebieten meinen die russlandtreuen Lehrer die freie Ukraine, erklärt die Familie. Nach unterschiedlichen Schätzungen leben in den von Russland besetzten Gebieten der Ukraine bis zu 1,5 Millionen Kinder. Etwa 30.000 von ihnen lernen oft heimlich weiterhin in einer ukrainischen Schule, vermutet das ukrainische Bildungsministerium. Ihr Anteil sinkt jedoch mit jedem Jahr unter russischer Besatzung. Nach Angaben britischer Geheimdienste sind außerdem schätzungsweise 3,5 Millionen russische Pässe in den besetzten Gebieten der Ukraine ausgegeben worden. Dass die Pässe angenommen werden, dafür gibt es triftige Gründe. Ohne russischen Pass können Menschen unter russischer Besatzung keine Sozialleistungen empfangen. Und neben dem Entzug des Sorgerechts drohen die Besatzungsbehörden oft mit Enteignung. Viele Menschen in der Ukraine versuchen, ihren Landsleuten in den besetzten Gebieten zu helfen. Doch ihre Arbeit wird immer schwieriger. Mit jedem Jahr unter russischer Besatzung würden immer weniger Informationen nach außen dringen, berichten Hilfsorganisationen. Der Druck auf die Menschen nehme von Jahr zu Jahr zu. Eine der größten und bekanntesten Organisationen, die Menschen bei der Ausreise aus den besetzten Gebieten hilft, ist Save Ukraine. Das Team aus Anwälten, Psychologen und Menschenrechtlerinnen ist überzeugt. Russland will die ukrainische Identität in den besetzten Gebieten vernichten. In Kiew treffe ich Anastasia Kartaschewa im Büro von Save Ukraine. Sie sprechen von verschiedenen Instrumenten der Besatzungsmacht.
4: Zum einen Druck auf die Eltern und Erpressung. Sie versuchen, die Menschen zu zwingen, russische Pässe anzunehmen. Das ist ein Mittel, um Einfluss auszuüben. Sie drohen damit, ansonsten die Kinder wegzunehmen.
1: Anastasia Kartaschewa dokumentiert für die Organisation Save Ukraine die Geschichten derjenigen, denen es gelungen ist, der russischen Besatzung zu entkommen. So wissen sie und ihre Kolleginnen und Kollegen heute mit am besten Bescheid über neueste Entwicklungen in den besetzten Gebieten, trotz der schwierigen Informationslage. Kartaschewa kramt ihr Handy hervor und zeigt eines der jüngsten Interviews, die sie mit einer geflüchteten Frau geführt hat.
5: Am Anfang hatten wir Probleme mit unseren Pässen. Dreimal kamen sie und sagten, wir sollten einen russischen Pass beantragen. Das sei obligatorisch. Als sie das vierte Mal kamen, sagten sie, wenn wir keinen Pass beantragen, würden sie uns deportieren. Ich fragte, wohin? Sie sagten, nach Sibirien. Das Auto geben wir der russischen Armee und euch deportieren wir nach Sibirien. Das Kind kommt in ein Kinderheim. Mein Mann und ich mussten einen Pass beantragen und einen Eid auf Russland schwören. Das wurde per Video aufgezeichnet.
1: Es ist in der Vergangenheit viel über die Deportation von Kindern berichtet worden. Passiert das immer noch?
4: Verschleppung ist nur ein Aspekt. Ein weiterer ist die Militarisierung ukrainischer Kinder. Dieses Thema sollte unserer Meinung nach derzeit im Fokus stehen. Denn ukrainische Kinder werden nicht nur auf einen Krieg mit der Ukraine vorbereitet, sondern auch auf einen Krieg mit der NATO. Das wird ihnen direkt in den Schulen beigebracht. Sie werden in Militärlager gebracht, oft unter Vorspielung falscher Tatsachen. Wir haben zum Beispiel den Fall eines Mädchens, dessen Mutter eine Einverständniserklärung unterschrieben hat, dass ihr Kind in ein Ferienlager in Jewpatoria auf der Krim darf. Das Kind hat seinen Badeanzug eingepackt, um im Meer zu schwimmen. Aber auf dem Weg zum Lager wurden allen Kindern russische Militäruniformen gegeben. Sie wurden aus der Region Cherson zu einem Umschlagplatz gebracht mit riesigen Hangar,

0: und bekamen die Uniform. Und dann brachte man sie in das sogenannte Lager Avantgarde.
1: Das Lager Avantgarde präsentiert auf seiner Internetseite einen pompösen Komplex mitten im Wald. Sternförmige Wohn- und Verwaltungsgebäude bilden den Kern, umgeben von Trainings- und Sportanlagen. Auf fast 33 Hektar Gesamtfläche werden hier jährlich 80.000 Kinder und Jugendliche ab 10 Jahren in 5- bis 10-tägigen Kursen in unterschiedlichen militärischen Kategorien ausgebildet, heißt es. Offizieller Zweck des russischen Militärlagers für Kinder: Förderung des Militärdienstes unter Jugendlichen.
2: Направо. Кругом. Налево.
1: Berühmte Schauspieler, Sänger und Sportler besuchen das Lager und immer wieder sogenannte Helden der Spezialoperation, also russische Soldaten, die am Überfall und der Besatzung der Ukraine beteiligt waren. In einem Medienbericht sind etwa Angehörige einer Infanterieeinheit aus Wolgograd zu sehen, dem ehemaligen Stalingrad, in dessen Nähe sich das Camp befinden soll. Die Freiwilligeneinheit trägt den Namen Unsterbliches Stalingrad und sieht sich in direkter Tradition zur Weltkriegsschlacht und dem Sieg über Nazi-Deutschland. Einer der Soldaten in dem Video überreicht einigen Kindern im Lager Avantgarde eine kleine Katze aus Marinka, sagt er, einer Stadt im Osten der Ukraine, von der nach monatelangen Kämpfen heute nur noch Ruinen übrig sind.
3: История такая. Первое место дислокации, где размещался отряд, был кот Семён. Можно так сказать, это его потомство.
4: Die Geschichte ist folgende. An unserem ersten Einsatzort gab es einen Kater. Das hier ist praktisch sein Nachkomme. Denn es kam zu unschönen Ereignissen. Der Ort wurde mit Raketenwerfern beschossen. Unter den Soldaten gab es keine Verletzten. Wir konnten uns alle rechtzeitig in Deckung bringen. Von den Katzen aber nur diese retten. Und deswegen wollen wir eurem Verteidigungssportkomplex diese Katze als Glücksbringer übergeben.
1: Vermeintliche Kriegshelden zum Anfassen, schon für die Kleinsten. Nicht nur in den Schulen, sondern auch in den Freizeitlagern der Russischen Föderation, unterstützt vom russischen Verteidigungsministerium. Weitere offizielle Partner des Camps Avantgarde sind russische Medien- und Sportvereine, Universitäten, Kinder- und Jugendverbände, das russische Bildungsministerium, das russische Rote Kreuz und die Jun Armia. Die Jun Armia, die russische Jugendarmee, hat heute nach eigenen Angaben mehr als 2 Millionen Mitglieder im Alter von 8 bis 18 Jahren. Sie wurde 2016 per Dekret gegründet von Russlands Machthaber Putin und sie ist in allen Teilen Russlands, aber auch in den von Russland besetzten ukrainischen Gebieten aktiv. Die Auswirkungen systematischer Militarisierung und Propaganda von Kindern unter Besatzung sind schon heute in der Ukraine spürbar. Am Überfall auf die Ukraine 2022 sind viele junge Männer aus dem Osten des Landes beteiligt, aus den sogenannten Volksrepubliken, die Russland schon 2014 besetzt hat. Einer von ihnen ist Anatoli Juschko, hier gegenüber russischen Medien.
5: Ich habe mich mein ganzes Leben lang mit patriotischer Erziehung beschäftigt. Genauer gesagt, wurde ich patriotisch erzogen. Vor dem Krieg war ich in der Jun Armia. Als die Spezialoperation begann, habe ich entschieden, dass ich mein Vaterland verteidigen will.
1: Anatoli Juschko meldet sich 2022 mit 18 Jahren freiwillig für den Krieg gegen die Ukraine. Zu diesem Zeitpunkt hat er bereits 8 Jahre lang unter russischer Besatzung in Donetsk im Osten der Ukraine gelebt.
5: Ich weiß, wofür ich kämpfe, für mein großes Russland. Ich bereue es nicht, in den Krieg gegangen zu sein. Wenn es nötig ist, bin ich bereit, wieder kämpfen zu gehen.
1: Heute ist Anatoli Juschko Ausbilder in einer weiteren Militärjugendorganisation, dem Zentre Voin, ein Netzwerk aus militärischen Trainingszentren für Jugendliche. Juschko spielt außerdem eine kleine Nebenrolle in der russischen TV-Serie Reservisten. Sie erzählt die Geschichte junger Männer aus Donetsk, die in den Reihen der russischen Armee gegen die Ukraine kämpfen. Viele werden zu Beginn der Invasion 2022

0: 24 eingezogen. Viele melden sich aber auch freiwillig, wie Juschko. Die Botschaft hinter der Serie ist unmissverständlich.
1: Kämpfer, wir haben so lange auf diesen Tag gewartet. Nur wenige Kilometer von uns entfernt befinden sich unsere Brüder, Schwestern und Eltern, die 8 Jahre lang auf unsere Rückkehr gewartet haben. Und nun ist dieser Tag gekommen. Jetzt hängt alles von euch ab. Ob die Volksrepublik Donetsk frei sein und das gesamte Gebiet der Oblast umfassen wird. Vor euch liegt die Zukunft unseres Landes. Von euch hängt es ab, ob unsere Kinder glücklich leben werden. Der Weg vor uns wird nicht einfach und nicht leicht sein. Aber ihr werdet alle als Helden zurückkehren. Als Helden, die ihr Land von diesen Nazi-Besatzern befreit haben. Und vor allem denkt daran, dass man zu Hause auf euch als Helden warten wird. Kehrt als lebende Helden zurück, Männer.
0: Nach offiziellen Angaben des ukrainischen Koordinierungsstabs für Kriegsgefangene besitzt jeder 6. russische Soldat in ukrainischer Kriegsgefangenschaft einen ukrainischen Pass. Es sind Männer aus den von Russland besetzten Gebieten, die nun auf russischer Seite kämpfen. Wie viele Ukrainer wiederum mit einem russischen Pass gegen die Ukraine kämpfen, ist nicht bekannt. Viele Beobachter fürchten, dass in wenigen Jahren viele Kinder, die heute unter russischer Besatzung militarisiert und indoktriniert werden, später in den russischen Streitkräften dienen werden. Olesya Bida, Journalistin bei der Online-Zeitung Kyiv Independent, hat dazu recherchiert.
2: Es werden enorme Ressourcen darauf verwendet, diese Kinder zu brechen. Sie werden in diese Camps geschickt, wo sie sich in einem völlig anderen Umfeld befinden, in dem alles darauf ausgerichtet ist, sie zu verändern.
0: Die russischen Militärorganisationen gehören zu einem ganzen Netzwerk von Jugendorganisationen, die in den besetzten Gebieten der Ukraine aktiv sind. Neben der Jugendarmee Junarmia unter anderem die sogenannte Bewegung der Ersten, die Freiwilligen des Sieges, die stärkste Nation der Welt, die junge Garde Einiges Russland oder Jug Molodoi. Insgesamt hat Journalistin Olesya Bida rund 2 Dutzend militärpatriotische Jugendorganisationen recherchiert. Deren Ziel sei es, eine patriotische und dem russischen Regime gegenüber loyale Jugend heranzuziehen, sagt Bida.
2: Einige von ihnen sind direkt an Schulen angebunden. Sie haben dort eigene Gruppen. Und die Kinder, die an die Schule gehen, werden teilweise gezwungen, beizutreten. Und auch hier steht Krieg im Fokus.
0: Die zentrale Botschaft der Organisationen sei, Krieg ist ein Normalzustand, Russland ständig von inneren und äußeren Feinden bedroht. Das habe selbst sie bei ihrer Recherche schockiert, berichtet Olesya Bida. Aus ukrainischen Kindern sollen russische Patrioten werden, die bereit sind, ihr Leben für Russland zu opfern. Bida spricht von Indoktrinierung.
2: Das erklärt vermutlich am besten, was derzeit mit ukrainischen Kindern in den besetzten Gebieten geschieht, wenn ihre Eltern nicht die Möglichkeit haben, sie entsprechend ihrer eigenen Werte und Überzeugungen zu erziehen. Mithilfe von Propagandamethoden versucht die Besatzungsmacht, die Identität dieser Kinder zu verändern und alles Ukrainische in ihnen vollständig zu verdrängen.
0: Zurück in die Westukraine, zur 10-jährigen Olena und ihrer Mutter Irina. Mit ihrem Mann, erzählt Irina, hätte sie damals, als sie noch unter russischer Besatzung lebten, viele Diskussionen gehabt. Aus Angst vor den russischen Behörden versuchte sie sogar, ihren Mann davon abzuhalten, ihre Tochter Olena über die russische Propaganda aufzuklären. Denn was, wenn sich das Kind in der Schule verplappert? Heute redet Olena über russische Propaganda wie eine Erwachsene, analytisch, reflektiert. Heute können junge ukrainische Männer in den besetzten Gebieten zum Wehrdienst eingezogen werden und in den Krieg gegen ihr eigenes Land geschickt werden. Irinas ältester Sohn Ihor bekommt unter russischer Besatzung seinen Musterungsbefehl, Da ist er gerade 17 Jahre alt und geht noch zur Schule.
3: Unsere Klasse erhielt eine Nachricht mit einer Liste derjenigen, die sich zum Militärdienst melden müssen. Unsere Klassenlehrerin hat das vorgelesen. Sie nannte die Namen der Jungen aus der Klasse und sagte, sie sollten ins Krankenhaus zur militärmedizinischen Untersuchung gehen und eine Bestätigung darüber mit in die Schule bringen.
0: Ihor steht unter Schock und hat Angst, bald in der russischen Armee gegen die Ukraine kämpfen zu müssen. Der Musterungsbescheid ist für die Familie ein Wendepunkt. Irina und ihr Mann beschließen, die besetzten Gebiete zu verlassen. Besonders junge Männer begeben sich oft noch vor ihrem 18. Geburtstag auf eine tagelange, gefährliche Flucht ins Ungewisse.

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1: Um 8.30 Uhr mit Andreas Derschall. Die Übersicht. Bahnverkehr auf ICE-Schnellstrecke München-Nürnberg läuft nach Panne wieder. Wirtschaftsweiser will Beamte in gesetzliche Krankenversicherung einbinden. Hunderttausende feiern Karneval der Kulturen. Das Wetter: viel Sonnenschein bei 26 bis 33 Grad. Stammhamm. Nach der Panne eines Regionalzugs auf der ICE-Schnellstrecke München-Nürnberg kann es auch heute noch zu Verspätungen und Umleitungen kommen. Das hat die Deutsche Bahn mitgeteilt. Gestern Abend war ein Regionalzug mit rund 300 Fahrgästen im Landkreis Eichstätt liegen geblieben. Ein großes Aufgebot an Rettungskräften betreute die Passagiere, die bei Stammhamm auf offener Strecke aus- und in Busse umsteigen mussten. Dafür war vorübergehend ein Fahrstreifen der Autobahn A9 gesperrt worden. Die Züge zwischen München und Nürnberg mussten über Stunden umgeleitet werden. Berlin. In der Debatte um die Finanzierung der gesetzlichen Krankenversicherung rücken Beamte in den Fokus. Der Wirtschaftsweise Achim Truger sagte der Neuen Osnabrücker Zeitung, er halte es für falsch, dass Beamte nicht einbezogen seien. Durch ihr gutes Gehalt könnten sie die Kassenlage durchaus stärken. Bisher sind Beamte in der Regel nicht gesetzlich, sondern privat krankenversichert. Truger stellte auch in Frage, ob es eine Verbeamtung in bestimmten Berufen wirklich brauche. Als Beispiele nannte der Ökonom Lehrer und Uniprofessoren. Das Mitglied des Sachverständigenrats zur Begutachtung der gesamtwirtschaftlichen Entwicklung warnte vor einer, so wörtlich, Art Klassensystem. Die umstrittene Krankenkassenreform zur Stabilisierung der Beitragssätze soll noch im Juni im Bundestag beraten werden. Stockholm. An internationalen Friedenseinsätzen sind vergangenes Jahr weltweit so wenige Soldaten beteiligt gewesen wie seit 25 Jahren nicht mehr. Wie aus einem Bericht des Stockholmer Friedensforschungsinstituts SIPRI hervorgeht, waren es zum Jahresende insgesamt knapp 79.000, 17% weniger als im Jahr davor. Im Vergleich zu 2016 beträgt der Rückgang fast 50%. Laut SIPRI gab es vergangenes Jahr 58 multilaterale Friedenseinsätze, 3 weniger als 2024. Das Institut führt den Rückgang auf geopolitische Spannungen, politischen Druck und Finanzierungsprobleme zurück. Vor allem die Friedenseinsätze der Vereinten Nationen leiden demnach unter fehlendem Geld. Letzten Juli habe eine Lücke von 2 Milliarden Dollar bestanden. Mehrere Missionen hätten deshalb ihr Personal deutlich reduzieren müssen. Berlin. Hunderttausende Menschen haben in der Hauptstadt den Karneval der Kulturen gefeiert. Laut Organisatoren kamen etwa 770.000 Besucher zu dem traditionellen Umzug mit Kostümen, Musik und Tanz, der bis zum späten Abend durch den Stadtteil Friedrichshain zog. Der viertägige Karneval hatte am Freitag mit einem Straßenfest begonnen. Heuer feierte die Veranstaltung ihr 30-jähriges Bestehen. Sie war 1996 als Folge von Rassismus und Übergriffen entstanden, als Zeichen für Vielfalt und friedliches Miteinander. Zum Sport. In der Formel 1 hat Kimi Antonelli den Großen Preis von Kanada gewonnen. Der 19-jährige Mercedes-Fahrer baute damit seine Führung in der WM-Wertung aus. Auf den zweiten Platz kam in Montreal Lewis Hamilton im Ferrari. Dritter wurde Max Verstappen im Red Bull. Der einzige deutsche Fahrer Nico Hülkenberg im Audi verpasste erneut die Punkteränge. In den Playoffs der Basketball-Bundesliga hat Alba Berlin im Viertelfinale gegen Vechta gewonnen. Nach 4 von 5 möglichen Spielen steht es jetzt 2:2. Zuvor hatte Würzburg gegen Bonn gewonnen.

0: zwischen 17 und 9 Grad. Morgen heiter bis sonnig, am Mittwoch teils sonnig, teils wolkig und am Alpenrand einzelne Schauer oder Gewitter möglich. Am Donnerstag wieder viel Sonnenschein bei 21 bis 29 Grad. Es ist 8.35 Uhr. Die Verkehrsmeldungen, normaler Verkehr auf den Fernstraßen in Bayern. Soweit der Service.
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2: Italien hat seine Jugendstrafgesetze verschärft und die Gefängnisse des Landes geraten an ihre Grenzen. Immer mehr junge Straftäter landen hinter Gittern, oft unter Bedingungen, die kaum Raum für Perspektiven lassen. Gewalt, Isolation und fehlende Betreuung prägen für viele den Alltag im Knast. Resozialisation bleibt zwar das Ziel, wird aber in der Realität immer unwahrscheinlicher. Verena Schelter hat ein Gefängnis und ein Sozialprojekt nahe Mailand besucht und jeweils jugendliche Straftäter getroffen.
3: Es ist nicht so leicht, einen Termin bei Claudio Burgio zu bekommen. Doch an diesem Tag soll es klappen. In einem Vorort von Mailand. Freut mich sehr.
4: Freut mich.
3: Claudio Burgio verbringt viel Zeit im Gefängnis. Denn er ist Gefängnispfarrer in Beccaria, dem Mailänder Jugendgefängnis. Wenn er nicht dort ist, versucht er, jugendlichen Straftätern zu helfen. In der Organisation Kairos, die er mitgegründet hat. Insgesamt leben etwa 80 Jungs zwischen 14 und 25 Jahren in Kairos. Damit ist jeder Platz in der Organisation belegt. Die meisten Jugendlichen hier saßen bereits im Gefängnis und haben dort teilweise ziemlich schlimme Dinge erlebt, wie ich später lernen werde. Resozialisierung funktioniere hauptsächlich über Bildung, sagt Don Claudio. Doch damit die fruchtet, müssten erst einmal die Grundlagen geschaffen werden.
5: Diese Jungs sind es überhaupt nicht gewohnt, gehört zu werden. Dass jemand für sie da ist, ihnen ohne Vorurteile zuhört, ist etwas völlig Neues für sie. Aber wenn Vertrauen entsteht, dann schaffen sie es, auch über depressive Zustände, Ängste oder schmerzhafte Erfahrungen zu sprechen. Man muss in ihre Geschichten eintauchen, um ihnen zu helfen, positiv auf ihr Leben zu blicken.
3: Ein Weg, sich auszudrücken, ist Musik. Don Claudio geht rüber in den anderen Gebäudeteil. Neben dem Speisesaal befindet sich dort ein für viele Jugendliche sehr wichtiger Ort von Kairos. Ein professionelles Musikstudio, aus Spenden finanziert. Kairos arbeitet sogar mit Universal zusammen. Mitarbeiter des Labels helfen bei Gestaltung und Vermarktung der hier produzierten Songs. Hier will Morgan bald seinen nächsten Song aufnehmen.
6: Avanti. Kommt rein.
3: Vor einigen Monaten hat er hier seinen ersten Song produziert. Sogar ein Video durften sie drehen. Man kann es auf YouTube sehen.
6: Questo è il mio nome d'arte.
7: Das ist mein Künstlername.
6: Jambo.
7: Jambo.
3: Morgan ist 21, halbweise, im Heim aufgewachsen. Er ist früh mit Drogen in Kontakt gekommen und mit 17 zum ersten Mal im Gefängnis gelandet. Im Moment ist Morgan auf Bewährung draußen. 8 Monate hat er gesessen. Jetzt darf er unter strengen Auflagen den Rest seiner Haftstrafe in Kairos verbüßen.
7: Für mich ist das Gefängnis ein negativer Ort, weil man dort immer als schlechterer Mensch herauskommt. Am Ende trifft man Leute, da weiß dann einer etwas Illegales, ein anderer etwas anderes und so weiter. Am Ende gehst du raus mit mehr krimineller Erfahrung. Ja, auch weil sie dir dort keine Möglichkeit geben, etwas anderes zu tun. Ich erinnere mich, ich hatte da 2 Tage pro Woche so eine Art Schule, jeweils 2 Stunden. Aber ehrlich gesagt, reicht das nicht. Weil den Rest der Zeit sitzt du nur rum, drehst Däumchen und machst nichts.
6: Il resto del tempo sei lì a girarti i pollici, insomma, non far niente.
3: Ins Gefängnis will er nie wieder, sagt er mir. Organisationen wie Kairos sollen helfen, dass genau das auch nicht wieder passiert. In Italien gibt es viele solcher Einrichtungen. Sie sind meist in privater Trägerschaft, werden aber hauptsächlich vom Staat finanziert. Die Rückfallquote von Jugendlichen, die ihre Strafe in einer Gemeinschaft wie Kairos verbüßen, liegt dem italienischen Justizministerium zufolge immerhin bei unter 20%. Viel niedriger, als wenn sie die Zeit nur im Gefängnis absitzen würden.

0: Carcere non è mai una soluzione, tanto più per i minorenni.
1: Meiner Meinung nach ist das Gefängnis nie eine Lösung, schon gar nicht für Minderjährige. Im italienischen Rechtssystem gilt der Jugendvollzug als letztes Mittel, die sogenannte Extrema Ratio. In diesem Jahr ist, vielleicht auch gerade aufgrund einiger Gesetzesdekrete, die Zahl der Jugendlichen in Jugendstrafanstalten exponentiell angestiegen. Das hat das System ein wenig in die Knie gezwungen.
2: Sagt Don Claudio. Was das genau für die Gefängnisse und vor allem für die Jugendlichen bedeutet, wird sich später herausstellen. Der nächste Morgen, kurz vor 8. Ein junger Mann kommt aus einem der Wohngebäude von Kairos herausspaziert. Er heißt Brian und ist ziemlich auffällig, denn er hat mehrere Tattoos im Gesicht, Tränen und unter seinem rechten Auge steht AK-47. Auch Brian ist auf Bewährung und bei Kairos untergebracht. Vor kurzem hat er einen Job in einem Tierheim gefunden. Da fährt ihn eine Erzieherin jetzt hin. Denn zu seinen Auflagen gehört, dass er die Einrichtung nur in Begleitung verlassen darf. Im Tierheim angekommen, zieht sich Brian um und holt Schaufel und Besen. Hier sind hauptsächlich Hunde untergebracht. Brian öffnet eine Box, holt einen dunklen Mischlingshund heraus und bringt ihn in einen Zwinger. 2 Minuten nimmt er sich Zeit zu spielen, dann geht Brian zurück zur Box und kehrt große Hundehaufen zusammen.
3: Die Box ist sauber, jetzt kommen die anderen dran.
4: Das sind noch ganz schön viele.
2: Brian ist 21 Jahre alt. Mehr als 4 Jahre hat er bereits im Knast verbracht. Zu seinem Vater hatte er nie Kontakt. Seine Mutter hat Alkohol- und Drogenprobleme. Deswegen sind Brian und seine Geschwister hauptsächlich im Heim groß geworden. Mit 11 ist er das erste Mal aus dem Heim ausgerissen, hat Drogen genommen, Diebstähle begangen und wurde mehrfach von der Polizei aufgegriffen. Mit 14 landete er das erste Mal im Gefängnis.
3: In Italien nennt sich das Verschärfung. Wenn du aus dem Heim abhaust, verhaftet dich die Polizei und steckt dich für einen Monat ins Gefängnis. Das ist mir 6-mal passiert. Dann hat der Richter gesagt, Schluss, du bleibst im Gefängnis, weil du sowieso immer wieder abhaust.
2: 1 Jahr und 8 Monate wird er im Mailänder Jugendgefängnis Beccaria bleiben. Bis Weihnachten 2022. Beccaria wird zu diesem Zeitpunkt renoviert. Die Baustelle ist ein Schwachpunkt. Die Gefängnismauern sind plötzlich nicht mehr unüberwindbar. Brian nutzt das aus. Gemeinsam mit 6 anderen bricht er aus.
3: Naja, am Ende haben wir es geschafft. Nur hat das dann nichts gebracht. Als sie mich nach 3 Tagen verhaftet haben, haben sie mich in das Erwachsenengefängnis in Busto Arsizio gesteckt. Nach 2 Jahren wurde ich in ein anderes Gefängnis nach Bergamo verlegt, aus Sicherheitsgründen. Das bedeutet, wenn du zu viel Ärger machst, zu viele Schäden anrichtest, dann verlegen sie dich. Ich habe zu viel gestritten mit den Wärtern und anderen Insassen.
2: Irgendwann in dieser Zeit entscheidet er sich, sein Leben in den Griff zu kriegen. Und das hat auch mit den Dingen zu tun, die er im Erwachsenengefängnis gesehen hat.
3: Ja, ich habe jemanden sterben sehen. Es war ein heroinabhängiger Junge mit heftigen Entzugserscheinungen. Ich habe Leute gesehen, die sich den Mund und die Augen zugenäht haben, um mit dem Richter sprechen zu können oder um eine Erlaubnis für Freigang zu bekommen. Einmal hat sich jemand auf der Treppe selbst erstochen. Es ist eine völlig andere Welt. Manche glauben, das Gefängnis ist so wie in den Filmen, aber so ist es nicht.
2: Brian redet sehr nüchtern über all diese Dinge. Drogen, Gewalt und auch der Tod scheinen für ihn alltäglich zu sein. Jetzt hat er durch Kairos die Chance bekommen, den Absprung aus der Kriminalität zu schaffen. Genau wie Morgan, der im Studio von Kairos bald seinen neuen Song aufnehmen will und auf einen Plattenvertrag hofft. Doch nicht alle halten durch. Nur wenige Monate später wird nur noch einer von beiden in Kairos sein. Was Brian im Gefängnis erlebt hat, ist kein Einzelfall. Allein im Jahr 2024 haben sich 91 Häftlinge in italienischen Gefängnissen das Leben genommen. In Italien ein Rekordhoch. Wie kann das sein? Eine Antwort auf diese Frage lässt sich in Salerno finden, in der Region Kampanien. Hier leben Antonello und Angela Cirillo. Sie haben vor 5 Jahren ihren Adoptivsohn verloren. Giovanni hat sich mit 25 Jahren in seiner Gefängniszelle erhängt. Die beiden wollen mir Giovannis altes Kinderzimmer zeigen. Es gleicht einer Gedenkstätte für ihren toten Sohn. Die Wände sind voller Fotos.
5: Das ist das Shirt, das er designt hat. Bipolar.
2: Als er in die Pubertät kommt, werden bei ihm eine bipolare Störung und manische Depressionen diagnostiziert. Diese Diagnose kann er nur schwer annehmen, erzählen mir seine Eltern.
5: Erst hat er angefangen zu trinken, dann kamen Drogen. Schließlich begann er, erste Straftaten zu begehen. Eines Tages ging er mit einem Messer bewaffnet in ein Juweliergeschäft und verübte einen Raubüberfall, um an Geld zu kommen.
2: Aufgrund seiner Erkrankung muss Giovanni zunächst nicht ins Gefängnis, sondern kommt in eine spezielle Einrichtung für Jugendliche und junge Erwachsene mit Suchterkrankung. Dort macht er einen Entzug und fängt an, Musik zu machen. Für ein paar Jahre scheint es ihm besser zu gehen. Doch Giovanni schafft es nicht. Er wird rückfällig. Um an Geld für Drogen zu kommen, überfällt er eine Apotheke. Dieses Mal muss er ins Gefängnis. Weil er volljährig ist, kommt er ins Erwachsenengefängnis in Salerno, obwohl es ein medizinisches Gutachten gibt.
5: Die Staatsanwaltschaft hat ein Gutachten angefordert, in dem die eingeschränkte Schuldfähigkeit festgestellt wurde. Und dann hat sie empfohlen, ihn in eine psychiatrische Einrichtung zu verlegen, da sein Zustand nicht mit dem Gefängnis vereinbar war.
2: Doch Giovanni muss im Gefängnis bleiben. Aufgrund seiner Erkrankung hätte er engmaschig überwacht werden müssen, aber das geschieht nicht. Nach einigen Wochen hört er auf zu essen und zu trinken, setzt auch seine Medikamente ab. Niemand im Gefängnis scheint einzugreifen. Immer wieder bittet Giovanni um ein Gespräch mit der Gefängnisdirektorin, auch am Tag seines Todes.
5: Auch dieses Gespräch wurde ihm verweigert. Daraufhin zog er sich in seine Zelle zurück und schloss sich im Bad ein. Etwa um 11:45 mittags bemerkten seine Zellengenossen, dass er nicht mehr herauskam. Sie öffneten die Tür und fanden ihn hängt an den Gitterstäben des Badezimmers.
2: Giovanni ist im Gefängnis gestorben, obwohl er hätte verlegt werden müssen. Warum wurde er nicht verlegt? Und warum wurde er nicht besser überwacht? Eine ARD-Anfrage dazu hat die Gefängnisdirektorin bis Redaktionsschluss unbeantwortet gelassen. Dafür ist jemand anderes bereit zu reden. Vincenzo Mascia ist Mitglied der Gewerkschaft der Gefängnispolizei und hat jahrelang als Wärter in verschiedenen italienischen Gefängnissen gearbeitet. Ihm zufolge ist Giovanni kein Einzelfall.
6: Praticamente detenuto.
7: Das heißt, psychisch kranke Häftlinge warten oft monatelang darauf, in eine entsprechende Einrichtung verlegt zu werden. Sie bleiben oft monatelang im normalen Gefängnis, ohne angemessene Behandlung. Eine so große Anzahl psychisch Kranker im Gefängnis führt zu ständiger Gewalt gegen Mitgefangene, gegen das Personal, gegen Ärzte, gegen die Sozialarbeiter. Die Gewalt wird immer mehr.
2: Bislang war das vor allem ein Problem in Erwachsenengefängnissen. Doch nun geraten sogar auch die Jugendgefängnisse zunehmend unter Druck. Und das hat auch mit der Politik zu tun.
7: Auf dem Papier sieht unsere Verfassung vor, dass Strafe nicht nur strafend, sondern vor allem resozialisierend sein soll. Doch die ständige Einführung von Gesetzesdekreten in Italien führt dazu, dass selbst in leichten Fällen Untersuchungshaft angewendet wird. Es handelt sich also um ein rein politisches Problem.
2: Eines dieser Dekrete ist das sogenannte Caivano-Dekret, benannt nach einer Kleinstadt, einige Kilometer nördlich von Neapel. Caivano gehört zu den berüchtigsten sozialen Brennpunkten Italiens. Hier herrschen Armut und die Camorra. Im August 2023 gerät die Stadt landesweit in die Schlagzeilen. Eine Gruppe Jugendliche hat in einem verlassenen Sportzentrum zwei Mädchen im Alter von 10 und 12 Jahren brutal vergewaltigt. Der Fall erschüttert ganz Italien, wirft ein Schlaglicht auf die zunehmende Jugendgewalt, vor allem im Süden. Kurz darauf verabschiedet die Regierung das Caivano-Dekret. Vereinfacht gesagt, können Jugendliche damit leichter ins Gefängnis gesteckt werden. Seit Einführung des Dekrets im August 2023 ist die Zahl der jugendlichen Gefängnisinsassen um 60% angestiegen. Erstmals sind die Jugendgefängnisse in Italien überfüllt. Aber halten strengere Strafen Jugendliche wirklich davon ab, Gewalttaten zu verüben? Etwa 20 Kilometer weiter schieben sich die Touristen durch die engen Gassen der Altstadt von Neapel. Die Küstenstadt am Vesuv ist ein Touristen-Hotspot geworden. Für Besucher gilt sie als sicher. Doch abseits der Touristen-Hotspots gehört die Region zu den ärmsten Italiens. Die Arbeitslosigkeit ist hoch. Am Segelhafen wartet bereits Vincenzo Mogera. Er bricht heute zu einem besonderen Segelturn auf einem besonderen Boot. Denn mit diesem Boot wurden einst Menschen über das Mittelmeer geschmuggelt. Die italienische Küstenwache hat es beschlagnahmt und der Organisation Jonathan Onlus geschenkt. Sie kümmert sich um jugendliche Gewaltverbrecher. Und Vincenzo ist der Leiter dieser Organisation.
6: Questi ragazzi si trasformano.
8: Die Jungs verwandeln sich an Bord in eine Crew, in ein Team. Der Skipper auf dem Boot kann ihnen alles sagen. Sie führen es aus, weil sie ihn als Autorität anerkennen.
2: 5 Jugendliche sind an Bord. Der älteste ist 18 Jahre. Die meisten sind deutlich jünger. Sie wirken sehr zurückhaltend, fast schon schüchtern. Aber alle haben schwere Straftaten begangen.
8: Neapel hat im Bereich der Jugendkriminalität eine ganz eigene Besonderheit. Man muss bedenken, zur wirtschaftlichen, sozialen und kulturellen Rückständigkeit dieser Region kommt die Präsenz einer gefestigten, organisierten Kriminalität hinzu. Studien in diesem Bereich sprechen von rund 150 Camorra-Clans, die in der Gegend aktiv sind.
2: Die Camorra ist eine der ältesten und mächtigsten kriminellen Organisationen Italiens. Auch wenn nicht alle jugendlichen Straftäter Camorristen sind, gehört Gewalt für viele Jugendliche zum Alltag. Und Jugendkriminalität in Neapel bedeutet nicht selten Gruppenvergewaltigungen, Drogenhandel, bewaffneter Raub, manchmal sogar Mord. Skipper Michele übergibt das Steuerrad an Ciro. Ciro heißt eigentlich anders und sieht aus wie ein ganz normaler 17-Jähriger. Er trägt Brille, hat noch ein paar Pickel im Gesicht und kaum Bartwuchs. Bedingung für das Gespräch: man darf ihn nicht nach seiner Tat fragen. Ciro ist nicht der Einzige in seiner Familie, der mit dem Gesetz in Konflikt geraten ist und der im Gefängnis saß. Wie war diese Erfahrung für dich?
9: Man kann es nicht beschreiben. Wenn du ins Gefängnis kommst, schon wenn du die ersten 2 Tore siehst, denkst du, es ist vorbei. Denn im Gefängnis bist du 23 von 24 Stunden in deiner Zelle eingeschlossen. Du machst gar nichts. Du musst Glück haben, wenn es an einem Tag Aktivitäten gibt.
2: Ob er glaubt, dass härtere Strafen Jugendliche von Gewalttaten abhalten können?
9: Wenn ein Junge dieses Leben bewusst wählt, dann ist es ihm egal. Weil er weiß, dass nur 2 Dinge passieren können. Entweder Gefängnis oder Tod. Wenn ein Junge bestimmte Dinge nur macht, um gesehen zu werden, dann denkt er vielleicht 2-mal nach. Wozu 10 oder 15 Jahre Gefängnis riskieren? Aber wer dieses Leben liebt, für den macht es keinen Unterschied.
2: Erst nach dem Gespräch erzählt Erzieher Vincenzo, dass Ciro einen anderen Jungen im Streit getötet hat. Trotzdem sitzt er jetzt hier auf dem Boot, anstatt im Gefängnis. Im Laufe dieser Recherche zeigt sich immer mehr, wie sehr im italienischen System, vor allem bei jugendlichen Straftätern, die Resozialisierung im Vordergrund steht. Dieser Gedanke gilt grundsätzlich auch im Gefängnis. Doch weil die immer voller werden, wird genau das immer schwieriger. Bei der Recherche fällt auf, ein Jugendgefängnis gerät besonders häufig in die Schlagzeilen: Beccaria, das Jugendgefängnis in Mailand. In den Medien kursieren Bilder, die von einer Überwachungskamera aufgenommen wurden. Sie sollen zeigen, wie die Mitglieder der Gefängnispolizei minderjährige Häftlinge misshandeln. Es laufen Ermittlungen gegen über 40 Personen, darunter sogar ehemalige Gefängnisdirektoren, weil sie die Gewalt stillschweigend geduldet hätten. Nach mehreren Versuchen stimmt das Justizministerium einem Besuch des Mailänder Jugendgefängnisses zu. Hier wartet bereits ein alter Bekannter, Don Claudio von der Organisation Kairos.

0: Als Gefängnispfarrer kennt er Beccaria gut. Mehrmals pro Woche kommt er hierher.
1: Ciao. Freut mich. Seid ihr gut angekommen?
2: Allora, siete arrivati.
0: Und Beccaria sieht bereits von außen aus, wie man sich ein Gefängnis vorstellt. Hohe Mauern, Stacheldraht. Elvira Naducci leitet den Ausbildungsbereich von Beccaria. Seit mehr als 30 Jahren arbeitet sie hier. Ein Gefängnispolizist folgt auf Schritt und Tritt. Elvira bleibt in einem dunklen Treppenhaus stehen.
3: Hier geht es runter zu den Elektrowerkstätten. Wir gehen erstmal hoch zu den anderen Werkstätten.
0: Der Gefängnispolizist schaut durch ein kleines Fenster in einer schweren Eisentür. Dann schließt er auf. Erzieherin Elvira geht vor in die Küche.
4: Buongiorno. Ci sono visite.
3: Besuch ist da.
4: Buongiorno.
0: Sechs Jungs sind dabei, Gemüse zu schnippeln, Soße zu kochen und Teig anzurühren. Don Claudio versucht mit jedem wenigstens ein paar freundliche Worte zu wechseln. Auch ich kann kurz mit einigen Jugendlichen sprechen, auch wenn ich das eigentlich nicht darf. Elvira lässt mich gewähren unter der Bedingung, dass diese Gespräche nicht gesendet werden. Manche der Jugendlichen deuten an, dass sie nur ein-, zweimal die Woche für wenige Stunden an diesen Aktivitäten teilnehmen dürfen und sonst nur in ihren Zellen sind. In den vergangenen Jahren waren in Beccaria immer mal wieder mehr als doppelt so viele Häftlinge untergebracht, als Plätze zur Verfügung stehen. Elvira erklärt mir, dass viele Häftlinge Probleme mit dem Lesen und Schreiben hätten. Deswegen findet hier auch Unterricht statt. Sie betritt einen Klassenraum. Nachdem einer der Häftlinge verstanden hat, dass eine Journalistin anwesend ist, fängt er an, über die Bedingungen im Gefängnis zu schimpfen. Elvira versucht, ihn zu besänftigen.
3: Du bist wütend heute.
0: Nur über die Anwesenheit von Don Claudio scheint er sich zu freuen. Am liebsten würde er auch zu Kairos, der Organisation des Gefängnispfarrers. Doch dort ist momentan kein Platz frei, erklärt ihm Don Claudio. Etwas abseits der Werkstätten und des Zellentrakts wartet Raffaele Cristoforo in seinem Büro. Seit gut einem Jahr ist er Kommandant der Gefängnispolizei. Da waren die schweren Gewaltvorwürfe in Beccaria bereits bekannt.
1: Die Ermittlungen laufen noch und stehen derzeit unter gerichtlicher Geheimhaltung. Dazu kann ich mich nicht äußern. Außer darüber, was bereits in den Zeitungen stand. Es gab Verhaftungen und disziplinarische Maßnahmen gegen einige Beamte. Manche von ihnen arbeiten hier noch, mit meinem vollen Vertrauen.
0: Ihm zufolge sei die größte Herausforderung die große Zahl der Häftlinge.
1: Wenn wir die Anzahl reduzieren könnten, könnten wir eine hohe Qualität der Ausbildung, des Unterrichts und der Aktivitäten bieten. Und zwar so, dass diese auch wirklich ihrem ursprünglichen Ziel entsprechen, wie zum Beispiel eine Ausbildung zum Friseur oder Barbier. Das aber geht nur, wenn die Zahlen niedrig sind.
0: Das bedeutet, viele Jugendliche bleiben lange in ihren teils überfüllten Zellen ohne Beschäftigung. Eine gute halbe Stunde mit dem Auto entfernt, auf der anderen Seite von Mailand, befindet sich Don Claudios Organisation Kairos. Hier sind Brian, der im Tierheim arbeitet, und Morgan, der Musiker, untergebracht. Wenn sie sich an die strengen Auflagen halten und sich nichts zu Schulden kommen lassen, dürfen sie den Rest ihrer Haftstrafe hier verbringen. Doch Erzieher Daniele Sericconi hat schlechte Nachrichten.
5: Morgan l'ha fatta grossa. Grave. Grave.
6: Morgan hat richtig Mist gebaut. Er hat sich und einem anderen Jungen geschadet, einem Freund, den er schon länger kennt. Er hat eine größere Menge Drogen ins Gefängnis geschmuggelt, als er seinen Kumpel dort besuchen wollte. Ob man das Naivität nennen kann, weiß ich gar nicht. Ich kann es einfach nicht begreifen.
0: Dass Morgan nicht mehr da ist, scheint ihm sichtlich nahe zu gehen. Spätestens jetzt wird klar, wie langwierig die Arbeit mit den Jugendlichen ist, wie viel Geduld man braucht und dass es eben immer wieder Rückschläge gibt. Aber es gibt auch gute Nachrichten.
6: Ah, da ist Brian. Komm mal her, du bist hier der Star.
7: Erinnerst du dich?
6: Ja, klar.
0: Brian, der Junge mit den Gesichtstattoos, strahlt vor Freude. Er ist nach wie vor in Kairos, arbeitet immer noch im Tierheim und von dort hat er gerade eben was mitgebracht. Eine kleine graue Katze. Brian hat die

0: Erzieher überredet, dass er sie behalten darf. Wenn er so weitermacht, sich an die Regeln in Kairos und an seine Bewährungsauflagen hält, kann er den Absprung schaffen.
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2: Normaler Verkehr auf den Fernstraßen in Bayern. Wir wünschen gute Fahrt. Heute ist Pfingstmontag, der 25. Mai. Es ist 9 Uhr. Guten Morgen.
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2: Und dies sind unsere Themen. Nach der schweren Panne und chaotischen Zuständen auf der ICE-Schnellstrecke Ingolstadt-Nürnberg läuft der Bahnverkehr wieder. Wir fassen zusammen, was die Passagiere erlebt haben. Die internationale Friedenssicherung steht extrem unter Druck. Das berichtet das Stockholmer Friedensforschungsinstitut SIPRI. Und der Bayerische Kirchentag auf dem Hesselberg feiert sein 75-jähriges Jubiläum. Beim Sport schauen wir auf die Formel 1. Dort hat Mercedes-Pilot Kimi Antonelli seinen 4. Sieg in Folge eingefahren. Das Wetter überall in Bayern, heute viel Sonnenschein, bis zu 33 Grad warm. Mein Name ist Michaela Borowi. Chaotische Zustände nach einer Panne mit einem Regionalzug am späten Nachmittag. Inzwischen ist die ICE-Schnellstrecke zwischen Ingolstadt und Nürnberg zwar wieder freigegeben. Laut einem Bahnsprecher sind die Folgen aber immer noch nicht ausgeräumt. Es kann weiter zu Verzögerungen kommen. Am frühen Abend war der Zug liegen geblieben und musste evakuiert werden. Alle anderen Züge auf der Strecke mussten über Stunden umgeleitet werden. Anton Rauch berichtet.
3: Stundenlange Verspätungen zwischen München und Nürnberg bis in den späten Abend hinein. Eine teilweise gesperrte Autobahn und etwa 300 Bahnfahrgäste, die ohne Klimaanlage bei fast 30 Grad im aufgeheizten Regionalzug ausharren mussten, bis sie heim konnten. Das ist die Bilanz der Bahnstörung von gestern Abend. Ein Regionalzug der Linie RE1 von München nach Nürnberg war kurz nach 17 Uhr im Altmühltal plötzlich auf freier Strecke stehen geblieben. Die Fahrgäste mussten rund 2 Stunden im Zug ausharren, der sich immer mehr aufheizte, bis schließlich die Feuerwehr die Türen öffnete und sie aussteigen konnten. Menschen, die den Strapazen nicht gewachsen waren, wurden in Krankenwagen abtransportiert. Für die anderen organisierte die Bahn Ersatzbusse nach Nürnberg über die Autobahn. Dafür wurde ein Fahrstreifen auf der A9 nach der Auffahrt Ingolstadt-Nord zeitweise gesperrt. Fernzüge waren zwischen Nürnberg und München über Treuchtlingen umgeleitet worden. Auch hier kam es zu langen Verspätungen.
2: Die Zahl der Konflikte auf der Welt hat in den vergangenen Jahren zugenommen, die der multilateralen Friedensmissionen nicht. Im Gegenteil. Laut einem Bericht des Stockholmer Friedensforschungsinstituts SIPRI steht die internationale Friedenssicherung so stark unter Druck wie seit einem Vierteljahrhundert nicht mehr. Aus Stockholm, Jana Sinram.
4: 2025 war kein gutes Jahr für internationale Friedensmissionen. Ihre Gesamtzahl ist laut dem SIPRI-Bericht zwar nur leicht zurückgegangen. Seit rund 25 Jahren waren aber nicht mehr so wenige internationale Kräfte im Einsatz. Knapp 79.000 waren es Ende Dezember, Soldatinnen und Soldaten, Polizeikräfte und zivile Beschäftigte zusammengerechnet. Allein in den letzten 10 Jahren hat sich die Zahl dem Bericht zufolge fast halbiert. Dafür gibt es mehrere Gründe, sagt SIPRI-Forscherin Claudia Pfeiffer-Kruse.
5: Im Grunde sind die Staaten einfach weniger bereit, in Friedensmissionen zu investieren, sowohl finanziell als auch politisch. Und die Verhandlungen in den Gremien, die über die Entsendung oder die Verlängerung von Mandaten entscheiden, werden zunehmend schwieriger. Das liegt vor allem daran, dass die geopolitischen Spannungen zugenommen haben, insbesondere seit der russischen Invasion der Ukraine.
4: Im UNO-Sicherheitsrat blockieren sich die Vetomächte zunehmend gegenseitig. In regionalen Organisationen wie der Afrikanischen Union gibt es ähnliche Probleme. Außerdem geht internationalen Organisationen wie den Vereinten Nationen zunehmend das Geld aus. Dort fehlten 2025 zeitweise mehr als 2 Milliarden US-Dollar im Budget.
2: Mehr als ein Jahr nach Amtsantritt veröffentlicht Papst Leo XIV. Heute sein erstes wichtiges Lehrschreiben. Die erste sogenannte Enzyklika eines neuen Papstes gilt oft als eine Art Regierungserklärung für sein Pontifikat. Wie der Vatikan angekündigt hat, trägt sie den Titel Magnifica Humanitas und das Thema könnte aktueller nicht sein. Künstliche Intelligenz und der Schutz der menschlichen Würde im Zeitalter von KI. Aus Rom berichtet Anna Giordano.
6: Das Schreiben wurde am 15. Mai unterzeichnet und das Datum ist kein Zufall. Der 15. Mai war der 135. Jahrestag der Enzyklika Rerum Novarum von Leo dem 13., dem Namensvorgänger des heutigen Papstes. Im Jahr 1891 ging er damit erstmals umfassend auf die soziale Frage und die Probleme der industriellen Revolution ein. Leo der 14. sieht die Menschheit heute an einem ähnlichen Wendepunkt. Zum Welttag der sozialen Kommunikationsmittel im Januar warnte er zum Beispiel davor, dass KI-Systeme anfangen würden, das Tiefste der menschlichen Kommunikation zu imitieren. Experten gehen daher davon aus, dass die Enzyklika weit über das Einfordern von ethischen KI-Richtlinien hinausgeht, dass es vielmehr um menschliche und gesellschaftliche Fragen geht. Bei der Präsentation der Enzyklika bricht der Vatikan mit einigen Traditionen. Erstmals wird der Papst persönlich zu seinem Schreiben Stellung nehmen. Zudem wird auf dem Podium neben den Kurienkardinälen auch der KI-Experte Chris Ohler sitzen, der Forschungsleiter des US-Unternehmens Anthropic.
2: Zur Stunde läuten in den Gemeinden rund um den Hesselberg in Mittelfranken die Glocken. Denn dort findet am heutigen Pfingstmontag der Bayerische Kirchentag statt, zum 75. Mal. Tausende Besucherinnen und Besucher werden ab 10 Uhr dort zum Open-Air-Festgottesdienst mit Regionalbischöfin Gisela Bornowski vor dem Evangelischen Bildungszentrum erwartet. Für alle, die nicht mit live dabei sein können, wird der Pfingstgottesdienst auch auf dem YouTube-Kanal der Bayerischen Evangelischen Kirche gestreamt. Musikalisch wird die Veranstaltung vor Ort von einem Bläserchor und einer Band begleitet. Florian Weber berichtet.
7: Tausende Gläubige werden zum Festgottesdienst erwartet. Seit 75 Jahren wird vor dem Evangelischen Bildungszentrum auf dem Hesselberg alljährlich der Bayerische Kirchentag gefeiert. Das Motto in diesem Jahr: Wenn Hoffnung Schule macht. Gerade in einer Zeit voller Unsicherheit brauchen Menschen Orte, an denen Hoffnung spürbar wird, betonte Gisela Bornowski, die Regionalbischöfin im Kirchenkreis Ansbach-Würzburg, im Vorfeld des Kirchentags. Und der Hesselberg sei genau so ein Ort. Nach dem Gottesdienst wird Landesbischof Christian Kopp Grußworte sprechen. Dann gibt es eine ganze Reihe Workshops, Diskussionsformate und Informationsstände sowie Seelsorge und Segnungen. Unter anderem sollen Interessierte über die Zukunft der Kirchengebäude sowie die Rolle künstlicher Intelligenz im Dorf und auf dem Feld informiert werden. Für Kinder gibt es auf dem Hesselberg zeitgleich einen eigenen Kinderkirchentag mit einem Gottesdienst, einer Spielstraße und Musik. Den Abschluss des Jubiläumskirchentags bildet eine Friedensandacht mit Landesbischof Kopp um 15 Uhr.
2: Im US-Bundesstaat Kalifornien sind am Wochenende rund 50.000 Menschen wegen eines undichten Chemikalientanks evakuiert worden. In einer Flugzeugteilefabrik in Garden Grove, südöstlich von Los Angeles, drohte ein Tank mit Chemikalien zu explodieren. Jetzt besteht nach Behördenangaben die Hoffnung, dass die Sache noch gut ausgehen kann. Aus Los Angeles berichtet Antje Sieb.
8: In Kalifornien wollen die Einsatzkräfte in den nächsten Stunden überprüfen, ob ein Riss im gefährdeten Chemikalientank die Explosionsgefahr gebannt hat. Das teilte die Einsatzleitung mit. Bei einer Inspektion hatten sich Hinweise auf einen Riss ergeben. Jetzt sollen Einsatzkräfte vor Ort feststellen, ob sich der Druck im Tank dadurch ausreichend verringert hat. Der Tank wird aus Sicherheitsgründen seit Tagen hauptsächlich mit Drohnen überwacht, um die Einsatzkräfte nicht unnötig zu gefährden. Um bei einem Leck die Gefahr für die Umwelt möglichst gering zu halten, habe die Feuerwehr bereits Vorkehrungen getroffen. Kaliforniens Gouverneur Gavin Newsom hatte am Wochenende wegen des Vorfalls einen Notstand erklärt. Im Umkreis des gefährdeten Tanks können weiter Zehntausende Menschen nicht zurück in ihre Häuser. Seit Donnerstag hatte es in Garden Grove südlich von Los Angeles Probleme mit Lagertanks für die giftige Chemikalie Methylmethacrylat gegeben. Ein Tank auf dem Gelände eines Luft- und Raumfahrtunternehmens hatte sich unkontrolliert erhitzt. Weil Ventile des Tanks nicht funktionierten, konnten Fachleute nicht eingreifen. Seither wird der Tank von außen mit Wasser gekühlt, um die Gefahr zu verringern. Erste Anwohner haben laut US-Medien bereits Klage gegen das Unternehmen eingereicht. Die Behörden versichern, dass außerhalb des Evakuierungsgebietes zurzeit keine Gefahr bestehe. Nur wenige Kilometer entfernt liegt Disneyland. Die Parkverwaltung wies am Sonntag darauf hin, dass der Park geöffnet bleibe und man die Lage beobachte.
2: Im Vorfeld der Parlamentswahl in Zypern hatten Umfragen auf ein Kopf-an-Kopf-Rennen zwischen Konservativen und Linken hingedeutet. Und inzwischen ist klar, im Süden der beliebten Urlaubsinsel, die seit 1974 in einen türkisch-zyprischen Norden und einen griechischen Süden geteilt ist, hat die extreme Rechte Zugewinne verzeichnet und auch neue Parteien ziehen ins Parlament ein. Benjamin Weber berichtet aus Nikosia.
9: Stärkste Kraft in Zypern ist weiter die konservative Partei Disi. Laut dem Innenministerium lag sie mit 27,2% der Stimmen einen knappen Prozentpunkt unter dem Ergebnis von vor 5 Jahren. Zweite wurde die linke Akel mit 23,9% und einem leichten Zuwachs von 1,5 Prozentpunkten. Größte Gewinnerin ist die rechtsradikale Elam, ein Ableger der in Griechenland verbotenen Partei Goldene Morgenröte. Sie legte um 4 Prozentpunkte zu auf 10,9. Die Reformbewegung ALMA, die für den Kampf gegen Korruption steht, ist mit 6% zum ersten Mal im Parlament vertreten. Gleiches gilt für die Partei Direkte Demokratie des Social-Media-Influencers Panayotu, die 5,4% erhielt. Das Wahlergebnis ist ein Dämpfer für den Präsidenten der Republik Zypern, Nikos Christodoulidis. Er selbst stand nicht zur Wahl. Doch 2 von 3 zentristischen Parteien, die seine Regierung bislang unterstützt hatten, scheiterten an der 3,6%-Hürde. Christodoulidis erklärte, er akzeptiere das Ergebnis. Seine Regierung werde weiter vertrauensvoll mit dem Parlament zusammenarbeiten. Doch dafür braucht er jetzt neue Mehrheiten. Knapp 570.000 Menschen in der Republik Zypern waren aufgerufen, ein neues Parlament zu wählen. Wichtige Themen im Wahlkampf waren hohe Lebenshaltungskosten und Korruption. Die rechtsextreme Elam hatte mit harten Positionen zu Migration und zur Wiedervereinigung mit dem türkisch-zyprischen Teil der Insel Wahlkampf gemacht. Die Wahlbeteiligung lag bei knapp 67%.
2: Zum Sport und da zunächst zur Formel 1. Beim Großen Preis von Kanada hat Mercedes-Pilot Kimi Antonelli seinen 4. Sieg in Folge eingefahren. Der 19-jährige Italiener gewann gestern vor Rekordweltmeister Lewis Hamilton im Ferrari und Max Verstappen im Red Bull. Einzelheiten von Lena Bergmann.
10: Grande Kimi hieß es auch in Montreal. In einem chaotischen Rennen, geprägt von unsicheren Wetterbedingungen, einer defekten Ampel am Start und zahlreichen technischen Ausfällen, bewies der erst 19 Jahre alte Kimi Antonelli, warum er zu Recht die Fahrer-WM anführt. Im Mercedes-internen Duell mit Polemann George Russell fuhr der Italiener clever und ließ nie locker. Der 4. Saisonsieg in Folge und das Aus von Russell nach einem Motordefekt liefern Antonelli 43 Punkte Vorsprung auf seinen Teamkameraden. Mit Lewis Hamilton im Ferrari und Max Verstappen im Red Bull kehrten in Kanada 2 Weltmeister zurück aufs Podium. Die Konkurrenz bei McLaren hingegen verzockte sich bei der Reifenauswahl und ging leer aus. Am 1. Juni-Wochenende geht's weiter mit der Formel 1 auf dem legendären Stadtkurs von Monaco.
2: Für die deutsche Eishockey-Nationalmannschaft wird es heute Abend ernst. Zum Vorrundenabschluss bei der Weltmeisterschaft in der Schweiz trifft das Team auf Außenseiter Großbritannien. Und die Mannschaft von Bundestrainer Kreis braucht auf jeden Fall 3 Punkte, um die Chancen auf die Viertelfinalteilnahme am Leben zu erhalten. Zusätzlich sind die Deutschen aber auf Schützenhilfe angewiesen. Burkhard Hupe berichtet.
11: Das Adjektiv zerknirscht hat am Zürichsee gerade Konjunktur. Denn die Zerknirschung ist allgegenwärtig im deutschen Team. Jetzt, wo man eine Ahnung davon bekommen hat, dass in diesem Turnier weitaus mehr möglich gewesen wäre als eine frühzeitige Heimreise.
12: Es ist natürlich immer eine blöde Situation, wenn man auf andere Teams hoffen muss. In die Situation haben wir uns selber gebracht. Ja, jetzt ist es so ausgegangen, wie es ausgegangen ist. Und nichtsdestotrotz wollen wir natürlich unser bestes Spiel spielen.
11: Der Berliner Angreifer Freddy Tiffels ist eine Ausnahmeerscheinung. Er ist zweifellos der talentierteste Angreifer, der in Deutschland derzeit Eishockey spielt. Und er ist einer der wenigen Spieler, die sich in Zürich kaum etwas vorzuwerfen haben. Wenn Tiffels nun könnte, wie er wollte, dann würde er die Zeit um eine Woche zurückdrehen. Zu jenem Sonntag in Zürich, als der Sommer noch weit entfernt schien, dafür aber das Viertelfinale ein konkretes Ziel bedeutete. Tiffels würde gerne noch einmal gegen Lettland spielen und zeigen wollen, dass sich die wegweisende 0-2-Niederlage leicht reparieren ließe.
12: Natürlich würden wir gerne noch mal gegen Lettland spielen jetzt, aber das können wir nicht. Und wir müssen daraus lernen und einfach weitermachen.
11: Ein Spiel muss und darf Deutschland noch bestreiten gegen den Eishockey-Zwerg aus Großbritannien. Danach wird die Zerknirschung einem noch stärkeren Gefühl Platz machen müssen. Dem Frust nämlich. Bei Mannschaftskapitän Moritz Seider ist es schon fast soweit.
13: Ich glaube, wir haben einfach viel zu viele individuelle Fehler gemacht. Und die werden auf dem Niveau bestraft. Und ich glaube, für die Gegentore musste der Gegner wenig tun. Und dann wird es natürlich schwer, einfach hier überleben und vor allen Dingen zu gewinnen.
11: Und so sitzen die deutschen Spieler gedanklich bereits auf gepackten Koffern und lernen vielleicht ein paar Brocken Ungarisch. Schock Serenzet Magyarország zum Beispiel, was so viel bedeutet wie viel Glück, Ungarn. Denn die Ungarn sind der letzte halbwegs realistische Strohhalm, an dem man sich klammern kann. Ungarn muss Lettland besiegen, dann könnte die Zerknirschtheit doch noch der Erleichterung weichen.
2: Start der Partie ist um 20.20 Uhr. Wie sie ausgegangen ist, das erfahren Sie morgen früh im BR24 Sport hier im Programm. Und dann schauen wir auch auf die French Open. Der deutsche Tennisspieler Alexander

0: Zverev ist gestern erfolgreich da rein gestartet. In Paris hat er sich am Auftakttag gegen den französischen Lokalmatadoren Benjamin Bonzi durchgesetzt. Am zweiten Wettkampftag sind dann heute drei deutsche Tennisspielerinnen im Einsatz. Welche Chance sie haben, das erfahren Sie dann morgen. Es sind genau genommen Tatjana Maria, Eva Lüß und Ella Seidel. Das Wetter in Bayern: viel Sonnenschein bei maximal 26 Grad im Fichtelgebirge, 33 Grad im Raum Regensburg. In der kommenden Nacht dann klar bei Werten zwischen 17 und 9 Grad. Morgen heiter bis sonnig, am Mittwoch dann teils sonnig, teils wolkig. Am Alpenrand können einzelne Schauer oder Gewitter entstehen. Am Donnerstag voraussichtlich wieder viel Sonnenschein bei 21 bis 29 Grad.
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2: China bezeichnet sich selbst als Vielvölkerstaat mit 56 offiziell anerkannten Ethnien. Zugleich allerdings betont die chinesische Führung heutzutage viel stärker als früher eine gemeinsame nationale Identität. Im März dieses Jahres hat der Nationale Volkskongress ein neues Gesetz zur Förderung ethnischer Einheit und Fortschritt verabschiedet. Es tritt am 1. Juli in Kraft. Kritiker sehen in dem Gesetz jedoch einen weiteren Schritt hin zu einer stärkeren Angleichung, etwa wenn es um die offizielle Sprache geht. Mandarin soll in den Schulen, in der Verwaltung und im öffentlichen Leben die bevorzugte, wenn nicht die einzige Sprache sein. Antje Bonhage ist nach Yunnan gereist und wollte wissen, wie Chinas ethnische Vielfalt und die staatlich propagierte Einheit zusammengehen.
3: Das Kloster Sungzanlin bei Shangri-La im Nordwesten der Provinz Yunnan. Es ist eines der wichtigsten tibetisch-buddhistischen Klöster der Region. Kleiner Potala-Palast wird es genannt. Fast 700 Mönche leben hier. Früher lag das Kloster abgelegen. Heute ist von der Abgeschiedenheit nur noch wenig zu spüren. Vor den Gebäuden laufen Gruppen von Touristen umher. Manche tragen tibetische Gewänder, die sie vor Ort gemietet haben. Sie posieren damit für Fotos auf Treppen vor den Klostertoren und vor farbigen Mauern. Tibetische Kultur als Fotomotiv. Ein Mönch kommt aus dem Gebetsraum. Er möchte nicht ins Mikrofon sprechen. Die Besucher, sagt er, stören ihn nicht grundsätzlich. Das eigentliche Problem sei, dass mit ihnen auch die Verlockungen der Außenwelt ins Kloster kämen. Es werde immer schwerer, sich auf innere Unabhängigkeit zu konzentrieren. Shangri-La hieß ursprünglich anders. 2001 beschloss die Regierung, die Stadt nach dem fiktiven Sehnsuchtsort aus dem Roman Der verlorene Horizont umzubenennen. Der Schritt sollte den Tourismus fördern. Die Lokalregierung hat in Shangri-La massiv in den Tourismus investiert. Menschen aus ganz China reisen in das tibetisch geprägte Gebiet, wegen der Landschaft und wegen des Klosters, aber auch die neu aufgebaute Altstadt lockt. Postkartenmotive eines tibetischen Lebensraums. Nach Angaben der Statistikbehörde der Stadt Shangri-La kamen allein im vergangenen Jahr rund 26 Millionen Besucher. Fast die Hälfte der rund 190.000 Einwohner ist mindestens indirekt im Tourismussektor beschäftigt. Für sie ist der Tourismus eine Existenzgrundlage. So wie für den Taxifahrer Qin. Wie viele hier ist auch er Tibeter. Er stammt aus einer Nomadenfamilie. Vor allem mit der neuen Hochgeschwindigkeitsbahnlinie nach Shangri-La habe sich sein Leben grundlegend verändert, sagt er. Aus dem Autoradio tönt Popmusik.
4: Bevor es den Hochgeschwindigkeitszug gab, kamen nur wenige Touristen. Und wenn, dann kamen sie mit dem Bus. Erst nachdem die Bahnstrecke eröffnet wurde, habe ich diesen Fahrdienst gestartet. Jetzt kommen extrem viele Touristen hierher.
3: Sein Einkommen, erzählt Qin, habe sich dadurch vervielfacht. Er konnte ein Auto kaufen und ein Hotel mit 15 Zimmern eröffnen. Sein Leben sei jetzt viel besser als zuvor.
4: Ohne die Bahnlinie wären hier weniger Touristen. Und ohne die Touristen hätte ich dieses Auto nicht, auch nicht das Hotel. Im Sommer kommen besonders viele Gäste. Zwischen Juli und September ist 2 Monate lang Hochsaison.
3: Ein paar Kilometer vom Kloster entfernt

0: eine Schule. Grundschulkinder unterschiedlicher Ethnien. Am Ausgang stehen Eltern, die ihre Kinder abholen wollen. Manche unterhalten sich auf Tibetisch oder in anderen sogenannten Minderheitensprachen. Etwa 300 Sprachen und Dialekte gibt es in China. Doch viele junge Menschen lernen sie nicht mehr, weshalb sie langsam verschwinden. Die Kinder untereinander sprechen Hochchinesisch, das sogenannte Mandarin. Mittlerweile die Unterrichtssprache in fast allen Schulen. In einem Nachmittagshort für Hausaufgabenbetreuung wartet Lurong Zötschen auf die ersten Kinder. Lurong Zötschen ist 27, seine Muttersprache ist Tibetisch. In der Schule ist er jedoch mit Hochchinesisch aufgewachsen. Mandarin braucht man in ganz China, es bietet die meisten beruflichen Aufstiegschancen. Tibetisch lesen und schreiben kann Lurong Zötschen nicht. Manchmal, sagt er, mache er sich deshalb Vorwürfe.
1: Manchmal bin ich in meinem Heimatdorf und höre zum Beispiel alte Lieder, aber ich verstehe sie nicht. Und dann denke ich, was die eigene Kultur angeht, hat man vielleicht einiges vernachlässigt. Das ist ein Problem und das ist schade.
0: Wie Lurong Zötschen erleben viele in der Region einen langsamen Verlust der kulturellen Identität. Etwas beschreiben die meisten jedoch ähnlich.
1: Es hat sich vieles zum Positiven verändert. In materieller Hinsicht ist heute alles komfortabler. Deshalb finde ich, es geht uns immer besser.
0: Lurong Zötschen sagt, er sei der Regierung dafür dankbar. Tourismus und wirtschaftlicher Aufstieg. Die Schattenseite, schleichender kultureller Verlust. Laut Verfassung ist die Volksrepublik China ein Vielvölkerstaat. Doch verlieren Minderheiten und ihre Kulturen seit Jahren immer weiter an Eigenständigkeit. Ihr autonomer Raum wird immer enger. Das neue Gesetz von 2026 wertet explizit Hochchinesisch auf, in Schulen, in Verwaltung und öffentlichem Leben. Ein weiterer Schritt in Richtung Assimilation, während Peking zugleich den Schutz von Minderheiten betont. Auch außerhalb Shangri-Las ist die Mehrsprachigkeit hörbar. In der Bahn kommen Durchsagen neben Mandarin auch auf Tibetisch. Rund 600 Bahnkilometer südöstlich von Shangri-La liegt Kunming, die Hauptstadt der Provinz Yunnan. Yunnan gilt als ethnisch vielfältigste Region Chinas. Rund ein Drittel der Bevölkerung gehört einer ethnischen Minderheit an. Landesweit liegt ihr Anteil bei nur knapp 9%. Im Nationalitätenmuseum in Kunming wird ethnische Vielfalt ausgestellt. Fotos, Kostüme, Kunsthandwerk, begleitet von Propaganda auf Bannern und Schildern. Ein gemeinsames geistiges Zuhause der chinesischen Nation aufbauen, ist da zu lesen. Oder die chinesische Nation ist eine große Familie, gemeinsam bauen wir am chinesischen Traum. Die Einheit der Nationalitäten und das gemeinschaftliche Bewusstsein der chinesischen Nation, das sind in ganz China viel zitierte Parolen von Staats- und Parteichef Xi Jinping. Ethnische Vielfalt ist hier nicht definiert als eigenständiger kultureller Raum, sondern als Teil einer einzigen chinesischen Nation.
2: Die chinesische Zivilisation besteht ja nicht nur aus uns Han-Chinesen, sondern sie ist eine Verschmelzung verschiedener Völker. Und diese Idee der großen Einheit Chinas erfordert auch, dass alle Völker zusammenstehen. Denn auch die Minderheiten sind Bestandteil der chinesischen Zivilisation.
0: So verstehe er den Leitgedanken der Regierung, sagt ein Besucher des Museums. Er selbst gehört der mehrheitlichen Han-Ethnie an. Mit seiner Familie ist er für einen Kurzurlaub aus Peking nach Yunnan gereist.
2: Yunnan ist ja eine Region mit vielen verschiedenen Volksgruppen. So können wir etwas über die Vielfalt unserer Nation lernen und unseren Kindern einen breiteren Horizont vermitteln.
0: So der Pekinger. Unweit des Nationalitätenmuseums liegt Kunmings Minderheitenpark, ein großer Freilicht- und Themenpark, der Kultur, Architektur und Bräuche der ethnischen Gruppen Yunnans an einem Ort versammelt zeigt. Im Minderheitenpark

0: arbeitet Adil. Er ist 36 und stammt aus Nujiang. Er gehört der Ethnie der Lisu an. Sein Geld verdient Adil im Park mit Vorführungen eines Lisu-Brauchs beim sogenannten Messerbergfest. Dabei klettert er barfuß an einer hohen, mit Klingen besetzten Stange empor.
1: Wir Lisu glauben, dass alle Dinge in der Natur beseelt sind. In den Bergen gibt es Berggeister, im Wasser einen Wassergott und für das Leben einen Lebensgott. Das Messerbergfest findet einmal im Jahr statt. Ursprünglich ging es dabei darum, günstiges Wetter und eine reiche Ernte zu erbitten. Ich führe das hier an, damit mehr Menschen etwas von unserer Volksgruppe erfahren. Als ich klein war, mussten die Lehrer in unserer Gegend drei verschiedene Minderheitensprachen beherrschen. Die Lehrer unterrichteten uns zunächst in unserer eigenen Sprache. Das ist heute anders. In der Schule, im Fernsehen, zu Hause, draußen und untereinander ist die Hauptsprache der Kinder Mandarin.
0: Vieles gehe heute unwiederbringlich verloren. Kommerzialisierung und wirtschaftlicher Druck haben einen wesentlichen Anteil daran, sagt Adö.
1: Eigentlich ist das ethnische Bewusstsein in unserem Volk ziemlich stark. Doch um ihren Lebensunterhalt zu verdienen, gehen viele junge Menschen aus ihrer Heimat weg. Es bleibt nicht aus, dass sie sich dabei von einem Teil ihrer Traditionen lösen.
0: Eine Lehrerin der I-Minderheit ist mit ihrer Schulklasse in den Minderheitenpark gekommen.
2: Hier sind 26 Volksgruppen aus der Provinz Yunnan vertreten. Die Kinder können hier etwas über die lokalen Minderheiten erfahren.
0: Der Schulklasse gehören sowohl Kinder der Han-Mehrheit als auch der I-Minderheit an.
2: Heutzutage sprechen auch die Kinder der I offiziell Mandarin. Das dient ja der großen Einheit der verschiedenen Völker. Unsere Volksgruppe hat zwar eine eigene Sprache und Schrift, aber die Kinder kennen die Schrift meist nicht, weil sie ihnen niemand beibringt.
0: Gesetz zur Förderung ethnischer Einheit und des Fortschritts. So lautet der vollständige Name des neuen chinesischen Gesetzes, das das Bewusstsein der einen chinesischen Nationengemeinschaft festigen will. Yunnans offizielles Programm für ethnische Einheit und den Fortschritt sieht in diesem Zusammenhang millionenschwere Fördersätze für Landkreise, Gemeinden und Dörfer vor. Auch Kulturprojekte sollen ausdrücklich der Stärkung des Bewusstseins einer gemeinsamen chinesischen Nation dienen. Die Reise durch Yunnan zeigt kein einfaches Bild. Viele Menschen berichten von besseren Lebensbedingungen, mehr Einkommen und mehr sozialem Aufstieg. Gleichzeitig beschreiben sie sprachliche Verluste, Veränderungen im kulturellen Alltag und eine auch dadurch wiederum wachsende Tendenz zur Angleichung. Die Kulturen der Minderheiten verschwinden nicht einfach. Sie werden gezeigt, ausgestellt und vermarktet, in Vorzeigeklöstern wie in Shangri-La, in Parks, in Museen. Genau darin aber liegt die Gefahr. Vielfalt wird zur Kulisse und zum Geschäftsmodell, von dem viele Menschen vor Ort immerhin profitieren. Übrig zu bleiben droht am Ende jedoch nur Folklore in einer staatlich verordneten Erzählung nationaler Einheit.

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1: Um 9.30 Uhr mit Andreas Derschall. Die Übersicht. Bayerischer Kirchentag auf dem Hesselberg beginnt mit Glockenläuten. Bahnstrecke München-Nürnberg ist nach Zugpanne wieder freigegeben. Beamte rücken in den Fokus der Debatte um die Krankenkassenreform. Das Wetter, viel Sonnenschein bei 26 bis 33 Grad. Gerolfingen. Im Landkreis Ansbach findet heute wieder das größte Treffen der evangelischen Kirche in Süddeutschland statt, der Bayerische Kirchentag auf dem Hesselberg. In diesem Jahr feiert der Kirchentag sein 75-jähriges Jubiläum. Um 10 Uhr beginnt ein Open-Air-Festgottesdienst mit der Regionalbischöfin für Ansbach und Würzburg, Gisela Bornowski. Diese sagte vorab, der Kirchentag auf dem Hesselberg sei seit 75 Jahren ein Ort, an dem Hoffnung Schule mache. Gerade in einer Zeit voller Unsicherheiten bräuchten Menschen Orte, an denen Hoffnung spürbar werde. Bis zum Nachmittag gibt es ein buntes Programm mit Gesprächen und Workshops. Stammhamm. Nach einer Panne gestern Abend ist die ICE-Schnellstrecke zwischen Ingolstadt und Nürnberg wieder freigegeben. Es kann aber weiterhin zu Verspätungen, Umleitungen sowie einzelnen Zugausfällen kommen. Am Abend war ein Regionalzug von München nach Nürnberg mit rund 300 Fahrgästen im Landkreis Eichstätt nahe Stammhamm liegen geblieben. Grund war ein technischer Defekt am Zug. Rettungskräfte betreuten die Passagiere, die auf freier Strecke aus dem Zug aus- und in Busse umsteigen mussten. Dafür war vorübergehend ein Fahrstreifen der Autobahn A9 gesperrt worden. Die Evakuierungsaktion dauerte bis zum späten Abend. Berlin. In der Debatte um die Finanzierung der gesetzlichen Krankenversicherung hat der Wirtschaftsweise Achim Truger Beamte ins Gespräch gebracht. Der Ökonom forderte in der Neuen Osnabrücker Zeitung, auch sie sollten in die GKV einzahlen. Dass sie bisher herausgehalten werden, halte er für völlig falsch. Durch die guten Gehälter der Beamten könne die Kassenlage der gesetzlichen Versicherungen gestärkt werden. Noch im Juni soll der Bundestag über die umstrittene Gesundheitsreform zur Stabilisierung der Beitragssätze beraten. Laut Gesetzentwurf müssen gesetzlich Versicherte etwa höhere Zuzahlungen für Medikamente bezahlen und die kostenlose Mitversicherung von Familienmitgliedern soll eingeschränkt werden. Kiew. Am Tag nach dem russischen Großangriff auf die ukrainische Hauptstadt gehen die gegenseitigen Attacken mit Drohnen und Raketen weiter. Im Grenzgebiet in der russischen Region Belgorod ist nach Behördenangaben ein Mann getötet und die Energieinfrastruktur beschädigt worden. In der Folge gab es Stromausfälle. Aus der südukrainischen Region Cherson meldeten die Behörden 2 Tote und mehrere Verletzte bei russischen Angriffen. Stockholm. Friedensmissionen in Krisengebieten weltweit müssen mit zunehmend weniger Personal auskommen. Das erklärte das Friedensforschungsinstitut SIPRI. 2025 gab es demnach einen Rückgang um 17%. Damit waren noch knapp 79.000 Soldaten im Einsatz, so wenige wie seit dem Jahr 2000 nicht. Als Gründe nennen die Forscher vor allem mangelnde Finanzierung sowie die geopolitische Lage. Im Sicherheitsrat der Vereinten Nationen wird allein die Androhung eines Vetos der ständigen Mitglieder reichen, um die Entscheidung über Einsätze von UN-Friedenstruppen zu erschweren. Regionale Organisationen oder Bündnisse, wie etwa die Afrikanische Union, könnten diese laut den SIPRI-Forschern nicht ersetzen. Zum Sport. In der Formel 1 setzt Mercedes-Pilot Kimi Antonelli seine Siegesserie fort. Der 19-jährige Italiener hat mit dem Großen Preis von Kanada seinen 4. Grand Prix in Folge gewonnen. Als 2. kam Lewis Hamilton im Ferrari ins Ziel, vor Max Verstappen im Red Bull. Und zum Fußball? Im Relegationsrückspiel zwischen Wolfsburg und Paderborn geht es am Abend um den

0: bekannten Straßen in Bayern. Soweit der Service.
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2: Das Gebiet, das wir heute als Palästina bezeichnen, wurde schon von vielen Mächten beherrscht. Nur die Menschen dort, die Palästinenser, hatten nie einen eigenen Staat. Ein Blick in die Geschichte zeigt, wo die Wurzeln der Gewalt liegen. Er zeigt aber auch, dass mehrere vielversprechende Chancen auf einen eigenen Staat und damit auf Frieden verpasst wurden. Die Diskussion über eine Zwei-Staaten-Lösung in der Region, also für Palästinenser und für Israelis, flammt immer wieder auf. Denn beide Völker gemeinsam, das wird wohl nicht funktionieren. Rainer Volk blickt in die Geschichte der Nation ohne eigenen Staat zurück.
3: Hat die arabische Bevölkerung in der südlichen Levante, zwischen dem Ufer des Mittelmeers und dem Fluss Jordan, ein Recht auf einen eigenen Staat? Darüber wird seit über 100 Jahren gestritten und gekämpft. Ein Ausweg ist nicht in Sicht, aber das Thema hochbrisant. So erklärte zum Beispiel Bundeskanzler Merz im Dezember 2025.
4: Zurzeit ist für eine Anerkennung Palästinas sind alle Voraussetzungen nicht vorhanden. Das ist viel zu früh, aber am Ende dieses Prozesses muss es diesen Staat geben. Dann werden wir den auch anerkennen.
3: Die weltpolitische Lage macht eine rasche Lösung jedoch wenig wahrscheinlich. Ebenso wenig der Blick in die Historie. Die aktuelle Wirklichkeit ist hart. Gaza ist großflächig zerstört durch den Krieg zwischen der Hamas und Israel. Im Westjordanland gibt es zwar seit 30 Jahren eine Autonomiebehörde der Palästinenser, doch wer von den Einheimischen reisen will, wird von der israelischen Armee an Checkpoints kontrolliert und muss Umwege fahren. Savina Bakli, Ende 40 aus Ramallah, wo die Behörde sitzt, sagt:
5: Wenn wir eine Lösung für einen Staat Palästina hätten, wären alle Checkpoints weg. Mit einem eigenen Staat wären wir frei, in Palästina zu reisen und außerhalb.
3: Wie diese Situation entstanden ist und warum sie so ausweglos erscheint, für den Anfang hilft ein Blick zurück auf den Ersten Weltkrieg. Hier spricht Wladimir Iljitsch Lenin. Die Ansprache ist von 1917, dem Jahr der russischen Revolution. Zwischen dem Projekt Palästinenserstaat und dem Weltereignis, das Lenin und seine Gefolgsleute auslösten, besteht eine Verbindung. Denn Russland war davor, unter dem Zaren, Verbündeter der Briten und Franzosen im Ersten Weltkrieg. Seine Diplomaten wussten von einer ersten Absprache zur Zukunft Palästinas, dem Sykes-Picot-Abkommen. Die Nahosthistorikerin Professor Ulrike Freitag vom Zentrum Moderner Orient in Berlin erklärt:
6: Sykes-Picot war ein Kriegszielabkommen zwischen den Briten und den Franzosen über die Aufteilung der arabischen Gebiete und Teile von Südanatolien für den Fall, dass das Osmanische Reich zerfällt. Aber Russland hat nach der russischen Revolution und dem vorzeitigen Ausscheiden Russlands aus dem Ersten Weltkrieg dies publiziert. Und das hat natürlich zu einer erheblichen Beunruhigung geführt.
3: Weil damit Widersprüche öffentlich wurden. Denn die Briten hatten sowohl den Arabern wie den jüdischen Siedlern, die seit Jahrzehnten in die Region gekommen waren, eine staatliche Unabhängigkeit versprochen. Nach dem Ersten Weltkrieg waren diese Zusagen jedoch Makulatur. Stattdessen ließen sich Großbritannien und Frankreich vom Völkerbund 1922 ein Mandat, eine Art Vormundschaft, für die gesamte Levante einschließlich Palästina geben. Der Norden, das heutige Syrien und der Libanon, ging an Frankreich. Den Süden, was heute Israel, Gaza und Jordanien sind, nahmen sich die Briten.
7: The slender tower of a Muslim minaret testifies to the faith of Islam in the land of three great religions.
3: Ein amerikanischer Dokumentarfilm aus den späten 1920er Jahren. Er zeigt unter anderem Bilder von einem Minarett in einem Dorf und idyllische Szenen von Kanaan und anderen biblischen Städten.
7: Below sea level, according to a signpost in English, Hebrew and Arabic. Of the 10 ancient cities that once flourished on the shores of Galilee.
3: Nicht erwähnt wird, dass sich die Muslime, vor allem ihre Wortführer, Imame, reiche Familien und die traditionelle Aristokratie bereits im Nachteil fühlten gegenüber zionistischen Siedlern, dem sogenannten Yishuv. Palästina war daher schon unruhig. Die Polizisten und Soldaten, die Großbritannien schickte, halfen wenig. Ende der 1920er Jahre explodierte die Gewalt erst

0: Oftmals, es gab Tote und Verletzte.
1: If there is one place in the world today where the cloud of mass tragedy hangs low, it is the land of Israel. Beyond the blue waters of the Mediterranean.
0: Eine britische Wochenschau von 1939. Pathetisch erzählt sie von der Flucht von Jüdinnen und Juden nach Palästina vor der Verfolgung der Nazis. Weitere 200.000 Menschen kamen so ins Land. Laut Schätzungen machten Juden bei Beginn des Zweiten Weltkriegs ein Drittel der 1,3 Millionen Bewohner im Mandatsgebiet aus. Die Wochenschau deutet auch Gewaltakte zwischen den Bevölkerungsgruppen an, spricht von Terror und Blutvergießen und fragt recht pro-zionistisch, ob die Juden ihr modernes Zuhause bewahren können. Die britische Regierung verfolgte die Zunahme der Gewalt genau. Sie versuchte, die jüdische Einwanderung vor Beginn des Zweiten Weltkriegs zu begrenzen, um die Lage zu befrieden, und beauftragte eine Expertenkommission mit einem Gutachten. Diese schlug eine Teilung der Region in einen jüdischen und einen arabischen Staat vor, ein Rat, den London jedoch ablehnte. Stattdessen entwarf man 1939 einen Langzeitplan, Weißbuch genannt, das einen gemeinsamen Staat von Juden und Arabern vorsah. Auch dieser Plan war aussichtslos. Einmal, weil wenige Wochen später der Zweite Weltkrieg begann und die Briten deshalb langfristige Entscheidungen vertagten. Wichtiger aber war, die arabische Seite lehnte dessen Ideen ab, allen voran Mohammed Amin al-Husseini als Großmufti von Jerusalem, der wichtigste Sprecher der arabischen Mehrheit in Palästina. Al-Husseini floh im Zweiten Weltkrieg unter den Schutz der Nazis. Gleichzeitig war für jüdische Nationalisten ein eigener, rein jüdischer Staat Teil ihrer Ideologie, sagt Peter Wien. Er ist Professor für Geschichte des modernen Nahen Ostens an der University of Maryland in den USA.
2: Es geht nie um den Gedanken, dass man zusammenlebt. Sehr früh wird das sehr klar in der zionistischen Bewegung, dass die beiden Gruppen, die Bevölkerungsteile, getrennt werden müssen. Also es gibt da moderatere Bewegungen, es gibt radikalere Bewegungen. Die radikaleren Bewegungen, wo es eben eine Verbindungslinie zur heutigen Likud-Partei in Israel gibt, die sagen klar, es muss eine Mauer errichtet werden. Und das ist ein Bewusstsein, das sich bis nach 1948 zieht.
0: Die Chancen für einen gemeinsamen Staat standen also bereits vor dem Zweiten Weltkrieg schlecht. Und da 1945 große Teile Europas zerstört dalagen, sahen Zehntausende überlebende Juden nach dem Zweiten Weltkrieg Palästina als einzig sinnvolle Möglichkeit für einen Neuanfang. Diese Flüchtlingswelle schürte den arabischen Argwohn gegenüber den Zionisten weiter. Erneut setzte Großbritannien eine Expertenkommission ein, doch angesichts weiterer Terroranschläge beider Seiten, die hunderte Menschenleben kosteten, musste London 1947 die Vereinten Nationen bitten, einen Teilungsplan für Palästina auszuarbeiten. Entrüstet argumentierten Delegierte aus arabischen Staaten dagegen, zum Beispiel der Vertreter des Irak.
3: The Arab states cannot tolerate this break in their unity and this menace.
4: Die arabischen Staaten können diesen Riss in ihrer Einheit nicht hinnehmen. Dies bedroht ihren politischen und wirtschaftlichen Aufstieg. Wir haben ein Recht zur Mitsprache in allem, was unsere regionalen Interessen angeht. Deshalb sind wir gegen die Gründung eines jüdischen Staats, jetzt und für alle Zeiten. Die Einwanderer nach Palästina, deren Herkunft wir oft nicht kennen, bringen die Saat der Unterwanderung mit in den Nahen Osten.
3: Carry the seeds of many a subversive movement for the Near East.
5: Länder wie Syrien, wie Jordanien sind ja ganz kurz vor 1948 selbst erst unabhängig geworden, haben die Fremdherrschaft abgeschüttelt. Und es ging ihnen darum, in allererster Linie die Umsetzung des Teilungsplans zu verhindern, also die Etablierung eines jüdischen Staates, eines Staates von Siedlern, in einem Gebiet, was Sie als arabisches Land sahen.
0: Sagt Muriel Asseburg von der Stiftung Wissenschaft und Politik zur Ablehnung des Teilungsplans durch die arabischen Nachbarn Palästinas. Unmittelbare Folge des Teilungsplans der UN für Palästina waren noch mehr Chaos und noch mehr Gewalt.
1: During this time, fighting between Arabs and Jews was a commonplace.
0: Diese britische Wochenschau von 1947 berichtet, überall kämpften Araber und Juden gegeneinander, mit zahlreichen Opfern durch Messerattacken, Schüsse und Granaten. Auf beiden Seiten habe es Festnahmen gegeben, sagt der Sprecher. In Jerusalem seien vielerorts Feuer ausgebrochen. Großbritannien habe unterdessen wegen der anhaltenden Gewalt das Ende seines Palästina-Mandats im Mai erklärt. Noch am Tag des britischen Abzugs, am 14. Mai 1948, rief das Parlament der jüdischen Siedler die Unabhängigkeit Israels aus. Tags darauf griffen Ägypten, Libanon, Syrien und Jordanien den neuen Staat militärisch an. Das Ergebnis? Eine Katastrophe. Etwa eine Dreiviertelmillion palästinensische Araberinnen und Araber mussten aus ihrer Heimat fliehen. Israel eroberte bis Anfang 1949 40% des Gebiets des geplanten Palästinenserstaats. Seither begehen die Palästinenser den 15. Mai als Nakba-Tag, Tag der Katastrophe. Der Nahosthistoriker Peter Wien merkt an, die arabische Koalition habe ihre internen Rivalitäten nur zurückgestellt. Der Krieg gegen den gemeinsamen Feind Israel sei geführt worden, weil die feudalen Eliten um ihren Rückhalt in der Bevölkerung fürchteten.
2: Die haben große Sorgen vor dem Mobilisierungspotenzial, das in der Palästina-Frage steckt. Und deswegen wird Palästina gerade auch im Krieg von 1948 natürlich als gemeinsames Thema angesehen, aber letztendlich versuchen dann die alten Eliten in diesen Staaten erstmal ihre eigenen Schafe ins Trockene zu bringen. Das ist eine, wenn man das so formulieren will, die politische Tragik, dass eben die Araber in der Nachkriegszeit keine gemeinsame Linie finden.

0: Dies gelang nicht überall. In Ägypten kam die Monarchie zu Fall und General Gamal Abdel Nasser an die Macht. In Jordanien, Zufluchtsland der meisten Palästinenser, hielt sich das Königshaus nur mit knapper Not auf dem Thron. Und dann 1956 die sogenannte Suez-Krise, der Versuch von Briten, Franzosen und Israelis, den von Nasser verstaatlichten Suezkanal militärisch zurückzuerobern. Diese Hauruck-Aktion machte den Nahen Osten zum Schauplatz im globalen Tauziehen zwischen West und Ost, dem Kalten Krieg. Denn sobald Amerikaner und Sowjets bemerkenswerterweise gemeinsam die Angreifer zum Abzug gezwungen hatten, nahmen sie die Länder der Region unter ihre Fittiche. Ägypten wurde zum Schützling der Sowjetunion, die USA unterstützten von nun an Israel und Jordanien. Und die Palästina-Frage wurde wieder einmal vertagt. Nächste Station. Die Tonspur eines Films der israelischen Armee aus dem Sechstagekrieg 1967. Sein Thema: die Eroberung von Ost-Jerusalem durch den jüdischen Staat. Bis dahin hatte Jordanien die heiligen Stätten von Judentum, Christenheit und Islam mitkontrolliert. Israels Soldaten im Siegestaumel und die blau-weiße Flagge Israels mit dem Davidstern über der Stadt symbolisierten den Arabern schmerzhaft ihre militärische Unterlegenheit. Zu den Folgen gehörte, dass ihre traditionellen Eliten an Glaubwürdigkeit und Macht verloren und andere Kräfte auf arabischer Seite wichtiger wurden. Die Nahost-Expertin Muriel Asseburg sagt dazu:
1: Also es gab immer Rückschläge und das hat immer Anpassungen bei den palästinensischen Akteuren produziert. Ich würde die nicht immer als Radikalisierung bezeichnen.
0: Das meint auch die Ära, in der Yasser Arafat zum Wortführer der Palästinenser-Sache wurde. Arafat hatte nach der Suez-Krise die Fatah gegründet, eine Untergrundorganisation, die eine komplette Befreiung Palästinas und einen demokratischen Staat versprach und von Jordanien aus erste Terrorakte in Israel verübt hatte. 1964 vereinigte sich die Fatah mit der PLO, der palästinensischen Befreiungsorganisation, einer Schöpfung von Ägyptens Präsident Nasser. Bis heute sieht sich die PLO als eine Art Dachverband verschiedener Palästinenserorganisationen. Die Vereinten Nationen erkennen sie als Vertreterin des palästinensischen Volkes an. Muriel Asseburg sagt über Arafats Strategie ab den späten 1960ern:
1: Wir müssen die PLO übernehmen und die Politik der PLO bestimmen. Und es sollen nicht die arabischen Staaten sein, die die Politik der PLO in erster Linie bestimmen. Der zweite Punkt, und da kann man, denke ich, in der Tat von Radikalisierung sprechen, die natürlich in einem gewissen Zeitgeist auch stattgefunden hat, war der Beginn von internationalem Terrorismus in den 70er Jahren.
0: Die blutigen Aktionen der PLO brachten rasch das labile politische Gleichgewicht in der Region ins Wanken. Denn die Terroristen unter Arafats Führung nahmen für sich in Anspruch, von

0: Libanon, Jordanien oder Syrien aus, ungehindert gegen Ziele in Israel oder dessen Verbündete in der Welt agieren zu können. Als die libanesische Regierung 1969 Soldaten gegen Arafats Gefolgsleute einsetzte, erklärte dieser:
1: Die Politiker des Libanon hatten uns im April volle Bewegungsfreiheit für unsere Kämpfe versprochen. Nun sind sie wortbrüchig geworden. El-Fatah hat das Recht, auf jedem arabischen Territorium zu kämpfen, auch im Libanon. Die nationale Existenz des Libanon oder Jordaniens ist nur wichtig, soweit sie unserem Kampf, dem Kampf aller Araber gegen Israel, nützt.
0: Im Rückblick gesehen zahlten Arafat und seine Gefolgsleute für ihre Strategie einen hohen Preis. Denn die Ermordung von Mitgliedern der israelischen Olympiamannschaft 1972 in München, zahlreiche Flugzeugentführungen durch Splittergruppen der PLO in den 1970er Jahren, teilweise gemeinsam mit der deutschen Rote Armee-Fraktion, sowie gezielte Sprengstoffattentate kosteten die Sache der Palästinenser weltweit viele Sympathien. Zwar errang Arafat auch einige politische Erfolge, etwa einen Auftritt vor der UN-Vollversammlung 1974, doch diplomatisch geriet er langfristig ins Hintertreffen.
2: Ladies and gentlemen, the President of the United States of America, the President of the Arab Republic of Egypt and the Prime Minister of Israel.
0: Washington im März 1979. Ägyptens Präsident Sadat, der Nachfolger Nassers, und Israels Ministerpräsident Begin unterzeichnen einen Friedensvertrag zwischen beiden Staaten. Für Yasser Arafat ein schwerer Schlag. Denn damit fiel Ägypten als Unterstützer der PLO weg. Da Israel in den Folgejahren weiter politisch und militärisch Boden gut machte, unternahm Arafat einen Strategiewechsel. Muriel Asseburg.
3: Wir sehen später, dass Arafat trotz Rückschlägen keine Radikalisierung vorangetrieben hat, sondern versucht hat, eine Moderierung in der PLO durchzusetzen und in seiner eigenen Partei durchzusetzen, die Bewegung hinzuführen auf eine Zwei-Staaten-Regelung und letztlich dann Ende der 80er Jahre weg auch vom internationalen Terrorismus.
4: Foreign Minister Pankin and I are pleased to announce that President Bush and President Gorbachev are today inviting.
0: Oktober 1991. US-Außenminister James Baker kündigt den vielleicht größten Schritt Richtung Frieden im Nahen Osten an. Eine Konferenz von Arabern, Israelis und Palästinensern in der spanischen Hauptstadt Madrid. Der Kalte Krieg war zu Ende. In der großen Politik hatte sich der Wind gedreht. Für Moskau war der Nahe Osten nun strategisch weniger wichtig. Die USA konnten Israel daher unter Druck setzen, an den Verhandlungstisch zu kommen. Auch eine Welle von spontanen Unruhen, die sogenannte Erste Intifada, war vermutlich ein Faktor in den Überlegungen von Yasser Arafat, zeigte ihm der Aufstand doch die Unzufriedenheit der Palästinenser mit ihrer Lage. Die Nahost-Expertin Muriel Asseburg sagt:
3: Also die PLO ging geschwächt da rein. Gleichzeitig sah Arafat, und das ist Teil seiner Geschicklichkeit, aber nicht unbedingt strategischen Weitsicht, er sah die Chance, dadurch kann die Befreiungsbewegung zurück nach Palästina kommen und dann aus Palästina arbeiten.
0: Das Ergebnis der Verhandlungen waren die beiden Oslo-Abkommen von 1993 und 95. Sie brachten Israels Ministerpräsident Yitzhak Rabin, Außenminister Shimon Peres und Yasser Arafat sogar den Friedensnobelpreis ein. Nach der Formel Land für Frieden versprach Arafat eine Anerkennung Israels in den Grenzen von 1967. Israel gestand den Palästinensern Autonomierechte im Westjordanland und im Gazastreifen zu. Allerdings wurde Rabin kurz darauf von einem radikalen jüdischen Siedler wegen seiner Friedenspolitik ermordet. Ein Wendepunkt in den Bemühungen um einen Palästinenserstaat? Muriel Asseburg von der Stiftung Wissenschaft und Politik widerspricht.
3: Ich denke insbesondere an die Verhandlungen, die unter der Vermittlung von US-Präsident Clinton 2000 stattgefunden haben. Ich denke dann an die Gespräche, die 2007, 2008 zwischen dem Nachfolger von Arafat, Mahmoud Abbas und Ehud Olmert stattgefunden haben. Und dann nochmal die Bemühungen unter US-Präsident Barack Obama. Und selbst US-Präsident Trump hat natürlich in seiner ersten Präsidentschaft sich bemüht, ein Friedensabkommen zustande zu bringen, den sogenannten Jahrhundertdeal.
0: Die Gründe, weshalb alle die Bemühungen am Ende erfolglos blieben, sind vielfältig. Sicher fehlte es nicht am guten Willen der Vermittler, der USA, der Vereinten Nationen oder der Europäer. Der Nahost-Historiker Peter Wien erklärt den Rückblick.

0: Rückfall in die Konfrontation im Rückblick mit mangelnden Fortschritten aus palästinensischer Sicht.
1: Weil die Palästinenser letztendlich keinen Handlungsspielraum oder fast keinen Handlungsspielraum daraus entwickeln, weil überall dort, wo sie anfangen, Handlungsspielraum zu entwickeln, gibt es dann Dynamiken, natürlich auch aus der Radikalisierung, aus dem Terrorismus heraus, die eben dann auch immer wieder dazu genutzt werden, den Palästinensern ihren Handlungsspielraum einzuschränken und zu nehmen.
0: Schlagzeilen machten so zunehmend wie hier in Hebron im Westjordanland 1997 Proteste, Gewaltausbrüche und Krisen. Zugleich wurden die Fronten des Konflikts unübersichtlicher. Der Grund dafür war die Hamas. Ursprünglich Teil der ägyptischen Muslimbruderschaft, wuchs die Hamas, zu Deutsch Islamische Widerstandsbewegung, mit Terroraktionen zu einem Rivalen der PLO im Gazastreifen heran. Als Yasser Arafat 2004 starb und sich Israel im Jahr darauf aus Gaza zurückzog, zwang die Hamas Arafats Nachfolger Mahmoud Abbas, die Macht mit ihr zu teilen. Abbas blieb nur das Westjordanland als Basis. Bisheriger Tiefpunkt dieser Entwicklung? Der Krieg in Gaza, ausgelöst am 7. Oktober 2023 durch einen Angriff der Hamas auf israelische Siedlungen und ein Musikfestival nahe der Grenze. Ministerpräsident Benjamin Netanyahu musste nun reagieren.
2: Bürger Israels, wir befinden uns im Krieg. Heute früh eröffnete die Hamas einen mörderischen Überraschungsangriff gegen den Staat Israel und seine Bürger. Ich habe den Sicherheitsapparat zusammengerufen und angewiesen, die Ortschaften, in die die Terroristen eingedrungen sind, zu sichern. Reservisten sind angewiesen, zurückzuschlagen. Der Feind wird einen Preis zahlen müssen, den er so noch nicht kannte.
0: Israel schlug im Gazastreifen mit aller Härte seiner Streitkräfte zurück. Auch wenn Ende September 2025, also vor einem guten halben Jahr, ein Waffenstillstand ausgerufen wurde, der mehr oder weniger hält, diesen Rückschlag hat die Idee, den Palästinensern einen eigenen Staat zu geben, noch nicht überwunden. Aktuell sehen die meisten Akteure und Beobachter eher schwarz. Ein Kenner der Nahostgeschichte wie Peter Wien von der University of Maryland teilt den Pessimismus, sieht aber weiterhin durchaus Chancen.
1: Also wenn wir jetzt die Entwicklung des palästinensischen Staates betrachten, mit Fragen der Souveränität, Machtstrukturen, repräsentativen Strukturen, ist es eine durch und durch negative Geschichte. Es gibt aber immer wieder die Mikroebene, die wir in Betracht ziehen müssen. Es gibt immer wieder Möglichkeiten, Fenster, die sich öffnen, gerade eben was kleine Projekte von politischer Willensbildung angeht, die einem natürlich immer Hoffnung machen, selbstverständlich.
0: Beispielsweise haben inzwischen fast 160 UN-Mitgliedstaaten Palästina als unabhängigen Staat anerkannt. Deutschland zögert noch, siehe die Stellungnahme von Kanzler Merz im Dezember 2025.
3: Zurzeit ist für eine Anerkennung Palästinas sind alle Voraussetzungen nicht vorhanden. Das ist viel zu früh, aber am Ende dieses Prozesses muss es diesen Staat geben, dann werden wir den auch anerkennen.
0: Auch wenn die Frage der Anerkennung eher symbolisch ist, so zeigt sich fast unentwegt, der Staat Palästina bleibt ein Thema der Weltpolitik. Ein neues Indiz ist der Friedensrat für Gaza, den Donald Trump im Februar 2026 gründete. Das Ziel, den Küstenstreifen mit seinen etwa 2 Millionen Menschen nach den Kriegszerstörungen mittels Spenden der etwa 2 Dutzend Mitglieder des Rats wieder aufzubauen. Wie hilfreich das neue Gremium der Amerikaner und ihres Präsidenten ist, ob die Hoffnung auf einen Staat für die Palästinenser so doch einen neuen Schub erhalten kann, da ist die Fachwelt sehr zurückhaltend. Die Sprunghaftigkeit von Donald Trump ist nur ein Grund dafür, ein anderer, dass die arabischen Staaten als langjährige Förderer wegen des Konflikts um Gaza inzwischen Abstand vom Projekt Palästinenserstaat genommen haben. Muriel Asseburg analysiert.
4: Die arabischen Staaten sind Mitglieder geworden, haben sich damit dem Trump-Plan für Gaza angeschlossen, wo es eben überhaupt nicht mehr um eine Regelung der israelisch-palästinensischen Frage des Konflikts auf der Basis von Zweistaatlichkeit geht, sondern es geht um eine Bearbeitung des Konflikts, wie er sich seit dem 7. Oktober 2023 dargestellt hat. Also die arabischen Staaten haben sich erstmal zumindest dieser Lesart angeschlossen.
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6: Es ist 10 Uhr. Die Nachrichten des Bayerischen Rundfunks mit Andreas Derschall. Die Übersicht. Bayerischer Kirchentag auf dem Hesselberg startet mit Gottesdienst.

Friedensdienst. Friedensmissionen müssen mit immer weniger Soldaten auskommen. Umstrittene Enhanced Games enden mit inoffiziellem Weltrekord beim Schwimmen. Das Wetter, viel Sonnenschein bei 26 bis 33 Grad. Gerolfingen. Der bayerische Kirchentag auf dem Hesselberg im Landkreis Ansbach hat begonnen. Er steht unter dem Motto, wenn Hoffnung Schule macht. In diesen Minuten feiert die evangelische Regionalbischöfin für Ansbach-Würzburg Gisela Bornowski mit den Gläubigen einen Gottesdienst. Zu den Ehrengästen gehören der bayerische Landesbischof Kopp und Innenminister Herrmann. Der Bayerische Kirchentag feiert in diesem Jahr sein 75-jähriges Jubiläum. Er gilt als größte kirchliche Freiluftveranstaltung sowie größtes Treffen der evangelischen Kirche in Süddeutschland. Berlin. Der Wirtschaftsweise Achim Truger schlägt vor, dass auch Beamte in die gesetzliche Krankenversicherung einzahlen sollen. Durch ihre hohen Gehälter könnten sie die schwierige Lage der Kassen stärken, sagte der Ökonom der Neuen Osnabrücker Zeitung. Truger nannte es völlig falsch, dass die rund 1,7 Millionen Beamten bisher aus der GKV herausgehalten würden. Derzeit sind sie in der Regel privat versichert. Die schwarz-rote Koalition will die umstrittene Krankenkassenreform zur Stabilisierung der Beitragssätze noch im Juni im Bundestag abschließend beraten. Im Gesetzentwurf enthalten sind für gesetzlich Versicherte etwa höhere Medikamentenzuzahlungen. Außerdem soll die bisher beitragsfreie Familienversicherung für Ehepartner ohne oder mit geringem eigenen Einkommen wegfallen bzw. kostenpflichtig werden. Teheran. Im Iran ist nach den niedergeschlagenen Massenprotesten zu Jahresbeginn ein weiterer Mann hingerichtet worden. Er wurde nach Angaben der Nachrichtenagentur Tasnim am Morgen gehängt. Dem Mann wurde vorgeworfen, bei den Protesten Schüsse auf Sicherheitskräfte abgegeben zu haben. Derzeit lässt das Regime zahlreiche Todesurteile im Zusammenhang mit den regierungskritischen Protesten vollstrecken. Stockholm. Friedensmissionen in Krisengebieten weltweit müssen mit zunehmend weniger Personal auskommen, das erklärte das Friedensforschungsinstitut SIPRI. 2025 gab es demnach einen Rückgang um 17%. Damit waren noch knapp 79.000 Soldaten im Einsatz, so wenige wie seit dem Jahr 2000 nicht. Als Gründe nennen die Forscher vor allem mangelnde Finanzierung sowie die geopolitische Lage. Im Sicherheitsrat der Vereinten Nationen würde allein die Androhung eines Vetos der ständigen Mitglieder reichen, um die Entscheidung über Einsätze von UN-Friedenstruppen zu erschweren. Stammham. Nach der Panne eines Regionalzugs auf der ICE-Schnellstrecke München-Nürnberg kann es auch heute noch zu Verspätungen und Umleitungen kommen. Das hat die Deutsche Bahn mitgeteilt. Gestern Abend war ein Regionalzug mit rund 300 Fahrgästen im Landkreis Eichstätt liegen geblieben. Ein großes Aufgebot an Rettungskräften betreute die Passagiere, die bei Stammham auf offener Strecke aus- und in Busse umsteigen mussten. Dafür war vorübergehend ein Fahrstreifen auf der Autobahn A9 gesperrt worden. Die Züge zwischen München und Nürnberg mussten über Stunden umgeleitet werden. Las Vegas. Die erste Auflage der umstrittenen Enhanced Games ist zu Ende gegangen. Dabei waren Dopingmittel ausdrücklich erlaubt, anders als bei sonstigen Sportveranstaltungen. Bei den insgesamt 22 Wettkämpfen im Schwimmen, Gewichtheben und in der Leichtathletik verbesserten zahlreiche gedopte Sportlerinnen und Sportler zwar ihre persönlichen Bestleistungen, allerdings konnte lediglich einmal eine Zeit erzielt werden, die schneller als der aktuelle Weltrekord war. Im Schwimmen über 50 Meter Freistil schlug der Grieche Christian Kokolomiev die Bestzeit, die 1. März der Australier Cameron McAvoy erzielt hat. Internationale Verbände werten die Ergebnisse der Enhanced Games nicht. Das Wetter in Bayern? Viel Sonnenschein bei maximal 26 Grad im Fichtelgebirge und bis 33 Grad im Raum Regensburg. In der kommenden Nacht klar bei Werten zwischen 17 und 9 Grad. Morgen heiter bis sonnig, am Mittwoch teils sonnig, teils wolkig und am Alpenrand einzelne Schauer oder Gewitter möglich. Am Donnerstag wieder viel Sonnenschein bei 21 bis 29 Grad. Es ist 10.05 Uhr. Die Verkehrsmeldungen, normaler Verkehr auf den Fernstraßen in Bayern. Soweit der Service.

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1: Brasiliens Metropole unterm Zuckerhut ist Großstadtdschungel und Dschungelgroßstadt in einem. Dabei ist die Stelle, an der die Portugiesen Rio einst gründeten, zum Leben eher ungünstig. Inmitten des tropischen Urwalds wollten die Kolonialherren ihre Pfründe in Übersee sichern und kämpften dabei von Beginn an gegen die Natur. Später wurde Rio nicht nur zur Hauptstadt des portugiesischen Kolonialreiches, sondern war lange Zeit auch der größte Sklavenhafen der Welt. Beides hat die Stadt und ihre Kultur bis heute geprägt. Anne Herberg mit ihren Notizen aus dem Dschungel von Rio de Janeiro.
2: Claudio sagt, es werden die unvergesslichsten Minuten. Er zieht Gurte fest, hakt Karabiner ein, checkt die Leinen. Ich sehe nur den Abgrund. Dann streckt er den Daumen hoch.
3: Un, dois, três, andam, vai.
2: Das Gleitsegel bäumt sich auf und plötzlich fliegen wir. In den Himmel über Rio de Janeiro. Unter uns das dichte, endlose Grün des Dschungels, sanfte Hügelketten und bucklige Berge, Lagunenlandschaften und konkav geformte Buchten, wildes, blaues Meer und endlose Sandstrände. Ipanema, Copacabana, Zuckerhut. Und über allem diese Statue, die ihre Arme ausbreitet, als wolle sie die ganze Welt umarmen. Der Cristo Redentor. 700 Meter hoch thront er über dieser Stadt, Rio de Janeiro. Dschungel und Beton, Strände und Favelas, Caipirinha und Chaos, Samba, Karneval und Drogenkrieg. Nirgends liegen das Schöne und das Schreckliche so nah beieinander.
4: Also die Gegensätze sind schon krass. Das blaue Meer mit den Inseln, der gelbe Strand, dahinter fängt der Urwald an. Das wächst mitten im Urwald, wächst die Rocinha, die größte, einer der größten Favelas von Rio, den Berg hoch. Direkt daneben ist einer der exklusivsten Golfplätze von Brasilien und die Hochhäuser von São Conrado, wo die Reichen wohnen und die Leute aus der Favela arbeiten.
2: Claudio Paulo de Matos war 3 Jahre alt, als ihn sein Vater zum ersten Mal zum Gleitschirmfliegen mitnahm. Damals in einen Rucksack gepackt, an der Brust. Das Fliegen, sagt er, rettete ihn später aus einer schweren Lebenskrise und führte ihn immer zurück in seine Heimatstadt. Heute lebt er davon und ist doch bei jedem Sprung neu begeistert. Was den Portugiesen damals wohl durch den Kopf gegangen ist, als sie vor mehr als 400 Jahren an Rios Küste landeten?
5: Graças a Deus, achamos o paraíso.
6: Ja, Gott sei Dank, wir sind im Paradies gelandet.
2: Ob das so stimmt? Der Historiker Luis Antonio Simas sieht es eher so.
7: Rein rational betrachtet ist Rio de Janeiro der schlechteste Ort der Welt, um eine Stadt zu bauen, abgesehen vom Nord- oder Südpol. Denn um hier eine Stadt zu errichten, musste man Buchten aufschütten, Flüsse dagegen zuschütten, Sümpfe trockenlegen, Hügel abtragen und Tunnel bohren. Der Kampf zwischen Mensch und Natur prägt die Entstehung von Rio de Janeiro.
8: A briga do homem com a natureza, ela caracteriza a formação do Rio de Janeiro.
2: Die Portugiesen haben Rio de Janeiro inmitten des tropischen Klimas des atlantischen Urwaldes nur deswegen errichtet, weil sie ihre Pfründe in Übersee sichern wollten.
9: Für die Portugiesen, die hier im 16. Jahrhundert ankamen, war der Wald ein unwirtliches und unheimliches Gebiet. Die Natur war etwas, das gezähmt, verwaltet und kontrolliert werden musste. Sie war der Feind. Und die Indigenen wurden vertrieben, versklavt oder getötet, so oder so.
2: Alessandro Solosano ist Geograf. Sein Forschungsgebiet befindet sich im exklusiven Süden Rios. Hinter schicken Villen, Hochhäusern und der Großbaustelle für das neue Gebäude des Mathematikinstitutes IMPA steht eine grüne Wand. Die Floresta da Tijuca, Rios Urwald, mitten in der Stadt. Auf einem steilen Trampelpfad geht es hinein. Vorbei an Baumriesen, Lianen und märchenhaften Schlingpflanzen. Wanderer sind unterwegs zu Wasserfällen. Eine Affenbande springt von Ast zu Ast. Ein Tukan, schwarz mit orange-gelbem Schnabel, ruft.
10: Tukan.
2: ein Naturparadies. Allerdings wäre es im Namen des Fortschritts beinahe zerstört worden. Vor etwa 200 Jahren war hier alles voller Gutshöfe, Weiden und Plantagen, sagt Alessandro.
9: Der Boom setzte mit dem Kaffeeanbau ein, dem Exportprodukt von Rio im 18. und 19. Jahrhundert. Für die Plantagen wurden nicht nur unzählige Sklaven eingeschleppt, auch der Wald musste weg. Das allerdings führte in Rio zu einer dramatischen Wasserkrise, was wiederum die portugiesische Krone zur Einsicht brachte. Wir müssen rund um die Wasserquellen wieder aufforsten.
2: Die Floresta da Tijuca war also Brasiliens erstes großes Aufforstungsprojekt. Unter einem Baum mit Medizinballgroßen, von Stacheln übersäten grün-gelben Früchten hält Alessandro an.
3: Ela é jaqueira, né? A jaqueira, ela é uma espécie asiática que foi introduzida no século 17 no Brasil.
9: Der Jackfruchtbaum. Er stammt aus Asien und wurde im 17. Jahrhundert nach Brasilien eingeführt, genau wie Mangos und Bananen, auch als Nahrung für die Sklaven. Heute versucht ihn die Parkverwaltung hier auszurotten, weil er keine heimische Art ist. Ganz so, als ob es hier noch unberührte Natur gäbe. Dieser Wald wurde schon seit Jahrhunderten genutzt und bewirtschaftet.
2: Zu zeigen, wie eng die Stadt und der Urwald miteinander verbunden sind, das ist Alessandros Projekt. Dann bückt er sich, wühlt zwischen welken Blättern in der Erde und hält dann triumphierend ein Stück Holzkohle in die Luft. Das wurde hier einst produziert, um Rios Energieversorgung sicherzustellen, sagt Alex. Und zwar auch von entflohenen Sklaven von den Fazendas. Der Wald war ein perfektes Versteck, aber auch Treffpunkt. Nährboden für Kultur, Riten, neue Ideen. Quilombo nennt man solche Widerstandsgemeinschaften. Er zeigt auf ein künstliches, offensichtlich von Menschen angelegtes Plateau. Umstellt von einer Art Mauer, daneben eine Kerze und Blumen, Opfergaben der afro-brasilianischen Candomblé-Naturreligion. Rio war damals gleichzeitig Sitz einer europäischen, also portugiesischen Monarchie, aber auch die größte afrikanische Stadt der Welt.
10: As Americas recebem 12 Millionen.
6: 12 Millionen Afrikaner wurden auf den amerikanischen Kontinent verschleppt, 5 Millionen davon nach Brasilien. Und 2 bis 2,5 Millionen kamen hier an. Rio war der wichtigste Hafen für Sklaven aus Afrika.
10: Então aqui foi o maior portal de entrada de africanos. E aí,
2: sagt Cosme Philipsen und zeigt auf eine unscheinbare Ausgrabungsstätte ein paar Steinstufen, ein alter Hafenpier, die Cais do Valongo, die einst wichtigste Anlegestelle für Sklavenschiffe aus Afrika. Sie liegt in der Hafenregion Gamboa nahe dem Zentrum von Rio de Janeiro. 2016 wurde der Hafenkai nur zufällig freigelegt, bei den Bauarbeiten für die Olympischen Spiele.
10: Aqui era a venda da carne negra.
6: Dort drüben wurde das sogenannte schwarze Fleisch verkauft. Das war der Markt. Und unter uns ist der Friedhof der jungen Schwarzen, ein Massengrab. Da wurde hineingeworfen, wer nicht überlebte. Die Stadt wuchs darüber hinweg. Man tilgte die Geschichte, vergaß sie. Es war ein Prozess der Auslöschung.
10: E a cidade depois cresceu em cima do cemitério. Apagaram, esqueceram. É o processo de apagamento.
2: In Brasilien wird Geschichte gern vergessen. Der Genozid an den Indigenen, der Sklavenhandel, die Militärdiktatur. Es ist Nachbarn und Bürgerrechtlern wie Cosme Philipsen zu verdanken, dass der Valongo-Kai heute UNESCO-Kulturerbe ist, dass es Stadtführungen durch die Region gibt, die von Historikern heute Kleines Afrika genannt wird. Mit ihren kolonialen Fassaden, hippen Bars, Kunstmuseen und Fabrikgebäuden gilt die Region heute wieder als angesagt. Ein Museum zur Geschichte der Sklaverei sucht man dabei allerdings vergebens. Stattdessen gibt es dort heute eine Art Hängegarten mit griechischen Marmorstatuen in anmutiger Geste. Angelegt um 1900, in der Zeit von Bürgermeister Pereira Passos, als Rio die Kolonialzeit hinter sich lassen wollte.
10: Pereira Passos viveu em Paris um tempo, ele queria trazer um embelezamento europeu.
6: Passos lebte eine Zeit lang in Paris. Nach der Abschaffung der Sklaverei wollte er europäisches Flair hierher bringen und Rio in ein tropisches Paris verwandeln. Für prachtvolle Boulevards und Theater im Stil der Pariser Oper wurden die Armen und die Schwarzen aus dem Zentrum verdrängt, auf die Hügel und an die Ränder. Das ist eine Konstante in der Geschichte. Wegen der Bauarbeiten für die Olympischen Spiele wurden noch vor wenigen Jahren erneut mehr als 70.000 Familien zwangsumgesiedelt.
2: Rio zivilisiert sich, hieß das Projekt damals. Die Armen und Schwarzen störten das Stadtbild eines Rios der Belle Époque. Gleichzeitig brauchte die Elite aber Arbeitskräfte. Als Hausangestellte, Straßenkehrer, Bauarbeiter, Tramfahrer, die nicht allzu weit weg lebten. So entstanden die Favelas. Mit einer Seilbahn geht es auf den Morro de Providencia. Ein Labyrinth ineinander verschachtelter Ziegelhäuser und enger Gassen, das sich über den Hügel hinter dem Hafenviertel erstreckt. Cosmes zu Hause.
6: Ich bin ein Kind des Morro de Providencia, der ersten Favela in Brasilien. Die Favelas sind städtische Quilombos, der Schrei des Widerstandes einer Bevölkerung, die alleine gelassen wurde.
10: Vor Olympia 2016
2: hat der Staat noch vereinzelt in Sozial- und Sportangebote in den Favelas investiert. Dann aber war das Geld aus und die Sicherheitslage verschlechterte sich wieder. Drogenbanden kämpfen um Territorien und gegen die Polizei. Wir leben mit diesem Alltag, sagt Cosme. Er habe dabei seinen Bruder und seinen Neffen verloren. Wie die meisten, die in Rio gewaltsam zu Tode kommen, waren sie schwarz. Das hier, sagt Cosme nüchtern, sei ein Fleischwolf von schwarzem Fleisch.
10: Então é isso, é a máquina de moer carne, carne negra.
2: Der Name Favela stammt übrigens von einem stacheligen Busch aus dem trockenen und verarmten Hinterland im Nordosten Brasiliens. Wildgewachsene Natur, die stört. Chaos, das gebändigt werden muss. Eine ebenso treffende wie traurige Metapher. Dann lädt Cosme noch zum Mittagessen in die Bar von Dona Jura. Die Aussicht von ihrer Terrasse hoch oben in der Favela ist atemberaubend. Der Blick schweift über die Altstadt, am Horizont das Bohème-Viertel Santa Teresa, dahinter wieder Christusstatue und Urwald. Auf der anderen Seite das Maracanã-Stadion, der Hafen, die Bucht. Dazu serviert Dona Jura zwei Eintöpfe, die typischer für Rio nicht sein könnten. Bohnen, Rindermagen, Fleischreste.
11: É o bucho do boi, a dobradinha, tá? Aqui tem feijão. Tá vendo feijão aqui, ó?
2: In beiden vermischt sich portugiesische Arbeitertradition mit Kolonial- und Sklavereigeschichte. Dafür wurde Dona Jura einst ausgezeichnet für einen der besten Botecos, der besten Bars von Rio de Janeiro.
8: Então, se você quiser entender como os rios de Janeiro convivem,
7: wo vermischen sich die verschiedenen Rios? Das verbindende Element all dieser Einflüsse, der portugiesischen Kultur und diesem Schmelztiegel unterschiedlicher afrikanischer Kultur und Vielfalt, ist der Markt, die Straße und vor allem der Boteco, die Bar. Das öffentliche Leben in Rio findet auf der Straße statt. Die Bar, der Boteco, ist unsere Agora. Dort treffen Geschäftsmann, Ganove, Polizist aufeinander. Hier ist der Raum für die Geselligkeit der Stadt, neben dem Strand. Die zunehmende Beliebtheit der Strände ist aber ein relativ neues Phänomen.
8: Só que a presença popular nas praias é muito recente.
2: Sagt der Historiker Luis Antonio Simas und bestellt gleich noch mal ein eiskaltes Bier. Zum Interview hat er selbst in die Bar Obor de Cheiroso ins Arbeiterviertel Tijuca geladen, auf Deutsch etwa zur stinkenden Ziege. Auch heute ist die Bar noch ein Treff von Arbeitern, Bohemians und Fußballfans, die gerade wenige Blocks weiter in schwarz-rotem Farbentaumel feiern. Ihr Club, Flamengo, hat die Meisterschaft gewonnen.
12: Flamengo ist Teil des kulturellen Erbes der Stadt. Flamengo ist das Gesicht von Rio de Janeiro. Flamengo ist der Stil von Rio de Janeiro. Es ist dieses gewisse Etwas, das den Carioca ausmacht. Schlagfertig, humorvoll, lebensfroh, strandliebend und fußballbegeistert. Das ist das Gesicht des Flamengo-Fans.
2: Findet Sportreporterin und Flamengo-Fan Patricia Lopez. Der Historiker Simas kann da nur die Augen verdrehen. Er ist Anhänger eines anderen Clubs. Aber erstmal will er noch was zu den Stränden sagen.
8: Todos os relatos dizem que o Tupi.
7: Viele Berichte besagen, dass die Ureinwohner, die Tupi-Indigenen,

0: keinerlei Scham kannten. Im Grunde genau das, was die Cariocas, die Bewohner Rios, heute auch machen. Aber zunächst waren die Europäer entsetzt darüber, denn Baden galt geradezu als barbarisch. Bis in die 1930er und 1940er Jahre war der Strand in Rio de Janeiro also absolut kein beliebter oder häufig besuchter Ort.
1: Heute dagegen sind Rios Strände zum Inbegriff brasilianischer Lebensart geworden. Freigelebte Strand- und Körperkultur über alle Grenzen von Klassen und Hautfarbe hinweg. Hier treffen Selfie-schießende Influencer auf staunende Touristen, elegante und durchtrainierte Fuji-Volley-Spieler, einer Mischung aus Volley und Fußball, auf sonnengegerbte Rentner und lärmende Großfamilien. Dazwischen zahlreiche Händler, die ums tägliche Überleben kämpfen. Sie werben für Mate-Eistee, für Maiskolben, knappe Bikinis, bunte Strandtücher, Eis, Bier und Caipirinha. Und mittendrin steht Daniele Fernanda, Dani da Marquinha genannt.
2: Vera tá sol, entendeu? Sol, é certeza que a Dani da Marquinha vai estar aqui.
3: Todo dia que tem sol, eu tô aqui, pode.
1: Sie klebt ihren Kundinnen einen Bikini auf dem Körper, und zwar mit schwarzem Isolierband.
4: Der Tape-Bikini ist der letzte Schrei des Sommers, vor allem seit Anita ihn 2017 in einem Musikclip hatte und der viral gegangen ist. Früher wurde der Tape-Bikini hier an den Stränden im Süden diskriminiert. Jetzt akzeptieren ihn die Leute mehr.
1: Kurz zur Erklärung. Anita ist Brasiliens aktueller Superstar. Sie hat die Musik der Favelas weltberühmt gemacht und machte nun eben auch den Schönheitstrend der Peripherie Ipanema-tauglich. Tape-Bikinis. Ein mit Klebeband makellos gezogener Bräunungsstreifen bedeckt knapp die Brüste, ist am Hintern nur ein Streifen, dünn wie Zahnseide.
5: Danach wird Bräunungslotion aufgetragen. Alles für 50 Reais. Für weitere 20 Reais können Frauen eine Mondbartbehandlung bekommen. Heißt, die Körperhaare blondieren lassen. Wozu das gut sein soll? Dani scheint die Frage irritierend zu finden.
3: Então, a importância é assim.
6: Viele Frauen haben ein geringes Selbstwertgefühl. Manchmal ist es keine Depression. Manchmal ist man nicht traurig, man hat einfach keine Bräunungsstreifen. Verstehst du? Ich hatte eine Kundin, die musste zuvor Medikamente nehmen. Dann verpasste ich ihr einen Bräunungsstreifen. Jetzt geht es ihr gut. Es ist Kunst, die die Schönheit einer Frau hervorhebt.
5: Dermatologen sind entsetzt, doch ist so ein ganz neuer Berufszweig entstanden, erklärt Selfmade-Geschäftsfrau Dani. Sie lebt in der Favela Mangueira, wo sie zusätzlich ein Dachterrassensolarium betreibt und betreut manchmal 200 Frauen am Tag. Kleine, große, magere und dicke. Manche würden an ihrem einzigen freien Tag der Woche dafür sogar extra stundenlang anreisen. Das Geschäft mit der Schönheit. Kaum irgendwo boomt es so sehr wie in der Instagram-Stadt Rio de Janeiro.
7: In Brasilien herrscht scheinbar eine größere moralische Lockerheit. Die Menschen gehen freier mit ihren Körpern um, weniger gehemmt. An den Stränden sieht man mehr nackte Haut. Doch es gibt eben auch mehr ästhetische Kontrolle. Körper müssen einem bestimmten Ideal entsprechen, um begehrt zu werden. Deswegen wird viel Geld und Zeit investiert.
1: Auch das hat mit Rios Geschichte zu tun, glaubt der Anthropologe Marcelo Silva.
7: Natürlich spielt auch eine gewisse Geselligkeit eine Rolle, die den Körper in den Mittelpunkt stellt. Da ist Samba, die Art des Verhaltens, der Strand, die Annäherung, die Berührung. Eine Kultur, in der der Körper auch für die Geselligkeit von zentraler Bedeutung ist.
8: Eine Kultur, in der der Körper auch sehr zentral in der Sozialität ist.
5: Es ist der Herzschlag der Stadt. Caixa, Pandeiro, Cuica, Trommeln, Rasseln, Pfeifen, die dem Samba den Rhythmus geben. Es ist Probe bei Vila Isabel, einer der berühmtesten Samba-Schulen Rios, die im berühmten Sambódromo gegeneinander antreten. Das gesamte Viertel arbeitet und fiebert mit. Mittendrin die 33-jährige Marie Braga. Sie spielt Cavaquinho, eine vierseitige Gitarre und Tambourin.
9: Wir sind super glücklich, wenn wir hier zusammen spielen. Es ist etwas, das ganz und gar zu uns gehört, aus uns herauskommt und was wir in die ganze Welt

0: Welt schicken. Es wird niemals enden.
1: Samba und Rio gehören zusammen. Egal zu welcher Jahreszeit, egal an welchem Ort. Man trifft sich zu einer Horda de Samba. Die Musiker sitzen in einer Runde, mit Cavaquinho, verschiedenen Trommeln, Tamburin und dem quietschenden Rhythmusinstrument Cuica. Und alle singen zusammen.
0: Es kommt von unseren Urahnen. Wenn man mit mehreren Leuten Batucada, die Trommel, spielt und alle zusammenkommen und gemeinsam singen, ist das wie eine Trance, eine Katharsis. Etwas, das alle auf dieselbe Energie bringt.
1: Eine der berühmtesten Hordas gibt es im Club Renascença im Norden von Rio. Der Geruch von gegrilltem Fleisch und frittiertem Fisch liegt in der Luft. Die Sporthalle ist brechend voll. Dabei ist es Montagabend. Die Idee dazu entstand vor fast 20 Jahren, erzählt Musiker Moacir Luiz.
2: Ich war früher fast jedes Wochenende auf Reisen, hatte Auftritte. Du verpasst jede Geburtstagsparty, jedes Grillfest, zogen mich meine Freunde irgendwann auf. Ich sagte, gut, dann machen wir jetzt eine Party nur für mich. Und zwar am Montag, dem einzigen Tag, an dem wir Musiker frei hatten. Grillen, Samba, Freunde treffen. Doch es wurden immer mehr. Als irgendwann 3000 Leute zusammenkamen, schritt die Polizei ein. Da mussten wir anfangen, Eintritt zu verlangen und das Ganze zu organisieren.
1: Moacir Luiz ist heute 66. Seine Hände zittern beim Reden. Er hat Parkinson. Und trotzdem kommt er jeden Montag zur Horda de Samba, der Samba-Runde. Es kostet ihm Kraft und gibt ihm gleichzeitig die Kraft, weiterzumachen.
2: Du darfst dich von der Krankheit nicht unterkriegen lassen. Sie liebt es, dich flachzulegen. Diese Krankheit liebt es, dich leiden zu sehen. Und ich gebe ihr keine Chance. Ich werde genießen, trinken und essen, was ich will. Wenn es vorbei ist, ist es vorbei.
1: Die Musiker sitzen rund um einen langen Tisch. Um sie herum, an einem Gerüst, prangt in buntem Pop-Art-Stil eine Ahnengalerie von Samba-Größen, die hier schon auftraten. Mari Braga ist stolz, dass auch sie an diesem Abend mit auf der Bühne steht.
0: Ich glaube, dass wir uns an alles erinnern, ohne es selbst erlebt zu haben. Hier in Brasilien haben wir den afrikanischen Geist und die afrikanische Seele, wissen Sie?
1: Wie fast alle großen brasilianischen Errungenschaften, Karneval, Fußball, der Bohneneintopf Feijoada, entstammt auch der Samba der Kreativität der Unterdrückten und Marginalisierten. Deren Geschichten werden vielleicht nicht in Rios Schulbüchern, dafür aber in den Samba-Liedern und den Karnevalsumzügen von Generation an Generation weitergetragen. Die Ursprünge des Samba liegen im Klagelied gegen Sklaverei und Rassismus, sagt Historiker Luis Antonio Simas.
3: Wer von außerhalb kommt und denkt, die Feierfreude dieser Stadt bedeutet, dass wir fröhlich sind, hat nichts verstanden. Wer eintaucht, tiefer gräbt, ins Innere von Rio vordringt, der erkennt, dass diese Stadt feiert, weil sie auf Terror, einer Kultur des Todes, aufbaut. Und die prägt Rio bis heute. Wir feiern so ausschweifend, nicht weil wir glücklich sind, sondern genau aus dem gegenteiligen Grund, weil wir dem Tod ins Gesicht lachen. Das ist für mich der wichtigste Schlüssel zum Verständnis des Karnevals, des Samba und der Feierkultur von Rio de Janeiro. Isso é a capacidade de você gargalhar na cara da morte.

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1: Um 10.30 Uhr mit Andreas Dirschall. Die Übersicht. Bayerischer Kirchentag auf dem Hesselberg startet mit Gottesdienst. Friedensmissionen müssen mit

0: immer weniger Soldaten auskommen. Umstrittene Enhanced Games enden mit inoffiziellem Weltrekord beim Schwimmen. Das Wetter: viel Sonnenschein bei 26 bis 33 Grad. Gerolfingen. Der bayerische Kirchentag auf dem Hesselberg im Landkreis Ansbach hat begonnen. Er steht unter dem Motto: Wenn Hoffnung Schule macht. In diesen Minuten feiert die evangelische Regionalbischöfin für Ansbach-Würzburg, Gisela Bornowski, mit den Gläubigen einen Gottesdienst. Zu den Ehrengästen gehören der bayerische Landesbischof Kopp und Innenminister Herrmann. Der Bayerische Kirchentag feiert in diesem Jahr sein 75-jähriges Jubiläum. Er gilt als größte kirchliche Freiluftveranstaltung sowie größtes Treffen der evangelischen Kirche in Süddeutschland. Berlin. Der Wirtschaftsweise Achim Truger schlägt vor, dass auch Beamte in die gesetzliche Krankenversicherung einzahlen sollen. Durch ihre hohen Gehälter könnten sie die schwierige Lage der Kassen stärken, sagte der Ökonom der Neuen Osnabrücker Zeitung. Truger nannte es völlig falsch, dass die rund 1,7 Millionen Beamten bisher aus der GKV herausgehalten würden. Derzeit sind sie in der Regel privat versichert. Stockholm. Friedensmissionen in Krisengebieten weltweit müssen mit zunehmend weniger Personal auskommen, das erklärte das Friedensforschungsinstitut SIPRI. 2025 gab es demnach einen Rückgang um 17%. Damit waren noch knapp 79.000 Soldaten im Einsatz, so wenige wie seit dem Jahr 2000 nicht. Als Gründe nennen die Forscher vor allem mangelnde Finanzierung sowie die geopolitische Lage. Im Sicherheitsrat der Vereinten Nationen würde allein die Androhung eines Vetos der ständigen Mitglieder reichen, um die Entscheidung über Einsätze von UN-Friedenstruppen zu erschweren. Stammham. Nach der Panne eines Regionalzugs auf der ICE-Schnellstrecke München-Nürnberg kann es auch heute noch zu Verspätungen und Umleitungen kommen. Das hat die Deutsche Bahn mitgeteilt. Gestern Abend war ein Regionalzug mit rund 300 Fahrgästen im Landkreis Eichstätt liegen geblieben. Ein großes Aufgebot an Rettungskräften betreute die Passagiere, die bei Stammham auf offener Strecke aus- und in Busse umsteigen mussten. Dafür war vorübergehend ein Fahrstreifen der Autobahn A9 gesperrt worden. Die Züge zwischen München und Nürnberg mussten über Stunden umgeleitet werden. Las Vegas. Die erste Auflage der umstrittenen Enhanced Games ist zu Ende gegangen. Dabei waren Dopingmittel ausdrücklich erlaubt, anders als bei sonstigen Sportveranstaltungen. Bei den insgesamt 22 Wettkämpfen im Schwimmen, Gewichtheben und in der Leichtathletik verbesserten zahlreiche gedopte Sportlerinnen und Sportler zwar ihre persönlichen Bestleistungen, allerdings konnte lediglich einmal eine Zeit erzielt werden, die schneller als der aktuelle Weltrekord war. Im Schwimmen über 50 Meter Freistil schlug der Grieche Christian Golomeev die Bestzeit, die erst im März der Australier Cameron McAvoy erzielt hat. Internationale Verbände werten die Ergebnisse der Enhanced Games nicht. Das Wetter in Bayern. Viel Sonnenschein bei maximal 26 Grad im Fichtelgebirge und bis 33 Grad im Raum Regensburg. In der kommenden Nacht klar bei Werten zwischen 17 und 9 Grad. Morgen heiter bis sonnig, am Mittwoch teils sonnig, teils wolkig und am Alpenrand einzelne Schauer oder Gewitter möglich. Am Donnerstag wieder viel Sonnenschein bei 21 bis 29 Grad. Es ist 10.34 Uhr. Die Verkehrsmeldungen: B11 Wolfratshausen Richtung Mittenwald, zwischen Urfeld und Walchensee Stau. Dort ist für beide Richtungen jeweils nur eine Spur abwechselnd frei. Soweit die Verkehrsübersicht.
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2: Stellenbosch in Südafrika, eine der ersten Adressen für exzellente Weine. Doch mitten in der berühmten Weinregion wird jetzt etwas anderes probiert, nämlich Wasser. Still oder sprudelnd aus Bhutan, Kolumbien, Tschetschenien oder Peru. Die Verkostungen werden von einem echten Kenner präsentiert. Die Wasserbar auf dem Weingut Lancerac ist, angeblich zumindest, weltweit einmalig. Wassersommelier Nico Petersen erzählt, was einen guten Tropfen ausmacht, warum man Plastikflaschen unbedingt meiden sollte, wie das falsche Mineralwasser jeden Wein ruiniert.

0: Den ersten Wasserverkostungsraum der Welt. Gedämpftes Licht, gediegene Atmosphäre, leise Musik.
1: Die Musik, die ich hier spiele, heißt Hemisync. Sie synchronisiert beide Gehirnhälften, was ziemlich interessant ist, und sie beruhigt. Es ist also Meditationsmusik mit einer entspannenden Wirkung und sie passt sehr gut zum Thema Wasser. Und der ganze Raum ist einem Gletscher nachempfunden. Ich finde es wichtig, dass die Menschen sich entspannen, wenn sie hier Wasser trinken. Und wenn ich Wasser mit verschiedenen Dingen kombiniere, dann ist mir ein gutes Ambiente sehr wichtig.
0: In einer Ecke ein antiker Schrank, in einer anderen zwei kleine Sessel. Auf Hochglanz polierte Probiergläser auf einem Marmortresen, davor ein paar Barhocker und dahinter ein beleuchtetes Regal, das die ausgestellten prachtvollen Flaschen aus aller Welt perfekt zur Geltung bringt. Hier, mitten in einem der bekanntesten Weinanbaugebiete Südafrikas, geht es aber nicht um Chenin Blanc, Pinotage oder Chardonnay, sondern um edles Wasser. Dabei hatte der Mann hinter dem Projekt mit Wasser eigentlich gar nichts zu tun.
2: I had a brewery in Stellenbosch.
1: Ich hatte eine Brauerei in Stellenbosch und habe Craft Beer gebraut. Während des Corona-Lockdowns war der Verkauf von Alkohol in Südafrika verboten. Da habe ich beschlossen, mich mit der wichtigsten Zutat im Bier zu beschäftigen, mit dem Wasser. So wurde ich Wassersommelier, zertifizierter Wassersommelier.
0: Außerdem reist Nico Pieterse um die Welt und beurteilt Wasser bei Wettbewerben. Die besten Sorten bringt er nach Südafrika, beliefert Hotels und Restaurants. Die Covid-19-Pandemie hat aus dem Bierbrauer einen Wasserspezialisten gemacht, der seiner Vergangenheit nicht hinterher trauert, im Gegenteil. Aus der Brauerei- und Alkoholwelt kommend, sagt der Wassersommelier, fühlt er sich jetzt eher als Teil der Lösung und nicht mehr als Teil des Problems.
2: I prefer to be a water sommelier. Coming from the brewery side and from alcohol side, I think I'm now part of the solution and not part of the problem anymore.
0: Auf seinem weitläufigen Gelände in den Ausläufern des idyllischen Jonkershoektals am Rande von Stellenbosch betreibt das Weingut Lanzerac auch ein 5-Sterne-Hotel. Lanfeed arbeitet an der Rezeption und hat schon die Erfahrung gemacht, dass die exklusive Wasserbar Lanzerac mehr Aufmerksamkeit beschert und damit auch neue Kunden.
3: Yes, that's true. I've seen Lanzerac being mentioned.
4: Ja, das stimmt. Ich habe gesehen, dass Lanzerac im Fernsehen und auf Nachrichten- oder Social-Media-Seiten erwähnt wurde im Zusammenhang mit der Wasserbar. Lanzerac bekommt dadurch mehr Publizität. Und natürlich haben wir alle die Wasserverkostung gemacht, als sie noch gar nicht offiziell begonnen hatte. Das ganze Team musste wissen, wie wir das Produkt den Gästen vermitteln und verkaufen können, bevor die Türen geöffnet wurden. In einem Seitenflügel des Gebäudes, da wo früher die Bibliothek untergebracht war, empfängt seit ein paar Monaten Nico Pieterse seine Gäste. Für 350 südafrikanische Rand pro Person, umgerechnet sind das etwa 18 Euro, serviert er 6 verschiedene Wasser. 3 stille, 3 mit Sprudel. In der Bar des Wassersommeliers stehen Flaschen aus der ganzen Welt. Aus Bhutan zum Beispiel, Tschetschenien, Norwegen oder Peru.
2: It's all packaged in glass, which is really, really important.
1: Alles ist in Glas abgefüllt, was wirklich, wirklich wichtig ist. Denn Plastik ist aus Erdöl hergestellt und jedes Wasser hat ein Ablaufdatum. Aber nicht, weil das Wasser ablaufen würde. Wasser ist ein Lösungsmittel und das Ablaufdatum auf der Rückseite einer Plastikflasche ist für die Flasche. Zu diesem Zeitpunkt hätte das Wasser so viel der Kunststoffe in dieser Flasche gelöst und du hast ein schönes Plastikgetränk, wenn du einen Schluck nimmst. Also alles in Glas und alles ohne Nitrat. Denn Nitrat ist ein Indikator für Verschmutzung an der Quelle. Es zeigt dir, dass es Zivilisation oder Farmland oder Pestizide oder Dünger um die Quelle herum gibt. Wichtig ist also null Nitrat. Ich habe nur gute Wasser aus entweder einer abgelegenen Quelle oder sehr mineralreiches Wasser oder mineralarmes Wasser. Einzigartiges Wasser aus der ganzen Welt.
4: Die Flaschen haben verschiedene Farben und verschiedene Formen. Einige sind eher bauchig und rund, andere eher kantig und schlank, manche sogar handgeschnitten.

0: abgeschliffen. Keine sieht aus wie die andere. Das Auge trinkt ja schließlich mit.
1: Alle Flaschen sind wunderbar. Diese hier zum Beispiel kommt aus Tschechien. In dieser Flasche ist ein Glaswürfel eingearbeitet, gestaltet wie ein Eiswürfel mit Kristallen im Innern. Sie sollen die Energie des Wassers positiv beeinflussen.
0: Besonders aufwendig gestaltet ist eine Flasche aus Kolumbien, die in einem eigens dafür entworfenen Karton verkauft wird. Neblina heißt das Wasser. Gewonnen wird es im Regenwald.
1: Sie haben eine Reihe von Edelstahlnetzen aufgestellt. Durch den Regenwald zieht viel Nebel und Dunst. Das Wasser kondensiert dann an dem Edelstahl, tropft in einen Edelstahlbehälter und wird gefiltert, um Bakterien abzutöten. Dann geht das Wasser in die Flasche. In diesem Regenwald wird viel geforscht. Und alle neuen Insekten und neuen Pflanzen, die dabei entdeckt werden, haben sie auf diese Flasche gedruckt. Sie verkaufen das dann für ziemlich viel Geld und finanzieren die Forschung. Es ist eine sehr hübsche Flasche und sie hat auch einen guten Zweck. Und sie kommt aus dem Regenwald in Kolumbien.
0: Probiert werden die edlen Wasser in der Verkostungsbar in Stellenbosch natürlich nicht aus simplen Glasbechern. Denn das, sagt der Sommelier, würde dem kostbaren Rohstoff nicht gerecht.
1: Ich serviere Wasser an diesem Tisch in Stielgläsern, weil wir zu Hause den Hahn einfach aufdrehen und das Wasser kommt raus. Ohne zu realisieren, dass nur 3% des Wassers auf der Erde Süßwasser sind. Das meiste davon ist in Eis am Nord- und Südpol gebunden, also bleiben uns 1,2% Süßwasser auf der Erde. Ich serviere es in Stielgläsern, weil ich das Wasser feiern möchte. Ich möchte es vom Tisch anheben. Außerdem, wenn dein Glas auf dem Tisch steht, berührst du das Glas ständig und bekommst Fingerabdrücke darauf. Wasser ist eine klare Flüssigkeit und das will ich wertschätzen. Ich möchte die Farbe oder die Klarheit des Wassers sehen.
0: Nicht nur beim Geschmack des Wassers oder beim Design der Flaschen gibt es große Unterschiede, sondern auch ganz klar beim Preis. Das günstigste Wasser kostet bei Nico Pieterse umgerechnet 2,5 €, das teuerste 250 pro Flasche, versteht sich. Nevis heißt es und ist eine Cuvée aus 2 natürlichen Mineralquellen.
1: Es kommt in einer Champagnerflasche und ist im Grunde eine Alternative zu einem Veuve Clicquot oder einem Moët Chandon auf einer Party, wo jemand keinen Alkohol trinken will, aber trotzdem feiern möchte. Es kommt mit einem Korken, du kannst das Wasser sogar mit einem Säbel öffnen. Es ist eine sehr besondere Flasche Wasser und sie machen nur 500 Flaschen im Jahr. Also keine Produktion, schwer in die Hände zu bekommen, ein Sammlerstück. Das ist auch der Grund, warum sie so teuer ist. Small production, hard to get your hands on,
0: collector's item, and that's also why it's expensive. Und wo kommt dieses erlesene Wasser her, das mehr kostet als viele Champagner? Wo wird Nevis abgefüllt? In einem kleinen Ort in Rheinland-Pfalz, den man nicht unbedingt mit Luxuswasser verbinden würde, nämlich Schifferstadt.
2: I don't know where that is. I've never been there, but I have had the water and it's a spectacular bottle of water.
0: Ich weiß nicht, wo das ist, ich war noch nie dort, sagt Nico Pieterse, aber es ist eine spektakuläre Flasche Wasser. Wie bei gutem Wein sind auch beim Wasser Geschmack, Preis und Verpackung nur das eine. Das andere ist die Gefühlsebene, die große Wirkung haben kann, wie bei anderen Getränken auch.
1: Wenn du zum Beispiel Kaffee nimmst, wenn ich meine Hand auf ein Stück Schleifpapier lege, während ich eine Tasse Kaffee trinke, wird der Kaffee kratzig schmecken. Wenn ich meine Hand auf Samt habe, wird der Kaffee weich sein. Es geht also um die Wahrnehmung und deine Vorstellung von einer Umgebung und das Gefühl, das du bekommst. Das ist die Idee hinter dem Probieren. The idea behind the
0: tasting and what you're trying to achieve. Mindestens genauso wichtig ist aber auch das Wissen, wo genau das Wasser herkommt und wie alt es ist.
2: I've got waters here that's 200,000-year-old glacial water.
1: Ich habe Wasser hier, das 200.000 Jahre altes Gletscherwasser ist. Wenn du also einen Schluck von einem Wasser nimmst, das 100.000 Jahre alt ist, fängst du an zu überlegen, was vor 100.000 Jahren auf der Erde passiert ist und wie die Menschen waren und die Tiere und die Erde. Es gibt also eine ganze Reihe von Faktoren, die zusammenwirken, um ein gutes Wasser zu ergeben.

0: that work in conjunction with one another to make a good water.
1: It's kind of when you hear it the first time, it's kind of like a haha. Like, what can that actually be? Water is water.
2: Wenn du zum ersten Mal davon hörst, denkst du, haha, was soll das schon sein? Wasser ist Wasser. So wie der Südafrikaner Barend Marais denken die meisten Gäste, die zur Verkostung nach Stellenbosch kommen. Natürlich sind sie vor allem neugierig, aber gleichzeitig auch immer ein bisschen skeptisch. Denn so groß können die Unterschiede ja wohl nicht sein, oder? Doch, sagt Nico Pieterse.
0: Water is obviously not just water.
3: Wasser ist natürlich nicht nur Wasser. Wasser aus verschiedenen Regionen der Welt schmeckt unterschiedlich, hat unterschiedliche Aromen und das liegt an den Mineralstoffen im Wasser. Je höher der Mineralgehalt, desto intensiver ist der Geschmack und desto stärker hydriert das Wasser. Je geringer der Mineralgehalt, desto milder schmeckt es und desto weniger hydrierend wirkt es.
2: Der Mineralgehalt wird als TDS gemessen, als Total Dissolved Solids. Auf Deutsch ist das die Gesamtmenge der gelösten Mineralstoffe.
0: You take a liter of water, you heat it to 180 degrees.
3: Man nimmt einen Liter Wasser, erhitzt ihn in einem Durchlauferhitzer auf 180 Grad, dann verdampft das Wasser. Und was übrig bleibt, sind die Salze. Wir messen und wiegen diese Salze. Sie werden in Milligramm pro Liter gemessen. Ein Mineralwasser darf nur Mineralwasser genannt werden, wenn die TDS 250 Milligramm pro Liter oder höher sind. Andernfalls muss es Quellwasser oder Gletscherwasser oder Brunnenwasser genannt werden, je nachdem, was die Quelle ist. Aber es darf nicht Mineralwasser genannt werden.
2: Je höher der TDS-Wert, desto mineralreicher ist das Wasser. Und wie beim Wein gilt auch hier, auf den Boden kommt es an.
3: So wie eine Merlot-Traube aus Stellenbosch anders schmeckt als eine aus Kalifornien oder Frankreich wegen der Geologie, so ist es auch beim Wasser.
2: Einen besten Geschmack gibt es also nicht. Das passende Wasser zum richtigen Anlass dagegen schon.
3: Als Sommelier kombiniere ich Wasser gerne mit Speisen, aber auch mit Wein, Whisky oder Brandy. Eigentlich mit allem, was ich in die Finger bekomme. Wasser hat einen enormen Einfluss auf den Geschmack. Wenn man es richtig einsetzt, kann Wasser den Geschmack sogar verbessern. Wasser kann Wein besser schmecken lassen.
0: If you do it right, the water can improve the taste. Water can make wine taste better.
2: Andersrum bedeutet das, nimmt man das falsche Wasser, verdirbt man sich schnell den Genuss. Das gilt nicht nur für Wein, sondern auch für Hochprozentiges.
3: Du sitzt spät in der Nacht da und gießt dir einen schönen Whisky ein. Was ist das Erste, was du dazugibst? Wenn du kein Whisky-Kenner bist, wirst du einen Eiswürfel hineingeben. Der Eiswürfel kommt aber aus Leitungswasser. Leitungswasser hat Chlor. Chlor im Whisky und der Whisky ist verdorben. Und du wirst das nicht wissen, weil du es die ganze Zeit so gemacht hast. Aber wenn du eine ordentliche Flasche stilles Wasser nimmst, es zu Eiswürfeln gefrierst und das zu deinem Whisky gibst, wirst du die Aromen deines Whiskys verbessern. Es wird sie hervorbringen, statt sie mit chlorhaltigem Leitungswasser zu ruinieren.
2: Es kommt also immer auf die richtige Kombination an, denn nicht jedes Wasser passt auch zu jedem Whisky oder zu jedem Wein.
3: Ich würde zu einem Riesling eher ein leichtes Wasser mit höherem pH-Wert kombinieren. Das beruhigt die Säure etwas und bringt die Aromen besser zur Geltung. Stark mineralisiertes Wasser würde ich nicht mit säurebetontem Wein wie Riesling oder Sauvignon Blanc trinken. Kohlensäure wird unter Druck zugesetzt. Sie beeinflusst das Mundgefühl von feiner bis zu kräftiger Perlage. Sie senkt den pH-Wert und erhöht die Säure. Deshalb kombiniere ich stilles Wasser lieber mit Rot- oder Weißwein, sprudel eher mit Speisen oder Schaumwein.
0: So sparkling water goes well with sparkling wine. And sparkling water goes well with food also, so different various foods.
2: Wird das Wasser zum Essen oder zum Wein richtig kombiniert, kann es die Aromen verstärken. Deshalb rät der Wassersommelier allen Genussmenschen dringend dazu, bloß nicht am falschen Ende zu sparen.
0: When you're sitting at a table.
3: Wenn wir an einem Tisch sitzen, an dem das Leben, gutes Essen und besondere Momente gefeiert werden, dann zahlen wir vielleicht 100 Euro für das Essen und 100 Euro für den Wein. Aber dann kommt eine Wasserflasche auf den Tisch, die man im Supermarkt kaufen kann. Das Dreieck ist nicht vollständig.
0: So that triangle isn't completed.
2: So viel zur Theorie. Und jetzt wird es Zeit für die Praxis.
0: Let's taste a little bit of water. The one I'm going to open first, this is Mountain Falls. It comes from South Africa.
3: Wir beginnen mit Mountain Falls aus Südafrika, der höchste TDS-Wert im Land. Dann ist Kilt aus Dänemark mit natürlichem Sauerstoff und Silizium. Das sorgt für ein besonders weiches Mundgefühl. Und schließlich ein polnisches Wasser mit 684 Milligramm pro Liter, doppelt so mineralisch.
0: Czyżowianka comes all the way from Poland. And for the first time we jumped to a TDS of 684. So it's got double the amount of minerals compared to either one of the previous ones.
2: Und tatsächlich, jedes Glas schmeckt ein bisschen anders. Auch das Mundgefühl unterscheidet sich spürbar, obwohl in den Gläsern eigentlich nur stilles Wasser drin ist.
0: Let's do an experiment.
3: Nun ein Experiment. Ein Schluck Rotwein, dann ein Schluck vom ersten Wasser, dann wieder Wein. Der Geschmack verändert sich. Beim zweiten Wasser wird der Wein weicher und runder. Beim dritten wieder anders.
0: And it's a different wine again.
2: Dann schauen wir mal, was die verschiedenen Wasser zum Weingenuss beitragen. Oh, this is a great wine.
0: It's a good wine. Now have a sip of the first water that I bought. And have a sip of the wine again. Okay. Now have a sip of the second glass of water that I bought. And have a sip of the same wine. Now you can have a sip of the third glass of water that I bought. And have a sip of the same wine. And it's a different wine again. So I technically poured you four glasses of wine now.
3: Ich habe Ihnen im Grunde vier verschiedene Weine eingeschenkt, obwohl es derselbe war. Und wenn ich hier ein Glas chloriertes Leitungswasser hätte, würde ich den Wein komplett ruinieren. Komplett. Weil das Chlor im Wasser den Geschmack und die Aromen des Weines völlig zerstören würde. Und was Sie auf vielen Weingütern machen, ist, dass Sie einen Krug Wasser auf den Tisch stellen. 9 von 10 Mal ist das chloriertes Leitungswasser. Und Sie wissen nicht, dass dieser Gaumenreiniger den nächsten Schluck Wein ruiniert.
0: The palate cleanser is going to ruin the very next sip they take of the wine.
2: Als nächstes kommen Sprudelwasser auf den Tisch. Die Kohlensäure wird in der Regel vor der Abfüllung zugesetzt. Mal mehr, dann sind die Bläschen groß und kräftig, mal weniger, dann sprudelt es nur leicht. Am Geschmack des Wassers ändert sich dadurch nichts, es sei denn, man mischt es, zum Beispiel mit Alkohol.
0: If you like gin or you like vodka in your soda water.
3: Kräftige Kohlensäure bringt Aromen im Glas nach oben. Wer Gin oder Wodka mit Soda trinkt, profitiert davon. Die großen Blasen transportieren die Aromen. Gibt man Kräuter wie Rosmarin oder Lavendel hinzu, hilft die Säure des CO2 sogar, die ätherischen Öle freizusetzen. Zu Speisen kombiniere ich so ein Wasser gerne mit Lammhaxe oder Schweinebauch, also mit fettreichen Gerichten. Die großen Blasen und die Säure helfen, Fett am Gaumen aufzubrechen.
0: Because the big bubbles break down the fats and also the acidity in the CO2 will break down some of the fats.
2: Aus vielen Quellen fließt aber auch Wasser, das natürlich sprudelt und keine CO2-Zugabe braucht. Yarmouk etwa aus einer Vulkanregion in Armenien. Ein Wasser mit einem außerordentlich hohen Mineraliengehalt, der leicht salzig schmeckt und den man sogar riechen kann.
3: Geschmacklich braucht es kräftige Speisen, Cheeseburger, Pizza, stark gewürzte Gerichte. Für Sushi wäre es zu dominant. Interessanterweise harmoniert es aber auch sehr gut mit Chardonnay sowie mit Whisky oder Brandy. Vermutlich wegen seines salzigen Charakters, der Süße ausbalanciert. Nach einem Schluck dieses Wassers sollten Sie allerdings keinen Rotwein trinken. Er würde ihn geschmacklich einfach zerstören.
0: If you want to ruin your red wine, you have a sip of red wine after you've had this, because it'll just destroy the red wine.
2: In der Wasserbar in Stellenbosch geht es aber nicht nur um Geschmacksfragen oder fachkundige Empfehlungen, welches Wasser am besten zu welchem Wein oder welchem Essen passt. Es geht auch um ganz Grundsätzliches. Denn ein Glas Wasser ist zwar für viele Menschen selbstverständlich, in Südafrika und anderen Teilen der Welt ist es das aber nicht. Die Gesellschaft am Kap ist sozial so tief gespalten wie nirgendwo sonst und Wasser überall sehr, sehr knapp. Teure Luxusabfüllungen wie Nevis aus Schifferstadt oder Yermuk aus Armenien kann sich nur eine kleine Minderheit leisten.

0: Westen. Der südafrikanische Alltag sieht ganz anders aus. Über einen eigenen Wasseranschluss verfügt weniger als die Hälfte der Haushalte. Vor allem auf dem Land werden Menschen mit Tankwagen versorgt oder sind auf Gemeinschaftsbrunnen angewiesen. Und in der Millionenmetropole Johannesburg sitzen immer wieder ganze Stadtviertel tagelang auf dem Trocknen, weil die Infrastruktur marode ist und große Mengen Wasser einfach im Boden versickern. Megan kommt aus Kapstadt und hat beim Water Testing, bei der Wasserverkostung von Nico Pieterse, viel gelernt.
1: You don't know what you don't know until you come to an experience that seems.
2: Man weiß einfach nicht, was man nicht weiß, bis man eine Erfahrung macht, die zunächst völlig banal wirkt, wie zum Beispiel, warum sollte ich Wasser verkosten wollen? Aber wenn man etwas über die Details und die Nuancen lernt, will man plötzlich mehr wissen. Die erschreckende Statistik, dass nur 3% des Wassers auf der Erde Süßwasser ist, hat mich wirklich getroffen. Das lässt mich denken, heute gibt es Kriege um Öl. Und vielleicht ist es gar keine Verschwörungstheorie, dass eines Tages ein Krieg um Wasser geführt werden könnte.
0: In Zukunft will Megan sehr viel bewusster genießen und nachhaltiger konsumieren. Das bedeutet auch, Finger weg vom Plastik.
2: Wenn dir Menschen etwas bedeuten, möchtest du, dass sie gute Nährstoffe zu sich nehmen. Deshalb finde ich es wichtig zu wissen, was man seinem Körper zuführt. Mir war nicht klar, dass Aluminiumdosen innen mit Plastik beschichtet sind. Das wusste ich nicht. Jetzt weiß ich es.
1: Now I know that.
0: Auch für Isabel Small und Benji Momberg, die in der Nachbarschaft zu Hause sind, war die Wasserverkostung ein überraschend nachdrückliches und tiefgründiges Erlebnis. Und das mit einem Alltagsprodukt, von dem eigentlich alle glauben, dass sie es kennen, weil sie jeden Tag damit zu tun haben.
3: I never thought that water was not just water.
2: Ich hätte nie gedacht, dass Wasser nicht nur Wasser ist. Aber jetzt ist das ganz anders. Es ist wirklich interessant zu lernen, dass es Unterschiede zwischen den Wassern gibt, die man schmecken und riechen und fühlen kann. Es ist wirklich eine komplett neue Erfahrung.
3: So yeah, it's like a completely different experience.
4: For me it's the experience of something that I thought I knew.
0: Ich habe nie wirklich bemerkt, wie vielschichtig es sein könnte, wie viel Tiefe darin ist, wie viel es zu erleben gibt. Und der erste Gedanke wäre, aber es ist doch nur Wasser. Aber jetzt merke ich, dass da so viel mehr dahinter steckt. Es kann eine sehr tiefgehende Erfahrung sein. Und ich habe erkannt, dass ich bei Wasser immer noch viel zu erleben habe. Da steckt so viel drin. Wenn du es schmeckst, weißt du es sofort. Und es ist nicht einmal so, dass ich denke, ich hätte den besten Gaumen der Welt, aber du kannst sofort den Unterschied erleben. Also, es lohnt sich. Warum sollte ich ausgerechnet Wasser probieren? Diese Frage stellen sich am Anfang viele, die zu Nico Pieterse nach Stellenbosch kommen. Am Ende aber nicht mehr.

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1: Es ist 11 Uhr. Die Nachrichten des Bayerischen Rundfunks mit Andreas Derschall. Die Übersicht. Bayerischer Kirchentag am Hesselberg ist eröffnet. Papst Leo veröffentlicht erste Enzyklika zu künstlicher Intelligenz. Stellenabbau in der deutschen Industrie hält an. Das Wetter: viel Sonnenschein bei bis zu 33 Grad. Gerolfingen. Der Bayerische Kirchentag auf dem Hesselberg im Landkreis Ansbach hat mit einem Gottesdienst begonnen. In ihrer Predigt sagte die Regionalbischöfin für Ansbach und Würzburg Bornowski: In einer bedrohten und gefährdeten Welt erwarte man von der Politik Lösungen für alle Probleme. Aber auch jeder Einzelne müsse Quellen der Hoffnung und des Gottvertrauens haben, um den Mut

0: nicht zu verlieren. Die Art, wie man miteinander lebe und Verantwortung füreinander übernehme, schaffe Hoffnung, so Bronowski. Der Bayerische Kirchentag feiert in diesem Jahr sein 75-jähriges Jubiläum. Er gilt als größte kirchliche Freiluftveranstaltung sowie größtes Treffen der evangelischen Kirche in Süddeutschland. Rom. Unter dem Titel Magnifica Humanitas veröffentlicht Papst Leo XIV. Heute seine erste Enzyklika. Das Lehrschreiben des Pontifex thematisiert künstliche Intelligenz und behandelt den Schutz der menschlichen Würde in Zeiten von KI. Die erste Enzyklika in der Amtszeit eines neuen Papstes gilt auch als eine Art Regierungserklärung für dessen Pontifikat. Papst Leo wird bei der Präsentation im Vatikan auch selbst sprechen, ein Novum. Päpstliche Lehrschreiben prägen häufig die Haltung der katholischen Kirche zu einem Thema über viele Jahre hinweg. Berlin. Der Stellenabbau in der deutschen Industrie hält an. Zu dem Schluss kommt eine Analyse des Beratungsunternehmens EY. Ende des ersten Quartals 2026 habe die Zahl der Beschäftigten bei Industrieunternehmen um gut 127.000 unter dem Vorjahresniveau gelegen. Das entspricht einem Minus von 2,3%. Seit dem Vor-Corona-Jahr 2019 sind mehr als 340.000 Industriejobs verloren gegangen. Ein Rückgang um 6%. Als Grund für den aktuellen Stellenabbau nannte EY die schwache Umsatzentwicklung, bei der sich im ersten Quartal aber möglicherweise eine Trendwende andeutet. In der Metallindustrie ist ein leichtes Umsatzplus spürbar. Maßnahmen der Bundesregierung, um die heimische Wirtschaft zu stärken, zeigen EY zufolge bisher kaum Wirkung. Kiew. Am Tag nach dem russischen Großangriff auf die ukrainische Hauptstadt gehen die gegenseitigen Attacken mit Drohnen und Raketen weiter. Im Grenzgebiet in der russischen Region Belgorod ist nach Behördenangaben ein Mann getötet und die Energieinfrastruktur beschädigt worden. In der Folge gab es Stromausfälle. Aus der südukrainischen Region Cherson meldeten die Behörden 2 Tote und mehrere Verletzte bei russischen Angriffen. Kitzingen. Der Brand an einem Windrad an der Autobahn A7 bei Kitzingen ist mittlerweile gelöscht. Das bestätigte die Polizei auf Anfrage von BR24. Das mehr als 100 Meter hohe Windrad war gestern aus noch ungeklärter Ursache in Brand geraten. Aufgrund der Höhe konnte die Feuerwehr nicht von außen heran und auch aus dem Inneren heraus waren Löscharbeiten nicht möglich. Der Bereich rund um das Windrad bleibt weiter abgesperrt. Die Polizei forderte die Bevölkerung eindringlich dazu auf, diesen nicht zu betreten. Ein Propeller ist bereits abgefallen, die anderen beiden hängen noch am Windrad. Zum Fußball. Im Relegationsrückspiel zwischen Wolfsburg und Paderborn geht es am Abend um den letzten freien Platz in der Bundesliga. Anpfiff der Partie ist um 20.30 Uhr. Die Entscheidung ist komplett offen, weil das Hinspiel 0:0 ausgegangen war. Das Wetter in Bayern. Viel Sonnenschein bei maximal 26 Grad im Fichtelgebirge und bis 33 Grad im Raum Regensburg. In der kommenden Nacht klar bei Werten zwischen 17 und 9 Grad. Morgen heiter bis sonnig, am Mittwoch teils sonnig, teils wolkig und am Alpenrand einzelne Schauer oder Gewitter möglich. Am Donnerstag wieder viel Sonnenschein bei 21 bis 29 Grad. Es ist gleich 11.05 Uhr. Die Verkehrsmeldungen: B11 Wolfratshausen Richtung Mittenwald, zwischen Urfeld und Walchensee Stau. Dort ist für beide Richtungen jeweils nur eine Spur abwechselnd frei. Soweit die Verkehrsübersicht.
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2: Seit 1876 fährt in München eine Straßenbahn. Die ersten Wagen wurden mit nur einem PS, also von einem Pferd, auf den Schienen gezogen. Da ging es vom Promenadenplatz über den Stachus raus an die Stadtgrenze an der Nymphenburger Straße. Und von Anfang an war die Tram ein großer Erfolg und so wurde sie immer weiter ausgebaut und schließlich auch modernisiert. Ab 1895 fuhr die Tram schon elektrisch und für kurze Zeit gab es auch eine Dampfstraßenbahn. Neu errichtete Stadtviertel wurden mit der Tram angebunden, ebenso die großen Industriebetriebe der Stadt. Aber nicht nur für die Arbeiter und die Angestellten ist die Tram ein wichtiges Verkehrsmittel gewesen. Manche Strecken sind nach wie vor so schön, dass sie sich direkt zum zum Sightseeing eignen. Petra Martin war auf Münchens Gleisen unterwegs.
3: Einsteigen bitte. Die Tram feiert heuer in München ihr 150-jähriges Bestehen. Und da schauen wir auf ihre Geschichte und fahren auch mit. Also, nehmen Sie bitte Platz, machen Sie es sich gemütlich und dann fahren wir ab.
4: So, bin ja auf Gleis 21 im Betriebsoferin. Die Trambahn ist 21:25 und die habe ich jetzt zugewiesen gekriegt. Und mit der fahren wir jetzt heute aus dem Betriebshof raus auf die Linie. Tür auf, einsteigen.
3: Frühmorgens. Dienstbeginn für Helmut Kellenhofer. Im Betriebshof an der Einsteinstraße stehen unzählige blaue Trambahnen in der Halle. Auf Gleis 21, ganz vorne, steht Helmuts Tram für heute. Bevor es losgeht, überprüft er, ob alles funktioniert.
4: Schlüssel reinstecken, einschalten, auf vorwärts schalten, die Tür geht schon wieder zu. Dann kontrollieren wir einmal, ob alles geht.
3: Seit 30 Jahren ist Helmut Trambahnfahrer, da sitzt jeder Handgriff. Er hat Koch und Konditor gelernt, lange im Hotel gearbeitet. Als Chef war die Arbeit nie vorbei, immer gab es noch was zu erledigen und zu bedenken. Trambahnfahrer wurde er eher zufällig. Er mag seine Arbeit.
4: Meine Arbeitszeit, ich muss mir keinen Kopf machen. Sobald ich meine Trambahn übergeben habe, einem Kollegen oder im Betriebshof abgestellt habe, ziehe ich einen Schlüssel ab und muss mir keine Gedanken machen, oh, was ist morgen wieder alles, was kommt morgen auf mich zu. Dann ist der Arbeitstag für mich vorbei. Am nächsten Tag beginnt er von vorne.
3: Freilich ist jeder Tag und jeder Dienst anders. Helmut weiß nie, was ihn erwartet. Und vom Führerstand in der Tram haben Helmut und seine Kolleginnen und Kollegen einen Premium-Blick auf die Stadt.
4: Also was ich wirklich gern habe, ist zum Beispiel, wenn ich Frühdienst habe und fahre so durch die Stadt, so halbe sechs, man fährt Richtung Stadtinnere, die Sonne geht langsam dann irgendwo am Horizont hinten auf, das wird dann immer schöner, je weiter man zum Maximilianeum kommt und wenn da hinter Maximilianeum die Sonne aufgeht, wunderbar. Und dann kommen so die ersten Fahrgäste, sind so Krankenschwestern, halb sechs, dann so um halb sieben, sieben geht langsam der Berufsverkehr und dann merkst, wie die Stadt langsam aufwacht.
3: Helmut fährt heute die Tram 17 durch die Stadt. Die Linie 8, die der Weißferdl besungen hat, gibt's schon seit 50 Jahren nicht mehr.
5: Ein Wagen von der Linie 8, weiß-blau fährt Rappen durch die Stadt.
6: Also ich wäre gerne mal den Achter gefahren, weil das einfach vom Hasenbergl aus moderne Straßenbahn war, in der Innenstadt im dichten Verkehr mitgefahren ist und dann auf der anderen Seite wieder nach Fürstenried in die Trabantenstadt gefahren ist. Und das war einfach für mich eine tolle Vorstellung, wenn man so eine Linie gefahren hat.
3: Das ist Klaus Onnig, ehemaliger Trambahnfahrer und Trambahn-Fan seit Kindertagen.
6: Ich glaube, das hat schon in der Jugend angefangen, weil wir haben in der Fraunhofer Straße gewohnt. Und durch die Straßen fahren viele Straßenbahnlinien. Also heute fahren bloß eine, aber damals sind mehrere Linien gefahren. Und das Geräusch von einer vorbeiratterten Straßenbahn hat mich anscheinend geprägt. Und außerdem bin ich immer gerne auf dem Schoß von meiner Mama Trambahn gefahren. Und das muss mir gefallen haben und deswegen bin ich dabei geblieben.
3: 1996 hat Klaus dann die Ausbildung zum Trambahnfahrer gemacht, zusammen mit Helmut. Der fährt uns heute auf der Linie 17. Die legendäre Linie 8 war zu ihren Hochzeiten mit über 20 Kilometern Strecke die längste Linie und verlief von Nord nach Süd durch die Stadt, bis dann 1975 Schluss war. Kultstatus hat sie nicht nur wegen ihrer Streckenlänge, sondern auch durch das bekannte Lied vom Weißferdl.
5: So

0: fertig, niemand lacht. Dort rief Kimberlinie ab. Nächste Haltestelle, Harras, Waldfriedhof Umstein.
1: Mitte des 19. Jahrhunderts zogen immer mehr Menschen in die Städte. Sie wurden größer und damit die Wege weiter. In New York fuhr 1832 die erste Tram weltweit, ab 1865 auch in Berlin. Und auch München wuchs im Zuge der Industrialisierung immer weiter. Auch hier gab es Ideen für eine Tram, noch von Pferden gezogen. Trambahnexperte Klaus Onnich.
2: Der Stadtrat hat damals schon auf die Kosten geschaut und gesagt, ja, das brauchen wir nicht, das ist viel zu teuer. Wir helfen uns mit Pferdekutschen.
1: Im Grunde waren Pferdetrambahnen auch Kutschen, aber auf Schienen.

0: Das hatte zwei Vorteile. Die Fahrt war ruhiger und es konnten mehr Leute mitfahren. Nach dem Deutsch-Französischen Krieg 1871 gab es einen wirtschaftlichen Aufschwung. Und dann konnte ein Ingenieur aus Belgien den Stadtrat dann doch von seiner Idee einer Pferdetramme überzeugen, wie Franz Schröter von der Geschichtswerkstatt Neuhausen erzählt.
1: Eduard Otlet, ich weiß nicht, ob man, wie man ausspricht, der war Belgier, vielleicht heißt er Otlet, keine Ahnung. Der hat mit der Stadt München einen Vertrag geschlossen, dass er also eine Trambahn einrichtet, natürlich mit Pferden noch damals betrieben, 1876. Und die hat natürlich Neuhausen auch berührt, weil die ist genau bis zur Burgfriedensgrenze gefahren. Das ist die Ecke Meilinger-Nymphenburger Straße.
0: Klaus Onnig erläutert die erste Strecke.
2: Interessanterweise wäre ich ein Teil von dieser Strecke heute noch. Der Anfangspunkt war am Apollinareplatz. Dann ist er über den Lilienbachplatz zum Schachhaus gefahren, durch die Bayerstraße zum Bahnhof, in der inneren Dachauer Straße bis zum Stiegenleierplatz und dann links abgebogen in die Nymphenburger Straße zur damaligen Stadtgrenze.
0: Die Strecke war 2,7 Kilometer lang. Vom ersten Tag an war die Tram ein großer Erfolg. Schon im ersten Betriebsjahr fuhren 390.000 Fahrgäste mit, so viele wie heute jeden Tag. Am 21. Oktober 1876 ging um 10 Uhr die erste Linie in Betrieb und fuhr im 10-Minuten-Takt mit einer Geschwindigkeit von 2 bis 3 Kilometern pro Stunde. Platz war für 24 Personen. Die Hälfte konnte sitzen, der Rest musste stehen. Schon die erste Tram fuhr über den Stachus, bis heute ein wichtiger Verkehrsknotenpunkt mit Umsteigemöglichkeiten in alle Richtungen und auch zur U- und S-Bahn. Die Tram war von Anfang an ein beliebtes Verkehrsmittel, aber nicht ohne Schwierigkeiten. Klaus Onnig von den Trambahnfreunden München hat eine Anekdote gefunden.
2: Das Unternehmen war in der Anfangszeit immer so kurz vorm Eingehen. Da gibt es so Geschichten aus der Zeit, dass die Schaffner mit ihren ganzen Tageseinnahmen von den Finanzbeamten geflohen sind, um die Einnahmen zu sichern. Das muss ein müdes Zeug gewesen sein.
0: 1882 übernahm die Münchner Trambahn Aktiengesellschaft den Betrieb. München ist in dieser Zeit weitergewachsen. Nachbardörfer wurden eingemeindet, Industriebetriebe siedelten sich an, der Bedarf an öffentlichem Nahverkehr wuchs. In der Meilinger Straße war der vorläufige Endhaltepunkt der ersten Linie. Franz Schröter von der Geschichtswerkstatt Neuhausen.
1: Da war dann natürlich auch der Betriebshof, wo die auf die Nacht einpassiert sind. Da sind die Wegen gereinigt worden, Pferdeställe und was man da alles so braucht dazu. Bis zur Münchner Stadtgrenze nach Neuhausen ist die Trambahn gefahren, bevor sie dann später verlängert wurde bis zum Rotkreuzplatz. Immer noch Pferde. Dann kam der klassische Tag, war das 6. Juni, glaube ich, was, 1883, Eröffnung der Dampftrambahn. Und das war natürlich eine ganz große Nummer.
0: Die einzige Dampftrambahn in München fuhr durch Neuhausen. Mit einer für damalige Verhältnisse unglaublichen Geschwindigkeit von 16 Stundenkilometern. Volle Fahrt übrigens nicht in der Innenstadt, nur auf freier Strecke in Neuhausen und nach Nymphenburg. Nymphenburg mit dem Schloss und dem riesigen Park war damals schon ein beliebtes Ausflugsziel. Auch der Botanische Garten und der Hirschgarten. Deshalb war die Dampftrambahn ein großer Erfolg. Außerdem war sie schneller und leistungsfähiger als eine Pferdetrambahn.
1: Der Nachteil war der, sie war laut und sie hat gestunken wie Sau und natürlich den Dampf raus. Das hat Probleme gegeben mit den Pferdefuhrwerken, weil die Pferde gescheut haben vor dem Ding. Darum hat es verhältnismäßig viele Unfälle gegeben, wo dann Pferde durchgegangen sind oder wo sie in Panik geraten sind oder so. Nichtsdestotrotz war es nicht ein technischer Fortschritt.
0: Ein weiterer technischer Fortschritt war dann die elektrische, die nach und nach die Pferdetrambahnen ersetzt hat. Von 1883 bis 1900, also 17 Jahre, ist die Dampftrambahn durch Neuhausen gefahren. Und dann ist eben auch dieser Vorfall, ein Unfall passiert, wie Franz Schröter aus zeitgenössischen Quellen weiß.
1: Der Prinzregent Luitpold hat ja die Angewohnheit, im Sommer sein Abendessen auf der Terrasse der Badenburg im Schloss Nymphenburg einzunehmen. Zu dem Zweck ist er mit der Kutsche gefahren. Und am 29. Juli 1890 hat sein Kutscher gemeint, er kommt von der Windtier in die Romanstraße, die Kurven, packt er locker, hat zwar schon gesehen, dass er Trambahn kommt, und hat gemeint, er kommt nur vorbei. Ist er nicht. Die Trambahn hat die Kutschen hinten noch erwischt, ist umgefallen. Prinzregent rausgefallen, nicht bloß er, sondern auch sein Begleiter und der Kutscher und so weiter. Es ist ja überhaupt nichts passiert, gar nichts. Es hat dann ja noch die Fahrt ganz locker fortgesetzt. In der Zeitung natürlich ein Traum. Seitenweise Glückwunschtelegramme von allen europäischen Herrschern, dass er da praktisch dem Tod entronnen ist. Also, ja, es ist tatsächlich so.
0: Seit 1876 fahren hier Straßenbahnen. Mit einer davon ist Helmut Kellenhofer unterwegs. Er ist seit 30 Jahren Trambahnfahrer. Die Tram hat eigene Ampeln mit verschiedenen Symbolen.

0: Der Querbalken, dann der Rechtsdiagonalbalken, dann drunter das F, dann drunter ein K und noch eins drunter das Weichenlagesignal. K, die hatten Kontakt, F, fertig machen, Querbalken nach rechts, Fahrsignal, wie grün.
1: Außerdem zeigen Dreiecke an den Ampeln an, wie die Weichen gestellt sind. Die Tram ist ja auf Schienen unterwegs, allerdings stellen die Fahrer die Weichen selbst mit einem Rechts-Links-Schalter im Führerstand.
2: Du bist schon lange im Dienst. Wie oft hast du die verfahren?
0: Ja, es kam schon vor, muss ich zu meiner Schande gestehen. Ist nicht gut, würde eher sagen schlecht. Aber wenn man sich verfährt, wenn man jetzt zum Beispiel vorher hatte man die Linie 17. Am Isartor teilt sich die Linie 17 den Weg mit der Linie 16. Jetzt hast du vorher die 17 gehabt, also du bist immer das Isartor angefahren, nach rechts weg Richtung Deutsches Museum. So hast du es im Kopf. Jetzt hast du aber Fahrerwechsel gehabt und Linienwechsel auch. Jetzt hast du die Linie 16. Geistig bist du aber noch auf der 17, biegst rechts ab. Und man macht ja das nicht absichtlich, sondern völlig unbewusst, weil man denkt, man ist noch ein Fahrzeug der Linie 17. Mir geht es halt so, zum Glück passiert es wirklich sehr, sehr selten.
1: Oft merkt Helmut das auch erst, wenn die Fahrgäste murmeln und nachfragen, ob das keine 16er-Tram ist. Und weil eine Tram nicht einfach wenden kann, geht es dann erstmal auf dem falschen Weg weiter, bis zu einer Wendeschleife zum Beispiel. Das Schöne an einer Trambahnfahrt ist ja, dass man aus dem Fenster schauen kann und die Stadt an sich vorbeiziehen sieht. Anders als in der U-Bahn, die in einem dunklen Tunnel unter der Stadt durchrauscht. Und bequemer als mit dem Bus ist es auch. Die ersten Trambahnen in München wurden von Pferden gezogen. Doch schon ab 1895 kamen elektrische Trambahnen zum Einsatz.
3: Aber Leute, was doch gleich nach und nutzt es halt nach.
1: Die Trambahn war von Anfang an ein Erfolg. Das Netz wurde ständig ausgebaut. Die erste Linie fuhr vom Stadtzentrum zur Meilinger Straße. Dann kam eine Nord-Süd-Verbindung zwischen Schwabing und der Theresienhöhe dazu. Und auch die eingemeindeten Dörfer wie Giesing wurden erschlossen, ebenso die Friedhöfe. Trambahnausbau und Stadterweiterung gingen Hand in Hand. Klaus Onnig hat ein paar Beispiele.
4: Die Trambahn hat natürlich einen großen Einfluss auf die Stadtentwicklung gehabt. Sei es, dass man die neu angesiedelten Industriegebiete erschlossen hat, dass die Arbeiter dort hingekommen sind. Oder auch, dass die neu entstandenen Siedlungen angeschlossen worden sind. Im Jahr 1926 zum Beispiel ist die Straßenbahn nach Rammersdorf in Betrieb genommen worden und auch nach Bergmannsheim. Dort sind größere Wohnsiedlungen entstanden. Und die sind dann erst gewachsen, wie die Straßenbahn wirklich dort war. Die großen Industriegebiete im Norden von der Stadt, das Eisenbahnausbesserungswerk, der BMW, die Krupp-Werke, sind natürlich auch mit der Straßenbahn angebunden worden.
1: Ende des 19. Jahrhunderts war der Individualverkehr mit Autos noch nicht vorhanden. Die Menschen waren mit dem Rad, zu Fuß oder mit öffentlichen Verkehrsmitteln unterwegs. Die Tram war aber nicht nur für die Arbeiter und Betriebe wichtig, wie Franz Schröter von der Geschichtswerkstatt Neuhausen zeigt.
5: Typisches Beispiel, oder was entscheidend ist sogar, ist das. Im Jahre 1890 hat der Heinrich Theodor Höch, so hieß der Mann, ein Grundstück gesucht. Er wollte einen Vergnügungspark in München aufstellen. Der hat kennt den Prater in Wien, das Tivoli in Kopenhagen. Und er hat gesagt, München als aufstrebende Metropole braucht auch sowas. Und also hat er sich auf die Suche gemacht und er ist in Nymphenburg fündig geworden, weil eben da die Trambahn hingefahren ist. Wenn die Trambahn nicht dann ausgefahren war, hätte Nymphenburg den Volksgarten nie bekommen. So haben sie ihn gekriegt. War der größte Vergnügungspark im Deutschen Reich. Bestand bis 1916, also bis in den Ersten Weltkrieg.
1: Der Volksgarten war zwischen Romanplatz und Schlosskanal. Er zog die Massen an, wie eine Art Mini-Oktoberfest. Und wenn abends um 23 Uhr die Lichter ausgingen, wollten alle wieder heim. Franz Schröter sammelt nicht nur Fakten, sondern erzählt auch gern Anekdoten.
5: Endlose Storys, dass jeden Tag auf Nacht im Eifel, wenn der Volksgarten zugemacht hat, dann ist der Kampf durchgegangen um die Plätze in der Trambahn. Obwohl die dann intakt verkürzt haben, alles Mögliche haben sie gemacht, aber die Massen haben 30.000 Leute Platz gehabt im Volksgarten. Wenn die dann alle auf einen Schlag gegangen sind, dann hat man natürlich schon eine Zeit lang warten müssen, bis man vielleicht die 6. oder 7. Trambahn erwischt hat, weil alles andere brechend voll war.
1: Wenn heutzutage beim Oktoberfest die Zelte schließen, wird es auch in der U-Bahn rappelvoll. Inzwischen haben U- und S-Bahn auf vielen Linien die Trambahn ersetzt. Sie sind leistungsfähiger. Doch die Tram kommt immer da zum Einsatz, wo sich eine U-Bahn nicht lohnt, aber ein Bus zu wenig Kapazität bietet. Außerdem ist das Fahren mit der Tram angenehmer als mit dem Bus, weil sie auf Schienen gleitet und deshalb ruhiger fährt. Und die Tram ist im Stadtbild immer da, selbst wenn gerade keine fährt. Denn ihre Schienen zeugen von ihrer Existenz. Wenn auch manchmal zum Leidwesen der Radfahrer. Trambahnschienen können gerade bei Regen gefährlich werden. Heute halten spezielle Kehrmaschinen die Schienen und Weichen sauber. Aber früher war das Handarbeit, die von Frauen ausgeübt wurde. Wir hören jetzt einen kleinen Ausschnitt aus dem Stückel Die Trambahnritzenreinigungsdame von Ida Schumacher.
6: Jetzt, ich muss ja noch sagen, mit den Trambahnern, da komme ich recht gut aus. Plus einer ist dabei. Einer, der fährt auf der Zweifel. Ein ganz alter ist schon. Die Regel schreibt er sich. Mit dem, nein, der hat was gegen mich. Na, glaubst du es auch, so wenn ich da im schönsten Rahmen bin und er kommt daher und verlangt er von mir, dass ich gleich auf Seiten springe, als wäre ein Gummiboy. Blärt er nicht neulich von der Plattform runter, kannst erst du nicht aus dem Gleis rausgehen? Alte Gurgel, sag ich ja, ich schon. Aber du nicht.
1: Ab 1895 fuhren die ersten elektrischen Trams. Die letzten Pferdetrambahnen wurden 1900 eingestellt. Bis zum Ersten Weltkrieg wurde das Trambahnnetz ständig erweitert. Im Ersten Weltkrieg waren viele Fahrer und Schaffner an der Front. Da wurde der Fahrplan ausgedünnt und Frauen durften erstmals als Schaffnerinnen arbeiten, allerdings nicht als Fahrerinnen. Außerdem wurden die Trambahnen für Materialtransporte und als Lazarettzüge eingesetzt. Die Linien zu den kriegsrelevanten Fabriken wurden nach wie vor befahren. Nach dem Ersten Weltkrieg wurde das Tramnetz wieder aufgebaut. Wegen der Inflation in den 1920ern kostete eine Fahrkarte sogar 150 Milliarden Mark. So viele Geldscheine konnten die Schaffner gar nicht unterbringen. Die Nationalsozialisten wollten die Trambahn dann in die Außenbezirke der Stadt verbannen. Es passte nicht zu ihren Prestigeplänen. Der Beginn des Zweiten Weltkriegs verhinderte dann diese Umsetzung. Allerdings wurden während des Krieges viele Fahrzeuge, Strecken und Betriebshöfe zerstört. Und nach Kriegsende musste die Stadt erstmal von den Trümmern befreit werden. 1950 war das Trambahnnetz wieder auf Vorkriegsniveau. Und dann drohte eine neue Gefahr, das Auto. Trambahnfahrer Helmut Kellenhofer hat jetzt den ersten Teil seiner Schicht beendet. Am Sendlinger Tor ist Übergabe.
7: Guten Morgen.
0: Hallo, Morgen. Sandra, ich freue mich. Du bist pünktlich zur Ablöse da.
7: Immer doch. Geht's dir gut soweit?
0: Ja, doch. Du, die Strecke ist frei.
7: Okay.
0: Das Fahrzeug ist in Ordnung. Mhm. Normaler Linienweg.
7: Super, sehr schön.
0: Super. Danke dir.
7: Sand ist auch voll?
0: Sand ist voll.
7: Sehr gut.
1: Jetzt übernimmt Sandra Obradovic die 17er Tram von Helmut. Der kann jetzt Pause machen. Den Sand braucht die Tram übrigens zum Bremsen. Im Notfall oder auch am Gebsattelberg, der recht steil ist. Der Sandbehälter ist vorne unter einem der ersten Fahrgastsitze.
7: So, jetzt setze ich mich hier hin. So, habe Schlüssel reingesteckt, habe mich angemeldet und lasse die Leute halt noch ein- und aussteigen, bis ich mein F bekomme. Wenn ich mein F dann bekomme, verriegele ich meine Tür und fahre dann auch schon los.
1: Das F ist eines der Zeichen an der speziellen Tramampel und bedeutet, dass Sandra die Freigabe zum Fahren hat. Sandra Obradovic ist seit gut einem Jahr als Trambahnfahrerin in München unterwegs. Da hat sie die Stadt ganz gut kennengelernt. Von ihrem Platz ganz vorne in der Tram hat sie die beste Aussicht auf München. Und heute ist sie auf der 17 unterwegs, ihrer Lieblingslinie. Einmal von West nach Ost durch München. Los geht's an der Amalienburgstraße.
7: Dann kommt der Botanische Garten auf der rechten Seite. Und wenn wir dann weiterfahren, sind wir dann am Schloss Nymphenburg. Ist auch richtig schön zu sehen. Dann, wenn wir weiterfahren, fahren wir Richtung Romanplatz. Dann geht es weiter Richtung Briefzentrum. Und dann sind wir schon fast am Hauptbahnhof. Und dann sind wir schon in der Stadt. Und dann fahren wir halt weiter Richtung Sendlinger Tor, Richtung Deutsches Museum. Das ist halt auch sehr schön. Da ist auch die Isar. Dann fahren wir Richtung Max Weber weiter. Und dann wird es halt langsam ruhiger Richtung Effnerplatz und Richtung St. Emmeram. Und ja, ist halt auch sehr ruhig dann schon.
1: Knapp 17 Kilometer ist die Strecke lang und sehr abwechslungsreich. Sandra kann zwar auch aus dem Fenster schauen, muss sich aber auf den Weg konzentrieren und die Ampeln und Warnschilder beachten. Am Stachus wird es in den Kurven richtig eng. Ich weiß ja nicht, wie es Ihnen geht, aber wenn ich in der Tram sitze und in einer so engen Kurve eine andere Tram entgegenkommt, wird mir ehrlich gesagt immer ein bisschen mulmig. Obwohl ich ja weiß, dass da nichts passieren kann.
7: Man denkt wirklich so, oh je, nicht, dass ich an ihn rankrabbe. Aber das kann ja eigentlich gar nicht passieren, denke ich mir und so. Aber es ist dann schon so, dieses Gefühl ist einfach da, wo du dir dann denkst, oh oh, jetzt wird's knapp. Aber wir haben ja auch oben Schilder und da steht ja auch Begegnungsverbot. Und wenn das ist, müssen wir stehen bleiben. Und wenn das oben nicht dranhängt, dann kann man beruhigt sein und wissen, okay, da passiert nichts.
1: Die Tram fährt mit 50 bis 60 Stundenkilometern.

0: Kilometern durch München. Gerade in den innerstädtischen Bereichen liegen die Gleise in der Straße, hier fahren also auch Autos und dann sind natürlich auch Radfahrer und Fußgänger unterwegs. Sandra und ihre Kollegen müssen auf sehr viele Dinge achten und dann auch noch die Weichen stellen. Helmut hat vorhin erzählt, wie er sich verfahren hat. Und Sandra, ist das auch schon passiert?
1: Das ist da beim Hauptbahnhof und das ist halt die Drei-Wege-Weiche. Das mit dem Auto, das hat mich so irritiert, dass ich mich auf ihn fokussiert habe und gar nicht überlegt habe, was ich jetzt gerade schalte oder ob ich überhaupt was schalte. Und dann ist es halt passiert, ja.
0: Und das heißt, du bist dann auf die Linie 18 südlich vom Hauptbahnhof vorbeigefahren?
1: Ganz genau, ja. Dann war ich kurz auf der Linie 18 und mir war es dann schon unangenehm, wo die anderen entgegengekommen sind und die sehen die 17 und dann denken die sich auch so, was macht die denn jetzt hier? Aber ja, das kann halt passieren. Das passiert wirklich jedem Fahrer, der auch neu angefangen hat, alte Fahrer, also wirklich jeden. Das muss einfach mal passieren.
0: Es war an einem Sonntag. Sandra hat eine Durchsage an die Fahrgäste gemacht, sich entschuldigt und an einer Wendeschleife in der Landsberger Straße gewendet.
2: Aber Leute, was doch gleich nach, lasst es halt nach.
0: Seit 1876 fährt die Straßenbahn durch München. Vor allem Ende des 19., Anfang des 20. Jahrhunderts war sie eine wichtige Transportmöglichkeit in der wachsenden Stadt. Die Schäden aus den beiden Weltkriegen konnten bald behoben werden. 1965 umfasste das Trambahnnetz 134,6 Kilometer, seine bis heute größte Ausdehnung. Nachdem München den Zuschlag zu den Olympischen Spielen 1972 bekommen hatte, ersetzten S- und U-Bahnen viele Trambahnlinien. Außerdem schien die Tram nicht mehr zeitgemäß. Immer mehr Menschen fuhren mit dem eigenen Auto. Für die Tram wurde es eng und einige Linien wurden eingestellt. Klaus Onnig von den Trambahnfreunden München nennt zwei Beispiele.
3: Den Kohlrabi-Express, das war Linie 5 zum Viktualienmarkt. Die ist erst schon 1960 eingestellt worden und durch einen Bus ersetzt worden. Dann gab es den Ruinenschleicher, das war die Linie 37, die durchs Lehel gefahren ist und durch den Maxvorstadt. Das waren zwei Stadtviertel, die im Bombenkrieg massiv zerstört worden sind. Und deswegen hat die Linie der Ruinenschleicher geheißen.
0: Trotz S- und U-Bahn ist und bleibt die Tram ein wichtiges Verkehrsmittel in München. Seit den 1990er Jahren wird das Netz auch wieder ausgebaut. Es wurden moderne Niedrigflur-Trambahnen angeschafft, die das Ein- und Aussteigen wesentlich erleichtern. Vorher musste man regelrecht in den Wagen kraxeln, mit Rollator, Krücken oder Kinderwagen ohne Hilfe kaum zu machen. Und das Trambahnnetz wächst weiter. Im Norden von München wird das Neubaugebiet Neufreimann an die Tram angeschlossen und im Westen entsteht nach und nach die Westtangente, die vom Romanplatz über die Fürstenrieder Straße bis nach Sendling fahren wird.
1: Wir sind jetzt im Betriebshof angekommen. 5 km/h dürfen wir nur im Betriebshof fahren. Wenn wir dann im Häuschen sind, beim Ober, müssen wir ihnen dann halt den Wagenzettel von heute geben. Mir dann, wo ich hin muss, auf welchen Gleis, welche Nummer, alles hat eine Nummer.
0: Sandra Obradovic ist mit ihrer Tram jetzt im Betriebshof angekommen. Hier muss sie alle Weichen von Hand stellen, um die Tram auf das richtige Gleis zu bringen.
1: Und dann müssen die Weichen auch wirklich richtig stehen, damit du halt auch wirklich hinkommen kannst, korrekt hinkommen kannst. Manchmal ist es bei mir der Fall, da habe ich mich schon oft vertan, was das betrifft. Da musste ich RA fahren, das heißt Schlüssel abstecken, ganz nach hinten, dann wieder zurückfahren, damit die Weiche frei ist, dann wieder nach vorne gehen und die Weiche wieder stellen, damit es dann halt korrekt ist. Und dann habe ich Feierabend. Dann lasse ich die Tram da stehen und dann darf ich nach Hause.

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1: Um 11.30 Uhr mit Andreas Derschall. Die Übersicht. Bayerischer Kirchentag am Hesselberg ist eröffnet. Papst Leo veröffentlicht erste Enzyklika zu künstlicher Intelligenz. Stellenabbau in der deutschen Industrie hält an. Das Wetter: viel Sonnenschein bei bis zu 33 Grad. Gerolfingen. Der Bayerische Kirchentag auf dem Hesselberg im Landkreis Ansbach hat mit einem Gottesdienst begonnen. In ihrer Predigt sagte die Regionalbischöfin für Ansbach und Würzburg, Bornowski: In einer bedrohten und gefährdeten Welt erwarte man von einer guten Politik Lösungen für alle Probleme. Aber auch jeder Einzelne müsse Quellen der Hoffnung und des Gottvertrauens haben, um nicht den Mut zu verlieren. Die Art, wie man miteinander lebe und Verantwortung füreinander übernehme, schaffe Hoffnung, so Bornowski. Der Bayerische Kirchentag feiert in diesem Jahr sein 75-jähriges Jubiläum. Er gilt als größte kirchliche Freiluftveranstaltung sowie größtes Treffen der evangelischen Kirche in Süddeutschland. Rom. Unter dem Titel Magnifica Humanitas veröffentlicht Papst Leo XIV. Heute seine erste Enzyklika. Das Lehrschreiben des Pontifex thematisiert künstliche Intelligenz und behandelt den Schutz der menschlichen Würde in Zeiten von KI. Die erste Enzyklika in der Amtszeit eines neuen Papstes gilt auch als eine Art Regierungserklärung für dessen Pontifikat. Papst Leo wird bei der Präsentation im Vatikan auch selbst sprechen, ein Novum. Päpstliche Lehrschreiben prägen häufig die Haltung der katholischen Kirche zu einem Thema über viele Jahre hinweg. Berlin. Der Stellenabbau in der deutschen Industrie hält an. Zu dem Schluss kommt eine Analyse des Beratungsunternehmens EY. Ende des ersten Quartals 2026 habe die Zahl der Beschäftigten bei Industrieunternehmen um gut 127.000 unter dem Vorjahresniveau gelegen. Das entspricht einem Minus von 2,3%. Seit dem Vor-Corona-Jahr 2019 sind mehr als 340.000 Industriejobs verloren gegangen, ein Rückgang um gut 6%. Als Grund für den aktuellen Stellenabbau nannte EY die schwache Umsatzentwicklung, bei der sich im ersten Quartal aber möglicherweise eine Trendwende andeutet. In der Metallindustrie ist ein leichtes Umsatzplus spürbar. Maßnahmen der Bundesregierung, um die heimische Wirtschaft zu stärken, zeigen EY zufolge bisher kaum Wirkung. Kiew. Am Tag nach dem russischen Großangriff auf die ukrainische Hauptstadt gehen die gegenseitigen Attacken mit Drohnen und Raketen weiter. Im Grenzgebiet in der russischen Region Bjelgorod ist nach Behördenangaben ein Mann getötet und die Energieinfrastruktur beschädigt worden. In der Folge gab es Stromausfälle. Aus der südukrainischen Region Cherson meldeten die Behörden 2 Tote und mehrere Verletzte bei russischen Angriffen. Kitzingen. Der Brand an einem Windrad an der Autobahn A7 bei Kitzingen ist mittlerweile gelöscht. Das bestätigte die Polizei auf Anfrage von BR24. Das mehr als 100 Meter hohe Windrad war gestern aus noch ungeklärter Ursache in Brand geraten. Aufgrund der Höhe konnte die Feuerwehr nicht von außen heran und auch aus dem Inneren heraus waren Löscharbeiten nicht möglich. Der Bereich rund um das Windrad bleibt weiter abgesperrt. Die Polizei forderte die Bevölkerung eindringlich dazu auf, diesen nicht zu betreten. Ein Propeller ist bereits abgefallen, die anderen beiden hängen noch am Windrad. Zum Fußball. Im Relegationsrückspiel zwischen Wolfsburg und Paderborn geht es am Abend um den letzten freien Platz in der Bundesliga. Anpfiff der Partie ist um 20.30 Uhr. Die Entscheidung ist komplett offen, weil das Hinspiel 0:0 ausgegangen war. Das Wetter in Bayern? Viel Sonnenschein bei maximal 26 Grad im Fichtelgebirge und bis 32 Grad im Raum Regensburg. In der kommenden Nacht klar bei Werten zwischen 17 und 9 Grad. Morgen heiter bis sonnig, am Mittwoch teils sonnig, teils wolkig und am Alpenrand einzelne Schauer oder Gewitter möglich. Am Donnerstag wieder viel Sonnenschein bei 21 bis 29 Grad. Es ist gleich 11.35 Uhr. Die Verkehrsmeldungen: A7 Füssen Richtung Ulm, zwischen Memmingen Süd und Bergheim 5 Kilometer Stau. A95 München Richtung Garmisch-Partenkirchen zwischen Eschenlohe und dem Anschluss zur B2 Stau. und B11 Wolfratshausen Richtung Mittenwald. Zwischen Urfeld und Walchensee Stau, dort ist für beide Richtungen jeweils nur eine Spur abwechselnd frei. Soweit die Verkehrsübersicht.
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2: In deutschen Nationalparks kümmern sich speziell ausgebildete Kräfte um die Besucher. Auch in den bayerischen Parks sind Rangerinnen und Ranger darauf geschult, Ziele und Vorschriften für das jeweilige Schutzgebiet verständlich zu vermitteln und auch bei Konflikten möglichst sachlich und höflich zu bleiben. Für die Aufgabe braucht man einen sogenannten grünen Beruf wie Land- oder Forstwirtschaft oder Gärtnerei. Sibylle Kölmel hat eine Rangerin im Naturpark Ammergauer Alpen ein Jahr lang immer wieder begleitet.
3: An einem Sonntagvormittag im März

0: erzählt Theresa Felbig.
1: Nun, am Altherrenweg besteht eine Anleinepflicht, zum Beispiel für Hunde. Und da kontrollieren wir jetzt einfach und schauen, ob auch alle Hunde angeleint sind und ob wir auch sonst ein bisschen ins Gespräch kommen mit den Besuchern und Besucherinnen und ihnen einfach über den Naturpark zu erzählen.
0: Gleich zu Beginn des Weges stehen große Informationstafeln und Schilder, die auf das Wildschutzgebiet hinweisen. Dieses ist alljährlich von November bis April gesperrt. Hier wird im Winter Rotwild gefüttert. Das erklären die Tafeln und weisen darauf hin, dass Hunde unbedingt angeleint werden müssen, damit das Rotwild in der für es energiezehrenden Jahreszeit nicht gestört wird.
1: Normalerweise würde sich das Rotwild im Winter, wenn Schnee liegt, viel mehr ins Flachland zurückziehen. Also die würden weit wandern, um Nahrung zu finden. Und dadurch, dass wir jetzt einen sehr besiedelten Raum haben, machen sie das nicht mehr, bleiben vor Ort und werden gefüttert, damit sie eben nicht im Wald die frischen Äste abknabbern und vielleicht sogar die Rinden schälen und so den Forst beeinträchtigen könnten.
0: Erklärt die Rangerin.
1: Und deswegen gibt es da eben die Fütterung. Der Altherrenweg führt entlang dieses Wildschutzgebietes. Deswegen haben wir eben auch mit Bannern gearbeitet, dass auch die Leute aktiv da nicht reinlaufen, weil es sogar eine Strafe geben würde, wenn man in das Schutzgebiet laufen würde.
0: Theresa in Rangerhose und mit Ammergauer Alpenlogo auf der Jacke und ich laufen los, den sanft auf- und absteigenden Pfad entlang mit schönstem Blick ins Tal. Weiter unten liegt Oberammergau, zwei Kirchtürme, das Passionstheater, die Ammer, der Kofel mit seiner besonderen Form. Uns kommt ein Paar mit zwei größeren Hunden entgegen, beide angeleint.
2: Darf ich die kurz aufhalten, als Spaziergang?
1: Ja. Na, ich bin die Theresa vom Naturpark Ammergauer Alpen. Ich arbeite da als Rangerin und wollte mich einfach mal nur bedanken, dass ihr eure Hunde angeleint habt. Das machen nicht alle hier. Es gibt auf dem Weg hier eine Anleinepflicht, nämlich für die Hunde, weil direkt oberhalb ein Wildschutzgebiet ist. Also da wird Rotwild.
3: Ich kenne nur, dass generell im Wald eigentlich Hunde angeleint gehören wollen.
1: Ja, umso besser.
3: Egal wo man ist, sind auch in Franken, wo wir herkommen, sind auch überall Rehe und.
1: Ja, wunderbar, dann seid ihr schon.
3: Ja.
1: Top vorbereitet.
3: Genau.
1: Na, sehr gut.
0: Theresa Filbig hat Landschaftsarchitektur studiert und davor eine Ausbildung zur Schreinerin gemacht. In ihrer Bachelorarbeit befasste sie sich mit dem Thema digitale Besucherlenkung im Naturpark Ammergauer Alpen. Für ein Praktikum ging sie nach Österreich in den Naturpark Karwendel, um noch mehr Naturparkarbeit kennenzulernen.
1: Der Naturpark unterscheidet sie schon sehr von Naturpark Ammergau Alpen, allein von der Größe, aber auch ist der Naturpark Karwendel viel weniger erschlossen. Also da gibt es weniger Siedlungen, da ist aufgrund der Topologie einfach ja auch viel weniger Zersiedlung da. Und hier haben wir halt viel mehr zu tun mit Kulturlandschaften, mit dem Austausch von Landbewirtschaftern. Also die Arbeit unterscheidet sich durchaus.
0: 2024 beginnt sie als Rangerin beim Naturpark Ammergauer Alpen und ein großer Schwerpunkt ihrer Arbeit ist es seitdem, Besucher im Gelände zu lenken. Im direkten Kontakt und im persönlichen Gespräch und aber eben auch zunehmend digital.
1: Also, dass wir als Art Good Cops unterwegs sind, die Leute aufklären über naturverträgliche Touren, wie sie ihre Touren planen können, wie sie sich zu verhalten haben sollten. Genau, was ein Naturpark ausmacht, einfach so ein bisschen das Gespräch zu suchen. Das Ganze findet auch digital statt, also da bin ich jetzt auch verstärkt mit dabei in der digitalen Besucherlenkung. Also eigentlich alles, was im Gelände passiert, passiert auch digital. Das heißt, von der Tourenplanung, indem wir angepasste Tourenvorschläge bieten auf Plattformen wie OutdoorActive zum Beispiel, bis hin zu
4: Komoot auch,
1: genau, bis hin zu Daten, die die Leute quasi auf ihren Touren speichern in Form von Tracking-Daten, dass wir die nutzen können, um zu schauen, wo sind die Hotspots, wo müssen wir vielleicht im Gelände dann vor Ort wieder aktiver werden.
0: Sie und ihre 5 Kolleginnen und Kollegen nehmen auch direkt Kontakt auf, wenn auf Social Media von bestimmten Touren zu geschützten Arealen erzählt wird.
1: Wenn im Naturschutzgebiet zum Beispiel biwakiert wird oder ein Feuer gemacht wird, dass wir wirklich die Person anschreiben, die wieder aufklären, sie so ein bisschen den Post zu entfernen oder zumindest den Geotag herauszunehmen. Solche Sachen gehören zur digitalen Besucherlenkung.
0: Wir laufen weiter auf einen Bach zu. Die kleine Leine begleitet den Weg an einigen Stellen. Es ist nicht viel los hier heute, aber alle Spaziergänger und Wanderer

0: Wanderer, die uns mit Hund entgegenkommen, haben diesen angeleint.
1: Mein Deutsch ist nicht
2: gut. Ah, okay.
3: Yes, I would say thank you because your dog is on the leash.
1: Oh, always.
3: Yeah. That's all. So, have a nice day.
4: You also.
3: Bye.
4: Bye.
3: Ja, vielleicht sieht man die Frucht unserer Arbeit. Vielleicht wirkt es schon. Vielleicht macht es auch die Beschilderung aus oder eben auch das, ja, dass die Leute gut informiert sind, dass sie schon öfter hier unterwegs waren und einfach Bescheid wissen.
0: Die meisten Reaktionen seien positiv, sagt Theresa Filbig, während wir pausieren auf einer der Holzliegen bei Sonnenschein mit imposantem Blick ins Tal. Weiter vorne, Unterammergau. Es ist still und schön. Unten auf einem der Felder zieht ein Traktor seine Bahnen.
3: Die allermeisten reagieren sehr freundlich oder bedanken sich teilweise auch sogar, dass man den Hinweis gegeben hat und wollen dann auch manchmal sogar mehr erfahren, was so ein Wildschutzgebiet an sich hat. Und manche blocken im ersten Moment ab und sind aber dann doch offen dafür, weil sie eben die Hintergründe erfahren. Also das ist immer, glaube ich, ganz wichtig, wieder, wie gesagt, die Hintergründe zu erläutern. Ganz selten kommt es auch mal vor, dass Leute eben gar nicht darauf eingehen wollen, weil sie es vielleicht schon aus der Vergangenheit so gewohnt sind, das Gebiet sehr gut kennen und sich vielleicht schlechter was vorschreiben lassen wollen.
0: Da hier aber heute alles gut läuft, beschließen wir, noch in die Arbeitsräume des fünfköpfigen Rangerinnen- und Ranger-Teams zu fahren, ins Dorfzentrum in Oberammergau. Ein paar Monate später steht dann ein Umzug ins Stadtzentrum an.
3: Ja, groß ist es nicht, ordentlich ist es auch nicht.
0: Hier im Büro liegen Unterlagen und Lernmaterialien, Geweihe, Losungen.
3: Das sind so Geweihe von dem Rotwild, vom Gamswild oder auch die Losungen vom Auerhahn, vom Birkwild oder auch die Tierspuren, dass man die wirklich in den Schnee reinstempeln kann und damit die Leute auch mal selber auf Erkundungstour gehen können und Spuren vielleicht entdecken und entziffern können. Das wäre der Bär, genau. Da sieht man auch schön, wie groß er ist, also so mindestens Handgröße. Aber am häufigsten trifft man bei uns eben wahrscheinlich den hier. Nein, das ist gar nicht die Rehspur. Die kleine. Und da sieht man natürlich auch dann den Unterschied zum Rotwild. Die Größenunterschiede werden dann nochmal besonders deutlich. Und so kann man dann anfangen, draußen Spuren zu lesen.
0: Einige Monate später treffe ich Theresa Filbig wieder. Es ist August und in Bayern sind Ferien. Wir sind in der Waldschlucht in Bad Kohlgrub am nördlichen Rand des Naturparks Ammergauer Alpen. Es ist ein früher, warmer Morgen mit blauem Himmel.
3: Also die Fini hat schon die andere Spur entdeckt, der Auerhahn. Kennt ihr dann
5: ja.
3: Auerhahn?
5: Ja, ich kenne
6: ihn. Ich schon.
0: Umringt von einer Gruppe Erst- bis Viertklässlern hockt Theresa Filbig auf dem Waldweg vor einzelnen gelblichen Stempeln, die Fußabdrücke von verschiedenen Tieren abbilden und hält eine Fotografie hoch.
3: Der Auerhahn?
6: Ich kenne den.
3: Sieht so aus.
6: Das ist ein Weibchen.
7: Nee,
6: nein, ich meine Männchen, Weibchen wären braun.
3: Sehr gut, okay. Und der Auerhahn ist quasi ein Vogel mit einer Riesenkralle, weil der Vogel... Der ist, also das Männchen ist ungefähr so groß, wie ein Riesenhuhn.
0: Die Kinder hören der Rangerin gebannt zu.
3: Und der Auerhahn, der lebt auch ganz gerne in Wäldern. Vielleicht mehr in Bergwäldern. Also hier jetzt vielleicht nicht so, eher am Hörnle oder am Aufacker, wenn ihr euch das kennt.
8: In der Schweiz.
3: In der Schweiz gibt es bestimmt auch Auerhähne.
8: Ich guck mal, dass welche sehe im Urlaub.
0: Ferienprogramm. Mit einer Rangerin des Naturparks Ammergauer Alpen unterwegs im Wald.
3: So, lass es mal bitte liegen. Einmal liegen lassen und dann gehen wir alle einen Schritt zurück.
6: Sieht er nicht. Du musst dich nicht genau vor mich
9: stellen. Also langsam. Nee, übereinander hackeln. So, ihr habt alle Platz.
0: Jetzt drückt Fini den Fußabdruck des Auerhahns in den passenden Stempel.
3: Ganz schön große Krallen, oder? Okay, dann haben wir nur eins. Wer weiß das?
6: Ich weiß.
10: Ja, ich glaube schon, das Eichhörnchen.
3: Und wo hast du das jetzt erkannt?
2: Weil die so klein sind. Weil die vorne so längere Pfoten haben.
9: Kannst du mich doch mal kürzen?
3: Ganz genau.
2: Kürzere kann ich reinkürzen.
3: Genau, magst du mal überprüfen? Das stimmt.
0: Aktiv sind Theresa Filbig und ihre Kolleginnen und Kollegen auch in Kindergärten und Schulen und so wie heute mit speziellen Angeboten.
3: Genau, also wir sind natürlich auch in der Umweltbildung sehr aktiv. Wir arbeiten mit Schulen zusammen, mit allen Schulen vom Naturpark. Wir haben da quasi die Naturparkschulen eröffnet oder gegründet. Das sieht dann so aus, dass die Schulklassen einmal im Jahr oder sogar mehrmals im Jahr so eine Aktion mit uns machen zu bestimmten Themen, zum Beispiel wie Thema Moor, Thema Wiese, Thema Tierspuren im Winter, alles, was halt mit dem Naturpark zu tun hat.
0: Theresa Filbig packt ihre Lernmaterialien auf den Handwagen, den sie dabei hat.
3: Also, habt ihr Lust auf die nächste Station?
8: Ja!
3: Jetzt müssen wir wieder was suchen. Dazu kommt sie mal nochmal alle her. Kommt sie mal nochmal alle her. Hier in dem Bereich, gar nicht so weit, nur bis zu der Grenze, wo die Sonne scheint, habe ich an 4 verschiedenen Orten noch Tierspuren versteckt. Das sind jetzt keine Fußspuren, sondern vielleicht ist ein Geweih dabei, Fraßspuren. Und ihr könnt mal schauen, ob ihr was findet. Und wenn ihr was findet, könnt ihr es mir runterbringen.
0: Im Freistaat Bayern gibt es 2 Nationalparks, 2 Biosphärenreservate und 19 Naturparks. Diese, organisiert im Naturparkverband Bayern e.V., decken rund 1/3 der Landesfläche Bayerns ab. Großräumige Gebiete, die meist mindestens 20.000 Hektar Fläche umfassen. Sie sollen überwiegend als Landschaftsschutzgebiete oder Naturschutzgebiete geschützt sein und eignen sich besonders für eine naturverträgliche Erholung. Seit Ende 2018 mit der Naturparkoffensive Bayern wurden nach und nach Rangerinnen und Ranger in den bayerischen Naturparks eingestellt. Heute sind es über 60 in Voll- und Teilzeitstellen. Sie leisten wertvolle Arbeit. Einmal im Jahr gibt es ein Fortbildungs- und Netzwerktreffen. Das letzte war Ende November in Oberammergau.
4: Selbst jetzt bei der Kälte im Winter ist es wunderschön, im Sommer natürlich noch schöner. Überall schöne Blumen.
0: Denis Gütschen steht mitten im schneebedeckten Ettaler Weidmoos an einer der Ammerquellen vor einer großen, aufmerksam zuhörenden Gruppe.
5: Hinter uns ist jetzt halt eines der Beispiele, wo es eben beweidet wird, das Moor. Das ist auch von der Waldweide Streugenossenschaft organisiert. Also da sind verschiedene Landwirte aus Oberammergau zusammengeschlossen, schon historisch über viele Jahrzehnte, dass sie das zusammen bewirtschaften. Und das ist die Rossweide. Also hier treibt man Pferde rein. Das hat man deshalb gemacht, weil das so schön ortsnah ist. Und die Pferde hat man ja doch immer wieder auch mal für einen Einsatz gebraucht. Und hier ist es auch so, dass wir eben mit den Freiwilligen arbeiten. Also in dem Team Ammertal, die Freiwilligenprojektgruppe, die wir uns vom Team Karwendel abgeschaut haben, die habe ich jetzt auch seit 2018 am Laufen. Wir haben schon 70 Aktionen gemacht, also schon viele. Und ich habe auch so knapp 1000 Leute so durchgeschleust durch diese ganze Freiwilligenarbeit. Und es läuft auch gut, es wird immer besser. Das merkt ihr ja, glaube ich, in euren Naturparken auch, dass diese Freiwilligenarbeit einfach saugut ankommt. Und auf der Rossweide haben wir auch immer wieder Entbuschungsaktionen.
0: Allesamt sind sie hier Rangerinnen und Ranger und aus allen 19 bayerischen Naturparks nach Oberammergau in die Jugendherberge angereist, um sich 3 Tage lang auszutauschen zu vielen verschiedenen Aspekten.
7: Ja, ich bin Alex Schneider und ich bin aus dem Naturpark Steigerwald. Und ja, das Treffen ist für mich enorm wichtig, weil wir Ranger sind Netzwerker und unser Netzwerk, das kann wachsen durch solche Treffen. Wir können uns austauschen, Projektideen teilen und eben Synergien nutzen.
0: Bei der Exkursion geht es um eine die Natur schützende und behutsame Besucherlenkung. Bei immerhin 2 Millionen Tagesgästen hier pro Jahr, beispielhaft erklärt anhand einer beliebten, aber hochschutzbedürftigen Stelle im Ettaler Weidmoos.
5: Dann haben wir gesagt, okay, wir versuchen das gescheit aufzuziehen, die Straße sperren haben wir nicht geschafft. Es geht jetzt nur noch, dass man am Einstieg und am Ende, so da wo wir jetzt geparkt haben, parken kann. Und es gibt auch eben jetzt Parkgebühren und die Polizei hat es ja auch gesehen, die ist total auf Naturschutzlinie, Gott sei Dank.
0: Rangerinnen und Ranger setzen sich für den Schutz der Natur ein, informieren, klären auf und sind Ansprechpersonen für Gäste und Einheimische rund um das Thema Naturpark. Sie plädieren für eine naturverträgliche Form der Freizeit- und Erholungsnutzung in der jeweiligen Region in Bayern und arbeiten auch wissenschaftlich.
10: Wir sind ganz stolz, dass wir diese Ranger haben. Sie geben den Naturparken in Bayern, davon haben wir ja immerhin 19, ein Gesicht.
0: Sagt Christian Barth, an einem Tag auch zu Gast in Oberammergau und Amtschef des Bayerischen Staatsministeriums für Umwelt- und Verbraucherschutz. Die Ranger finanzieren sich aus den Landschaftspflege- und Naturparkrichtlinien des Bayerischen Umweltministeriums. Das soll für dieses Jahr erstmal sofort bestehen.
10: Wir haben wahnsinnig schwierige Zeiten im wirtschaftlich, das wissen wir alle und das spiegelt sich in unserem Haushalt wieder. Aber diese Ranger stellen, wenn wir weiterführen, auch die Finanzierung der Naturparke, sodass wir zumindest das Niveau, das wir heute haben, so weiterführen können.
0: Heinrich Schmidt, der Präsident des Naturparkverbandes Bayern, ist ebenfalls zugegen, zeigt sich zufrieden mit dieser stabilen Lage, sieht den finanziellen Druck für die bayerischen Naturparks aber auch nicht kleiner werden.
11: Weil die Lohnkosten sind natürlich enorm gestiegen die letzten Jahre und die einzelnen Naturparke können aus eigener Kraft eben diese Personalkosten nicht alleine stemmen. Und ich habe ja heute unserem Amtschef und auch dem Minister nahegelegt, dass wir in absehbarer Zeit eben auf sie zukommen werden, um diese Dynamisierung einzufordern.
0: Zurück in den Schnee und zur Herausforderung Massentourismus. Denise Gütschen erzählt, dass es ein bisschen gedauert und dann aber funktioniert hat mit der Besucherlenkung im Ettaler Weidmoos.
5: Und dann war irgendwann klar, es etabliert sich. Und deswegen haben wir dann aber trotzdem natürlich versucht, auch ein Angebot zu schaffen, indem wir jetzt die Aussichtsplattform gebaut haben. Natürlich will man das auf gar keinen Fall so durchziehen, dann immer nur mit erhobenem Zeigefinger ab. Also es ist wirklich, hat sich gut etabliert und es ist auch nicht so, dass wir sagen, das ist jetzt irgendwie schief gegangen, dass wir da dauernd anzeigen müssen. Wir haben hier niemanden angezeigt.
0: Theresa Filbig leitet beim Netzwerktreffen einen Workshop zum Thema digitale Besucherlenkung. Die Teilnehmer aus unterschiedlichsten bayerischen Naturparks sitzen in der Jugendherberge zusammen an einem Tisch und tauschen sich aus. Es geht unter anderem darum, wie man naturverträgliche Touren gut bewerben kann.
3: Es ist ja vielleicht doch für die nähere Zukunft relevant, dass man doch das digitale Angebot einfach zugänglich macht und attraktiv gestaltet. Also wir bei uns, wenn ich gerade kurz von uns erzähle, wir arbeiten sehr viel eben mit Autoactive. Das kommt jetzt natürlich gelegen, dass das bei uns in der Gegend genutzt wird. Natürlich nicht ganz so stark wie Komoot. Aber wir sehen schon auch, dass wir Autoactive, also zum Beispiel bei uns auf der Homepage ist eine Flex-View, also ein Auszug von Autoactive, wo man auch direkt dann quasi auf Autoactive unserem Kanal landet, wo wir unsere Touren bewerben und die auch wirklich als naturverträglich gelabelt haben.
0: Man ist sich einig, dass es oft Sinn macht, digital und analog zu kombinieren, erzählt Alex Schneider aus dem Naturpark Steigerwald.
12: Also wir haben einen analogen Wanderführer auch noch, muss ich sagen. Und das ist auch sehr gut angenommen. Dann eben auch bei dem Publikum so 50 plus, darf man nicht verachten. Also auch mal wieder analog zu gehen. Es muss halt immer alles online sein. Schöne Tourentipps mit zwei, drei schönen Bildern. In einem schön gebundenen kleinen Büchle, sowas kommt auch gut an.
0: Wichtig sei vor allem immer, den Besucherinnen und Besuchern von Naturparks nicht nur Verbote, sondern auch Angebote zu schaffen, sagt Theresa Filbig.
3: Es gibt Zonen, eben, wo wir strenger sind, wo wir wissen, da kommen auch gewisse Wildtiere gehäuft vor. Aber wenn schon Hotspots da sind, wo Menschen ja häufig sind, dann lassen wir das auch. Genau, und mit Freunden ist es ähnlich. Also ich will da natürlich, wie auch so, jetzt mit den Besuchern hier nicht mit erhobenem Zeigefinger sprechen und die ausfragen, was sie so tun, was sie für verbotene Dinge tun. Sondern klar, die Ehrlichkeit ist wichtig und dann auch eben wieder so hintenrum versuchen mit erklären, welche Arten vorkommen, was das für einen Einfluss hat, dass sie dann selber draufkommen, das zu verstehen und gar nicht erst die Regel zuerst genannt bekommen, sondern vielleicht erst die Hintergründe erfahren.
0: Es ist wieder Frühling und Theresa und ich laufen am Rand des Schutzgebietes Altaulüsse entlang, das sich zwischen Ober- und Unterammergau und an der Ammer befindet.
3: Und hier sind Wiesen zu sehen, die relativ spät gemäht werden, also extensives Grünland mit Streuwiesen, die immer einmal im Jahr gemäht werden. Und diese Wiesen ermöglichen quasi Lebensraum von Wiesenbrüter.
0: Also von Vögeln, die ihr Nest direkt auf den Boden setzen und gefährdet wären, wenn öfter gemäht werden würde.
3: So, das ist quasi ein Einsatzgebiet für Frühjahr, Sommer bei uns, wo wir was quasi auch schauen, dass die Leute eben auch nicht in

0: Fläche reingehen, beziehungsweise die Hunde auch nicht jagen lassen und im Einflussbereich bleiben, weil die dann durchaus mal schnell einen Vogel aufscheuchen kann oder können und somit eine Brut stören könnten.
1: Hier kommt ab April jeden Jahres unter anderem das stark gefährdete Braunkehlchen mit nur noch 20.000 Brutpaaren in Deutschland aus seinen Überwinterungsgebieten in Afrika an. Das Braunkehlchen ist ein Wiesenbrüter, baut sein Nest auf selten genutzten Offenlandflächen und ist, wie Theresa auf einem Foto zeigt, perfekt getarnt.
0: Mit dem weißen Überaugenstreif, das haben sie alle, das Kleid, Farbenkleid ist immer unterschiedlich. Also es ist braun gesprenkelt, aber immer ist dieser weiße Überbraun-Augenstreif, genau.
1: Braunkehlchen ernähren sich überwiegend von Insekten, Spinnen und Beeren und im August fliegen sie dann zurück nach Afrika. Theresa holt ein kleines Schraubglas aus ihrem Rucksack, darin knallblau, türkise, kleine Eier.
0: Genau, die haben wir mal nachgebastelt aus einer Knete. Und tatsächlich schauen die Eier genauso aus, also total quietschblau mit Sprenkeln drauf. Man sagt auch, je blauer so ein Ei ist, desto gesünder ist es. Also es ist ein bestimmter Farbstoff, der anzeigt, dass auch die Brut gesund ist, beziehungsweise das Weibchen eine gesunde Brut gelegt hat.
1: Theresa spielt den Ruf des kleinen Vogels auf ihrem Handy vor.
0: Das ist auch ein sehr unscheinbarer Ruf. Die machen so Tü-Tü und dann hinten krächzen sie so.
1: Derzeit sind die kleinen, zarten Vögel noch auf Partnersuche. In ein paar Wochen beginnen sie dann, wenn sie ein Nest gebaut haben, mit dem Brüten.
0: Ja, wobei man das gar nicht wahrnimmt, weil die ja direkt am Boden ihr Nest bauen aus Grashalmen. Und es ist wirklich total unscheinbar. Man würde die jetzt am besten sehen, eben auf ihren Ansitz warten, also auf dem Schilf. Weil die auch perfekt getarnt sind, also in der Wiese, in der Feuchtwiese.
1: Das Ranger-Team hier im Naturpark Ammergauer Alpen hat in der letzten Zeit noch mehr Zulauf von Freiwilligen bekommen, erzählt Theresa. Das sind gute Neuigkeiten.
0: Also zum einen können sich Freiwillige bei uns beim Team Ammertal engagieren, zur Landschaftspflege. Aber es gibt auch Freiwillige in einem sogenannten Infoteam, also freiwillige Ranger sozusagen, die auch unterwegs sind für die Besucherlenkung. Und seit neuestem, also eigentlich erst seit Donnerstag, gibt es auch ein freiwilliges Wegeteam, das für uns auf bestimmten oder in bestimmten Gebieten unterwegs ist, um zu kontrollieren, wie Wege, in welchem Zustand die sind. Und die melden dann quasi rück, was man da machen müsste, beziehungsweise können dann vielleicht selber sogar aktiv werden mit Pickel und Werkzeug.
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3: A7 Füssen Richtung Ulm zwischen Kreuz Memmingen und Rastplatz Aumühle Ost, Stau nach einem Unfall. A8 Salzburg Richtung München zwischen Hofoldinger Forst und Kreuz München Süd, ein Unfall. B11 Wolfratshausen Richtung Mittenwald zwischen Urfeld und Walchensee, Stau. Dort ist für beide Richtungen jeweils nur eine Spur abwechselnd frei. Und B16 Kaufbeuren Richtung Füssen zwischen Füssen und Füssen Erlisholz, ein Stau. Es ist 12 Uhr.
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3: Die internationale Friedenssicherung steht extrem unter Druck. Das berichtet das Stockholmer Friedensforschungsinstitut SIPRI. Und das ist unser Top-Thema heute Mittag. Der Bayerische Kirchentag auf dem Hesselberg feiert sein 75-jähriges Jubiläum. Der evangelische Landesbischof Kopp fordert dazu auf, die Hoffnung nicht aufzugeben. Und nach der schweren Panne und chaotischen Zuständen auf der ICE-Schnellstrecke Ingolstadt-Nürnberg läuft der Bahnverkehr wieder normal. Wir fassen aber noch einmal zusammen, was die Passagiere erlebt haben. Das Wetter überall in Bayern, heute viel Sonne bei bis zu 33 Grad. Mein Name ist Michaela Borowi. Die Zahl der Konflikte auf der Welt hat in den vergangenen Jahren zugenommen, die der multilateralen Friedensmissionen nicht. Im Gegenteil, laut einem neuen Bericht des Stockholmer Friedensforschungsinstituts SIPRI steht die internationale Friedenssicherung so stark unter Druck wie seit einem Vierteljahrhundert nicht mehr. Aus Stockholm berichtet Jana Sinram.
4: 2025 war kein gutes Jahr für internationale Friedensmissionen. Ihre Gesamtzahl ist laut dem SIPRI-Bericht zwar nur leicht zurückgegangen. Seit rund 25 Jahren waren aber nicht mehr so wenige internationale Kräfte im Einsatz. Knapp

0: 79.000 waren es Ende Dezember, Soldatinnen und Soldaten, Polizeikräfte und zivile Beschäftigte zusammengerechnet. Allein in den letzten 10 Jahren hat sich die Zahl dem Bericht zufolge fast halbiert. Dafür gibt es mehrere Gründe, sagt SIPRI-Forscherin Claudia Pfeiffer-Kruse.
1: Im Grunde sind die Staaten einfach weniger bereit, in Friedensmissionen zu investieren, sowohl finanziell als auch politisch. Und die Verhandlungen in den Gremien, die über die Entsendung oder die Verlängerung von Mandaten entscheiden, werden zunehmend schwieriger. Das liegt vor allem daran, dass die geopolitischen Spannungen zugenommen haben, insbesondere seit der russischen Invasion der Ukraine.
0: Im UNO-Sicherheitsrat blockieren sich die Vetomächte zunehmend gegenseitig. In regionalen Organisationen wie der Afrikanischen Union gibt es ähnliche Probleme. Außerdem geht internationalen Organisationen wie den Vereinten Nationen zunehmend das Geld aus. Dort fehlten 2025 zeitweise mehr als 2 Milliarden US-Dollar im Budget.
1: Die Liquiditätskrise der UNO wurde auch dadurch verursacht, dass die USA die vereinbarten Beiträge für die Friedenssicherung nicht bezahlt haben. Das ist ein großes Problem, denn der Beitrag der USA macht mehr als ein Viertel des gesamten Budgets für Friedensmissionen aus.
0: Auch andere große Geberländer wie China haben die vereinbarten Beiträge nicht oder verspätet gezahlt. Das Friedensforschungsinstitut SIPRI veröffentlicht jedes Jahr mehrere Berichte, unter anderem zu Militärausgaben und Rüstungsindustrie. Die unabhängige Organisation wird zu großen Teilen von der schwedischen Regierung finanziert.
2: Mehr als ein Jahr nach Amtsantritt veröffentlicht Papst Leo XIV. Zur Stunde sein erstes wichtiges Lehrschreiben. Die sogenannte Enzyklika eines neuen Papstes gilt oft als eine Art Regierungserklärung für sein Pontifikat. Wie der Vatikan angekündigt hat, trägt sie den Titel Magnifica Humanitas und das Thema könnte aktueller nicht sein. Künstliche Intelligenz und der Schutz der menschlichen Würde im Zeitalter von KI. Was in dem Schreiben genau drinsteht, darüber berichtet Anna Giordano aus Rom.
3: Es sind rund 100 Seiten, auf denen Papst Leo XIV. Die katholische Soziallehre auf das Zeitalter der künstlichen Intelligenz anwendet. Die neuen Technologien könnten das Leben der Menschen verbessern, sie seien nicht per se schlecht. Das Problem sei jedoch, dass zunehmend private Akteure die Entwicklungen steuern würden und keine Staaten, dass die technologische Macht sich oft der demokratischen Kontrolle entziehe. Leo XIV. Warnt vor dem sogenannten technokratischen Paradigma, also der Gefahr, dass Effizienz, Kontrolle und Profit sich durch KI noch stärker als alleinige Maßstäbe für menschliches Handeln durchsetzen. Der Mensch aber habe eine Würde auch in seiner Verletzlichkeit und Begrenztheit. Der Papst spricht konkrete Folgen der digitalen Transformation an, verurteilt etwa die Ausbeutung im Hintergrund der Tech-Welt, nennt Sklavenarbeit beim Abbau seltener Erden. In dem Zusammenhang schaut er selbstkritisch auf die Kirchengeschichte zurück und spricht ein historisches Schuldbekenntnis aus. Es habe Verzögerungen bei der moralischen Verurteilung der Sklaverei gegeben. Er bitte im Namen der katholischen Kirche offiziell um Vergebung dafür. Zum Ende seiner Enzyklika gibt Leo XIV. Handlungsempfehlungen für verschiedene Lebensbereiche. So fordert er etwa eine pädagogische KI-Erziehung an Schulen und eine gesetzliche Altersgrenze für die Nutzung von Smartphones. Zudem warnt der Papst eindringlich vor dem Einsatz von KI im Militär. Es sei völkerrechtlich und ethisch unzulässig, unumkehrbare oder tödliche Entscheidungen an automatisierte Systeme zu übertragen, die keine moralische Instanz besitzen.
2: Am heutigen Pfingstmontag findet der Bayerische Kirchentag am Hesselberg in Mittelfranken statt, zum 75. Mal. Tausende Besucherinnen und Besucher wurden ab 10 Uhr dort zum Open-Air-Festgottesdienst erwartet. Außerdem gibt es eine ganze Reihe Workshops, Diskussionsformate sowie Seelsorge und Segnungen. Auch der evangelische Landesbischof Christian Kopp ist mit dabei. Er beschreibt, was den Kirchentag am Hesselberg so besonders macht.
4: Ich glaube, das ist die Lage hier in dieser Region, in Franken, diese hervorgehobene Lage. Du hast einen unglaublichen Blick und du spürst hier viele Menschen, die erfüllt sind von der Botschaft. Geist Gottes, Pfingsten, wir feiern das zusammen, wir sind viele und wir sind fröhlich.
2: Zum Motto des diesjährigen Kirchentags, wenn Hoffnung Schule macht, sagte der Landesbischof.
4: Niemals dürfen wir die Hoffnung aufgeben. Und ich glaube, das sind Zeiten, in denen die Hoffnung strapaziert wird und deshalb musst du die trainieren. Die trainierst du am besten, wenn du mit anderen zusammen singst, betest und einfach spürst, wir sind viele, die an einem friedlichen Zusammenleben in Deutschland, in der Welt interessiert sind.
2: Das sagt der evangelische Landesbischof Christian Kopp beim 75. Kirchentag am Hesselberg im Landkreis Ansbach. Er beendet den Kirchentag dann später um 15.30 Uhr mit einer Friedensandacht. Eine Wallfahrt nach Mekka, das zählt zu den wichtigsten religiösen Pflichten im Islam. Ab heute werden am Geburtsort des Propheten Mohammed wieder Hunderttausende Muslime erwartet. Diesen sogenannten Hadsch soll jeder Muslim einmal im Leben absolvieren, sofern Vermögen und Gesundheit das auch erlauben. So sieht es jedenfalls der Koran vor. Jasper Riemann berichtet.
5: Erwartet werden aus deutscher Sicht sehr hohe Temperaturen und mehr als 2 Millionen Pilger, die sich in Mekka auf den Weg machen. Während des Hadsch kleiden sich die Männer in weiße Tücher, Frauen müssen den Schleier ablegen. Die Pilger laufen in einem mehrtägigen Ritus verschiedene Orte ab, beten und suchen spirituelle Erfahrungen. Zu den Ritualen gehört auch, 7-mal die Kaaba zu umschreiten, das zentrale Heiligtum des Islam. Den feierlichen Höhepunkt markiert das Opferfest, an dem Muslime weltweit an die Bereitschaft Abrahams erinnern, seinen Sohn Gott zu opfern. Die Behörden in Saudi-Arabien haben den Hitzeschutz nach offiziellen Angaben deutlich verstärkt, damit es nicht noch einmal zu einer Katastrophe wie 2024 kommt. Damals starben mehr als 1300 Menschen bei Temperaturen von über 50 Grad Celsius. So soll es nun deutlich mehr schattige, gekühlte und überdachte Flächen geben. Außerdem finden strenge Zugangskontrollen statt. Weil immer mehr ausländische Pilger anreisten, hat Saudi-Arabien die Zahl je Land begrenzt.
2: Chaotische Zustände nach einer Panne mit einem Regionalzug am späten Nachmittag gestern. Inzwischen gibt es auf der ICE-Schnellstrecke zwischen Ingolstadt und Nürnberg zwar keine Behinderungen mehr, laut einem Bahnsprecher sind die Folgen aber nach wie vor in aller Munde. Inzwischen ist klar, dass die Ursache im Stromabnehmer des Regionalzuges lag. Am frühen Abend war der Zug liegen geblieben und musste evakuiert werden. Anton Rauch berichtet.
6: Stundenlange Verspätungen zwischen München und Nürnberg bis in den späten Abend hinein. Eine teilweise gesperrte Autobahn und etwa 300 Bahnfahrgäste, die ohne Klimaanlage bei fast 30 Grad im aufgeheizten Regionalzug ausharren mussten, bis sie heim konnten. Das ist die Bilanz der Bahnstörung von gestern Abend. Ein Regionalzug der Linie RE1 von München nach Nürnberg war kurz nach 17 Uhr im Altmühltal plötzlich auf freier Strecke stehen geblieben. Die Fahrgäste mussten rund 2 Stunden im Zug ausharren, der sich immer mehr aufheizte, bis schließlich die Feuerwehr die Türen öffnete und sie aussteigen konnten. Menschen, die den Strapazen nicht gewachsen waren, wurden in Krankenwagen abtransportiert. Für die anderen organisierte die Bahn Ersatzbusse nach Nürnberg über die Autobahn. Dafür wurde ein Fahrstreifen auf der A9 nach der Auffahrt Ingolstadt-Nord zeitweise gesperrt. Fernzüge waren zwischen Nürnberg und München über Treuchtlingen umgeleitet worden. Auch hier kam es zu langen Verspätungen.
2: Die USA arbeiten an einer diplomatischen Lösung für ein Ende des Iran-Kriegs. Das hat Außenminister Rubio am Rande eines Besuchs in Indien erklärt. Es liege ein Angebot auf dem Tisch. US-Präsident Trump hat allerdings zuletzt bei den Verhandlungen mit dem Iran vor Eile gewarnt. Einzelheiten dazu von Irene Lottes.
7: Die USA würden der Diplomatie jede Chance auf Erfolg geben, bei einem Scheitern der Verhandlungen aber auch ein anderes Vorgehen nicht ausschließen, sagte Marco Rubio in Neu-Delhi. Auf dem Tisch liege ein ziemlich solides Angebot. Dabei geht es laut Rubio um die Öffnung der Straße von Hormuz und die Aufnahme von Verhandlungen über die Atomfrage. US-Präsident Donald Trump hatte am Samstag noch eine baldige Einigung in Aussicht gestellt, gestern aber Hoffnungen auf ein schnelles Verhandlungsergebnis wieder gedämpft. Beide Seiten müssten sich Zeit nehmen, es dürfe keine Fehler geben. Aus dem Iran gibt es bisher keine offizielle Aussage zum Stand der Gespräche.
2: Nach dem Ebola-Ausbruch in der Demokratischen Republik Kongo ist die Zahl der Verdachtsfälle in dem Land nach Angaben der Weltgesundheitsorganisation WHO inzwischen auf mehr als 900 gestiegen. Die WHO hat wegen der Epidemie eine gesundheitliche Notlage von internationaler Tragweite ausgerufen, ihre zweithöchste Alarmstufe. Bettina Rühl berichtet aus Nairobi.
8: Zu Todesfällen machte die WHO keine neuen Angaben. Das kongolesische Gesundheitsministerium hatte schon am Samstag von 204 Toten bei insgesamt 867 Verdachtsfällen gesprochen. Die Weltgesundheitsorganisation geht davon aus, dass die tatsächliche Zahl deutlich höher liegt, weil der Ausbruch wochenlang unbemerkt blieb und nicht alle Fälle gemeldet werden. Im Nachbarland Uganda sind bislang 5 weitere bestätigte Fälle bekannt, die mit dem Ausbruch im Ostkongo im Zusammenhang stehen. Zahlen zu Verdachtsfällen veröffentlicht das Land nicht. Ebola-Fieber ist eine ansteckende und lebensbedrohliche Infektionskrankheit. Das Virus wird durch Körperkontakt und Kontakt mit Körperflüssigkeiten übertragen. Der jüngste Ausbruch begann in der nordöstlichen Provinz Ituri, die an Uganda und den Südsudan

0: begrenzt. Das Virus blieb auch deshalb lange unentdeckt, weil es sich diesmal um den seltenen Bundibugyo-Typ handelt. Einige Schnelltests erkennen diesen Typ nicht zuverlässig. Außerdem gibt es für diese Variante weder einen zugelassenen Impfstoff noch eine gezielte Standardtherapie, anders als gegen den häufigeren Zaire-Typus. Die Sterblichkeitsrate bei dieser Ebola-Variante liegt bei etwa 30-50%.
1: In Polen werden die meisten Großstädte von liberalen Stadtpräsidenten regiert. Einer von ihnen, der Stadtpräsident von Krakau, ist gestern abgewählt worden. Ein entsprechender Bürgerentscheid erreichte knapp die nötige Mehrheit der abgegebenen Stimmen. Das Ergebnis gilt als wichtiges Zeichen vor den Parlamentswahlen im kommenden Jahr. Einzelheiten von Przemek Szuk.
2: Der Liberale Aleksander Michalski war erst seit 2 Jahren im Amt. Inhaltlich wurde er vor allem für die Einführung einer Umweltzone, die Erhöhung der Ticketpreise im öffentlichen Nahverkehr sowie Vetternwirtschaft im öffentlichen Dienst kritisiert. Die Abwahl ist allerdings auch weit über Polens zweitgrößte Stadt hinaus bedeutsam. Auch wenn die Initiative zum Bürgerentscheid sich als überparteilich beschreibt, wurde sie vor allem vom rechten Spektrum unterstützt und finanziert. Die polnische Rechte hat in der Vergangenheit bereits häufiger versucht, liberale Stadtpräsidenten abzuwählen. Meistens scheiterten diese Vorhaben an der Wahlbeteiligung. Im nächsten Jahr finden in Polen Parlamentswahlen statt. Die Situation in Krakau könnte dabei bedeutsam werden. Die Neuwahl wird voraussichtlich im August oder September angesetzt. Bis dahin muss Premierminister Donald Tusk einen kommissarischen Verwalter einsetzen.
1: Zum Sport. Für die deutsche Eishockey-Nationalmannschaft wird es heute Abend ernst. Zum Vorrundenabschluss bei der Weltmeisterschaft in der Schweiz trifft das Team auf Außenseiter Großbritannien. Und die Punkte von Bundestrainer Kreis braucht auf jeden Fall 3 Punkte. Burkhard Hupe berichtet.
3: Das Hoffen und Bangen um einen Platz im Viertelfinale geht für die deutsche Mannschaft weiter, hat aber auch einen weiteren Dämpfer erfahren. Der direkte Konkurrent Lettland hat sich gegen Großbritannien keine Blöße gegeben und mit 6:0 gewonnen. Vor dem letzten Spieltag haben die Letten nun 9 Pluspunkte und damit 2 mehr als die DEB-Auswahl. Das bedeutet, selbst wenn Deutschland heute sein letztes Vorrundenspiel gegen Großbritannien wie erwartet gewinnt, benötigt Lettland in seinem finalen Vorrundenspiel gegen die ebenfalls sehr schwachen Ungarn nur noch einen einzigen Punkt. Fast verabschiedet hat sich dagegen Österreich im Rennen ums Viertelfinale, und zwar nach einer 2:5 Niederlage gegen Finnland.
1: Der deutsche Tennisprofi Alexander Zverev ist gestern erfolgreich in die French Open gestartet. In Paris hat er sich am Auftakttag gegen den französischen Lokalmatadoren Benjamin Bonzi durchgesetzt. Am 2. Wettkampftag heute sind dann 3 deutsche Tennisspielerinnen im Einsatz. Welche Chancen sie haben, darüber berichtet Steffen Gahr.
4: Du hast keine Chance, also nutze sie. Das könnte das Motto sein aus deutscher Sicht an diesem Tag. 3 deutsche Spielerinnen kommen auf den Platz und alle 3 sind dabei Außenseiterinnen. Die junge Hamburgerin Ella Seidel bekommt es mit Jelena Ostapenko zu tun. Die Lettin hatte die French Open vor einigen Jahren mal gewonnen. Tatjana Maria muss gegen Elise Mertens ran. Gegen die Belgierin hat Maria noch nie gewonnen. Und Eva Lys trifft auf Petra Matschinko. Die junge Serbin kommt mit viel Selbstvertrauen nach Paris, nachdem sie kurz vor Roland Garros noch das Turnier in Rabat gewonnen hatte. Lys dagegen hatte in den letzten Monaten mit einer Knieverletzung zu kämpfen. Auch international geht der Blick zunächst auf die Frauen. Denn am 2. Tag starten viele Topspielerinnen, die sich im ausgeglichenen Frauenfeld Hoffnungen auf den Turniersieg machen. Bei den Herren stehen derweil 2 Altmeister im Fokus, Stan Wawrinka und Gael Monfils. Beide sind auf Abschiedstour. Beiden dürften jeweils emotionale Matches bevorstehen.
1: Bleibt noch der Blick auf das Wetter in Bayern. Viel Sonnenschein heute bei maximal 26 Grad im Fichtelgebirge und bis zu 33 Grad im Raum Regensburg. In der kommenden Nacht wird es dann klar sein bei Werten zwischen 17 und 9 Grad. Morgen dann heiter bis sonnig. Am Mittwoch teils sonnig, teils wolkig und am Alpenrand können erste einzelne Schauer und Gewitter entstehen. Am Donnerstag voraussichtlich wieder viel Sonnenschein bei 21 bis 29 Grad.
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6: Im Karibischen Meer, nicht sehr weit von der Küste Kolumbiens, liegt die kleine Insel Santa Cruz del Islote. Sie ist so klein, dass man sie in höchstens 3 Minuten zu Fuß durchqueren kann. Kaum größer als ein Fußballfeld wird das Eiland aber von hunderten Menschen bewohnt. Während die Deutschen durchschnittlich 47 Quadratmeter Wohnfläche zur Verfügung haben, sind es dort gerade mal 8. Mindestens 900 Menschen, davon etwa ein Drittel Kinder, leben auf 1 Hektar Land. Der Grund für diese extreme Enge liegt in der Geschichte.

0: Denn einst flohen die Menschen vor einer extremen Stechmückenplage von den umliegenden Inseln. Auf Santa Cruz del Islote fanden sie wegen des beständigen Windes eine mückenfreie Umgebung. Heute gibt es hier nur Häuser, keine Autos, kaum Platz und vor allem null Privatsphäre. Aber auch fließend Wasser und Strom fehlen. Zudem kämpfen die Inselbewohner mit dem Klimawandel. Das Meer dort ist überfischt und um sich über Wasser zu halten, werben die einstigen Fischer heute um Touristen. Doch die Fremden lassen nicht nur Geld da. Jenny Barke war auf Santa Cruz del Islote.
1: Wer auf der Islote den Weg zum Meer sucht, kann trotz der kleinen Fläche schnell die Orientierung verlieren. Links, rechts, links gehen die schmalen Gassen zwischen den eng gedrängten, bunt angemalten Steinhäusern ab. In Irrungen und Wirrungen landen die Besucher auch mal aus Versehen in der Küche eines Inselbewohners, neben der Hängematte im Schlafzimmer oder aus Versehen in der Waschküche. Das würde den Einheimischen natürlich nicht passieren, sagt Inselpastor Morelos de Hoyos.
2: Ya sabemos dónde comienza y termina mi privacidad y dónde comienza.
3: Wir selbst wissen, wo die Privatsphäre des einen aufhört und die des anderen anfängt, auch wenn es keine sichtbaren Grenzen gibt.
2: No entra a la habitación porque ya sabe que hasta allá no puede llegar.
1: Zum Wasser führen in weniger als 3 Minuten alle Wege. Sie spenden Schatten, ein kühler Wind weht hier. Bäume gibt es keine. Deshalb sitzen viele Menschen hier in den Gassen auf kleinen Plastikhöckerchen, halten einen Plausch und sehen und hören alles.
4: Das ist doch toll, dass hier so viele Menschen sind, sonst wären wir doch allein und das wäre doch voll langweilig. Allerdings, wenn du hier fremd gehst, dann wissen es sofort alle.
1: Sagt der 19-jährige Luis, der hier aufgewachsen ist. Und klar gäbe es hier auch Konflikte, aber die kläre man untereinander. Polizei gibt's auf der Insel nicht. Aber auch kaum Sorgen vor Kriminalität, denn es wird ja alles beobachtet. Für die 10-jährige Maurilis das Paradies.
5: Ich mag es sehr. Ich kenne alle Kinder, kann immer schwimmen, mit meinen Freundinnen spielen, herumlaufen.
1: Es kursierten viele unterschiedliche Einwohnerzahlen. Von bis zu 1500 Menschen auf der Islotte war die Rede. Erstmals ist jetzt im Januar ein Zensus erhoben worden, inoffiziell. Eine Freiwillige aus Bogotá hat alle Familien besucht. Dazu eingeladen hat sie der 28-jährige Adrian Caraballo.
6: La isla más pequeña y la más bonita y soy líder de acá del pueblo.
4: Ich liebe diese kleinste, schönste Insel. Ich bin quasi der Leader hier, verteidige hier meine Gemeinschaft und unsere Umwelt.
6: Nuestro territorio protege nuestra naturaleza,
1: sagt er und führt herum, zeigt auf die Hauptstraße. Wenn man ehrlich ist, so viele Straßen gibt's auf der Islotte nicht. Adrian Caraballo, groß gewachsen, seine schwarzen Locken blond gefärbt, nennt sich selbst, angelehnt an Alcalde, zu Deutsch Bürgermeister, Alcaldrian. Sein organisierter Zensus hat ergeben, dass 900 Menschen auf der Insel leben, über 300 davon Kinder. Sie alle lernen auf der zweigeschossigen Inselschule, unter anderem beim Geschichtslehrer Luis Eduardo Cárdenas. Der 45-Jährige hat früher auf dem Festland in der Küsten- und Touristenmetropole Cartagenas unterrichtet. Doch seit 5 Jahren arbeitet er hier, fährt immer für eine Woche auf die Islotte.
3: Es ist ein schwer zugängliches Gebiet, nicht dasselbe wie die Stadt. Hier muss man mit dem Boot hinfahren. Das Meer ist manchmal rau. Es gibt sehr widrige Wetterbedingungen. Aber nach 17 Jahren in Cartagena habe ich mich hierfür entschieden. Es ist ein Abenteuer, etwas Neues. Die Gemeinschaft ist sehr vom Meer geprägt.
1: Warum hier überhaupt Menschen leben, erklärt die Geschichte. Vor etwa 160 Jahren siedelten sich die ersten Fischer auf einer Sandbank an, weil es hier im Gegensatz zu umliegenden Inseln keine Mücken gab. Immer mehr Häuschen wuchsen aneinander, erklärt der Geschichtslehrer Cárdenas.
7: Aproximadamente a finales del siglo XIX vivió una oleada migratoria, especialmente de.
3: Die Migrationswelle im 19. Jahrhundert ging insbesondere von Schwarzen aus, deren Vorfahren wiederum Sklaven waren. Zunächst flohen sie von Cartagena aus, um frei zu sein, auf direkt vor der Stadt liegende Inseln. Sie begannen von der Fischerei zu leben und von der Seefahrt. Dann wagten sie sich aufs offene Meer hinaus und gelangten so auf dieses Archipel hier von San Bernardo.
1: Direkt gegenüber der Dorfschule steht die Tür von Elisabeth offen. Tag ein, Tag aus sitzt sie in ihrem kleinen Häuschen und beobachtet das dichte Gewusel, die sich kreuzenden Wege auf dem Hauptplatz. Sie gilt als Dorfälteste, ist nach eigenen Angaben 1930 geboren und damit 96 Jahre alt. 12 Kinder hatte sie, 8 davon leben noch. Bis auf 2 haben alle die Insel verlassen, um woanders Arbeit zu finden. Elisabeth erinnert sich an früher.
8: Damals, als ich Kind war, hatten wir hier Palmen. Aber das hat sich geändert. Irgendwann kam das große Feuer. Alles ist abgebrannt.
1: Elisabeth hat kaum noch Zähne. Ihre Finger sind steif vor Gicht. Alles schmerzt ihr. Die Außenwelt nimmt sie durch ihre trüben Augen nur verschwommen wahr. Ein Krankenhaus, das ihr Linderung verschaffen könnte, gibt es nicht. Trotz der Nähe zu den anderen Einwohnern fühlt sie sich verlassen.
8: Meine Eltern lebten früher vom Fischen. Ich erinnere mich an all das. Heute ist das nicht mehr so. Geld bringt heute nur noch der Tourismus.
1: Jeden Morgen das gleiche Bild. Die Insel wird noch voller. Etwa 300 Touristen kommen täglich. Fluch und Segen für die Bewohner. Sie leben von ihnen, sie halten sie sozusagen über Wasser. Denn alle zahlen Eintritt für den Besuch, geben Geld aus für Souvenirs und Essen. Gleichzeitig fühlen sie sich von ihnen bedrängt.
5: Ich war vor 8 Jahren schon mal hier zu Besuch. Jetzt ist alles viel privater. Sie haben viele Eingänge versperrt. Das finde ich schade. Ich denke, die Leute müssen sich schon öffnen.
1: Sagt die 28-jährige Maria Alejandra und quetscht sich mit ihrer Menschentraube in den nächsten Pfad hinein. Währenddessen bereitet Adrian, also der Alcaldrian, ein Motorboot vor. Nicht zum Fischen, sondern um den Kindern der Insel die Folgen der Überfischung zu zeigen. Wie die Dorfälteste Elisabeth es beschrieben hat, früher lebten sie vom Fischen, doch die Gründe sind durch Klimawandel und Überfischung zurückgegangen. Schnell spricht sich auf der kleinen Insel unter den Kindern herum, dass der junge Aktivist einen Ausflug machen will. Eine Traube kleiner Menschen wuselt um den Anlegesteg. Alle wollen sich auf das Motorboot quetschen. Dann geht's mit etwa 10 Kindern los. Gemeinsam fahren sie mit dem Boot zu einer etwa 20 Minuten entfernten Insel, zum Mangrovenpflanzen. Zunächst sitzen alle im Kreis um Adrian und sollen sich als Meerestier vorstellen, erklärt der 28-Jährige.
9: Mein Name ist Adrian Caraballo.
4: Mein Name ist vom Kopf bis zum Bauchnabel Adrian. Vom Bauchnabel bis zu den Füßen bin ich zum Beispiel, ich bin eine Schildkröte.
1: Dann geht es reihum.
5: Vom Kopf bis zum Bauchnabel heiße ich Jesuli. Und vom Bauchnabel abwärts bis zu den Füßen bin ich ein Papageienfisch.
4: Ein wichtiger Fisch. Er frisst ständig die Algen von Korallen und reinigt sie somit.
1: Sagt Adrian. Auch auf der Islotte steht der Papageienfisch auf dem Speiseplan. Allerdings, die Art ist gefährdet. Nach Jesuli sagt Marilis, sie sei eine Languste, ebenfalls gerne gegessen und überfischt. Dann folgen Meeresschildkröten. Die wurden früher als Delikatessen verspeist. Inzwischen gibt es ein Bewusstsein dafür, dass die Art zu schützen ist. Und Korallen. Durch Meereserwärmung leiden sie unter Korallenbleiche und Krankheiten. Seit den 1980er Jahren werden viele Fischarten seltener. Manche gelten sogar als ausgestorben. Neben Klimawandel bedroht die Islotte der steigende Meeresspiegel. Adrian will gegensteuern und pflanzt mit den

0: hindern Mangroven als Küstenschutz und CO2-Speicher.
1: Ich versuche ihnen beizubringen, dass sie ihre Zukunft säen. Nur wenn sie erkennen, dass ihre Saat wächst, dann erkennen sie den Wert ihrer Heimat und können sie verteidigen.
0: Zurück auf ihrer Insel. Die Sonne geht langsam unter. Die Grundschule ist lange aus. Die Kinder spielen auf dem Hauptplatz, etwa so groß wie ein Schwimmbecken, Fußball, Verstecken. Wuseln zwischen Plastikstühlen und Fischernetzen hindurch. Die Gassen drumherum sind ihr Abenteuer. Die Grenze nur das Meer. Doch die Dämmerung stellt für die Bewohner auch einen großen Frust dar. Das Stromnetz funktioniert seit über einem halben Jahr nicht. Notdürftig werden einige Ecken mit Dieselgeneratoren erleuchtet.
2: In el pueblo, los 365 días del año hemos vivido bajo la ausencia estatal.
1: 365 Tage im Jahr ist der Staat hier abwesend. Wir leben seit einem halben Jahr im Dunkeln. Die Regierung hat uns bei vielen Themen im Stich gelassen. Bei Bildung, Gesundheit, Energie, Trinkwasser und auch beim Umweltschutz.
2: Pero sobre todo la inversión ambiental.
0: Trinkwasser, erklärt Adrian, müssen sie selbst in Tanks bestellen. Das ist teuer. Abwässer gelangen direkt ins Meer. Aller Müll, auch den, den die Touristen achtlos dalassen, muss mühevoll wieder mit Booten abtransportiert werden. Unter den aktuellen Bedingungen gelten die Bewohner nach UN-Definition als extrem arm. Kolumbiens Staat, so beschweren sich viele auf der Insel, überlasse die Menschen auf der Islote sich selbst. Und dennoch, trotz der Enge, es sei ein glücklicher Ort, sagt Adrian.
2: In pocas palabras, es el lugar feliz para todos, en la casa.
1: Es ist ein glücklicher Ort für uns alle, unser Zuhause, das Meer, die Brise, die Sonne, die Verbindung, die menschliche Wärme.
0: Und auch viele andere betonen, genau so und nicht anders wollen sie leben.
3: Das Leben hier ist wunderschön. Wir kennen uns alle. Wir sind sehr glücklich, hier zu leben.
0: Sagt Lucy und geht zu ihrem Häuschen im Osten der Insel. Von dort peitscht das Meer. Ein schwacher Sturm und schon versinkt die Hälfte der Inselfläche zeitweise. Ob die Islotte in 50 Jahren noch existiert, wissen sie nicht. Doch von alleine wollen sie, auch wenn sie von Kolumbien fast vergessen werden, ihre Islotte nicht verlassen.
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5: Um 12.30 Uhr die Nachrichten des Bayerischen Rundfunks mit Julia Cortis. Die Übersicht. Papst Leo XIV. Präsentiert seine Enzyklika zu künstlicher Intelligenz. Deutsche Industrie verzeichnet Umsatzplus. Hunderttausende Muslime brechen zur Wallfahrt Hadsch auf. Das Wetter sonnig und trocken bis 33 Grad. Vatikanstadt. Papst Leo XIV. Hat seine erste Enzyklika präsentiert. Das Lehrschreiben trägt den Titel Magnifica Humanitas, was auf Deutsch die großartige Menschheit heißt, und dreht sich um künstliche Intelligenz und die Würde des Menschen. Darin heißt es, KI sei zwar ein wertvolles Hilfsmittel, aber es sei Vorsicht geboten. Papst Leo kritisiert auch, dass die Kontrolle über künstliche Intelligenz nicht in der Hand von Staaten, sondern bei großen wirtschaftlichen Akteuren liege. Eine Enzyklika prägt in der katholischen Kirche häufig die Haltung über viele Jahre hinweg. Frankfurt am Main. Die deutsche Industrie hat im ersten Quartal des Jahres ihren Umsatz im Vergleich zum Vorjahreszeitraum um 1,7% gesteigert. Das ist das erste Plus seit 2023. Dies geht aus einer Studie der Beratungsgesellschaft EY hervor. Demnach hat vor allem die Metallbranche für die Umsatzsteigerung gesorgt. bei der die Exporte im Vergleichszeitraum um 28% gewachsen sind. In anderen Branchen, wie beispielsweise der Textil- und Papierindustrie, ging es weiter bergab. Laut EY wird sich erst in den kommenden Monaten zeigen, ob es sich nur um einen vorübergehenden Effekt oder um eine echte Trendwende handelt. In den vergangenen Jahren wurden bereits tausende Stellen gestrichen, vor allem in der Textil- und Autoindustrie. Teheran. Der Iran sieht nach eigenen Angaben bei den Gesprächen mit den USA in vielen Punkten Einigkeit. Allerdings, so hieß es vom iranischen Außenministerium, bedeutet das nicht, dass man kurz vor einer Unterzeichnung stehe. Nuklearfragen erörtere man derzeit nicht, das solle dann Teil späterer Gespräche sein, hieß es. US-Außenminister Rubio sagte, es liege ein solides Angebot auf dem Tisch. Darin enthalten seien die Öffnung der Straße von Hormus und Verhandlungen über das Atomprogramm. Am Morgen hat ein weiterer Tanker die Meerenge passiert. Er war mit Flüssigerdgas beladen, auf dem Weg nach Pakistan. Hoffnungen auf ein baldiges Abkommen zeigen sich an den deutschen Aktienmärkten. Der DAX stieg zu Handelsbeginn heute auf 25.180 Punkte und damit auf den höchsten Stand seit Beginn des Krieges Ende Februar. Mekka. Trotz der angespannten Lage im Mittleren Osten sind Hunderttausende Muslime zur Wallfahrt Hadsch nach Saudi-Arabien aufgebrochen. Allein aus dem Ausland sind nach offiziellen Angaben 1,5 Millionen Gläubige gekommen. Bei Temperaturen von mehr als 40 Grad machten sich die Pilger von Mekka aus, in weiße Gewänder gehüllt, in die 8 Kilometer entfernte Zeltstadt Mina auf. Dort beginnen die religiösen Rituale. Für jeden gesunden Muslim ist es religiöse Pflicht, zumindest einmal im Leben am Hadsch teilzunehmen. Die Wallfahrt ist für Saudi-Arabien ein milliardenschweres Geschäft. Nürnberg. Nach der Panne auf der ICE-Strecke zwischen München und Nürnberg läuft der Zugverkehr seit dem späten Abend wieder planmäßig. Das teilte die Deutsche Bahn mit. Gestern Abend war ein Regionalzug im Altmühltal auf freier Strecke stehen geblieben. Die Bahn geht von einem Defekt am Stromabnehmer aus. Die rund 300 Reisenden an Bord mussten bei Temperaturen um 30 Grad 2 Stunden lang in dem Zug ausharren. Sie setzten ihre Fahrt mit Bussen fort. Fernzüge mussten umgeleitet werden. Es kam zu erheblichen Verspätungen. Das Wetter in Deutschland. Sonnig und trocken, Wolken am ehesten im Süden, Höchstwerte zwischen 19 Grad an der nordfriesischen Küste und 33 Grad am Oberrhein. Stellenweise schwacher bis mäßiger Wind, vor allem in Küstennähe. In der Nacht bleibt es trocken und es kühlt ab auf 17 bis 7 Grad. Morgen bleibt es meist trocken und sonnig bei maximal 19 bis 34 Grad. Soweit die Nachrichten. Es ist 12.34 Uhr. Der Blick auf die Straßen. A7 Füssen Richtung Ulm, zwischen Memmingen Süd und Dettingen an der Iller, Stau an einer geräumten Unfallstelle. A8 Salzburg Richtung München, zwischen dem Hofoldinger Forst und dem Kreuz München Süd, ein Unfall. B11 Wolfratshausen Richtung Mittenwald, zwischen Urfeld und Walchensee, Stau. Dort ist für beide Richtungen jeweils nur eine Spur abwechselnd frei. Und B16 Kaufbeuren Richtung Füssen, zwischen Füssen und Füssen-Erlisholz, ebenfalls Stau. Soweit die Verkehrsübersicht.
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6: Am 26. April 1986 ist der Atomreaktor im ukrainischen Tschernobyl explodiert. Der befürchtete Super-GAU, der größte anzunehmende Unfall, war also Wirklichkeit geworden. Heute, 40 Jahre nach der Katastrophe, ist das Gebiet um das havarierte AKW alles andere als verwaist. Bis zu 4000 Menschen arbeiten wieder in der Sperrzone. Es sind Forscher und Forscherinnen, Menschen, die im Kraftwerk arbeiten und auch unzählige Soldaten, die das Gebiet sichern. Susanne Peterson hat die Leute in der Sperrzone besucht.
7: Die Sperrzone von Tschernobyl, gut 100 Kilometer nördlich der ukrainischen Hauptstadt Kiew. Vor 40 Jahren gerät hier ein Reaktortest außer Kontrolle. Block 4 des Kernkraftwerks explodiert. Eine radioaktive Wolke zieht durch Europa. Es gilt als die schwerste Katastrophe in der Geschichte der zivilen Kernenergie. Heute, 40 Jahre später, ist die verstrahlte Sperrzone rund um das Kernkraftwerk von Tschernobyl alles andere als verwaist. Viele Soldaten sind hier stationiert, denn seit Russlands Großangriff ist die Sperrzone Frontgebiet.
8: Alle Einheiten sind in ständiger Kampfbereitschaft, ebenso wie unsere Flugabwehrtruppen. Sie sind rund um die Uhr im Einsatz.

0: Strahlung, verminter Boden, Angriffe aus der Luft. Der Krieg hat die Sperrzone noch gefährlicher gemacht. Mitte 2022 halten russische Soldaten die Sperrzone mehrere Wochen lang besetzt. Nach der Befreiung bleiben unzählige Minen zurück. Und heute nutzt die russische Armee das Gebiet als Einflugschneise für Drohnen- und Raketenangriffe. Eine besondere Gefahr, auch wegen des nach wie vor radioaktiv strahlenden Reaktorblocks, der hier vor 40 Jahren explodierte. Wir erhalten einen seltenen Einblick in das Innere des Kernkraftwerks von Tschernobyl. Kaum ein Außenstehender darf hierher. Von den Wänden des alten Sowjetgebäudes bröckelt der Putz. In den düsteren Gängen hängt eine feuchte Kälte. Unter dicken Jacken müssen wir spezielle Schutzkleidung tragen. Immer wieder warnen uns Schilder an den Wänden vor Radioaktivität. Anatoli Sidorenko führt uns durch das Kraftwerk. Er ist Schichtleiter der Strahlenschutzabteilung von Tschernobyl.
1: Um nun den Block Nummer 4 zu betreten, müssen Sie zusätzliche Maßnahmen ergreifen. Sie müssen zur Schutzausrüstung auch Atemschutzmasken und Handschuhe tragen. Und Sie erhalten zusätzliche Strahlenmessgeräte.
0: Als wir näher an den zerstörten Reaktor kommen, schlagen die Dosimeter Alarm. Der Strahlenwert mehr als 700 Mal höher als der Durchschnittswert in Deutschland. Wir gehen an den Ort, an dem die Katastrophe 1986 begann. Der Kontrollraum von Reaktorblock Nummer 4. Noch heute steht hier das verbrannte Steuerungspult. Ein Loch klafft an der Stelle, an der einst der berühmte rote Knopf angebracht war. Er sollte den Reaktor im Notfall herunterfahren, doch eine fatale Kombination aus Konstruktionsfehlern und Fehlentscheidungen führte dazu, dass genau das Gegenteil passierte, der Super-GAU. Im alten Kontrollraum scheint die Zeit stehen geblieben zu sein. Düster und verlassen liegt er da. Doch im Kraftwerk herrscht ansonsten reger Betrieb. Heute arbeiten hier wieder etwa 500 Personen rund um die Uhr. Einer von ihnen ist der stellvertretende Chefingenieur Alexander Skomorochow.
2: Unsere Situation ist nicht ganz normal. Der Krieg wirkt sich auch auf unsere Arbeitsbedingungen aus. Wir haben begonnen, im Schichtdienst zu arbeiten. Ich wohne also nicht zu Hause, sondern bin hier und verbringe hier mehrere Tage hintereinander. Tag und Nacht. Nachts erhole ich mich und arbeite natürlich nicht, aber ich bin eben auch nicht zu Hause.
0: Bis zu 13 Tage am Stück arbeiten Alexander und seine Kollegen hier. Und genauso lange dürfen sie sich anschließend zu Hause ausruhen. Dann startet die Rotation erneut. Auch im Kontrollraum der neuen Schutzhülle wird rund um die Uhr gearbeitet. Das sogenannte New Safe Confinement wurde 2016 über dem alten Sarkophag errichtet und soll Strahlenauswirkungen zusätzlich eingrenzen. Ihor Tarikin arbeitet seit 16 Jahren im Kernkraftwerk von Tschernobyl. Der 37-jährige Elektroingenieur ist stolz auf seine Arbeit. Er muss ständig die technologischen Werte der Schutzhülle wie Temperatur, Luftfeuchtigkeit oder Luftdruck überwachen. Dafür hält er sich viel im Kernkraftwerk auf, wo ständig auch überwacht wird, welcher Strahlendosis sein Körper ausgesetzt ist.
3: Es gibt tägliche Strahlungswerte, die wir mit einem individuellen Dosimeter erfassen. Und natürlich übergeben wir am Ende der Schicht diese Werte zur Kontrolle. Dann verlassen wir den Arbeitsplatz, da es Arbeitszeiten und Grenzwerte gibt.
0: Entscheidend sei, sagt Ihor, die Strahlung so gering wie möglich.

0: täglich zu halten. Denn mit Dauer und Dosis steigt das Risiko für seine Gesundheit. Doch seit Russland die Ukraine überfallen hat, ist zur Gefahr der Strahlung eine zusätzliche gekommen. Die Sperrzone von Tschernobyl ist Einflugschneise für russische Angriffsdrohnen und Raketen. Und weil das Gebiet unmittelbar an Belarus grenzt, sind die Vorwarnzeiten besonders kurz.
1: Ich glaube, jeder hat Angst davor. Vor Angriffen, Raketen und Drohnen. Aber niemand im Land ist davor gerade sicher. Und die Schutzhülle des Reaktors ist auch nicht für solche Raketen- und Drohnenangriffe ausgelegt.
0: Während Ihor das sagt, heulen draußen die Sirenen, Luftalarm, wieder einmal. Drohnen und Raketen sind im Anflug auf die Ukraine. Doch in Sicherheit bringen können sich Ihor und seine Kollegen nicht. Der Betrieb im Kernkraftwerk, die Kontrolle der technischen Werte, muss jederzeit sichergestellt sein. Das betont auch Serhiy Tarakanov, Generaldirektor des Kernkraftwerks von Tschernobyl.
2: Die Gewährleistung der nuklearen Sicherheit und des Strahlenschutzes ist ein fortlaufender Prozess. Wir können ein Kernkraftwerk nicht einfach stilllegen und dann gehen, denn die radioaktiven Stoffe verschwinden nicht einfach. Sie haben eine lange Halbwertszeit und strahlen weiter, egal ob wir da sind oder nicht. Wenn wir diese Anlagen jedoch verlassen, bedeutet das, dass die Normen für die Strahlensicherheit nicht eingehalten werden und sich die Lage nur verschlimmert.
0: Wie gefährlich die Situation ist, zeigt eine Drohnenattacke aus Februar 2025 auf die Schutzhülle des zerstörten Reaktors. Noch immer liegen Trümmerteile im Hof. Und die Schutzhülle konnte bis heute nicht vollständig repariert werden, sie ist undicht. An den Stellen des Einschlags dringt Regenwasser ein. Serhiy Tarakanov ist besorgt.
2: Noch so ein Treffer, beispielsweise an der Schutzhülle, am New Safe Confinement, in einem etwas anderen Bereich, könnte zur Zerstörung des hier drin befindlichen Schutzbauwerks, des Sarkophags, führen. Oder ein Treffer des Lagers für abgebrannte Brennelemente, in dem derzeit mehr als 16.000 Brennelemente gelagert sind. Im schlimmsten Fall können so Bedingungen für eine nukleare Kettenreaktion der Kernspaltung geschaffen werden.
0: Das heißt, für eine neue nukleare Katastrophe. Trotz der Gefahr aus der Luft durch Drohnen und Raketen und trotz der radioaktiven Gefahr ist mehr und mehr Leben zurückgekehrt nach Tschernobyl. Tiere und Pflanzen erobern sich ihren Lebensraum zurück. Nicht nur Hunde leben in der Sperrzone. Seitdem vor 40 Jahren mehr als 300.000 Menschen ihre Heimat überstürzt und für immer verlassen mussten, haben sich sogar seltene Arten hier verbreitet, weiß Mikola Zabrodin. Heute lebe die letzte wirklich wilde Pferdeherde Europas genau hier. In einem Radius von 30 Kilometern um den havarierten Reaktorblock, berichtet der Ranger.
3: Wir begegnen Pferden, Rehen und Elchen, Luchsen, Wölfen, Bären. Alles in allem gibt es hier also jede Menge Tiere. Es gibt viele Vögel, den Seeadler und den Steinadler, der sehr selten ist. Aber zufällig gibt es ihn hier.
0: Zwar gäbe es Hinweise auf Mutationen, geringere Lebenserwartung und weniger Nachwuchs, doch dass der Mensch verschwunden ist, habe einen größeren Einfluss, sagt Mikola. Populationen würden sich erholen. Das zu beobachten, mache ihm Freude. Er liebe seinen Beruf in der Zone, trotz der schwierigen Umstände.
3: Für mich bedeuten Tiere alles. Ich mag Tiere, ich möchte sie beschützen, ich liebe sie, ich jage nicht gern. Ich zähle und beobachte sie, das macht mir Freude.
0: Sogar eine wilde Kuhherde lebe heute in der Sperrzone, erzählt Ranger Mikola. Die etwa 16 Tiere könnten sich überall aufhalten. In den Dörfern, in denen Büsche und Bäume die verlassenen Häuser mit jedem Jahr mehr verschlingen, in den Wäldern, den weiten Fluss- und Graslandschaften von Tschernobyl. Mikola Zabrodin streift durch das hohe Gras und sucht nach frischen Hufspuren. Zurückgelassen von den Menschen leben die Kühe mittlerweile in der vierten Generation unweit des Kernkraftwerks.
3: Niemand hätte gedacht, dass sie überleben wird.

0: Aber sie haben nicht nur überlebt, sondern sich auch fortgepflanzt und sich gegen Raubtiere wie Wölfe und Bären verteidigt. Die Kühe sind heute völlig wild.
1: Die Lebewesen in der Sperrzone, Mensch und Tier, trotzen nicht nur der Radioaktivität. Unmittelbare Gefahr geht heute auch und vor allem von Russlands Truppen aus. Der Krieg ist auch hier in der Wildnis der Sperrzone allgegenwärtig, sagt Mikola. Erst vor wenigen Monaten seien drei seiner Kollegen getötet worden, weil sie bei ihrer Arbeit auf eine russische Mine gefahren sind. Denn weite Teile der Zone konnten nach dem Abzug der russischen Truppen noch nicht geräumt werden, sind weiterhin stark vermint. Das sei auch eine Gefahr für die Tiere.
0: Im Moment werden viele Tiere durch Minen in die Luft gejagt. Das ist sehr bedauerlich und schmerzhaft. Das Tier wuchs heran und nun ist es nicht mehr da. Explosionen machen ihnen Angst, Shahed-Drohnen machen ihnen Angst, die Flugabwehr macht ihnen Angst. Dass die Russen uns angegriffen haben, hat nichts Gutes gebracht, nur Unheil, sowohl für Menschen als auch für Tiere.
1: Doch Momente nah bei den Tieren geben Mikola Ruhe, sagt er. Dann wirke die Welt auch im Krieg für eine kurze Zeit beinahe friedlich. Damit solche Momente bleiben, Russland nicht noch einmal von Belarus aus in den Norden der Ukraine einfallen kann, dafür sollen sie sorgen. Ukrainische Soldaten auf dem Weg zu einem Trainingsgelände, versteckt in der Sperrzone. Kommandeur Anubis ist normalerweise im Donbass, im besonders heftig umkämpften Osten des Landes, im Einsatz. Die Stationierung in Tschernobyl habe ihre ganz eigenen Herausforderungen, erzählt Anubis.
2: Sich in der Sperrzone aufzuhalten, ist am schwierigsten. Die Strahlung wirkt sich in gewisser Weise auf die Soldaten aus, sie beeinträchtigt auch die Moral.
1: Doch der Einsatz der Männer hier ist wichtig. 2022 hatte Russland auch in Belarus Truppen gesammelt und fiel unter anderem vom Norden in die Ukraine ein. Von hier ist der Weg zur Hauptstadt Kiew nicht weit. Die Soldaten in der Zone rund um Tschernobyl sollen nicht nur einen erneuten Angriff abwehren, sondern auch die ständig über sie hinwegfliegenden Drohnen und Raketen, berichtet Soldat Andriy.
3: Alle Einheiten sind in ständiger Kampfbereitschaft, ebenso wie unsere Flugabwehrtruppen. Sie sind rund um die Uhr im Einsatz. Das ist eine sehr, sehr große Belastung und eine sehr wichtige Aufgabe, die wir erfüllen.
1: Wichtig auch, um den sicheren Betrieb im Kraftwerk zu gewährleisten. Wo schon einmal eine russische Drohne die Schutzhülle des havarierten Reaktorblocks beschädigt hat. Andriy lebt mit seinen Kameraden von der Flugabwehr in einem verlassenen Gebäude in der Sperrzone.
3: Bei jedem Alarm höre ich dieses Stampfen der Kameraden, das Starten der Autos und das hektische Einladen, die Abfahrt. Das passiert ständig, bei jedem Alarm, tagsüber und nachts. Man kann sich vorstellen, was für ein Stress es für sie ist, die ganze Nacht über auf ihren Posten zu sein. Und man muss ständig konzentriert sein. Man darf nicht eine Minute lang unachtsam sein, denn jeden Moment kann etwas vorbeifliegen oder vorbeirauschen und man muss schnell handeln.
1: Ein Ende des russischen Angriffskriegs ist trotz diplomatischer Anstrengungen nicht in Sicht. Im Gegenteil. Bei den Menschen in der Sperrzone wächst die Sorge vor einem russischen Treffer im radioaktiv verseuchten Gebiet. Eine Gruppe Wissenschaftler auf dem Weg zu ihrem Arbeitsplatz unweit des Kernkraftwerks. Sie versuchen mit ihrer Forschung, mögliche Risiken eines Raketen- oder Drohneneinschlags zu ermitteln. Ihr heutiger Einsatzort, eines der am stärksten verseuchten Gebiete in der gesamten Zone, erklärt Gennady Laptev. Er leitet die Mission des ukrainischen Hydrometeorologischen Instituts.
4: Dieser ehemalige Kühlteich ist eines der radioaktiv am stärksten verseuchten Gewässer der Welt. Denn wir stehen nur wenige Kilometer von dem beschädigten Kernreaktor entfernt.

0: nuclear reactor.
1: Gennady Laptev und sein Team wollen an diesem Tag Proben aus dem Schlamm des Teichs nehmen. Mit einer schwimmenden Plattform fahren sie raus auf den See. Es ist ein aufwendiges Verfahren. Die Männer lassen Rohre mit Gewichten beschwert auf den Grund des Sees. Sie müssen dabei extrem vorsichtig vorgehen. Wenn sie zu viel Schlamm aufwirbeln, könnte das die Proben verfälschen. Im Schlamm des Teichs finden sich nicht nur Spuren des Reaktorunfalls von 1986. Auch Spuren von Bränden und Abrissarbeiten rund um den Reaktor können in den Ablagerungen nachgewiesen werden, erklärt Gennady. Kollege Grigori Derkatsch ergänzt:
2: Der Schlamm ist wie ein Archiv der Verschmutzung, die Entstehungsgeschichte jedes Stausees. Man kann datieren, herausfinden, welches Jahr welcher Verschmutzung entspricht.
1: Für die Wissenschaftler sind solche Proben unverzichtbar. Denn im Schlamm dieses radioaktiv verstrahlten Teichs liegt eine Gefahr für Zehntausende, warnt Gennady Laptev.
0: Once we received an order to calculate what's going to happen with the Kyiv city, for instance.
3: Wir erhielten beispielsweise den Auftrag zu berechnen, was mit Kyiv geschehen würde, falls dieser Damm dort vorne brechen sollte. Wenn also russische Marschflugkörper oder schwere Drohnen ihn angreifen, beschädigen oder zerstören würden und das ganze verseuchte Wasser in den Hauptfluss überläuft und dann weiter Richtung Kiew fließt.
1: Nuklear verseuchtes Wasser in Kiew, das klingt wie ein Horrorszenario. Doch Gennady Laptev und sein Team halten es angesichts der ständigen Luftangriffe für durchaus denkbar. Hinzu kommt: Seit dem russischen Überfall fallen den Wissenschaftlern internationale Partner weg. Was das bedeutet, spüren sie auch im Eco-Center mitten im Sperrgebiet. In dem großen Labor werden Proben ausgewertet, die Wissenschaftlerinnen und Wissenschaftler in der gesamten Zone sammeln. Die Daten zeigen die radioaktive Belastung in Luft, Wasser und Boden. Serhiy Kireyev ist Direktor des Labors. Während der gut fünfwöchigen russischen Besatzung im Frühjahr 2022 seien nahezu alle Geräte, alle Technik durch russische Soldaten zerstört worden.
4: Einige Proben, einschließlich radioaktiver Lösungen, wurden ebenfalls gestohlen oder zerstört.
1: Der Schock darüber ist ihm bis heute anzusehen. Zwar haben europäische Partner zumindest die meisten Geräte im Labor ersetzt, es kann wieder gearbeitet werden. Sicher aber fühlen sich die Wissenschaftlerinnen und Wissenschaftler im Labor nie, sagt Chemikerin Olha Krivetska.
5: Wir schlafen ehrlich gesagt wie auf einem Pulverfass. Eine Rakete könnte jederzeit einschlagen. Das Kraftwerk hält stand, aber es gibt keine Garantie. Ich befürchte, dass sich alles wiederholt.
1: Die Frauen kommen trotz ihrer Angst jeden Tag zur Arbeit. Dabei wird ihr Team immer kleiner, berichten sie. Denn seit Beginn der russischen Vollinvasion blieben nicht nur internationale Forscherteams weg. Ukrainische Kolleginnen und Kollegen seien in den Ruhestand gegangen, vor dem Krieg ins Ausland geflohen oder hätten sich bei der Armee gemeldet. Das bestätigt auch Leonid Bochtan, Leiter der Abteilung für Spektrometrie und Radiochemie.
6: Früher war es so, dass es im Labor Leute gab, die 60, 50, 40, 30 und 20 Jahre alt waren. Und das Wissen wurde weitergegeben. Aber jetzt, dadurch, dass Krieg ist, bekommen wir nicht genug Leute. Aber wir brauchen Fachkräfte, vor allem junge. Das wäre am besten, nicht solche, die 60 plus sind.
1: Nach der Nuklearkatastrophe von Tschernobyl vor 40 Jahren ist so in der 30 Kilometer Sperrzone um den havarierten Reaktor ein einzigartiges Forschungsgebiet entstanden. Doch Wissenschaftlerinnen und Wissenschaftler warnen: Der russische Angriffskrieg dürfe nicht dazu führen, dass die Datenerhebung unterbrochen werde. Wichtige Jahre würden so in der Langzeitforschung fehlen. Für die allermeisten Menschen ist die Sperrzone von Tschernobyl ein gefährlicher Arbeitsplatz. Für Valentina Kuchatschuk aber ist sie Heimat. Die 87-Jährige kehrte kurz nach der Reaktorkatastrophe hierher zurück. Sie bittet uns hinein in ihr baufälliges Haus.
7: Als wir evakuiert wurden, habe ich natürlich viel geweint. Besonders als wir am Teich vorbeikamen. Alle dachten wohl, ich wäre wahrscheinlich verrückt. Aber ich wollte in der Nähe meines Flusses sein und angeln gehen. Ich wollte einfach nach Tschernobyl. Deshalb sind mein Mann und ich gleich in den ersten Tagen nach dem Unfall wieder hergekommen.
1: Es ist ein einsames Leben in der Sperrzone. Auch für Valentina Kuchatschuk. Die Rentnerin stellt Wurst, Käse und etwas Brot auf den Tisch. Heute lebt sie gemeinsam mit einigen Katzen in dem kleinen Häuschen.
7: Diese Stadt war wie ein Märchen. Wer auch immer hergekommen ist, hat geheiratet und ist hier geblieben. Unsere Natur ist sehr schön. Wir hatten hier so viele verschiedene Unternehmen. Das Interessanteste war unsere Flussflotte. Schiffe und Boote, jede Sekunde.
1: Heute könne sie oft nicht schlafen, erzählt Valentina, weil russische Drohnen und Raketen über ihr Zuhause fliegen und immer wieder Explosionen zu hören sind. Sie zieht eine Flasche Schnaps aus dem Kühlschrank und will mit uns anstoßen. Worauf wir trinken sollen, fragen wir.
7: Vor allem auf den Frieden auf der ganzen Welt. Dass die Menschen glücklich sind, sich begegnen und respektieren. Kurz gesagt, dass alles gut wird. Nach Gottes Willen. Liebe deinen Nächsten wie dich selbst. Menschen sollten sich niemals gegenseitig umbringen. Es sollte weniger Hass geben. Aber jetzt ist er leider überall. Eifersucht, Hass. Prost.
1: Tschernobyl steht heute, 40 Jahre nach der ungeheuren atomaren Katastrophe, für Durchhalten im Ausnahmezustand. Und für eine nukleare Bedrohung, die mitten im Krieg wieder an Schärfe zunimmt.

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1: Es ist 13 Uhr. Die Nachrichten des Bayerischen Rundfunks mit Julia Cortis. Die Übersicht. SPD wehrt sich gegen Kürzungen beim Elterngeld. Papst Leo mahnt einen bewussten Umgang mit künstlicher Intelligenz an. Bahn will Pünktlichkeitsquote im Regionalverkehr steigern. Das Wetter: viel Sonne bei 26 bis 33 Grad. Berlin. Überlegungen, das Elterngeld zu kürzen, stoßen bei der SPD auf Widerstand. Der parlamentarische Geschäftsführer Wiese sagte der Rheinischen Post, das Elterngeld sei für viele junge Familien sehr wichtig. Er würde es vorziehen, an anderer Stelle zu sparen. Auch die stellvertretende SPD-Fraktionschefin Schmidt erteilte pauschalen Kürzungen beim Elterngeld eine Absage. Sie sagte dem Spiegel, Familienpolitik dürfe, so wörtlich, kein Steinbruch für kurzfristige Haushaltskonsolidierung sein. Ähnlich äußerte sich der Sozialverband VdK. Präsidentin Bentele wies darauf hin, dass das Elterngeld seit 20 Jahren nicht an die Inflation angepasst worden sei. Finanzminister Klingbeil von der SPD hat eine Reihe von Ministerien zu Einsparungen aufgefordert, darunter auch das CDU-geführte Familienministerium. Berlin. Der Wirtschaftsweise Achim Truger schlägt vor, dass auch Beamte in die gesetzliche Krankenversicherung einzahlen sollen. Durch ihre hohen Gehälter könnten sie die schwierige Lage der Kassen stärken, sagte der Ökonom der Neuen Osnabrücker Zeitung. Truger nannte es völlig falsch, dass die rund 1,7 Millionen Beamten bisher aus der GKV herausgehalten würden. Derzeit sind sie in der Regel privat versichert. Die schwarz-rote Koalition will die umstrittene Krankenkassenreform zur Stabilisierung der Beitragssätze noch im Juni im Bundestag abschließend beraten. Vatikanstadt. Papst Leo XIV. Mahnt zu einem bewussten Umgang mit künstlicher Intelligenz. Darum geht es in seiner ersten Enzyklika. Sie trägt den Titel

0: Magnificus Humanitas und dreht sich um den Schutz der Menschen im Zeitalter von KI. Der Pontifex weist darauf hin, dass künstliche Intelligenz zwar eine wertvolle Hilfe in verschiedenen Bereichen sei, warnt aber auch vor dem Einfluss, den einzelne Gruppen nehmen können. Sie könnten Informationen und Konsum lenken, demokratische Prozesse konditionieren und die wirtschaftliche Dynamik beeinflussen, schreibt der Papst. Deshalb fordert er klare Richtlinien und Kontrollen. Berlin. Die Deutsche Bahn strebt an, ihre Pünktlichkeitsquote im Regionalverkehr auf mehr als 90% zu steigern. Das kündigte der Chef der DB Regio, van Seiderfeld, an. Einen Zeitplan nannte er nicht. Der Bahnmanager äußerte die Hoffnung, dass die aktuellen Bauvorhaben eine spürbare Verbesserung im Hinblick auf die Infrastruktur bringen. Marode Gleise und Stellwerke gelten als Hauptursache für Verspätungen von Zügen. Für das laufende Jahr plant die Bahn mit rund 28.000 Baustellen. Im vergangenen April waren rund 89% der Regionalzüge pünktlich. Kinshasa. Das Ebola-Virus breitet sich in der Demokratischen Republik Kongo weiter aus. Nach Angaben der Weltgesundheitsorganisation WHO gibt es inzwischen mehr als 900 registrierte Verdachtsfälle. 101 Infektionen sind bestätigt. Seit Freitag gilt demnach auch die Warnstufe sehr hoch für das Risiko, dass sich das Virus weiter ausbreitet. Weltweit stuft die WHO das Risiko als gering ein. Laut dem Gesundheitsministerium in der Demokratischen Republik Kongo sind bereits über 200 Menschen an dem Virus gestorben. Das Land ist in Teilen seit Jahren von Gewalt geprägt, was die Bekämpfung der Krankheit erschwert. Vor allem im Osten sind Rebellengruppen aktiv. Berichten zufolge kam es auch bereits zu Angriffen auf medizinisches Personal. Das Wetter in Bayern. Viel Sonne bei nur wenigen dünnen Wolken. Es bleibt trocken bei maximal 26 bis 33 Grad. In der Nacht kühlt es ab auf 17 bis 9 Grad. Morgen ebenfalls trocken und weitgehend sonnig bei maximal 28 bis 35 Grad. Am Mittwoch wechseln sich Sonne und Wolken ab, Schauer und Gewitter gibt es auch höchstens am Alpenrand. Es besteht aufgrund der Trockenheit hohe Waldbrandgefahr. Soweit die Nachrichten, 13.05 Uhr. Der Blick auf die Straßen. A8 Salzburg Richtung München, zwischen Hoferdinger Forst und Kreuz München Süd ein Unfall. A96 München Richtung Lindau, zwischen Wörthsee und Greifenberg 5 Kilometer Stau und stockender Verkehr. Und B11 Wolfratshausen Richtung Mittenwald, zwischen Urfeld und Walchensee Stau. Dort ist für beide Richtungen jeweils nur eine Spur abwechselnd frei. Soweit die Verkehrsübersicht.
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2: Vor Schlangen haben viele Menschen entweder große Angst oder empfinden heftigen Ekel allein schon bei ihrem Anblick. Und der Gedanke, sie anfassen zu müssen, versetzt diese Menschen in Panik. In Deutschland sind die meisten Schlangen harmlos. Anders ist das zum Beispiel im US-Bundesstaat Kalifornien. Hier sind unter anderem die giftigen Klapperschlangen zu Hause und immer wieder kommt es zu unerwünschten Begegnungen zwischen Mensch und Tier. Nicht selten endet das tödlich, allerdings meistens für die Schlangen, die aus Panik getötet werden. In San Diego, ganz im Süden Kaliforniens, gibt es einen selbsternannten Schlangenfänger. Er holt Schlangen aus Häusern, Gärten und Garagen, um sie dann später wieder in der Natur auszusetzen. Arne Bartram hat ihn besucht.
3: Es ist eine Begegnung, die niemand gerne macht. Plötzlich liegt da eine giftige Klapperschlange in der Küche eines Hauses. Unbemerkt ist sie durch die offene Schiebetür aus dem Garten reingekrochen und liegt jetzt zusammengerollt hinter einem Hundenapf. Als Schlangenfänger Bruce auf sie zugeht, richtet sie ihren Kopf auf und beginnt bedrohlich mit ihren Rasseln am Schwanzende zu klappern. Bruce nimmt seine mitgebrachte Greifzange aus Metall in die Hand und versucht, die große Schlange vorsichtig hochzuheben. Die Mutter und ihre beiden Kinder, die die Schlange zu Hause entdeckt haben, halten einige Meter Abstand. Die Schlange peitscht mit ihrem Schwanz umher, aber Bruce schafft es, sie vorsichtig in einen Eimer zu heben und ihn mit einem Deckel zu verschließen. Es ist ein typischer Einsatz für Bruce Ireland, den Schlangenfänger von San Diego. Wer im Süden Kaliforniens eine Schlange auf seinem Grundstück findet, ruft ihn an.
4: I think a lot of people are surprised. They think California is palm trees and beaches and bikinis. They don't think rattlesnake, rattlesnake, rattlesnake.

0: Bei Kalifornien denken viele Menschen an Palmen, Strände und Bikinis, meint er. Aber es gäbe eben auch extrem viele Klapperschlangen. 7 verschiedene Arten leben im Bundesstaat an der US-Westküste. Bruce hat sie alle schon gesehen und gefangen. Schlangen sind die große Leidenschaft des 57-Jährigen.
1: Snakes are the underdog.
2: Schlangen sind die Underdogs unter den Tieren. Die meisten Menschen haben Angst vor ihnen, so große, dass sie die Schlangen tot sehen wollen. Das hat mich immer gestört. Nur weil es kein kleines, flauschiges Tier mit niedlichen Augen und Ohren ist, solltest du es nicht töten.
0: Ein Donnerstagmittag im Sommer. Die Sonne scheint, es sind um die 25 Grad. Das ist die Zeit, wenn es ernst wird für Bruce. Er sitzt auf einem Stuhl im Garten seines Hauses in einem Vorort von San Diego. Sein Handy liegt neben ihm.
2: Die meisten Anrufe kommen nachmittags und abends, dann sind die Schlangen aktiv. Und die Menschen kommen von der Arbeit nach Hause und entdecken sie.
0: Seit 7 Jahren bietet er seinen Schlangenfänger-Service an. Alles fing mit ein paar Flyern an, die er in der Nachbarschaft verteilt hat. Doch weil der Bedarf immer größer wurde, hat Bruce inzwischen ein ganzes Team aufgebaut. 17 Schlangenfänger hat er ausgebildet, die ihn unterstützen und sich die Arbeit im Großraum San Diego aufteilen. Der erste Einsatz für Bruce heute lässt nicht lange auf sich warten. Es ist kurz vor 14 Uhr, als plötzlich eine ältere Frau, rund 20 Minuten entfernt, hat eine Schlange in ihrem Garten entdeckt. Ob giftig oder ungefährlich, weiß sie nicht. Deshalb soll Bruce sich drum kümmern. Schnell packt er sein Equipment ein. Eine Greifzange aus Metall, einen Haken und 3 grüne Eimer mit Deckel. Auf jedem klebt ein gelbes Warnschild. Vorsicht, lebendige Schlange. Noch sind sie leer. Das wird sich im Laufe des Nachmittags ändern. Bruce packt alles in den Kofferraum seines Minivans und fährt los. Jetzt im Sommer geht das fast jeden Tag so.
1: We have season here for snakes.
2: Jetzt ist Schlangensaison. In den kalten Monaten bekommen wir keinen einzigen Anruf, von Dezember bis Februar. Normalerweise fängt es im März dann an. Aber dieses Jahr war es sehr kalt und hat oft geregnet. Deshalb hatten wir im März nur so 1 oder 2 Anrufe.
0: In der Hauptschlangensaison von März bis Oktober bekommt er jeden Tag zwischen 3 und 5 Anrufe, um die er sich selbst kümmert. Anrufer, zu denen er mehr als 30 Minuten Anfahrt hätte, leitet er an seine Kollegen weiter.
2: Bei den Einsätzen kann alles passieren. Ich weiß nie, wie die Menschen und die Schlangen drauf sind.
0: Heute geht es ohne großes Risiko los. In den Garten der älteren Frau hat sich eine Königsnatter verirrt. Eine für Menschen ungefährliche Art. Die rund 1,50 Meter lange schwarz-gelbe Schlange kriecht um einen Vogelkäfig herum, in dem 2 Papageien sitzen. Bruce sieht die Schlange, packt sie am Schwanz und hebt sie vorsichtig in einen der mitgebrachten Eimer.
2: Leider müssen wir direkt weiter zu einer Klapperschlange. Aktuell ist viel los.
3: Was schulde ich Ihnen?
2: Mein Service ist spendenbasiert. Auf meiner Visitenkarte ist ein Link.
0: Sagt er, packt den Eimer mit der Schlange, verstaut ihn im Wagen und fährt los zum nächsten Termin. Und der ist gefährlicher. Ein Mann hat vor der Garage seiner Nachbarin eine Klapperschlange entdeckt, die versucht, dort hineinzukriechen. Er hat Bruce eine SMS und ein Foto des Tieres geschickt. Hier muss Bruce genau aufpassen, denn wer von einer Klapperschlange gebissen wird, kann ohne schnelle Behandlung im Krankenhaus daran sterben.
2: Ich habe mit 7 Menschen gesprochen, die von einer Klapperschlange gebissen wurden und weiß daher, der Biss bringt dich für 4 bis 5 Tage ins Krankenhaus. Und falls du keine ausreichende Krankenversicherung hast, kostet es dich rund $175,000 bis $200,000.
0: Bisher ist er nur von für Menschen ungefährlichen Schlangen gebissen worden. Wie sich das anfühlt?
2: Kinder nehmen doch manchmal ein Gummiband zwischen die Finger und schnippen es gegen die Hand eines anderen. So ungefähr fühlt es sich an. Und wenn Leute fragen, tut es weh, dann sage ich, ein Biss verletzt eher meine Gefühle als meinen Körper, weil das Tier versteht ja nicht, dass ich nur helfen will.
0: Angekommen vor der Garage hat sich die etwa armlange, rötlich gefleckte Klapperschlange zusammengerollt und ist gar nicht glücklich, als sie bemerkt, dass Bruce auf sie zukommt.
2: Das ist unsere rote Diamantklapperschlange, eine der 2 häufigsten Arten hier. Sie ist ziemlich sauer, will unbedingt in diese Garage, aber daraus wird nichts.
0: Er nimmt den Greifarm und zack, die Schlange beißt in Bruce Richards.

0: Richtung. Er hält aber genügend Abstand. Beim zweiten Versuch bekommt er das Tier mit der Metallzange gefasst und lässt es in einem Eimer verschwinden. Mark hat Bruce herbestellt. Er wohnt schon lange in der Region und hat beim Mountainbike-Fahren in den Bergen rund um San Diego schon viele Klapperschlangen gesehen.
1: Wir hüpfen einfach über sie drüber, wenn sie da liegen. Da denkst du schon gar nicht mehr drüber nach. Ansonsten, wenn du das Klappern hörst, näherst du dich ihnen nicht, sondern wartest, bis sie weg sind und dann kannst du weiter.
0: Doch so nah an seinem Haus wie jetzt hat er noch keine Klapperschlange gesehen.
1: Ich bin sicher, dass sie immer irgendwo hier sind, man sieht sie nur nicht. Aber das jetzt war schon ein Augenöffner, weil hier alle mit ihren Hunden spazieren gehen und da schnell ein Biss passieren kann. Den Hund eines Freundes hat es im Hundepark in den Büschen erwischt. Da gab es eine 5.000 bis 6.000 Dollar teure Tierarztrechnung.
2: Ich sage immer scherzhaft, falls ich mal gebissen werde, gehe ich auch zum Tierarzt. Denn das ist immer noch billiger als im Krankenhaus. Das Problem mit Hunden ist, dass sie alles mit ihrer Nase erschnüffeln. Die Schlange sieht dann nur dieses große Tier und verteidigt sich. Katzen sind dagegen schlauer und können ausweichen, aber Hunde werden ständig gebissen. Aber wir haben nun mal unsere Häuser über die der Schlangen gebaut und in San Diego sind sie überall.
0: Dass Begegnungen mit Schlangen auch in Wohngegenden zunehmen, dazu trägt der Klimawandel bei. Die weiter steigende Hitze in den kalifornischen Sommern treibt die Schlangen immer näher an die Häuser und Gärten, beobachtet Schlangenfänger Bruce.
2: Sie müssen zwar nicht so oft essen, aber viel trinken. Oft fragen mich Menschen, warum sind die Schlangen hier? Und ich antworte, entweder wegen der Nagetiere oder weil es so wie hier einen Sprinkler oder etwas Ähnliches im Garten gibt. Ich habe schon Schlangen gesehen, die direkt aus einem tropfenden Hahn getrunken haben. Gerade wenn es heiß ist, brauchen sie, wie wir, viel Wasser.
0: Mit seinen Einsätzen hilft Bruce nicht nur den Menschen in San Diego, ungebetene Besucher loszuwerden. Das Ganze hat auch einen wissenschaftlichen Hintergrund.
2: Wir versuchen herauszufinden, gibt es bestimmte Zeiten am Tag oder in einem Monat, in denen Klapperschlangen vielleicht aktiver sind als ungiftige Schlangenarten. Wir sammeln alle unsere Daten und geben sie an Forscher einer Hochschule im Raum Los Angeles weiter. Used by the herpetology or the snake or the reptile department.
0: Auch am Museum für Naturgeschichte in Los Angeles werden die veränderten Lebensbedingungen der unterschiedlichen Schlangenarten in Kalifornien untersucht. Über 40 Arten gibt es hier. Einer, der sich genauso wie Bruce diesen Lebewesen verschrieben hat, ist Reptilienforscher Greg Pauly.
3: California happens to have a large number of species of snakes.
4: Kalifornien hat eine große Zahl verschiedener Schlangenarten. Das ist ein Ausdruck der vielen Lebensräume, die wir hier haben. Es gibt Arten, die findet man ausschließlich in den Wüsten im Südosten Kaliforniens. Dann gibt es andere Arten, die nur in Wäldern mit viel Feuchtigkeit vorkommen.
0: Doch diese verschiedenen Lebensräume sind zunehmend bedroht. Deshalb macht sich der Reptilienforscher immer größere Sorgen, vor allem wegen der Umwelteinflüsse durch den Klimawandel.
3: So over the last decade we've had more drought years than we've had sort of average or above average rainfall years.
4: In den letzten 10 Jahren hatten wir mehr extrem trockene als regnerische Jahre. Einige dieser Trockenjahre haben schon großen Schaden angerichtet. Viele Schlangenarten haben kaum Nachwuchs bekommen. Diese heftigen Wetterwechsel inklusive extremer Hitze werden in Zukunft noch größeren Schaden anrichten.
0: Auch Forscher Greg Pauly geht manchmal auf Schlangenjagd und bringt die Tiere aus Gärten von Freunden und Bekannten zurück in die Natur, um sie zu schützen. Der Bedarf, auch für professionelle Schlangenfänger wie Bruce Ireland, ist da, glaubt er.
4: Solche Unternehmen werden wohl expandieren, denn zumindest hier in Südkalifornien bauen die Menschen zunehmend in bisher unerschlossenen Gegenden. Daher gibt es immer mehr Begegnungen mit Menschen.
0: Und das könnte langfristig auch zu mehr Schlangenbissen führen. Viele davon wären aber vermeidbar, zeigen Untersuchungen.
3: The number in the US is roughly 7,000 to 8,000 people a year are bitten.
4: Circa 7.000 bis 8.000 Menschen werden in den USA jedes Jahr von giftigen Schlangen gebissen. Bei rund der Hälfte davon passiert das aber nur, weil die Menschen nicht einfach weggehen, sondern sich weiter annähern, zum Beispiel um sie zu töten.
3: In some cases that means they even chose to interact with it. And so maybe they chose to try to kill it.
0: Dass Menschen an den Folgen eines Schlangenbisses sterben, passiert nur extrem selten. Viel häufiger enden die Begegnungen dagegen tödlich für die Reptilien.
4: Die Klapperschlangen überqueren Straßen und werden zunehmend von Autos überfahren. Sie werden immer häufiger Menschen begegnen, die Angst vor ihnen haben und die Schlangen deshalb leider töten. Vor allem in den neu errichteten Vorstädten beobachten wir, dass die großen Schlangen immer mehr bedroht sind, vor allem Klapperschlangen.
0: Seine Forschung zeigt, neben den Folgen des Klimawandels sind wir Menschen das größte Risiko für die Schlangen, weil wir unseren Lebensraum immer weiter ausbreiten, auf ihre Kosten. Zurück in Bruce' Auto. Die Klapperschlange und die Königsnatter sind in ihren Eimern im Kofferraum verstaut. Am nächsten Tag wird Bruce sie wieder aussetzen.
5: On a busy day I could have 7 snakes in my car and I gotta remember which snake is in which bucket.
2: An einem intensiven Tag habe ich schon einmal bis zu 7 Schlangen in meinem Auto. Ich muss mir merken, welche Schlange in welchem Eimer ist. Ich dokumentiere genau, wo ich eine Schlange gefangen habe. Wenn ich sie freilasse, darf der Ort nicht weiter als gut 3 Kilometer entfernt sein. Sie werden sonst verwirrt.
0: Das direkt zu erledigen, dafür bleibt keine Zeit. Denn nach nicht mal 2 Minuten im Auto kommt schon der nächste Anruf.
5: Well, I've had this service for 7 years, but So we are headed back into an area of San Diego called Rancho Santa Fe.
2: Wir fahren jetzt in den Ort Rancho Santa Fe. Eine Frau hat angerufen und gesagt, dass ihre Haushälterin eine riesige Klapperschlange in der Garage gefunden hat. Wie immer habe ich dann nach einem Foto oder Video gefragt und gesehen, es ist keine Klapperschlange, sondern eine Gopher-Natter.
5: Which she did, which I then quickly identified it as a non-rattlesnake and it is called a gopher snake.
0: Eine ungiftige Schlange also. Solche Verwechslungen passieren allerdings häufig. Und sorgen manchmal dafür, dass Menschen aus Panik die Schlangen töten. Zum Beispiel, indem sie mit einem Spaten zerteilen. Bevor das passiert, fährt Bruce lieber auch zu solchen Einsätzen. Denn die Hausbesitzerin will die Schlange nicht in ihrer Garage behalten.
2: Ich treffe die verschiedensten Menschen. Wir werden in reiche Nachbarschaften gerufen, so wie jetzt, wo jedes Haus mehrere Millionen Dollar kostet. Und in einer Stunde könnten wir dann in einer Wohnwagensiedlung sein. Ich liebe es, dass ich Einblicke in so unterschiedliche Leben bekomme.
0: Die Schlange hatte sich in der Garage einer riesigen Villa mit Pool gemütlich gemacht. Bruce' Blick fällt zuerst auf den Ferrari und dann auf ein Ersatzrad, das in der vorderen Ecke steht. Mitten im Ersatzrad hat es sich die Schlange gemütlich gemacht. Hausbesitzerin und Mutter Serena ist froh, dass es nur eine ungiftige Natter ist.
6: Vor ein paar Jahren hatten wir hier eine Klapperschlange. Zum Glück hatten wir sie rechtzeitig entdeckt, denn ich habe mehrere Kinder und das ist gefährlich.
7: It's pretty dangerous.
0: Die 2 Kinder im Grundschul- und Teenie-Alter schauen mit etwas Sicherheitsabstand gespannt zu, wie Bruce die rund 1,5 Meter lange Schlange am Schwanz packt, hochhebt und vorsichtig in den Eimer legt. Den Kindern erklärt er nebenbei den richtigen Umgang mit ungiftigen Schlangen. Niemals am Kopf anpacken, das könnte sie aggressiv machen, sondern immer am Schwanz. Die Kinder wollen mehr wissen.
8: Ich habe eine Frage. Können Schlangen im Pool schwimmen?
2: Sie kommen in den Pool, um zu trinken. Aber da das Wasser meist niedriger als der Beckenrand ist, kommen sie nicht mehr raus. Dann schwimmen sie in Kreisen so lange, bis sie den Poolfilter finden. Manchmal schwimmen sie dann dort rein. Deshalb sage ich den Leuten immer, wenn ihr da reingreift, um sauber zu machen, schaut lieber nach, was noch drinnen ist.
0: Diese Achtsamkeit versucht auch Mutter Serena ihren Kindern beizubringen. Die Schlangen sind hier in der Region Teil des Lebens und machen keinen Unterschied zwischen Wohnwagensiedlung und Millionenvilla.
7: You definitely feel vigilant during the spring and summertime. You wanna, you know, keep an eye.
6: Du bist definitiv aufmerksam im Frühling und Sommer und schaust um das Haus herum. Normalerweise sieht man sie nicht einfach so. Die Schlangen kriechen meist an den Hauswänden oder Treppen entlang. Wir halten immer ein Auge offen und ich sage den Kindern, geht nur in Schuhen aus dem Haus und lauft nicht einfach so durch die Büsche.
7: Make sure that you go outside with shoes on and that you're not just walking around in the bushes.
5: Okay, so rattlesnake, gopher snake, king snake.
0: Mit 3 Eimern voller Schlangen im Kofferraum geht es aus der Millionärsiedlung zurück zu Bruce zu Hause. Dass die Kinder ebenso ein großes Interesse an Schlangen hatten und Fragen gestellt haben, freut ihn. Denn Kindern den richtigen Umgang mit Reptilien in ihrer Heimat beizubringen, ist für Bruce enorm wichtig. Deshalb gibt er an mehreren Wochenenden im Jahr Seminare an einer Naturakademie.
2: Ich denke, wenn du das Weitergeben der Angst bei den Kindern unterbrechen kannst, werden sie nie eine Schlange töten. Sie werden sich immer daran erinnern, dass es keinen Grund gibt, eine Schlange zu töten. Und als Teenager werden sie das an ihre Freunde weitergeben. Und wenn sie älter sind und einen Freund sehen, der dabei ist, eine Schlange zu töten, werden sie sagen, hör auf.
0: einiger seiner Einsätze filmt der 57-Jährige mit dem Handy und lädt die kurzen Videos ins Internet. In den sozialen Netzwerken hat er fast 500.000 Fans, die ihm folgen.
2: Das erlaubt mir, ein breiteres Spektrum an Menschen zu erreichen. Menschen aus der ganzen Welt schreiben mir, Indien, Saudi-Arabien. Es ist toll zu wissen, dass die Videos meiner Klapperschlangen einen Einfluss auf Menschen haben an Orten, die ich selbst vermutlich nie sehen werde.
0: Am meisten geklickt werden die Videos, in denen es gefährlich oder irgendwie unheimlich wird. Zum Beispiel, als Bruce angerufen wird, weil jemand eine Klapperschlange in seinen Laufschuhen befürchtet, die draußen vor der Eingangstür stehen. Vorsichtig nimmt Bruce seinen Metallhaken und schiebt ihn in den linken Schuh. Nichts passiert. Dann hebt er die Spitze des rechten Schuhs an und plötzlich...
2: Die Klapperschlange hat in den Schuh gebissen.
0: Tatsächlich hat sich eine giftige Klapperschlange in den Schuh verirrt. Bruce rät den Zuschauern, in Schlangengegenden niemals die Schuhe nach draußen stellen. Manchmal ist es aber schon eine Herausforderung, überhaupt an die Schlange heranzukommen.
2: Wir ziehen den Kühlschrank vor.
0: Bei diesem Einsatz hat sich eine Schlange hinter einem großen Kühlschrank in einer Küche versteckt. Durch einen kleinen Spalt zwischen Kühlschrank und Wand ist das lange, schwarz-gelb gemusterte Tier zu sehen. Vorsichtig greift Bruce mit einer Hand hinter den Kühlschrank und bekommt die ungiftige Gofernatter in die Finger.
2: Das ist ein großes Tier.
4: Wie groß?
2: Über 1,5 Meter lang.
0: Zurück bei Bruce zu Hause. Er hat die 3 Eimer mit den heute gefangenen Schlangen in seine Garage gebracht. Dort stehen neben den Fahrrädern seiner Frau und Kinder 5 Terrarien auf kleinen Tischen. Hier kommen die Tiere unter, bis er sie in den nächsten Tagen wieder freilässt. Während Bruce die Schlangen vorsichtig in die Terrarien setzt, steht plötzlich sein Freund und Kollege Doug vor der offenen Garageneinfahrt. Beide sind dabei, die Terrariendeckel sicherer zu machen. Doug hat einen maßgefertigten Holzdeckel mitgebracht.
2: Der Grund, warum Doug mir geholfen hat, dickere Deckel zu bauen, ist, dass eine Schlange es geschafft hat, die alte Abdeckung hochzudrücken. Ich bin morgens reingekommen und habe gedacht, oh je, ich kann meiner Frau jetzt nicht erzählen, dass eine 2,4 Meter lange Schlange durch unsere Garage kriecht.
0: Zum Glück konnte er sie kurze Zeit später hinter einem Schrank finden und wieder einfangen. Damit das nicht noch einmal passiert, hilft ihm Kollege Doug. Der 70-Jährige hat eigentlich mal als Fotograf gearbeitet. Aber jetzt im Ruhestand ist er einer von 17 Schlangenfängern im Großraum San Diego, die Bruce ausgebildet hat.
9: Bruce has got text messages going out to the team. 5 or 10 a day.
10: Bruce schickt jeden Tag 5 bis 10 Anfragen ans Team.
9: Even though I am less engaged right at the moment, even
10: obwohl ich selbst gerade nicht so aktiv bin, hatte ich 5 Begegnungen mit Schlangen in den letzten 10 Tagen.
9: 10 days.
10: 3 davon wurden leider von Menschen getötet.
9: And so that's the reality that we're always kind of.
10: Damit werden wir leider häufiger konfrontiert. Wir können leider nicht jeden davon abbringen.
9: Everyone to get them to stop killing snakes just because that's what they are fearful and want to do.
0: Die Schlangen sind für Bruce nicht nur Leidenschaft, sondern inzwischen auch ein Geschäft geworden, ein richtiger Zweitjob. Vormittags arbeitet er als Verkäufer für eine Firma, die Hotels in den ganzen USA mit Möbeln ausstattet. Nachmittags ist er als Schlangenretter unterwegs.
2: We don't charge a set fee. Es gibt keine festen Gebühren. Die Frau mit der Gofernatter neben dem Ferrari hat gerade $150 überwiesen. Die erste Anruferin mit der Königsnatter 50. Das ist sehr nett. Was auch beiträgt, Social Media. Bei YouTube und TikTok bekomme ich Geld für die Videos. Alles zusammen ergibt $3,000 bis $4,000 im Monat.
9: When you take all of that together, you know, it's probably like $3,000 or $4,000 a month.
0: Inzwischen hat er in seiner Heimat fast schon einen kleinen prominenten Status. Kalifornische Fernsehsender fragen ihn für Interviews an, wenn sie einen Schlangenexperten brauchen. Heute Abend hat Bruce sogar Besuch von einem Fan. Jake, ein Junge aus der Nachbarschaft, feiert seinen 12. Geburtstag. Seine Eltern haben für den Schlangenfan eine ganz besondere Überraschung: einen Besuch bei seinem Idol.
2: So, you like snakes? Du magst also Schlangen? Was ist deine Lieblingsschlange?
11: Rattlesnakes.
8: Klapperschlangen.
2: Very good. So come on over here. Dann schau mal, was ich hier habe.
0: Stolz zeigt Bruce die heute gefangene Klapperschlange. Sie sitzt im Terrarium, das er vorher zusammen mit Freund und Kollege Doug ausbruchsicher gemacht hat. Die Idee zum Besuch heute kam Jakes Vater beim Anschauen von Bruce Videos.
11: We kind of follow his posts on Nextdoor.
12: Wir verfolgen seine Posts in den sozialen Medien und kennen seinen guten Ruf. Er leistet ein

0: eine tolle Arbeit für unsere Gegend. Mein Sohn interessiert sich für Schlangen und da haben wir gedacht, wem gäbe es Besseres als Bruce, den Schlangenfänger.
1: Jake ist ganz begeistert, endlich sein Idol treffen zu können.
2: Mir gefällt, wie er zeigt, dass Klapperschlangen nichts Schlimmes sind und nicht so gruselig, wie alle denken. Auch ich habe so gedacht, aber dann habe ich seine Videos gesehen, wo er sie mit ein paar Werkzeugen aufhebt und das macht sie weniger angsteinflößend.
3: Ein Highlight für Bruce ist es immer, wenn er eines der geretteten Tiere wieder in die Freiheit entlassen kann. Auch diese Momente hält er in seinen Videos fest. Bruce steht umgeben von großen Steinen und Büschen in einem unberührten Stück Natur. Vor ihm einer seiner Eimer mit einer über 1,5 Meter langen Klapperschlange darin.
4: So today we get to release this very large Southern Pacific rattlesnake. I'm really excited.
5: Heute können wir eine sehr große pazifische Klapperschlange freilassen. Das Tier war rund eine Woche bei mir, hat gegessen und getrunken. Wir sind gute Freunde geworden. Ein ruhiges Exemplar. Ich hoffe, es freut sich auf die Freiheit.
3: Mit seiner Greifzange hebt Bruce das Tier vorsichtig aus dem Eimer und setzt es vor einem Steinhaufen ab.
4: Go, you're free to go.
5: Na los jetzt, du bist frei.
3: Langsam kriecht die Schlange rückwärts weg von Bruce und dem Eimer in Richtung Natur.
5: An alle, die sagen, sie jagen und springen uns an, ihr wisst nicht, wie Schlangen sind. Die Schlange hier will einfach nur weg von mir und weiter das tun, was ihr Job ist, unsere Umgebung von zu vielen Mäusen und Ratten befreien. Mach's gut.
3: Mit seinen Videos hat Bruce es geschafft, aus einer Leidenschaft für Schlangen einen Beruf zu machen, den es in Zukunft häufiger geben könnte, wenn die Lebensräume von Menschen und Wildtieren sich immer näher kommen. Bruce und sein Team wollen dabei helfen, dass die Schlangen ihren Platz im Süden Kaliforniens behalten können.

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1: Es ist 13.30 Uhr. Die Nachrichten des Bayerischen Rundfunks mit Julia Cortis. Die Übersicht. SPD wehrt sich gegen Kürzungen beim Elterngeld. Papst Leo mahnt einen bewussten Umgang mit künstlicher Intelligenz an. Bahn will Pünktlichkeitsquote im Regionalverkehr steigern. Das Wetter: viel Sonne bei 26 bis 33 Grad. Berlin. Überlegungen, das Elterngeld zu kürzen, stoßen bei der SPD auf Widerstand. Der parlamentarische Geschäftsführer Wiese sagte der Rheinischen Post, das Elterngeld sei für viele junge Familien sehr wichtig. Er würde es vorziehen, an anderer Stelle zu sparen. Auch die stellvertretende SPD-Fraktionschefin Schmidt erteilte pauschalen Kürzungen beim Elterngeld eine Absage. Sie sagte dem Spiegel, Familienpolitik dürfe, so wörtlich, kein Steinbruch für kurzfristige Haushaltskonsolidierung sein. Ähnlich äußerte sich der Sozialverband VdK. Präsidentin Bentele wies darauf hin, dass das Elterngeld seit 20 Jahren nicht an die Inflation angepasst worden sei. Finanzminister Klingbeil von der SPD hat eine Reihe von Ministerien zu Einsparungen aufgefordert, darunter auch das CDU-geführte Familienministerium. Berlin. Der Wirtschaftsweise Achim Truger schlägt vor, dass auch Beamte in die gesetzliche Krankenversicherung einzahlen sollen. Durch ihre hohen Gehälter könnten sie die schwierige Lage der Kassen stärken, sagte der Ökonom der Neuen Osnabrücker Zeitung. Truger nannte es völlig falsch, dass die rund 1,7 Millionen Beamten bisher aus der GKV herausgehalten würden. Derzeit sind sie in der Regel privat versichert. Die schwarz-rote Koalition will die umstrittene Krankenkassenreform zur Stabilisierung der Beitragssätze noch im Juni im Bundestag abschließend beraten. Vatikanstadt. Papst Leo XIV. Mahnt zu einem bewussten Umgang mit künstlicher Intelligenz. Darum geht es in seiner ersten Enzyklika. Sie trägt den Titel Magnificus Humanitas und dreht sich um den Schutz der Menschen im Zeitalter.

0: Alter von KI. Der Pontifex weist darauf hin, dass künstliche Intelligenz zwar eine wertvolle Hilfe in verschiedenen Bereichen sei, warnt aber auch vor dem Einfluss, den einzelne Gruppen nehmen können. Sie könnten Informationen und Konsum lenken, demokratische Prozesse konditionieren und die wirtschaftliche Dynamik beeinflussen, schreibt der Papst. Deshalb fordert er klare Richtlinien und Kontrollen. Berlin. Die Deutsche Bahn strebt an, ihre Pünktlichkeitsquote im Regionalverkehr auf mehr als 90% zu steigern. Das kündigte der Chef der DB Regio, van Seiderfeld, an. Einen Zeitplan nannte er nicht. Der Bahnmanager äußerte die Hoffnung, dass die aktuellen Bauvorhaben eine spürbare Verbesserung im Hinblick auf die Infrastruktur bringen. Marode Gleise und Stellwerke gelten als Hauptursache für Verspätungen von Zügen. Für das laufende Jahr plant die Bahn mit rund 28.000 Baustellen. Im vergangenen April waren rund 89% der Regionalzüge pünktlich. Kinshasa. Das Ebola-Virus breitet sich in der Demokratischen Republik Kongo weiter aus. Nach Angaben der Weltgesundheitsorganisation gibt es inzwischen mehr als 900 registrierte Verdachtsfälle. 101 Infektionen sind bestätigt. Seit Freitag gilt demnach auch die Warnstufe sehr hoch für das Risiko, dass sich das Virus weiter ausbreitet. Weltweit stuft die WHO das Risiko als gering ein. Laut dem Gesundheitsministerium in der Demokratischen Republik Kongo sind bereits über 200 Menschen an dem Virus gestorben. Das Land ist in Teilen seit Jahren von Gewalt geprägt, was die Bekämpfung der Krankheit erschwert. Vor allem im Osten sind Rebellengruppen aktiv. Berichten zufolge kam es auch bereits zu Angriffen auf medizinisches Personal. Das Wetter in Bayern. Viel Sonne bei wenigen Wolken. Es bleibt trocken bei maximal 26 bis 33 Grad. In der Nacht kühlt es ab auf 17 bis 9 Grad. Morgen ebenfalls trocken, weitgehend sonnig, bei Höchstwerten von 28 bis 35 Grad. Am Mittwoch ein Wechsel aus Sonne und Wolkenschauer und Gewitter höchstens am Alpenrand. Es besteht aufgrund der Trockenheit hohe Waldbrandgefahr. Soweit die Nachrichten. 13 Uhr 35. Der Blick auf die Straßen. A96 München Richtung Lindau zwischen Wörthsee und Greifenberg. 5 Kilometer Stau und stockender Verkehr. Und B11 Wolfratshausen Richtung Mittenwald. Zwischen Urfeld und Walchensee Stau. Dort ist für beide Richtungen jeweils nur eine Spur abwechselnd frei. Soweit die Verkehrsübersicht.
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2: Beim Thema Radsport fällt den meisten Deutschen vor allem die Tour de France ein. Vielen anderen wohl noch der Giro d'Italia und bei der Vuelta a España, da wird es schon speziell. Nach diesen großen dreiwöchigen Landesrundfahrten folgen bei den Radfahrern die großen Klassiker, die 5 Monumente. 2 davon finden in Belgien statt, die Flandern-Tour und Lüttich-Bastogne-Lüttich. Doch auch abseits dieser Mega-Events finden in Belgien fast täglich Radrennen statt. Querfeldein, Mountainbike, Straße, von den Radelzwergen bis hin zu den Senioren. Jean-Marie Magro über die Liebe der Belgier zum Radsport.
3: Wevelgem ist eigentlich eine unaufgeregte Gemeinde in Westflandern. Aber einmal im Jahr, da befindet sich dieses 30.000 Einwohnerstädtchen mit seinen vielen Ziegelhäusern nahe der Grenze zu Frankreich im Ausnahmezustand. Da beherbergt der Gemeindepark mit seinem großen Springbrunnen, in deren Mitte eine menschengroße Krötenstatue in der Luft zu schweben scheint, ein Volksfest. Wevelgem ist Zielort des Radsportklassikers Gent-Wevelgem. Oder, wie das Rennen seit diesem Jahr heißt, in Flanders Fields. Nachwuchs- und Elitefahrer streiten sich um den Sieg, bei Männern und bei Frauen. Bevor der Wettkampf beginnt, präsentieren sich die Sportlerinnen auf einer im Park aufgebauten Bühne. Ein Radteam nach dem anderen rollt auf einem roten Teppich, erst zur Bühne, dann zum Start. Zeitgleich verteilt die flämische Tageszeitung Het Nieuwsblad blaue Radkappen im Publikum. Es ist wie ein Feiertag, sagen die jungen Eltern Stephanie und Henry.
4: Henrys Schwester nimmt am Rennen teil. Die beiden Kleinkinder, die Henry noch bis zum Knie reichen, sind deshalb von oben bis unten in Radsportklamotten eingekleidet.
5: They will do some sports, I think.
4: Die werden bestimmt sportlich, orakelt Henry. In Belgien ist eigentlich das ganze Jahr über

0: Warum ist Radsport so dermaßen beliebt in diesem kleinen Königreich, wo der größte Berg nicht einmal 700 Meter hoch ist? Warum diese Faszination?
1: Shall we try or not?
0: Jonas Heyrick errötet leicht, als er sich auf seinen Drehstuhl im Arbeitszimmer setzt.
2: Well, because of you came, I cleaned up a little bit.
0: Weil ich gekommen sei, sehe es hier sogar aufgeräumter aus als sonst. Seine 4 Sporträder sind ans Bücherregal gelehnt. In seinem Haus hätten sie sonst keinen Platz, grinst Heyrick. Wie kann man das Verhältnis der Belgier zum Radsport beschreiben? Heyrick kratzt sich den Vollbart.
2: It's a kind of religion here.
0: Und eine Religion, die braucht natürlich ihre heilige Schrift.
2: We are the Bible for the cycling fans, yeah.
0: Die Bibel für Radsportfans. Das sei sein Magazin Bahamontes, scherzt Jonas Heyrick. 2013 gründete er es mit Freunden. Lange Geschichten, große Bilder. Der Name stammt vom früheren spanischen Tour de France-Sieger Federico Bahamontes, dem vielleicht besten Bergfahrer der Geschichte. Während in Deutschland die meisten Radsport mit der Tour de France in Verbindung bringen, spielt in Belgien speziell das Frühjahr eine große Rolle. Da werden erst in Flandern und später in Wallonien jede Menge eintägiger Rennen ausgetragen. Nach den großen dreiwöchigen Rundfahrten in Frankreich, Italien und Spanien haben im Radsport die sogenannten Monumente den höchsten Stellenwert, die 5 größten Eintagesklassiker. 2 davon finden in Belgien statt. Ende April Lüttich-Bastogne-Lüttich. Und schon davor, am Ostersonntag, die Flandern-Rundfahrt.
2: Everybody is going out if the Tour of Flanders is there.
3: Wenn die Flandern-Rundfahrt stattfindet, geht jeder auf die Straße. Es sind hunderttausende Zuschauer bei dem Rennen. Diejenigen, die nicht vor Ort sind, bleiben zu Hause, schauen fern, essen einen Mattentart und trinken ein Bier. Es ist ein ganz besonderer Feiertag.
0: Vergangenes Jahr waren laut Angaben des Veranstalters 1 Million Zuschauer auf den Straßen und jubelten den Sportlern zu. Belgien hat insgesamt 11 Millionen Einwohner. Viele von ihnen sammeln sich an den sogenannten
2: Kuitenbeters.
0: Das sind die ganz kurzen, aber sehr steilen Anstiege in den flämischen Ardennen. Der Koppenberg, der Paterberg oder der alte Quarmond zum Beispiel.
2: You don't have to be
3: da muss man kein Bergfloh sein. Du brauchst einfach nur Power in den Beinen.
2: You just have to have power in the legs.
0: Während die Favoriten wie Tadej Pogacar, Mathieu van der Poel oder der Lokalmatador Wout van Aert wie Düsenjets über die teils 20% steilen Kopfsteinpflasterpassagen fliegen, stehen die Fans in mehreren Reihen, singen und stoßen Sprechchöre an.
2: There is also a lot of people who are not interested in who will win the race? No, no.
3: Natürlich gibt es auch viele Leute, die sich gar nicht dafür interessieren, wer das Rennen gewinnt. Die sind wegen der Getränke, wegen der Party da, um dabei zu sein, weil einfach alle da sind. Wenn das Wetter auf dem alten Quaremont gut ist, hat man sein Picknick dabei, die Kiste voller kühlem Bier und es ist ein schöner Tag im Freien. Es ist also auch ein Familienausflug.
2: So, it's a perfect family trip as well.
1: You have the route to GPX?
0: In Jonas Heyricks Flur steht ein großer Karton mit Magazinen. Die neue Ausgabe Bahamontes kam gerade an. Heyrick fährt mit den Fingern über die Plastikverpackung. Mit knapp 5000 Abonnenten befinde man sich an der Schmerzgrenze, um finanziell zu überleben, sagt Heyrick. Es sind schwierige Zeiten für Print. Nun muss der Chefredakteur Koffer packen. Am nächsten Morgen steigt er mit 100 Abonnenten in den Flieger nach Mallorca und fährt dort eine Woche lang Rennrad. Der Radsport ist eine große Familie. Gut 45 Kilometer westlich von Brüssel liegt Brakel, eine überschaubare 15.000 Einwohnerstadt. Auf der großen Hauptstraße fährt jedes Jahr das Peloton, das Fahrerfeld der Flandern-Rundfahrt, vorbei. Und jedes Mal stellt Herman de Croo, heute 88, ein großes Schild vor seinen Garten, auf dem steht: Herman de Croo grüßt das Fahrerfeld. Herman de Croo war mehrfach Minister und Vertrauter des ehemaligen belgischen Königs Albert II.
4: Hallo?
1: Oui, bonjour.
0: Hermans Sohn Alexander de Croo wohnt nur ein paar Häuser weiter. Er hat es so

0: sogar zum Premierminister gebracht. 2020 bis 2025. Die letzte Wahl hat der Liberale verloren und ist nun der Leiter des Entwicklungsprogramms der Vereinten Nationen. Das Bürgermeisteramt von Brakel gab er kürzlich ab. Jährlich finden hier 60 Radrennen statt, mehr als eines pro Woche.
1: Kein anderes Land macht das so wie wir. Für mich ist es der Sport, bei dem man Fahrräder, Bier und Champagner miteinander verbindet.
0: Der ehemalige Premier zieht die Ärmel seines braunen Pullovers hoch. Der liberale Ex-Regierungschef ist beim Radsport eher Traditionalist, gar Romantiker. Bei der Tour de France ist klar, wer gewinnen möchte, muss eigentlich alles gut können, aber vor allem schnell berghoch fahren. Wer in Flandern Rennen gewinnen möchte, braucht normalerweise andere Voraussetzungen. Die Kenner sprechen von den sogenannten Flandriens.
2: Ce qu'on appelle les Flandriens, c'est le côté très dur de ce cyclisme.
1: Die Flandriens, das sind harte Fahrer, die unter schwierigen Bedingungen glänzen. Im Frühling, wenn es regnet und kalt ist und ein starker Wind weht. Die aber auch im Kampf mit dem Gelände bestehen. Hier in der Region folgt ein kleiner Hügel auf den nächsten, oft auf Kopfsteinpflaster, oft auf Straßen in schlechtem Zustand. Und dann gibt es noch diese Eigenschaft, die man im Spanischen La Grinta nennt, dass man also Charakter zeigt, ich gegen die Elemente.
0: In De Croos Garage ist das Rennrad in einem Hometrainer eingespannt. Es ist eine deutsche Marke. De Croo lächelt. Er selbst fährt Jahr für Jahr mit tausenden anderen Hobbyradfahrern am Tag vor der Flandern-Rundfahrt die Strecke ab.
1: Die Hälfte der Teilnehmer sind keine Belgier. Die kommen aus aller Welt. Da sind Australier und Amerikaner dabei, die, wenn sie auf das Kopfsteinpflaster zufahren, sich umschauen und fragen, was ist das denn?
0: Alexander De Croo ist stolz auf seine Region. Er weiß, wie schwer es ist, zwischen Flamen, Wallonen, Brüsselern und Deutschsprachigen den Ausgleich zu finden. 494 Tage hat es nach dem Urnengang 2019 gedauert, bis De Croo als Premier vereidigt wurde. Ist Radsport vielleicht die Passion, die das so oft zerstrittene Belgien miteinander vereint? De Croo schaut zur Decke.
1: Ja, aber ich denke, man sollte die Unterschiede zwischen den Belgiern nicht zu sehr betonen. Von außen betrachtet entsteht manchmal dieser Eindruck. Aber obwohl wir verschiedene Sprachen sprechen, sind die Unterschiede zwischen den Belgiern sehr gering.
0: Der Wind bläst heftig auf dem früheren Formel-1-Rennkurs bei Zolder, das gut 45 Kilometer westlich von Maastricht entfernt liegt. An drei Abenden in der Woche können Radfahrer versuchen, die Ideallinie durch die Schikanen zu treffen, wo die verstorbene Rennsportlegende Niki Lauda zweimal in den 70ern gewann. 5 € kostet das Ticket für die 4 Kilometer lange Strecke. Da sie erst um 5:30 öffnet, wärmen sich mehr als ein Dutzend Mädchen auf dem Parkplatz auf. Alle zwischen 15 und 17 Jahre alt. Sie machen Gleichgewichtsübungen, stehen so lange es geht auf einer Stelle, ohne aus den Pedalen auszuklicken. Trainer Robin Ernst, selbst Amateurradfahrer, groß, schlank, 3-Tage-Bart, setzt mit Hütchen einen Kurs und stoppt die Zeit mit seinem Smartphone, wer am schnellsten um diese herumkurft.
3: Wenn man sieht, wie viele Stürze es derzeit sowohl im Männer- als auch im Frauenfeld gibt, muss man auf alles gefasst sein, die richtigen Reflexe haben, die richtigen Linien fahren und Hindernissen ausweichen können. Und genau dafür trainieren wir.
0: Ernst ist schon seit Beginn des Projekts Minimax Cycling dabei. Ein professionell geführtes Frauenradsportteam in der Wallonie. Die Elite fährt bei großen Rennen wie der Flandern-Rundfahrt mit. Minimax ist aber auch schon bei den Allerjüngsten, den Juniorinnen und der U23 vertreten.
3: Inzwischen erhalten wir über 150 Bewerbungen, jedes Jahr werden es mehr. Wir haben einen U17-Kader mit 18 Walloninnen. Das ist toll und entwickelt sich gut.
0: Während sich ein Mädchen nach dem anderen am von Ernst gesetzten Kurs probiert, scherzen diejenigen, die schon dran waren oder gleich an der Reihe sind. Eine kommentiert wie eine Sportreporterin auf Englisch und ist besonders von ihrer Teamkameradin Freya beeindruckt. Die 16-jährige Gymnasiastin kurvt so eng um die Hütchen wie Skirennläuferinnen um Slalomstangen.
4: Der Frauenradsport entwickelt sich in letzter Zeit stark. Ich habe gesehen, dass immer mehr Mädchen damit anfangen. Ich fahre schon ziemlich lange mit meinen Eltern Rad, seit ich vielleicht 6 Jahre alt bin. In den Ferien reisen wir auch mit unseren Rädern. Das ist sehr schön.
0: Freyas Geschichte ist typisch für die jungen Rennfahrerinnen. Freya stützt sich auf ihren Lenker. Die langen, braunen, zu einem Pferdeschwanz zusammengebundenen Haare werden von ihrem roten Helm verdeckt.
4: Ich habe 31 Stunden Unterricht pro Woche und dazu 10 Stunden Training. Das ist schon ein ziemlicher Aufwand. Aber wenn man gut organisiert ist, geht das schon.
0: Ein Ausdauersport wie das Rennradfahren fordert vor allem eines: Zeit. Die Mädchen trainieren an jedem Wochentag. Die 17-jährige Marie Genten kommt aus der deutschsprachigen Gemeinschaft Belgiens im Osten des Landes, aus einem kleinen Dorf mit 400 Einwohnern.
5: Die Mädchen haben schnell mehr Chancen im Fahrradfahren.
0: Ihre Mutter führt neben der Strecke den Hund aus. Am Wochenende fahren sie nach Südfrankreich, wo ein Mountainbike-Rennen stattfindet. Gerade im Gelände ist Marie, die 3-mal belgische Jugendmeisterin im Querfeld einfahren wurde, ein Ass.
6: Mountainbike, also habe ich die Technik sehr gerne und ja, bergunter bin ich auch schnell, würde ich mal sagen.
0: Sagt Marie Genten, 17 Jahre jung, die neben Training und Schule auch noch Klarinette spielt. Mit ihr gehen in den verschiedenen Altersklassen rund 60 Mädchen und Frauen für Minimax an den Start. Robin Ernst, der Trainer, hat sich inzwischen Trägerhose und Trikot übergezogen. Das Ziel sei es, in die höchste Liga, die World Tour, aufzusteigen und an der Tour de France teilzunehmen, sagt der 27-Jährige selbstbewusst. Radsport in Belgien, das ist neben Fußball der Volkssport. Er ziert die Titelseiten der Zeitungen. Er zieht die Fans an den Straßenrand und vor den Fernseher. Und das in verschiedenen Sprachen.
7: Vauclin est loin derrière et je crois qu'il bluffe pas Vauclin.
0: Die verschiedenen Regionen Belgiens besitzen unterschiedliche öffentlich-rechtliche Rundfunkanstalten. Für diejenigen, die Niederländisch sprechen, gibt es die VRT. Für diejenigen, die Französisch sprechen, die RTBF. Bei letzterer ist seit 35 Jahren Rodrigo Behnkens die Stimme des Radsports. Behnkens kommentiert zusammen mit dem früheren Teammanager Gérard Bullens die entscheidende Etappe von Paris-Nizza, einem wichtigen Etappenrennen im Frühjahr.
7: Je rappelle que nous sommes dans l'étape la plus longue de ce Paris-Nice.
0: Nach 2 Stunden Kommentar inklusive Siegerehrung ist Behnkens Job vorbei. Eher eine Fingerübung für den 62-jährigen Brüsseler. Immer im Juli, wenn die Tour de France läuft, kommentiert Behnkens buchstäblich rund um die Uhr. 3 Wochen lang haben ihn dann seine frankophonen Landsleute im Ohr. Von Start bis Ziel. Bei jeder Etappe. Dazu noch Vor- und Nachbericht. Macht um die 115 Stunden Kommentar.
8: Alors moi, c'est ma passion, c'est de commenter un événement direct.
9: Das ist meine Leidenschaft, ein Ereignis live zu kommentieren, egal um welches es sich handelt. Das sind positive Schwingungen, die ich zu vermitteln versuche, von dem Moment an, in dem das erste Bild erscheint, bis das letzte verschwindet.
0: Die silbernen Haare, elegant nach hinten gekämmt, an den Füßen azurblaue Espadrilles. Behnkens macht einen lockeren Eindruck. Ja, ein Fußballspiel ist natürlich etwas Tolles. Aber das Schöne am Radsport ist, dass es sich um die einzige Sportart der Welt handelt, bei der man über etwas anderes als den Sport selbst reden kann.
9: 40% der ausgestrahlten Bilder bei der Tour de France sind Landschaftsaufnahmen. Man kann sich also heute sowohl für den Radsport interessieren, weil man die Taktik nachvollziehen will, aber auch, weil man wunderschöne Regionen und wunderschöne Dinge entdecken möchte. Und ich finde, genau das ist die Magie des Radsports.
0: Das sei aber nicht der einzige Grund für die Beliebtheit des Radsports.
10: C'est un des seuls sports de haut niveau.
9: Es ist eine der wenigen Spitzensportarten, wenn nicht die einzige, die noch kostenlos ist. Sie können Ihr Fahrrad nehmen und die Alpe d'Huez, die Mauer von Huy oder die Mauer von Grammont bezwingen, Ihre Zeit messen und sie mit denen der Profis vergleichen und die Schmerzen in den Beinen nachvollziehen. Es ist viel schwieriger, eine Runde auf einer Formel-1-Strecke zu drehen oder ein Match gegen Djokovic zu spielen.
0: Wenige Kilometer südlich von Brüssel, nahe der Kleinstadt Hall, steht ein hohes Backsteinhaus. Draußen auf der Grasfläche sind mehrere runde Tische. Sarah, die Besitzerin des Cafés, kommt mit den mit Milchkaffee gefüllten Tassen nach draußen. Auch die Besitzer hätten das Fahrrad im Bauch, sagt der Gesprächspartner. Eine Redewendung, die so viel bedeutet wie, dass jemand auf dem Fahrrad zur Welt gekommen sei.
11: Guten Tag, mein Name ist Jean-Marie Wampers. Jean-Marie ist ein Name, Sie kennen das in Deutschland. Wir hatten einen Goalkeeper, Jean-Marie Pfaff, er war ganz famous. Ich war auch ein klein bisschen famous in Deutschland. Meine Deutsch ist nicht so gut, meine Deutsch ist ein Jean-Marie Pfaff-Deutsch.
0: Jean-Marie Wampers Familie kommt aus Maasmechelen, wo ein niederländischer Dialekt gesprochen wird, der sehr ans Deutsche erinnert.
12: De Wolf maintains his position. Surely expecting Wampers to make a move. But when?
0: Auf dem Rad war Wampers früher eine Naturgewalt. 1,88 Meter groß, früher 80, manchmal 82 Kilo schwer. Ein Hühne. Zumindest gemessen an den anderen Fahrern.
12: Wampers, who was supposed to help someone else win today, helped himself.
0: 1989 fuhr Wampers, der in Uccle, südlich von Brüssel, geboren wurde, seinen größten Erfolg ein. Er gewann Paris-Roubaix, die sogenannte Hölle des Nordens, den größten aller Klassiker. Obwohl er nun 68 Jahre alt wird und 1992 seine Karriere beendet hat, ist er immer noch fit. Noch immer fährt er mehrfach in der Woche Rennrad. Zu Hause stehen über 10 Räder. Sein Sohn betreibt einen Laden in Hall. Da sucht er sich einfach die Räder aus, die ihm gefallen. Im Radsport, sagt Wampers, habe sich seit seiner Zeit alles geändert. Wir waren damals Amateure, sagt Wampers bescheiden ernst. Der begnadete Geschichtenerzähler macht diese Aussage an einer Anekdote fest. Er erinnert sich an die Tour de France 1985. Sein Hotelzimmernachbar war der damalige Weltmeister Claude Criquillon.
11: Les jambes étaient tout à fait coupées parce que on était tellement fatigué, on arrive dans la chambre.
13: Die Beine fühlten sich an wie abgeschnitten, weil wir so müde waren. Wir kamen ins Zimmer. Keine Klimaanlage, kein Fernseher. Es gab keine Dusche, nur eine Badewanne. Claudine nahm sein Bad, ich war danach dran. Und dann, als wir fertig waren, legten wir unsere Trikots in die Badewanne.
11: Le maillot de champion du monde, mon maillot à côté, le cuissard, les gants, les chaussettes dans le même bain.
13: Das Weltmeistertrikot mit den Regenbogenfarben, meines daneben, die Radhose, die Handschuhe, die Socken, alles zusammen ins selbe Bad. Wir kübelten jede Menge Waschpulver drüber und Claudie und ich wuschen jeweils unsere Ausrüstung mit der Hand.
11: On lavait, Claudie les siens, moi les miens, nous-mêmes nos équipements.
0: Wampers erzählt diese Geschichte heute noch aktiven Profis, die ihm nicht glauben wollen, dass Profis wie er noch ihre Wäsche selbst waschen mussten. Heutzutage werden große Talente schon mit 18 Jahren Profi. Zu Wampers Zeiten wiederum durften junge Belgier erst mit 23 einen Profivertrag unterschreiben. Davor war der Militärdienst Pflicht. Doch mit 21 Jahren machte Wampers eine wegweisende Begegnung in der Gemeinde Meisse, 12 Kilometer nördlich von Brüssel.
13: Als ich Eddy Merckx zum ersten Mal vor mir sah, nahm er meine Maße und ließ mir ein Fahrrad anfertigen. Und tatsächlich gewann ich 15 Tage später auf diesem neuen Fahrrad die belgische Amateurmeisterschaft.
0: Der Boxsport hatte Muhammad Ali, der Fußball Pelé und der Radsport, der hatte Eddy Merckx, genannt der Kannibale. Merckx hat in Belgien heute wohl noch immer so viel Autorität wie König Philipp. Für Jean-Marie Wampers öffnete Merckx ein Tor in die große, weite Welt des Radsports.
13: Ich bekam einen Brief aus Italien. Da ich Französisch spreche, konnte ich mutmaßen, worum es ging, nämlich Profi in Italien zu werden. Also ging ich mit dem Brief zu Eddy. Ich sagte, schau mal, was ich hier bekommen habe. Eddy schaute es sich an. Das musst du gar nicht lesen, sagt er, sondern einfach nur da unten unterschreiben.
0: Wampers wurde Profi, früher als viele seiner Landsleute. Der Ex-Profi Jean-Marie Wampers führt durch das Café. Dessen Name, den Trapp in de Boter. Früher war das Haus eine Scheune und die Eltern der Besitzerin stellten Butter her. Aber Trapp in de Boter ist auch ein Ausdruck unter flämischen Radfans. Er bedeutet so viel wie, dass der Tritt in die Pedale so leicht fällt wie ein Tritt in die Butter. An der Wand hängen mehrere Radsportartikel. Helme, Trikots, Kappen. In einer Ecke steht ein Kinderrad. Wampers scherzt darüber, dass er auf diesem eine Tour de France gefahren sei. Nachdem der ehemalige Profi das Café

0: verlässt, spendieren Sarah und Bert, die Besitzer, eine Cola. Während Sarah die Gäste bedient, kümmert sich Bert um den Abwasch. Dann deutet er auf das Rennrad, das direkt über der Theke aufgehängt ist. Feuerrot mit weißem Lenkerband. Die Startnummer ist noch immer befestigt. 1976 fand wie jedes Jahr ein kleines Rennen im Ort statt. Eine Woche vor der Straßenweltmeisterschaft. Freddy Martens, damals 24, war schon ein kleiner Star. Und Sarahs Eltern, die den Hof führten, erlaubten ihm, sich in ihrem Badezimmer umzuziehen.
1: Er sagte, ich werde euch dafür danken. Wenn ich nächste Woche Weltmeister werde, bekommt ihr mein Fahrrad. Dann gewann er wirklich und er brachte sein Fahrrad, wie versprochen, hierher. Es ist wirklich einzigartig.
0: Bert sieht stolz nach oben. Nicht nur er und seine Frau Sarah scheinen mit dem Fahrrad auf die Welt gekommen zu sein. Der Radsport scheint in Belgien nach vielen Jahrzehnten des Erfolgs beliebt wie eh und je. Warum also ist Belgien so radsportverrückt? Natürlich wegen Legenden wie Eddy Merckx und vielen anderen erfolgreichen Radfahrern, die dem Königreich immer Grund zum Jubeln gaben. Aber auch, weil der Sport trotz Dopingskandalen bisher so nahbar geblieben ist. Weil diejenigen, die ihn ausüben, die Schmerzen der Profis nachvollziehen können. Weil jede und jeder die legendären Anstiege erklimmen und Teil der Geschichte werden kann. Und nicht zuletzt, weil Radrennen seit Jahrzehnten die Belgier zusammenführen.

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1: Es ist 14 Uhr, die Nachrichten des Bayerischen Rundfunks mit Julia Cortis. Die Übersicht: Elterngeld, SPDler kritisieren Kürzungspläne. Altersversorgung, Junge Union fordert Reform von Pensionen. Iran-Krieg, Hoffnungen auf Abkommen beflügeln deutschen Aktienindex. Das Wetter: viel Sonne, 26 bis 33 Grad. Berlin. Die geplanten Kürzungen beim Elterngeld stoßen auf Widerstand in Teilen der SPD. Parlamentsgeschäftsführer Wiese sagte der Rheinischen Post, es sei zwar kein Geheimnis, dass die Bundesregierung Einsparungen vornehmen müsse, er würde es aber begrüßen, wenn im Familienressort an anderer Stelle gespart werden könne. Die stellvertretende Vorsitzende der SPD Schmidt betonte im Spiegel, Familienpolitik müsse verlässlich und planbar bleiben und dürfe nicht für kurzfristige Haushaltskonsolidierungen dienen. Hintergrund der Diskussionen sind die aktuellen Haushaltspläne der Bundesregierung und von SPD-Finanzminister Klingbeil. Die einzelnen Ressorts müssen bestimmte Summen einsparen. Im Familienministerium sind es etwa 500 Millionen Euro im Jahr. Berlin. In der Diskussion um die Stabilisierung der sozialen Sicherungssysteme rücken die Beamten zunehmend in den Fokus. Bei der Reform der Alterssicherung müsse man neben den Renten auch die Pensionen einbeziehen, forderte der Vorsitzende der Jungen Union Winkel im Online-Dienst Table Briefings. Aus Sicht des JU-Chefs ist es zumindest notwendig, den Anstieg der Pensionen zu bremsen. Dies könne durch die Einführung eines Nachhaltigkeitsfaktors wie bei Renten geschehen. Das ist nach Winkels Worten auch eine Frage der sozialen Gerechtigkeit. Zuvor hatte der wirtschaftsweise Truger gefordert, dass Beamte in die gesetzliche Krankenversicherung einzahlen. Durch deren gute Gehälter könne die Kassenlage der GKV gestärkt werden, sagte Truger der Neuen Osnabrücker Zeitung. Teheran. Der Iran sieht nach eigenen Angaben bei den Gesprächen mit den USA in vielen Punkten Einigkeit. Allerdings, so hieß es vom iranischen Außenministerium, bedeute das nicht, dass man kurz vor einer Unterzeichnung stehe. US-Außenminister Rubio sagte, es liege ein solides Angebot auf dem Tisch. Darin enthalten seien die Öffnung der Straße von Hormus und Verhandlungen über das Atomprogramm. Hoffnungen auf ein baldiges Abkommen zeigen sich an den deutschen Aktienmärkten. Der DAX stieg zu Handelsbeginn heute auf 25.180 Punkte und damit auf den höchsten Stand seit Beginn des Kriegs Ende Februar. Gerolfingen.

0: Landesinnenminister Herrmann hat die evangelischen Christen im Freistaat aufgerufen, als gute Vorbilder in der Gesellschaft voranzugehen. Christen sollten Hass und Hetze widersprechen. Am Stammtisch wie im Handychat, sagte Herrmann beim Bayerischen Evangelischen Kirchentag auf dem Hesselberg. In diesem Zusammenhang sprach der CSU-Politiker von einer offenen Kirchenfeindlichkeit der AfD im ostdeutschen Wahlkampf. Dies müsse uns alle wachrütteln. Der Evangelische Bayerische Kirchentag feiert heuer sein 75-jähriges Bestehen. Dies nannte Landesbischof Kopp wörtlich einen riesengroßen Grund zur Dankbarkeit und Hoffnung. Haar. Die Stadt am Rande Münchens wird laut einer Studie am besten von allen Gemeinden in Deutschland versorgt. Das Institut der Deutschen Wirtschaft hat dafür Kategorien wie den öffentlichen Nahverkehr oder das Angebot an Schulen, Arztpraxen und Freizeitangebote untersucht. Etwas schwächer abgeschnitten hat Haar nur bei der Versorgung mit schnellem Internet. Auf den Plätzen 2 bis 4 landeten Offenbach, Frankfurt und Eschborn. Auf Platz 5 folgt Memmingen. Das Wetter in Bayern. Viel Sonne bei wenigen Wolken. Es bleibt trocken bei maximal 26 bis 33 Grad. In der Nacht kühlt es ab auf 17 bis 9 Grad. Morgen ebenfalls trocken und weitgehend sonnig bei Höchstwerten von 28 bis 35 Grad. Am Mittwoch ein Wechsel aus Sonne und Wolken. Schauer und Gewitter höchstens am Alpenrand. Es besteht aufgrund der Trockenheit hohe Waldbrandgefahr. Soweit die Nachrichten, 14.04 Uhr. Der Blick auf die Straßen. A7 Füssen Richtung Ulm, zwischen Altenstadt an der Iller und Föhringen, 9 Kilometer stockender Verkehr. A9 München Richtung Nürnberg, zwischen Greding und Hilpoltstein, 4 Kilometer Stau. A96 München Richtung Lindau, zwischen Eichstätten und Leutkirch Süd, 4 Kilometer Stau an einer Baustelle. Und B11 Wolfratshausen Richtung Mittenwald, zwischen Urfeld und Walchensee, Stau, dort ist für beide Richtungen jeweils nur eine Spur abwechselnd frei. Soweit die Verkehrsübersicht.
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2: Zum ersten Mal präsentierte sich Robert Francis Prevost der Welt als Papst Leo XIV. Am 8. Mai vergangenen Jahres. Am Abend trat er damals auf die Loggia des Petersdoms und stellte sich vor, Urbi et Orbi, der Stadt und der Welt. Seine ersten Worte waren: Der Friede sei mit euch allen. Und in seinem ersten Jahr, da hat es sich schon erwiesen. Die Worte waren mehr als eine fromme Floskel, sie sind vielmehr Leos Leitmotiv geworden. Für ihn steht ein entwaffnender und entwaffneter Friede im Zentrum der christlichen Botschaft. Er will Friedensbotschafter sein, vielleicht mehr noch Friedensstifter. Tillmann Kleinjung hat Papst Leo in seinem ersten Amtsjahr begleitet. Hier ist seine Bilanz.
3: Ein Sonntagnachmittag vor Ostern in Torre Vecchia. In diesem Vorort von Rom sieht man vom Glanz der ewigen Stadt wenig. Viel sozialer Wohnungsbau, ein riesiger Supermarkt und mittendrin die katholische Kirche Santa Maria della Presentazione. Ein Zweckbau aus den 80er Jahren mit Flachdach und einem Stahlgerüst als Glockenturm. Der Pfarrhof ist voller Menschen. Der Bischof kommt, der Bischof von Rom. An den Wochenenden vor Ostern besucht Papst Leo XIV. Seine Gemeinden. Heute Santa Maria in Torre Vecchia.
4: Buonasera a tutti. Bentrovati.
5: Guten Abend allerseits und herzlich willkommen. Ich freue mich sehr, hier bei euch zu sein, in dieser Pfarrei, und danke euch für diesen Empfang.
3: Bronx nennen sie ihr Viertel. Das ist ein bisschen übertrieben. Aber hier am Stadtrand von Rom wird das soziale Gefälle in einer Millionenmetropole besonders offensichtlich. Arbeitslosigkeit, Wohnungsnot, ja auch Kriminalität. Das sind die Sorgen der Menschen, die in dieser Pfarrei leben.
4: Apriamo gli occhi, riconosciamo che anche nella persona accanto a noi.
5: Öffnen wir die Augen und erkennen, dass auch in der Person neben uns, in der leidenden Person, in denen, die keinen Ort zum Schlafen haben, die auf der Straße leben, in der kranken Person, dass Jesus auch in diesen Umständen gegenwärtig ist und uns bittet, das, was wir empfangen haben, zu diesen Menschen zu bringen, die es brauchen, die in Not sind.
3: Beim Sonntagsbesuch empfängt die Gemeinde in Torre Vecchia einen Papst, der viel Zeit mitbringt. Leo schüttelt jede Hand, die ihm entgegengestreckt wird. nimmt sich auch eine Minute für ein kurzes Gespräch. Ein Papst als Seelsorger, das hat Eindruck gemacht in der römischen Vorortgemeinde und auch bei Pfarrer Paulus Dacchiotti.
6: Er hat an diesem Nachmittag etwa 600 Menschen begrüßt in diesen drei Stunden und hat sich dabei überhaupt nicht geschont. Das war sehr schön, auch weil er vielleicht manchmal etwas zurückhaltend wirkt. In Wirklichkeit ist er dann von einer geradezu entwaffnenden Herzlichkeit.
3: Ein neuer Papst wird an seinen Vorgängern gemessen. Was macht er anders? Was übernimmt er? Ist Leo eher der Typ Benedikt, etwas menschenscheu, vergeistigt? Oder ein nahbarer Pontifex wie Franziskus, der aber auch ziemlich autoritär sein konnte? Papst Leo ist es in seinem ersten Jahr im Amt gelungen, dass sich diese Frage heute nicht mehr stellt. Er hat ein ganz eigenes Profil entwickelt. Doch mit welchen Konturen? 8. Mai 2025, Nachmittag. Seit 1,5 Tagen sind die Kardinäle im Konklave, um einen Nachfolger für Papst Franziskus zu wählen, der an Ostern gestorben ist. Weißer Rauch. Und wie so viele andere eilt auch der Augustinerpater Joseph Farrell auf dem Petersplatz und erlebt, wie sein Mitbruder Robert Francis Prevost der Welt als neuer Papst vorgestellt wird.
7: Annuncio vobis gaudium magnum. Habemus Papam.
8: Und als die Nachricht verkündet wurde,
9: Habemus Papam,
8: und es hieß
9: Robertum Francisco,
8: Robertum Francisco.
9: All of the air left my lungs.
8: Da blieb mir buchstäblich die Luft weg.
9: It was an audible.
3: Robert Francis Prevost wird Papst Leo XIV. Und seine erste Botschaft ist ein Friedensgruß.
4: Anch'io vorrei che questo saluto di pace.
5: Ich möchte, dass dieser Friedensgruß in euer Herz eingehe,
4: raggiungesse le vostre famiglie,
5: eure Familien erreiche, alle Menschen, wo immer sie seien, alle Völker,
4: a tutti i popoli,
5: die ganze Erde.
4: La terra.
5: Der Friede sei mit euch.
4: Sia con voi.
3: Diese Friedensbotschaft wird zum Leitmotiv in diesem ersten Jahr im Amt. Und zum Anlass, dass sich sogar Donald Trump mit diesem Mann anlegen wird. Hätten die Kardinäle einen Personalprofi, einen Headhunter, mit der Suche nach dem neuen Papst beauftragt, nicht unwahrscheinlich, dass auch dann die Wahl auf Robert Francis Prevost gefallen wäre. Er kennt den Vatikan, war zuletzt Chef der sehr wichtigen Abteilung für Bischofsernennungen, hat also Führungserfahrung. Er kennt die Welt. Als einer der Vorgänger von Generalprior Joseph Farrell hat er den Augustinerorden geleitet, der auf allen Kontinenten vertreten ist. Leo kennt die Zahlen, hat in Philadelphia Mathematik studiert und ist dann Priester geworden, Seelsorger, Missionar in Peru. Er verbindet zwei Welten. Nord und Süd. Er ist US-Amerikaner, hat aber den größten Teil seines beruflichen Lebens in Peru, in Südamerika, verbracht. Mit Leo hat die katholische Kirche erstmals einen Papst, der in verschiedenen Kulturen zu Hause und sprachfähig ist. Bisher war ganz selbstverständlich Italienisch die Sprache, mit der der Vatikan kommunizierte. Leo wechselt mühelos ins Englische, ins Spanische. Ein Kommunikationsprofi, der weiß, was Worte bewirken. Im Guten wie im Schlechten. Und er ist ein Ordensmann, Augustinerbruder. Soll heißen, der Papst ist teamfähig.
8: Er hat einen wunderbaren Sinn für Humor, genießt es, mit Menschen zusammen zu sein und ihnen zu begegnen. Er erkennt aber auch, dass er diese Zeit braucht, um seine eigene innere Batterie gewissermaßen wieder aufzuladen. Wenn man viel mit Menschen zusammen ist, muss man sich irgendwann auch Zeit für sich selbst nehmen, zum Beten, zum Nachdenken und zur inneren Unterscheidung. Deshalb fährt er auch regelmäßig nach Castel Gandolfo.
3: Einmal pro Woche nimmt sich Papst Leo eine Auszeit. Am Montagabend begibt er sich in die päpstliche Sommerresidenz nach Castel Gandolfo und verbringt hier den Dienstag.
7: Un po' di lettura, di lavoro
5: Ein bisschen lesen, ein bisschen arbeiten, Briefe schreiben, telefonieren. Manche Dinge sind einfach wichtig. Außerdem ein bisschen Tennis und Schwimmen. Alle sollten ein wenig aktiv sein, mit Körper und Seele. Mir zumindest tut das sehr gut. Einmal pro Woche eine Pause.
3: Ein Papst, der auf seine Work-Life-Balance achtet. Das kannte man von Franziskus anders. Der hat praktisch nie Pause gemacht und den päpstlichen Zweitwohnsitz in Castel Gandolfo nicht genutzt. Und bevor Leo nach seiner wöchentlichen Auszeit wieder nach Rom zurückkehrt, macht er oft etwas für vatikanische Verhältnisse ziemlich Ungewöhnliches. Er beantwortet manchmal die Fragen von Journalisten. Spontan. Der Termin ist dann nicht vorbereitet. Die Themen sind nicht abgesprochen.
5: Eine kurze Erklärung, um das aufzugreifen, was ich bereits an Ostern in der Botschaft Urbi et Orbi gesagt habe, als ich für Frieden gebetet habe.
3: Der Dienstag nach Ostern 2026. Papst Leo kommt aus dem Eingang seiner Residenz. Er wartet gar nicht auf Fragen, er spricht gleich. Es ist der Tag, an dem US-Präsident Donald Trump dem Iran gedroht hatte, eine ganze Zivilisation werde heute Nacht untergehen, um nie wieder zurückzukehren. Seit Wochen mahnt Leo, den Krieg im Iran zu beenden. Er ruft die Vereinigten Staaten und Israel auf, an den Verhandlungstisch zurückzukehren. Seine Friedensbotschaft wird immer lauter, immer eindringlicher und an diesem Abend deutlich wie nie.
5: Das ist wirklich nicht akzeptabel. Es geht hier sicherlich um Fragen des Völkerrechts, aber mehr noch um eine moralische Frage zum Wohle des gesamten Volkes. Und ich möchte alle einladen, im Herzen wirklich an die vielen Unschuldigen zu denken, an die vielen Kinder, die vielen älteren Menschen, die völlig unschuldig sind und die ebenfalls Opfer dieser Eskalation eines Krieges werden würden, der bereits begonnen hat. Seit den ersten Tagen haben wir gesagt, kehren wir zurück zum Dialog, zu Verhandlungen.
3: Der Papst kämpft für den Frieden. Und für das, was früher einmal als christlicher Pazifismus Markenkern der Kirchen war. Er ist ein Anwalt für eine Sache, die gerade keine Konjunktur hat. Dass Konflikte auch ohne den Einsatz von physischer Gewalt gelöst werden können. In einer Welt, in der Dialog, Verhandlung, Kompromiss oder gar Rücksichtnahme als Zeichen von Schwäche und Naivität gelten, sagt er, kein Krieg. Er predigt Urbi et Orbi, der Stadt und der Welt, seit Beginn des Pontifikats, seine Vision von einem entwaffneten und entwaffnenden Frieden.
10: Una pace disarmata e una pace disarmante.
3: Leo predigt das, was Päpste, was Christen predigen müssen. Frieden, was denn sonst?
11: I don't like it. I'm not a big fan of Pope Leo. He's a very liberal person.
3: Ich mag das nicht, sagt Donald Trump. Er sei kein Fan von Papst Leo. Zu liberal. Wer gegen diesen Krieg ist, sei zu liberal. Selbst ein Papst ist nicht gefeit davor, in das simple Weltbild von Donald Trump einsortiert zu werden. Auf dem Flug nach Algerien, zum Auftakt seiner Reise nach Afrika, sagt Papst Leo XIV., ich habe keine Angst vor der Trump-Administration und davor, die Botschaft des Evangeliums laut auszusprechen. Der Ohnmacht der Gleichgültigkeit, der Ignoranz gegenüber dem Leid von Menschen, begegnet Leo, wie schon Franziskus vor ihm, mit der Macht des Wortes. Das ist die einzige Waffe, die ein Papst heute hat. Mit Exkommunikation kann er kaum jemanden drohen. Aber er kann einer US-Regierung, die ihren Krieg religiös überhöht, mit echten und falschen Psalmzitaten garniert, die Deutungshoheit über christliche Moral und Werte absprechen. Das schmerzt Trump und Co., die sich in den USA auch als christliche Erlöser inszenieren. Für Leo XIV. Ist dieses Wortgefecht mit Donald Trump aber riskant. Er will offenbar kein Anti-Trump sein, als wäre das etwas Persönliches zwischen ihm, dem amerikanischen Papst und dem amerikanischen Präsidenten. Er will nicht, dass seine Aussagen auf die Frage abgeklopft werden, hat er wieder was gegen Trump gesagt? Leo weiß, wie sehr solche Auseinandersetzungen in Zeiten von Social Media verfangen. Es liegt nicht in meinem Interesse, mit dem US-Präsidenten zu debattieren. erklärt der Papst während der Afrika-Reise im April und beendet seinerseits die Debatte. Die große Welt im Kleinen. Der Papst ist Bischof von Rom. Sein Besuch in Torre Vecchia, dem Außenseiterviertel am Stadtrand, verläuft eher unspektakulär. Gemeinsam Messe feiern in der 80er-Jahre-Kirche mit bunten Glasfenstern und der Altarinsel in der Mitte. Kein Hochamt, ein schlichter Gottesdienst. Eine kurze Predigt. Leo kommt in diesem Moment seinem Vorgänger Franziskus sehr nahe. Er geht an die Ränder, er sucht die Begegnung. Als Feldlazarett, so hatte sich Papst Franziskus seine Kirche gewünscht. So versuchen sie das in Torre Vecchia zu leben. Papst Leo hat das gesehen und gewürdigt.
5: In diese Gemeinde kommen Männer und Frauen, deren Seele verletzt ist, deren Würde mit Füßen getreten wurde und die sich nach Hoffnung sehnen. Es ist eure Aufgabe, ihnen zu zeigen, dass sie nicht allein sind. Vermittelt ihnen die Zusage Jesu, unser Leben von all dem zu befreien, was uns kaputt macht, und zeigt ihnen einen Weg zu einem gerechten, echten und erfüllten Leben auf.
3: Leo und Franziskus, der Papst und sein Vorgänger. Das Amt verkörpert Kontinuität, Einheit. Die Personen, die es ausüben, unterscheiden sich natürlich. Leo ist weniger spontan als Franziskus, weniger hemdsärmlich. Im Auftritt zurückhaltend, fast ein bisschen schüchtern. Die vatikanische Bildregie ist da gnadenlos. Man sieht jeden Gesichtsmuskel. Ist das Rührung oder Nervosität?
5: Ich finde es amüsant, wie Journalisten mein Gesicht interpretieren. Manchmal bekomme ich wirklich großartige Ideen von euch allen, weil ihr glaubt, meine Gedanken oder mein Gesicht lesen zu können. Aber das ist nicht der Fall. Ihr habt nicht immer recht.
3: In einem Punkt ist der Unterschied offensichtlich. Papst Franziskus wollte unter Menschen leben im Vatikanischen Gästehaus. Papst Leo sucht immer wieder die Ruhe und ist zurückgezogen in das Papstapartment im Apostolischen Palast, das 12 Jahre leer stand. Als Außenstehender konnte man in diesem ersten Amtsjahr von Leo zunächst den Eindruck haben, als sei der neue Papst abgetaucht. Man hört nichts. Auch das, also diese Zurückhaltung, könnte Teil einer Kommunikationsstrategie sein. Auftauchen, wenn es wirklich wichtig ist, wenn man gehört werden will, so wie zum Iran-Krieg und Trump. Und natürlich war Leo präsent, sehr präsent. Jeden Sonntag das Angelusgebet am Petersplatz, am Mittwoch die Generalaudienz, Ende November, Anfang Dezember die erste Auslandsreise in die Türkei und in den Libanon. Und dazu hat Papst Leo von seinem Vorgänger einen vollen Terminkalender geerbt. 2025 war ein heiliges Jahr für die katholische Kirche mit vielen Treffen und Besuchern. Rom war Ziel unzähliger Pilger. Mehr als 1 Million junge Menschen aus aller Welt sind im vergangenen August nach Rom gekommen, um gemeinsam mit Leo dem 14. das heilige Jahr zu feiern, dem damals immer noch neuen Papst. Am Sonntagmorgen der Abschluss des Treffens. Auf einem großen Feld vor den Toren der Stadt, auf dem die meisten Jugendlichen auch die Nacht verbracht hatten.
4: Guten Morgen. I hope you all rested a little bit. God bless you all and may this be a truly memorable occasion for each and every one of us.
3: Für eine Gruppe aus dem Erzbistum München und Freising war es ein unvergessliches Ereignis. Eine Woche lang waren sie in Rom unterwegs gewesen. Das heißt, schlafen in Gemeinschaftsunterkünften, Transport in überfüllten Bussen. Lena Baumgartner und Matthias Stiftinger haben eine Pilgerreise quer durch die hochsommerliche Stadt unternommen. Und dann das erste Zusammentreffen mit dem neuen Papst.
12: Ich schaue zuversichtlich auf ihn, dass er die Kirche in die Zukunft trägt und auch die Jugend im Blick hat, weil ohne Jugend wird es in Zukunft keine Kirche mehr geben.
13: Ich finde, das hat man direkt gemerkt jetzt bei der Eröffnungsmesse, wie er sich die Zeit genommen hat, noch mit dem Petersplatz gefahren ist, die ganze Zeit gestanden hat, gewinkt. Er hat das gefühlt, unter den Jugendlichen zu sein. Ich glaube, er hatte da wirklich Spaß.
3: Papst Leo, der Schüchterne, blüht bei dem Weltjugendtreffen in Rom etwas auf. Beim Sprechen verlässt er sich noch auf den vorbereiteten Text. Doch mit seiner Botschaft trifft der Papst bei der katholischen Jugend einen Nerv.
5: Meine jungen Brüder und Schwestern, ihr seid das Zeichen dafür, dass eine andere Welt möglich ist, eine Welt der Geschwisterlichkeit und Freundschaft, in der Konflikte nicht mit Waffen, sondern durch Dialog gelöst werden.
3: Immer wieder dieser Ruf nach Frieden, beim Weltjugendtreffen oder jetzt an Ostern, notgedrungen. Der Krieg im Nahen Osten, in der Ukraine und zuletzt die US-amerikanischen, israelischen Angriffe auf den Iran. Leo wird nicht müde, der Logik der Gewalt zu widersprechen. Und das hat auch etwas mit seiner Biografie zu tun.
14: Er ist in einer Zeit ins Land gekommen, als hier die Gesellschaft tief gespalten war,
3: sagt Schwester Birgit Weiler. Sie hat Robert Francis Prevost in Peru erlebt, als Missionar und später als Bischof. Er kam ins Land, als der linksextreme Leuchtende Pfad das Land terrorisierte.
14: Der Leuchtende Pfad, es war ja wirklich eine terroristische Organisation, die sehr brutal vorgegangen ist, immer mehr Macht gewonnen hat.
3: Und auch jeden mit dem Tod bedrohte, der sich ihm nicht anschloss und sich mit gewaltfreien Mitteln für eine Veränderung in dem südamerikanischen Land einsetzte. Auch den Augustinerpater Prevost, sagt Schwester Birgit.
14: Das hat auch er am eigenen Leibe erfahren. Und er hat dann immer betont, die Hoffnung dieser Menschen, das Vertrauen dieser Menschen, auch in mich, das hat mir Kraft gegeben, Halt gegeben, dass ich eben nicht weggelaufen bin vor der Gefahr.
3: Robert Francis Prevost war Mitte der 1980er Jahre noch ein junger Priester. 30 Jahre später schickt ihn Papst Franziskus wieder nach Peru, diesmal als Bischof. Aus dieser Zeit gibt es ein Foto, das Prevost in kurzem Hemd und Gummistiefeln in knietiefem Wasser zeigt. 2023 hatte ein Hochwasser Teile seiner Diözese im Norden Perus an der Pazifikküste überflutet. Bischof Prevost war bei den Menschen, so wie heute Papst Leo in Torrevecchia. Prevost ist wohl auch bewusst von Papst Franziskus nach Peru geschickt worden, um einer stark konservativ geprägten kirchlichen Führungselite etwas entgegenzusetzen. Eine Kirche, in der sich die Menschen auf Augenhöhe begegnen. Eine synodale Kirche ist in einer Region mit wenigen Priestern und langen Wegen die einzige realistische Perspektive. Wie wird sich die katholische Kirche mit Papst Leo verändern? Dazu bietet dieses erste Jahr im Amt noch wenig konkrete Anhaltspunkte. Nur ein Versprechen Leos, gleich nach seiner Wahl. Wir wollen eine synodale Kirche sein. Das bedeutet, er will den Weg von Franziskus fortsetzen, die traditionell hierarchische katholische Kirche zu verändern. Allerdings, das Wort synodal verpackt sehr unterschiedliche Wunschvorstellungen, sehr unterschiedliche Vorstellungen davon, wie radikal und schnell diese Veränderung sein soll. Der Neue im Vatikan, Papst Leo XIV., knüpft in seinem ersten Amtsjahr an seine Erfahrungen als Bischof in Peru an, wo er den sogenannten Laien mehr Verantwortung zugetraut hatte. Seine Personalpolitik im Vatikan zeigt, er gibt auch Frauen Führungspositionen in den Dikasterien, den Ministerien der Kurie. Viele Katholikinnen und Katholiken auf der ganzen Welt wünschen sich schon lange noch mehr, dass Frauen auch in kirchliche Ämter geweiht werden. Die deutschen Katholiken testen seit Jahren mit ihrem Reformprozess Synodaler Weg bei den Themen Mitbestimmung, Sexualmoral, Frauen die Grenzen des in der katholischen Kirche Möglichen und Machbaren aus. Die Deutsche Bischofskonferenz hat vor einem Jahr eine Handreichung zu Segensfeiern für homosexuelle Paare veröffentlicht. Einige Bischöfe, darunter auch der Münchner Kardinal Reinhard Marx, haben diese auch in die Praxis umgesetzt. Was er denn davon halte, wurde Leo vor kurzem im Flugzeug auf der Rückreise von Afrika gefragt. Und die Antwort darf als kleine Lehrstunde gelten, wie Leo kontroverse Fragen in der Kirche behandelt. Erstens, einordnen. Er sagt, es gibt wichtigere Fragen als diese.
5: Ich glaube, dass es in Wirklichkeit viel größere, wichtigere Themen gibt, wie Gerechtigkeit, Gleichheit, die Freiheit von Männern und Frauen, Religionsfreiheit. All das hätte Vorrang vor diesem speziellen Thema.
3: Zweitens, versachlichen. Leo verweist darauf, dass es bereits eine kritische Stellungnahme des Heiligen Stuhls zu der Handreichung gebe. Er spricht vom Heiligen Stuhl, nicht in der ersten Person, nicht ich.
5: Der Heilige Stuhl hat deutlich gemacht, dass wir mit der formalisierten Segnung von Paaren nicht einverstanden sind, in diesem Fall von homosexuellen Paaren, wonach Sie gefragt haben, oder von Paaren in irregulären Situationen.
3: Drittens, keine Türen zu schlagen. Papst Franziskus habe ja verdeutlicht, dass alle willkommen sind, alle eingeladen, den Segen zu empfangen.
5: Heute darüber hinaus zu gehen, würde meiner Meinung nach mehr Uneinigkeit als Einheit stiften.

0: Und wir sollten nach Wegen suchen, unsere Einheit auf Jesus Christus und das, was Jesus Christus lehrt, zu gründen. So würde ich also auf diese Frage antworten.
1: In dieser Antwort steckt ein wichtiges Wort. Heute. Auch wenn er sich von der Vorgehensweise der deutschen Bischöfe distanziert. Er spricht kein Urteil. In dem heute ist das nicht möglich, steckt ja auch ein vielleicht morgen. Ähnlich hat er auch die Frage nach der Weihe von Frauen beantwortet. Ich habe momentan nicht die Absicht, die Lehre der Kirche zu diesem Thema zu ändern. Momentan. Leo versucht, den vorsichtigen Reformkurs seines Vorgängers Franziskus in der eigenen Kirche fortzusetzen, agiert aber deutlich diplomatischer, erweckt keine großen Hoffnungen auf Reformen, schließt aber auch nichts kategorisch aus. Der Besuch des Papstes im römischen Vorort Torre Vecchia an diesem Sonntag vor Ostern geht langsam zu Ende. Nach der Messe fährt Leo nicht gleich zurück in den Vatikan. Er kommt noch einmal kurz zu den Menschen auf dem Pfarrhof. Ein paar hundert haben hier draußen mitgefeiert, weil sie keinen Platz in der Kirche bekommen haben. Leo lässt sich noch einmal ein Mikrofon reichen. Und es scheint, als wollte er all das, was er gerade gehört und erlebt hat, in Worte fassen. Wie schön diese Begegnung gewesen sei. So viel Enthusiasmus und Freude. Und zum Schluss ein Satz, halb Mahnung, halb Selbstvergewisserung. Gott will, dass wir alle Friedensstifter in der Welt sind. Papst Leos Programm. Immer wieder scheint es durch. Auch hier in Torre Vecchia an diesem Sonntag vor Ostern. Sein Appell ist leise und trotzdem unüberhörbar. Dass wir alle Friedensstifter sind.

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1: Um 14.30 Uhr mit Julia Cortis. Die Übersicht. Elterngeld, SPDler kritisieren Kürzungspläne, Altersversorgung, Junge Union fordert Reform von Pensionen, Iran-Krieg, Hoffnungen auf Abkommen beflügeln deutschen Aktienindex. Das Wetter, viel Sonne bei 26 bis 33 Grad. Berlin. Die geplanten Kürzungen beim Elterngeld stoßen auf Widerstand in Teilen der SPD. Parlamentsgeschäftsführer Wiese sagte der Rheinischen Post, es sei zwar kein Geheimnis, dass die Bundesregierung Einsparungen vornehmen müsse. Er würde es aber begrüßen, wenn im Familienressort an anderer Stelle gespart werden könne. Die stellvertretende Vorsitzende der SPD, Schmidt, betonte im Spiegel, Familienpolitik müsse verlässlich und planbar bleiben und dürfe nicht für kurzfristige Haushaltskonsolidierungen dienen. Hintergrund der Diskussion sind die aktuellen Haushaltspläne der Bundesregierung und von SPD-Finanzminister Klingbeil. Die einzelnen Ressorts müssen bestimmte Summen einsparen. Im Familienministerium sind es etwa 500 Millionen Euro im Jahr. Berlin. In der Diskussion um die Stabilisierung der sozialen Sicherungssysteme rücken die Beamten zunehmend in den Fokus. Bei der Reform der Alterssicherung müsse man neben den Renten auch die Pensionen einbeziehen, forderte der Vorsitzende der Jungen Union Winkel im Online-Dienst Table Briefings. Aus Sicht des JU-Chefs ist es zumindest notwendig, den Anstieg der Pensionen zu bremsen. Dies könne durch die Einführung eines Nachhaltigkeitsfaktors wie bei Renten geschehen. Das ist nach Winkels Worten auch eine Frage der sozialen Gerechtigkeit. Zuvor hatte der Wirtschaftsweise Truger gefordert, dass Beamte in die gesetzliche Krankenversicherung einzahlen. Durch deren gute Gehälter könne die Kassenlage der GKV gestärkt werden, sagte Truger der Neuen Osnabrücker Zeitung. Teheran. Der Iran sieht nach eigenen Angaben bei den Gesprächen mit den USA in vielen Punkten Einigkeit. Allerdings, so hieß es vom iranischen Außenministerium, bedeutet das nicht, dass man kurz vor einer Unterzeichnung stehe. US-Außenminister Rubio sagte, es liege ein solides Angebot auf dem Tisch. Darin enthalten seien die Öffnung der Straße von Hormus und Verhandlungen über das Atomprogramm. Hoffnungen auf ein baldiges Abkommen zeigen sich an den deutschen Aktienmärkten. Der DAX stieg zu Handelsbeginn heute auf 25.180 Punkte und damit auf den höchsten Stand seit Beginn des Kriegs Ende Februar. Gerolfingen. Bayerns Innenminister Herrmann hat die evangelischen Christen im Freistaat aufgerufen,

0: Berufen, als gute Vorbilder in der Gesellschaft voranzugehen. Christen sollten Hass und Hetze widersprechen, am Stammtisch wie im Handychat, sagte Hermann beim Bayerischen Evangelischen Kirchentag auf dem Hesselberg. In diesem Zusammenhang sprach der CSU-Politiker von einer offenen Kirchenfeindlichkeit der AfD im ostdeutschen Wahlkampf. Das müsse alle wachrütteln. Der Evangelische Bayerische Kirchentag feiert heuer sein 75-jähriges Bestehen. Dies nannte Landesbischof Kopp wörtlich einen riesengroßen Grund zur Dankbarkeit und Hoffnung. Haar. Die Stadt am Rande Münchens wird laut einer Studie am besten von allen Gemeinden in Deutschland versorgt. Das Institut der deutschen Wirtschaft hat dafür Kategorien wie den öffentlichen Nahverkehr oder das Angebot an Schulen, Arztpraxen und Freizeitangebote untersucht. Etwas schwächer abgeschnitten hat Haar nur bei der Versorgung mit schnellem Internet. Auf den Plätzen 2 bis 4 landeten Offenbach, Frankfurt und Eschborn. Auf Platz 5 folgt Memmingen. Das Wetter in Bayern. Viel Sonne bei wenigen Wolken. Es bleibt trocken bei maximal 26 bis 33 Grad. In der Nacht kühlt es ab auf 17 bis 9 Grad. Morgen ebenfalls trocken und weitgehend sonnig. Höchstwerte zwischen 28 und 35 Grad. Am Mittwoch ein Wechsel aus Sonne und Wolken, Schauer und Gewitter höchstens am Alpenrand. Es besteht aufgrund der Trockenheit hohe Waldbrandgefahr. Soweit die Nachrichten. Es ist 14.34 Uhr und jetzt der Blick auf die Straßen. A7 Füssen Richtung Ulm zwischen Altenstadt an der Iller und Föhringen 9 Kilometer stockender Verkehr. A9 München Richtung Nürnberg zwischen Greding und Hilpoltstein 4 Kilometer Stau. A96 München Richtung Lindau zwischen Eichstätten und Leutkirch Süd 4 Kilometer Stau an einer Baustelle und B11 Wolfratshausen Richtung Mittenwald zwischen Urfeld und Walchensee Stau. Dort ist für beide Richtungen jeweils nur eine Spur abwechselnd frei. Soweit die Verkehrsübersicht.
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2: Schnalztal, Marteltal, Passaiertal, Sarntal, Wilnöstal, jedes Tal in Südtirol hat seinen ganz eigenen Charakter, auch das Ultental. Südwestlich von Meran erstreckt es sich hin zur südlichen Ortlergruppe und in den Nationalpark Stilfser Joch hinein. Müsste man das Ultental mit einem Buchstaben benennen, dann wäre es das L. L wie Lamm und Lerchen. Doch nicht nur das schwarzbraune Ultner Schaf und über 1000 Jahre alte Urlerchen prägen das Ultental, sondern auch jahrhundertealte Höfe. Fast scheint es, als ob in diesem 40 Kilometer langen Tal mit seinen nicht einmal 5000 Einwohnern die Zeit ein wenig stehen geblieben ist. Die Ultner, sagt man, sind eigensinnig, bodenständig und trotzdem innovativ. Andrea Zinnecker hat sie besucht.
3: Die Luft schmeckt graublau nach Winterrauch, die Gipfel sind schneebedeckt, die Lerchen hier und da noch feuervergoldet. Auf halber Höhe führt der Weg von Hof zu Hof, von Kuppelwies taleinwärts über St. Nikolaus bis nach St. Gertraud und auf der anderen Talseite wieder zurück. Und mit jedem Schritt auf dem Ultner Höfeweg wächst die Entschleunigung.
4: Die alten Höfe, die schöne Landschaft und die schöne verschneiten Berg.
5: Ja, und durch die Enge des Tals gibt es so ein schönes Wechselspiel von Licht und Schatten. Und das ist wunderbar.
6: Sehr eindrucksvoll, ist ein bisschen was fürs Herz und für Seele. Und
4: man könnte meinen, jetzt kommen wir leider raus mit der alten Tracht, dass die Zeit stehen geblieben ist.
3: Sie ist tatsächlich ein wenig stehen geblieben, die Zeit in diesem 40 Kilometer langen Tal, das sich südwestlich von Meran bis hin zur südlichen Ortlergruppe und in den Nationalpark Stilfser Joch hinein erstreckt. Das Tal entlang der Fallschauer mit seinen 3 Stauseen, 5 Orten und nicht mal 5000 Einwohnern. Manchmal ist es ein Glück, zu spät zu kommen.
7: Wir hatten das große Glück, dass bei uns der Tourismus mit all seinen positiven Seiten und natürlich wie jede Medaille auch seinen negativen Seiten sehr spät Einzug gehalten hat, sodass man von Fehlern, die in anderen alpinen Regionen gemacht wurden, etwas lernen konnte. Durch den Stauseebau war an Tourismus in den 50er, 60er Jahren nicht zu denken. Es ging erst in den 70er Jahren langsam und dann auch gemächlich hoch. Es waren keine großen touristischen Infrastrukturen da. Und so ist es eigentlich relativ solide gewachsen.
3: Sagt Roland Schwienbacher, der Eckwirt aus St. Walburg. Der alte Gasthof ist seit jeher eine gesellschaftspolitische Institution im Tal und der Name Schwienbacher weit verbreitet.
7: Wenn Sie irgendwo auf der Welt einen Schwimmbacher treffen, dann stammen seine Vorfahren aus dem Oldental. Und zwar sind nicht alle miteinander verwandt, aber der Name stammt ganz sicher vom Schwimmbacher Hof, der ist in St. Nikolaus. Und Schwimmbach, ganz genau weiß man es nicht, aber dort, wo der Bach seicht ist, also von daher soll es kommen. Ganz genau wissen wir das natürlich auch.

0: Mägde und Herrscher und so weiter nicht sehr interessant war, weil man sehr schwer tat, sich das Holz und die anderen Güter rauszutransportieren. Sodass die Bauern hier eigentlich eine relativ große Freiheit genossen haben. Und man sieht es auch heute noch von den ganzen Wäldern, die hier sind. Das sind alles Privatwälder, die zu den Bauernhöfen gehören. Und das ist natürlich auch ein Merkmal hier, dieses Tales, wenn man so will.
1: Noch bis vor 800 Jahren gehörte das Ultental zum schwäbischen Kloster Weingarten. Die liberalen Mönche ließen die Ultner an der langen Leine. Das wirkt bis heute nach. Eigensinnig sind die Ultner, bodenständig und trotzdem innovativ. Wo sonst kann man in Schafwolle baden? Wo sonst thront eine schwangere Madonna in einer kleinen Bergkirche? Wo sonst gibt es einen Weiberhimmel und kocht ein Hüttenwirt nach Hildegard von Bingen? Und wo sonst geht ein spezielles Roggenbrot mit auf Himalaya-Expedition? Müsste man das Ultental mit einem Buchstaben charakterisieren, so wäre es das L. L wie Lamm und Lerchen. Doch nicht nur das schwarzbraune Ultner Schaf und über 1000 Jahre alte Urlerchen prägen das Ultental, sondern auch jahrhundertealte Höfe. Die Ultner Paarhöfe sind ein Kulturdenkmal und durch einen ganz besonderen Wanderweg verbunden, den Ultner Höfeweg. Auch Ronald Oberhofer bewirtschaftet so einen uralten Bergbauernhof.
2: Also der liegt so in der Mitte des Ultentales im Bergweiler St. Helena. Auf 1500 Metern Meereshöhe ist ein denkmalgeschützter Hof aus dem Jahre 1412 mit Schindeldach und der uralten Keller geschossen. Auch die Stallung, Futterhaus habe ich noch sehr im ursprünglichen Zustand mit Holz, Barren. Und die größte Herausforderung ist es heute einfach für die Jungen, weil sie müssen ein zweites Standbein haben und nebenbei ein, zwei, drei Berufe noch nebenbei machen, um den Hof weiterführen zu können, weil es sonst vom Finanziellen her nicht möglich wäre, vom Hof allein zu leben.
1: Auf seinem Hof widmet sich Ronald Oberhofer der Grauviehzucht.
2: Weil es eine ursprüngliche Rinderrasse hier im Tal ist, die nicht so schwer ist vom Gewicht, sich deshalb für die Hanglagen eignet. Von der Gesundheit her, muss ich sagen, sind die Grauviehtiere weniger anfällig und ich würde nie eine andere Rinderrasse deshalb wählen.
1: Und das Pendant zum Grauvieh ist sozusagen das schwarzbraune Ultner Schaf.
2: Wir haben eine eigene Schafrasse im Tal, wo man zurzeit auch dabei ist, das Genmaterial zu sammeln und sie wieder offiziell als eigene Rasse zu führen. Es handelt sich dabei um das schwarzbraune Schaf, das eher kleinwüchsiger ist und dementsprechend auch wieder die Geländetauglichkeit zeigt für die steilsten Berghänge im Ultental.
1: Schwarzbraunes Schaf und Grauvieh. Im eigentlichen Beruf aber ist Ronald Oberhofer Biologe und leitet die Lahner Säge, das Nationalparkhaus in St. Gertraud.
2: Ja, die Lahner Säge ist wirklich ein Blickfang und wir sind froh, dass wir diese alte Venezianersäge, die 180 Jahre auf dem Buckel hat, wieder restaurieren konnten. Eines von 5 Nationalparkhäusern, die wir im Südtirol haben und die jeweils einem gewissen Thema gewidmet sind. Die Lahner Säge ist dem Thema Wald und Holz gewidmet und ein weiteres aktuelles Thema wird im Haus beheimatet sein, nämlich die Gletscher im Nationalpark Stilfserjoch und die Lawinenereignisse vor 30 Jahren, 1986, jährt sich zum 30. Mal ein gewaltiger Lawinenabgang hier in St. Gertraud. Auch hier in der Lahner Säge im Nationalparkhaus kam es zu einem gewaltigen Lawinenabgang. Deshalb heißt die Lahner Säge auch so, die Lahn im Dialekt die Schneelawine.
1: Der Winter im Ultental ist in der Regel lang und schneereich und das hat seinen Grund.
2: Wie es bei uns im Ultental dann häufig im Winter auch vorkommt, dass eine Südstaulage, also ein Tiefdruckgebiet aus dem Süden kommt, dann fangen hier die Ultner Berge den Schnee ab. Im benachbarten Finchgau kann es zum Teil gar nichts schneien, weil der ganze Schnee im Ultental sich ablagert und dann kann es hier über Nacht dann auch 1 bis 2 Meter Schnee geben. Und da muss man dann die Dächer schon abschaufeln, damit man nicht Gefahr läuft, dass das Dach einstürzt. Aber das kommt häufig vor, dass wir große Neuschneemengen über Nacht bekommen.
1: Weshalb vor allem das hintere Ultental noch immer ein Geheimtipp für Skitourengeher und Schneeschuhwanderer ist. Vom einzigen Skigebiet, der Schwemmalm, wird die hochalpine Einsamkeit im Nationalpark nicht berührt. Im Gegenteil, der Nationalpark schützt die Authentizität des Tals in weiten Teilen, sagt Ronald Oberhofer.
2: Wenn man Bauer im Nationalpark ist, muss man sich auch an bestimmte Regelungen halten. Man muss schauen, im Einklang mit der

0: Natur den Hof zu führen, genießt aber im Gegenzug auch Vorteile. Wenn man zum Beispiel seine Dächer mit Schindeln deckt, bekommt man zusätzliche Förderungen. Die Holzzäune werden finanziell gefördert vom Nationalpark. Die Wanderwege im Nationalpark sind immer sehr ordentlich im Stand gehalten, weil sie von den Nationalparkarbeitern gepflegt werden. Aber natürlich muss man sich auch an bestimmte Regelungen halten und man kann nicht alle Almen erschließen im Nationalpark, vor allem wenn es dann auch zusätzlich noch Natura 2000 Gebiete sind.
1: Und so haben sich bis heute uralte Höfe und 1000 Jahre alte Urlerchen im Ultental erhalten. Die drei legendären Urlerchen stehen direkt am Ultner Höfeweg bei St. Gertraud.
0: Ja, das sind gute Wachstumsbedingungen, weil wir ein hochalpines Tal sind. Also St. Gertraud liegt hier auf 1500 Metern Meereshöhe und die Lerche ist eine Lichtbaumart, die sehr viel Licht benötigt. Dass Lerchen bis zu 1000 Jahre alt werden, das ist durchaus möglich. Was ungewöhnlich ist, dass Lerchen in Siedlungsnähe ein so hohes Alter erreichen, weil die Bäume immer schon genutzt wurden, vor allem in Hofnähe als Bau- oder Brennholz. Aber auch die Streu wurde gesammelt, die Bäume wurden geschnortet, wie man sagt. Und damit litt der Wald auch unter diesen Nutzungsbedingungen und konnte dann auch nicht ein hohes Lebensalter.

0: Lamm und Lerchen. Die lichten Lerchenwiesen waren schon immer eine ideale Schafweide. Und das Lörget, das Lerchenharz, einst ein Zugewinn für die Bergbauern, erklärt Walli Breitenberger im Uldnertalmuseum in St. Nikolaus.
1: Es war so ein kleiner Nebenverdienst und das brauchte man für Schiffe zu isolieren und Apotheker für Salben. Und das einfache Pech, das brauchte der Schuster, um Faden durchzuziehen. Oder wenn man Schwein geschlachtet hat, dann gehen die Burschen leichter weg. Die hat man die Lerche angebohrt und dann rann das raus. Wie Honig schaut das aus. Das war halt so ein kleiner Nebenverdienst.
0: Das kleine, aber feine volkskundliche Museum im 1827 erbauten ehemaligen Schulhaus von St. Nikolaus erzählt vom kargen, harten Leben im Uldental, von der so gar nicht guten alten Zeit.
1: Was sich in den letzten 30, 40 Jahren verändert hat, das hat sich vorher in 300 Jahren nicht verändert. Wenn ich denke, meine Schwiegermutter und ihre zwei Schwestern, die hatten 40 Kinder. Den Hof kann man ja nicht bearbeiten, nur zwei, drei Leute.
0: Das Museum vermittelt auch einen guten Eindruck von der Architektur der Uldner Höfe mit ihren kleinen Fenstern.
1: Wegen der Kälte. Man hat zwischen die Fenster dann, hat auch Winterfenster gehabt und da hat man dann Moos rein, dass es abdichtet, aber dicht waren sie halt doch nie richtig. Nur die Stube wurde geheizt. Über der Stube, die Kammer, das war die Mädchenkammer. Da war oberhalb vom Ofen ein Schieber, den hat man im Winter aufgetan, dass ein bisschen Wärme in die Mädchenkammer raufkam.
0: Für den Bau der Uldner Paarhöfe, Wohnhaus und Scheune stehen etwas versetzt nebeneinander, wurde traditionell Fichten- und Lärchenholz verwendet. Typisch sind auch die steinbeschwerten Legschindeldächer, erklärt Ronald Oberhofer.
2: 80 cm lange Dachschindeln aus Lärchenholz. Ursprünglich wurden die nicht isoliert auf der Unterseite, bekamen dadurch Luft und waren auch noch viel haltbarer, weil das Schindeldach austrocknen konnte. Mit den Giebeln, die talwärts gerichtet sind, gemauert sind nur die Kellergeschosse und das darüberliegende ist dann aus Lärchen- und Fichtenholz. Und die Dachgeschosse sind erst seit etwa 300 Jahren bewohnt. Früher waren sie einfach die Trockenkammern. Auch Mondholz spielt eine wichtige Rolle, wie vor hunderten Jahren. Die junge Generation geht wieder auf diese alten Traditionen zurück, was mich auch sehr freut.
0: Nicht nur Ronald Oberhofer, den Biologen und Nationalparkhauschef, sondern auch Traudel Schwienbacher, die Uldner Schafwollfee. Mit ihrer Naturlebensschule und Winterschule hat sie viel dazu beigetragen, dass altes empirisches Wissen wieder neu ins Bewusstsein gedrungen ist. Jüngstes Kind ist das Projekt Lebenswertes Uldental. Und schuld an allem ist das Schaf.
3: Mit 12 Jahren habe ich mir schon mit meinem ersten Spartengeld ein Lämmchen gekauft. Und mich hat die Wolle und die Schafe eigentlich immer sehr fasziniert. Ich bin auf dem

0: Schafmarkt hin und habe zu den Bauern gesagt, wie geht's mit den Schafen? Die haben sie gesagt, die Lämmer verkauft man nicht schlecht wegen dem Fleisch, nicht? Da gibt's immer im Herbst die Ultner Lammwochen. Ja, aber was macht's mit der Wolle? Die haben sie gesagt, schmeiß mir im Müll, die will kein Mensch mehr. Ich habe mich aber eigentlich schon damals mit gesunder Ernährung, gesunder Kleidung befasst und habe mir gedacht, irgendetwas stimmt in unserer Denkweise nicht mehr. Man sagt, die Wolle macht die halbe Hausapotheke aus, das schmeißen wir in Müll und teure synthetische Glum kaufen wir.
1: Und so hat Raudl Schwienbacher der Schafwolle zu einer Renaissance verholfen. Nicht nur ihre Dekorationen und Kunstwerke aus Schafwolle sind ein Blickfang, sie verwebt die Wunderfaserwolle mit dem Alltag der Menschen.
0: Wer sich viel mit Wolle umgibt, der ist viel ruhiger, viel ausgewogener, viel kommunikativer. Die Wolle besteht aus Sauerstoff, Wasserstoff, Stickstoff, Kohlenstoff und Schwefel. Das ist gut für die Haut, für die Haare, für die Knochen, für die Muskeln, fürs Blut, für den Zellaufbau, für den Kreislauf. Unter dem Mikroskop betrachtet kann man sich's vorstellen wie einen Zapfen. Innen ist der Markstrang, sind die Spindelzellen, ist die Rindenschicht und außen die Schuppen. Da hat die Universität Aachen auch Forschungen gemacht, wie sie festgestellt haben, diese Aminosäuren, die an den Schuppen sich befinden, die nehmen zum Beispiel Umweltgifte auf und geben sie einfach gereinigter der Luft wieder ab.
1: Wunderfaserwolle. Kein Wunder also, dass es Traudl Schwienbacher war, die das Ultner Schafwollbad erfunden hat, das inzwischen auch einige Hotels anbieten.
0: Das ist 4 Meter gekämmte Wolle und da geben wir dann zum Beispiel die Zirbelkiefer und Alpenrosen. Das wird dann ganz fein pulverisiert hineingestreut. Wunderbar für die Bronchien und für die Lunge. Stärken das Immunsystem gegen rheumatische und gichtische Beschwerden, aber ziehen auch tiefsitzende Entzündungen von innen heraus. So wird man dann ganz zugedeckt. Es wird trocken gemacht, so 4-5 Mal, je nachdem, wie man entgiftet, dann mindestens eine halbe Stunde oder ein Dreiviertel wäre ideal.
1: Wohlig, wollige Wellness sozusagen. Das Schafwollbad führt gewissermaßen die alte Badetradition im Ultental in die Moderne. Ende des 19. Jahrhunderts gab sich im mineralreichen und eisenhaltigen Wasser der 7 Ultner Bäder die Europäische Society ein Stelldichein, obwohl damals nur Saumpfade ins Ultental führten und die Anreise beschwerlich war, resümiert Roland Schwienbacher, der Eckwirt.
2: Meran als Kurstadt war damals weltbekannt schon, hat natürlich viele Leute aus der ganzen Welt angezogen. Und das Badelwesen im Ultental hat eigentlich eine sehr lange und traditionelle Geschichte. Das berühmteste war natürlich das Bad Mitterbad. Da waren man die 1000 Gäste innerhalb eines Jahres. Das war für damalige Zeit sehr viel und natürlich viel Prominenz. Und dadurch wurde das auch sehr bekannt, auch in manchen Reisebeschreibungen.
1: Vor allem Mitterbad bei St. Pankraz war ein Treffpunkt der gesundheitsbewussten Gesellschaft. Kaiserin Sissi und Bismarck, Franz Defregger und Franz Kafka, Heinrich und Thomas Mann, sie alle kamen in diese vornehmen Badeanstalten, in diese Kurschattenbäder. Lagen die Badeanstalten doch alle im waldreichen, dunklen Talabschnitt. Sonne war nicht gefragt, dem Porzellanton der Damen zuliebe. Und manches sollte auch im Dunkel bleiben, schmunzelt Walli Breitenberger.
3: Bismarck hat sich in der Wirtstochter verliebt. Dann hat ihr Vater gesagt, nein, das geht nicht. Er ist evangelisch, du bist katholisch, das geht nicht.
1: Heute führen die Ultner Bäder ein Schattendasein, verfallene Orte mit vergilbter Melancholie. Das Gesundheitsbewusstsein aber ist geblieben und in die Höhe gestiegen. Dominik Bertagnoli bewirtschaftet seit 27 Jahren die höchste Hütte am Grünsee unter der Zufrittspitze und lässt sich beim Kochen von der Mystikerin des Mittelalters inspirieren, von Hildegard von Bingen. Auf der originellen Speisekarte der 2560 Meter hochgelegenen Hütte findet sich daher auch ein spezielles Bergsteigergetränk mit Hildegard-Gewürzen.
4: Weil das Galgen-Getränk mit dem Himbeersaft, das baut den Kreislauf auf. Sie probieren das, dann nachher sind sie, ja, das hat gewirkt, hast nochmal so ein Getränk und ja, Gallengand.

0: Expert dran, viel Fenchel, Sachen, was nach ihr gut sind. Ne?
1: Sehr gut munden auch die selbstgemachten Bandnudeln mit rotem Pesto und Kornblumen.
0: Der rote Pesto wird aus der roten Peperoni gemacht. Nicht? Die rote Peperoni wird gedämpft. Dann wird sie mit der Bienenkernen, Olivenöl, Parmesankas, Knoblauch vermischt. Und das ist dann das Pesto. So kommt dann der Ziegengrana von der Algunder Sennerei. Ziegenkäse ist bei Hildegard von Bingen auch. So. Und mit Kornblume garniert.
2: Mal was anderes.
3: Schaut gut aus. Hättest du so nicht erwartet, aber ist mal ganz was anderes.
4: Ich habe jetzt gerade die Bevette mit dem roten Pesto und der Kornblume gegessen. Ganz toll, muss ich sagen.
3: Gute Idee.
5: Doppelt gesund. Mit Natur und ans Essen.
1: Hochgenuss auf der höchsten Hütte. Der eigentliche Renner aber sind Dominik Bertagnolis Speckknödel. Keine normalen, sondern Dinkelspeckknödel.
0: Das ist dann wirklich Dinkelknödelbrot, ne? Weil viele meinen, ich gebe da ein Dinkelmehl rein, das sind dann die Dinkelspeck, aber das ist nicht so, ne? Es ist Dinkelbrot, ne? Das sind kräftiger im Geschmack, nicht? Weil Dinkel einfach kräftiger ist und das sättigt auch mehr, nicht? Und von dem her ist das eigentlich ein volles Gericht, ne?
1: Und woher bezieht der Hüttenwirt das Dinkelbrot? Natürlich aus der Ultner Bäckerei in St. Walburg. Seniorchef ist Richard Schwienbacher, Südtiroler Bäckermeister mit bayerischem Meisterbrief. Experimentierfreudig und zugleich traditionsverhaftet. Neben Vollkornschüttelbrot, Dinkelgrissini und Traubenkernsticks gibt es bei ihm noch das echte Ultner Brot.
6: Ein sehr karger Boden und wenig Weizen. Und der Weizen, der gewachsen ist, den brauchte man für die Wöchnerinnen, für die Krankenleute, für Kinder. Und somit hat man unser Brot nur mit Roggen hergestellt. Und auch damals gab es ja keine Hefe, nur mit Sauerteig. Und somit machen wir hier im Ultental ein Brot, das andere Bäcker nicht machen.
1: Roggen wird im Ultental bis auf 1800 Meter Höhe angebaut, heute im Rahmen eines EU-Projekts namens Regiokorn. Das reine Roggen-Sauerteigbrot eignet sich auch hervorragend als Expeditionsnahrung und hat schon viele Südtiroler Bergsteiger in den Himalaya und sonst wohin begleitet.
6: Luis Trenker, der war so begeistert für unser Brot, dass er, wenn er bei uns da war, immer Brot mitgenommen hat. So wie auch Reinhold Messner ist mit uns befreundet, weil das Ultnerbrot getrocknet sehr praktisch ist auf Bergtouren. Und so auch die Struzen. Bei Skitouren, bei Bergtouren hat man diese Struzen dabei, die sind sehr leicht und man hat so eine Art Studentenfutter dabei.
1: Die Struzen sind ein köstliches Nebenprodukt vom Ultner Brot, denn in den Restteig werden Dörrfrüchte eingearbeitet.
6: Es gibt auch noch eine andere Variante mit Schnittlauch. Unsere Bauern hatten eine gute Idee. Die haben diesen Schnittlauch, jede Menge Schnittlauch im Garten. Dann haben sie den geschnitten, haben den in den Teig eingearbeitet und trocknen lassen dann nach dem Backen. Und somit hatten die immer eine gute Suppeneinlage. Den ganzen Winter hatten die Brotsuppe, eine Fleischbrühe mit Brickeln und in dem war der Schnittlauch drin.
1: Die berühmte Ultner Brotsuppe mit Schnittlauchstruzen oder Ultner Roggenbrot. Eigentlich ein Arme-Leute-Essen, heute eine Delikatesse. Eine andere Spezialität von Richard Schwienbacher ist das Herrenfutter.
6: Meine Großmutter, die war eine Köchin. Und nebenan hier bei uns ist der Eckwirt. Die hat immer für die Herren, das waren Notare, Ärzte, jedenfalls Herren waren das. Und wenn sie angekommen sind oder wenn die beim Kartenspiel ein Glas guten Wein getrunken haben, hat sie denen so Kekse hingestellt, ein Biskuitteig mit Sultaninen und Haselnüssen. Und das hat sie dann das Herrenfutter geheißen. Sie hat diese Herren gefüttert.
1: Herrenfutter, vielleicht auch im Weiberhimmel. So jedenfalls heißt ein Gasthaus oberhalb von Kuppelwies. Keine so ganz glückliche Namenswahl, schmunzelt Richard Schwienbacher.
6: Und da kann ich Ihnen sagen, es war ganz schlimm einmal. Da ist ein Anruf gekommen, da hat eine Frau ihren Mann gesucht. Und dann sagt der am Telefon, ich glaube, der ist im Weiberhimmel.
1: Dann schon lieber im kulinarischen Himmel schwelgen. Im Ultental dürfen da die Mohnkrapfen nicht fehlen, schwärmt Walli Breitenberger. Bis heute baut hier jeder Bauer seinen Mohn an.
7: Kein Fest hat keine Hochzeit ohne Mohnkrapfen oder Mohnstrudel. Ja.

Der Mond, wenn er gemahlen ist, wird er gewürzt. Nelken, Zimt, Zitrone und vor allem so viel Mond, so viel Zucker. Und das wird mit heißem Wasser dann Teig gemacht. Und dann wird der Strudelteig ganz dünn ausgewalzt, so schmale Streifen. Und dann tut man die Fülle, die Mohnfülle da rein, klappt es zu und dann im Schmalz rausgebacken.

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1: Es ist 15 Uhr. Die Nachrichten des Bayerischen Rundfunks mit Julia Kortis. Die Übersicht. Kürzungen beim Elterngeld stoßen in der SPD auf Skepsis. Deutsche Industrie verzeichnet Umsatzplus. Hunderttausende Muslime brechen zur Pilgerfahrt Hadsch auf. Das Wetter: viel Sonne, 26 bis 33 Grad. Berlin. In der SPD regt sich Widerstand gegen Kürzungen beim Elterngeld. Dieses sei für junge Familien sehr wichtig, sagte der parlamentarische Geschäftsführer Wiese. Er rief Familienministerin Prien von der CDU auf, andere Einsparmöglichkeiten in ihrem Ressort zu prüfen. SPD-Vizefraktionschefin Schmidt lehnte pauschale Kürzungen ebenfalls ab. Zuspruch bekam sie vom Chef der Jungen Union, Winkel. Er nannte es absurd, milliardenschwere Rentenerhöhungen zu beschließen und gleichzeitig am Elterngeld zu sparen. Dies habe nichts mit Generationengerechtigkeit zu tun, so der CDU-Politiker. Finanzminister und SPD-Chef Klingbeil hat die meisten Ministerien aufgerufen, Vorschläge für Einsparungen vorzulegen. Frankfurt am Main. Die deutsche Industrie hat im ersten Quartal des Jahres ihren Umsatz im Vergleich zum Vorjahreszeitraum um 1,7% gesteigert. Das ist das erste Plus seit 2023. Dies geht aus einer Studie der Beratungsgesellschaft EY hervor. Demnach hat vor allem die Metallbranche für die Umsatzsteigerung gesorgt, bei der die Exporte im Vergleichszeitraum um 28% gewachsen sind. In anderen Branchen, wie beispielsweise der Textil- und Papierindustrie, ging es weiter bergab. Laut EY wird sich erst in den kommenden Monaten zeigen, ob es sich nur um einen vorübergehenden Effekt oder um eine echte Trendwende handelt. In den vergangenen Jahren wurden bereits tausende Stellen gestrichen, vor allem in der Textil- und Autoindustrie. Beirut. Die israelische Armee hat Bewohner im Süden des Libanons erneut dazu aufgerufen, ihre Dörfer zu verlassen. Sie sollen sich demnach mindestens einen Kilometer entfernen und auf offene Flächen begeben. Meist folgt auf entsprechende Aufrufe der israelischen Armee ein Angriff. Der libanesische Präsident Aoun hat unterdessen deutlich gemacht, dass er in den Verhandlungen weiter darauf bestehe, dass sich Israel aus dem Süden des Libanon zurückzieht. Das sei eine nicht verhandelbare Forderung, so Aoun. Eigentlich gilt eine Waffenruhe zwischen Israel und der Hisbollah-Miliz, die aber immer wieder gebrochen wird. An direkten Gesprächen war bisher nur die libanesische Regierung beteiligt, nicht aber die Hisbollah. Deren Chef, Naim Qassem, betonte gestern, weiter nicht direkt mit Israel verhandeln zu wollen. Auch eine Entwaffnung der Miliz lehnt er ab. Mekka. Trotz der angespannten Lage im Mittleren Osten sind hunderttausende Muslime zur Wallfahrt Hadsch nach Saudi-Arabien aufgebrochen. Allein aus dem Ausland sind nach offiziellen Angaben 1,5 Millionen Gläubige gekommen. Bei Temperaturen von mehr als 40 Grad machten sich die Pilger von Mekka aus, in weiße Gewänder gehüllt, in die 8 Kilometer entfernte Zeltstadt

0: Mina auf. Dort beginnen die religiösen Rituale. Für jeden gesunden Muslim ist es religiöse Pflicht, zumindest einmal im Leben am Hadsch teilzunehmen. Die Wallfahrt ist für Saudi-Arabien ein milliardenschweres Geschäft. Garching. Unbekannte Täter haben zwei Strommasten in der Nähe von München in Brand gesteckt. Bayerns Innenminister Herrmann. Zufolge deuten bisherige Erkenntnisse klar auf Sabotage hin. Der Staatsschutz ermittle mit Hochdruck. Durch den Vorfall war in Teilen Ismanings kurzzeitig der Strom ausgefallen. Nach Angaben des Polizeipräsidiums München wurde der Brand eines Strommastes in den frühen Morgenstunden gemeldet. Wenig später brannte in der Nähe ein zweiter. Beide Feuer konnten rasch gelöscht werden. Das Wetter in Bayern. Viel Sonne bei nur wenigen dünnen Wolken. Es bleibt trocken bei maximal 26 bis 33 Grad. In der Nacht kühlt es auf 17 bis 9 Grad ab. Morgen ebenfalls trocken, weitgehend sonnig. Höchstwerte zwischen 28 und 35 Grad. Am Mittwoch ein Wechsel aus Sonne und Wolken. Schauer und Gewitter gibt es höchstens am Alpenrand. Es besteht aufgrund der Trockenheit hohe Waldbrandgefahr. Soweit die Nachrichten, 15.05 Uhr.
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2: Mexiko-Stadt ist ein wahrer Moloch. Über 9 Millionen Menschen leben hier. Die Stadt gilt als eine der lautesten der Welt, mit langen Staus und vielen Menschen auf engstem Raum. Trotzdem ist es vielerorts erstaunlich ruhig, denn erbaut wurde die Metropole auf einem riesigen See und noch heute kann man auf den letzten Kanälen mit Kajaks durch erstaunlich viel Grün gleiten. Aktuell bereitet sich die Stadt auf ihre Gastgeberrolle bei der Fußball-Weltmeisterschaft vor. Am 11. Juni findet dort im Aztekenstadion das Eröffnungsspiel zwischen Mexiko und Südafrika statt. Tausende Besucher werden erwartet, sie werden wohl alle wieder abreisen. Anders sieht es aus bei denen, die dauerhaft bleiben, denn die Gentrifizierung macht der Stadt schwer zu schaffen. Mexiko-Stadt zwischen Chaos und Nostalgie. Jenny Barke.
3: Mit fließenden Bewegungen taucht das Paddel von César Castillo Morales ins Wasser. Rechts, links, rechts teilt es die spiegelglatte Oberfläche. Eigentlich keine Szene, die man in Mexiko-Stadt erwarten würde, wo allein im Stadtkern 9,2 Millionen Einwohner leben.
4: Ganz Mexiko-Stadt war vor tausenden Jahren von Wasser bedeckt, weil wir von Gebirgsketten, Hügeln und Vulkanen umgeben sind, die alle durch die natürliche Schneeschmelze mit Eis bedeckt waren.
3: Bei klarer Sicht sieht man sie am südöstlichen Horizont, Vulkane. Der Itzacihuatl, auch schlafende Frau genannt, weil das Profil scheinbar Kopf, Brustkorb, Bauch und Beine zeigt. Schlafend auch, weil nicht mehr aktiv. Ein sanfter Gegenpol zum eruptiven Popocatépetl, seit den 1990er Jahren wieder aktiv. Regelmäßig stößt er Asche und vulkanische Gase aus, wobei Geologen einen größeren Ausbruch für unwahrscheinlich halten. Für Mexikaner sind beide über 5000 Meter hohen Vulkane emotionale Landmarken, Symbole für ihre Heimat, aber auch für die Geschichte der Vorfahren.
4: Die prähispanische Legende besagt, dass es eine Prinzessin namens Itzacihuatl gab, die sich in den Krieger Popocatépetl verliebte. Als er in den Krieg zog, sagte ihr ein anderer Verehrer, dass ihr Geliebter im Krieg gefallen sei. Aus Trauer ging sie in die Berge und starb dort vor Kälte. Als er aus dem Krieg zurückkehrte, wachte er an ihrer Seite. Die Legende endet damit, dass jedes Mal, wenn Popocatépetl an sie denkt, er Rauchwolken ausstößt. Deshalb ist er immer noch aktiv.
3: César bietet gemeinsam mit seiner Cousine Jessica Castillo Martinez hier im Süden von Mexiko-Stadt, im Bezirk Xochimilco, Kajaktouren an. Ihr Ziel? Touristen mit der grünen Seite der Metropole überraschen und in die Zeiten der Azteken zurückversetzen. Sie machten einen See zu einer Stadt mit einem ausgeklügelten Kanalnetz, erklärt Jessica.
5: Xochimilco ist eine der wichtigsten Lungen unserer Stadt. Bis heute bauen hier viele Menschen so an, wie man es in prähispanischen Zeiten gemacht hat. Sie heben die Kanäle aus, das organische Material vom Seegrund häufen sie zu Inseln auf, sogenannten Chinampas. Ein Wort der indigenen Sprache Nahuatl. Übersetzt heißt es schwimmender Garten.

0: Etwa 20 Kilometer nördlich von Xochimilco, Nahuatl für Ort der Blumen, liegt das Zentrum von Mexiko-Stadt. Über dem Zócalo, dem zentralen Platz im historischen Stadtkern, wabern Rauchschwaden. Es riecht nach Weihrauch und Sandelholz. Virginia, Estrada Milan und ihre Compañeros bieten spirituelle Reinigungen an.
1: Es ist eine Reinigung, die Stress abbaut, gegen Müdigkeit und schlechte Energien hilft, damit man sich entspannt.
0: Nüsse rasseln an ihren Fußknöcheln. Bunte Lederschürze bedecken ihre kurzen Unterhosen. Auf ihren Köpfen wippen lange Federkränze. Eher folkloristische Show als aztekische Tradition. Doch viel mehr als das Klischee erinnert heute fast nichts mehr auf dem kolonialen Platz an die stolze Hauptstadt der Azteken, Tenochtitlan, die hier einst stand. Trotzdem lieben viele Mexikaner das Spektakel, wie Anna.
2: Mein Herz schlägt höher, wenn ich die Trommeln höre, den Weihrauch rieche. Einerseits fließt diese mesoamerikanische Tradition in unseren Venen. Andererseits haben wir auch westliche Wurzeln durch die Kolonialisierung. Wir sind eine Mischung.
0: Als die Spanier im 16. Jahrhundert Mexiko erreichten, muss Tenochtitlan für die Eroberer ein beeindruckendes Bild abgegeben haben. Die Stadt im See war fünfmal größer als das damalige London, galt durch die Kanäle und ein funktionierendes Recycling-System als besonders hygienisch. Doch statt sich die Megametropole als Vorbild zu nehmen, zerstörten die Spanier sie und bauten auf ihren Ruinen ihr Europa nach. Statt Pyramiden für den Sonnengott, eine Kathedrale für den Christengott. Rund um den Zócalo stehen die Kolonialbauten aus Barock- und Renaissance-Zeiten.
3: Die Azteken lebten mit dem Wasser, bauten Aquädukte. Die Spanier hingegen führten einen Krieg gegen das Wasser, haben die Seen dieser Stadt ausgetrocknet. Obwohl es hier so viel regnet, fehlt uns das Wasser für 22 Millionen Einwohner. Das ist absurd.
0: So viele Menschen leben in der gesamten Metropolregion. Das heutige Mexiko-Stadt könnte sich vom einzigen Tenochtitlan städtebaulich noch einiges abschauen, sagt Kulturmanager Achel Gomez. Die Aztekenmetropole bekommt heute wieder Anerkennung. Mexiko-Stadt hat im Sommer das 700-jährige Jubiläum von Tenochtitlan gefeiert, mit Lichtshow und hunderten Tänzern. Als sich die Gruppen in ihren traditionellen Gewändern in Formation drehten, wurde wenige Meter vom Zócalo entfernt laut demonstriert. Demonstrierende, die gegen die steigenden Mieten und Verdrängung aus ihren Stadtvierteln protestieren. Begünstigt wird die Gentrifizierung durch jahrelange fehlende Mietregulierung, Spekulation, Korruption und falsche Baupolitik. Inzwischen greift die Stadt ein, versucht unter anderem den Ferienwohnungsmarkt zu regulieren. Wohnungen dürfen nur noch 6 von 12 Monaten über zum Beispiel Airbnb vermietet werden. Die Gentrifizierung ist weltweit ein Problem. Doch in Mexiko geht es auch um das Gefühl eines extremen Ungleichgewichts in Bezug auf den übermächtigen Nachbarn USA. Mexiko als paradiesische Expat-Destination für digitale Nomaden versus die USA als Ort der Angst und Herabwürdigung von Mexikanern oder Latinos gemeinhin. Einer der vielen Proteste ist in den hippen Stadtvierteln Roma und Condesa eskaliert. Haut ab, Gringos, haut ab, rufen sie. Das spanische Wort Gringo bezeichnet allgemeinhin Ausländer, doch es ist zum Schimpfwort geworden für englischsprachige Menschen. Roma und Condesa sind fotogene Viertel südwestlich der historischen Innenstadt. Nach den Worten folgen Taten. Medienwirksam werden Pappfiguren, klischeehaft mit blonden Haaren, Käppi und buntem Hipsterhemd, verbrannt. Putsch dem Imperialismus, rufen die Demonstrierenden. Vermummte zertrümmern Kaffeemobiliar, schlagen Scheiben von Banken und Pilates-Studios ein. Die Mexikaner und Mexikanerinnen gehen nicht nur wegen der Gentrifizierung auf die Straße, sondern auch wegen der Räumungen. Blanca hat eine miterlebt.
4: Ich habe 10 Jahre hier gelebt und eines Nachts haben etwa 100 Unbekannte im Morgengrauen 21 Familien und auch mich gewalttätig geräumt, ohne Vorwarnung. Als mein Vermieter nach einem Räumungsbeschluss gefragt

0: hat, haben sie einfach zugeschlagen. Wir haben viel emotionalen Wert verloren, den sie einfach weggeschmissen haben. Wir sind kein Einzelfall. Sie räumen und vermieten teurer. Mein Gebäude wird gerade gestrichen und jetzt hängt daran ein großes Plakat, auf dem wird das ganze Haus zum Verkauf angeboten. Inmobiliaria donde vende todo el edificio
1: completo. Hippe Boutiquen, trendige Kaffeeketten mit Matcha-Latte, Yoga-Workshops im Park. Dazu die renovierten Jugendstil-Villen und Art-Deco-Häuser mit deckenhohen Fenstern, eingefasst in Metallrahmen im Industrial-Chic. Viel Licht, viel Grün, viel Wohnkomfort. Das hat auch Avery aus den USA angezogen, die ihren Lebensunterhalt als Self-Love-Coach, also als Coach für die Selbstliebe verdient und sich die hohen Mieten leisten kann.
2: Als ich nach Mexiko-Stadt gekommen bin, habe ich instinktiv entschieden, hier will ich leben. Der Hauptgrund ist das Wetter. Die Menschen sind unglaublich freundlich. Es ist für mich eine Sache der Energie. Obwohl es eine der größten Städte der Welt ist, fühle ich mich geerdet. Und außerdem liebe ich das Essen.
1: In gentrifizierten Vierteln ist Englisch oft Alltagssprache. Sogar die Menüs der Restaurants werden einem inzwischen ungefragt auf Englisch gegeben. Das Alteingesessene, das stört, versteht Valentina Sandoval. Als Mexikanerin und US-Amerikanerin wünscht sie sich von manchen Besuchern mehr Respekt für die mexikanische Kultur.
0: Was Mexikaner meiner Erfahrung nach nicht mögen, ist, wenn Menschen hierher kommen, sich nicht bemühen, die Sprache zu sprechen und sich so verhalten, als wäre es ihr eigenes Land. Das ist äußerst beleidigend und ich hasse es, wenn ich das sehe. Jeder, der hierher kommt, sollte sich bewusst sein, dass er ein Besucher ist. Und er sollte sich auch so verhalten und das Land, in dem er sich befindet, respektieren.
1: Die Wünsche der Mexikaner. Bei näherer Betrachtung geht es um weit mehr als Wohnprobleme. Der Hass auf die US-Amerikaner und alle kaufkräftigen, privilegierten Ausländer ist für viele nur der einfachste, der lauteste Protest. Ein Protest, der sich auch gegen Trumps migrationsfeindliche Politik in den USA richtet. Präsidentin Claudia Sheinbaum und Mexiko-Stadtsbürgermeisterin Clara Brugada wiesen Fremdenfeindlichkeit zuletzt klar zurück. Doch solange die Verdrängung anhält, wird die Wut bei vielen bleiben. Selbst beim Essen ist die Gentrifizierung ein Thema. Einige beschweren sich, dass die Chili-Soßen ihre Schärfe wegen der zugezogenen verloren hätten. Die Debatte ging im Netz viral. Essen spielt in Mexiko-Stadt eine zentrale Rolle. An jeder Straßenecke brutzelt und köchelt es. Tacos, Quesadillas, Tlacoyos, Mais-Tortillas, die gefüllt werden mit Lamm, das über Stunden in Erdöfen gegart wurde, oder mit Spezialitäten wie Kürbisblüten oder Kaktusstreifen. Selbst am Stadtrand, 40 Kilometer südlich des Zócalos, wird das Essen zum Fest. In San Pedro Atocpan findet jedes Jahr eine Messe für Mole statt. Mole, wohl die ikonischste Soße Mexikos. Drei Musiker spielen Sonidos Huastecos, traditionelle Geigen- und Gitarrenmelodien. Nebenan rühren Köchinnen und Markthändler in dickflüssigen braunen Soßen und bieten Mini-Verköstigungen an.
2: Probier mal, das ist kostenlos.
1: Die Mole-Soße ist die Verschmelzung der prähispanischen und spanischen Küche. Es ist eine sehr komplexe Mischung aus mehr als 20 Zutaten. Jede Familie, jede Region hat ihre eigene Rezeptur, erklärt die Präsidentin der Mole-Messe Miriam Alvarado.
3: Die Mole in San Pedro Atocpan ist eine rötliche Mole, die dunkle Chilisorten wie die Ancho- und Mora-Chilis enthält. Die Mole-Mischung kann sehr unterschiedlich schmecken, süß, bitter, scharf, je nachdem, was sie enthält. Haselnüsse, Mandeln oder andere Samen und Früchte wie Ananas, Kiwi, Datteln oder Aprikosen.
1: Die Zutaten werden geröstet, gemahlen und geschmort, teils über viele Stunden eingekocht. In Europa hat sich der Irrglaube verbreitet, Mole sei eine Schokoladensoße. Doch längst nicht alle der schätzungsweise 50 Varianten der Chili-Nuss-Gewürzpaste werden mit Kakao zubereitet. Klassisch gegessen wird die Mole über Fleisch, zu Reis oder in Tamales, in Bananen- oder Maisblätter eingewickelter Maisteig mit Herzhaft oder süßer Füllung. In Mexiko-Stadt hört man sie überall, die fliegenden Händler, die diese Köstlichkeiten anbieten. Leckere, heiße Tamales gibt es oder auch Camote, geröstete Süßkartoffeln. Zu hören? Der Dampfauslass eines kleinen, rumpelnden Bollerwagens, in dem das Streetfood über Holzkohle gart. Tagsüber lärmen in Mexiko-Stadt die vielen verschiedenen sogenannten Ambulantes, die Straßenverkäufer um die Wette. Sie bieten auch Gas und Wasser an oder sammeln Schrott. Wohl der Soundtrack von Mexiko-Stadt. Durch ein blechernes Mikrofon ist überall der Ruf eines Mädchens zu hören. Wir kaufen Matratzen, Kühlschränke, Öfen, Waschmaschinen, Mikrowellen und alle Altmetalle, die sie verkaufen. Es ist eine Aufnahme, inzwischen über 30 Jahre alt, die eines 10-jährigen Mädchens. Maria del Mar Terron Martinez, kurz Marima, inzwischen selbst Mutter zweier Kinder. Ihr Vater nahm sie auf. Die Kopien verteilten sich unter den Schrotthändlern der Stadt, die bis heute den Sound von ihren Pickups abspulen. Jeder und jede in der Stadt kennt ihre Aufzählung.
4: Se compra.
5: Colchones.
6: Tambores.
5: Viejos usados que vendan.
7: Todo el fierro que vendan.
1: Marimas Stimme, sie fügt sich in die Kakophonie Mexiko-Stadt ein. Besonders symbolisch auch der Klang der Leierorgel. Gern gespielt entlang der touristischen Ecken von Organilleros, Straßenmusikern, die in brauner Uniform auf den Gehwegen die etwas ramponiert klingenden schiefen Töne aus alten Drehorgeln locken. Das Besondere, die meisten Leierkästen sind über 100 Jahre alt, einige 150, und kamen mit den ersten Migranten aus Deutschland nach Mexiko. Ihre Melodien, für viele ein Teil von Mexikos Tradition, für andere eher nervtötend. Doch das wohl schlimmste Geräusch für Mexikaner, das bei ihnen Angst und Panik auslöst, erklingt mindestens zweimal im Jahr.
8: Alerta sísmica. Alerta sísmica.
1: Ein Alarm, der vor Erdbeben warnt. Mexiko befindet sich am Schnittpunkt mehrerer tektonischer Platten, die sich kontinuierlich bewegen. Verhaken sie sich, löst das Erschütterungen aus. Teils mit gravierenden Folgen für die Metropole, so wie am 19. September 1985. Es bebt ein kleines, klitzekleines bisschen, sagt eine Moderatorin in einer Morningshow im mexikanischen Fernsehen vor 40 Jahren. Immer wieder wackelt Mexiko-Stadts Erde ein bisschen. Doch dieser Morgen ist anders.
9: Erschrecken Sie sich nicht. Die Zeit, es ist 7.19 Uhr am Morgen. Warten wir, bis es aufhört.
1: Doch es hört nicht auf. Das Programm bricht ab. Stromausfall. Nicht nur die Moderatorin hat die Lage unterschätzt. 2 Minuten lang bebt die Erde. 8,1 misst die Richterskala. Das verheerendste Erdbeben der Geschichte Mexiko-Stadts. Besonders schlimm traf es Stadtteile wie die Roma, dem heute so beliebten Gentrifizierungsviertel, und andere, die auf dem ehemaligen Bett des Texcoco-Sees liegen und dessen lehmiger Boden die Erdbebenwellen bis auf das 20-fache verstärkte. Etwa 3000 Gebäude und Häuser brachen wie ein Kartenhaus in sich zusammen. Furchtbare Szenen, doch Ricardo Cortés konnte das als Kind noch gar nicht begreifen.
10: Wir kletterten zwischen den Ruinen und Trümmern umher. Manchmal sollten wir für Leute Sachen aus ihren eingestürzten Häusern holen. Wir passten ja noch überall durch. Für uns war das ein Spiel.
1: Sagt Ricardo. Der heute 48-Jährige wurde an diesem 19. September 1985 8 Jahre alt. Mexiko war unvorbereitet. Die Bauvorschriften waren noch nicht so streng und wurden mit Korruption umgangen. Viele Gebäude waren nicht erdbebensicher. Symbolisch für das Grauen stand damals ein Krankenhaus. Viele Patienten, darunter Babys einer Neugeborenenstation, wurden verschüttet.
11: Yo te puedo asegurar que hasta el 2016.
10: Die Ruinen gab es noch bis etwa 2016. Viele Gebäude in Roma waren beschädigt, vergessen, verlassen, einige auch enteignet.
7: se los quitaban a la fuerza, ¿no?
1: Dass die Gentrifizierung heute in der Roma so erfolgreich ist, hat auch damit zu tun, dass dort viele Freiflächen, die durch die tausenden eingestürzten Gebäude

0: entstanden sind, neu bebaut werden konnten. Die Bilanz der Katastrophe, unterschiedliche Schätzungen sprechen von 10.000 bis 40.000 Toten. Das Ausmaß war auch Folge des politischen Versagens. Neben mangelnden Kontrollen der Infrastruktur und den bis dahin zudem laxeren Bauvorschriften fehlte es an Katastrophenschutz. Die Zivilbevölkerung organisierte viel Hilfe selbst. Auch Frühwarnsysteme gab es nicht.
1: Alerta Sismica. Alerta Sismica.
0: Seit 1985 gibt es jedes Jahr am 19. September einen Probealarm. So auch im Jahr 2017. Doch damals, wenige Stunden später, ertönte dieser Alarm erneut. Und diesmal war es keine Simulation. Erneut erschütterte ein heftiges Erdbeben die Stadt. Viele Menschen waren 2017 starr vor Schock, eine Retraumatisierung für diejenigen, die das Erdbeben 32 Jahre zuvor erlebt hatten. Dank der Lehren von 85 war es viel weniger folgenschwer und die damals erlebte Solidarität war sofort wieder da. Doch für viele Mexikaner bleibt bis heute der September ein Monat der Angst, der 19. ein verfluchter Tag. Und bis heute sorgt die Warnsirene bei vielen für Panik. Mexiko ist eine der lautesten Städte der Welt. Neben den Straßenmusikern und Händlern, den vielen Partys und Baustellen, den Trommlern und Protestierenden, lärmt vor allem der Verkehr. Zähflüssig bewegen sich 6 Millionen Fahrzeuge, oft hupend durch die Straßen. Der Durchschnittsmexikaner verbringt pro Woche 3 Stunden im Stau und verliert so im Jahr 152 Stunden mit Warten aufs Ankommen. Mexikaner lieben trotzdem ihre Autos. Schnell und groß, ein guter SUV muss es für viele sein. Es gibt aber auch noch die Nostalgiker. Besonders der VW Käfer ist bis heute gelebter Kult. Am Rande von Mexiko-Stadt wird der besonders geländetaugliche Wagen bis heute verehrt. René Garcia ist Deutschland-Fan. Das sieht man an seinem Trikot in Schwarz-Rot-Gold und an seinem fahrbaren Untersatz. Ein weißer VW Käfer. Beides wirkt für den kräftigen Mann eine Nummer zu klein. Doch das stört ihn nicht. Trotz der holprigen Straßen und vielen Schlaglöcher in Coatepec, einem Viertel von Mexiko-Stadt, ist er gerne mit seinem kleinen Vocho, wie der Käfer im Spanischen liebevoll genannt wird, unterwegs.
2: Es ist das beste Auto für unsere steilen Steigungen hier. Mit dem Hinterradantrieb kommt es Straßen hoch, die viele andere Autos nicht schaffen. Außerdem ist es günstig im Unterhalt, sparsam im Benzinverbrauch und es ist ideal für die ganze Familie.
0: Während am Stadtrand, an den steilen Hängen, der Vocho am besten vorankommt, sind es in der Innenstadt auf den vielen Staustraßen die Fahrräder. Doch allzu oft kommen die sich mit den vielen Autos ins Gehege. Eine typische Szene auf der Insurgentes, einer der wichtigsten Nord-Süd-Achsen der Stadt. Hier gibt es seit der Pandemie, seit Sommer 2020, einen durchgehenden, fast 30 Kilometer langen Radweg vom Zentrum bis zur UNAM, der größten Universität Mexikos. Dennoch parken auf dem Ciclovia, dem Radweg, ständig Autos. Ein weißer Seat blockiert die Radfahrt.
3: Ich warte auf jemanden. Ich parke nur 2 Minuten. Ich habe keinen anderen Parkplatz gefunden. Mir ist bewusst, dass das ein Radweg ist.
0: Sagt der parkende Fernando Patiño aufgebracht. Er fährt an und stößt fast mit einem überholenden Rennradfahrer zusammen. Es gibt Streit. Der Radfahrer Cuauhtémoc sagt, respektier du erstmal den Radweg. Autofahrer Patiño gibt Gas, Cuauhtémoc flucht und brüllt. Lass uns losfahren.
4: Du hast es ja gerade gesehen, wie man hier in Mexiko-Stadt fährt. Du darfst niemals zweifeln beim Fahrradfahren. Sobald du Angst hast, passiert dir etwas. Die fahren dich einfach um.
0: Die Megastadt im Dauerstau. Aufatmen, davon gibt's immer sonntags. Etwa 50 Kilometer werden für Autos gesperrt. Ausschließlich Läufer, Radfahrer, Skater und Fußgänger dürfen unterwegs sein. Unter anderem ziehen sie an der Hauptschlagader Paseo de la Reforma vorbei, einem riesigen Boulevard mit Wolkenkratzern in schwindelerregender Höhe und großen Kreisverkehren mit Denkmälern der wichtigsten Etappen mexikanischer Geschichte. Hier Christoph Kolumbus, da der letzte aztekische Herrscher von Tenochtitlan, Cuauhtémoc. Über allem schwebt der Engel der Unabhängigkeit. Es sind sportliche Stunden, aber es hat auch etwas von einer großen Straßenparty. Gruppen von Senioren bewegen sich synchron im Takt zu Tanzaerobic. Fitnessstudios bieten ihre Spinningkurse auf ihren stationären

0: von Rädern an. Läufer schieben ihre Kinder wegen vor sich her. Inlineskater ziehen mit ihren Hunden an der Leine daran vorbei. Am Straßenrand gibt es kostenlose Fahrradchecks. Die Kreuzungen werden von Freiwilligen geregelt. Die 17-jährige Fernanda Zarate kommt jeden Sonntag mit ihrer Mutter und ihrer kleinen Schwester.
1: Das ist immer ein toller Tag, voller Emotionen. Selbst wenn man persönliche Probleme hat, hier kann man sie vergessen und über sich hinauswachsen. Hier lerne ich mehr über die Kultur Mexikos und über den Sport.
0: Die Megametropole Mexiko-Stadt. Vielleicht versteht man an diesen autofreien Sonntagen am besten, warum sie so viele Mexikaner stolz macht und sie so vielen Menschen trotz all ihrer Widersprüche ans Herz wächst.

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1: Um 15.30 Uhr mit Julia Kortis. Die Übersicht. Kürzungen beim Elterngeld stoßen in der SPD auf Skepsis. Deutsche Industrie verzeichnet Umsatzplus. Hunderttausende Muslime brechen zur Pilgerfahrt Hadsch auf. Das Wetter viel Sonne, 26 bis 33 Grad. Berlin. In der SPD regt sich Widerstand gegen Kürzungen beim Elterngeld. Dieses sei für junge Familien sehr wichtig, sagte der parlamentarische Geschäftsführer Wiese. Er rief Familienministerin Prien von der CDU auf, andere Einsparmöglichkeiten in ihrem Ressort zu prüfen. SPD-Vize-Fraktionschefin Schmidt lehnte pauschale Kürzungen ebenfalls ab. Zuspruch bekam sie vom Chef der Jungen Union, Winkel. Er nannte es absurd, milliardenschwere Rentenerhöhungen zu beschließen und gleichzeitig am Elterngeld zu sparen. Dies habe nichts mit Generationengerechtigkeit zu tun, so der CDU-Politiker. Finanzminister und SPD-Chef Klingbeil hat die meisten Ministerien dazu aufgerufen, Vorschläge für Einsparungen vorzulegen. Frankfurt am Main. Die deutsche Industrie hat im ersten Quartal des Jahres ihren Umsatz im Vergleich zum Vorjahreszeitraum um 1,7% gesteigert. Das ist das erste Plus seit 2023. Das geht aus einer Studie der Beratungsgesellschaft EY hervor. Demnach hat vor allem die Metallbranche für die Umsatzsteigerung gesorgt, bei der die Exporte im Vergleichszeitraum um 28% gewachsen sind. In anderen Branchen, wie beispielsweise der Textil- und Papierindustrie, ging es weiter bergab. Laut EY wird sich erst in den kommenden Monaten zeigen, ob es sich nur um einen vorübergehenden Effekt oder um eine echte Trendwende handelt. In den vergangenen Jahren wurden bereits tausende Stellen gestrichen, vor allem in der Textil- und Autoindustrie. Beirut. Die israelische Armee hat Bewohner im Süden des Libanons erneut dazu aufgerufen, ihre Dörfer zu verlassen. Sie sollen sich demnach mindestens einen Kilometer entfernen und auf offene Flächen begeben. Meist folgt auf entsprechende Aufrufe der israelischen Armee ein Angriff. Der libanesische Präsident Aoun hat unterdessen deutlich gemacht, dass er in den Verhandlungen weiter darauf bestehe, dass sich Israel aus dem Süden des Libanon zurückzieht. Das sei eine nicht verhandelbare Forderung, so Aoun. Eigentlich gilt eine Waffenruhe zwischen Israel und der Hezbollah-Miliz, die aber immer wieder gebrochen wird. An direkten Gesprächen war bisher nur die libanesische Regierung beteiligt, nicht aber die Hezbollah. Deren Chef Naim Qassem betonte gestern, weiter nicht direkt mit Israel verhandeln zu wollen. Auch eine Entwaffnung der Miliz lehnt er ab. Mekka. Trotz der angespannten Lage im Mittleren Osten sind Hunderttausende Muslime zur Wallfahrt Hadsch nach Saudi-Arabien aufgebrochen. Allein aus dem Ausland sind nach offiziellen Angaben 1,5 Millionen Gläubige gekommen. Bei Temperaturen von mehr als 40 Grad machten sich die Pilger von Mekka aus in weiße Gewänder gehüllt in die 8 Kilometer entfernte Zeltstadt Mina auf. Dort beginnen die religiösen Rituale. Für jeden gesunden Muslim ist es religiöse Pflicht, zumindest einmal im Leben am Hadsch teilzunehmen. Die Wallfahrt ist für Saudi-Arabien ein milliardenschweres Geschäft. Garching. Unbekannte Täter haben zwei Strommasten in der Nähe von München in Brand gesteckt. Bayerns Innenminister Herrmann zufolge deuten bisherige Erkenntnisse klar auf Sabotage hin. Der Staatsschutz ermittle mit Hochdruck. Und durch den Vorfall war in Teilen Ismanings kurzzeitig der Strom ausgefallen. Nach Angaben des Polizeipräsidiums München wurde der Brand eines Strommastens in den frühen Morgenstunden gemeldet. Wenig später brannte in der Nähe ein zweiter. Beide Feuer konnten rasch gelöscht werden. Das Wetter in Bayern. Viel Sonne, wenige Wolken, es bleibt trocken bei maximal 26 bis 33 Grad. In der Nacht kühlt es ab auf 17 bis 9 Grad. Morgen ebenfalls trocken, weitgehend sonnig, bei Höchstwerten zwischen 28 und 35 Grad. Am Mittwoch ein Wechsel aus Sonne und Wolken, Schauer und Gewitter höchstens am Alpenrand. Es besteht aufgrund der Trockenheit hohe Waldbrandgefahr. Soweit die Nachrichten. 15 Uhr gleich 35 Minuten und hier der Blick auf die Straßen. Auf denen schaut's gut aus, normaler Verkehr. Auf den Fernstraßen, soweit die Übersicht.
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2: Die von Russland besetzten Gebiete der Ukraine ähneln einer Blackbox. Unabhängige Berichterstattung vor Ort ist nicht möglich. Viele Menschen haben Angst, mit Journalistinnen und Journalisten zu sprechen. Die Informationen, die nach außen gelangen, belegen allerdings, wie systematisch die russischen Besatzer alles Ukrainische in den von ihnen kontrollierten Gebieten zerstören. Wehren können sich die Menschen kaum. Rebecca Barth war unterwegs.
3: Seit 12 Jahren führt Russland Krieg in Europa. Krieg gegen seinen Nachbarn, die Ukraine. Besetzt heute etwa 20% des ukrainischen Staatsgebietes. Es ist ein wahnhafter Kampf gegen vermeintliche Nazis. Sie hätten mit Hilfe des Westens und der NATO die Ukraine unter ihre Kontrolle gebracht, heißt es in der russischen Propaganda. Der Krieg gegen die Ukraine wird auch in den Schulen geführt. Seit der vollumfänglichen Invasion 2022 hat Russland die Maßnahmen zur patriotischen Erziehung landesweit massiv ausgeweitet, auch in den besetzten Teilen der Ukraine. Ein neuer russischer Lehrplan wird verpflichtend eingeführt. Ukrainische Sprache und Geschichte wird aus dem Unterricht verbannt.
4: Was bedeutet es, an einer russischen Schule zu lernen? Jeden Tag die russische Hymne, Briefe an Soldaten schreiben, jeden Tag irgendwelche Putin-Stunden. Es ist die Rückkehr dieser ganzen sowjetischen Strukturen, Pionierorganisationen, der Tag des Sieges und so weiter. 2022, da wollten sie in den besetzten Gebieten vor allem die Schulen ganz schnell wieder öffnen.
3: Für unabhängige Journalisten ist der Zugang zu den von Russland besetzten Gebieten der Ukraine fast unmöglich. Je länger die Besatzung dauert, desto weniger Informationen dringen nach außen. Das merken wir schnell bei unserer Recherche. Zu groß ist die Angst vieler Menschen vor russischer Verfolgung. Um die Menschen zu schützen, nennen wir ihre Namen und viele Details nicht. Ihre Erfahrungen geben Einblick in ein System staatlicher Unterdrückung und Umerziehung ukrainischer Kinder. Sie alle wissen von der systematischen Unterdrückung durch russische Behörden und welche Rolle das Bildungssystem dabei spielt. Die russische Armee sei sogar mit frisch gedruckten Schulbüchern in Melitopol eingerückt, berichtet Lesja. Sie hat früher an der Schule in Melitopol unterrichtet.
4: Zuerst haben die Russen uns die Zusammenarbeit angeboten. Wir haben gefragt, was, wenn wir nicht mitmachen, wenn wir nicht nach euren russischen Lehrplänen arbeiten wollen. Daraufhin meinten sie, vielleicht verkauft ihr besser eure Wohnungen und zieht weg. Als sie zum dritten Mal in unsere Schule kamen, sagten sie, ihr habt 24 Stunden, um von hier zu verschwinden.
3: Viele Menschen aber bleiben damals, oft aus finanziellen oder familiären Gründen. Bis heute müssen sie einen Weg finden, um unter der Besatzung zu überleben, Lesja erzählt.
4: Manche Eltern verstecken ihr Kind einfach. Aber Nachbarn können es verraten und den Russen sagen, dass sich in dieser und dieser Wohnung noch ein Kind befindet. Dann kommen die Besatzungsbehörden. Und wenn das Kind dann nicht in die russische Schule geht,

0: Lieder über die Russische Föderation gesungen, wie gut Russland ist, das beste Land der Welt und dass Russland alle Städte von der ukrainischen Besatzung befreien wird.
1: Befreiung. So zynisch bezeichnet der Aggressorstaat Russland seinen Feldzug gegen die Ukraine. Der russische Überfall überrascht Olenas Familie vor 4 Jahren in ihrer Datscha auf dem Land. Vor dem Krieg hatte die Familie hier gerne ein paar Wochen im Sommer verbracht oder mal ein Wochenende. Auch dieses Mal im Februar 2022, als Russland die Region überfällt, hatten Olena und ihr Bruder Ihor nur wenige Klamotten mitgenommen. Irina, Olenas Mutter, erinnert sich noch genau. Sie sitzt neben ihrer Tochter, schaut mit Tränen in den Augen auf ihren russischen Pass, den sie später unter Zwang annehmen musste.
2: Ich wollte die Dokumente mitnehmen. Ich weiß nicht warum. Vielleicht, weil ich möchte, dass meine Kinder sie irgendwann ihren Kindern zeigen können. Vielleicht auch, um sie den Menschen zu zeigen, die noch nicht verstehen, dass der Krieg hier ist. Nicht nur dort, irgendwo in Luhansk, Donetsk, Saporizhia oder Cherson. Er kommt mit jedem Schritt näher. Wo ist die Garantie, dass er nicht auch hierher kommt?
1: Heute lebt Irina mit ihren beiden Kindern, Olena und Ihor, im Westen der Ukraine. In einem kleinen, idyllisch aussehenden Dorf bei ihrer Schwester. Den russischen Pass der Besatzungsbehörden habe sie damals nicht annehmen wollen, berichtet die blonde Frau. Und auch die Kinder wollte sie nicht auf eine russische Schule schicken. Auch sie lernten zunächst noch online mit einem Handy.
2: Wir haben das Handy unter Omas Nachttopf versteckt. Sie kann nicht mehr auf die Toilette, sondern benutzt einen Eimer. Wenn der Hund zu bellen begann, wussten wir, dass jemand kommt. Dann haben wir das Telefon ausgeschaltet und es unter dem Eimer versteckt. Wir haben gehofft, dass sie dort nicht suchen, weil es gestunken hat.
1: Eine Zeit lang gelingt es der Familie, sich zu verstecken. Doch russische Soldaten kommen immer wieder in ihr Dorf, auf die Datscha, durchsuchen das Häuschen nach Waffen oder ukrainischen Symbolen, setzen die Familie unter Druck.
2: Die Russen haben sofort gefragt, warum sind die Kinder nicht in der Schule? Und ich sagte, wir haben keinen Pass. Und sofort kam die Frage, warum habt ihr keinen Pass? Es ist doch kein Problem, einen Pass zu besorgen. Warum habt ihr das noch nicht gemacht? Wenn ihr euch keinen russischen Pass besorgt, werden die Kinder im September nicht zur Schule gehen. Sie wollten mir die Kinder wegnehmen und in Russland in ein Internat schicken. Das war schon keine Warnung mehr. Sie waren schon 4-mal bei uns gewesen. Die Kinder wussten, dass sie sich verstecken müssen.
1: Irina bekommt damals Angst, das Sorgerecht für ihre eigenen Kinder zu verlieren. Widerwillig beantragt sie einen Pass, leistet den seit 2017 verpflichtenden Treueeid auf die Russische Föderation. Und muss zusehen, wie sich vor allem ihre jüngere Tochter Olena schnell verändert in der russischen Grundschule.
2: Sie schrieb Gedichte für Soldaten und musste Videos aufnehmen, in denen sie russische Gedichte aufsagt. Sie nahm an allen Schulolympiaden teil und war die rechte Hand der Lehrerin. Später habe ich erfahren, dass in ihrer Klasse 10- bis 12-jährige Kinder waren. Die Besatzungsbehörden hatten alle Kinder, die vorher in einer ukrainischen Schule gelernt hatten, zusammen in die erste Klasse gesteckt, um sie von Anfang an nach russischen Standards zu unterrichten.
1: Seit dem Überfall auf die Ukraine 2022 hat die russische Führung ihre Maßnahmen zur patriotischen Erziehung landesweit massiv ausgeweitet, auch in den besetzten Gebieten. In den Schulen gibt es seitdem das sogenannte Gespräch über Wichtiges und andere patriotische Pflichtstunden. Die Themen sind vielfältig, von Kultur über Geschichte bis hin zu Geografie, aber oft angelehnt an russische Feiertage. Immer wieder kommen in die Schulen auch Armeeangehörige, die gegen die Ukraine gekämpft haben.
0: Sie haben gesagt, wir haben euer Fleckchen Erde befreit und wir befreien noch weitere Teile und dann wird alles gut.

0: Alles wird wunderbar. Ihr werdet glücklich leben. Sie haben uns alles gezeigt. Hier, diesen Teil haben sie befreit. Aber sie werden nicht aufhören. Sie werden die gesamten besetzten Gebiete befreien. So haben sie das gesagt.
1: Mit besetzten Gebieten meinen die russlandtreuen Lehrer die freie Ukraine, erklärt die Familie. Nach unterschiedlichen Schätzungen leben in den von Russland besetzten Gebieten der Ukraine bis zu 1,5 Millionen Kinder. Etwa 30.000 von ihnen lernen oft heimlich weiterhin in einer ukrainischen Schule, vermutet das ukrainische Bildungsministerium. Ihr Anteil sinkt jedoch mit jedem Jahr unter russischer Besatzung. Nach Angaben britischer Geheimdienste sind außerdem schätzungsweise 3,5 Millionen russische Pässe in den besetzten Gebieten der Ukraine ausgegeben worden. Dass die Pässe angenommen werden, dafür gibt es triftige Gründe. Ohne russischen Pass können Menschen unter russischer Besatzung keine Sozialleistungen empfangen. Und neben dem Entzug des Sorgerechts drohen die Besatzungsbehörden oft mit Enteignung. Viele Menschen in der Ukraine versuchen, ihren Landsleuten in den besetzten Gebieten zu helfen. Doch ihre Arbeit wird immer schwieriger. Mit jedem Jahr unter russischer Besatzung würden immer weniger Informationen nach außen dringen, berichten Hilfsorganisationen. Der Druck auf die Menschen nehme von Jahr zu Jahr zu. Eine der größten und bekanntesten Organisationen, die Menschen bei der Ausreise aus den besetzten Gebieten hilft, ist Save Ukraine. Das Team aus Anwälten, Psychologen und Menschenrechtlerinnen ist überzeugt. Russland will die ukrainische Identität in den besetzten Gebieten vernichten. In Kiew treffe ich Anastasia Kartaschewa im Büro von Save Ukraine. Sie sprechen von verschiedenen Instrumenten der Besatzungsmacht.
2: Zum einen Druck auf die Eltern und Erpressung. Sie versuchen, die Menschen zu zwingen, russische Pässe anzunehmen. Das ist ein Mittel, um Einfluss auszuüben. Sie drohen damit, ansonsten die Kinder wegzunehmen.
1: Anastasia Kartaschewa dokumentiert für die Organisation Save Ukraine die Geschichten derjenigen, denen es gelungen ist, der russischen Besatzung zu entkommen. So wissen sie und ihre Kolleginnen und Kollegen heute mit am besten Bescheid über neueste Entwicklungen in den besetzten Gebieten, trotz der schwierigen Informationslage. Kartaschewa kramt ihr Handy hervor und zeigt eines der jüngsten Interviews, die sie mit einer geflüchteten Frau geführt hat.
3: Am Anfang hatten wir Probleme mit unseren Pässen. Dreimal kamen sie und sagten, wir sollten einen russischen Pass beantragen. Das sei obligatorisch. Als sie das vierte Mal kamen, sagten sie, wenn wir keinen Pass beantragen, würden sie uns deportieren. Ich fragte, wohin? Sie sagten, nach Sibirien. Das Auto geben wir der russischen Armee und euch deportieren wir nach Sibirien. Das Kind kommt in ein Kinderheim. Mein Mann und ich mussten einen Pass beantragen und einen Eid auf Russland schwören. Das wurde per Video aufgezeichnet.
1: Es ist in der Vergangenheit viel über die Deportation von Kindern berichtet worden. Passiert das immer noch?
2: Verschleppung ist nur ein Aspekt. Ein weiterer ist die Militarisierung ukrainischer Kinder. Dieses Thema sollte unserer Meinung nach derzeit im Fokus stehen. Denn ukrainische Kinder werden nicht nur auf einen Krieg mit der Ukraine vorbereitet, sondern auch auf einen Krieg mit der NATO. Das wird ihnen direkt in den Schulen beigebracht. Sie werden in Militärlager gebracht, oft unter Vorspielung falscher Tatsachen. Wir haben zum Beispiel den Fall eines Mädchens, dessen Mutter eine Einverständniserklärung unterschrieben hat, dass ihr Kind in ein Ferienlager in Jewpatoria auf der Krim darf. Das Kind hat seinen Badeanzug eingepackt, um im Meer zu schwimmen. Aber auf dem Weg zum Lager wurden allen Kindern russische Militäruniformen gegeben. Sie wurden aus der Region Cherson zu einem Umschlagplatz gebracht mit riesigen Hangars und bekamen die Uniform. Und dann brachte man sie in das sogenannte Lager Avantgarde.
1: Das Lager Avantgarde präsentiert auf seiner Internetseite einen pompösen Komplex mitten im Wald. Sternförmige Wohn- und Verwaltungsgebäude bilden den Kern, umgeben von Trainings- und Sportanlagen.

0: Auf fast 33 Hektar Gesamtfläche werden hier jährlich 80.000 Kinder und Jugendliche ab 10 Jahren in 5- bis 10-tägigen Kursen in unterschiedlichen militärischen Kategorien ausgebildet, heißt es. Offizieller Zweck des russischen Militärlagers für Kinder: Förderung des Militärdienstes unter Jugendlichen.
1: Направо. Кругом. Налево.
0: Berühmte Schauspieler, Sänger und Sportler besuchen das Lager und immer wieder sogenannte Helden der Spezialoperation, also russische Soldaten, die am Überfall und der Besatzung der Ukraine beteiligt waren. In einem Medienbericht sind etwa Angehörige einer Infanterieeinheit aus Wolgograd zu sehen, dem ehemaligen Stalingrad, in dessen Nähe sich das Camp befinden soll. Die freiwillige Einheit trägt den Namen Unsterbliches Stalingrad und sieht sich in direkter Tradition zur Weltkriegsschlacht und dem Sieg über Nazi-Deutschland. Einer der Soldaten in dem Video überreicht einigen Kindern im Lager Avangard eine kleine Katze aus Marinka, sagt er, einer Stadt im Osten der Ukraine, von der nach monatelangen Kämpfen heute nur noch Ruinen übrig sind.
2: История такая. Первое место дислокации, где размещался отряд, был кот Семён. Можно так сказать, это его потомство.
3: Die Geschichte ist folgende. An unserem ersten Einsatzort gab es einen Kater. Das hier ist praktisch sein Nachkomme. Denn es kam zu unschönen Ereignissen. Der Ort wurde mit Raketenwerfern beschossen. Unter den Soldaten gab es keine Verletzten. Wir konnten uns alle rechtzeitig in Deckung bringen. Von den Katzen aber nur diese retten. Und deswegen wollen wir eurem Verteidigungssportkomplex diese Katze als Glücksbringer übergeben.
0: Vermeintliche Kriegshelden zum Anfassen, schon für die Kleinsten. Nicht nur in den Schulen, sondern auch in den Freizeitlagern der Russischen Föderation, unterstützt vom russischen Verteidigungsministerium. Weitere offizielle Partner des Camps Avangard sind russische Medien- und Sportvereine, Universitäten, Kinder- und Jugendverbände, das russische Bildungsministerium, das russische Rote Kreuz und die Jun Armia. Die Jun Armia, die russische Jugendarmee, hat heute nach eigenen Angaben mehr als 2 Millionen Mitglieder im Alter von 8 bis 18 Jahren. Sie wurde 2016 per Dekret gegründet von Russlands Machthaber Putin und sie ist in allen Teilen Russlands, aber auch in den von Russland besetzten ukrainischen Gebieten aktiv. Die Auswirkungen systematischer Militarisierung und Propaganda von Kindern unter Besatzung sind schon heute in der Ukraine spürbar. Am Überfall auf die Ukraine 2022 sind viele junge Männer aus dem Osten des Landes beteiligt, aus den sogenannten Volksrepubliken, die Russland schon 2014 besetzt hat. Einer von ihnen ist Anatoli Juschko, hier gegenüber russischen Medien.
4: Ich habe mich mein ganzes Leben lang mit patriotischer Erziehung beschäftigt. Genauer gesagt, wurde ich patriotisch erzogen. Vor dem Krieg war ich in der Jun Armia. Als die Spezialoperation begann, habe ich entschieden, dass ich mein Vaterland verteidigen will.
0: Anatoli Juschko meldet sich 2022 mit 18 Jahren freiwillig für den Krieg gegen die Ukraine. Zu diesem Zeitpunkt hat er bereits 8 Jahre lang unter russischer Besatzung in Donetsk im Osten der Ukraine gelebt.
4: Ich weiß, wofür ich kämpfe, für mein großes Russland. Ich bereue es nicht, in den Krieg gegangen zu sein. Wenn es nötig ist, bin ich bereit, wieder kämpfen zu gehen.
0: Heute ist Anatoli Juschko Ausbilder in einer weiteren Militärjugendorganisation, dem Zentrum Voin, ein Netzwerk aus militärischen Trainingszentren für Jugendliche. Juschko spielt außerdem eine kleine Nebenrolle in der russischen TV-Serie Reservisten. Sie erzählt die Geschichte junger Männer aus Donetsk, die in den Reihen der russischen Armee gegen die Ukraine kämpfen. Viele werden zu Beginn der Invasion 2022 eingezogen. Viele melden sich aber auch freiwillig, wie Juschko. Die Botschaft hinter der Serie ist unmissverständlich.
5: Kämpfer, wir haben so lange auf diesen Tag gewartet. Nur wenige Kilometer von uns entfernt befinden sich unsere Brüder, Schwestern und Eltern, die 8 Jahre lang auf unsere Rückkehr gewartet haben. Und nun ist dieser Tag gekommen. Jetzt hängt alles von euch ab. Ob die

0: Volksrepublik Donetsk frei sein und das gesamte Gebiet der Oblast umfassen wird. Vor euch liegt die Zukunft unseres Landes. Von euch hängt es ab, ob unsere Kinder glücklich leben werden. Der Weg vor uns wird nicht einfach und nicht leicht sein. Aber ihr werdet alle als Helden zurückkehren. Als Helden, die ihr Land von diesen Nazi-Besatzern befreit haben. Und vor allem denkt daran, dass man zu Hause auf euch als Helden warten wird. Kehrt als lebende Helden zurück, Männer.
1: Nach offiziellen Angaben des ukrainischen Koordinierungsstabs für Kriegsgefangene besitzt jeder sechste russische Soldat in ukrainischer Kriegsgefangenschaft einen ukrainischen Pass. Es sind Männer aus den von Russland besetzten Gebieten, die nun auf russischer Seite kämpfen. Wie viele Ukrainer wiederum mit einem russischen Pass gegen die Ukraine kämpfen, ist nicht bekannt. Viele Beobachter fürchten, dass in wenigen Jahren viele Kinder, die heute unter russischer Besatzung militarisiert und indoktriniert werden, später in den russischen Streitkräften dienen werden. Olesya Bida, Journalistin bei der Online-Zeitung Kyiv Independent, hat dazu recherchiert.
2: Es werden enorme Ressourcen darauf verwendet, diese Kinder zu brechen. Sie werden in diese Camps geschickt, wo sie sich in einem völlig anderen Umfeld befinden, in dem alles darauf ausgerichtet ist, sie zu verändern.
1: Die russischen Militärorganisationen gehören zu einem ganzen Netzwerk von Jugendorganisationen, die in den besetzten Gebieten der Ukraine aktiv sind. Neben der Jugendarmee Junarmia unter anderem die sogenannte Bewegung der Ersten, die Freiwilligen des Sieges, die stärkste Nation der Welt, die junge Garde Einiges Russland oder Jug Molodoi. Insgesamt hatte Journalistin Olesya Bida rund 2 Dutzend militärpatriotische Jugendorganisationen recherchiert. Deren Ziel sei es, eine patriotische und dem russischen Regime gegenüber loyale Jugend heranzuziehen, sagt Bida.
2: Einige von ihnen sind direkt an Schulen angebunden. Sie haben dort eigene Gruppen und die Kinder, die an die Schule gehen, werden teilweise gezwungen beizutreten. Und auch hier steht Krieg im Fokus.
1: Die zentrale Botschaft der Organisationen sei, Krieg ist ein Normalzustand, Russland ständig von inneren und äußeren Feinden bedroht. Das habe selbst sie bei ihrer Recherche schockiert, berichtet Olesya Bida. Aus ukrainischen Kindern sollen russische Patrioten werden, die bereit sind, ihr Leben für Russland zu opfern. Bida spricht von Indoktrinierung.
2: Das erklärt vermutlich am besten, was derzeit mit ukrainischen Kindern in den besetzten Gebieten geschieht, wenn ihre Eltern nicht die Möglichkeit haben, sie entsprechend ihrer eigenen Werte und Überzeugungen zu erziehen. Mithilfe von Propagandamethoden versucht die Besatzungsmacht, die Identität dieser Kinder zu verändern und alles Ukrainische in ihnen vollständig zu verdrängen.
1: Zurück in die Westukraine, zur 10-jährigen Olena und ihrer Mutter Irina. Mit ihrem Mann, erzählt Irina, hätte sie damals, als sie noch unter russischer Besatzung lebten, viele Diskussionen gehabt. Aus Angst vor den russischen Behörden versuchte sie sogar, ihren Mann davon abzuhalten, ihre Tochter Olena über die russische Propaganda aufzuklären. Denn was, wenn sich das Kind in der Schule verplappert? Heute redet Olena über russische Propaganda wie eine Erwachsene, analytisch, reflektiert. Heute können junge ukrainische Männer in den besetzten Gebieten zum Wehrdienst eingezogen werden und in den Krieg gegen ihr eigenes Land geschickt werden. Irinas ältester Sohn Ihor bekommt unter russischer Besatzung seinen Musterungsbefehl. Da ist er gerade 17 Jahre alt und geht noch zur Schule.
3: Unsere Klasse erhielt eine Nachricht mit einer Liste derjenigen, die sich zum Militärdienst melden müssen. Unsere Klassenlehrerin hat das vorgelesen. Sie nannte die Namen der Jungen aus der Klasse und sagte, sie sollten ins Krankenhaus zur militärmedizinischen Untersuchung gehen und eine Bestätigung darüber mit in die Schule bringen.
1: Ihor steht unter Schock und hat Angst, bald in der russischen Armee gegen die Ukraine kämpfen zu müssen. Der Musterungsbescheid ist für die Familie ein Wendepunkt. Irina und ihr Mann beschließen,

Soldaten, die besetzten Gebiete zu verlassen. Besonders junge Männer begeben sich oft noch vor ihrem 18. Geburtstag auf eine tagelange, gefährliche Flucht ins Ungewisse.

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1: Es ist 16 Uhr. Die Nachrichten des Bayerischen Rundfunks mit Julia Cortis. Die Übersicht. Elterngeld. SPDler wehren sich gegen Kürzungen. Künstliche Intelligenz. Papst Leo XIV. Positioniert sich. Regionalverkehr. Bahn will Pünktlichkeitsquote verbessern. Das Wetter. Viel Sonne bei 26 bis 33 Grad. Berlin. Die geplanten Kürzungen beim Elterngeld stoßen auf Widerstand in Teilen der SPD. Parlamentsgeschäftsführer Wiese sagte der Rheinischen Post, es sei zwar kein Geheimnis, dass die Bundesregierung Einsparungen vornehmen müsse, er würde es aber begrüßen, wenn im Familienressort an anderer Stelle gespart werden könne. Die stellvertretende Vorsitzende der SPD, Schmidt, betonte im Spiegel, Familienpolitik müsse verlässlich und planbar bleiben und dürfe nicht für kurzfristige Haushaltskonsolidierungen dienen. Hintergrund der Diskussion sind die aktuellen Haushaltspläne der Bundesregierung und von SPD-Finanzminister Klingbeil. Die einzelnen Ressorts müssen bestimmte Summen einsparen. Im Familienministerium sind es etwa 500 Millionen Euro im Jahr. Das Bundeskabinett hat beschlossen, dass dafür auch das Elterngeld reformiert werden soll. Washington. Die USA und der Iran sprechen weiter über ein Abkommen zur Beendigung des Krieges. Beide Seiten dämpften aber die Erwartungen, dass ein Abschluss schon bald bevorstehen könnte. US-Präsident Trump schrieb, er habe seine Vertreter angewiesen, keine übereilte Vereinbarung zu treffen. Aus dem Iran hatte es geheißen, man sei sich zwar in vielen Punkten einig, das bedeute aber nicht, dass eine Unterzeichnung unmittelbar bevorstehe. Als Schlüsselfaktor gilt weiter das iranische Atomprogramm. An den deutschen Aktienmärkten hat die Hoffnung auf ein Abkommen erst einmal für Erleichterung gesorgt. Der DAX stieg zu Handelsbeginn auf über 25.000 Punkte und erreichte seinen höchsten Wert seit Beginn des Iran-Kriegs Ende Februar. Bonn. Der Vorsitzende der Deutschen Bischofskonferenz Wilmer hat die erste Enzyklika von Papst Leo XIV. Gewürdigt. Vor Journalisten sprach der Bischof von einem wegweisenden Dokument, das mit dem Maßstab der katholischen Soziallehre pointiert, die Gegenwart analysiere und Leitplanken für die Zukunft biete. Das Lehrschreiben komme zur rechten Zeit in eine Welt im tiefgreifenden Umbruch, sagte Wilmer. Die erste Enzyklika des Pontifex trägt den Namen Magnifica Humanitas und befasst sich hauptsächlich mit dem Thema künstliche Intelligenz. Berlin. Die Deutsche Bahn strebt an, ihre Pünktlichkeitsquote im Regionalverkehr auf mehr als 90% zu steigern. Das kündigte der Chef der DB Regio, Van Seiderfeld, an. Einen Zeitplan nannte er nicht. Der Bahnmanager äußerte die Hoffnung, dass die aktuellen Bauvorhaben eine spürbare Verbesserung im Hinblick auf die Infrastruktur bringen. Marode Gleise und Stellwerke gelten als Hauptursachen für Verspätungen von Zügen. Für das laufende Jahr plant die Bahn mit rund 28.000 Baustellen. Im vergangenen April waren rund 89% der Regionalzüge pünktlich. Dieser Wert liegt deutlich über dem der Fernzüge. Paris. Tennisprofi Tatjana Maria ist bei den French Open bereits in der ersten Runde ausgeschieden. Sie verlor gegen die Belgierin Elise Mertens in 2 Sätzen. Eva Lys zog durch einen 2-Satz-Sieg gegen Petra Marcinko aus Kroatien in die 2. Runde ein. Die deutsche Eishockey-Nationalmannschaft will heute mit einem Sieg die Vorrunde bei der WM in der Schweiz abschließen. Ein Erfolg gegen Außenseiter Großbritannien reicht dem DEB-Team aber noch nicht für den Einzug ins Viertelfinale. Dazu ist Schützenhilfe von anderen Mannschaften nötig. Das Wetter in Bayern. Bis in den Abend hinein sonnig und trocken. Höchstwerte

0: zwischen 26 und 33 Grad. In der Nacht weitgehend klar, es kühlt ab auf 17 bis 9 Grad. Morgen sonnig und trocken bei bis zu 35 Grad. Am Mittwoch meist trocken mit Sonne und Wolken. Am Alpenrand einzelne Schauer und Gewitter möglich bei bis zu 32 Grad. Soweit die Nachrichten, 16.05 Uhr. Der Blick auf die Straßen. A9 München Richtung Nürnberg zwischen Manching und Ingolstadt Ost 2 Kilometer Stau und A70 bei Reut Richtung Bamberg zwischen Roßdorf am Berg und Scheslitz 2 Kilometer Stau. Soweit die Verkehrsübersicht.
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2: Italien hat seine Jugendstrafgesetze verschärft und die Gefängnisse des Landes geraten an ihre Grenzen. Immer mehr junge Straftäter landen hinter Gittern, oft unter Bedingungen, die kaum Raum für Perspektiven lassen. Gewalt, Isolation und fehlende Betreuung prägen für viele den Alltag im Knast. Resozialisation bleibt zwar das Ziel, wird aber in der Realität immer unwahrscheinlicher. Verena Schelter hat ein Gefängnis und ein Sozialprojekt nahe Mailand besucht und jeweils jugendliche Straftäter getroffen.
3: Es ist nicht so leicht, einen Termin bei Claudio Burgio zu bekommen. Doch an diesem Tag soll es klappen. In einem Vorort von Mailand. Freut mich sehr.
4: Freut mich.
3: Claudio Burgio verbringt viel Zeit im Gefängnis. Denn er ist Gefängnispfarrer in Beccaria, dem Mailänder Jugendgefängnis. Wenn er nicht dort ist, versucht er, jugendlichen Straftätern zu helfen. In der Organisation Kairos, die er mitgegründet hat. Insgesamt leben etwa 80 Jungs zwischen 14 und 25 Jahren in Kairos. Damit ist jeder Platz in der Organisation belegt. Die meisten Jugendlichen hier saßen bereits im Gefängnis und haben dort teilweise ziemlich schlimme Dinge erlebt, wie ich später lernen werde. Resozialisierung funktioniere hauptsächlich über Bildung, sagt Don Claudio. Doch damit die fruchtet, müssten erst einmal die Grundlagen geschaffen werden.
5: Diese Jungs sind es überhaupt nicht gewohnt, gehört zu werden. Dass jemand für sie da ist, ihnen ohne Vorurteile zuhört, ist etwas völlig Neues für sie. Aber wenn Vertrauen entsteht, dann schaffen sie es, auch über depressive Zustände, Ängste oder schmerzhafte Erfahrungen zu sprechen. Man muss in ihre Geschichten eintauchen, um ihnen zu helfen, positiv auf ihr Leben zu blicken.
3: Ein Weg, sich auszudrücken, ist Musik. Don Claudio geht rüber in den anderen Gebäudeteil. Neben dem Speisesaal befindet sich dort ein für viele Jugendliche sehr wichtiger Ort von Kairos. Ein professionelles Musikstudio, aus Spenden finanziert. Kairos arbeitet sogar mit Universal zusammen. Mitarbeiter des Labels helfen bei Gestaltung und Vermarktung der hier produzierten Songs. Hier will Morgan bald seinen nächsten Song aufnehmen.
6: Avanti. Kommt rein.
3: Vor einigen Monaten hat er hier seinen ersten Song produziert. Sogar ein Video durften sie drehen. Man kann es auf YouTube sehen.
6: Questo è il mio nome d'arte.
7: Das ist mein Künstlername.
6: Jambo.
7: Jambo.
3: Morgan ist 21, halbweise im Heim aufgewachsen. Er ist früh mit Drogen in Kontakt gekommen und mit 17 zum ersten Mal im Gefängnis gelandet. Im Moment ist Morgan auf Bewährung draußen. 8 Monate hat er gesessen. Jetzt darf er unter strengen Auflagen den Rest seiner Haftstrafe in Kairos verbüßen.
7: Für mich ist das Gefängnis ein negativer Ort, weil man dort immer als schlechterer Mensch herauskommt. Am Ende trifft man Leute, da weiß dann einer etwas Illegales, ein anderer etwas anderes und so weiter. Am Ende gehst du raus mit mehr krimineller Erfahrung. Auch weil sie dir dort keine Möglichkeit geben, etwas anderes zu tun. Ich erinnere mich, ich hatte da 2 Tage pro Woche so eine Art Schule, jeweils 2 Stunden. Aber ehrlich gesagt, reicht das nicht. Weil den Rest der Zeit sitzt du nur rum, drehst Däumchen und machst nichts.
3: Ins Gefängnis will er nie wieder, sagt er mir. Organisationen wie Kairos sollen helfen, dass genau das auch nicht wieder passiert. In Italien gibt es viele solcher Einrichtungen. Sie sind meist in privater Trägerschaft, werden aber hauptsächlich vom Staat finanziert. Die Rückfallquote von Jugendlichen, die ihre Strafe in einer Gemeinschaft wie Kairos verbüßen, liegt dem italienischen Justizministerium zufolge immerhin bei unter 20%. Viel niedriger, als wenn sie die Zeit nur im Gefängnis absitzen würden.
4: Carcere non è mai una soluzione, tanto più per i minorenni.
5: Meiner Meinung nach ist das Gefängnis nie eine Lösung, schon gar nicht für Minderjährige. Im italienischen Rechtssystem gilt der Jugendvollzug als letztes Mittel, die sogenannte Extrema Ratio. In diesem Jahr ist, vielleicht auch gerade aufgrund einiger Gesetzesdekrete, die Zahl der Jugendlichen in Jugendstrafanstalten exponentiell angestiegen. Das hat das System ein wenig in die Knie gezwungen.
3: Sagt Don Claudio. Was das genau für die Gefängnisse und vor allem für die Jugendlichen bedeutet, wird sich später herausstellen. Der nächste Morgen, kurz vor 8. Ein junger Mann kommt aus einem der Wohngebäude von Kairos herausspaziert. Er heißt Brian und ist ziemlich auffällig. Denn er hat mehrere Tattoos im Gesicht, Tränen und unter seinem rechten Auge steht AK-47. Auch Brian ist auf Bewährung und bei Kairos untergebracht. Vor kurzem hat er einen Job in einem Tierheim gefunden. Da fährt ihn eine Erzieherin jetzt hin. Denn zu seinen Auflagen gehört, dass er die Einrichtung nur in Begleitung verlassen darf. Im Tierheim angekommen, zieht sich Brian um und holt Schaufel und Besen. Hier sind hauptsächlich Hunde untergebracht. Brian öffnet eine Box, holt einen dunklen Mischlingshund heraus und bringt ihn in einen Zwinger. 2 Minuten nimmt er sich Zeit zu spielen, dann geht Brian zurück zur Box und kehrt große Hundehaufen zusammen.
8: Die Box ist sauber, jetzt kommen die anderen dran.
9: Das sind noch ganz schön viele.
3: Brian ist 21 Jahre alt. Mehr als 4 Jahre hat er bereits im Knast verbracht. Zu seinem Vater hatte er nie Kontakt. Seine Mutter hat Alkohol- und Drogenprobleme. Deswegen sind Brian und seine Geschwister hauptsächlich im Heim groß geworden. Mit 11 ist er das erste Mal aus dem Heim ausgerissen, hat Drogen genommen, Diebstähle begangen und wurde mehrfach von der Polizei aufgegriffen. Mit 14 landete er das erste Mal im Gefängnis.
8: In Italien nennt sich das Verschärfung. Wenn du aus dem Heim abhaust, verhaftet dich die Polizei und steckt dich für einen Monat ins Gefängnis. Das ist mir 6 Mal passiert. Dann hat der Richter gesagt, Schluss, du bleibst im Gefängnis, weil du sowieso immer wieder abhaust.
3: 1 Jahr und 8 Monate wird er im Mailänder Jugendgefängnis Beccaria bleiben. Bis Weihnachten 2022. Beccaria wird zu diesem Zeitpunkt renoviert. Die Baustelle ist ein Schwachpunkt. Die Gefängnismauern sind plötzlich nicht mehr unüberwindbar. Brian nutzt das aus. Gemeinsam mit 6 anderen bricht er aus.
8: Naja, am Ende haben wir es geschafft. Nur hat das dann nichts gebracht. Als sie mich nach 3 Tagen verhaftet haben, haben sie mich in das Erwachsenengefängnis in Busto Arsizio gesteckt. Nach 2 Jahren wurde ich in ein anderes Gefängnis nach Bergamo verlegt, aus Sicherheitsgründen. Das bedeutet, wenn du zu viel Ärger machst, zu viele Schäden anrichtest, dann verlegen sie dich. Ich habe zu viel gestritten, mit den Wärtern und anderen Insassen.
3: Irgendwann in dieser Zeit entscheidet er sich, sein Leben in den Griff zu kriegen. Und das hat auch mit den Dingen zu tun, die er im Erwachsenengefängnis gesehen hat.
8: Ja, ich habe jemanden sterben sehen. Es war ein heroinabhängiger Junge mit heftigen Entzugserscheinungen. Ich habe Leute gesehen, die sich den Mund und die Augen zugenäht haben, um mit dem Richter sprechen zu können oder um eine Erlaubnis für Freigang zu bekommen. Einmal hat sich jemand auf der Treppe selbst erstochen. Es ist eine völlig andere Welt. Manche glauben, das Gefängnis ist so wie in den Filmen, aber so ist es nicht.
3: Brian redet sehr nüchtern über all diese Dinge. Drogen, Gewalt und auch der Tod scheinen für ihn alltäglich zu sein. Jetzt hat er durch Kairos die Chance bekommen, den Absprung aus der Kriminalität zu schaffen. Genau wie Morgan, der im Studio von Kairos bald seinen neuen Song aufnehmen will und auf einen Plattenvertrag hofft. Doch nicht alle halten durch. Nur wenige Monate später wird nur noch einer von beiden in Kairos sein. Was Brian im Gefängnis erlebt hat, ist kein Einzelfall. Allein im Jahr 2024 haben sich 91 Häftlinge in italienischen Gefängnissen das Leben genommen. In Italien ein Rekordhoch. Wie kann das sein? Eine Antwort auf diese Frage lässt sich in Salerno finden, in der Region Kampanien. Hier leben Antonello und Angela Cirillo. Sie haben vor 5 Jahren ihren Adoptivsohn verloren. Giovanni hat sich mit 25 Jahren in seiner Gefängniszelle erhängt. Die beiden wollen mir Giovannis altes Kinderzimmer zeigen. Es gleicht einer Gedenkstätte für ihren toten Sohn. Die Wände sind voller Fotos.
10: Das ist das Shirt, das er designt hat. Bipolar.
3: Als er in die Pubertät kommt, werden bei ihm eine bipolare Störung und manische Depressionen diagnostiziert. Diese Diagnose kann er nur schwer annehmen, erzählen mir seine Eltern.
10: Erst hat er angefangen zu trinken, dann kamen Drogen. Schließlich begann er, erste Straftaten zu begehen. Eines Tages ging er mit einem Messer bewaffnet in ein Juweliergeschäft und verübte einen Raubüberfall, um an Geld zu kommen.
3: Aufgrund seiner Erkrankung muss Giovanni zunächst nicht ins Gefängnis, sondern kommt in eine spezielle Einrichtung für Jugendliche und junge Erwachsene mit Suchterkrankung. Dort macht er einen Entzug und fängt an, Musik zu machen. Für ein paar Jahre scheint es ihm besser zu gehen. Doch Giovanni schafft es nicht. Er wird rückfällig. Um an Geld für Drogen zu kommen, überfällt er eine Apotheke. Dieses Mal muss er ins Gefängnis. Weil er volljährig ist, kommt er ins Erwachsenengefängnis in Salerno, obwohl es ein medizinisches Gutachten gibt.
10: Die Staatsanwaltschaft hat ein Gutachten angefordert, in dem die eingeschränkte Schuldfähigkeit festgestellt wurde. Und dann hat sie empfohlen, ihn in eine psychiatrische Einrichtung zu verlegen, da sein Zustand nicht mit dem Gefängnis vereinbar war.
3: Doch Giovanni muss im Gefängnis bleiben. Aufgrund seiner Erkrankung hätte er engmaschig überwacht werden müssen, aber das geschieht nicht. Nach einigen Wochen hört er auf zu essen und zu trinken, setzt auch seine Medikamente ab. Niemand im Gefängnis scheint einzugreifen. Immer wieder bittet Giovanni um ein Gespräch mit der Gefängnisdirektorin, auch am Tag seines Todes.
10: Auch dieses Gespräch wurde ihm verweigert. Daraufhin zog er sich in seine Zelle zurück und schloss sich im Bad ein. Etwa um 12:15 mittags bemerkten seine Zellengenossen, dass er nicht mehr herauskam. Sie öffneten die Tür und fanden ihn hängt an den Gitterstäben des Badezimmers.
3: Giovanni ist im Gefängnis gestorben, obwohl er hätte verlegt werden müssen. Warum wurde er nicht verlegt? Und warum wurde er nicht besser überwacht? Eine ARD-Anfrage dazu hat die Gefängnisdirektorin bis Redaktionsschluss unbeantwortet gelassen. Dafür ist jemand anderes bereit zu reden. Vincenzo Mascia ist Mitglied der Gewerkschaft der Gefängnispolizei und hat jahrelang als Wärter in verschiedenen italienischen Gefängnissen gearbeitet. Ihm zufolge ist Giovanni kein Einzelfall.
11: Praticamente detenuto.
12: Das heißt, psychisch kranke Häftlinge warten oft monatelang darauf, in eine entsprechende Einrichtung verlegt zu werden. Sie bleiben oft monatelang im normalen Gefängnis, ohne angemessene Behandlung. Eine so große Anzahl psychisch Kranker im Gefängnis führt zu ständiger Gewalt gegen Mitgefangene, gegen das Personal, gegen Ärzte, gegen die Sozialarbeiter. Die Gewalt wird immer mehr.
3: Bislang war das vor allem ein Problem in Erwachsenengefängnissen. Doch nun geraten sogar auch die Jugendgefängnisse zunehmend unter Druck. Und das hat auch mit der Politik zu tun.
12: Auf dem Papier sieht unsere Verfassung vor, dass Strafe nicht nur strafend, sondern vor allem resozialisierend sein soll. Doch die ständige Einführung von Gesetzesdekreten in Italien führt dazu, dass selbst in leichten Fällen Untersuchungshaft angewendet wird. Es handelt sich also um ein rein politisches Problem.
3: Eines dieser Dekrete ist das sogenannte Caivano-Dekret, benannt nach einer Kleinstadt, einige Kilometer nördlich von Neapel. Caivano gehört zu den berüchtigsten sozialen Brennpunkten Italiens. Hier herrschen Armut und die Camorra. Im August 2023 gerät die Stadt landesweit in die Schlagzeilen. Eine Gruppe Jugendliche hat in einem verlassenen Sportzentrum zwei Mädchen im Alter von 10 und 12 Jahren brutal vergewaltigt. Der Fall erschüttert ganz Italien, wirft ein

0: ein Schlaglicht auf die zunehmende Jugendgewalt, vor allem im Süden. Kurz darauf verabschiedet die Regierung das Caivano-Dekret. Vereinfacht gesagt, können Jugendliche damit leichter ins Gefängnis gesteckt werden. Seit Einführung des Dekrets im August 2023 ist die Zahl der jugendlichen Gefängnisinsassen um 60% angestiegen. Erstmals sind die Jugendgefängnisse in Italien überfüllt. Aber halten strengere Strafen Jugendliche wirklich davon ab, Gewalttaten zu verüben? Etwa 20 Kilometer weiter schieben sich die Touristen durch die engen Gassen der Altstadt von Neapel. Die Küstenstadt am Vesuv ist ein Touristen-Hotspot geworden. Für Besucher gilt sie als sicher. Doch abseits der Touristen-Hotspots gehört die Region zu den ärmsten Italiens. Die Arbeitslosigkeit ist hoch. Am Segelhafen wartet bereits Vincenzo Mogera. Er bricht heute zu einem besonderen Segelturn auf einem besonderen Boot. Denn mit diesem Boot wurden einst Menschen über das Mittelmeer geschmuggelt. Die italienische Küstenwache hat es beschlagnahmt und der Organisation Jonathan Onlus geschenkt. Sie kümmert sich um jugendliche Gewaltverbrecher. Und Vincenzo ist der Leiter dieser Organisation.
1: Questi ragazzi si trasformano.
2: Die Jungs verwandeln sich an Bord in eine Crew, in ein Team. Der Skipper auf dem Boot kann ihnen alles sagen. Sie führen es aus, weil sie ihn als Autorität anerkennen.
0: Fünf Jugendliche sind an Bord. Der älteste ist 18 Jahre. Die meisten sind deutlich jünger. Sie wirken sehr zurückhaltend, fast schon schüchtern. Aber alle haben schwere Straftaten begangen.
2: Neapel hat im Bereich der Jugendkriminalität eine ganz eigene Besonderheit. Man muss bedenken, zur wirtschaftlichen, sozialen und kulturellen Rückständigkeit dieser Region kommt die Präsenz einer gefestigten, organisierten Kriminalität hinzu. Studien in diesem Bereich sprechen von rund 150 Camorra-Clans, die in der Gegend aktiv sind.
0: Die Camorra ist eine der ältesten und mächtigsten kriminellen Organisationen Italiens. Auch wenn nicht alle jugendlichen Straftäter Camorristen sind, gehört Gewalt für viele Jugendliche zum Alltag. Und Jugendkriminalität in Neapel bedeutet nicht selten Gruppenvergewaltigungen, Drogenhandel, bewaffneter Raub, manchmal sogar Mord. Skipper Michele übergibt das Steuerrad an Ciro. Ciro heißt eigentlich anders und sieht aus wie ein ganz normaler 17-Jähriger. Er trägt Brille, hat noch ein paar Pickel im Gesicht und kaum Bartwuchs. Bedingung für das Gespräch: man darf ihn nicht nach seiner Tat fragen. Ciro ist nicht der Einzige in seiner Familie, der mit dem Gesetz in Konflikt geraten ist und der im Gefängnis saß. Wie war diese Erfahrung für dich?
3: Man kann es nicht beschreiben. Wenn du ins Gefängnis kommst, schon wenn du die ersten zwei Tore siehst, denkst du, es ist vorbei. Denn im Gefängnis bist du 23 von 24 Stunden in deiner Zelle eingeschlossen. Du machst gar nichts. Du musst Glück haben, wenn es an einem Tag Aktivitäten gibt.
0: Ob er glaubt, dass härtere Strafen Jugendliche von Gewalttaten abhalten können?
3: Wenn ein Junge dieses Leben bewusst wählt, dann ist es ihm egal. Weil er weiß, dass nur zwei Dinge passieren können. Entweder Gefängnis oder Tod. Wenn ein Junge bestimmte Dinge nur macht, um gesehen zu werden, dann denkt er vielleicht zweimal nach. Wozu 10 oder 15 Jahre Gefängnis riskieren? Aber wer dieses Leben liebt, für den macht es keinen Unterschied.
0: Erst nach dem Gespräch erzählt Erzieher Vincenzo, dass Ciro einen anderen Jungen im Streit getötet hat. Trotzdem sitzt er jetzt hier auf dem Boot, anstatt im Gefängnis. Im Laufe dieser Recherche zeigt sich immer mehr, wie sehr im italienischen System, vor allem bei jugendlichen Straftätern, die Resozialisierung im Vordergrund steht. Dieser Gedanke gilt grundsätzlich auch im Gefängnis. Doch weil die immer voller werden, wird genau das immer schwieriger. Bei der Recherche fällt auf, ein Jugendgefängnis gerät besonders häufig in die Schlagzeilen: Beccaria, das Jugendgefängnis in Mailand. In den Medien kursieren Bilder, die von einer Überwachungskamera aufgenommen wurden. Sie sollen zeigen, wie die Mitglieder der Gefängnispolizei minderjährige Häftlinge misshandeln. Es laufen Ermittlungen gegen über 40 Personen. darunter sogar ehemalige Gefängnisdirektoren, weil sie die Gewalt stillschweigend geduldet hätten. Nach mehreren Versuchen stimmt das Justizministerium einem Besuch des Mailänder Jugendgefängnisses zu. Hier wartet bereits ein alter Bekannter, Don Claudio von der Organisation Kairos. Als Gefängnispfarrer kennt er Beccaria gut. Mehrmals pro Woche kommt er hierher.
4: Ciao.
5: Buongiorno.
6: Freut mich. Seid ihr gut angekommen?
5: Allora, siete arrivati.
0: Beccaria sieht bereits von außen aus, wie man sich ein Gefängnis vorstellt. Hohe Mauern, Stacheldraht. Elvira Naducci leitet den Ausbildungsbereich von Beccaria. Seit mehr als 30 Jahren arbeitet sie hier. Ein Gefängnispolizist folgt auf Schritt und Tritt. Elvira bleibt in einem dunklen Treppenhaus stehen.
7: Hier geht es runter zu den Elektrowerkstätten. Wir gehen erstmal hoch zu den anderen Werkstätten.
0: Der Gefängnispolizist schaut durch ein kleines Fenster in einer schweren Eisentür. Dann schließt er auf. Erzieherin Elvira geht vor in die Küche.
8: Buongiorno. Ci sono visite.
7: Besuch ist da.
8: Buongiorno.
0: Sechs Jungs sind dabei, Gemüse zu schnippeln, Soße zu kochen und Teig anzurühren. Don Claudio versucht mit jedem wenigstens ein paar freundliche Worte zu wechseln. Auch ich kann kurz mit einigen Jugendlichen sprechen, auch wenn ich das eigentlich nicht darf. Elvira lässt mich gewähren unter der Bedingung, dass diese Gespräche nicht gesendet werden. Manche der Jugendlichen deuten an, dass sie nur ein-, zweimal die Woche für wenige Stunden an diesen Aktivitäten teilnehmen dürfen und sonst nur in ihren Zellen sind. In den vergangenen Jahren waren in Beccaria immer mal wieder mehr als doppelt so viele Häftlinge untergebracht, als Plätze zur Verfügung stehen. Elvira erklärt mir, dass viele Häftlinge Probleme mit dem Lesen und Schreiben hätten. Deswegen findet hier auch Unterricht statt. Sie betritt einen Klassenraum. Nachdem einer der Häftlinge verstanden hat, dass eine Journalistin anwesend ist, fängt er an, über die Bedingungen im Gefängnis zu schimpfen. Elvira versucht, ihn zu besänftigen.
7: Du bist wütend heute.
0: Nur über die Anwesenheit von Don Claudio scheint er sich zu freuen. Am liebsten würde er auch zu Kairos, der Organisation des Gefängnisfahrers. Doch dort ist momentan kein Platz frei, erklärt ihm Don Claudio. Etwas abseits der Werkstätten und des Zellentrakts wartet Raffaele Cristofaro in seinem Büro. Seit gut einem Jahr ist er Kommandant der Gefängnispolizei. Da waren die schweren Gewaltvorwürfe in Beccaria bereits bekannt.
2: Die Ermittlungen laufen noch und stehen derzeit unter gerichtlicher Geheimhaltung. Dazu kann ich mich nicht äußern. Außer darüber, was bereits in den Zeitungen stand. Es gab Verhaftungen und disziplinarische Maßnahmen gegen einige Beamte. Manche von ihnen arbeiten hier noch, mit meinem vollen Vertrauen.
0: Ihm zufolge sei die größte Herausforderung die große Zahl der Häftlinge.
2: Wenn wir die Anzahl reduzieren könnten, könnten wir eine hohe Qualität der Ausbildung, des Unterrichts und der Aktivitäten bieten. Und zwar so, dass diese auch wirklich ihrem ursprünglichen Ziel entsprechen, wie zum Beispiel eine Ausbildung zum Friseur oder Barbier. Das aber geht nur, wenn die Zahlen niedrig sind.
0: Das bedeutet, viele Jugendliche bleiben lange in ihren teils überfüllten Zellen ohne Beschäftigung. Eine gute halbe Stunde mit dem Auto entfernt, auf der anderen Seite von Mailand, befindet sich Don Claudios Organisation Kairos. Hier sind Brian, der im Tierheim arbeitet, und Morgan, der Musiker, untergebracht. Wenn sie sich an die strengen Auflagen halten und sich nichts zu Schulden kommen lassen, dürfen sie den Rest ihrer Haftstrafe hier verbringen. Doch Erzieher Daniele Sericconi hat schlechte Nachrichten.
9: Morgan l'ha fatta grossa. Grave. Grave. Ja.
10: Morgan hat richtig Mist gebaut. Er hat sich und einem anderen Jungen geschadet, einem Freund, den er schon länger kennt. Er hat eine größere Menge Drogen ins Gefängnis geschmuggelt, als er seinen Kumpel dort besuchen wollte. Ob man das Naivität nennen kann, weiß ich gar nicht. Ich kann es einfach nicht begreifen.
0: Dass Morgan nicht mehr da ist, scheint ihm sichtlich nahe zu gehen. Spätestens jetzt wird klar, wie langwierig die Arbeit mit den Jugendlichen ist, wie viel Geduld man braucht und dass es eben immer wieder Rückschläge gibt. Aber es gibt auch gute Nachrichten.
10: Ah, da ist Brian. Komm mal her, du bist hier der Star.

0: Erinnerst du dich?
1: Ja, klar.
0: Brian, der Junge mit den Gesichtstattoos, strahlt vor Freude. Er ist nach wie vor in Kairos, arbeitet immer noch im Tierheim und von dort hat er gerade eben was mitgebracht. Eine kleine graue Katze. Brian hat die Erzieher überredet, dass er sie behalten darf. Wenn er so weitermacht, sich an die Regeln in Kairos und an seine Bewährungsauflagen hält, kann er den Absprung schaffen.

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1: Um 16.30 Uhr mit Julia Cortis. Die Übersicht. Elterngeld, SPDler wehren sich gegen Kürzungen. Künstliche Intelligenz, Papst Leo XIV. Positioniert sich. Regionalverkehr, Bahn will Pünktlichkeitsquote verbessern. Und das Wetter, viel Sonne, bei Höchstwerten zwischen 26 und 33 Grad. Berlin. Die geplanten Kürzungen beim Elterngeld stoßen auf Widerstand in Teilen der SPD. Parlamentsgeschäftsführer Wiese sagte der Rheinischen Post, es sei zwar kein Geheimnis, dass die Bundesregierung Einsparungen vornehmen müsse, er würde es aber begrüßen, wenn im Familienressort an anderer Stelle gespart werden könne. Die stellvertretende Vorsitzende der SPD, Schmidt, betonte im Spiegel, Familienpolitik müsse verlässlich und planbar bleiben und dürfe nicht für kurzfristige Haushaltskonsolidierungen dienen. Hintergrund der Diskussion sind die aktuellen Haushaltspläne der Bundesregierung und von SPD-Finanzminister Klingbeil. Die einzelnen Ressorts müssen bestimmte Summen einsparen. Im Familienministerium sind es etwa 500 Millionen Euro im Jahr. Das Bundeskabinett hat beschlossen, dass dafür auch das Elterngeld reformiert werden soll. Washington. Die USA und der Iran sprechen weiter über ein Abkommen zur Beendigung des Krieges. Beide Seiten dämpften aber die Erwartungen, dass ein Abschluss schon bald bevorstehen könnte. US-Präsident Trump schrieb, er habe seine Vertreter angewiesen, keine übereilte Vereinbarung zu treffen. Aus dem Iran hatte es geheißen, man sei sich zwar in vielen Punkten einig, das bedeute aber nicht, dass eine Unterzeichnung unmittelbar bevorstehe. Als Schlüsselfaktor gilt weiter das iranische Atomprogramm. An den deutschen Aktienmärkten hat die Hoffnung auf ein Abkommen erst einmal für Erleichterung gesorgt. Der DAX stieg zu Handelsbeginn auf über 25.000 Punkte und erreichte seinen höchsten Wert seit Beginn des Iran-Krieges Ende Februar. Bonn. Der Vorsitzende der Deutschen Bischofskonferenz Wilmer hat die erste Enzyklika von Papst Leo XIV. Gewürdigt. Vor Journalisten sprach der Bischof von einem wegweisenden Dokument, das mit dem Maßstab der katholischen Soziallehre pointiert, die Gegenwart analysiere und Leitplanken für die Zukunft biete. Das Lehrschreiben komme zur rechten Zeit in eine Welt im tiefgreifenden Umbruch, sagte Wilmer. Die erste Enzyklika des Pontifex trägt den Namen Magnifica Humanitas und befasst sich hauptsächlich mit dem Thema künstliche Intelligenz. Berlin. Die Deutsche Bahn strebt an, ihre Pünktlichkeitsquote im Regionalverkehr auf mehr als 90% zu steigern. Das kündigte der Chef der DB Regio, van Seiderfeld, an. Einen Zeitplan nannte er nicht. Der Bahnmanager äußerte die Hoffnung, dass die aktuellen Bauvorhaben eine spürbare Verbesserung im Hinblick auf die Infrastruktur bringen. Marode Gleise und Stellwerke gelten als Hauptursachen für Verspätungen von Zügen. Für das laufende Jahr plant die Bahn mit rund 28.000 Baustellen. Im vergangenen April waren rund 89% der Regionalzüge pünktlich. Dieser Wert liegt deutlich über dem der Fernzüge. Paris. Tennisprofi Tatjana Maria ist bei den French Open bereits in der ersten Runde ausgeschieden. Sie verlor gegen die Belgierin Elise Mertens in zwei Sätzen. Eva Lys zog durch einen Zweisatzsieg gegen Petra Marcinko aus Kroatien in die zweite Runde ein. Die deutsche Eishockey-Nationalmannschaft will heute mit einem Sieg die Vorrunde bei der WM in der Schweiz abschließen. Ein Erfolg gegen Außenseiter Großbritannien reicht dem DEB-Team aber noch nicht für den Einzug ins Viertelfinale. Dazu ist Schützenhilfe von anderen Mannschaften nötig. Das Wetter in Bayern. Bis in den Abend hinein sonnig und trocken, Höchstwerte zwischen 26 und 33 Grad. In der Nacht weitgehend klar, es kühlt ab auf 17 bis 9 Grad. Morgen sonnig und trocken bei bis zu 35 Grad. Am Mittwoch Sonne und Wolken, am Alpenrand einzelne Schauer und Gewitter möglich bei bis zu 32 Grad. Soweit die Nachrichten und hier der Blick auf die Straßen. A8 Salzburg Richtung München zwischen Bayern und dem Kreuz München Süd 10 Kilometer stockend. A9 München Richtung Nürnberg zwischen Manching und Ingolstadt Ost Stau. A73 Nürnberg Richtung Bamberg zwischen Forchheim Süd und Forchheim Nord ein Unfall. A99 Westumfahrung München Richtung Nürnberg zwischen Germering Nord und Lochhausen Stau nach einem Unfall. A99 Westumfahrung München Richtung Lindau zwischen Lochhausen und Tunnel Aubing Sperre nach einem Unfall. Und B533 Hengersberg Freiung in beiden Richtungen. In Höhe Hengersberg ein Unfall mit mehreren Fahrzeugen. Soweit die Verkehrsübersicht.
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2: Das Gebiet, das wir heute als Palästina bezeichnen, wurde schon von vielen Mächten beherrscht. Nur die Menschen dort, die Palästinenser, hatten nie einen eigenen Staat. Ein Blick in die Geschichte zeigt, wo die Wurzeln der Gewalt liegen. Er zeigt aber auch, dass mehrere vielversprechende Chancen auf einen eigenen Staat und damit auf Frieden verpasst wurden. Die Diskussion über eine Zwei-Staaten-Lösung in der Region, also für Palästinenser und für Israelis, flammt immer wieder auf. Denn beide Völker gemeinsam, das wird wohl nicht funktionieren. Rainer Volk blickt in die Geschichte der Nation ohne eigenen Staat zurück.
3: Hat die arabische Bevölkerung in der südlichen Levante, zwischen dem Ufer des Mittelmeers und dem Fluss Jordan, ein Recht auf einen eigenen Staat? Darüber wird seit über 100 Jahren gestritten und gekämpft. Ein Ausweg ist nicht in Sicht, aber das Thema hochbrisant. So erklärte zum Beispiel Bundeskanzler Merz im Dezember 2025.
4: Zurzeit ist für eine Anerkennung Palästinas sind alle Voraussetzungen nicht vorhanden. Das ist viel zu früh, aber am Ende dieses Prozesses muss es diesen Staat geben. Dann werden wir den auch anerkennen.
3: Die weltpolitische Lage macht eine rasche Lösung jedoch wenig wahrscheinlich. Ebenso wenig der Blick in die Historie. Die aktuelle Wirklichkeit ist hart. Gaza ist großflächig zerstört durch den Krieg zwischen der Hamas und Israel. Im Westjordanland gibt es zwar seit 30 Jahren eine Autonomiebehörde der Palästinenser, doch wer von den Einheimischen reisen will, wird von der israelischen Armee an Checkpoints kontrolliert und muss Umwege fahren. Savina Bakli, Ende 40 aus Ramallah, wo die Behörde sitzt, sagt:
5: Wenn wir eine Lösung für einen Staat Palästina hätten, wären alle Checkpoints weg. Mit einem eigenen Staat wären wir frei, in Palästina zu reisen und außerhalb.
3: Wie diese Situation entstanden ist und warum sie so ausweglos erscheint, für den Anfang hilft ein Blick zurück auf den Ersten Weltkrieg. Hier spricht Wladimir Iljitsch Lenin. Die Ansprache ist von 1917, dem Jahr der russischen Revolution. Zwischen dem Projekt Palästinenserstaat und dem Weltereignis, das Lenin und seine Gefolgsleute auslösten, besteht eine Verbindung. Denn Russland war davor, unter dem Zaren, Verbündeter der Briten und Franzosen im Ersten Weltkrieg. Seine Diplomaten wussten von einer ersten Absprache zur Zukunft Palästinas, dem Sykes-Picot-Abkommen. Die Nahosthistorikerin Professor Ulrike Freitag vom Zentrum Moderner Orient in Berlin erklärt:
6: Sykes-Picot war ein Kriegszielabkommen zwischen den Briten und den Franzosen über die Aufteilung der arabischen Gebiete und Teile von Südanatolien für den Fall, dass das Osmanische Reich zerfällt. Aber Russland hat nach der russischen Revolution und dem vorzeitigen Ausscheiden Russlands aus dem Ersten Weltkrieg dies publiziert. Und das hat natürlich zu einer erheblichen Beunruhigung geführt.
3: Weil damit Widersprüche öffentlich wurden. Denn die Briten hatten sowohl den Arabern wie den jüdischen Siedlern, die seit Jahrzehnten in die Region gekommen waren, eine staatliche Unabhängigkeit versprochen. Nach dem Ersten Weltkrieg waren diese Zusagen jedoch Makulatur. Stattdessen ließen sich Großbritannien und Frankreich vom Völkerbund 1922 ein Mandat, eine Art Vormundschaft, für die gesamte Levante einschließlich Palästina geben. Der Norden, das heutige Syrien und der Libanon, ging an Frankreich. Den Süden, was heute Israel, Gaza und Jordanien sind, nahmen sich die Briten.
7: The slender tower of a Muslim minaret testifies to the faith of Islam.

0: Siedlern, dem sogenannten Yishuv. Palästina war daher schon unruhig. Die Polizisten und Soldaten, die Großbritannien schickte, halfen wenig. Ende der 1920er Jahre explodierte die Gewalt erstmals. Es gab Tote und Verletzte.
1: If there is one place in the world today where the cloud of mass tragedy hangs low, it is the land of Israel. Beyond the blue waters of the Mediterranean.
0: Eine britische Wochenschau von 1939. Pathetisch erzählt sie von der Flucht von Jüdinnen und Juden nach Palästina vor der Verfolgung der Nazis. Weitere 200.000 Menschen kamen so ins Land. Laut Schätzungen machten Juden bei Beginn des Zweiten Weltkriegs ein Drittel der 1,3 Millionen Bewohner im Mandatsgebiet aus. Die Wochenschau deutet auch Gewaltakte zwischen den Bevölkerungsgruppen an, spricht von Terror und Blutvergießen und fragt recht pro-zionistisch, ob die Juden ihr modernes Zuhause bewahren können. Die britische Regierung verfolgte die Zunahme der Gewalt genau. Sie versuchte, die jüdische Einwanderung vor Beginn des Zweiten Weltkriegs zu begrenzen, um die Lage zu befrieden, und beauftragte eine Expertenkommission mit einem Gutachten. Diese schlug eine Teilung der Region in einen jüdischen und einen arabischen Staat vor, ein Rat, den London jedoch ablehnte. Stattdessen entwarf man 1939 einen Langzeitplan, Weißbuch genannt, das einen gemeinsamen Staat von Juden und Arabern vorsah. Auch dieser Plan war aussichtslos. Einmal, weil wenige Wochen später der Zweite Weltkrieg begann und die Briten deshalb langfristige Entscheidungen vertagten. Wichtiger aber war, die arabische Seite lehnte dessen Ideen ab. Allen voran Mohammed Amin al-Husseini als Großmufti von Jerusalem, der wichtigste Sprecher der arabischen Mehrheit in Palästina. Al-Husseini floh im Zweiten Weltkrieg unter den Schutz der Nazis. Gleichzeitig war für jüdische Nationalisten ein eigener, rein jüdischer Staat Teil ihrer Ideologie, sagt Peter Wien. Er ist Professor für Geschichte des modernen Nahen Ostens an der University of Maryland in den USA.
2: Es geht nie um den Gedanken, dass man zusammenlebt. Sehr früh wird das sehr klar in der zionistischen Bewegung, dass die beiden Gruppen, die Bevölkerungsteile, getrennt werden müssen. Also es gibt da moderatere Bewegungen, es gibt radikalere Bewegungen, die radikaleren Bewegungen, wo es eben eine Verbindungslinie zur heutigen Likud-Partei in Israel gibt, die sagen klar, es muss eine Mauer errichtet werden. Und das ist ein Bewusstsein, das sich bis nach 1948 zieht.
0: Die Chancen für einen gemeinsamen Staat standen also bereits vor dem Zweiten Weltkrieg schlecht. Und da 1945 große Teile Europas zerstört dalagen, sahen Zehntausende überlebende Juden nach dem Zweiten Weltkrieg Palästina als einzig sinnvolle Möglichkeit für einen Neuanfang. Diese Flüchtlingswelle schürte den arabischen Argwohn gegenüber den Zionisten weiter. Erneut setzte Großbritannien eine Expertenkommission ein, doch angesichts weiterer Terroranschläge beider Seiten, die hunderte Menschenleben kosteten, musste London 1947 die Vereinten Nationen bitten, einen Teilungsplan für Palästina auszuarbeiten. Entrüstet argumentierten Delegierte aus arabischen Staaten dagegen, zum Beispiel der Vertreter des Irak.
3: The Arab states cannot tolerate this break in their unity and this menace.
4: Die arabischen Staaten können diesen Riss in ihrer Einheit nicht hinnehmen. Dies bedroht ihren politischen und wirtschaftlichen Aufstieg. Wir haben ein Recht zur Mitsprache in allem, was unsere regionalen Interessen angeht. Deshalb sind wir gegen die Gründung eines jüdischen Staats, jetzt und für alle Zeiten. Die Einwanderer nach Palästina, deren Herkunft wir oft nicht kennen, bringen die Saat der Unterwanderung mit in den Nahen Osten.
3: Carry the seeds of many a subversive movement for the Near East.
5: Länder wie Syrien, wie Jordanien sind ja ganz kurz vor 1948 selbst erst unabhängig geworden, haben die Fremdherrschaft abgeschüttelt. Und es ging ihnen darum, in allererster Linie die Umsetzung des Teilungsplans zu verhindern, also die Etablierung eines jüdischen Staates, eines Staates von Siedlern, in einem Gebiet, was sie als arabisches Land sahen.
0: Sagt Muriel Asseburg von der Stiftung Wissenschaft und Politik zur Ablehnung des Teilungsplans durch die arabischen Nachbarn Palästinas. Unmittelbare Folge des Teilungsplans der UN für Palästina waren noch mehr Chaos und noch mehr Gewalt.
1: During this time, fighting between Arabs and Jews was a commonplace.
0: Diese britische Wochenschau von 1947 berichtet, überall kämpften Araber und Juden gegeneinander. mit zahlreichen Opfern durch Messerattacken,

0: Schüsse und Granaten. Auf beiden Seiten habe es Festnahmen gegeben, sagt der Sprecher. In Jerusalem seien vielerorts Feuer ausgebrochen. Großbritannien habe unterdessen wegen der anhaltenden Gewalt das Ende seines Palästina-Mandats im Mai erklärt. Noch am Tag des britischen Abzugs, am 14. Mai 1948, rief das Parlament der jüdischen Siedler die Unabhängigkeit Israels aus. Tags darauf griffen Ägypten, Libanon, Syrien und Jordanien den neuen Staat militärisch an. Das Ergebnis? Eine Katastrophe. Etwa eine Dreiviertelmillion palästinensische Araberinnen und Araber mussten aus ihrer Heimat fliehen. Israel eroberte bis Anfang 1949 40% des Gebiets des geplanten Palästinenserstaats. Seither begehen die Palästinenser den 15. Mai als Nakba-Tag, Tag der Katastrophe. Der Nahosthistoriker Peter Wien merkt an, die arabische Koalition habe ihre internen Rivalitäten nur zurückgestellt. Der Krieg gegen den gemeinsamen Feind Israel sei geführt worden, weil die feudalen Eliten um ihren Rückhalt in der Bevölkerung fürchteten.
1: Die haben große Sorgen vor dem Mobilisierungspotenzial, das in der Palästina-Frage steckt. Und deswegen wird Palästina gerade auch im Krieg von 1948 natürlich als gemeinsames Thema angesehen, aber letztendlich versuchen dann die alten Eliten in diesen Staaten erstmal ihre eigenen Schafe ins Trockene zu bringen. Das ist eine, wenn man das so formulieren will, die politische Tragik, dass eben die Araber in der Nachkriegszeit keine gemeinsame Linie finden.

0: Dies gelang nicht überall. In Ägypten kam die Monarchie zu Fall und General Gamal Abdel Nasser an die Macht. In Jordanien, Zufluchtsland der meisten Palästinenser, hielt sich das Königshaus nur mit knapper Not auf dem Thron. Und dann 1956 die sogenannte Suez-Krise, der Versuch von Briten, Franzosen und Israelis, den von Nasser verstaatlichten Suezkanal militärisch zurückzuerobern. Diese Hauruck-Aktion machte den Nahen Osten zum Schauplatz im globalen Tauziehen zwischen West und Ost, dem Kalten Krieg. Denn sobald Amerikaner und Sowjets bemerkenswerterweise gemeinsam die Angreifer zum Abzug gezwungen hatten, nahmen sie die Länder der Region unter ihre Fittiche. Ägypten wurde zum Schützling der Sowjetunion, die USA unterstützten von nun an Israel und Jordanien. Und die Palästina-Frage wurde wieder einmal vertagt. Nächste Station. Die Tonspur eines Films der israelischen Armee aus dem Sechstagekrieg 1967. Sein Thema: die Eroberung von Ost-Jerusalem durch den jüdischen Staat. Bis dahin hatte Jordanien die heiligen Städten von Judentum, Christenheit und Islam mitkontrolliert. Israels Soldaten im Siegestaumel und die blau-weiße Flagge Israels mit dem Davidstern über der Stadt symbolisierten den Arabern schmerzhaft ihre militärische Unterlegenheit. Zu den Folgen gehörte, dass ihre traditionellen Eliten an Glaubwürdigkeit und Macht verloren und andere Kräfte auf arabischer Seite wichtiger wurden. Die Nahostexpertin Muriel Asseburg sagt dazu:
1: Also es gab immer Rückschläge und das hat immer Anpassungen bei den palästinensischen Akteuren produziert. Ich würde die nicht immer als Radikalisierung bezeichnen.
0: Das meint auch die Ära, in der Yasser Arafat zum Wortführer der Palästinenser-Sache wurde. Arafat hatte nach der Suez-Krise die Fatah gegründet, eine Untergrundorganisation, die eine komplette Befreiung Palästinas und einen demokratischen Staat versprach und von Jordanien aus erste Terrorakte in Israel verübt hatte. 1964 vereinigte sich die Fatah mit der PLO, der palästinensischen Befreiungsorganisation, einer Schöpfung von Ägyptens Präsident Nasser. Bis heute sieht sich die PLO als eine Art Dachverband verschiedener Palästinenserorganisationen. Die Vereinten Nationen erkennen sie als Vertreterin des palästinensischen Volkes an. Muriel Asseburg sagt über Arafats Strategie ab den späten 1960ern:
1: Wir müssen die PLO übernehmen und die Politik der PLO bestimmen. Und es sollen nicht die arabischen Staaten sein, die die Politik der PLO in erster Linie bestimmen. Der zweite Punkt, und da kann man, denke ich, in der Tat von Radikalisierung sprechen, die natürlich in einem gewissen Zeitgeist auch stattgefunden hat, war der Beginn von internationalem Terrorismus in den 70er Jahren.

0: Die blutigen Aktionen der PLO brachten rasch das labile politische Gleichgewicht in der Region ins Wanken. Denn die Terroristen unter Arafats Führung nahmen für sich in Anspruch, von Libanon, Jordanien oder Syrien aus ungehindert gegen Ziele in Israel oder dessen Verbündete in der Welt agieren zu können. Als die libanesische Regierung 1969 Soldaten gegen Arafats Gefolgsleute einsetzte, erklärte dieser:
1: Die Politiker des Libanon hatten uns im April volle Bewegungsfreiheit für unsere Kämpfe versprochen. Nun sind sie wortbrüchig geworden. El-Fatah hat das Recht, auf jedem arabischen Territorium zu kämpfen, auch im Libanon. Die nationale Existenz des Libanon oder Jordaniens ist nur wichtig, soweit sie unserem Kampf, dem Kampf aller Araber gegen Israel, nützt.
0: Im Rückblick gesehen zahlten Arafat und seine Gefolgsleute für ihre Strategie einen hohen Preis. Denn die Ermordung von Mitgliedern der israelischen Olympiamannschaft 1972 in München, zahlreiche Flugzeugentführungen durch Splittergruppen der PLO in den 1970er Jahren, teilweise gemeinsam mit der deutschen Rote Armee-Fraktion, sowie gezielte Sprengstoffattentate kosteten die Sache der Palästinenser weltweit viele Sympathien. Zwar errang Arafat auch einige politische Erfolge, etwa einen Auftritt vor der UN-Vollversammlung 1974, doch diplomatisch geriet er langfristig ins Hintertreffen.
2: Ladies and gentlemen, the President of the United States of America, the President of the Arab Republic of Egypt and the Prime Minister of Israel.
0: Washington im März 1979. Ägyptens Präsident Sadat, der Nachfolger Nassers, und Israels Ministerpräsident Begin unterzeichnen einen Friedensvertrag zwischen beiden Staaten. Für Yasser Arafat ein schwerer Schlag. Denn damit fiel Ägypten als Unterstützer der PLO weg. Da Israel in den Folgejahren weiter politisch und militärisch Boden gutmachte, unternahm Arafat einen Strategiewechsel. Muriel Asseburg.
3: Wir sehen später, dass Arafat trotz Rückschlägen keine Radikalisierung vorangetrieben hat, sondern versucht hat, eine Moderierung in der PLO durchzusetzen und in seiner eigenen Partei durchzusetzen, die Bewegung hinzuführen auf eine Zwei-Staaten-Regelung und letztlich dann Ende der 80er Jahre weg auch vom internationalen Terrorismus.
4: Foreign Minister Pankin and I are pleased to announce that President Bush and President Gorbachev are today inviting.
0: Oktober 1991. US-Außenminister James Baker kündigt den vielleicht größten Schritt Richtung Frieden im Nahen Osten an. Eine Konferenz von Arabern, Israelis und Palästinensern in der spanischen Hauptstadt Madrid. Der Kalte Krieg war zu Ende. In der großen Politik hatte sich der Wind gedreht. Für Moskau war der Nahe Osten nun strategisch weniger wichtig. Die USA konnten Israel daher unter Druck setzen, an den Verhandlungstisch zu kommen. Auch eine Welle von spontanen Unruhen, die sogenannte Erste Intifada, war vermutlich ein Faktor in den Überlegungen von Yasser Arafat, zeigte ihm der Aufstand doch die Unzufriedenheit der Palästinenser mit ihrer Lage. Die Nahostexpertin Muriel Asseburg sagt:
3: Also die PLO ging geschwächt da rein. Gleichzeitig sah Arafat, und das ist Teil seiner Geschicklichkeit, aber nicht unbedingt strategischen Weitsicht, er sah die Chance, dadurch kann die Befreiungsbewegung zurück nach Palästina kommen und dann aus Palästina arbeiten.
0: Das Ergebnis der Verhandlungen waren die beiden Oslo-Abkommen von 1993 und 1995. Sie brachten Israels Ministerpräsident Yitzhak Rabin, Außenminister Shimon Peres und Yasser Arafat sogar den Friedensnobelpreis ein. Nach der Formel Land für Frieden versprach Arafat eine Anerkennung Israels in den Grenzen von 1967. Israel gestand den Palästinensern Autonomierechte im Westjordanland und im Gazastreifen zu. Allerdings wurde Rabin kurz darauf von einem radikalen jüdischen Siedler wegen seiner Friedenspolitik ermordet. Ein Wendepunkt in den Bemühungen um einen Palästinenserstaat? Muriel Asseburg von der Stiftung Wissenschaft und Politik widerspricht.
3: Ich denke insbesondere an die Verhandlungen, die unter der Vermittlung von US-Präsident Clinton 2000 stattgefunden haben. Ich denke dann an die Gespräche, die 2007, 2008 zwischen dem Nachfolger von Arafat, Mahmoud Abbas und Ehud Olmert stattgefunden haben. Und dann nochmal die Bemühungen unter US-Präsident Barack Obama. Und selbst US-Präsident Trump hat natürlich in seiner ersten Präsidentschaft sich bemüht, ein Friedensabkommen zustande zu bringen, den sogenannten Jahrhundertdeal.
0: Die Gründe, weshalb alle die Bemühungen am Ende erfolglos blieben, sind vielfältig. Sicher fehlte es nicht am guten Willen der Vermittler, der USA, der Vereinten Nationen oder der Europäer. Der Nahosthistoriker Peter Wien erklärt den Rückfall in die Konfrontation im Rückblick mit mangelnden Fortschritten aus palästinensischer Sicht.
5: Weil die Palästinenser letztendlich keinen Handlungsspielraum oder fast keinen Handlungsspielraum daraus entwickeln, weil überall dort, wo sie anfangen, Handlungsspielraum zu entwickeln, gibt es dann Dynamiken, natürlich auch aus der Radikalisierung, aus dem Terrorismus heraus, die eben dann auch immer wieder dazu genutzt werden, den Palästinensern ihren Handlungsspielraum einzuschränken und zu nehmen.
0: Schlagzeilen machten so zunehmend wie hier in Hebron im Westjordanland 1997 Proteste, Gewaltausbrüche und Krisen. Zugleich wurden die Fronten des Konflikts unübersichtlicher. Der Grund dafür war die Hamas. Ursprünglich Teil der ägyptischen Muslimbruderschaft, wuchs die Hamas, zu Deutsch Islamische Widerstandsbewegung, mit Terroraktionen zu einem Rivalen der PLO im Gazastreifen heran. Als Yasser Arafat 2004 starb und sich Israel im Jahr darauf aus Gaza zurückzog, zwang die Hamas Arafats Nachfolger Mahmoud Abbas, die Macht mit ihr zu teilen. Abbas blieb nur das Westjordanland als Basis. Bisheriger Tiefpunkt dieser Entwicklung: der Krieg in Gaza, ausgelöst am 7. Oktober 2023 durch einen Angriff der Hamas auf israelische Siedlungen und ein Musikfestival nahe der Grenze. Ministerpräsident Benjamin Netanyahu musste nun reagieren.
6: Bürger Israels, wir befinden uns im Krieg. Heute früh eröffnete die Hamas einen mörderischen Überraschungsangriff gegen den Staat Israel und seine Bürger. Ich habe den Sicherheitsapparat zusammengerufen und angewiesen, die Ortschaften, in die die Terroristen eingedrungen sind, zu sichern. Reservisten sind angewiesen, zurückzuschlagen. Der Feind wird einen Preis zahlen müssen, den er so noch nicht kannte.
0: Israel schlug im Gazastreifen mit aller Härte seiner Streitkräfte zurück. Auch wenn Ende September 2025, also vor einem guten halben Jahr, ein Waffenstillstand ausgerufen wurde, der mehr oder weniger hält, diesen Rückschlag hat die Idee, den Palästinensern einen eigenen Staat zu geben, noch nicht überwunden. Aktuell sehen die meisten Akteure und Beobachter eher schwarz. Ein Kenner der Nahostgeschichte wie Peter Wien von der University of Maryland teilt den Pessimismus, sieht aber weiterhin durchaus Chancen.
5: Also wenn wir jetzt die Entwicklung des palästinensischen Staates betrachten, mit Fragen der Souveränität, Machtstrukturen, repräsentativen Strukturen, ist es eine durch und durch negative Geschichte. Es gibt aber immer wieder die Mikroebene, die wir in Betracht ziehen müssen. Es gibt immer wieder Möglichkeiten, Fenster, die sich öffnen, gerade eben was kleine Projekte von politischer Willensbildung angeht, die einem natürlich immer Hoffnung machen, selbstverständlich.
0: Beispielsweise haben inzwischen fast 160 UN-Mitgliedstaaten Palästina als unabhängigen Staat anerkannt. Deutschland zögert noch, siehe die Stellungnahme von Kanzler Merz im Dezember 2025.
7: Zurzeit ist für eine Anerkennung Palästinas sind alle Voraussetzungen nicht vorhanden. Das ist viel zu früh, aber am Ende dieses Prozesses muss es diesen Staat geben, dann werden wir den auch anerkennen.
0: Auch wenn die Frage der Anerkennung eher symbolisch ist, so zeigt sich fast unentwegt, der Staat Palästina bleibt ein Thema der Weltpolitik. Ein neues Indiz ist der Friedensrat für Gaza, den Donald Trump im Februar 2026 gründete. Das Ziel, den Küstenstreifen mit seinen etwa 2 Millionen Menschen nach den Kriegszerstörungen mittels Spenden der etwa 2 Dutzend Mitglieder des Rats wieder aufzubauen. Wie hilfreich das neue Gremium der Amerikaner und ihres Präsidenten ist, ob die Hoffnung auf einen Staat für die Palästinenser so doch einen neuen Schub erhalten kann, da ist die Fachwelt sehr zurückhaltend. Die Sprunghaftigkeit von Donald Trump ist nur ein Grund dafür, ein anderer, dass die arabischen Staaten als langjährige Förderer wegen des Konflikts um Gaza inzwischen Abstand vom Projekt Palästinenserstaat genommen haben. Muriel Asseburg analysiert.
3: Die arabischen Staaten sind Mitglieder geworden, haben sich damit dem Trump-Plan für Gaza angeschlossen, wo es eben überhaupt nicht mehr um eine Regelung der israelisch-palästinensischen Frage des Konflikts auf der Basis von Zweistaatlichkeit geht, sondern es geht um eine Bearbeitung des Konflikts, wie er sich seit dem 7. Oktober 2023 dargestellt hat. Also die arabischen Staaten haben sich erstmal zumindest dieser Lesart angeschlossen.

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1: Es ist 17 Uhr. Die Nachrichten des Bayerischen Rundfunks mit Julia Cortis. Die Übersicht: Elterngeld. SPD lehnt Kürzungen ab. Südlibanon. Israel ruft Bewohner zur Flucht auf. Waldbrandgefahr. In weiten Teilen Bayerns gilt zweithöchste Warnstufe. Das Wetter in Bayern bis in den Abend hinein sonnig und trocken. Berlin. In der SPD regt sich Widerstand gegen Kürzungen beim Elterngeld. Dieses sei für junge Familien sehr wichtig, sagte der parlamentarische Geschäftsführer Wiese. Er rief Familienministerin Prien von der CDU dazu auf, andere Einsparmöglichkeiten in ihrem Ressort zu prüfen. SPD-Vize-Fraktionschefin Schmidt lehnte pauschale Kürzungen ebenfalls ab. Zuspruch bekam sie vom Chef der Jungen Union Winkel. Er nannte es absurd, milliardenschwere Rentenerhöhungen zu beschließen und gleichzeitig am Elterngeld zu sparen. Dies habe nichts mit Generationengerechtigkeit zu tun, so der CDU-Politiker. Finanzminister und SPD-Chef Klingbeil hat die meisten Ministerien dazu aufgerufen, Vorschläge für Einsparungen vorzulegen. Beirut. Die israelische Armee hat Bewohner im Süden des Libanons erneut dazu aufgerufen, ihre Dörfer zu verlassen. Sie sollen sich demnach mindestens einen Kilometer entfernen und auf offene Flächen begeben. Meist folgt auf entsprechende Aufrufe der israelischen Armee ein Angriff. Der libanesische Präsident Aoun hat unterdessen deutlich gemacht, dass er in den Verhandlungen weiter darauf besteht, dass sich Israel aus dem Süden des Libanon zurückzieht. Das sei eine nicht verhandelbare Forderung, so Aoun. Eigentlich gilt eine Waffenruhe zwischen Israel und der Hisbollah-Miliz, die aber immer wieder gebrochen wird. An direkten Gesprächen war bisher nur die libanesische Regierung beteiligt, nicht aber die Hisbollah. Gerolfingen. Bayerns Innenminister Herrmann hat die evangelischen Christen im Freistaat dazu aufgerufen, als gute Vorbilder in der Gesellschaft voranzugehen. Christen sollten Hass und Hetze widersprechen, am Stammtisch wie im Handychat, sagte Herrmann beim Bayerischen Evangelischen Kirchentag auf dem Hesselberg. In diesem Zusammenhang sprach der CSU-Politiker von einer offenen Kirchenfeindlichkeit der AfD im ostdeutschen Wahlkampf. Dies müsse alle wachrütteln. Der Evangelische Bayerische Kirchentag feiert in diesem Jahr sein 75-jähriges Bestehen. Der Landesbischof Kopf nannte dies wörtlich einen riesengroßen Grund zur Dankbarkeit und Hoffnung. Kinshasa. Das Ebola-Virus breitet sich in der Demokratischen Republik Kongo weiter aus. Nach Angaben der Weltgesundheitsorganisation gibt es inzwischen mehr als 900 registrierte Verdachtsfälle. 101 Infektionen sind bestätigt. Seit Freitag gilt demnach auch die Warnstufe sehr hoch für das Risiko, dass sich das Virus weiter ausbreitet. Weltweit stuft die WHO das Risiko als gering ein. Laut dem Gesundheitsministerium in der Demokratischen Republik Kongo sind bereits über 200 Menschen an dem Virus gestorben. Das Land ist in Teilen seit Jahren von Gewalt geprägt, was die Bekämpfung der Krankheit erschwert. Vor allem im Osten sind Rebellengruppen aktiv. Berichten zufolge kam es auch bereits zu Angriffen auf medizinisches Personal. München. Die Waldbrandgefahr ist in weiten Teilen Bayerns hoch. Der Deutsche Wetterdienst stuft die Gefahr vor allem in der Mitte des Freistaats derzeit auf Stufe 4 ein. Das ist die zweithöchste Warnstufe. Diese gilt teils auch im Norden und Süden Bayerns. In den kommenden Tagen sollen noch einige Regionen hinzukommen. Bis Mittwoch ist voraussichtlich ganz Bayern von der hohen Waldbrandgefahr betroffen. Besonders in und um Nürnberg dürfte der Prognose zufolge die höchste Warnstufe 5 ausgerufen werden. Das Wetter bis in den Abend hinein sonnig und trocken, Höchstwerte 26 bis 33 Grad, in der Nacht weitgehend klar, es kühlt ab auf 17 bis 9 Grad. Morgen sonnig und trocken bei bis zu 35 Grad, am Mittwoch meist trocken mit Sonne und Wolken, am Alpenrand einzelne Schauer und Gewitter möglich bei bis zu 32 Grad. Soweit die Nachrichten, es ist 17.04 Uhr. Der Blick auf die Straßen. A8 Salzburg Richtung München zwischen Bayern und dem Kreuz München Süd 10 Kilometer stockend. A9 München Richtung Nürnberg zwischen Ingolstadt Süd und Ingolstadt

0: Nord ein Unfall. A73 Nürnberg Richtung Bamberg, zwischen Forchheim Süd und Forchheim Nord ein Unfall. Auf der A99 Westumfahrung München Richtung Nürnberg ist derzeit der Aubinger Tunnel nach einem Unfall gesperrt. Der Rettungshubschrauber ist im Einsatz. Im Moment staut es sich ab Freiheim Mitte und die B533 Hengersberg-Freyung. In beiden Richtungen in Höhe Hengersberg ein Unfall mit mehreren Fahrzeugen. Soweit die Verkehrsübersicht.
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2: Brasiliens Metropole unterm Zuckerhut ist Großstadtdschungel und Dschungelgroßstadt in einem. Dabei ist die Stelle, an der die Portugiesen Rio einst gründeten, zum Leben eher ungünstig. Inmitten des tropischen Urwalds wollten die Kolonialherren ihre Pfründe in Übersee sichern und kämpften dabei von Beginn an gegen die Natur. Später wurde Rio nicht nur zur Hauptstadt des portugiesischen Kolonialreiches, sondern war lange Zeit auch der größte Sklavenhafen der Welt. Beides hat die Stadt und ihre Kultur bis heute geprägt. Anne Herberg mit ihren Notizen aus dem Dschungel von Rio de Janeiro.
3: Claudio sagt, es werden die unvergesslichsten Minuten. Er zieht Gurte fest, hakt Karabiner ein, checkt die Leinen. Ich sehe nur den Abgrund. Dann streckt er den Daumen hoch. Das Gleitsegel bäumt sich auf und plötzlich fliegen wir. In den Himmel über Rio de Janeiro. Unter uns das dichte, endlose Grün des Dschungels, sanfte Hügelketten und bucklige Berge, Lagunenlandschaften und konkav geformte Buchten, wildes, blaues Meer und endlose Sandstrände. Ipanema, Copacabana, Zuckerhut. Und über allem diese Statue, die ihre Arme ausbreitet, als wolle sie die ganze Welt umarmen. Der Cristo Redentor. 700 Meter hoch thront er über dieser Stadt, Rio de Janeiro. Dschungel und Beton, Strände und Favelas, Caipirinha und Chaos, Samba, Karneval und Drogenkrieg. Nirgends liegen das Schöne und das Schreckliche so nah beieinander.
4: Also die Gegensätze sind schon krass. Das blaue Meer mit den Inseln, der gelbe Strand, dahinter fängt der Urwald an. Das wächst mitten im Urwald, wächst die Rocinha, die größte, eine der größten Favelas von Rio, den Berg hoch. Direkt daneben ist einer der exklusivsten Golfplätze von Brasilien. Und die Hochhäuser von São Conrado, wo die Reichen wohnen und die Leute aus der Favela arbeiten.
3: Claudio Paulo de Matos war 3 Jahre alt, als ihn sein Vater zum ersten Mal zum Gleitschirmfliegen mitnahm. Damals in einen Rucksack gepackt, an der Brust. Das Fliegen, sagt er, rettete ihn später aus einer schweren Lebenskrise und führte ihn immer zurück in seine Heimatstadt. Heute lebt er davon und ist doch bei jedem Sprung neu begeistert. Was den Portugiesen damals wohl durch den Kopf gegangen ist, als sie vor mehr als 400 Jahren an Rios Küste landeten?
5: Ja, Gott sei Dank, wir sind im Paradies gelandet.
3: Ob das so stimmt? Der Historiker Luis Antonio Simas sieht es eher so.
6: Rein rational betrachtet ist Rio de Janeiro der schlechteste Ort der Welt, um eine Stadt zu bauen. Abgesehen vom Nord- oder Südpol. Denn um hier eine Stadt zu errichten, musste man Buchten aufschütten, Flüsse dagegen zuschütten, Sümpfe trockenlegen, Hügel abtragen und Tunnel bohren. Der Kampf zwischen Mensch und Natur prägt die Entstehung von Rio de Janeiro.
7: A briga do homem com a natureza, ela caracteriza a formação do Rio de Janeiro.
3: Die Portugiesen haben Rio de Janeiro inmitten des tropischen Klimas des atlantischen Urwaldes nur deswegen errichtet, weil sie ihre Pfründe in Übersee sichern wollten.
8: Für die Portugiesen, die hier im 16. Jahrhundert ankamen, war der Wald ein unwirtliches und unheimliches Gebiet. Die Natur war etwas, das gezähmt, verwaltet und kontrolliert werden musste. Sie war der Feind. Und die Indigenen wurden vertrieben, versklavt oder getötet, so oder so.
3: Alessandro Solosano ist Geograf. Sein Forschungsgebiet befindet sich im exklusiven Süden Rios. Hinter schicken Villen, Hochhäusern und der Großbaustelle für das neue Gebäude des Mathematikinstitutes IMPA steht eine grüne Wand. Die Floresta

0: La Tijuca, Rios Urwald, mitten in der Stadt. Auf einem steilen Trampelpfad geht es hinein, vorbei an Baumriesen, Lianen und märchenhaften Schlingpflanzen. Wanderer sind unterwegs zu Wasserfällen. Eine Affenbande springt von Ast zu Ast. Ein Tukan, schwarz mit orange-gelbem Schnabel, ruft.
1: Tukan.
0: Ein Naturparadies. Allerdings wäre es im Namen des Fortschritts beinahe zerstört worden. Vor etwa 200 Jahren war hier alles voller Gutshöfe, Weiden und Plantagen, sagt Alessandro.
2: Der Boom setzte mit dem Kaffeeanbau ein, dem Exportprodukt von Rio im 18. und 19. Jahrhundert. Für die Plantagen wurden nicht nur unzählige Sklaven eingeschleppt, auch der Wald musste weg. Das allerdings führte in Rio zu einer dramatischen Wasserkrise, was wiederum die portugiesische Krone zur Einsicht brachte, wir müssen rund um die Wasserquellen wieder aufforsten.
0: Die Floresta da Tijuca war also Brasiliens erstes großes Aufforstungsprojekt. Unter einem Baum mit Medizinballgroßen, von Stacheln übersäten grün-gelben Früchten hält Alessandro an.
3: Ela é jaqueira, né? A jaqueira, ela é uma espécie asiática que foi introduzida no século 17 no Brasil.
2: Der Jackfruchtbaum. Er stammt aus Asien und wurde im 17. Jahrhundert nach Brasilien eingeführt, genau wie Mangos und Bananen, auch als Nahrung für die Sklaven. Heute versucht ihn die Parkverwaltung hier auszurotten, weil er keine heimische Art ist. Ganz so, als ob es hier noch unberührte Natur gäbe. Dieser Wald wurde schon seit Jahrhunderten genutzt und bewirtschaftet.
0: Zu zeigen, wie eng die Stadt und der Urwald miteinander verbunden sind, das ist Alessandros Projekt. Dann bückt er sich, wühlt zwischen welken Blättern in der Erde und hält dann triumphierend ein Stück Holzkohle in die Luft. Das wurde hier einst produziert, um Rios Energieversorgung sicherzustellen, sagt Alex. Und zwar auch von entflohenen Sklaven von den Fazendas. Der Wald war ein perfektes Versteck, aber auch Treffpunkt. Nährboden für Kultur, Riten, neue Ideen. Quilombo nennt man solche Widerstandsgemeinschaften. Er zeigt auf ein künstliches, offensichtlich von Menschen angelegtes Plateau. Umstellt von einer Art Mauer, daneben eine Kerze und Blumen. Opfergaben der afro-brasilianischen Candomblé-Naturreligion. Rio war damals gleichzeitig Sitz einer europäischen, also portugiesischen Monarchie, aber auch die größte afrikanische Stadt der Welt.
4: As Americas recebem 12 Millionen.
5: 12 Millionen Afrikaner wurden auf den amerikanischen Kontinent verschleppt, 5 Millionen davon nach Brasilien. Und 2 bis 2,5 Millionen kamen hier an. Rio war der wichtigste Hafen für Sklaven aus Afrika.
0: Sagt Cosme Philipsen und zeigt auf eine unscheinbare Ausgrabungsstätte ein paar Steinstufen, ein alter Hafenpier, die Cais do Valongo, die einst wichtigste Anlegestelle für Sklavenschiffe aus Afrika. Sie liegt in der Hafenregion Gamboa nahe dem Zentrum von Rio de Janeiro. 2016 wurde der Hafenkai nur zufällig freigelegt. Bei den Bauarbeiten für die Olympischen Spiele.
5: Dort drüben wurde das sogenannte schwarze Fleisch verkauft. Das war der Markt. Und unter uns ist der Friedhof der jungen Schwarzen, ein Massengrab. Da wurde hineingeworfen, wer nicht überlebte. Die Stadt wuchs darüber hinweg. Man tilgte die Geschichte, vergaß sie. Es war ein Prozess der Auslöschung.
4: E a cidade depois cresceu em cima do cemitério. Apagaram, esqueceram. É o processo de apagamento.
0: In Brasilien wird Geschichte gern vergessen. Der Genozid an den Indigenen, der Sklavenhandel, die Militärdiktatur. Es ist Nachbarn und Bürgerrechtlern wie Cosme Philipsen zu verdanken, dass der Valongo-Kai heute UNESCO-Kulturerbe ist, dass es Stadtführungen durch die Region gibt, die von Historikern heute kleines Afrika genannt wird. Mit ihren kolonialen Fassaden, hippen Bars, Kunstmuseen und Fabrikgebäuden gilt die Region heute wieder als angesagt. Ein Museum zur Geschichte der Sklaverei sucht man dabei allerdings vergebens. Stattdessen gibt es dort heute eine Art Hängegarten mit griechischen Marmorstatuen in anmutiger Geste. angelegt um 1900 in der Zeit von Bürgermeister Pereira Passos, als Rio die Kolonialzeit hinter sich lassen wollte.
5: Passos lebte eine Zeit lang in Paris. Nach der Abschaffung der Sklaverei wollte er europäisches Flair hierher bringen und Rio in ein tropisches Paris verwandeln. Für prachtvolle Boulevards und Theater im Stil der Pariser Oper wurden die Armen und die Schwarzen aus dem Zentrum verdrängt, auf die Hügel und an die Ränder. Das ist eine Konstante in der Geschichte. Wegen der Bauarbeiten für die Olympischen Spiele wurden noch vor wenigen Jahren erneut mehr als 70.000 Familien zwangsumgesiedelt.
0: Rio zivilisiert sich, hieß das Projekt damals. Die Armen und Schwarzen störten das Stadtbild eines Rios der Belle Époque. Gleichzeitig brauchte die Elite aber Arbeitskräfte. Als Hausangestellte, Straßenkehrer, Bauarbeiter, Tramfahrer, die nicht allzu weit weg lebten. So entstanden die Favelas.
6: Boa tarde.
0: Mit einer Seilbahn geht es auf den Morro de Providencia. Ein Labyrinth ineinander verschachtelter Ziegelhäuser und enger Gassen, das sich über den Hügel hinter dem Hafenviertel erstreckt. Cosmes zu Hause.
5: Ich bin ein Kind des Morro de Providencia, der ersten Favela in Brasilien. Die Favelas sind städtische Quilombos, der Schrei des Widerstandes einer Bevölkerung, die alleine gelassen wurde.
0: Vor Olympia 2016 hat der Staat noch vereinzelt in Sozial- und Sportangebote in den Favelas investiert. Dann aber war das Geld aus und die Sicherheitslage verschlechterte sich wieder. Drogenbanden kämpfen um Territorien und gegen die Polizei. Wir leben mit diesem Alltag, sagt Cosme. Er habe dabei seinen Bruder und seinen Neffen verloren. Wie die meisten, die in Rio gewaltsam zu Tode kommen, waren sie schwarz. Das hier, sagt Cosme nüchtern, sei ein Fleischwolf von schwarzem Fleisch.
4: Então é isso, é a máquina de moer carne, carne negra.
0: Der Name Favela stammt übrigens von einem stachligen Busch aus dem trockenen und verarmten Hinterland im Nordosten Brasiliens. Wildgewachsene Natur, die stört. Chaos, das gebändigt werden muss. Eine ebenso treffende wie traurige Metapher. Dann lädt Cosme noch zum Mittagessen in die Bar von Dona Jura. Die Aussicht von ihrer Terrasse hoch oben in der Favela ist atemberaubend. Der Blick schweift über die Altstadt, am Horizont das Bohème-Viertel Santa Teresa, dahinter wieder Christusstatue und Urwald. Auf der anderen Seite das Maracanã-Stadion, der Hafen, die Bucht. Dazu serviert Dona Jura zwei Eintöpfe, die typischer für Rio nicht sein könnten. Bohnen, Rindermagen, Fleischreste.
7: É o bucho do boi, a dobradinha, tá? Aqui tem feijão. Tá vendo feijão aqui, ó?
0: In beiden vermischt sich portugiesische Arbeitertradition mit Kolonial- und Sklavereigeschichte. Dafür wurde Dona Jura einst ausgezeichnet für einen der besten Botecos, der besten Bars von Rio de Janeiro.
8: Então, se você quiser entender como os rios de Janeiro convivem,
9: wo vermischen sich die verschiedenen Rios? Das verbindende Element all dieser Einflüsse, der portugiesischen Kultur und diesem Schmelztiegel unterschiedlicher afrikanischer Kultur und Vielfalt, ist der Markt, die Straße und vor allem der Boteco, die Bar. Das öffentliche Leben in Rio findet auf der Straße statt. Die Bar, der Boteco, ist unsere Agora. Dort treffen Geschäftsmann, Ganove, Polizist aufeinander. Hier ist der Raum für die Geselligkeit der Stadt, neben dem Strand. Die zunehmende Beliebtheit der Strände ist aber ein relativ neues Phänomen.
8: Só que a presença popular nas praias é muito recente.
0: Sagt der Historiker Luis Antonio Simas und bestellt gleich nochmal ein eiskaltes Bier. Zum Interview hat er selbst in die Bar Obor de Cheiroso ins Arbeiterviertel Tijuca geladen, auf Deutsch etwa zur stinkenden Ziege. Auch heute ist die Bar noch ein Treff von Arbeitern, Bohemians und Fußballfans, die gerade wenige Blocks weiter in schwarz-rotem Farbentaumel feiern. Ihr Club, Flamengo, hat die Meisterschaft gewonnen.
10: O Flamengo é a cara do Rio de Janeiro. O Flamengo é o Flamengo ist Teil des kulturellen Erbes der Stadt. Flamengo ist das Gesicht von Rio de Janeiro. Flamengo ist der Stil von Rio de Janeiro. Es ist dieses gewisse Etwas, das den Carioca ausmacht. Schlagfertig, humorvoll, lebensfroh, strandliebend und fußballbegeistert. Das ist das Gesicht des Flamengo-Fans.
0: Findet Sportreporterin und Flamengo-Fan Patricia Lopez. Der Historiker Simas kann da nur die Augen verdrehen. Er ist Anhänger eines anderen Clubs. Aber erstmal will er noch was zu den Stränden sagen.
11: Todos os relatos dizem que o Tupi.
12: Viele Berichte besagen, dass die Ureinwohner, die Tupi-Indigenen, keinerlei Scham kannten. Im Grunde genau das, was die Cariocas, die Bewohner Rios, heute auch machen. Aber zunächst waren die Europäer entsetzt darüber, denn Baden galt geradezu als barbarisch. Bis in die 1930er und 1940er Jahre war der Strand in Rio de Janeiro also absolut kein beliebter oder häufig besuchter Ort.
0: Heute dagegen sind Rios Strände zum Inbegriff brasilianischer Lebensart geworden. Freigelebte Strand- und Körperkultur über alle Grenzen von Klassen und Hautfarbe hinweg. Hier treffen Selfie-schießende Influencer auf staunende Touristen, elegante und durchtrainierte Fuji-Volley-Spieler, einer Mischung aus Volley und Fußball, auf sonnengegerbte Rentner und lärmende Großfamilien. Dazwischen zahlreiche Händler, die ums tägliche Überleben kämpfen. Sie werben für Mate-Eistee, für Maiskolben, knappe Bikinis, bunte Strandtücher, Eis, Bier und Caipirinha. Und mittendrin steht Daniele Fernanda, Dani da Marquinha genannt.
13: Vera tá sol, entendeu?
14: Tem sol, é certeza que a Dani da Marquinha vai estar aqui.
13: Todo dia que tem sol, eu tô aqui, pode.
0: Sie klebt ihren Kundinnen einen Bikini auf dem Körper, und zwar mit schwarzem Isolierband.
15: Der Tape-Bikini ist der letzte Schrei des Sommers, vor allem seit Anita ihn 2017 in einem Musikclip hatte und der viral gegangen ist. Früher wurde der Tape-Bikini hier an den Stränden im Süden diskriminiert. Jetzt akzeptieren ihn die Leute mehr.
0: Kurz zur Erklärung. Anita ist Brasiliens aktueller Superstar. Sie hat die Musik der Favelas weltberühmt gemacht und machte nun eben auch den Schönheitstrend der Peripherie Ipanema tauglich. Tape-Bikinis. Ein mit Klebeband makellos gezogener Bräunungsstreifen bedeckt knapp die Brüste, ist am Hintern nur ein Streifen, dünn wie Zahnseide. Danach wird Bräunungslotion aufgetragen. Alles für 50 Reais. Für weitere 20 Reais können Frauen eine Mondbartbehandlung bekommen. Heißt, die Körperhaare blondieren lassen. Wozu das gut sein soll? Dani scheint die Frage irritierend zu finden.
13: Então, a importância é assim.
15: Viele Frauen haben ein geringes Selbstwertgefühl. Manchmal ist es keine Depression. Manchmal ist man nicht traurig, man hat einfach keine Bräunungsstreifen. Verstehst du? Ich hatte eine Kundin, die musste zuvor Medikamente nehmen. Dann verpasste ich ihr einen Bräunungsstreifen. Jetzt geht es ihr gut. Es ist Kunst, die die Schönheit einer Frau hervorhebt.
0: Dermatologen sind entsetzt, doch ist so ein ganz neuer Berufszweig entstanden, erklärt Selfmade-Geschäftsfrau Dani. Sie lebt in der Favela Mangueira, wo sie zusätzlich ein Dachterrassensolarium betreibt und betreut manchmal 200 Frauen am Tag. Kleine, große, magere und dicke. Manche würden an ihrem einzigen freien Tag der Woche dafür sogar extra stundenlang anreisen. Das Geschäft mit der Schönheit. Kaum irgendwo boomt es so sehr wie in der Instagram-Stadt Rio de Janeiro.
2: In Brasilien herrscht scheinbar eine größere moralische Lockerheit. Die Menschen gehen freier mit ihren Körpern um, weniger gehemmt. An den Stränden sieht man mehr nackte Haut. Doch es gibt eben auch mehr ästhetische Kontrolle. Körper müssen einem bestimmten Ideal entsprechen, um begehrt zu werden. Deswegen wird viel Geld und Zeit investiert.
0: Auch das hat mit Rios Geschichte zu tun, glaubt der Anthropologe Marcelo Silva.
16: Claro que também uma certa sociabilidade.
2: Natürlich spielt auch eine gewisse Geselligkeit eine Rolle, die den Körper in den Mittelpunkt stellt. Da ist Samba, die Art des Verhaltens, der Strand, die Annäherung, die Berührung. Eine Kultur, in der der Körper auch für die Geselligkeit von zentraler Bedeutung ist.
16: Uma cultura que o corpo também é muito central na sociabilidade.
0: Es ist der Herzschlag der Stadt. Caixa, Pandeiro, Cuica, Trommeln, Rasseln, Pfeifen, die dem Samba den Rhythmus geben. Es ist Probe bei Vila Isabel, einer der berühmtesten Samba-Schulen Rios, die im berühmten Sambódromo gegeneinander antreten. Das gesamte Viertel arbeitet und fiebert mit. Mittendrin die 33-jährige Marie Braga. Sie spielt Cavaquinho, eine vierseitige Gitarre und Tambolin.
17: Wir sind super glücklich, wenn wir hier zusammen spielen. Es ist etwas, das ganz und gar zu uns gehört, aus uns herauskommt und was wir in die ganze Welt schicken. Es wird niemals enden.
0: Samba und Rio gehören zusammen. Egal zu welcher Jahreszeit, egal an welchem Ort. Man trifft sich zu einer Horda de Samba. Die Musiker sitzen in einer Runde mit Cavaquinho, verschiedenen Trommeln, Tamburin und dem quietschenden Rhythmusinstrument Cuica. Und alle singen zusammen.
17: Es kommt von unseren Urahnen. Wenn man mit mehreren Leuten Batucada, die Trommel, spielt und alle zusammenkommen und gemeinsam singen, ist das wie eine Trance, eine Katharsis. Etwas, das alle auf dieselbe Energie bringt.
0: Eine der berühmtesten Hordas gibt es im Club Renascença im Norden von Rio. Der Geruch von gegrilltem Fleisch und frittiertem Fisch liegt in der Luft. Die Sporthalle ist brechend voll. Dabei ist es Montagabend. Die Idee dazu entstand vor fast 20 Jahren, erzählt Musiker Moacir Luiz.
18: Ich war früher fast jedes Wochenende auf Reisen, hatte Auftritte. Du verpasst jede Geburtstagsparty, jedes Grillfest, zogen mich meine Freunde irgendwann auf. Ich sagte, gut, dann machen wir jetzt eine Party nur für mich. Und zwar am Montag, dem einzigen Tag, an dem wir Musiker frei hatten. Grillen, Samba, Freunde treffen. Doch es wurden immer mehr. Als irgendwann 3000 Leute zusammenkamen, schritt die Polizei ein. Da mussten wir anfangen, Eintritt zu verlangen und das Ganze zu organisieren.
0: Moacir Luiz ist heute 66. Seine Hände zittern beim Reden. Er hat Parkinson. Und trotzdem kommt er jeden Montag zur Horda de Samba, der Samba-Runde. Es kostet ihn Kraft und gibt ihm gleichzeitig die Kraft, weiterzumachen.
18: Du darfst dich von der Krankheit nicht unterkriegen lassen. Sie liebt es, dich flachzulegen. Diese Krankheit liebt es, dich leiden zu sehen. Und ich gebe ihr keine Chance. Ich werde genießen, trinken und essen, was ich will. Wenn es vorbei ist, ist es vorbei.
0: Die Musiker sitzen rund um einen langen Tisch. Um sie herum, an einem Gerüst, prangt in buntem Pop-Art-Stil eine Ahnengalerie von Samba-Größen, die hier schon auftraten. Marie Braga ist stolz, dass auch sie an diesem Abend mit auf der Bühne steht.
17: Ich glaube, dass wir uns an alles erinnern, ohne es selbst erlebt zu haben. Hier in Brasilien haben wir den afrikanischen Geist und die afrikanische Seele, wissen Sie?
0: Wie fast alle großen brasilianischen Errungenschaften, Karneval, Fußball, der Bohneneintopf Feijoada, entstammt auch der Samba der Kreativität der Unterdrückten und Marginalisierten. Deren Geschichten werden vielleicht nicht in Rios Schulbüchern, dafür aber in den Samba-Liedern und den Karnevalsumzügen von Generation an Generation weitergetragen. Die Ursprünge des Samba liegen im Klagelied gegen Sklaverei und Rassismus, sagt Historiker Luis Antonio Simas.
9: Wer von außerhalb kommt und denkt, die Feierfreude dieser Stadt bedeutet, dass wir fröhlich sind, hat nichts verstanden. Wer eintaucht, tiefer gräbt, ins Innere von Rio vordringt, der erkennt, dass diese Stadt feiert, weil sie auf Terror, einer Kultur des Todes, aufbaut. Und die prägt Rio bis heute. Wir feiern so ausschweifend, nicht weil wir glücklich sind, sondern genau aus dem gegenteiligen Grund, weil wir dem Tod ins Gesicht lachen. Das ist für mich der wichtigste Schlüssel zum Verständnis des Karnevals, des Samba und der Feierkultur von Rio de Janeiro.
8: Isso é a capacidade de você gargalhar na cara da morte.

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1: Um 17.30 Uhr mit Julia Cortis. Die Übersicht. Elterngeld. SPD lehnt Kürzungen ab. Südlibanon. Israel ruft Bewohner zur Flucht auf. Waldbrandgefahr. In weiten Teilen Bayerns gilt zweithöchste Warnstufe. Das Wetter bis in den Abend sonnig und trocken. Berlin. In der SPD regt sich Widerstand gegen Kürzungen beim Elterngeld. Dieses sei für junge Familien sehr wichtig, sagte der parlamentarische Geschäftsführer Wiese. Er rief Familienministerin Prien von der CDU auf, andere Einsparmöglichkeiten in ihrem Ressort zu prüfen. SPD-Vizefraktionschefin Schmidt lehnte pauschale Kürzungen ebenfalls ab. Zuspruch bekam sie vom Chef der Jungen Union Winkel. Er nannte es absurd, milliardenschwere Rentenerhöhungen zu beschließen und gleichzeitig am Elterngeld zu sparen. Dies habe nichts mit Generationengerechtigkeit zu tun, so der CDU-Politiker. Finanzminister und SPD-Chef Klingbeil hat die meisten Ministerien dazu aufgerufen, Vorschläge für Einsparungen vorzulegen. Beirut. Die israelische Armee hat Bewohner im Süden des Libanons erneut dazu aufgerufen, ihre Dörfer zu verlassen. Sie sollen sich demnach mindestens einen Kilometer entfernen und auf offene Flächen begeben. Meist folgt auf entsprechende Aufrufe der israelischen Armee ein Angriff. Der libanesische Präsident Aoun hat unterdessen deutlich gemacht, dass er in den Verhandlungen weiter darauf besteht, dass sich Israel aus dem Süden des Libanon zurückzieht. Das sei eine nicht verhandelbare Forderung, so Aoun. Eigentlich gilt eine Waffenruhe zwischen Israel und der Hisbollah-Miliz, die aber immer wieder gebrochen wird. An direkten Gesprächen war bisher nur die libanesische Regierung beteiligt, nicht aber die Hisbollah. Deren Chef Naim Qassem betonte gestern, weiter nicht direkt mit Israel verhandeln zu wollen. Auch eine Entwaffnung der Miliz lehnt er ab. Gerolfingen. Bayerns Innenminister Herrmann hat die evangelischen Christen im Freistaat aufgerufen, als gute Vorbilder in der Gesellschaft voranzugehen. Christen sollten Hass und Hetze widersprechen, am Stammtisch wie im Handychat, sagte Herrmann beim Bayerischen Evangelischen Kirchentag auf dem Hesselberg. In diesem Zusammenhang sprach der CSU-Politiker von einer offenen Kirchenfeindlichkeit der AfD im ostdeutschen Wahlkampf. Dies müsse alle wachrütteln. Der Evangelische Bayerische Kirchentag feiert in diesem Jahr sein 75-jähriges Bestehen. Kinshasa. Das Ebola-Virus breitet sich in der Demokratischen Republik Kongo weiter aus. Nach Angaben der Weltgesundheitsorganisation gibt es inzwischen mehr als 900 registrierte Verdachtsfälle. 101 Infektionen sind bestätigt. Seit Freitag gilt demnach auch die Warnstufe sehr hoch für das Risiko, dass sich das Virus weiter ausbreitet. Weltweit stuft die WHO das Risiko als gering ein. Laut dem Gesundheitsministerium in der Demokratischen Republik Kongo sind bereits über 200 Menschen an dem Virus gestorben. Das Land ist in Teilen seit Jahren von Gewalt geprägt, was die Bekämpfung der Krankheit erschwert. Vor allem im Osten sind Rebellengruppen aktiv. Berichten zufolge kam es auch bereits zu Angriffen auf medizinisches Personal. München. Die Waldbrandgefahr ist in weiten Teilen Bayerns hoch. Der Deutsche Wetterdienst stuft die Gefahr vor allem in der Mitte des Freistaats derzeit auf Stufe 4 ein. Das ist die zweithöchste Warnstufe. Diese gilt teils auch im Norden und Süden Bayerns. In den kommenden Tagen sollen noch einige Regionen hinzukommen. Bis Mittwoch ist voraussichtlich ganz Bayern von der hohen Waldbrandgefahr betroffen. Besonders in und um Nürnberg dürfte der Prognose zufolge die höchste Warnstufe 5 ausgerufen werden. Das Wetter. Bis in den Abend hinein sonnig und trocken. Höchstwerte zwischen 26 und 33 Grad. In der Nacht weitgehend klar. Es kühlt auf 17 bis 9 Grad ab. Morgen sonnig und trocken bei bis zu 35 Grad. Am Mittwoch meist trocken mit Sonne und Wolken. Am Alpenrand einzelne Schauer und Gewitter möglich bis 32 Grad. Soweit die Nachrichten und hier der Blick auf die Straßen. A8 Salzburg Richtung München zwischen Bayern und dem Kreuz München Süd 10 Kilometer stockender Verkehr und A8 München Richtung Stuttgart zwischen Langwied und dem Dreieck München-Eschenried ein Unfall auf der linken Spur. Soweit die Verkehrsübersicht.
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2: Stellenbosch in Südafrika, eine der ersten Adressen für exzellente Weine. Doch mitten in der berühmten Weinregion wird jetzt etwas anderes probiert, nämlich Wasser. Still oder sprudelnd aus Bhutan, Kolumbien, Tschetschenien oder Peru. Die Verkostungen werden von einem echten Kenner präsentiert. Die Wasserbar auf dem Weingut Lancerac ist, angeblich zumindest, weltweit einmalig. Wassersommelier Nico Petersen erzählt, was einen guten Tropfen ausmacht, warum man Plastikflaschen unbedingt meiden sollte, wie das falsche Mineralwasser jeden Wein ruinieren kann und wo die teuerste Flasche in seiner Bar herkommt. Spoiler, sie stammt aus Deutschland. Stefan Überbach hat eine Wasserverkostung mitgemacht.
3: Welcome to the very first fine water tasting room in the world.
4: Der Wassersommelier Nico Petersen steht hinter einem Tresen im traditionsreichen Weingut Lancerac, dessen Geschichte bis ins Jahr 1692 zurückreicht. Kapholländische Architektur mit prächtigen Giebeln, strahlend weißen Mauern und redgedeckten Dächern. Die perfekte Umgebung für den ersten Wasserverkostungsraum der Welt. Gedämpftes Licht, gediegene Atmosphäre, leise Musik.
5: Die Musik, die ich hier spiele, heißt Hemisync. Sie synchronisiert beide Gehirnhälften, was ziemlich interessant ist, und sie beruhigt. Es ist also Meditationsmusik mit einer entspannenden Wirkung und sie passt sehr gut zum Thema Wasser. Und der ganze Raum ist einem Gletscher nachempfunden. Ich finde es wichtig, dass die Menschen sich entspannen, wenn sie hier Wasser trinken. Und wenn ich Wasser mit verschiedenen Dingen kombiniere, dann ist mir ein gutes Ambiente sehr wichtig.
4: In einer Ecke ein antiker Schrank, in einer anderen zwei kleine Sessel. Auf Hochglanz polierte Probiergläser auf einem Marmortresen, davor ein paar Barhocker und dahinter ein beleuchtetes Regal, das die ausgestellten prachtvollen Flaschen aus aller Welt perfekt zur Geltung bringt. Hier, mitten in einem der bekanntesten Weinanbaugebiete Südafrikas, geht es aber nicht um Chenin Blanc, Pinotage oder Chardonnay, sondern um edles Wasser. Dabei hatte der Mann hinter dem Projekt mit Wasser eigentlich gar nichts zu tun.
3: I had a brewery in Stellenbosch.
5: Ich hatte eine Brauerei in Stellenbosch und habe Craftbeer gebraut. Während des Corona-Lockdowns war der Verkauf von Alkohol in Südafrika verboten. Da habe ich beschlossen, mich mit der wichtigsten Zutat im Bier zu beschäftigen, mit dem Wasser. So wurde ich Wassersommelier, zertifizierter Wassersommelier.
4: Außerdem reist Nico Petersen um die Welt und beurteilt Wasser bei Wettbewerben. Die besten Sorten bringt er nach Südafrika, beliefert Hotels und Restaurants. Die Covid-19-Pandemie hat aus dem Bierbrauer einen Wasserspezialisten gemacht, der seiner Vergangenheit nicht hinterher trauert. Im Gegenteil. Aus der Brauerei- und Alkoholwelt kommend, sagt der Wassersommelier, fühlt er sich jetzt eher als Teil der Lösung und nicht mehr als Teil des Problems.
3: I prefer to be a water sommelier. Coming from the brewery side and from alcohol side, I think I'm now part of the solution and not part of the problem anymore.
4: Auf seinem weitläufigen Gelände in den Ausläufern des idyllischen Jonkershoektals am Rande von Stellenbosch betreibt das Weingut Lancerac auch ein 5-Sterne-Hotel. Lanfit arbeitet an der Rezeption und hat schon die Erfahrung gemacht, dass die exklusive Wasserbar Lancerac mehr Aufmerksamkeit beschert und damit auch neue Kunden.
6: Yes, that's true. I've seen Lancerac being mentioned.
4: Ja, das stimmt. Ich habe gesehen, dass Lancerac im Fernsehen und auf Nachrichten- oder Social-Media-Seiten erwähnt wurde im Zusammenhang mit der Wasserbar. Lancerac bekommt dadurch mehr Publizität. Und natürlich haben wir alle die Wasserverkostung gemacht, als sie noch gar nicht offiziell begonnen hatte. Das ganze Team musste wissen, wie wir das Produkt den Gästen vermitteln und verkaufen können, bevor die Türen geöffnet wurden. In einem Seitenflügel des Gebäudes, da wo früher die Bibliothek untergebracht war, empfängt seit ein paar Monaten Nico Petersen seine Gäste. Für 350 südafrikanische Rand pro Person, umgerechnet sind das etwa 18 Euro, serviert er 6 verschiedene Wasser. 3 stille, 3 mit Sprudel. In der Bar des Wassersommeliers stehen Flaschen aus der ganzen Welt. Aus Bhutan zum Beispiel, Tschetschenien, Norwegen oder Peru.
3: It's all packaged in glass, which is really, really important.

0: löst und du hast ein schönes Plastikgetränk, wenn du einen Schluck nimmst. Also alles in Glas und alles ohne Nitrat. Denn Nitrat ist ein Indikator für Verschmutzung an der Quelle. Es zeigt dir, dass es Zivilisation oder Farmland oder Pestizide oder Dünger um die Quelle herum gibt. Wichtig ist also null Nitrat. Ich habe nur gute Wasser aus entweder einer abgelegenen Quelle oder sehr mineralreiches Wasser oder mineralarmes Wasser, einzigartiges Wasser aus der ganzen Welt.
1: Die Flaschen haben verschiedene Farben und verschiedene Formen. Einige sind eher bauchig und rund, andere eher kantig und schlank, manche sogar handgeschliffen. Keine sieht aus wie die andere. Das Auge trinkt ja schließlich mit.
0: Alle Flaschen sind wunderbar. Diese hier zum Beispiel kommt aus Tschechien. In dieser Flasche ist ein Glaswürfel eingearbeitet, gestaltet wie ein Eiswürfel mit Kristallen im Innern. Sie sollen die Energie des Wassers positiv beeinflussen.
1: Besonders aufwendig gestaltet ist eine Flasche aus Kolumbien, die in einem eigens dafür entworfenen Karton verkauft wird. Neblina heißt das Wasser. Gewonnen wird es im Regenwald.
0: Sie haben eine Reihe von Edelstahlnetzen aufgestellt. Durch den Regenwald zieht viel Nebel und Dunst. Das Wasser kondensiert dann an dem Edelstahl, tropft in einen Edelstahlbehälter und wird gefiltert, um Bakterien abzutöten. Dann geht das Wasser in die Flasche. In diesem Regenwald wird viel geforscht. Und alle neuen Insekten und neuen Pflanzen, die dabei entdeckt werden, haben sie auf diese Flasche gedruckt. Sie verkaufen das dann für ziemlich viel Geld und finanzieren die Forschung. Es ist eine sehr hübsche Flasche und sie hat auch einen guten Zweck. Und sie kommt aus dem Regenwald in Kolumbien.
1: Probiert werden die edlen Wasser in der Verkostungsbar in Stellenbosch natürlich nicht aus simplen Glasbechern. Denn das, sagt der Sommelier, würde dem kostbaren Rohstoff nicht gerecht.
0: Ich serviere Wasser an diesem Tisch in Stielgläsern, weil wir zu Hause den Hahn einfach aufdrehen und das Wasser kommt raus. Ohne zu realisieren, dass nur 3% des Wassers auf der Erde Süßwasser sind. Das meiste davon ist in Eis am Nord- und Südpol gebunden, also bleiben uns 1,2% Süßwasser auf der Erde. Ich serviere es in Stielgläsern, weil ich das Wasser feiern möchte. Ich möchte es vom Tisch anheben. Außerdem, wenn dein Glas auf dem Tisch steht, berührst du das Glas ständig und bekommst Fingerabdrücke darauf. Wasser ist eine klare Flüssigkeit und das will ich wertschätzen. Ich möchte die Farbe oder die Klarheit des Wassers sehen.
1: Nicht nur beim Geschmack des Wassers oder beim Design der Flaschen gibt es große Unterschiede, sondern auch ganz klar beim Preis. Das günstigste Wasser kostet bei Nico Petersen umgerechnet 2,5 €, das teuerste 250 pro Flasche, versteht sich. Nevis heißt es und ist eine Cuvée aus zwei natürlichen Mineralquellen.
0: Es kommt in einer Champagnerflasche und ist im Grunde eine Alternative zu einem Veuve Clicquot oder einem Moët Chandon auf einer Party, wo jemand keinen Alkohol trinken will, aber trotzdem feiern möchte. Es kommt mit einem Korken, du kannst das Wasser sogar mit einem Säbel öffnen. Es ist eine sehr besondere Flasche Wasser und sie machen nur 500 Flaschen im Jahr. Also keine Produktion, schwer in die Hände zu bekommen, ein Sammlerstück. Das ist auch der Grund, warum sie so teuer ist.
1: Und wo kommt dieses erlesene Wasser her, das mehr kostet als viele Champagner? Wo wird Nevis abgefüllt? In einem kleinen Ort in Rheinland-Pfalz, den man nicht unbedingt mit Luxuswasser verbinden würde, nämlich Schifferstadt.
2: I don't know where that is. I've never been there, but I have had the water and it's a spectacular bottle of water.
1: Ich weiß nicht, wo das ist, ich war noch nie dort, sagt Nico Petersen, aber es ist eine spektakuläre Flasche Wasser. Wie bei gutem Wein sind auch beim Wasser Geschmack, Preis und Verpackung nur das eine. Das andere ist die Gefühlsebene, die große Wirkung haben kann, wie bei anderen Getränken auch.
0: Wenn du zum Beispiel Kaffee nimmst, wenn ich meine Hand auf ein Stück Schleifpapier lege, während ich eine Tasse Kaffee trinke, wird der Kaffee kratzig schmecken. Wenn ich meine Hand auf Samt habe, wird der Kaffee weich sein. Es geht also um die Wahrnehmung und deine Vorstellung von einer

0: Umgebung und das Gefühl, das du bekommst. Das ist die Idee hinter dem Probieren.
1: The idea behind the tasting and what you're trying to achieve.
2: Mindestens genauso wichtig ist aber auch das Wissen, wo genau das Wasser herkommt und wie alt es ist.
1: I've got waters here that's 200,000 year old glacial water.
0: Ich habe Wasser hier, das 200.000 Jahre altes Gletscherwasser ist. Wenn du also einen Schluck von einem Wasser nimmst, das 100.000 Jahre alt ist, fängst du an zu überlegen, was vor 100.000 Jahren auf der Erde passiert ist und wie die Menschen waren und die Tiere und die Erde. Es gibt also eine ganze Reihe von Faktoren, die zusammenwirken, um ein gutes Wasser zu ergeben.
1: There are a whole bunch of factors that work in conjunction with one another to make a good water.
3: It's kind of when you hear it the first time, it's kind of like a haha. Like, what can that actually be? Water is water.
2: Wenn du zum ersten Mal davon hörst, denkst du, haha, was soll das schon sein? Wasser ist Wasser. So wie der Südafrikaner Barend Marais denken die meisten Gäste, die zur Verkostung nach Stellenbosch kommen. Natürlich sind sie vor allem neugierig, aber gleichzeitig auch immer ein bisschen skeptisch. Denn so groß können die Unterschiede ja wohl nicht sein, oder? Doch, sagt Nico Pieterse.
1: Water is obviously not just water.
0: Wasser ist natürlich nicht nur Wasser. Wasser aus verschiedenen Regionen der Welt schmeckt unterschiedlich, hat unterschiedliche Aromen und das liegt an den Mineralstoffen im Wasser. Je höher der Mineralgehalt, desto intensiver ist der Geschmack und desto stärker hydriert das Wasser. Je geringer der Mineralgehalt, desto milder schmeckt es und desto weniger hydrierend wirkt es.
2: Der Mineralgehalt wird als TDS gemessen, als Total Dissolved Solids. Auf Deutsch ist das die Gesamtmenge der gelösten Mineralstoffe.
1: You take a liter of water, you heat it to 180 degrees.
0: Man nimmt einen Liter Wasser, erhitzt ihn in einem Durchlauferhitzer auf 180 Grad, dann verdampft das Wasser. Und was übrig bleibt, sind die Salze. Wir messen und wiegen diese Salze. Sie werden in Milligramm pro Liter gemessen. Ein Mineralwasser darf nur Mineralwasser genannt werden, wenn die TDS 250 Milligramm pro Liter oder höher sind. Andernfalls muss es Quellwasser oder Gletscherwasser oder Brunnenwasser genannt werden, je nachdem, was die Quelle ist. Aber es darf nicht Mineralwasser genannt werden.
2: Je höher der TDS-Wert, desto mineralreicher ist das Wasser. Und wie beim Wein gilt auch hier, auf den Boden kommt es an.
0: So wie eine Merlot-Traube aus Stellenbosch anders schmeckt als eine aus Kalifornien oder Frankreich wegen der Geologie, so ist es auch beim Wasser.
2: Einen besten Geschmack gibt es also nicht. Das passende Wasser zum richtigen Anlass dagegen schon.
0: Als Sommelier kombiniere ich Wasser gerne mit Speisen, aber auch mit Wein, Whisky oder Brandy. Eigentlich mit allem, was ich in die Finger bekomme. Wasser hat einen enormen Einfluss auf den Geschmack. Wenn man es richtig einsetzt, kann Wasser den Geschmack sogar verbessern. Wasser kann Wein besser schmecken lassen.
1: If you do it right, the water can improve the taste. Water can make wine taste better.
2: Andersrum bedeutet das, nimmt man das falsche Wasser, verdirbt man sich schnell den Genuss. Das gilt nicht nur für Wein, sondern auch für Hochprozentiges.
0: Du sitzt spät in der Nacht da und gießt dir einen schönen Whisky ein. Was ist das Erste, was du dazu gibst? Wenn du kein Whisky-Kenner bist, wirst du einen Eiswürfel hineingeben. Der Eiswürfel kommt aber aus Leitungswasser. Leitungswasser hat Chlor. Chlor im Whisky und der Whisky ist verdorben. Und du wirst das nicht wissen, weil du es die ganze Zeit so gemacht hast. Aber wenn du eine ordentliche Flasche stilles Wasser nimmst, es zu Eiswürfeln gefrierst und das zu deinem Whisky gibst, wirst du die Aromen deines Whiskys verbessern. Es wird sie hervorbringen, statt sie mit chlorhaltigem Leitungswasser zu ruinieren.
2: Es kommt also immer auf die richtige Kombination an, denn nicht jedes Wasser passt auch zu jedem Whisky oder zu jedem Wein.
0: Ich würde zu einem Riesling eher ein leichtes Wasser mit höherem pH-Wert kombinieren. Das beruhigt die Säure etwas und bringt die Aromen besser zur Geltung. Stark mineralisiertes Wasser würde ich nicht mit säurebetontem Wein wie Riesling oder Sauvignon Blanc trinken. Kohlensäure wird unter Druck zugesetzt. Sie beeinflusst das Mundgefühl von feiner bis zu kräftiger Perlage. Sie senkt den pH-Wert und erhöht die Säure. Deshalb kombiniere ich stilles Wasser lieber mit Rot- oder Weißwein, sprudel eher mit Speisen oder Schaumwein.
1: So sparkling water goes well with

0: sparkling wine and sparkling water goes well with food also, so different various foods.
1: Wird das Wasser zum Essen oder zum Wein richtig kombiniert, kann es die Aromen verstärken. Deshalb rät der Wassersommelier allen Genussmenschen dringend dazu, bloß nicht am falschen Ende zu sparen.
0: When you're sitting at a table.
2: Wenn wir an einem Tisch sitzen, an dem das Leben, gutes Essen und besondere Momente gefeiert werden, dann zahlen wir vielleicht 100 Euro für das Essen und 100 Euro für den Wein. Aber dann kommt eine Wasserflasche auf den Tisch, die man im Supermarkt kaufen kann. Das Dreieck ist nicht vollständig.
0: So that triangle isn't completed.
1: So viel zur Theorie. Und jetzt wird es Zeit für die Praxis.
0: Let's taste a little bit of water. The one I'm going to open first, this is Mountain Falls. It comes from South Africa.
2: Wir beginnen mit Mountain Falls aus Südafrika, der höchste TDS-Wert im Land. Dann ist Kilt aus Dänemark mit natürlichem Sauerstoff und Silizium. Das sorgt für ein besonders weiches Mundgefühl. Und schließlich ein polnisches Wasser mit 684 Milligramm pro Liter, doppelt so mineralisch.
0: Czyżowianka comes all the way from Poland. And for the first time we jumped to a TDS of 684. So it's got double the amount of minerals compared to either one of the previous ones.
1: Und tatsächlich, jedes Glas schmeckt ein bisschen anders. Auch das Mundgefühl unterscheidet sich spürbar, obwohl in den Gläsern eigentlich nur stilles Wasser drin ist.
0: Let's do an experiment.
2: Nun ein Experiment. Ein Schluck Rotwein, dann ein Schluck vom ersten Wasser, dann wieder Wein. Der Geschmack verändert sich. Beim zweiten Wasser wird der Wein weicher und runder. Beim dritten wieder anders.
0: And it's a different wine again.
1: Dann schauen wir mal, was die verschiedenen Wasser zum Weingenuss beitragen. Oh, this is a great wine.
0: It's a good wine. Now have a sip of the first water that I bought. And have a sip of the wine again. Okay. Now have a sip of the second glass of water that I bought. And have a sip of the same wine. Now you can have a sip of the third glass of water that I bought. And have a sip of the same wine. And it's a different wine again. So I technically poured you four glasses of wine now.
2: Ich habe Ihnen im Grunde vier verschiedene Weine eingeschenkt, obwohl es derselbe war. Und wenn ich hier ein Glas chloriertes Leitungswasser hätte, würde ich den Wein komplett ruinieren. Komplett. Weil das Chlor im Wasser den Geschmack und die Aromen des Weines völlig zerstören würde. Und was Sie auf vielen Weingütern machen, ist, dass Sie einen Krug Wasser auf den Tisch stellen. 9 von 10 Mal ist das chloriertes Leitungswasser. Und Sie wissen nicht, dass dieser Gaumenreiniger den nächsten Schluck Wein ruiniert.
0: The palate cleanser is going to ruin the very next sip they take of the wine.
1: Als nächstes kommen Sprudelwasser auf den Tisch. Die Kohlensäure wird in der Regel vor der Abfüllung zugesetzt. Mal mehr, dann sind die Bläschen groß und kräftig, mal weniger, dann sprudelt es nur leicht. Am Geschmack des Wassers ändert sich dadurch nichts, es sei denn, man mischt es, zum Beispiel mit Alkohol.
0: If you like gin or you like vodka in your soda water.
2: Kräftige Kohlensäure bringt Aromen im Glas nach oben. Wer Gin oder Wodka mit Soda trinkt, profitiert davon. Die großen Blasen transportieren die Aromen. Gibt man Kräuter wie Rosmarin oder Lavendel hinzu, hilft die Säure des CO2 sogar, die ätherischen Öle freizusetzen. Zu Speisen kombiniere ich so ein Wasser gerne mit Lammhaxe oder Schweinebauch, also mit fettreichen Gerichten. Die großen Blasen und die Säure helfen, Fett am Gaumen aufzubrechen.
0: Because the big bubbles break down the fats and also the acidity in the CO2 will break down some of the fats.
1: Aus vielen Quellen fließt aber auch Wasser, das natürlich sprudelt und keine CO2-Zugabe braucht. Yarmouk etwa aus einer Vulkanregion in Armenien. Ein Wasser mit einem außerordentlich hohen Mineraliengehalt, der leicht salzig schmeckt und den man sogar riechen kann.
2: Geschmacklich braucht es kräftige Speisen, Cheeseburger, Pizza, stark gewürzte Gerichte. Für Sushi wäre es zu dominant. Interessanterweise harmoniert es aber auch sehr gut mit Chardonnay sowie mit Whisky oder Brandy. Vermutlich wegen seines salzigen Charakters, der Süße ausbalanciert. Nach einem Schluck dieses Wassers sollten Sie allerdings keinen Rotwein trinken. Er würde ihn geschmacklich einfach zerstören.
0: If you want to ruin your red wine, you have a sip of red wine after you've had this, because it'll just destroy the red wine.

0: In der Wasserbar in Stellenbosch geht es aber nicht nur um Geschmacksfragen oder fachkundige Empfehlungen, welches Wasser am besten zu welchem Wein oder welchem Essen passt. Es geht auch um ganz Grundsätzliches. Denn ein Glas Wasser ist zwar für viele Menschen selbstverständlich, in Südafrika und anderen Teilen der Welt ist es das aber nicht. Die Gesellschaft am Kap ist sozial so tief gespalten wie nirgendwo sonst und Wasser überall sehr, sehr knapp. Teure Luxusabfüllungen wie Nevis aus Schifferstadt oder Yermuk aus Armenien kann sich nur eine kleine Minderheit leisten. Der südafrikanische Alltag sieht ganz anders aus. Über einen eigenen Wasseranschluss verfügt weniger als die Hälfte der Haushalte. Vor allem auf dem Land werden Menschen mit Tankwagen versorgt oder sind auf Gemeinschaftsbrunnen angewiesen. Und in der Millionenmetropole Johannesburg sitzen immer wieder ganze Stadtviertel tagelang auf dem Trocknen, weil die Infrastruktur marode ist und große Mengen Wasser einfach im Boden versickern. Megan kommt aus Kapstadt und hat beim Water Testing, bei der Wasserverkostung von Nico Pieterse, viel gelernt.
1: Man weiß einfach nicht, was man nicht weiß, bis man eine Erfahrung macht, die zunächst völlig banal wirkt, wie zum Beispiel, warum sollte ich Wasser verkosten wollen? Aber wenn man etwas über die Details und die Nuancen lernt, will man plötzlich mehr wissen. Die erschreckende Statistik, dass nur 3% des Wassers auf der Erde Süßwasser ist, hat mich wirklich getroffen. Das lässt mich denken, heute gibt es Kriege um Öl. Und vielleicht ist es gar keine Verschwörungstheorie, dass eines Tages ein Krieg um Wasser geführt werden könnte.
0: In Zukunft will Megan sehr viel bewusster genießen und nachhaltiger konsumieren. Das bedeutet auch, Finger weg vom Plastik.
1: Wenn dir Menschen etwas bedeuten, möchtest du, dass sie gute Nährstoffe zu sich nehmen. Deshalb finde ich es wichtig zu wissen, was man seinem Körper zuführt. Mir war nicht klar, dass Aluminiumdosen innen mit Plastik beschichtet sind. Das wusste ich nicht. Jetzt weiß ich es.
0: Auch für Isabel Small und Benji Momberg, die in der Nachbarschaft zu Hause sind, war die Wasserverkostung ein überraschend nachdrückliches und tiefgründiges Erlebnis. Und das mit einem Alltagsprodukt, von dem eigentlich alle glauben, dass sie es kennen, weil sie jeden Tag damit zu tun haben.
1: Ich hätte nie gedacht, dass Wasser nicht nur Wasser ist. Aber jetzt ist das ganz anders. Es ist wirklich interessant zu lernen, dass es Unterschiede zwischen den Wassern gibt, die man schmecken und riechen und fühlen kann. Es ist wirklich eine komplett neue Erfahrung.
0: Ich habe nie wirklich bemerkt, wie vielschichtig es sein könnte, wie viel Tiefe darin ist, wie viel es zu erleben gibt. Und der erste Gedanke wäre, aber es ist doch nur Wasser. Aber jetzt merke ich, dass da so viel mehr dahinter steckt. Es kann eine sehr tiefgehende Erfahrung sein. Und ich habe erkannt, dass ich bei Wasser immer noch viel zu erleben habe. Da steckt so viel drin. Wenn du es schmeckst, weißt du es sofort. Und es ist nicht einmal so, dass ich denke, ich hätte den besten Gaumen der Welt, aber du kannst sofort den Unterschied erleben. Also, es lohnt sich. Warum sollte ich ausgerechnet Wasser probieren? Diese Frage stellen sich am Anfang viele, die zu Nico Pieterse nach Stellenbosch kommen. Am Ende aber nicht mehr.

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1: Um 18 Uhr die Nachrichten des Bayerischen Rundfunks mit Benjamin Day. Die Übersicht. SPD-Politiker lehnen Kürzungen beim Elterngeld ab. Ebola-Fallzahlen in Zentralafrika steigen weiter. Iranische Delegation reist zu Gesprächen nach Katar. Das Wetter in Bayern, am Abend und in der Nacht weitgehend wolkenloser Himmel, Tiefstwerte bis 9 Grad. Berlin. In der SPD wächst der Widerstand gegen Kürzungen beim Elterngeld. Die Leistung sei für junge Familien sehr wichtig, sagte der parlamentarische Geschäftsführer Wiese. Er rief Familienministerin Prien von der CDU auf, in ihrem Etat in anderen Bereichen zu sparen. Zuvor hatte die stellvertretende SPD-Fraktionschefin Schmidt gefordert, auf pauschale Kürzungen beim Elterngeld zu verzichten. In diesem Sinne äußerte sich auch der Vorsitzende der Jungen Union Winkel. Er nannte es absurd, milliardenschwere Rentenerhöhungen zu beschließen und gleichzeitig das Elterngeld zu kürzen. Im Hinblick auf die anstehende Rentenreform plädierte der CDU-Politiker dafür, auch die Pensionen einzubeziehen. Zumindest müsse der Anstieg der Altersbezüge von Beamten gebremst werden, etwa durch einen Nachhaltigkeitsfaktor. Genf. Nach der Ebola-Epidemie in Zentralafrika rechnet die WHO mit einer sich weiter verschlimmernden Lage. Das Virus breite sich schneller aus, als Gegenmaßnahmen ergriffen werden könnten, sagte der Vorsitzende der Weltgesundheitsorganisation Tedros bei einer Online-Konferenz mit der Afrikanischen Union. Wegen einer Verzögerung bei der Erkennung der ersten Infektionen würden die Helfer nun der Entwicklung hinterherhinken. Tedros zufolge stieg die Zahl der mutmaßlichen Todesfälle inzwischen auf 220. Parallel gibt es hunderte Verdachtsfälle. Er kündigte an, morgen in das Krisengebiet zu reisen. Betroffen sind die Demokratische Republik Kongo und das Nachbarland Uganda. Gegen die dort grassierende Bundibugyo-Variante des Ebola-Virus gibt es keinen zugelassenen Impfstoff und auch keine spezifische Behandlungsmethode. Doha. Eine iranische Delegation ist inmitten der Verhandlungen mit den USA nach Katar gereist. Dort wollen der iranische Chefunterhändler Ghalibaf und Außenminister Araghchi die Führung Katars über Einzelheiten der Verhandlungen informieren, wie die iranische Nachrichtenagentur IRIB mitteilte. Auch der Chef der iranischen Zentralbank Hemati befindet sich in Doha, um die Freigabe von eingefrorenem Vermögen zu prüfen. Dies könnte ein erster Schritt in Richtung einer Aufhebung der Iran-Sanktionen bedeuten. Die USA und der Iran beraten weiter über ein Abkommen zur Beendigung des Krieges. Beiden Seiten zufolge steht der Abschluss jedoch nicht unmittelbar bevor. Charkiw. Im russischen Angriffskrieg gegen die Ukraine haben sich beide Seiten erneut mit schweren Attacken überzogen. Dabei kamen im Osten der Ukraine mindestens 4 Menschen ums Leben, zahlreiche weitere wurden verletzt. Laut ukrainischen Angaben soll das russische Militär mit Raketen unter anderem auf ein ziviles Unternehmen in der Stadt Derhatschi gezielt haben. Darüber hinaus soll es Angriffe im Raum Donetsk gegeben haben. Russland warf der Ukraine wiederum den massiven Beschuss der Grenzregion Bjelgorod vor. Dort sollen 2 Menschen getötet worden sein. Außerdem wurden Schäden an der Energieinfrastruktur gemeldet. München. Ein Mann ist versehentlich im Bisongehege des Tierparks gelandet und nicht mehr selbst herausgekommen. Nach Angaben der Polizei wollte der 23-Jährige gestern Abend seinen Schuh zurückholen, den er zuvor versehentlich in das Gehege geschossen hatte. Er kletterte über den Zaun und bemerkte dann erst die Bisons, weswegen er sich hinter einen Elektrozaun zurückzog. Die Polizei konnte den Münchner mit Hilfe von Tierparkmitarbeitern befreien. Er erlitt leichte Schürfwunden und eine Kopfverletzung. Laut Polizei war er mit mehr als 1,5 Promille alkoholisiert. Der Schuh wurde ebenfalls gefunden. Das Wetter in Bayern. Bis zum Abend und auch in der Nacht bleibt der Himmel vielerorts wolkenlos. Die Tiefstwerte sinken auf 17 Grad an der niederbayerischen Donau und bis zu 9 Grad in manchen Alpentälern. Morgen und in den kommenden Tagen weiter sommerlich mit viel Sonne. Nur am Mittwoch sind am Alpenrand einzelne Schauer oder Gewitter möglich. Höchstwerte bis zu 35 Grad. Soweit die Nachrichten. Gleich 18.05 Uhr. Die Verkehrsmeldungen. A8 Salzburg Richtung München zwischen Weihern und dem Kreuz München Süd 9 Kilometer stockender Verkehr. A8 München Richtung Stuttgart zwischen Langwied und Dreieck München Eschenried Sperre nach einem Unfall. Aktuell Stau ab dem Kreuz München West. A9 Berlin Richtung Nürnberg zwischen Sophienberg und Trockau ein Unfall und zuletzt die B2 Mittenwald Richtung Weilheim vor dem Tunnel Oberau Blockabfertigung wegen zu hoher Verkehrsbelastung. Bitte bleiben Sie auf der B2. Die Ortsdurchfahrt Oberau ist auch überlastet. Soweit die Verkehrsübersicht.
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1: Seit 1876 fährt in München eine Straßenbahn. Die ersten Wagen wurden mit nur einem PS, also von einem Pferd, auf den Schienen gezogen. Da ging es vom Promenadenplatz über den Stachus raus an die Stadtgrenze an der Nymphenburger Straße. Und von Anfang an war die Tram ein großer Erfolg und so wurde sie immer weiter ausgebaut und schließlich auch modernisiert. Ab 1895 fuhr die Tram schon elektrisch und für kurze Zeit gab es auch eine Dampfstraßenbahn. Neu errichtete Stadtviertel wurden mit der Tram angebunden, ebenso die großen Industriebetriebe der Stadt. Aber nicht nur für die Arbeiter und die Angestellten ist die Tram ein wichtiges Verkehrsmittel gewesen. Manche Strecken sind nach wie vor so schön, dass sie sich direkt zum Sightseeing eignen. Petra Martin war auf Münchens Gleisen unterwegs.
2: Einsteigen bitte. Die Tram feiert heuer in München ihr 150-jähriges Bestehen. Und da schauen wir auf ihre Geschichte und fahren auch mit. Also nehmen Sie bitte Platz, machen Sie es sich gemütlich und dann fahren wir ab.
3: So, bin ja auf Gleis 21 im Betriebshoferin. Die Trambahn ist 21,25 und die habe ich jetzt zugewiesen gekriegt. Und mit der fahren wir jetzt heute aus dem Betrieb so voraus auf die Linie. Tür auf, einsteigen.
2: Frühmorgens, Dienstbeginn für Helmut Kellenhofer. Im Betriebshof an der Einsteinstraße stehen unzählige blaue Trambahnen in der Halle. Auf Gleis 21, ganz vorne, steht Helmuts Tram für heute. Bevor es losgeht, überprüft er, ob alles funktioniert.
3: Schlüssel reinstecken. Einschalten, auf vorwärts schalten, die Tür geht schon wieder zu. Dann kontrollieren wir mal, ob alles geht.
2: Seit 30 Jahren ist Helmut Trambahnfahrer, da sitzt jeder Handgriff. Er hat Koch und Konditor gelernt, lange im Hotel gearbeitet. Als Chef war die Arbeit nie vorbei, immer gab es noch was zu erledigen und zu bedenken. Trambahnfahrer wurde er eher zufällig. Er mag seine Arbeit.
3: Meine Arbeitszeit, ich muss mir keinen Kopf machen, sobald ich meine Trambahn übergeben hat, ab einem Kollegen oder im Betriebshof abgestellt habe, ziehe ich einen Schlüssel ab und muss mir keine Gedanken machen, oh, was ist morgen wieder alles, was kommt morgen auf mich zu. Dann ist der Arbeitstag für mich vorbei. Am nächsten Tag beginnt er von vorne.
2: Freilich ist jeder Tag und jeder Dienst anders. Helmut weiß nie, was ihn erwartet. Und vom Führerstand in der Tram haben Helmut und seine Kolleginnen und Kollegen einen Premium-Blick auf die Stadt.
3: Also was ich wirklich gern habe, ist zum Beispiel, wenn ich Frühdienst habe und fahre so durch die Stadt, so halbe sechs, man fährt Richtung Stadtinnere, die Sonne geht langsam dann irgendwo am Horizont hinten auf, das wird dann immer schöner, je weiter man zum Maximilianeum kommt und wenn da hinter Maximilianeum die Sonne aufgeht, wunderbar. Und da kommen so die ersten Fahrgäste, sind so Krankenschwestern, halb sechs, dann so um halb sieben, sieben geht dann langsam der Berufsverkehr und dann merkst, wie die Stadt langsam aufwacht.
2: Helmut fährt heute die Tram 17 durch die Stadt. Die Linie 8, die der Weißferdl besungen hat, gibt's schon seit 50 Jahren nicht mehr.
4: Ein Wagen von der Linie 8, weiß-blau fährt Rappen durch die Stadt.
5: Also ich wäre gern mal den 8er gefahren, weil das einfach vom Hasenbergl aus moderne Straßenbahn war, in der Innenstadt im dichten Verkehr mitgefahren ist und dann auf der anderen Seite wieder nach Fürstenried in die Trabantenstadt gefahren ist. Und das war einfach für mich eine tolle Vorstellung, wenn man so eine Linie gefahren hat.
2: Das ist Klaus Onnig, ehemaliger Trambahnfahrer und Trambahn-Fan seit Kindertagen.
5: Ich glaube, das hat schon in der Jugend angefangen, weil wir haben in der Fraunhoferstraße gewohnt. Und durch die Straßen fahren viele Straßenbahnlinien. Also heute fahren bloß eine, aber damals sind mehrere Linien gefahren. Und das Geräusch von einer vorbeiratternden Straßenbahn hat mich anscheinend geprägt. Und außerdem bin ich immer gerne auf dem Schoß von meiner Mama Trambahn gefahren. Und das muss mir gefallen haben und deswegen bin ich dabei geblieben.
2: 1996 hat Klaus dann die Ausbildung zum Trambahnfahrer gemacht, zusammen mit Helmut. Der fährt uns heute auf der Linie 17. Die legendäre Linie 8 war zu ihren Hochzeiten mit über 20 Kilometern Strecke die längste Linie und verlief von Nord nach Süd durch die Stadt, bis dann 1975 Schluss war. Kultstatus hat sie nicht nur wegen ihrer Streckenlänge, sondern auch durch das bekannte Lied vom Weißferdl.
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1: Mitte des 19. Jahrhunderts zogen immer mehr Menschen in die Städte. Sie wurden größer und damit die Wege weiter. In New York fuhr 1832 die erste Tram weltweit, ab 1865 auch in Berlin. Und auch München wuchs im Zuge der Industrialisierung immer weiter. Auch hier gab es Ideen für eine Tram, noch von Pferden gezogen. Trambahnexperte Klaus Onnich.
2: Der Stadtrat hat damals schon auf die Kosten geschaut und gesagt, ja, das brauchen wir nicht, das ist viel zu teuer. Wir helfen uns mit Pferdekutschen.
1: Im Grunde waren Pferdetrambahnen auch Kutschen, aber auf Schienen. Das hatte zwei Vorteile. Die Fahrt war ruhiger und es konnten mehr Leute mitfahren. Nach dem Deutsch-Französischen Krieg 1871 gab es einen wirtschaftlichen Aufschwung. Und dann konnte ein Ingenieur aus Belgien den Stadtrat dann doch von seiner Idee einer Pferdetram überzeugen, wie Franz Schröter von der Geschichtswerkstatt Neuhausen erzählt.
3: Eduard Otlet, ich weiß nicht, ob man, wie man ausspricht, der Belgier, vielleicht heißt er Otlet, keine Ahnung, der hat mit der Stadt München einen Vertrag geschlossen, dass er also eine Trambahn einrichtet, natürlich mit Pferden noch damals betrieben, 1876. Und die hat natürlich in Neuhausen auch berührt, weil die ist genau bis zur Burgfriedensgrenze gefahren. Das ist die Ecke Meilinger-Nymphenburger Straße.
1: Klaus Onnich erläutert die erste Strecke.
2: Interessanterweise wird ja Teil von dieser Strecke heute noch. Der Anfangspunkt war am Apollinareplatz. Dann ist er über den Lierbachplatz zum Stachus gefahren, durch die Bayerstraße zum Bahnhof, in der inneren Dachauer Straße bis zum Stiegenleierplatz und dann links abgebogen in die Nymphenburger Straße zur damaligen Stadtgrenze.
1: Die Strecke war 2,7 Kilometer lang. Vom ersten Tag an war die Tram ein großer Erfolg. Schon im ersten Betriebsjahr fuhren 390.000 Fahrgäste mit, so viele wie heute jeden Tag. Am 21. Oktober 1876 ging um 10 Uhr die erste Linie in Betrieb und fuhr im 10-Minuten-Takt mit einer Geschwindigkeit von 2 bis 3 Kilometern pro Stunde. Platz war für 24 Personen. Die Hälfte konnte sitzen, der Rest musste stehen. Schon die erste Tram fuhr über den Stachus, bis heute ein wichtiger Verkehrsknotenpunkt mit Umsteigemöglichkeiten in alle Richtungen und auch zur U- und S-Bahn. Die Tram war von Anfang an ein beliebtes Verkehrsmittel, aber nicht ohne Schwierigkeiten. Klaus Onnich von den Trambahnfreunden München hat eine Anekdote gefunden.
2: Das Unternehmen war in der Anfangszeit immer so kurz vorm Eingehen. Da gibt es so Geschichten aus der Zeit, dass die Schaffner mit ihren ganzen Tageseinnahmen von den Finanzbeamten geflohen sind, um die Einnahmen zu sichern. Das muss eine müde Zeit gewesen sein.
1: 1882 übernahm die Münchner Trambahn Aktiengesellschaft den Betrieb. München ist in dieser Zeit weitergewachsen. Nachbardörfer wurden eingemeindet, Industriebetriebe siedelten sich an, der Bedarf an öffentlichem Nahverkehr wuchs. In der Meilinger Straße war der vorläufige Endhaltepunkt der ersten Linie. Franz Schröter von der Geschichtswerkstatt Neuhausen.
3: Da war dann natürlich auch der Betriebshof, wo die auf die Nacht einpassiert sind. Da sind die Wegen gereinigt worden, Pferdeställe und was man da alles so braucht dazu. Bis zur Münchner Stadtgrenze nach Neuhausen ist die Trambahn gefahren, bevor sie dann später verlängert wurde bis zum Rotkreuzplatz. Immer noch Pferde. Dann kam der klassische Tag, war das 6. Juni, glaube ich, 1883, Eröffnung der Dampftrambahn. Und das war natürlich eine ganz große Nummer.
1: Die einzige Dampftrambahn in München fuhr durch Neuhausen. Mit einer für damalige Verhältnisse unglaublichen Geschwindigkeit von 16 Stundenkilometern. Volle Fahrt übrigens nicht in der Innenstadt, nur auf freier Strecke in Neuhausen und nach Nymphenburg. Nymphenburg mit dem Schloss und dem riesigen Park war damals schon ein beliebtes Ausflugsziel. Auch der Botanische Garten und der Hirschgarten. Deshalb war die Dampftrambahn ein großer Erfolg. Außerdem war sie schneller und leistungsfähiger als eine Pferdetrambahn.
3: Der Nachteil war der, sie war laut und sie hat gestunken wie Sau und natürlich den Dampf raus. Das hat Probleme gegeben mit den Pferdefuhrwerken, weil die Pferde gescheut haben vor dem Ding. Darum hat es verhältnismäßig viele Unfälle gegeben, wo dann Pferde durchgegangen sind oder wo sie in Panik geraten sind oder so. Nichtsdestotrotz war es natürlich ein technischer Fortschritt.
1: Ein weiterer technischer Fortschritt war dann die elektrische, die nach und nach die Pferdetrambahnen ersetzt hat. Von 1883 bis 1900, also 17 Jahre, ist die Dampftrambahn durch Neuhausen gefahren. Und dann ist eben auch dieser Vorfall, ein Unfall passiert, wie Franz Schröter aus zeitgenössischen Quellen weiß.
3: Der Prinzregent Luitpold hat ja die Angewohnheit, im Sommer sein Abendessen auf der Terrasse der Badenburg im Schloss Nymphenburg einzunehmen. Zu dem Zweck ist er mit der Kutsche gefahren. Und am 29. Juli 1890 hat sein Kutscher gemeint, er kommt von der Windtür in die Romanstraße, die Kurven, packt er locker, er hat zwar schon gesehen, dass er der Trambahn kommt, und hat gemeint, er kommt nur vorbei. Ist er nicht. Die Trambahn hat die Kutschen hinten noch erwischt, ist umgefallen. Prinzregent rausgefallen, nicht bloß er, sondern auch sein Begleiter und der Kutscher und so weiter. Es ist ihnen überhaupt nichts passiert, gar nichts. Hat dann ja noch die Fahrt ganz locker fortgesetzt. In der Zeitung natürlich ein Traum. Seitenweise Glückwunschtelegramme von allen europäischen Herrschern, dass er da praktisch dem Tod entronnen ist. Also, ja, es ist tatsächlich so.
1: Seit 1876 fahren hier Straßenbahnen. Mit einer davon ist Helmut Kellenhofer unterwegs. Er ist seit 30 Jahren Trambahnfahrer. Die Tram hat eigene Ampeln mit verschiedenen Symbolen.
4: Oben der Querbalken, dann der Rechtsdiagonalbalken, dann drunter das F, dann drunter ein K und noch eins drunter das Weichenlagesignal. K, die hat einen Kontakt, F, fertig machen, Querbalken nach rechts, Fahrsignal, wie grün.
1: Außerdem zeigen Dreiecke an den Ampeln an, wie die Weichen gestellt sind. Die Tram ist ja auf Schienen unterwegs, allerdings stellen die Fahrer die Weichen selbst mit einem Rechts-Links-Schalter im Führerstand.
5: Du bist schon lange im Dienst. Wie oft hast du die verfahren?
4: Ja, es kam schon vor, muss ich zu meiner Schande gestehen. Ist nicht gut, würde eher sagen schlecht. Aber wenn man sich verfährt, wenn man jetzt zum Beispiel vorher hatte man die Linie 17. Am Isartor teilt sich die Linie 17 den Weg mit der Linie 16. Jetzt hast du vorher die 17 gehabt, also du bist immer das Isartor angefahren, nach rechts weg Richtung Deutsches Museum. So hast du es im Kopf. Jetzt hast du aber Fahrerwechsel gehabt und Linienwechsel auch, jetzt hast du die Linie 16. Geistig bist du aber noch auf der 17, biegst rechts ab. Und man macht ja das nicht absichtlich, sondern völlig unbewusst, weil man denkt, man ist noch ein Fahrzeug der Linie 17. Mir geht es halt so, zum Glück passiert es wirklich sehr, sehr selten.
1: Oft merkt Helmut das auch erst, wenn die Fahrgäste murmeln und nachfragen, ob das keine 16er-Tram ist. Und weil eine Tram nicht einfach wenden kann, geht es dann erstmal auf dem falschen Weg weiter. Bis zu einer Wendeschleife zum Beispiel. Das Schöne an einer Trambahnfahrt ist ja, dass man aus dem Fenster schauen kann und die Stadt an sich vorbeiziehen sieht. Anders als in der U-Bahn, die in einem dunklen Tunnel unter der Stadt durchrauscht. Und bequemer als mit dem Bus ist es auch. Die ersten Trambahnen in München wurden von Pferden gezogen. Doch schon ab 1895 kamen elektrische Trambahnen zum Einsatz.
6: Aber Leute, was doch gleich noch, die folgen auch.
1: Die Trambahn war von Anfang an ein Erfolg. Das Netz wurde ständig ausgebaut. Die erste Linie fuhr vom Stadtzentrum zur Meilinger Straße. Dann kam eine Nord-Süd-Verbindung zwischen Schwabing und der Theresienhöhe dazu. Und auch die eingemeindeten Dörfer wie Giesing wurden erschlossen, ebenso die Friedhöfe. Trambahnausbau und Stadterweiterung gingen Hand in Hand. Klaus Onnich hat ein paar Beispiele.
2: Die Trambahn hat natürlich einen großen Einfluss auf die Stadtentwicklung gehabt. Sei es, dass man die neu angesiedelten Industriegebiete erschlossen hat, dass die Arbeiter dort hingekommen sind oder auch, dass die neu entstandenen Siedlungen angeschlossen worden sind. Im Jahr 1926 zum Beispiel ist die Straßenbahn nach Rammersdorf in Betrieb genommen worden und auch nach Bergmannsheim. Dort sind größere Wohnsiedlungen entstanden. Und die sind dann erst gewachsen, wie die Straßenbahn wirklich dort war. Die großen Industriegebiete im Norden von der Stadt, wie das Eisenbahnausbesserungswerk, der BMW, die Krupp-Werke, sind natürlich auch mit der Straßenbahn angebunden worden.
1: Ende des 19. Jahrhunderts war der Individualverkehr mit Autos noch nicht vorhanden. Die Menschen waren mit dem Rad, zu Fuß oder mit öffentlichen Verkehrsmitteln unterwegs. Die Tram war aber nicht nur für die Arbeiter und Betriebe wichtig, wie Franz Schröter von der Geschichtswerkstatt Neuhausen zeigt.
3: Typisches Beispiel, oder was entscheidend ist sogar, ist das. Im Jahre 1890 hat der Heinrich Theodor Höch, so hieß der Mann, ein Grundstück gesucht. Er wollte einen Vergnügungspark in München aufstellen. Der hat kennt den Prater in Wien, das Tivoli in Kopenhagen. Und er hat gesagt, München als aufstrebende Metropole braucht auch sowas. Und also hat er sich auf die Suche gemacht und er ist in Nymphenburg fündig geworden, weil ihm da die Trambahn hingefahren ist. Wenn die Trambahn nicht dann ausgefahren war, hätte Nymphenburg den Volksgarten nie bekommen. So haben sie ihn gekriegt. War der größte Vergnügungspark im Deutschen Reich. Bestand bis 1916, also bis in den Ersten Weltkrieg.
1: Der Volksgarten war zwischen Romanplatz und Schlosskanal. Er zog die Massen an, wie eine Art Mini-Oktoberfest. Und wenn abends um 23 Uhr die Lichter ausgingen, wollten alle wieder heim. Franz Schröter sammelt nicht nur Fakten, sondern erzählt auch gern Anekdoten.
3: Endlose Storys, dass jeden Tag auf Nacht im Efi, wenn der Volksgarten zugemacht hat, dann ist der Kampf durchgegangen um die Plätze, die da dran waren. Obwohl die dann intakt verkürzt haben, alles Mögliche haben sie gemacht, aber die Massen haben 30.000 Leute Platz gehabt im Volksgarten. Wenn die dann alle auf einen Schlag gegangen sind, dann hat man natürlich schon eine Zeit lang warten müssen, bis man vielleicht die 6. oder 7. Trambahn erwischt hat, weil alles andere brechend voll war.
1: Wenn heutzutage beim Oktoberfest die Zelte schließen, wird es auch in der U-Bahn rappelvoll. Inzwischen haben U- und S-Bahn auf vielen Linien die Trambahn ersetzt. Sie sind leistungsfähiger. Doch die Tram kommt immer da zum Einsatz, wo sich eine U-Bahn nicht lohnt, aber ein Bus zu wenig Kapazität bietet. Außerdem ist das Fahren mit der Tram angenehmer als mit dem Bus, weil sie auf Schienen gleitet und deshalb ruhiger fährt. Und die Tram ist im Stadtbild immer da, selbst wenn gerade keine fährt, denn ihre Schienen zeugen von ihrer Existenz. Wenn auch manchmal zum Leidwesen der Radfahrer. Trambahnschienen können gerade bei Regen gefährlich werden. Heute halten spezielle Kehrmaschinen die Schienen und Weichen sauber, aber früher war das Handarbeit, die von Frauen ausgeübt wurde. Wir hören jetzt einen kleinen Ausschnitt aus dem Stückel Die Trambahnritzenreinigungsdame von Ida Schumacher.
7: Jetzt, ich muss ja noch sagen, mit den Trambahnern, da komme ich recht gut aus. Plus einer ist dabei. Einer, der fährt auf der Zweifel. Ein ganz alter ist schon. Die Regel schreibt er sich. Der hat was gegen mich. Na, ganz ist auch, so wenn ich da im schönsten Raum bin und er kommt daher und verlangt er von mir, dass ich gleich auf Seiten springe, als wäre ein Gummiboy. Blöd, er nicht neulich von der Plattform runter, kannst du nicht aus dem Gleis rausgehen? Alte Gurgel, sag ich ja, ich schon. Aber du nicht.
1: Ab 1895 fuhren die ersten elektrischen Trams. Die letzten Pferdetrambahnen wurden 1900 eingestellt. Bis zum Ersten Weltkrieg wurde das Trambahnnetz ständig erweitert. Im Ersten Weltkrieg waren viele Fahrer und Schaffner an der Front. Da wurde der Fahrplan ausgedünnt und Frauen durften erstmals als Schaffnerinnen arbeiten, allerdings nicht als Fahrerinnen. Außerdem wurden die Trambahnen für Materialtransporte und als Lazarettzüge eingesetzt. Die Linien zu den kriegsrelevanten Fabriken wurden nach wie vor befahren. Nach dem Ersten Weltkrieg wurde das Tramnetz wieder aufgebaut. Wegen der Inflation in den 1920ern kostete eine Fahrkarte sogar 150 Milliarden Mark. So viele Geldscheine konnten die Schaffner gar nicht unterbringen. Die Nationalsozialisten wollten die Trambahn dann in die Außenbezirke der Stadt verbannen. Es passte nicht zu ihren Prestigeplänen. Der Beginn des Zweiten Weltkriegs verhinderte dann diese Umsetzung. Allerdings wurden während des Krieges viele Fahrzeuge, Strecken und Betriebshöfe zerstört. Und nach Kriegsende musste die Stadt erstmal von den Trümmern befreit werden. 1950 war das Trambahnnetz wieder auf Vorkriegsniveau. Und dann drohte eine neue Gefahr, das Auto. Trambahnfahrer Helmut Kellenhofer hat jetzt den ersten Teil seiner Schicht beendet. Am Sendlinger Tor ist Übergabe.
8: Guten Morgen.
9: Guten Morgen. Hallo, Sandra. Ich freue mich. Du bist pünktlich zur Ablöse da.
8: Immer noch. Geht's dir dann gut soweit?
9: Ja, doch. Du, die Strecke ist frei.
8: Okay.
9: Das Fahrzeug ist in Ordnung. Mhm. Normaler Linienweg.
8: Super, sehr schön.
9: Super. Danke dir.
8: Sand ist auch voll?
9: Sand ist voll.
8: Sehr gut.
1: Jetzt übernimmt Sandra Obradovic die 17er Tram von Helmut. Der kann jetzt Pause machen. Den Sand braucht die Tram übrigens zum Bremsen, im Notfall oder auch am Gebsattelberg, der recht steil ist. Der Sandbehälter ist vorne unter einem der ersten Fahrgastsitze.
8: So, jetzt setze ich mich hier hin. So, habe Schlüssel reingesteckt, habe mich angemeldet und lasse die Leute halt noch ein- und aussteigen, bis ich mein F bekomme. Wenn ich mein F dann bekomme, verriegel ich meine Tür und fahre dann auch schon los.
1: Das F ist eines der Zeichen an der speziellen Tramampel und bedeutet, dass Sandra die Freigabe zum Fahren hat. Sandra Obradovic ist seit gut einem Jahr als Trambahnfahrerin in München unterwegs. Da hat sie die Stadt ganz gut kennengelernt. Von ihrem Platz ganz vorne in der Tram hat sie die beste Aussicht auf München. Und heute ist sie auf der 17 unterwegs, ihrer Lieblingslinie. Einmal von West nach Ost durch München. Los geht's an der Amalienburgstraße.
8: Dann kommt der Botanische Garten auf der rechten Seite. Und wenn wir dann weiterfahren, sind wir dann am Schloss Nymphenburg. Ist auch richtig schön zu sehen. Dann, wenn wir weiterfahren, fahren wir Richtung Romanplatz.
10: dann geht es weiter Richtung Briefzentrum und dann sind wir schon fast am Hauptbahnhof. Und dann sind wir schon in der Stadt und dann fahren wir halt weiter Richtung Sendlinger Tor, Richtung Deutsches Museum. Das ist halt auch sehr schön, da ist auch die Isar. Dann fahren wir Richtung Max Weber weiter und dann wird es halt langsam ruhiger.

0: Richtung Effnerplatz und Richtung St. Emmeram. Und ja, es ist halt auch sehr ruhig dann schon.
1: Knapp 17 Kilometer ist die Strecke lang und sehr abwechslungsreich. Sandra kann zwar auch aus dem Fenster schauen, muss sich aber auf den Weg konzentrieren und die Ampeln und Warnschilder beachten. Am Stachus wird es in den Kurven richtig eng. Ich weiß ja nicht, wie es Ihnen geht, aber wenn ich in der Tram sitze und in einer so engen Kurve eine andere Tram entgegenkommt, wird mir ehrlich gesagt immer ein bisschen mulmig, obwohl ich ja weiß, dass da nichts passieren kann.
0: Man denkt wirklich so, oh je, nicht, dass ich an ihn rankriege, aber das kann ja eigentlich gar nicht passieren, denke ich mir und so. Aber es ist dann schon so, dieses Gefühl ist einfach da, wo du dir dann denkst, oh, jetzt wird's knapp. Aber wir haben ja auch oben Schilder und da steht ja auch Begegnungsverbot. Und wenn das ist, müssen wir stehen bleiben. Und wenn das oben nicht dranhängt, dann kann man beruhigt sein und wissen, okay, da passiert nichts.
1: Die Tram fährt mit 50 bis 60 Stundenkilometern durch München. Gerade in den innerstädtischen Bereichen liegen die Gleise in der Straße, hier fahren also auch Autos und dann sind natürlich auch Radfahrer und Fußgänger unterwegs. Sandra und ihre Kollegen müssen auf sehr viele Dinge achten und dann auch noch die Weichen stellen. Helmut hat vorhin erzählt, wie er sich verfahren hat. Und Sandra, ist das auch schon passiert?
0: Das ist da beim Hauptbahnhof und das ist halt die Drei-Wege-Weiche. Das mit dem Auto, das hat mich so irritiert, dass ich mich auf ihn fokussiert habe und gar nicht überlegt habe, was ich jetzt gerade schalte oder ob ich überhaupt was schalte. Und dann ist es halt passiert, ja.
1: Und das heißt, du bist dann auf die Linie 18 südlich vom Hauptbahnhof vorbeigefahren?
0: Ganz genau, ja. Dann war ich kurz auf der Linie 18 und mir war es dann schon unangenehm, wo die anderen entgegengekommen sind und die sehen die 17 und dann denken die sich auch so, was macht die denn jetzt hier? Aber ja, das kann halt passieren. Das passiert wirklich jedem Fahrer, der auch neu angefangen hat, alte Fahrer, also wirklich jeden. Das muss einfach mal passieren.
1: Es war an einem Sonntag. Sandra hat eine Durchsage an die Fahrgäste gemacht, sich entschuldigt und an einer Wendeschleife in der Landsberger Straße gewendet.
2: Aber Leute, was doch gleich nach, lasst es halt nach.
1: Seit 1876 fährt die Straßenbahn durch München. Vor allem Ende des 19., Anfang des 20. Jahrhunderts war sie eine wichtige Transportmöglichkeit in der wachsenden Stadt. Die Schäden aus den beiden Weltkriegen konnten bald behoben werden. 1965 umfasste das Trambahnnetz 134,6 Kilometer, seine bis heute größte Ausdehnung. Nachdem München den Zuschlag zu den Olympischen Spielen 1972 bekommen hatte, ersetzten S- und U-Bahnen viele Trambahnlinien. Außerdem schien die Tram nicht mehr zeitgemäß. Immer mehr Menschen fuhren mit dem eigenen Auto. Für die Tram wurde es eng und einige Linien wurden eingestellt. Klaus Onnig von den Trambahnfreunden München nennt zwei Beispiele.
3: Den Kohlrabi-Express, das war Linie 5 zum Viktualienmarkt. Die ist erst schon 1960 eingestellt worden und durch einen Bus ersetzt worden. Dann gab es den Ruinenschleicher, das war die Linie 37, die durchs Lehel gefahren ist und durch den Max vor Stadt. Das waren zwei Stadtviertel, die im Bombenkrieg massiv zerstört worden sind. Und deswegen hat die Linie der Ruinenschleicher geheißen.
1: Trotz S- und U-Bahn ist und bleibt die Tram ein wichtiges Verkehrsmittel in München. Seit den 1990er Jahren wird das Netz auch wieder ausgebaut. Es wurden moderne Niedrigflur-Trambahnen angeschafft, die das Ein- und Aussteigen wesentlich erleichtern. Vorher musste man regelrecht in den Wagen kraxeln, mit Rollator, Krücken oder Kinderwagen ohne Hilfe kaum zu machen. Und das Trambahnnetz wächst weiter. Im Norden von München wird das Neubaugebiet Neufreimann an die Tram angeschlossen und im Westen entsteht nach und nach die Westtangente, die vom Romanplatz über die Fürstenrieder Straße bis nach Sendling fahren wird.
0: Wir sind jetzt im Betriebshof angekommen. 5 km/h dürfen wir nur im Betriebshof fahren. Wenn wir dann im Häuschen sind, beim Ober, müssen wir ihnen dann halt den Wagenzettel von heute geben. Mir dann, wo ich hin muss, auf welchen Gleis, welche Nummer, alles hat eine Nummer.
1: Sandra Obradovic ist mit ihrer Tram jetzt im Betriebshof angekommen. Hier muss sie alle Weichen von Hand stellen, um die Tram auf das richtige Gleis zu bringen.
0: Und dann müssen die Weichen auch wirklich richtig stehen, damit du halt auch wirklich hinkommen kannst, korrekt hinkommen kannst. Manchmal ist es bei mir der Fall, da habe ich mich schon oft vertan, was das betrifft. Da musste ich RA fahren, das heißt Schlüssel abstecken, ganz nach hinten, dann wieder zurückfahren, damit die Weiche frei ist, dann wieder nach vorne gehen und die Weiche wieder stellen, damit es dann halt korrekt ist. Und dann habe ich Feierabend. Dann lasse ich die Tram da stehen und dann darf ich nach Hause.
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5: Um 18.30 Uhr die Nachrichten des Bayerischen Rundfunks mit Benjamin Day. Die Übersicht. SPD-Politiker lehnen Kürzungen beim Elterngeld ab. Ebola-Fallzahlen in Zentralafrika steigen weiter. Iranische

Delegation reist zu Gesprächen nach Katar. Das Wetter in Bayern am Abend und in der Nacht weitgehend wolkenloser Himmel, Tiefstwerte bis 9 Grad. Berlin. In der SPD wächst der Widerstand gegen Kürzungen beim Elterngeld. Die Leistung sei für junge Familien sehr wichtig, sagte der parlamentarische Geschäftsführer Wiese. Er rief Familienministerin Prien von der CDU auf, in ihrem Etat in anderen Bereichen zu sparen. Zuvor hatte die stellvertretende SPD-Fraktionschefin Schmidt gefordert, auf pauschale Kürzungen beim Elterngeld zu verzichten. In diesem Sinne äußerte sich auch der Vorsitzende der Jungen Union, Winkel. Er nannte es absurd, milliardenschwere Rentenerhöhungen zu beschließen und gleichzeitig das Elterngeld zu kürzen. Im Hinblick auf die anstehende Rentenreform plädierte der CDU-Politiker dafür, auch die Pensionen einzubeziehen. Zumindest müsse der Anstieg der Altersbezüge von Beamten gebremst werden, etwa durch einen Nachhaltigkeitsfaktor. Genf. Nach der Ebola-Epidemie in Zentralafrika rechnet die WHO mit einer sich weiter verschlimmernden Lage. Das Virus breite sich schneller aus, als Gegenmaßnahmen ergriffen werden könnten, sagte der Vorsitzende der Weltgesundheitsorganisation Tedros bei einer Online-Konferenz mit der Afrikanischen Union. Wegen einer Verzögerung bei der Erkennung der ersten Infektionen würden die Helfer nun der Entwicklung hinterherhinken. Tedros zufolge stieg die Zahl der mutmaßlichen Todesfälle inzwischen auf 220. Parallel gibt es hunderte Verdachtsfälle. Er kündigte an, morgen in das Krisengebiet zu reisen. Betroffen sind die Demokratische Republik Kongo und das Nachbarland Uganda. Gegen die dort grassierende Bundibugyo-Variante des Ebola-Virus gibt es keinen zugelassenen Impfstoff und auch keine spezifische Behandlungsmethode. Doha. Eine iranische Delegation ist inmitten der Verhandlungen mit den USA nach Katar gereist. Dort wollen der iranische Chefunterhändler Ghalibaf und Außenminister Araghchi die Führung Katars über Einzelheiten der Verhandlungen informieren, wie die iranische Nachrichtenagentur IRIB mitteilte. Auch der Chef der iranischen Zentralbank Hemati befindet sich in Doha, um die Freigabe von eingefrorenem Vermögen zu prüfen. Dies könnte ein erster Schritt in Richtung einer Aufhebung der Iran-Sanktionen bedeuten. Die USA und der Iran beraten weiter über ein Abkommen zur Beendigung des Krieges. Beiden Seiten zufolge steht der Abschluss jedoch nicht unmittelbar bevor. Charkiw. Im russischen Angriffskrieg gegen die Ukraine haben sich beide Seiten erneut mit schweren Attacken überzogen. Dabei kamen im Osten der Ukraine mindestens 4 Menschen ums Leben, zahlreiche weitere wurden verletzt. Laut ukrainischen Angaben soll das russische Militär mit Raketen unter anderem auf ein ziviles Unternehmen in der Stadt Derhatschi gezielt haben. Darüber hinaus soll es Angriffe im Raum Donetsk gegeben haben. Russland warf der Ukraine wiederum den massiven Beschuss der Grenzregion Bjelgorod vor. Dort sollen 2 Menschen getötet worden sein. Außerdem wurden Schäden an der Energieinfrastruktur gemeldet. München. Ein Mann ist versehentlich im Bisongehege des Tierparks gelandet und nicht mehr selbst herausgekommen. Nach Angaben der Polizei wollte der 23-Jährige gestern Abend einen Schuh zurückholen, den er zuvor versehentlich in das Gehege geschossen hatte. Er kletterte über den Zaun und bemerkte dann erst die Bisons, weswegen er sich hinter einen Elektrozaun zurückzog. Die Polizei konnte den Münchner mit Hilfe von Tierparkmitarbeitern befreien. Er erlitt leichte Schürfwunden und eine Kopfverletzung. Laut Polizei war er mit mehr als 1,5 Promille alkoholisiert. Der Schuh wurde ebenfalls gefunden. Das Wetter in Bayern. Bis zum Abend und auch in der Nacht bleibt der Himmel vielerorts wolkenlos. Die Tiefstwerte sinken auf 17 Grad an der niederbayerischen Donau und bis zu 9 Grad in manchen Alpentälern. Morgen und in den kommenden Tagen weiter sommerlich mit viel Sonne. Nur am Mittwoch sind am Alpenrand einzelne Schauer oder Gewitter möglich. Höchstwerte bis zu 35 Grad. Soweit die Nachrichten. Gleich 18.35 Uhr. Die Verkehrsmeldungen. A7 Füssen Richtung Ulm zwischen Illertissen und Dreieck die Städten 5 Kilometer Stau. Die A8 Salzburg Richtung München zwischen Weihern und dem Kreuz München Süd 8 Kilometer stockender Verkehr. A8 München Richtung Stuttgart zwischen Langwied und Dreieck München Eschenried Sperre nach einem Unfall. Aktuell Stau ab dem Kreuz München West. Die A93 Rosenheim Richtung Kiefersfelden zwischen Inntal-Dreieck und Grenzübergang Kiefersfelden mehrfach kurzfristige Sperrungen. Dort ist aktuell die linke Spur gesperrt.
Die A95 Garmisch-Partenkirchen Richtung München zwischen

0: Eik Starnberg und Fürstenried sperren nach einem Unfall. Dort ist der Rettungshubschrauber im Einsatz, momentan 4 Kilometer Stau. Und zuletzt die B2 Mittenwald Richtung Weilheim vor dem Tunnel Oberau. Blockabfertigung wegen zu hoher Verkehrsbelastung. Bitte bleiben Sie auf der B2. Die Ortsdurchfahrt Oberau ist auch überlastet. Soweit die Verkehrsübersicht.
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2: In deutschen Nationalparks kümmern sich speziell ausgebildete Kräfte um die Besucher. Auch in den bayerischen Parks sind Rangerinnen und Ranger darauf geschult, Ziele und Vorschriften für das jeweilige Schutzgebiet verständlich zu vermitteln und auch bei Konflikten möglichst sachlich und höflich zu bleiben. Für die Aufgabe braucht man einen sogenannten grünen Beruf wie Land- oder Forstwirtschaft oder Gärtnerei. Sibylle Kölmel hat eine Rangerin im Naturpark Ammergauer Alpen ein Jahr lang immer wieder begleitet.
3: An einem Sonntagvormittag im März letzten Jahres treffen Theresa Filbig und ich uns in Oberammergau am Ammergauer Haus und fahren gemeinsam zu dem Parkplatz, von dem unsere Tour beginnt. Wir wollen den Altherrenweg entlang wandern, ein beliebter, wie Theresa sagt, sanfter Wanderweg, ebenso aufgesucht von Einheimischen sowie Touristen. Und eines der Einsatzgebiete der Rangerin, denn
4: der Altherrenweg, der grenzt bei uns an ein Wildschutzgebiet. Und da ist es bei uns im Winter besonders wichtig, die Besucherlenkung hier in den Orten zu machen. Genauso konkret kontrollieren wir, ob sich die Leute naturverträglich eben verhalten.
3: Erzählt Theresa Filbig.
4: Nun, am Altherrenweg besteht eine Anleinepflicht zum Beispiel für Hunde. Und da kontrollieren wir jetzt einfach und schauen, ob auch alle Hunde angeleint sind und ob wir auch sonst ein bisschen ins Gespräch kommen mit den Besuchern und Besucherinnen und ihnen einfach über den Naturpark zu erzählen.
3: Gleich zu Beginn des Weges stehen große Informationstafeln und Schilder, die auf das Wildschutzgebiet hinweisen. Dieses ist alljährlich von November bis April gesperrt. Hier wird im Winter Rotwild gefüttert. Das erklären die Tafeln und weisen darauf hin, dass Hunde unbedingt angeleint werden müssen, damit das Rotwild in der für es energiezehrenden Jahreszeit nicht gestört wird.
4: Normalerweise würde sich das Rotwild im Winter, wenn Schnee liegt, viel mehr ins Flachland zurückziehen. Also die würden weit wandern, um Nahrung zu finden. Und dadurch, dass wir jetzt einen sehr besiedelten Raum haben, machen sie das nicht mehr, bleiben vor Ort und werden gefüttert, damit sie eben nicht im Wald die frischen Äste abknabbern und vielleicht sogar die Rinden schälen und so den Forst beeinträchtigen könnten.
3: Erklärt die Rangerin.
4: Und deswegen gibt es da eben die Fütterung. Der Altherrenweg führt entlang dieses Wildschutzgebietes. Deswegen haben wir eben auch mit Bannern gearbeitet, dass auch die Leute aktiv da nicht reinlaufen, weil es sogar eine Strafe geben würde, wenn man in das Schutzgebiet laufen würde.
3: Theresa in Rangerhose und mit Ammergauer Alpenlogo auf der Jacke und ich laufen los, den sanft auf- und absteigenden Pfad entlang mit schönstem Blick ins Tal. Weiter unten liegt Oberammergau, 2 Kirchtürme, das Passionstheater, die Ammer, der Kofel mit seiner besonderen Form. Uns kommt ein Paar mit 2 größeren Hunden entgegen, beide angeleint.
5: Darf ich die kurz aufhalten, als Spaziergang?
4: Ja. Na, ich bin die Theresa vom Naturpark Ammergauer Alpen. Ich arbeite da als Rangerin und wollte mich einfach mal nur bedanken, dass ihr eure Hunde angeleint habt. Das machen nicht alle hier. Es gibt auf dem Weg hier eine Anleinepflicht, nämlich für die Hunde, weil direkt oberhalb ein Wildschutzgebiet ist. Also da wird
6: Rotwild. Ich kenne nur, dass generell im Wald eigentlich Hunde angeleint gehören wollen.
4: Ja, umso besser.
6: Egal, wo man ist, sind auch in Franken, wo wir herkommen, sind auch überall Rehe. Und
4: ja, wunderbar, dann seid ihr eh schon.
6: Ja.
4: Top vorbereitet.
6: Genau.
4: Na, sehr gut.
3: Theresa Filbig hat Landschaftsarchitektur studiert und davor eine Ausbildung zur Schreinerin gemacht. In ihrer Bachelorarbeit befasste sie sich mit dem Thema digitale Besucherlenkung im Naturpark Ammergauer Alpen. Für ein Praktikum ging sie nach Österreich in den Naturpark Karwendel, um noch mehr Naturparkarbeit kennenzulernen.
4: Der Naturpark unterscheidet sich schon sehr von Naturpark Ammergauer Alpen, allein von der Größe, aber auch ist der Naturpark Karwendel viel weniger erschlossen, also da gibt es weniger Siedlungen, da ist aufgrund der Topologie einfach ja auch viel weniger Zersiedlung da und hier haben wir halt viel mehr zu tun mit Kulturlandschaften, mit dem Austausch von Landbewirtschaftern, also die Arbeit unterscheidet sich durchaus.
3: 2024 beginnt sie als Rangerin.

0: basiert auch digital. Das heißt, von der Tourenplanung, indem wir angepasste Tourenvorschläge bieten auf Plattformen wie Outeractive zum Beispiel, bis hin zu
1: Komoot auch.
0: Komoot auch, genau, bis hin zu Daten, die die Leute quasi auf ihren Touren speichern in Form von Tracking-Daten, dass wir die nutzen können, um zu schauen, wo sind die Hotspots, wo müssen wir vielleicht im Gelände dann vor Ort wieder aktiver werden.
2: Sie und ihre 5 Kolleginnen und Kollegen nehmen auch direkt Kontakt auf, wenn auf Social Media von bestimmten Touren zu geschützten Arealen erzählt wird.
0: Wenn im Naturschutzgebiet zum Beispiel biwakiert wird oder ein Feuer gemacht wird, dass wir wirklich die Person anschreiben, die wieder aufklären, sie zu bisschen den Post zu entfernen oder zumindest den Geotag herauszunehmen. Solche Sachen gehören zur digitalen Besucherlenkung.
2: Wir laufen weiter auf einen Bach zu. Die kleine Leine begleitet den Weg an einigen Stellen. Es ist nicht viel los hier heute, aber alle Spaziergänger und Wanderer, die uns mit Hund entgegenkommen, haben diesen angeleint.
3: Mein Deutsch ist nicht gut.
0: Ah, okay. Yes, I would say thank you because your dog is on the leash.
3: Oh, always. Oh.
0: Yeah, that's all. So, have a nice day.
4: You also.
0: Bye.
4: Bye.
0: Ja, vielleicht sieht man die Frucht unserer Arbeit. Vielleicht wirkt es schon. Vielleicht macht es auch die Beschilderung aus oder eben auch, das, ja, dass die Leute gut informiert sind, dass sie schon öfter hier unterwegs waren und einfach Bescheid wissen.
2: Die meisten Reaktionen seien positiv, sagt Theresa Filbig, während wir pausieren auf einer der Holzliegen bei Sonnenschein mit imposantem Blick ins Tal. Weiter vorne, Unterammergau. Es ist still und schön. Unten auf einem der Felder zieht ein Traktor seine Bahnen.
0: Die allermeisten reagieren sehr freundlich oder bedanken sich teilweise auch sogar, dass man den Hinweis gegeben hat und wollen dann auch manchmal sogar mehr erfahren, was so ein Wildschutzgebiet an sich hat. Und manche blocken im ersten Moment ab und sind aber dann doch offen dafür, weil sie eben die Hintergründe erfahren. Also das ist immer, glaube ich, ganz wichtig, wieder, wie gesagt, die Hintergründe zu erläutern. Ganz selten kommt es auch mal vor, dass Leute eben gar nicht darauf eingehen wollen, weil sie es vielleicht schon aus der Vergangenheit so gewohnt sind, das Gebiet sehr gut kennen und sich vielleicht schlechter was vorschreiben lassen wollen.
2: Da hier aber heute alles gut läuft, beschließen wir, noch in die Arbeitsräume des 5-köpfigen Rangerinnen- und Ranger-Teams zu fahren, ins Dorfzentrum in Oberammergau. Ein paar Monate später steht dann ein Umzug ins Stadtzentrum an.
0: Ja, groß ist es nicht, ordentlich ist es auch nicht.
2: Hier im Büro liegen Unterlagen und Lernmaterialien, Geweihe, Losungen.
0: Das sind so Geweihe von dem Rotwild, vom Gamswild oder auch die Losungen vom Auerhahn, vom Birkwild oder auch die Tierspuren, dass man die wirklich in den Schnee reinstempeln kann und damit die Leute auch mal selber auf Erkundungstour gehen können und Spuren vielleicht entdecken und entziffern können. Das wäre der Bär, genau. Da sieht man auch schön, wie groß er ist, also so mindestens Handgröße. Aber am häufigsten trifft man bei uns eben wahrscheinlich den hier. Das ist gar nicht die Rehspur. Die kleine. Und da sieht man natürlich auch dann den Unterschied zum Rotwild. Die Größenunterschiede werden dann nochmal besonders deutlich. Und so kann man dann anfangen, draußen Spuren zu lesen.
2: Einige Monate später treffe ich Theresa Filbig wieder. Es ist August und in Bayern sind Ferien. Wir sind in der Waldschlucht in Bad Kohlgrub am nördlichen Rand des Naturparks Ammergauer Alpen. Es ist ein früher, warmer Morgen mit blauem Himmel.
0: Also die Fini hat schon die andere Spur entdeckt, der Auerhahn. Kennt ihr den
5: ja.
0: Auerhahn?
5: Ja, ich kenne den. Ich schon.
2: Umringt von einer Gruppe Erst- bis Viertklässlern hockt Theresa Filbig auf dem Waldweg vor einzelnen gelblichen Stempeln, die Fußabdrücke von verschiedenen Tieren abbilden und hält eine Fotografie hoch.
0: Der Auerhahn,
5: ich kenne den.
0: Sieht so aus.
5: Das ist ein Weibchen.
6: Nee,
5: nein, ich meine Männchen, Weibchen wären braun.
0: Sehr gut, okay. Und der Auerhahn ist quasi ein Vogel mit einer Riesenkralle, weil der Vogel... Der ist, also das Männchen ist ungefähr so groß wie ein Riesenhuhn.
2: Die Kinder

0: hören der Rangerin gebannt zu.
1: Und der Auerhahn, der lebt auch ganz gerne in Wäldern. Vielleicht mehr in Bergwäldern. Also hier jetzt vielleicht nicht so, eher am Hörnle oder am Aufacker, wenn ihr euch das kennt.
2: In der Schweiz.
1: In der Schweiz gibt es bestimmt auch Auerhähne.
2: Ich guck mal, dass welche sehe im Urlaub.
0: Ferienprogramm mit einer Rangerin des Naturparks Ammergauer Alpen unterwegs im Wald.
1: So, lass es mal bitte liegen. Einmal liegen lassen und dann gehen wir alle einen Schritt zurück.
3: Geht ja nicht. Du musst dich nicht genau vor mich
4: halten. Also langsam. Nee, übereinander hackeln. So, ihr habt alle Platz.
0: Jetzt drückt Fini den Fußabdruck des Auerhahns in den passenden Stempel.
1: Ganz schön große Krallen, oder? Okay, dann haben wir nur eins.
3: Die will ich
1: messen. Wer weiß das?
5: Ich weiß. Ja, ich glaube schon, das Eichhörnchen.
1: Und wo hast du das jetzt erkannt?
5: Weil die, vorne so längere Pfoten haben.
6: Kann ich doch mal kürzen.
1: Ganz genau.
5: Kürzerer kann ich reinkommen.
1: Genau, magst du mal überprüfen? Das stimmt.
0: Aktiv sind Theresa Filbig und ihre Kolleginnen und Kollegen auch in Kindergärten und Schulen. Und so wie heute mit speziellen Angeboten.
1: Genau, also wir sind natürlich auch in der Umweltbildung sehr aktiv. Wir arbeiten mit Schulen zusammen, mit allen Schulen vom Naturpark. Wir haben da quasi die Naturparkschulen eröffnet oder gegründet. Das sieht dann so aus, dass die Schulklassen einmal im Jahr oder sogar mehrmals im Jahr so eine Aktion mit uns machen zu bestimmten Themen, zum Beispiel wie Thema Moor, Thema Wiese. Thema Tierspuren im Winter, alles, was halt mit dem Naturpark zu tun hat.
0: Theresa Filbig packt ihre Lernmaterialien auf den Handwagen, den sie dabei hat.
1: Also, habt ihr Lust auf die nächste Station?
3: Ja!
1: Jetzt müssen wir wieder was suchen. Dazu kommt sie mal nochmal alle her. Kommt sie mal nochmal alle her. Hier in dem Bereich, gar nicht so weit, nur bis zu der Grenze, wo die Sonne scheint, habe ich an vier verschiedenen Orten noch Tierspuren versteckt. Das sind jetzt keine Fußspuren, sondern vielleicht ist ein Geweih dabei, Fraßspuren. Und ihr könnt mal schauen, ob ihr was findet. Und wenn ihr was findet, könnt ihr es mir runterbringen.
0: Im Freistaat Bayern gibt es zwei Nationalparks, zwei Biosphärenreservate und 19 Naturparks. Diese, organisiert im Naturparkverband Bayern e.V., decken rund ein Drittel der Landesfläche Bayerns ab. Großräumige Gebiete, die meist mindestens 20.000 Hektar Fläche umfassen. Sie sollen überwiegend als Landschaftsschutzgebiete oder Naturschutzgebiete geschützt sein und eignen sich besonders für eine naturverträgliche Erholung. Seit Ende 2018 mit der Naturparkoffensive Bayern wurden nach und nach Rangerinnen und Ranger in den bayerischen Naturparks eingestellt. Heute sind es über 60 in Voll- und Teilzeitstellen. Sie leisten wertvolle Arbeit. Einmal im Jahr gibt es ein Fortbildungs- und Netzwerktreffen. Das letzte war Ende November in Oberammergau.
7: Selbst jetzt bei der Kälte im Winter ist es wunderschön, im Sommer natürlich noch schöner. Überall schöne Blumen.
0: Denis Gütschen steht mitten im schneebedeckten Ettaler Weidmoos an einer der Ammerquellen vor einer großen, aufmerksam zuhörenden Gruppe.
8: Hinter uns ist jetzt halt eines der Beispiele, wo es eben beweidet wird, das Moor. Das ist auch von der Waldweide Streugenossenschaft organisiert. Also da sind verschiedene Landwirte aus Oberammergau zusammengeschlossen, schon historisch über viele Jahrzehnte, dass sie das zusammen bewirtschaften. Und das ist die Rossweide. Also hier treibt man Pferde rein. Das hat man deshalb gemacht, weil das so schön ortsnah ist. Und die Pferde hat man ja doch immer wieder auch mal für einen Einsatz gebraucht. Und hier ist es auch so, dass wir eben mit den Freiwilligen arbeiten. Also in dem Team Ammertal, die Freiwilligenprojektgruppe, die wir uns vom Team Karwendel abgeschaut haben, die habe ich jetzt auch seit 2018 am Laufen. Wir haben schon 70 Aktionen gemacht, also schon viele. Und ich habe auch so knapp 1000 Leute so durchgeschleust durch diese ganze Freiwilligenarbeit. Und es läuft auch gut, es wird immer besser. Das merkt ihr ja, glaube ich, in euren Naturparken auch, dass diese Freiwilligenarbeit einfach saugut ankommt. Und auf der Rossweide haben wir auch immer wieder Entbuschungsaktionen.
0: Allesamt sind sie hier Rangerinnen und Ranger und aus allen 19 bayerischen Naturparks nach Oberammergau in die Jugendherberge angereist, um sich 3 Tage lang auszutauschen zu vielen verschiedenen Aspekten.
9: Ja, ich bin Alex Schneider und ich bin aus dem Naturpark Steigerwald. Und ja, das Treffen ist für mich enorm wichtig, weil wir Ranger sind Netzwerker und unser Netzwerk, das kann wachsen durch solche Treffen. Wir können uns austauschen, Projektideen teilen und eben Synergien nutzen.
0: Bei der Exkursion geht es um eine die Natur schützende und behutsame Besucherlenkung bei immerhin 2 Millionen Tagesgästen hier pro Jahr, beispielhaft erklärt anhand einer beliebten, aber hochschutzbedürftigen Stelle im Ettaler Weidmoos.
8: Dann haben wir gesagt, okay, wir versuchen das gescheit aufzuziehen, die Straße sperren haben wir nicht geschafft. Es geht jetzt nur noch, dass man am Einstieg und am Ende, also da wo wir jetzt geparkt haben, parken kann. Und es gibt auch eben jetzt Parkgebühren und die Polizei hat es ja auch gesehen, die ist total auf Naturschutzlinie, Gott sei Dank.
0: Rangerinnen und Ranger setzen sich für den Schutz der Natur ein, informieren, klären auf und sind Ansprechpersonen für Gäste und Einheimische rund um das Thema Naturpark. Sie plädieren für eine naturverträgliche Form der Freizeit- und Erholungsnutzung in der jeweiligen Region in Bayern und arbeiten auch wissenschaftlich.
10: Wir sind ganz stolz, dass wir diese Ranger haben. Und sie geben den Naturparken in Bayern, davon haben wir ja immerhin 19, ein Gesicht.
0: Sagt Christian Barth, an einem Tag auch zu Gast in Oberammergau und Amtschef des Bayerischen Staatsministeriums für Umwelt- und Verbraucherschutz. Die Ranger finanzieren sich aus den Landschaftspflege- und Naturparkrichtlinien des Bayerischen Umweltministeriums. Das soll für dieses Jahr erstmal sofort bestehen.
10: Wir haben wahnsinnig schwierige Zeiten im wirtschaftlich, das wissen wir alle und das spiegelt sich in unserem Haushalt wieder. Aber diese Ranger stellen wir weiterführen auf die Finanzierung der Naturparke, sodass wir zumindest das Niveau, das wir heute haben, so weiterführen können.
0: Heinrich Schmidt, der Präsident des Naturparkverbandes Bayern, ist ebenfalls zugegen, zeigt sich zufrieden mit dieser stabilen Lage, sieht den finanziellen Druck für die bayerischen Naturparks aber auch nicht kleiner werden.
11: Weil die Lohnkosten sind natürlich enorm gestiegen die letzten Jahre und die einzelnen Naturparke können aus eigener Kraft eben diese Personalkosten nicht alleine stemmen. Und ich habe ja heute unserem Amtschef also und auch dem Minister nahegelegt, dass wir in absehbarer Zeit eben auf sie zukommen werden, um diese Dynamisierung einzufordern.
0: Zurück in den Schnee und zur Herausforderung Massentourismus. Denise Gülcen erzählt, dass es ein bisschen gedauert und dann aber funktioniert hat mit der Besucherlenkung im Ettaler Weidmoos.
8: Und dann war irgendwann klar, es etabliert sich. Und deswegen haben wir dann aber trotzdem natürlich versucht, auch ein Angebot zu schaffen, indem wir jetzt diesen Aussichtsplattform gebaut haben. Natürlich will man das auf gar keinen Fall so durchziehen, dann immer nur mit erhobenem Zeigefinger ab. Also es ist wirklich, hat sich gut etabliert und es ist auch nicht so, dass wir sagen, das ist jetzt irgendwie schief gegangen, dass wir da dauernd anzeigen müssen. Wir haben hier niemanden angezeigt.
0: Theresa Filbig leitet beim Netzwerktreffen einen Workshop zum Thema digitale Besucherlenkung. Die Teilnehmer aus unterschiedlichsten bayerischen Naturparks sitzen in der Jugendherberge zusammen an einem Tisch und tauschen sich aus. Es geht unter anderem darum, wie man naturverträgliche Touren gut bewerben kann.
12: Es ist ja vielleicht doch für die nähere Zukunft relevant, dass man doch das digitale Angebot einfach zugänglich macht und attraktiv gestaltet. Also wir bei uns, wenn ich gerade kurz von uns erzähle, wir arbeiten sehr viel eben mit Autoactive. Das kommt jetzt natürlich gelegen, dass das bei uns in der Gegend genutzt wird. Natürlich nicht ganz so stark wie Komoot. Aber wir sehen schon auch, dass wir Autoactive, also zum Beispiel bei uns auf der Homepage ist eine Flex-View, also ein Auszug von Autoactive, wo man auch direkt dann quasi auf Autoactive, unserem Kanal landet, wo wir unsere Touren bewerben und die auch wirklich als naturverträglich gelabelt haben.
0: Man ist sich einig, dass es oft Sinn macht, digital und analog zu kombinieren, erzählt Alex Schneider aus dem Naturpark Steigerwald.
13: Also ist wir eine haben coole Strategie. Einen analogen Wanderführer auch noch, muss ich sagen. Und das ist auch sehr gut angenommen. Dann eben auch bei dem Publikum so 50 plus, darf man nicht verachten. Also auch mal wieder analog zu gehen. Es muss halt immer alles online sein. Schöne Tourentipps mit 2, 3 schönen Bildern. In einem schön gebundenen kleinen Büchle, sowas kommt auch gut an.
0: Wichtig sei vor allem immer, den Besucherinnen und Besuchern von Naturparks nicht nur Verbote, sondern auch Angebote zu schaffen, sagt Theresa Filbig.
12: Es gibt Zonen, eben, wo wir strenger sind, wo wir wissen, da kommen auch gewisse Wildtiere gehäuft vor. Aber wenn schon Hotspots da sind, wo Menschen ja häufig sind, dann lassen wir das auch. Genau, und mit Freunden ist es ähnlich. Also ich will da natürlich, wie auch so jetzt mit den Besuchern hier, nicht mit erhobenem Zeigefinger sprechen und die ausfragen, was sie so tun, was sie

0: was sie für verbotene Dinge tun, sondern klar, die Ehrlichkeit ist wichtig und dann auch eben wieder so hintenrum versuchen mit erklären, welche Arten vorkommen, was es für einen Einfluss hat, dass sie dann selber draufkommen, das zu verstehen und gar nicht erst die Regel zuerst genannt bekommen, sondern vielleicht erst die Hintergründe erfahren.
1: Es ist wieder Frühling und Theresa und ich laufen am Rand des Schutzgebietes Altaulüsse entlang, das sich zwischen Ober- und Unterammergau und an der Ammer befindet.
0: Und hier sind Wiesen zu sehen, die relativ spät gemäht werden, also extensives Grünland mit Streuwiesen, die eh nur einmal im Jahr gemäht werden. Und diese Wiesen ermöglichen quasi Lebensraum von Wiesenbrüter.
1: Also von Vögeln, die ihr Nest direkt auf den Boden setzen und gefährdet wären, wenn öfter gemäht werden würde.
0: So, das ist quasi ein Einsatzgebiet für Frühjahr, Sommer bei uns, wo wir was quasi auch schauen, dass die Leute eben auch nicht in die Fläche reingehen, beziehungsweise die Hunde auch nicht jagen lassen und im Einflussbereich bleiben, weil die dann durchaus mal schnell einen Vogel aufscheuchen kann oder können und somit eine Brut stören könnten.
1: Hier kommt ab April jeden Jahres unter anderem das stark gefährdete Braunkehlchen mit nur noch 20.000 Brutpaaren in Deutschland aus seinen Überwinterungsgebieten in Afrika an. Das Braunkehlchen ist ein Wiesenbrüter, baut sein Nest auf selten genutzten Offenlandflächen und ist, wie Theresa auf einem Foto zeigt, perfekt getarnt.
0: Mit dem weißen Überaugenstreif, das haben sie alle, das Kleid, Farbenkleid ist immer unterschiedlich, also es ist braun gesprenkelt, aber immer ist dieser weiße überbraun Augenstreif, genau.
1: Braunkehlchen ernähren sich überwiegend von Insekten, Spinnen und Beeren und im August fliegen sie dann zurück nach Afrika. Theresa holt ein kleines Schraubglas aus ihrem Rucksack, darin knallblau, türkise, kleine Eier.
0: Genau, die haben wir mal nachgebastelt aus einer Knete. Und tatsächlich schauen die Eier genauso aus, also total quietschblau mit Sprenkeln drauf. Man sagt auch, je blauer so ein Ei ist, desto gesünder ist es. Also es ist ein bestimmter Farbstoff, der anzeigt, dass auch die Brut gesund ist, beziehungsweise das Weibchen eine gesunde Brut gelegt hat.
1: Theresa spielt den Ruf des kleinen Vogels auf ihrem Handy vor.
0: Das ist auch ein sehr unscheinbarer Ruf. Die machen so Tü-Tü und dann hinten krächzen sie so.
1: Derzeit sind die kleinen, zarten Vögel noch auf Partnersuche. In ein paar Wochen beginnen sie dann, wenn sie ein Nest gebaut haben, mit dem Brüten.
0: Ja, wobei man das gar nicht wahrnimmt, weil die ja direkt am Boden ihr Nest bauen aus Grashalmen. Und es ist wirklich total unscheinbar. Man würde die jetzt am besten sehen, eben auf ihren Ansitz warten, also auf dem Schilf. Weil die auch perfekt getarnt sind, also in der Wiese, in der Feuchtwiese.
1: Das Ranger-Team hier im Naturpark Ammergauer Alpen hat in der letzten Zeit noch mehr Zulauf von Freiwilligen bekommen, erzählt Theresa. Das sind gute Neuigkeiten.

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1: 19 Uhr. Die Nachrichten des Bayerischen Rundfunks mit Benjamin Day. Die Übersicht. Junge Union-Chef will Pensionsanstieg begrenzen. Päpstliche Enzyklika zu KI erntet viel Zuspruch. Mehr als 1,1 Millionen feiern Karneval der Kulturen in Berlin. Das Wetter in Bayern am Abend und in der Nacht weitgehend wolkenloser Himmel bei Tiefstwerten bis zu 9 Grad. Berlin. In der Debatte über die Rentenreform hat der Vorsitzende der Jungen Union Winkel mehr Entgegenkommen von Beamten gefordert. Wir sollten auch die Pensionserhöhung abdämpfen, sagte er im Podcast Table Today. Konkret schlug Winkel vor, den sogenannten Nachhaltigkeitsfaktor auch auf die Pensionen zu übertragen. Er dämpft die jährliche Rentenerhöhung, wenn die Zahl der Rentenbezieher schneller steigt als die Zahl der beitragszahlenden Beschäftigten. Winkel

0: erklärte, sollte sich damit nicht die eingesetzte Rentenkommission beschäftigen, müsse das der Bundestag übernehmen. In Deutschland sind rund 2 Millionen Menschen verbeamtet. Zuletzt hatte sich auch der Bundeskanzler offen dafür gezeigt, bei den anstehenden Sozialreformen einige Regelungen zumindest auf Ebene der Bundesbeamten zu übertragen. Ende Juni will die Bundesregierung über die dann vorliegenden Vorschläge der Rentenkommission beraten. Bonn. Papst Leo XIV. Hat für sein erstes Lehrschreiben viel Zuspruch aus Deutschland erhalten. In seiner heute veröffentlichten Enzyklika forderte der Pontifex Regeln für den Umgang mit künstlicher Intelligenz. Er warnte vor einer Entmenschlichung durch verfehlte Nutzung der Technologie, rief aber auch dazu auf, KI nicht zu fürchten. Der Vorsitzende der Deutschen Bischofskonferenz Wilmer sprach von einem wegweisenden Dokument, vor allem der Vorstoß der Enzyklika, für Digitalisierung und KI einen sozialgerechten Ethikkodex zu schaffen, sei zu begrüßen. Ähnlich äußerte sich auch der Deutsche Caritasverband. Präsidentin Welskop Differ betonte, wie wichtig es sei, Ausbeutungsdynamiken entgegenzutreten und Vulnerablen eine Stimme zu geben. Berlin. Mehr als 1,1 Millionen Menschen haben an den Pfingsttagen beim Karneval der Kulturen mitgefeiert. Laut den Veranstaltern besuchten rund 770.000 Menschen den Umzug mit Tanz- und Musikgruppen, etwa 390.000 das Straßenfest in den Stadtteilen Friedrichshain und Kreuzberg. Alles sei in sehr guter Stimmung und reibungslos verlaufen. Der Karneval der Kulturen findet seit 1996 am Pfingstwochenende statt. Mit ihm wird für kulturelle Vielfalt und künstlerische Freiheit geworben. Gerade in Zeiten gesellschaftlicher Spannungen und schrumpfender kultureller Räume sei er wichtig, so die Organisatoren. Zugleich bemängelten sie, wegen bürokratischer Hürden werde es immer schwieriger, solche Großveranstaltungen zu realisieren. Jakarta. Auf der indonesischen Insel Flores sind 2 österreichische Touristen beim Einsturz einer Hängebrücke ums Leben gekommen. Der 55-jährige Mann und die 57-jährige Frau befanden sich mitten auf der Brücke, als diese zusammenbrach. Die 50 Meter lange Hängebrücke führt zum Kunkavulang-Wasserfall, einem beliebten Ausflugsziel. Ähnliche Unglücke gibt es in abgelegenen Naturattraktionen in Indonesien immer wieder. Die Insel Flores liegt etwa 500 Kilometer östlich von Bali und ist vor allem wegen der Vulkanlandschaften und Tauchreviere bekannt. Zum Sport. Im Relegationsrückspiel zwischen Paderborn und Wolfsburg geht es am Abend um den letzten freien Platz in der Fußball-Bundesliga. Anpfiff der Partie ist um 20.30 Uhr. Das Hinspiel war 0:0 ausgegangen. Bei der Eishockey-WM in der Schweiz trifft das deutsche Team in knapp 20 Minuten auf Großbritannien. Das Wetter in Bayern. Bis zum Abend und auch in der Nacht bleibt der Himmel vielerorts wolkenlos. Die Tiefstwerte sinken auf 17 Grad an der niederbayerischen Donau und bis 9 Grad in manchen Alpentälern. Morgen und in den kommenden Tagen weiter sommerlich mit viel Sonne. Nur am Mittwoch sind am Alpenrand einzelne Schauer oder Gewitter möglich. Höchstwerte bis zu 35 Grad. Es ist jetzt 19.04 Uhr. Die Verkehrsmeldungen. A7 Füssen Richtung Ulm zwischen Altenstadt an der Iller und Reikittistetten 7 Kilometer Stau. Die Unfallstelle ist geräumt. A8 Salzburg Richtung München zwischen Weihern und dem Kreuz München Süd 8 Kilometer stockender Verkehr. A8 München Richtung Stuttgart zwischen Langwied und Dreieck München-Eschenried Sperre nach einem Unfall. Aktuell 2 Kilometer Stau ab dem Kreuz München West. A93 Rosenheim Richtung Kiefersfelden zwischen Inntal-Dreieck und Grenzübergang Kiefersfelden mehrfach kurzfristige Sperrungen, dort ist die linke Spur gesperrt. Und die A94 München Richtung Passau zwischen Dagelfing und Riem mehrere Unfälle. 19.05 Uhr.
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2: Am 26. April 1986 ist der Atomreaktor im ukrainischen Tschernobyl explodiert. Der befürchtete Super-GAU, der größte anzunehmende Unfall, war also Wirklichkeit geworden. Heute, 40 Jahre nach der Katastrophe, ist das Gebiet um das havarierte AKW alles andere als verwaist. Bis zu 4000 Menschen arbeiten wieder in der Sperrzone. Es sind Forscher und Forscherinnen, Menschen, die im Kraftwerk arbeiten und auch unzählige Soldaten, die das Gebiet sichern. Susanne Peterson hat die Leute in der Sperrzone besucht.
3: Die Sperrzone von Tschernobyl, gut 100 Kilometer nördlich der ukrainischen Hauptstadt Kiew. Vor

0: 40 Jahren gerät hier ein Reaktortest außer Kontrolle. Block 4 des Kernkraftwerks explodiert. Eine radioaktive Wolke zieht durch Europa. Es gilt als die schwerste Katastrophe in der Geschichte der zivilen Kernenergie. Heute, 40 Jahre später, ist die verstrahlte Sperrzone rund um das Kernkraftwerk von Tschernobyl alles andere als verwaist. Viele Soldaten sind hier stationiert, denn seit Russlands Großangriff ist die Sperrzone Frontgebiet.
1: Alle Einheiten sind in ständiger Kampfbereitschaft, ebenso wie unsere Flugabwehrtruppen. Sie sind rund um die Uhr im Einsatz.
0: Und dennoch, in der Sperrzone arbeiten heute wieder rund 4000 Menschen im Schichtbetrieb. Es sind Wissenschaftler, Techniker, Ingenieure, Mitarbeiterinnen und Mitarbeiter des Kraftwerks. Hinzu kommen Soldaten und Zivilistinnen und Zivilisten. Wer sind die Menschen, die trotz Krieg und Strahlung in der Sperrzone ausharren? Und wie groß ist die Gefahr einer neuen nuklearen Katastrophe?

0: Strahlung, verminter Boden, Angriffe aus der Luft. Der Krieg hat die Sperrzone noch gefährlicher gemacht. Mai 2022 halten russische Soldaten die Sperrzone mehrere Wochen lang besetzt. Nach der Befreiung bleiben unzählige Minen zurück. Und heute nutzt die russische Armee das Gebiet als Einflugschneise für Drohnen- und Raketenangriffe. Eine besondere Gefahr, auch wegen des nach wie vor radioaktiv strahlenden Reaktorblocks, der hier vor 40 Jahren explodierte. Wir erhalten einen seltenen Einblick in das Innere des Kernkraftwerks von Tschernobyl. Kaum ein Außenstehender darf hierher. Von den Wänden des alten Sowjetgebäudes bröckelt der Putz. In den düsteren Gängen hängt eine feuchte Kälte. Unter dicken Jacken müssen wir spezielle Schutzkleidung tragen. Immer wieder warnen uns Schilder an den Wänden vor Radioaktivität. Anatoli Sidorenko führt uns durch das Kraftwerk. Er ist Schichtleiter der Strahlenschutzabteilung von Tschernobyl.
1: Um nun den Block Nummer 4 zu betreten, müssen Sie zusätzliche Maßnahmen ergreifen. Sie müssen zur Schutzausrüstung auch Atemschutzmasken und Handschuhe tragen. Und Sie erhalten zusätzliche Strahlenmessgeräte.
0: Als wir näher an den zerstörten Reaktor kommen, schlagen die Dosimeter Alarm. Der Strahlenwert mehr als 700 Mal höher als der Durchschnittswert in Deutschland. Wir gehen an den Ort, an dem die Katastrophe 1986 begann. Der Kontrollraum von Reaktorblock Nummer 4. Noch heute steht hier das verbrannte Steuerungspult. Ein Loch klafft an der Stelle, an der einst der berühmte rote Knopf angebracht war. Er sollte den Reaktor im Notfall herunterfahren, doch eine fatale Kombination aus Konstruktionsfehlern und Fehlentscheidungen führte dazu, dass genau das Gegenteil passierte, der Super-GAU. Im alten Kontrollraum scheint die Zeit stehen geblieben zu sein. Düster und verlassen liegt er da. Doch im Kraftwerk herrscht ansonsten reger Betrieb. Heute arbeiten hier wieder etwa 500 Personen rund um die Uhr. Einer von ihnen ist der stellvertretende Chefingenieur Alexander Skomorochow.
2: Unsere Situation ist nicht ganz normal. Der Krieg wirkt sich auch auf unsere Arbeitsbedingungen aus. Wir haben begonnen, im Schichtdienst zu arbeiten. Ich wohne also nicht zu Hause, sondern bin hier und verbringe hier mehrere Tage hintereinander. Tag und Nacht. Nachts erhole ich mich und arbeite natürlich nicht, aber ich bin eben auch nicht zu Hause.
0: Bis zu 13 Tage am Stück arbeiten Alexander und seine Kollegen hier. Und genauso lange dürfen sie sich anschließend zu Hause ausruhen. Dann startet die Rotation erneut. Auch im Kontrollraum der neuen Schutzhülle wird rund um die Uhr gearbeitet. Das sogenannte New Safe Confinement wurde 2016 über dem alten Sarkophag errichtet und soll Strahlenauswirkungen zusätzlich eingrenzen. Ihor Tarikin arbeitet seit 16 Jahren im Kernkraftwerk von Tschernobyl. Der 37-jährige Elektroingenieur ist stolz auf seine Arbeit. Er muss ständig die technologischen Werte der Schutzhülle wie Temperatur, Luftfeuchtigkeit oder Luftdruck überwachen. Dafür hält er sich viel im Kernkraftwerk auf, wo ständig auch überwacht wird, welcher Strahlendosis sein Körper ausgesetzt ist.
3: Es gibt tägliche Strahlungswerte, die wir mit einem individuellen Dosimeter erfassen. Und natürlich übergeben wir am Ende der Schicht diese Werte zur Kontrolle. Dann verlassen wir den Arbeitsplatz, da es Arbeitszeiten und Grenzwerte gibt.
0: Entscheidend sei, sagt Ihor, die Strahlung so gering wie möglich zu halten. Denn mit Dauer und Dosis steigt das Risiko für seine Gesundheit. Doch seit Russland die Ukraine überfallen hat, ist zur Gefahr der Strahlung eine zusätzliche gekommen. Die Sperrzone von Tschernobyl ist Einflugschneise für russische Angriffsdrohnen und Raketen. Und weil das Gebiet unmittelbar an Belarus grenzt, sind die Vorwarnzeiten besonders kurz.
3: Ich glaube, jeder hat Angst davor. Vor Angriffen, Raketen und Drohnen. Aber niemand im Land ist davor gerade sicher. Und die Schutzhülle des Reaktors ist auch nicht für solche Raketen- und Drohnenangriffe ausgelegt.
0: Während Ihor das sagt, heulen draußen die Sirenen, Luftalarm, wieder einmal. Drohnen und Raketen sind im Anflug auf die Ukraine. Doch in Sicherheit bringen können sich Ihor und seine Kollegen nicht. Der Betrieb im Kernkraftwerk, die Kontrolle der technischen Werte, muss jederzeit sichergestellt sein. Das betont auch Serhiy Tarakanow, Generaldirektor des Kernkraftwerks von Tschernobyl.
4: Die Gewährleistung der nuklearen Sicherheit und des Strahlenschutzes ist ein fortlaufender Prozess. Wir können ein Kernkraftwerk nicht einfach stilllegen und dann gehen, denn die radioaktiven Stoffe verschwinden nicht einfach. Sie haben eine lange Halbwertszeit und strahlen weiter, egal ob wir da sind oder nicht. Wenn wir diese Anlagen jedoch verlassen, bedeutet das, dass die Normen für die Strahlensicherheit nicht eingehalten werden und sich die Lage nur verschlimmert.
0: Wie gefährlich die Situation ist, zeigt eine Drohnenattacke aus Februar 2025 auf die Schutzhülle des zerstörten Reaktors. Noch immer liegen Trümmerteile im Hof. Und die Schutzhülle konnte bis heute nicht vollständig repariert werden, sie ist undicht. An den Stellen des Einschlags dringt Regenwasser ein. Serhiy Tarakanow ist besorgt.
4: Noch so ein Treffer, beispielsweise an der Schutzhülle, am New Safe Confinement, in einem etwas anderen Bereich, könnte zur Zerstörung des hier drin befindlichen Schutzbauwerks, des Sarkophags, führen. Oder ein Treffer des Lagers für abgebrannte Brennelemente, in dem derzeit mehr als 16.000 Brennelemente gelagert sind. Im schlimmsten Fall können so Bedingungen für eine nukleare Kettenreaktion der Kernspaltung geschaffen werden.
0: Das heißt, für eine neue nukleare Katastrophe. Trotz der Gefahr aus der Luft durch Drohnen und Raketen und trotz der radioaktiven Gefahr ist mehr und mehr Leben zurückgekehrt nach Tschernobyl. Tiere und Pflanzen erobern sich ihren Lebensraum zurück. Nicht nur Hunde leben in der Sperrzone. Seitdem vor 40 Jahren mehr als 300.000 Menschen ihre Heimat überstürzt und für immer verlassen mussten, haben sich sogar seltene Arten hier verbreitet, weiß Mikola Zabrodin. Heute lebe die letzte wirklich wilde Pferdeherde Europas genau hier. In einem Radius von 30 Kilometern um den havarierten Reaktorblock, berichtet der Ranger.
5: Wir begegnen Pferden, Rehen und Elchen, Luchsen, Wölfen, Bären. Alles in allem gibt es hier also jede Menge Tiere. Es gibt viele Vögel, den Seeadler und den Steinadler, der sehr selten ist. Aber zufällig gibt es ihn hier.
0: Zwar gäbe es Hinweise auf Mutationen, geringere Lebenserwartung und weniger Nachwuchs, doch dass der Mensch verschwunden ist, habe einen größeren Einfluss, sagt Mikola. Populationen würden sich erholen. Das zu beobachten, mache ihm Freude. Er liebe seinen Beruf in der Zone, trotz der schwierigen Umstände.
5: Für mich bedeuten Tiere alles. Ich mag Tiere, ich möchte sie beschützen, ich liebe sie, ich jage nicht gern. Ich zähle und beobachte sie, das macht mir Freude.
0: Sogar eine wilde Kuhherde lebe heute in der Sperrzone, erzählt Ranger Mikola. Die etwa 16 Tiere könnten sich überall aufhalten. In den Dörfern, in denen Büsche und Bäume die verlassenen Häuser mit jedem Jahr mehr verschlingen, in den Wäldern, den weiten Fluss- und Graslandschaften von Tschernobyl. Mikola Zabrodin streift durch das hohe Gras und sucht nach frischen Hufspuren. Zurückgelassen von den Menschen leben die Kühe mittlerweile in der vierten Generation unweit des Kernkraftwerks.
6: Niemand hätte gedacht, dass sie nicht überleben.
5: Niemand hätte gedacht, dass sie überleben würden. Aber sie haben nicht nur überlebt, sondern sich auch fortgepflanzt und sich gegen Raubtiere wie Wölfe und Bären verteidigt. Die Kühe sind heute völlig wild.
0: Die Lebewesen in der Sperrzone, Mensch und Tier, trotzen nicht nur der Radioaktivität. Unmittelbare Gefahr geht heute auch und vor allem von Russlands Truppen aus. Der Krieg ist auch hier in der Wildnis der Sperrzone allgegenwärtig, sagt Mikola. Erst vor wenigen Monaten seien drei seiner Kollegen getötet worden, weil sie bei ihrer Arbeit auf eine russische Mine gefahren sind. Denn weite Teile der Zone konnten nach dem Abzug der russischen Truppen noch nicht geräumt werden, sind weiterhin stark vermint. Das sei auch eine Gefahr für die Tiere.
5: Im Moment werden viele Tiere durch Minen in die Luft gejagt. Das ist sehr bedauerlich und schmerzhaft. Das Tier wuchs heran und nun ist es nicht mehr da. Explosionen machen ihnen Angst, Shahed-Drohnen machen ihnen Angst, die Flugabwehr macht ihnen Angst. Dass die Russen uns angegriffen haben, hat nichts Gutes gebracht, nur Unheil, sowohl für Menschen als auch für Tiere.
0: Doch Momente nah bei den Tieren geben Mikola Ruhe, sagt er. Dann wirke die Welt auch im Krieg für eine kurze Zeit beinahe friedlich. Damit solche Momente bleiben, Russland nicht noch einmal von Belarus aus in den Norden der Ukraine einfallen kann, dafür sollen sie sorgen. Ukrainische Soldaten auf dem Weg zu einem Trainingsgelände, versteckt in der Sperrzone. Kommandeur Anubis ist normalerweise im Donbass, im besonders heftig umkämpften Osten des Landes, im Einsatz. Die Stationierung in Tschernobyl habe ihre ganz eigenen Herausforderungen, erzählt Anubis.
6: Sich in der Sperrzone aufzuhalten, ist am schwierigsten. Die Strahlung wirkt sich in gewisser Weise auf die Soldaten aus, sie beeinträchtigt auch die Moral.
0: Doch der Einsatz der Männer hier ist wichtig. 2022 hatte Russland auch in Belarus Truppen gesammelt und fiel unter anderem vom Norden in die Ukraine ein. Von hier ist der Weg zur Hauptstadt Kiew nicht weit. Die Soldaten in der Zone rund um Tschernobyl sollen nicht nur einen erneuten Angriff abwehren, sondern auch die ständig über sie hinwegfliegenden Drohnen und Raketen, berichtet Soldat Andriy.
3: Alle Einheiten sind in ständiger Kampfbereitschaft, ebenso wie unsere Flugabwehrtruppen. Sie sind rund um die Uhr im Einsatz. Das ist eine sehr, sehr große Belastung und eine sehr wichtige Aufgabe, die wir erfüllen.
0: Wichtig auch, um den sicheren Betrieb im Kraftwerk zu gewährleisten. Wo schon einmal eine russische Drohne die Schutzhülle des havarierten Reaktorblocks beschädigt hat. Andriy lebt mit seinen Kameraden von der Flugabwehr in einem verlassenen Gebäude in der Sperrzone.
3: Bei jedem Alarm höre ich dieses Stampfen der Kameraden, das Starten der Autos und das hektische Einladen, die Abfahrt. Das passiert ständig, bei jedem Alarm, tagsüber und nachts. Man kann sich vorstellen, was für ein Stress es für sie ist, die ganze Nacht über auf ihren Posten zu sein. Und man muss ständig konzentriert sein. Man darf nicht eine Minute lang unachtsam sein, denn jeden Moment kann etwas vorbeifliegen oder vorbeirauschen und man muss schnell handeln.
0: Ein Ende des russischen Angriffskriegs ist trotz diplomatischer Anstrengungen nicht in Sicht. Im Gegenteil. Bei den Menschen in der Sperrzone wächst die Sorge vor einem russischen Treffer im radioaktiv verseuchten Gebiet. Eine Gruppe Wissenschaftler auf dem Weg zu ihrem Arbeitsplatz unweit des Kernkraftwerks. Sie versuchen mit ihrer Forschung, mögliche Risiken eines Raketen- oder Drohneneinschlags zu ermitteln. Ihr heutiger Einsatzort, eines der am stärksten verseuchten Gebiete in der gesamten Zone, erklärt Gennady Laptev. Er leitet die Mission des ukrainischen Hydrometeorologischen Instituts.
7: Dieser ehemalige Kühlteich ist eines der radioaktiv am stärksten verseuchten Gewässer der Welt. Denn wir stehen nur wenige Kilometer von dem beschädigten Kernreaktor entfernt.
0: Gennadi Laptev und sein Team wollen an diesem Tag Proben aus dem Schlamm des Teichs nehmen. Mit einer schwimmenden Plattform fahren sie raus auf den See. Es ist ein aufwendiges Verfahren. Die Männer lassen Rohre mit Gewichten beschwert auf den Grund des Sees. Sie müssen dabei extrem vorsichtig vorgehen. Wenn sie zu viel Schlamm aufwirbeln, könnte das die Proben verfälschen. Im Schlamm des Teichs finden sich nicht nur Spuren des Reaktorunfalls von 1986. Auch Spuren von Bränden und Abrissarbeiten rund um den Reaktor können in den Ablagerungen nachgewiesen werden, erklärt Gennadi. Kollege Grigori Derkatsch ergänzt:
5: Der Schlamm ist wie ein Archiv der Verschmutzung. Die Entstehungsgeschichte jedes Stausees. Man kann datieren, herausfinden, welches Jahr welcher Verschmutzung entspricht.
0: Für die Wissenschaftler sind solche Proben unverzichtbar. Denn im Schlamm dieses radioaktiv verstrahlten Teichs liegt eine Gefahr für Zehntausende, warnt Gennadi Laptev.
8: Once we received an order to calculate what's going to happen with the Kyiv city, for instance.
7: Wir erhielten beispielsweise den Auftrag zu berechnen, was mit Kyiv geschehen würde, falls dieser Damm dort vorne brechen sollte. Wenn also russische Marschflugkörper oder schwere Drohnen ihn angreifen, beschädigen oder zerstören würden und das ganze verseuchte Wasser in den Hauptfluss überläuft und dann weiter Richtung Kiew fließt.
0: Nuklearverseuchtes Wasser in Kiew, das klingt wie ein Horrorszenario. Doch Gennadi Laptev und sein Team halten es angesichts der ständigen Luftangriffe für durchaus denkbar. Hinzu kommt: Seit dem russischen Überfall fallen den Wissenschaftlern internationale Partner weg. Was das bedeutet, spüren sie auch im Eco-Center mitten im Sperrgebiet. In dem großen Labor werden Proben ausgewertet, die Wissenschaftlerinnen und Wissenschaftler in der gesamten Zone sammeln. Die Daten zeigen die radioaktive Belastung in Luft, Wasser und Boden. Serhiy Kireyev ist Direktor des Labors. Während der gut fünfwöchigen russischen Besatzung im Frühjahr 2022 seien nahezu alle Geräte, alle Technik durch russische Soldaten zerstört worden.
2: Einige Proben, einschließlich radioaktiver Lösungen, wurden ebenfalls gestohlen oder zerstört.
0: Der Schock darüber ist ihm bis heute anzusehen. Zwar haben europäische Partner zumindest die meisten Geräte im Labor ersetzt, es kann wieder gearbeitet werden. Sicher aber fühlen sich die Wissenschaftlerinnen und Wissenschaftler im Labor nie, sagt Chemikerin Olha Krivetska.
9: Wir schlafen ehrlich gesagt wie auf einem Pulverfass. Eine Rakete könnte jederzeit einschlagen. Das Kraftwerk hält stand, aber es gibt keine Garantie. Ich befürchte, dass sich alles wiederholt.
0: Die Frauen kommen

0: trotz ihrer Angst jeden Tag zur Arbeit. Dabei wird ihr Team immer kleiner, berichten sie. Denn seit Beginn der russischen Vollinvasion blieben nicht nur internationale Forscherteams weg, ukrainische Kolleginnen und Kollegen seien in den Ruhestand gegangen, vor dem Krieg ins Ausland geflohen oder hätten sich bei der Armee gemeldet. Das bestätigt auch Leonid Bochtan, Leiter der Abteilung für Spektrometrie und Radiochemie.
1: Früher war es so, dass es im Labor Leute gab, die 60, 50, 40, 30 und 20 Jahre alt waren. Und das Wissen wurde weitergegeben. Aber jetzt, dadurch, dass Krieg ist, bekommen wir nicht genug Leute. Aber wir brauchen Fachkräfte, vor allem junge. Das wäre am besten, nicht solche, die 60 plus sind.
0: Nach der Nuklearkatastrophe von Tschernobyl vor 40 Jahren ist so in der 30 Kilometer Sperrzone um den havarierten Reaktor ein einzigartiges Forschungsgebiet entstanden. Doch Wissenschaftlerinnen und Wissenschaftler warnen. Der russische Angriffskrieg dürfe nicht dazu führen, dass die Datenerhebung unterbrochen werde. Wichtige Jahre würden so in der Langzeitforschung fehlen. Für die allermeisten Menschen ist die Sperrzone von Tschernobyl ein gefährlicher Arbeitsplatz. Für Valentina Kuchatschuk aber ist sie Heimat. Die 87-Jährige kehrte kurz nach der Reaktorkatastrophe hierher zurück. Sie bittet uns hinein in ihr baufälliges Haus.
2: Als wir evakuiert wurden, habe ich natürlich viel geweint. Besonders als wir am Teich vorbeikamen. Alle dachten wohl, ich wäre wahrscheinlich verrückt. Aber ich wollte in der Nähe meines Flusses sein und angeln gehen. Ich wollte einfach nach Tschernobyl. Deshalb sind mein Mann und ich gleich in den ersten Tagen nach dem Unfall wieder hergekommen.
0: Es ist ein einsames Leben in der Sperrzone. Auch für Valentina Kuchatschuk. Die Rentnerin stellt Wurst, Käse und etwas Brot auf den Tisch. Heute lebt sie gemeinsam mit einigen Katzen in dem kleinen Häuschen.
2: Diese Stadt war wie ein Märchen. Wer auch immer hergekommen ist, hat geheiratet und ist hier geblieben. Unsere Natur ist sehr schön. Wir hatten hier so viele verschiedene Unternehmen. Das Interessanteste war unsere Flussflotte. Schiffe und Boote jede Sekunde.
0: Heute könne sie oft nicht schlafen, erzählt Valentina, weil russische Drohnen und Raketen über ihr Zuhause fliegen und immer wieder Explosionen zu hören sind. Sie zieht eine Flasche Schnaps aus dem Kühlschrank und will mit uns anstoßen. Worauf wir trinken sollen, fragen wir.
2: Vor allem auf den Frieden auf der ganzen Welt. Dass die Menschen glücklich sind, sich begegnen und respektieren. Kurz gesagt, dass alles gut wird. Nach Gottes Willen. Liebe deinen Nächsten wie dich selbst. Menschen sollten sich niemals gegenseitig umbringen. Es sollte weniger Hass geben. Aber jetzt ist er leider überall. Eifersucht, Hass. Prost.
0: Tschernobyl steht heute, 40 Jahre nach der ungeheuren atomaren Katastrophe, für Durchhalten im Ausnahmezustand. Und für eine nukleare Bedrohung, die mitten im Krieg wieder an Schärfe zunimmt.
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4: 19.30 Uhr, die Nachrichten des Bayerischen Rundfunks mit Benjamin Day. Die Übersicht. JU-Chef will Pensionsanstieg begrenzen. Päpstliche Enzyklika zu KI erntet viel Zuspruch. Mehr als 1,1 Millionen feiern Karneval der Kulturen in Berlin. Das Wetter in Bayern am Abend und in der Nacht weitgehend wolkenloser Himmel, Tiefstwerte bis 9 Grad. Berlin. In der Debatte über die Rentenreform hat der Vorsitzende der Jungen Union Winkel mehr Entgegenkommen von Beamten gefordert. Wir sollten auch die Pensionserhöhung abdämpfen, sagte er im Podcast Table Today. Konkret schlug Winkel vor, den sogenannten Nachhaltigkeitsfaktor auf die Pensionen zu übertragen. Er dämpft die jährliche Rentenerhöhung, wenn die Zahl der Rentenbezieher schneller steigt als die Zahl der beitragszahlenden Beschäftigten. Winkel erklärte, sollte sich damit nicht die eingesendete

0: eingesetzte Rentenkommission beschäftigen, müsse das der Bundestag übernehmen. In Deutschland sind rund 2 Millionen Menschen verbeamtet. Zuletzt hatte sich auch der Bundeskanzler offen dafür gezeigt, bei den anstehenden Sozialreformen einige Regelungen zumindest auf Ebene der Bundesbeamten zu übertragen. Ende Juni will die Bundesregierung über die dann vorliegenden Vorschläge der Rentenkommission beraten. Bonn. Papst Leo XIV. Hat für sein erstes Lehrschreiben viel Zuspruch aus Deutschland erhalten. In seiner heute veröffentlichten Enzyklika forderte der Pontifex Regeln für den Umgang mit künstlicher Intelligenz. Er warnte vor einer Entmenschlichung durch verfehlte Nutzung der Technologie, rief aber auch dazu auf, KI nicht zu fürchten. Der Vorsitzende der Deutschen Bischofskonferenz Wilmer sprach von einem wegweisenden Dokument. Vor allem der Vorstoß der Enzyklika für Digitalisierung und KI, einen sozial gerechten Ethikkodex zu schaffen, sei zu begrüßen. Ähnlich äußerte sich auch der Deutsche Caritasverband. Präsidentin Welskop-Defa betonte, wie wichtig es sei, Ausbeutungsdynamiken entgegenzutreten und Vulnerablen eine Stimme zu geben. Berlin. Mehr als 1,1 Millionen Menschen haben an den Pfingsttagen beim Karneval der Kulturen mitgefeiert. Laut den Veranstaltern besuchten rund 770.000 Menschen den Umzug mit Tanz- und Musikgruppen, etwa 390.000 das Straßenfest in den Stadtteilen Friedrichshain und Kreuzberg. Alles sei in sehr guter Stimmung und reibungslos verlaufen. Der Karneval der Kulturen findet seit 1996 am Pfingstwochenende statt. Mit ihm wird für kulturelle Vielfalt und künstlerische Freiheit geworben. Gerade in Zeiten gesellschaftlicher Spannungen und schrumpfender kultureller Räume sei er wichtig, so die Organisatoren. Zugleich bemängelten sie, wegen bürokratischer Hürden werde es immer schwieriger, solche Großveranstaltungen zu realisieren. Jakarta. Auf der indonesischen Insel Flores sind zwei österreichische Touristen beim Einsturz einer Hängebrücke ums Leben gekommen. Der 55-jährige Mann und die 57-jährige Frau befanden sich mitten auf der Brücke, als diese zusammenbrach. Die 50 Meter lange Hängebrücke führt zum Kungka Wulang Wasserfall, einem beliebten Ausflugsziel. Ähnliche Unglücke gibt es in abgelegenen Naturattraktionen in Indonesien immer wieder. Die Insel Flores liegt etwa 500 Kilometer östlich von Bali und ist vor allem wegen der Vulkanlandschaften und Tauchreviere bekannt. Zum Sport. Im Relegationsrückspiel zwischen Paderborn und Wolfsburg geht es am Abend um den letzten freien Platz in der Fußball-Bundesliga. Anpfiff der Partie ist um 20.30 Uhr. Das Hinspiel war 0:0 ausgegangen. Bei der Eishockey-WM in der Schweiz trifft das deutsche Team am Abend auf Großbritannien. Das Wetter in Bayern. Bis zum Abend und auch in der Nacht bleibt der Himmel vielerorts wolkenlos. Die Tiefstwerte sinken auf 17 Grad an der niederbayerischen Donau und bis zu 9 Grad in manchen Alpentälern. Morgen und in den kommenden Tagen weiter sommerlich mit viel Sonne. Nur am Mittwoch sind am Alpenrand einzelne Schauer oder Gewitter möglich. Höchstwerte bis zu 35 Grad. Soweit die Nachrichten. Es ist 19.34 Uhr. Die Verkehrsmeldungen: A8 Salzburg Richtung München zwischen Weihern und dem Kreuz München Süd, 6 Kilometer stockender Verkehr. Auf der A8 München Richtung Stuttgart wurde die Sperre aufgehoben, zwischen Obermenzing und Langwied 3 Kilometer Stau an einer geräumten Unfallstelle. Die A94 München Richtung Passau zwischen Dagelfing und Riem, mehrere Unfälle. Die A95 Garmisch-Partenkirchen Richtung München zwischen Dreieck Starnberg und Fürstenried Sperre nach einem Unfall, es staut sich. Und zuletzt die B2 Mittenwald Richtung Weilheim vor dem Tunnel Oberau Blockabfertigung wegen zu hoher Verkehrsbelastung. Soweit die Verkehrsübersicht.
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2: Vor Schlangen haben viele Menschen entweder große Angst oder empfinden heftigen Ekel allein schon bei ihrem Anblick. Und der Gedanke, sie anfassen zu müssen, versetzt diese Menschen in Panik. In Deutschland sind die meisten Schlangen harmlos. Anders ist das zum Beispiel im US-Bundesstaat Kalifornien. Hier sind unter anderem die giftigen Klapperschlangen zu Hause und immer wieder kommt es zu unerwünschten Begegnungen zwischen Mensch und Tier. Nicht selten endet das tödlich, allerdings meistens für die Schlangen, die aus Panik getötet werden. In San Diego, ganz im Süden Kaliforniens, gibt es einen selbsternannten Schlangenfänger. Er holt Schlangen aus Häusern, Gärten und

0: Garagen, um sie dann später wieder in der Natur auszusetzen. Arne Bartram hat ihn besucht.
1: Es ist eine Begegnung, die niemand gerne macht. Plötzlich liegt da eine giftige Klapperschlange in der Küche eines Hauses. Unbemerkt ist sie durch die offene Schiebetür aus dem Garten reingekrochen und liegt jetzt zusammengerollt hinter einem Hundenapf. Als Schlangenfänger Bruce auf sie zugeht, richtet sie ihren Kopf auf und beginnt bedrohlich mit ihren Rasseln am Schwanzende zu klappern. Bruce nimmt seine mitgebrachte Greifzange aus Metall in die Hand und versucht, die große Schlange vorsichtig hochzuheben. Die Mutter und ihre beiden Kinder, die die Schlange zu Hause entdeckt haben, halten einige Meter Abstand. Die Schlange peitscht mit ihrem Schwanz umher, aber Bruce schafft es, sie vorsichtig in einen Eimer zu heben und ihn mit einem Deckel zu verschließen. Es ist ein typischer Einsatz für Bruce Ireland, den Schlangenfänger von San Diego. Wer im Süden Kaliforniens eine Schlange auf seinem Grundstück findet, ruft ihn an.
2: I think a lot of people are surprised. They think California is palm trees and beaches and bikinis. They don't think rattlesnake, rattlesnake, rattlesnake.
1: Bei Kalifornien denken viele Menschen an Palmen, Strände und Bikinis, meint er. Aber es gäbe eben auch extrem viele Klapperschlangen. 7 verschiedene Arten leben im Bundesstaat an der US-Westküste. Bruce hat sie alle schon gesehen und gefangen. Schlangen sind die große Leidenschaft des 57-Jährigen.
3: Snakes are the underdog.
4: Schlangen sind die Underdogs unter den Tieren. Die meisten Menschen haben Angst vor ihnen, so große, dass sie die Schlangen tot sehen wollen. Das hat mich immer gestört. Nur weil es kein kleines, flauschiges Tier mit niedlichen Augen und Ohren ist, solltest du es nicht töten.
1: Ein Donnerstagmittag im Sommer. Die Sonne scheint, es sind um die 25 Grad. Das ist die Zeit, wenn es ernst wird für Bruce. Er sitzt auf einem Stuhl im Garten seines Hauses in einem Vorort von San Diego. Sein Handy liegt neben ihm.
2: Most of our calls are in the afternoons and evenings.
4: Die meisten Anrufe kommen nachmittags und abends, dann sind die Schlangen aktiv und die Menschen kommen von der Arbeit nach Hause und entdecken sie.
2: They're in their backyards, that's when they're gonna see them.
1: Seit 7 Jahren bietet er seinen Schlangenfänger-Service an. Alles fing mit ein paar Flyern an, die er in der Nachbarschaft verteilt hat. Doch weil der Bedarf immer größer wurde, hat Bruce inzwischen ein ganzes Team aufgebaut. 17 Schlangenfänger hat er ausgebildet, die ihn unterstützen und sich die Arbeit im Großraum San Diego aufteilen. Der erste Einsatz für Bruce heute lässt nicht lange auf sich warten. Es ist kurz vor 14 Uhr, als plötzlich eine ältere Frau, rund 20 Minuten entfernt, hat eine Schlange in ihrem Garten entdeckt. Ob giftig oder ungefährlich, weiß sie nicht. Deshalb soll Bruce sich drum kümmern. Schnell packt er sein Equipment ein. Eine Greifzange aus Metall, einen Haken und 3 grüne Eimer mit Deckel. Auf jedem klebt ein gelbes Warnschild. Vorsicht, lebendige Schlange. Noch sind sie leer. Das wird sich im Laufe des Nachmittags ändern. Bruce packt alles in den Kofferraum seines Minivans und fährt los. Jetzt im Sommer geht das fast jeden Tag so.
2: We have season here for snakes.
4: Jetzt ist Schlangensaison. In den kalten Monaten bekommen wir keinen einzigen Anruf, von Dezember bis Februar. Normalerweise fängt es im März dann an. Aber dieses Jahr war es sehr kalt und hat oft geregnet. Deshalb hatten wir im März nur so 1 oder 2 Anrufe.
1: In der Hauptschlangensaison von März bis Oktober bekommt er jeden Tag zwischen 3 und 5 Anrufe, um die er sich selbst kümmert. Anrufer, zu denen er mehr als 30 Minuten Anfahrt hätte, leitet er an seine Kollegen weiter.
4: Bei den Einsätzen kann alles passieren. Ich weiß nie, wie die Menschen und die Schlangen drauf sind.
1: Heute geht es ohne großes Risiko los. In den Garten der älteren Frau hat sich eine Königsnatter verirrt. Eine für Menschen ungefährliche Art. Die rund 1,50 Meter lange schwarz-gelbe Schlange kriecht um einen Vogelkäfig herum, in dem 2 Papageien sitzen. Bruce sieht die Schlange, packt sie am Schwanz und hebt sie vorsichtig in einen der mitgebrachten Eimer.
4: Leider müssen wir direkt weiter zu einer Klapperschlange. Aktuell ist viel los.
5: Was schulde ich Ihnen?
4: Mein Service ist spendenbasiert. Auf meiner Visitenkarte ist ein Link.
1: Sagt er, packt den Eimer mit der Schlange, verstaut ihn im Wagen und fährt los zum nächsten Termin. Und der ist gefährlicher. Ein Mann hat vor der Garage seiner Nachbarin eine Klapperschlange entdeckt, die versucht, dort hineinzukriechen. Er hat Bruce eine SMS und ein Foto des Tieres geschickt. Hier muss Bruce genau aufpassen, denn wer von einer Klapperschlange gebissen wird,

0: die Finger und schnippen es gegen die Hand eines anderen. So ungefähr fühlt es sich an. Und wenn Leute fragen, tut es weh, dann sage ich, ein Biss verletzt eher meine Gefühle als meinen Körper, weil das Tier versteht ja nicht, dass ich nur helfen will.
1: Angekommen vor der Garage hat sich die etwa armlange, rötlich gefleckte Klapperschlange zusammengerollt und ist gar nicht glücklich, als sie bemerkt, dass Bruce auf sie zukommt.
0: Das ist unsere rote Diamantklapperschlange, eine der zwei häufigsten Arten hier. Sie ist ziemlich sauer, will unbedingt in diese Garage, aber daraus wird nichts.
1: Er nimmt den Greifarm und zack, die Schlange beißt in Bruce' Richtung. Er hält aber genügend Abstand. Beim zweiten Versuch bekommt er das Tier mit der Metallzange gefasst und lässt es in einem Eimer verschwinden. Mark hat Bruce herbestellt. Er wohnt schon lange in der Region und hat beim Mountainbike-Fahren in den Bergen rund um San Diego schon viele Klapperschlangen gesehen.
2: Wir hüpfen einfach über sie drüber, wenn sie da liegen. Da denkst du schon gar nicht mehr drüber nach. Ansonsten, wenn du das Klappern hörst, näherst du dich ihnen nicht, sondern wartest, bis sie weg sind und dann kannst du weiter.
1: Doch so nah an seinem Haus wie jetzt hat er noch keine Klapperschlange gesehen.
2: Ich bin sicher, dass sie immer irgendwo hier sind, man sieht sie nur nicht. Aber das jetzt war schon ein Augenöffner, weil hier alle mit ihren Hunden spazieren gehen und da schnell ein Biss passieren kann. Den Hund eines Freundes hat es im Hundepark in den Büschen erwischt. Da gab es eine 5.000 bis 6.000 Dollar teure Tierarztrechnung.
0: Ich sage immer scherzhaft, falls ich mal gebissen werde, gehe ich auch zum Tierarzt. Denn das ist immer noch billiger als im Krankenhaus. Das Problem mit Hunden ist, dass sie alles mit ihrer Nase erschnüffeln. Die Schlange sieht dann nur dieses große Tier und verteidigt sich. Katzen sind dagegen schlauer und können ausweichen, aber Hunde werden ständig gebissen. Aber wir haben nun mal unsere Häuser über die der Schlangen gebaut und in San Diego sind sie überall.
1: Dass Begegnungen mit Schlangen auch in Wohngegenden zunehmen, dazu trägt der Klimawandel bei. Die weiter steigende Hitze in den kalifornischen Sommern treibt die Schlangen immer näher an die Häuser und Gärten, beobachtet Schlangenfänger Bruce.
0: Sie müssen zwar nicht so oft essen, aber viel trinken. Oft fragen mich Menschen, warum sind die Schlangen hier? Und ich antworte, entweder wegen der Nagetiere oder weil es so wie hier einen Sprinkler oder etwas Ähnliches im Garten gibt. Ich habe schon Schlangen gesehen, die direkt aus einem tropfenden Hahn getrunken haben. Gerade wenn es heiß ist, brauchen sie, wie wir, viel Wasser.
1: Mit seinen Einsätzen hilft Bruce nicht nur den Menschen in San Diego, ungebetene Besucher loszuwerden. Das Ganze hat auch einen wissenschaftlichen Hintergrund.
0: Wir versuchen herauszufinden, gibt es bestimmte Zeiten am Tag oder in einem Monat, in denen Klapperschlangen vielleicht aktiver sind als ungiftige Schlangenarten. Wir sammeln alle unsere Daten und geben sie an Forscher einer Hochschule im Raum Los Angeles weiter. Used by the herpetology or the snake or the reptile department.
1: Auch am Museum für Naturgeschichte in Los Angeles werden die veränderten Lebensbedingungen der unterschiedlichen Schlangenarten in Kalifornien untersucht. Über 40 Arten gibt es hier. Einer, der sich genauso wie Bruce diesen Lebewesen verschrieben hat, ist Reptilienforscher Greg Pauly.
3: California happens to have a large number of species of snakes.
4: Kalifornien hat eine große Zahl verschiedener Schlangenarten. Das ist ein Ausdruck der vielen Lebensräume, die wir hier haben. Es gibt Arten, die findet man ausschließlich in den Wüsten im Südosten Kaliforniens. Dann gibt es andere Arten, die nur in Wäldern mit viel Feuchtigkeit vorkommen.
3: Confined to more mesic forest habitats.
1: Doch diese verschiedenen Lebensräume sind zunehmend bedroht. Deshalb macht sich der Reptilienforscher immer größere Sorgen, vor allem wegen der Umwelteinflüsse durch den Klimawandel.
4: In den letzten 10 Jahren hatten wir mehr extrem trockene als regnerische Jahre. Einige dieser Trockenjahre haben schon großen Schaden angerichtet. Viele Schlangenarten haben kaum Nachwuchs bekommen. Diese heftigen Wetterwechsel inklusive extremer Hitze werden in Zukunft noch größeren Schaden anrichten.
1: Auch Forscher Greg Pauly geht manchmal auf Schlangenjagd und bringt die Tiere aus Gärten von Freunden und Bekannten zurück in die Natur, um sie zu schützen. Der Bedarf, auch für professionelle Schlangenfänger wie Bruce Ireland, ist da, glaubt er.
4: Solche Unternehmen werden wohl expandieren, denn zumindest hier in Südkalifornien bauen die Menschen zunehmend in bisher unerschlossenen Gegenden. Daher gibt es immer mehr Begegnungen mit Menschen.

0: large numbers of encounters with snakes.
1: Und das könnte langfristig auch zu mehr Schlangenbissen führen. Viele davon wären aber vermeidbar, zeigen Untersuchungen.
0: The number in the US is roughly 7,000 to 8,000 people a year are bitten.
2: Circa 7.000 bis 8.000 Menschen werden in den USA jedes Jahr von giftigen Schlangen gebissen. Bei rund der Hälfte davon passiert das aber nur, weil die Menschen nicht einfach weggehen, sondern sich weiter annähern, zum Beispiel um sie zu töten.
0: In some cases that means they even chose to interact with it. And so maybe they chose to try to kill it.
1: Dass Menschen an den Folgen eines Schlangenbisses sterben, passiert nur extrem selten. Viel häufiger enden die Begegnungen dagegen tödlich für die Reptilien.
2: Die Klapperschlangen überqueren Straßen und werden zunehmend von Autos überfahren. Sie werden immer häufiger Menschen begegnen, die Angst vor ihnen haben und die Schlangen deshalb leider töten. Vor allem in den neu errichteten Vorstädten beobachten wir, dass die großen Schlangen immer mehr bedroht sind, vor allem Klapperschlangen.
1: Seine Forschung zeigt, neben den Folgen des Klimawandels sind wir Menschen das größte Risiko für die Schlangen, weil wir unseren Lebensraum immer weiter ausbreiten, auf ihre Kosten. Zurück in Bruce' Auto. Die Klapperschlange und die Königsnatter sind in ihren Eimern im Kofferraum verstaut. Am nächsten Tag wird Bruce sie wieder aussetzen.
3: On a busy day I could have 7 snakes in my car and I gotta remember which snake is in which bucket.
4: An einem intensiven Tag habe ich schon einmal bis zu 7 Schlangen in meinem Auto. Ich muss mir merken, welche Schlange in welchem Eimer ist. Ich dokumentiere genau, wo ich eine Schlange gefangen habe. Wenn ich sie freilasse, darf der Ort nicht weiter als gut 3 Kilometer entfernt sein. Sie werden sonst verwirrt.
1: Das direkt zu erledigen, dafür bleibt keine Zeit. Denn nach nicht mal 2 Minuten im Auto kommt schon der nächste Anruf.
3: Well, I've had this service for 7 years, but So we are headed back into an area of San Diego called Rancho Santa Fe.
4: Wir fahren jetzt in den Ort Rancho Santa Fe. Eine Frau hat angerufen und gesagt, dass ihre Haushälterin eine riesige Klapperschlange in der Garage gefunden hat. Wie immer habe ich dann nach einem Foto oder Video gefragt und gesehen, es ist keine Klapperschlange, sondern eine Gophernatter.
3: Which she did, which I then quickly identified it as a non-rattlesnake and it is called a gopher snake.
1: Eine ungiftige Schlange also. Solche Verwechslungen passieren allerdings häufig. Und sorgen manchmal dafür, dass Menschen aus Panik die Schlangen töten. Zum Beispiel, indem sie sie mit einem Spaten zerteilen. Bevor das passiert, fährt Bruce lieber auch zu solchen Einsätzen. Denn die Hausbesitzerin will die Schlange nicht in ihrer Garage behalten.
4: Ich treffe die verschiedensten Menschen. Wir werden in reiche Nachbarschaften gerufen, so wie jetzt, wo jedes Haus mehrere Millionen Dollar kostet. Und in einer Stunde könnten wir dann in einer Wohnwagensiedlung sein. Ich liebe es, dass ich Einblicke in so unterschiedliche Leben bekomme.
1: Die Schlange hatte sich in der Garage einer riesigen Villa mit Pool gemütlich gemacht. Bruce' Blick fällt zuerst auf den Ferrari und dann auf ein Ersatzrad, das in der vorderen Ecke steht. Mitten im Ersatzrad hat es sich die Schlange gemütlich gemacht. Hausbesitzerin und Mutter Serena ist froh, dass es nur eine ungiftige Natter ist.
5: Vor ein paar Jahren hatten wir hier eine Klapperschlange. Zum Glück hatten wir sie rechtzeitig entdeckt, denn ich habe mehrere Kinder und das ist gefährlich.
6: It's pretty dangerous.
1: Die 2 Kinder im Grundschul- und Teenie-Alter schauen mit etwas Sicherheitsabstand gespannt zu, wie Bruce die rund 1,5 Meter lange Schlange am Schwanz packt, hochhebt und vorsichtig in den Eimer legt. Den Kindern erklärt er nebenbei den richtigen Umgang mit ungiftigen Schlangen. Niemals am Kopf anpacken, das könnte sie aggressiv machen, sondern immer am Schwanz. Die Kinder wollen mehr wissen.
7: Ich habe eine Frage. Können Schlangen im Pool schwimmen?
4: Sie kommen in den Pool, um zu trinken. Aber da das Wasser meist niedriger als der Beckenrand ist, kommen sie nicht mehr raus. Dann schwimmen sie in Kreisen so lange, bis sie den Poolfilter finden. Manchmal schwimmen sie dann dort rein. Deshalb sage ich den Leuten immer, wenn ihr da reingreift, um sauber zu machen, schaut lieber nach, was noch drin ist.
1: Diese Achtsamkeit versucht auch Mutter Serena ihren Kindern beizubringen. Die Schlangen sind hier in der Region Teil des Lebens und machen keinen Unterschied zwischen Wohnwagensiedlung und Millionenvilla.
6: You definitely feel vigilant during the spring and summertime. You wanna, you know, keep an eye.
5: Du bist definitiv aufmerksam im Frühling und Sommer und schaust um das Haus herum. Normalerweise sieht man sie nicht einfach so. Die Schlangen kriechen meist an den Hauswänden oder Treppen entlang. Wir halten immer ein Auge offen und ich sage den Kindern, geht nur in Schuhen aus dem Haus und lauft nicht einfach so durch die Büsche.
6: Make sure that you go outside with shoes on and that you're not just walking around in the bushes.
3: Okay, so rattlesnake, gopher snake, king snake.
1: Mit 3 Eimern voller Schlangen im Kofferraum geht es aus der Millionärsiedlung zurück zu Bruce zu Hause. Dass die Kinder eben so ein großes Interesse an Schlangen hatten und Fragen gestellt haben, freut ihn. Denn Kindern den richtigen Umgang mit Reptilien in ihrer Heimat beizubringen, ist für Bruce enorm wichtig. Deshalb gibt er an mehreren Wochenenden im Jahr Seminare an einer Naturakademie.
4: Ich denke, wenn du das Weitergeben der Angst bei den Kindern unterbrechen kannst, werden sie nie eine Schlange töten. Sie werden sich immer daran erinnern, dass es keinen Grund gibt, eine Schlange zu töten. Und als Teenager werden sie das an ihre Freunde weitergeben. Und wenn sie älter sind und einen Freund sehen, der dabei ist, eine Schlange zu töten, werden sie sagen, hör auf.
1: Einige seiner Einsätze filmt der 57-Jährige mit dem Handy und lädt die kurzen Videos ins Internet. In den sozialen Netzwerken hat er fast 500.000 Fans, die ihm folgen.
4: Das erlaubt mir, ein breiteres Spektrum an Menschen zu erreichen. Menschen aus der ganzen Welt schreiben mir, Indien, Saudi-Arabien. Es ist toll zu wissen, dass die Videos meiner Klapperschlangen einen Einfluss auf Menschen haben an Orten, die ich selbst vermutlich nie sehen werde.
1: Am meisten geklickt werden die Videos, in denen es gefährlich oder irgendwie unheimlich wird. Zum Beispiel, als Bruce angerufen wird, weil jemand eine Klapperschlange in seinen Laufschuhen befürchtet, die draußen vor der Eingangstür stehen. Vorsichtig nimmt Bruce seinen Metallhaken und schiebt ihn in den linken Schuh. Nichts passiert. Dann hebt er die Spitze des rechten Schuhs an und plötzlich...
4: Die Klapperschlange hat in den Schuh gebissen.
1: Tatsächlich hat sich eine giftige Klapperschlange in den Schuh verirrt. Bruce rät den Zuschauern, in Schlangengegenden niemals die Schuhe nach draußen stellen. Manchmal ist es aber schon eine Herausforderung, überhaupt an die Schlange heranzukommen.
4: Wir ziehen den Kühlschrank vor.
1: Bei diesem Einsatz hat sich eine Schlange hinter einem großen Kühlschrank in einer Küche versteckt. Durch einen kleinen Spalt zwischen Kühlschrank und Wand ist das lange, schwarz-gelb gemusterte Tier zu sehen. Vorsichtig greift Bruce mit einer Hand hinter den Kühlschrank und bekommt die ungiftige Gophernatter in die Finger.
4: Das ist ein großes Tier.
7: Wie groß?
4: Über 1,5 Meter lang.
1: Zurück bei Bruce zu Hause. Er hat die 3 Eimer mit den heute gefangenen Schlangen in seine Garage gebracht. Dort stehen neben den Fahrrädern seiner Frau und Kinder 5 Terrarien auf kleinen Tischen. Hier kommen die Tiere unter, bis er sie in den nächsten Tagen wieder freilässt. Während Bruce die Schlangen vorsichtig in die Terrarien setzt, steht plötzlich sein Freund und Kollege Doug vor der offenen Garageneinfahrt. Beide sind dabei, die Terrariendeckel sicherer zu machen. Doug hat einen maßgefertigten Holzdeckel mitgebracht.
4: Der Grund, warum Doug mir geholfen hat, dickere Deckel zu bauen, ist, dass eine Schlange es geschafft hat, die alte Abdeckung hochzudrücken. Ich bin morgens reingekommen und habe gedacht, oh je, ich kann meiner Frau jetzt nicht erzählen, dass eine 2,4 Meter lange Schlange durch unsere Garage kriecht.
1: Zum Glück konnte er sie kurze Zeit später hinter einem Schrank finden und wieder einfangen. Damit das nicht noch einmal passiert, hilft ihm Kollege Doug. Der 70-Jährige hat eigentlich mal als Fotograf gearbeitet. Aber jetzt im Ruhestand ist er einer von 17 Schlangenfängern im Großraum San Diego, die Bruce ausgebildet hat.
8: Bruce has got text messages going out to the team.
9: Bruce schickt jeden Tag 5 bis 10 Anfragen ans Team. Und obwohl ich selbst gerade nicht so aktiv bin, hatte ich 5 Begegnungen mit Schlangen in den letzten 10 Tagen. 3 davon wurden leider von Menschen getötet. Damit werden wir leider häufiger konfrontiert. Wir können leider nicht jeden davon abbringen.
1: Die Schlangen sind für Bruce nicht nur Leidenschaft, sondern inzwischen auch ein Geschäft geworden, ein richtiger Zweitjob. Vormittags arbeitet er als Verkäufer für eine Firma, die Hotels in den ganzen USA mit Möbeln ausstattet. Nachmittags ist er als Schlangenretter unterwegs.
4: Es gibt keine festen Gebühren. Die Frau mit der Gophernatter neben dem Ferrari hat gerade $150 überwiesen. Die erste Anruferin mit der Königsnatter 50. Das ist sehr nett. Was auch beiträgt, Social Media. Bei YouTube und TikTok bekomme ich Geld für die Videos. Alles zusammen ergibt $3,000 bis $4,000 im Monat.
1: Inzwischen hat er in seiner Heimat fast schon einen kleinen Prominentenstatus. Kalifornische Fernsehsender fragen ihn für Interviews an, wenn sie einen Schlangenexperten brauchen. Heute Abend hat Bruce sogar Besuch von einem Fan. Jake, ein Junge aus der Nachbarschaft, feiert seinen 12. Geburtstag. Seine Eltern haben für den Schlangenfan eine ganz besondere Überraschung. Einen Besuch bei seinem Idol.
4: Du magst also Schlangen? Was ist deine Lieblingsschlange?
7: Klapperschlangen.
4: Dann schau mal, was ich hier habe.
1: Stolz zeigt Bruce die heute gefangene Klapperschlange. Sie sitzt im Terrarium, das er vorher zusammen mit Freund und Kollege Doug ausbruchsicher gemacht hat. Die Idee zum Besuch heute kam Jakes Vater beim Anschauen von Bruce' Videos.
10: Wir verfolgen seine Posts in den sozialen Medien und kennen seinen guten Ruf. Er leistet eine tolle Arbeit für unsere Gegend. Mein Sohn interessiert sich für Schlangen und da haben wir gedacht, wem gäbe es Besseres als Bruce, den Schlangenfänger.
1: Jake ist ganz begeistert, endlich sein Idol treffen zu können.
7: Mir gefällt, wie er zeigt, dass Klapperschlangen nichts Schlimmes sind und nicht so gruselig, wie alle denken. Auch ich habe so gedacht, aber dann habe ich seine Videos gesehen, wo er sie mit ein paar Werkzeugen aufhebt und das macht sie weniger angsteinflößend.
1: Ein Highlight für Bruce ist es immer, wenn er eines der geretteten Tiere wieder in die Freiheit entlassen kann. Auch diese Momente hält er in seinen Videos fest. Bruce steht umgeben von großen Steinen und Büschen in einem unberührten Stück Natur. Vor ihm einer seiner Eimer mit einer über 1,5 Meter langen Klapperschlange darin.
11: So today we get to release this very large Southern Pacific rattlesnake. I'm really excited.
4: Heute können wir eine sehr große pazifische Klapperschlange freilassen. Das Tier war rund eine Woche bei mir, hat gegessen und getrunken. Wir sind gute Freunde geworden. Ein ruhiges Exemplar. Ich hoffe, es freut sich auf die Freiheit.
1: Mit seiner Greifzange hebt Bruce das Tier vorsichtig aus dem Eimer und setzt es vor einem Steinhaufen ab.
4: Na los jetzt, du bist frei.
1: Langsam kriecht die Schlange rückwärts weg von Bruce und dem Eimer in Richtung Natur.
4: An alle, die sagen, sie jagen und springen uns an, ihr wisst nicht, wie Schlangen sind. Die Schlange hier will einfach nur weg von mir und weiter das tun, was ihr Job ist, unsere Umgebung von zu vielen Mäusen und Ratten befreien. Mach's gut.
1: Mit seinen Videos hat Bruce es geschafft, aus einer Leidenschaft für Schlangen einen Beruf zu machen, den es in Zukunft häufiger geben könnte, wenn die Lebensräume von Menschen und Wildtieren sich immer näher kommen. Bruce und sein Team wollen dabei helfen, dass die Schlangen ihren Platz im Süden Kaliforniens behalten können.

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2: Guten Abend, ich begrüße Sie zur Tagesschau. Papst Leo XIV. Hat strenge Richtlinien für den Umgang mit künstlicher Intelligenz angemahnt. Er stellte dieses Thema in den Mittelpunkt seines ersten Lehrschreibens. Diese Enzyklika veröffentlichte er heute nach einem Jahr im Amt. Darin warnt der Papst davor, dass KI in den Händen kleiner, sehr einflussreicher Gruppen liege, die kaum öffentlich kontrolliert werden könnten.
3: Eine Premiere. Zum ersten Mal stellt ein Papst seine Enzyklika selbst vor. Die Präsentation im Vatikan wird eingeleitet von einem Video, das den historischen Bogen schlägt zu diesem Lehrschreiben über die künstliche Intelligenz. Leo XIV. Sieht die Chancen, aber mehr noch deren Risiken. Seine Sorge, mit einem unkontrollierten Einsatz dieser Technologie droht die Welt unmenschlich und ungerechter zu werden. Künstliche Intelligenz muss entwaffnet werden, befreit von Logiken, die sie zu einem Instrument der Herrschaft, Ausgrenzung und des Todes machen. Wie die Kernenergie muss sie im Dienst aller und des Gemeinwohls stehen. Zur Präsentation der Enzyklika war auch der Entwickler und Unternehmer Christopher Ola eingeladen. Der Mitbegründer des Technologiekonzerns Anthropic gehört zu einer Minderheit in der Branche, die vor einer ungezügelten Entwicklung der KI-Technologie warnt. Manche mögen glauben, dass Angelegenheiten der KI am besten von Informatikern wie mir behandelt werden. Sie irren sich. Die von KI aufgeworfenen Fragen gehen über die Gemeinschaft der KI-Forschung hinaus. Papst Leo fordert Regeln für KI. Sie muss sich an den Kriterien der Menschenwürde und des Gemeinwohls messen lassen, verhindern, dass Menschen durch undurchsichtige Algorithmen benachteiligt werden. Maschinen dürfen menschliches Handeln nicht ersetzen, auch nicht im Krieg.
4: Das ist eine ganz konkrete Handlungsanweisung mit Blick auf Kriegswaffen, die immer moderner und technischer werden. Und da sagt er ganz klar, Maschinen dürfen nicht entscheiden über Leben oder Tod.
3: Mit diesem Text richtet sich Leo nicht nur an Katholikinnen und Katholiken, sondern ausdrücklich an die ganze Welt. Die erste Enzyklika dieses Papstes kann als Grundsatzprogramm gelesen werden. Darin verteufelt Leo nicht kategorisch jede Anwendung von künstlicher Intelligenz, aber er sieht eben eine Entwicklung, bei der der Einzelne unter die Räder zu geraten droht. Und deshalb stellt er den Menschen in den Mittelpunkt und macht den Schutz seiner Würde zum Maßstab jeder technologischen Entwicklung.
2: Das ist der religiöse Höhepunkt für viele Muslime. Hunderttausende Menschen machen sich jedes Jahr auf die Pilgerfahrt Hadsch nach Mekka. Hitze und Massenpaniken sorgen dort immer wieder für Gefahren. Und jetzt kommt auch noch der Krieg in Iran hinzu. Das Königreich Saudi-Arabien hat den Pilgern Schutz versprochen. Doch viele Gläubige haben noch ein ganz anderes Problem. Sie können sich die Reise kaum mehr leisten.
5: Taxifahrer Tarek Haridi verdient auf den Straßen Kairos umgerechnet 250 Euro im Monat. Er ist gläubiger Muslim, hat einen großen Traum, einmal nach Mekka zu reisen. Doch die Pilgerfahrt dorthin würde den Ägypter 4.000 Euro kosten. Viel zu viel für den Familienvater. Sein Eindruck, den Hadsch können sich nur noch Reiche leisten. Der Hadsch ist zu einem Luxus geworden, obwohl er eine der fünf Säulen des Islam ist. Aber für Menschen wie mich ist der Hadsch unmöglich. Die heiligste Zeit des islamischen Jahres beginnt heute in Mekka, in Saudi-Arabien. 1,5 Millionen Muslime aus aller Welt sind in die Geburtsstadt des Propheten Mohammed gereist. Besonders bewegend für viele Pilger, den Koran zu lesen, vor der Kaaba, dem zentralen Heiligtum des Islam. Als ich die Kaaba zum allerersten Mal sah, war ich sprachlos. Wow. Eine Herausforderung bleiben die extremen Temperaturen. Kühlsysteme sollen helfen bei 44 Grad, ebenso ausreichend Wasser und Datteln. Vor 2 Jahren starben beim Hadsch mehr als 1300 Menschen infolge der Hitze. Sorge bereitet auch der Krieg in der Golfregion. Der saudische Kronprinz ließ am Donnerstag in Mekka eine Militärparade abhalten. Das Verteidigungsministerium veröffentlichte Bilder von Flugabwehrsystemen, ein Versuch, stärker auszustrahlen. Die Pilger in Mekka sollen sicher sein. Trotz der militärischen Spannungen in der Region sind auch etwa 30.000 Gläubige aus dem Iran nach Saudi-Arabien gereist.
2: Zum Stand der Verhandlungen über ein Ende des Krieges im Iran herrscht weiter Verwirrung. US-Präsident Trump hatte gestern zunächst gesagt, ein Abkommen sei fast fertig. Später schrieb er dann in seinem Online-Portal, die Verhandler sollten nichts überstürzen. Von der iranischen Regierung hieß es, bei den Gesprächen gehe es bislang noch nicht um das umstrittene Atomprogramm. Und nachgefragt dazu bei Shafah Larai in New York, wie ist denn der Stand bei den Verhandlungen zwischen den USA und Iran?
0: Amerikanische Medien berichten, dass heute iranische Unterhändler nach Katar gereist sind, um dort weiter über ein mögliches Abkommen zu verhandeln und auch über die Freigabe von eingefrorenen iranischen Geldern zu sprechen. Hier in den USA hat mal wieder ein Post von Donald Trump für Verwirrung gesorgt. Und zwar hat er geschrieben, dass muslimische Länder wie Saudi-Arabien, Türkei, Katar oder Pakistan die Abraham Accords unterschreiben sollen. Nur dann gäbe es weitere Fortschritte. Die Abraham Accords, das ist ein Vertrag, der die Normalisierung dieser Länder, deren Beziehungen mit Israel regeln soll. Und dass das jetzt schnell passiert, ist sehr unwahrscheinlich. Warum macht er das jetzt, fragt man sich, um abzulenken. Klar ist, der Krieg ist hier sehr unbeliebt. Donald Trump steht massiv unter innenpolitischem Druck. Und klar ist auch, dass die wichtigsten Aspekte eines möglichen Abkommens mit

0: Iran weiterhin unklar sind. Also ob es jetzt so, wie es am Anfang aussah, schnell zu einer diplomatischen Einigung kommen wird, danach sieht es im Moment nicht aus.
1: Informationen von Shafah Larai in New York. Dankeschön dafür. Im Krieg gegen die Ukraine hat Moskau neue Angriffe auf die Hauptstadt angekündigt. Das russische Außenministerium rief ausländische Diplomaten dazu auf, Kiew zu verlassen. Nach den massiven Attacken in der Nacht zu gestern wurden wieder zahlreiche Ziele in der Ukraine beschossen, unter anderem hier in der Stadt Pavlorod. Ukrainische Behörden meldeten zudem Tote und Verletzte aus anderen Regionen, etwa aus dem Gebiet Kharkiv und der Stadt Kramatorsk. In der Demokratischen Republik Kongo steigt die Zahl der Ebola-Fälle weiter. Die Regierung spricht inzwischen von mutmaßlich mehr als 200 Toten. Die Weltgesundheitsorganisation WHO meldete insgesamt 900 Verdachtsfälle. Eine Eindämmung ist auch wegen der zahlreichen bewaffneten Konflikte in dem Land schwierig. Zudem gibt es noch keine Impfung gegen die seltene Variante des Virus. Viele haben das verlängerte Pfingstwochenende mit dem perfekten Wetter für einen Kurzurlaub genutzt. Doch wer mit dem Auto unterwegs war, der musste sich in einem Punkt erstmal umstellen. Tanken sollte man möglichst vormittags, denn weil die Tankstellen ihre Preise nur noch um 12 Uhr erhöhen dürfen, wird es mittags erstmal richtig teuer. Nach einer Recherche des Südwestrundfunks gibt es aber auch Verstöße gegen diese 12-Uhr-Regel und viele werden noch nicht verfolgt.
2: Der Rasthof Wonnegau an der A61 bei Worms. Die Spritpreise springen am Mittag deutlich nach oben. Von der 12-Uhr-Regelung sind die Kunden hier wenig überzeugt.
3: Gerade am Wochenende, wenn man mit der Familie unterwegs ist, ist das natürlich schlecht, wenn man jetzt für 160 Euro muss tanken. Ja, das ist natürlich übel.
4: Es ist minimal besser, wenn man vormittags tankt. Ja, dann reden wir über 5 oder 6 Cent Preisunterschied. Aber wir reden über ein Niveau immer noch bei 1,90.
5: Ich glaube, die halten sich nicht dran.
2: Der SWR hat exklusiv zur Tankregelung recherchiert. Es wurden Daten von Vergleichsportalen ausgewertet. Danach gab es bundesweit tausende Fälle, bei denen die Preise nicht um 12 Uhr, sondern schon davor oder erst danach deutlich erhöht wurden. Der Verdacht, so soll mehr Kasse gemacht werden. Im Mai gab es bisher mutmaßlich 3.448 Verstöße an 852 Tankstellen. Das entspricht 6% aller Tankstationen in Deutschland.
6: Zuständigkeiten für die Kontrolle und die Ermittlungen liegt bei den Ländern. Dort sind aber noch nicht alle Länder aufgestellt. Das heißt, es gibt Länder, die haben schon Behörden dafür benannt, wer ermitteln soll, andere noch nicht. In Baden-Württemberg zum Beispiel ist es aber auch so, dass dort klar ist, wer ermitteln soll, aber noch nicht wie.
2: Das Bundeskartellamt hat ähnliche Daten wie der SWR. Vom ADAC heißt es, die Länder müssten jetzt handeln und Verstöße auch ahnden. Dann drohen Bußgelder von bis zu 100.000 Euro.
1: Der Geiseltalsee in Sachsen-Anhalt ist der zweitgrößte künstliche See Deutschlands nach dem Cottbusser Ostsee in Brandenburg und beliebt bei Urlaubern und Wassersportlern. Zugänglich war bislang nur der südliche Teil, nun ist auch der nördliche Abschnitt freigegeben. Entstanden ist der Geiseltalsee aus einem ehemaligen Braunkohletagebau zwischen Merseburg und Weißenfels. Die Stadt Mücheln liegt direkt am See und hofft nun auf noch mehr Touristen.
7: Am Geiseltalsee in Sachsen-Anhalt bereitet Tauchlehrer Heiko Günzel seine Teilnehmer auf Tauchgänge vor. Seit 12 Jahren arbeitet er hier. Nun hofft er auf weiter steigende Besucherzahlen. Denn bisher war nur der südliche Teil des Sees zugänglich. Mit der Öffnung des bislang wegen Naturschutzes gesperrten Nordteils ändert sich das.
8: Ich erhoffe mir, dass wir eine weitere Attraktivität erreichen für das Tauchgewässer. Dadurch Gäste, die Taucher bringen und auch Nichttaucher mitbringen.
7: Insgesamt mehr als 300 Jahre wurde hier Braunkohle abgebaut bis 1993. Rund 10 Jahre später wird das Gebiet geflutet. Heute ist der Geiseltalsee der zweitgrößte künstliche See in Deutschland mit Angeboten wie Camping, Segeln und Tauchen. Die Stadt Mücheln will sich nun noch stärker zur Tourismusregion entwickeln.
9: Wir haben schon wirklich gut aufgestellte wirtschaftlichen Unternehmen am See, auch um den See ringsherum, die natürlich davon auch profitieren können. Und natürlich wir als Stadt auch, mehr Gäste, vielleicht entwickeln sich auch noch neue Firmen.
7: Damit Tourismus und Naturschutz nebeneinander funktionieren können, fordert der Naturschutzbund NABU Abstandsregeln zu hier lebenden Wildvögeln.

0: Es ist eines der bedeutendsten Brut- und Rastgebiete Sachsen-Anhalts für bestimmte Vogelarten. Wir haben hier ein Alleinstellungsmerkmal und diese Arten, wir finden uns in einer Artenkrise, müssen hier geschützt werden, weil es woanders nicht geht.
1: Tauchlehrer Heiko Günzel unterstützt das, auch damit der See ein attraktives Tauchrevier bleibt. Am Pfingstwochenende wird das Angebot bereits gut angenommen.
2: Normalerweise wird gegen Doping im Sport gekämpft. Bei den zum ersten Mal veranstalteten Enhanced Games, also den erweiterten Spielen in Las Vegas in den USA, war das ausdrücklich erlaubt. Eine Art Weltmeisterschaft für gedopte Sportlerinnen und Sportler, im Vorfeld heftig umstritten. Bei den 22 Wettkämpfen traten die Athleten in den Disziplinen Schwimmen, Leichtathletik und Gewichtheben gegeneinander an. Auch zwei Deutsche waren mit dabei.
3: Schneller, stärker und gedopt. Die sogenannten Enhanced Games. Der Werbefilm zeigt Athletinnen und Athleten, die Wachstumshormone, Testosteron oder Anabolika nehmen. Las Vegas, hier finden die Spiele statt. Die Preisgelder sind enorm. $250.000 für einen ersten Platz, 1 Million für einen Weltrekord. Das hat auch den deutschen Schwimmer Marius Kusch gelockt. Er war Europameister und jetzt ist er hier.
4: Man muss Goldmedaillen immer wieder über mehrere Jahre gewinnen. Dann kann man sich eventuell ein finanzielles Polster aufbauen. Aber in der Situation, in der ich bin und in vielen anderen sind, die Realität ist, dass man mehr oder weniger selbstfinanziert ist.
3: Unter den 42 Athleten sind ehemalige Olympioniken. Viele über 30 und seit Jahren raus aus dem Spitzensport. Einem gelingt ein sogenannter Weltrekord. Kritiker wie der Olympiaschwimmer Joscha Salchow finden das Konzept verantwortungslos.
5: Doping ist gefährlich. Du setzt am Körper ein Risiko aus, wo du nicht weißt, was nachher passiert. Es gibt keine Referenzwerte dafür, wie viel von einer Substanz sollst du nehmen oder wie auch immer. Das ist ja alles nachher irgendwie nach Trial and Error.
3: Hinter den Enhanced Games steht auch ein Geschäftsmodell. Investoren wie der Tech-Milliardär Peter Thiel und Trumps Sohn Donald Jr. finanzieren die Spiele und setzen auf den Markt der Leistungsoptimierung. Solche Substanzen kann man hier auch kaufen. Vielleicht geht es am Ende auch nur darum.
2: Und jetzt noch die Wetteraussichten für morgen, Dienstag, den 26. Mai.
6: Auch nach Pfingsten geht es unter Hochdruckeinfluss meist sonnig weiter und es bleibt vielerorts heiß. Heute Nacht funkeln neben ein paar lockeren Wolken verbreitet die Sterne. Stellenweise kann sich etwas Nebel bilden. Morgen scheint dann wieder von früh bis spät die Sonne. Im äußersten Norden sowie im südlichen Bergland gibt's gelegentlich auch mal ein paar Wolken, aber es bleibt weitgehend trocken. Im Südwesten heute Nacht milde 17 bis 15 Grad, im Norden dagegen teilweise nur einstellige Werte. An der See morgen wieder um 20, sonst verbreitet um 30 Grad, vor allem im Westen und Süden auch darüber. Auch Mittwoch viel Sonnenschein, in Alpennähe sind einzelne Schauer oder Gewitter möglich. An diesem Wetter ändert sich in den nächsten Tagen wenig, dabei ist es im Norden recht frisch, im Südwesten weiterhin heiß.
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8: Die Taliban haben ein neues Afghanistan geschaffen, so viel ist klar. Die Islamisten sind im 5. Jahr ihrer Herrschaft deutlich vorangekommen, auf dem Weg zu einem totalitären Gottesstaat. Vor allem in den Städten herrscht die Angst vor den Patrouillen der Sittenpolizei und dem allgegenwärtigen Geheimdienst. Gleichzeitig jedoch wird immer wieder klar, die Taliban sind keine homogene Gruppe. Es gibt deutliche Brüche zwischen den Pragmatikern in der Hauptstadt Kabul und den besonders Radikalen im südafghanischen Kandahar. Macht das die Taliban am Ende schwach? Und was könnte das für die Zukunft Afghanistans bedeuten? ARD-Korrespondent Peter Hornung berichtet.
9: Ein lauer Herbstabend im vergangenen Jahr, am früheren Königspalast von Kabul, dem Darul Aman. Einige Taliban sitzen auf der Wiese und ruhen sich aus. Sprichst du Pashto? Wollen sie wissen, die Sprache der Pashtun, dem Volksstamm, zu dem die Taliban gehören. Khabariol, Journalist, das ist so ziemlich das einzige Wort, das ich kann. Aber ich bin ja mit zwei afghanischen Kollegen unterwegs, Sami und Saim, die für mich übersetzen. Die Taliban, mit denen ich spreche, sind vielleicht Anfang, Mitte 20. Sie tragen traditionelle Kleidung, weite Gewänder und Westen. Wo ich denn schon überall gewesen sei in Afghanistan, wollen Sie wissen.
10: Ja. Mr. Peter, he asking, you see another province of Afghanistan?
11: Herat, for example,
10: Kunduz.
11: Baktia. No, Kunduz not.
9: Einer zeigt mir auf seinem Handy ein Video, wo Hunderte, vielleicht Tausende Taliban tanzen und feiern und ihre weiß-schwarzen Fahnen schwenken.
10: This in front of US Embassy.
11: Oh yeah.
9: Das sei am 15. August letzten Jahres gewesen, dem vierten Jahrestag der Taliban-Machtübernahme.
10: Oh, 15. August.
11: 15. August.
9: Wir kommen auf US-Präsident Trump zu sprechen.
11: But now he wants to buy Bagram.
9: Der will doch jetzt Bagram zurückkaufen, sage ich. Die frühere große Luftwaffenbasis nördlich von Kabul, die die US-Truppen bei ihrem Abzug im August 2021 verlassen hatten und die seither von den Taliban genutzt wird. Er werde sie sich notfalls mit Gewalt holen, hatte Trump gedroht. No way, sagen sie. Kleine Kinder werden ihn in die Luft sprengen. Und in diesem Moment zeigt einer der Taliban auf die kleinen Jungs, 10-, 12-Jährige vielleicht, die neugierig um uns herumstehen. Er macht eine Geste, als würde etwas explodieren. Mir bleibt das Lachen im Halse stecken. Wir haben eine große Anzahl von Selbstmordattentätern. Das übersetzt mein afghanischer Kollege Saim. Und ich muss erst mal durchatmen. Eine gespenstische Szene, die jedoch zeigt, wie die Taliban denken. Sie kommen aus einem jahrzehntelangen Krieg. Gewalt und Terror waren ihre tägliche Arbeit. Jetzt sind sie die Herren im Land. Selbstbewusst, sie fühlen sich mächtig, ja unbesiegbar. Sie scheinen zu wissen, dass Afghanistan als Graveyard of the Empires gilt, als Friedhof der Großmächte. Seit dem 19. Jahrhundert schon. Erst die Briten, dann die Russen und zuletzt die Amerikaner und praktisch der gesamte Westen. Und die Sieger, das sind jetzt die Taliban. Einer meiner Kollegen sagte mir danach, das seien keine Zivilisten gewesen, mit denen ich gesprochen habe. Das seien Soldaten aus einer nahegelegenen Kaserne, die sich abends am mächtigen Königspalast ausruhten, ihre Freizeit genossen. Aber Soldaten offenbar, deren Waffen kleine Jungs sind, die sich in die Luft sprengen. Afghanistan ist heute ein Land mit vielen schweren Problemen. Extreme Armut, Klimakrise, Hunger, Millionen Rückkehrer, die aus Nachbarländern abgeschoben wurden, eine Bildungskrise besonders für Mädchen und Frauen, immer noch Terrorismus und zudem militärische Auseinandersetzung mit dem Nachbarn Pakistan. Ein Land wie kein anderes auf der Welt. Es wird regiert von einer Gruppe religiöser Fanatiker, die vor fast 5 Jahren die Macht gewaltsam übernommen haben, nachdem sich ausländische Truppen zurückgezogen hatten. Die frühere Regierung wurde gestürzt, viele ihrer Vertreter sind geflohen. Andere haben sich zurückgezogen, wieder andere kollaborieren offen mit den Taliban. Deren Regierung ist bislang von keinem Land außer Russland anerkannt. Auch wenn die Front der Staaten, die die Taliban isolieren, zuletzt ziemlich ins Bröckeln gekommen ist. China, Pakistan, der Iran und die Emirate haben schon Taliban-Botschafter akzeptiert. Und selbst nach Europa konnten die Radikal-Islamisten bereits Diplomaten entsenden. Vor allem nach Deutschland, dessen Bundesregierung die Zusammenarbeit mit den Taliban braucht, um Straftäter nach Afghanistan abschieben zu können. Wo aber kommen sie her, diese Taliban?
12: Die Taliban sind eine islamistische Bewegung, die Mitte der 1990er Jahre im Süden Afghanistans entstand, vor allem rund um Kandahar. Sie rekrutierten sich aus paschtunischen Koranschülern, daher der Name Taliban, Studenten und ehemaligen Mudschahidin. Viele geprägt von strengen religiösen Schulen in Pakistan, Madrassas. Ihr Versprechen damals, nach Bürgerkrieg und Herrschaft der Warlords, Ordnung zu schaffen. 1996 errichteten sie ihr erstes Emirat mit Kabul als Machtzentrum und herrschten bis 2001 über den Großteil Afghanistans. Ihr Regime stützte sich auf eine extrem strenge Auslegung der Scharia. Frauen wurden aus Schulen und Universitäten verbannt, durften ohne männliche Begleitung kaum das Haus verlassen. Fernsehen, Musik und viele Berufe wurden verboten. Minderheiten wie Schiiten litten unter harter Repression. Internationale Empörung löste 2001 die Sprengung der Buddha-Statuen von Bamiyan aus. Anerkannt wurde das Regime nur von Pakistan, Saudi-Arabien und den Vereinigten Arabischen Emiraten, bis es nach den Anschlägen vom 11. September durch die US-geführte Intervention gestürzt wurde. Nach dem Abzug der ausländischen Truppen im August 2021 war es den Taliban gelungen, erneut die Macht in Afghanistan zu übernehmen.
9: Afghanistan ist auch heute wieder ein islamisches Emirat, der Staat eines Emirs, des Amir al-Muminin, wie er in der Landessprache Paschtu heißt, des Führers der Gläubigen. Haibatullah Akhundzada heißt dieser Amir. Man könnte sagen, er ist geheimnisumwoben, denn wirklich viel weiß man nicht über ihn. Er ist 58, ehemaliger oberster Richter der Taliban. Und es gibt genau ein Foto von ihm, das öffentlich verbreitet wird. Der Amir regiert von Kandahar aus, einer 500.000 Einwohnerstadt im Süden von Afghanistan. Eine extrem konservative Region. Er tritt nur selten öffentlich auf. Und auch dann sind Video- und Audioaufnahmen nicht erlaubt. Eigentlich. Allerdings, vor kurzem ist eine Rede aufgetaucht, eine der wenigen Aufnahmen, die es von ihm gibt. Sie soll diesen Januar in einer Koranschule in Kandahar gehalten worden sein. Die BBC hat sie verbreitet. In der Rede warnt der Amir vor einem Bruch der Taliban, vor Uneinigkeit, vom Scheitern ihres Staates, des Emirats. Ganz offenbar gibt es einen Streit innerhalb der Taliban, die nach außen hin gerne als einheitliche Gruppe auftreten. Auf der einen Seite stehen die Hardliner, die sogenannten Kandaharis, die sich um den Amir al-Muminin scharen. Der Bonner Konfliktforscher und Professor Konrad Schetter beschäftigt sich seit Jahren mit den Taliban.
13: Der spirituelle Führer, der ist in einer gewissen Weise der Welt entrückt, lebt in seiner eigenen Welt, in der er sozusagen in einer gewissen Weise für eine Abkapselung von der Außenwelt steht, indem er seine eigenen Vorstellungen, wie ein islamisches Emirat organisiert sein wollte, umsetzen will.
9: Dem obersten Führer gegenüber steht, so Schetter, eine in Kabul ansässige, im Grunde ebenfalls extrem konservative Gruppe um Innenminister Sirajuddin Haqqani, die sogenannten Kabulis, die wiederum sagten,
13: wir müssen hier einen Zwischenweg finden. Wir sind sozusagen eher die Pragmatiker, die sagen, wir sind auf die Gelder aus dem Westen angewiesen. Wir müssen mit der internationalen Gemeinschaft irgendwie umgehen, in der sozusagen dann eher versucht wird, pragmatische Lösungen zu suchen.
9: Der Streit zwischen beiden Gruppen sei seit langem angelegt. Es gehe um Macht und viel drehe sich um Fragen, die Afghanistans Bild in der Welt bestimmen. Gerade das Thema Frauen und ihre Rechte.
13: Welche Rolle sollen Frauen spielen? Das wird auch sehr stark ausgespielt. Der Amir setzt sich eben dafür aus, dass ihm Frauen sozusagen der Öffentlichkeit gar nicht mehr erscheinen sollen. Also er schließt die Frauen aus der Öffentlichkeit aus. Haqqani als der Innenminister dagegen sagt, naja, in meinem Ministerium dürfen auch Frauen angestellt sein und geht sozusagen hier den entgegengesetzten Schritt.
9: Jetzt also ein Streit zwischen diesen Gruppen, wie es die Rede des Amir al-Muminin nahelegt. Entzündet haben soll sich dieser Streit den Recherchen der BBC zufolge am Thema Internet. Genauer gesagt, dessen Abschaltung vergangenen Herbst.
14: Die in Afghanistan herrschenden Taliban haben Berichten zufolge landesweit den Zugang zum Internet weitgehend blockiert.
9: Auch die Montag, 29. September. Plötzlich ging nichts mehr in ganz Afghanistan, nachdem es in den zwei Wochen zuvor immer wieder Probleme mit dem Internet gegeben hatte. In einigen Provinzen war es bereits zeitweise schon abgeschaltet worden. Will man verstehen, wie die Hardliner denken, dann ist man hier im Grunde richtig. Im Ministerium zur Verbreitung der Tugend und zur Verhütung des Lasters, kurz Tugendministerium. Es liegt auf einem kasernenartigen, schwer geschützten Gelände am Rande Kabuls. Saiful Islam Khaibar ist Sprecher des Tugendministeriums. Ein freundlich lächelnder Mann, vielleicht Mitte 30, mit typischem gestreiften Taliban-Turban, mit weitem Gewand und barfuß. Er sitzt in seinem Büro in einem hellblauen, fast plüschigen Sessel vor der Taliban-Fahne. Das Emirat, also der Staat der Taliban, sei gar nicht grundsätzlich gegen das Internet.
15: So wie wir Stifte, Pistolen und andere Dinge haben, ist auch das Internet ein Werkzeug. Aber die Art und Weise, wie wir es nutzen, ist unterschiedlich. Wir nutzen es manchmal positiv und manchmal negativ. Es ist offensichtlich, dass das Internet wichtig ist für das Land, für die Entwicklung, für die Wirtschaft, für das öffentliche Bewusstsein und so weiter. Andererseits führt das Internet auch dazu, dass Menschen aufgrund unmoralischer und kulturwidriger Handlungen sich verlieren. In Afghanistan nutzen etwa 60-70% der Befragten das Internet negativ. Ein geringerer Prozentsatz, etwa 30-40%, nutzt es dagegen sinnvoll und positiv. Aber wir sind nicht dafür, das Internet in ganz Afghanistan zu verbieten, denn es hat eine gute und eine schlechte Seite.
9: Klar ist, ein frei zugängliches Netz ist für die Taliban aber nicht akzeptabel.
15: Es gibt zwei Dinge, die uns stören: die unmoralische Nutzung des Internets und die negative. Wir sehen eben Menschen in ganz Afghanistan, die das Internet auf vielfältige Weise negativ nutzen, über soziale Plattformen wie Facebook, Instagram, TikTok und so weiter. Das verstößt gegen unsere Kultur und spaltet die Gesellschaft.
9: Eine totale Abschaltung aber will das Tugendministerium offenbar nicht, was durchaus bemerkenswert ist.
15: Es geht nicht darum, dass, wenn es ein Problem gibt, man dann alles verbietet. Ein Internetverbot ist auch für uns logischerweise nicht akzeptabel. Denn wenn man sieht, dass Menschen in Moscheen, zu Hause, in Behörden oder an anderen Orten schlechte Dinge tun, heißt das nicht, dass man die Moschee oder die Behörde schließen oder verbieten muss. Sondern es muss etwas getan werden, wie das, was wir in den letzten Tagen getan haben. Das Filtern einiger Websites zum Beispiel. Dafür brauchen wir die Tools. Es wird einige Zeit dauern. Wir gehen langsam vor.
9: Zwei Tage nach dem Blackout funktionierte das Internet plötzlich wieder in weiten Teilen Afghanistans, wurde dann einige Tage später aber erneut eingeschränkt. Und zwar genau so, wie es Ministeriumssprecher Khyber beschrieben hatte. Soziale Medien sind seither weitgehend blockiert, das Netz ist sehr langsam geworden. Aber war das wirklich der Wille des Amirs, des obersten Taliban-Führers, dass man doch ins Internet kommt? Genau daran gibt es Zweifel. Und hier kommt man nicht mehr an der Recherche der BBC vorbei. Afghanische Journalisten, die für die britische Rundfunkanstalt arbeiten, haben nach eigenen Angaben in den vergangenen Monaten weit über 100 Interviews mit Taliban geführt und sind dabei vor allem der Frage nachgegangen, ob es diesen Bruch gibt unter den Radikal-Islamisten. Ja, es geht tatsächlich ums Internetverbot, sagt der Investigativreporter Sia Sharia in der BBC.
16: When he banned Internet,
17: als er das Internet verbot, war die Gruppe der Moderaten in Kabul sehr unzufrieden. Wir wissen, dass sie viel unternommen haben, um ihn umzustimmen und ihn davon abzuhalten. Und als er es dennoch tat, versammelten sich diese Leute in Kabul und machten seine Entscheidung, seinen Befehl, rückgängig. Sie forderten den Kommunikationsminister auf, das Internet wieder einzuschalten. Und er sagte: Keine Sorge, wir kümmern uns drum. Dies war also das erste Mal, dass ein wichtiger Befehl des Anführers von der Gruppe in Kabul rückgängig gemacht wurde.
16: An important order by the leader was reversed by the Kabul group.
9: Der oberste Führer hat gerade wieder ein neues Gesetz verabschieden lassen, ein Strafgesetzbuch, drakonisch und brutal. Womöglich die nächste Zerreißprobe für die Radikal-Islamisten. Die Einheit jedenfalls, so Afghanistan-Experte Konrad Schetter, bestimmt bei den Taliban über Gedeih und Verderb.
13: Wenn es zum Bruch kommt, und ich denke, irgendwann kommt es zum Bruch, dass eher eine ganz abrupte Sache sein wird. Und ich glaube, das kommt wirklich eher aus heiterem Himmel.
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18: Um 20.30 Uhr mit Martin Wilhelmi. Papst Leo XIV. Hat sein erstes Lehrschreiben vorgestellt. Die Enzyklika Magnifica Humanitas widmet sich dem Umgang mit künstlicher Intelligenz und fordert strenge Richtlinien. Aus Rom, Anna Giordano.
19: Wie wirkt sich künstliche Intelligenz auf das Menschsein aus und auf das menschliche Zusammenleben? Diesen Fragen widmet sich Papst Leo XIV. In seiner ersten Enzyklika. KI könne dem Menschen helfen, ihm aber auch schaden, wenn der Umgang damit nicht verantwortungsbewusst sei. Entsprechend forderte der Papst, die Würde des Menschen müsse immer im Zentrum stehen. Er warnte vor der Illusion, dass der Mensch besser, wertvoller oder glücklicher werde, wenn er seine Schwächen an eine fehlerfreie KI auslagern könne.
18: Eine beschädigte Oberleitung hat im Bahnverkehr zwischen Hamburg und Bremen zeitweise für Probleme gesorgt. Inzwischen ist der Zugverkehr teilweise wieder aufgenommen worden. In der Nähe von Buchholz in der Nordheide sind am Nachmittag technische Probleme an der Lok eines Metronomzuges aufgetreten. Der Zug mit rund 600 Reisenden wurde geräumt. Die Bahn vermutet technische Probleme durch einen Kurzschluss. Auch Verbindungen im Fernverkehr von Hamburg in Richtung Süden waren betroffen. Die Züge wurden umgeleitet. Die muslimische Pilgerfahrt Hajj in Mekka hat offiziell begonnen. Laut den saudi-arabischen Behörden sind dafür mehr als 1,5 Millionen Menschen aus dem Ausland angereist, trotz der aktuellen Spannungen im Nahen Osten. Damit wurde die Zahl der internationalen Besucher im Vergleich zum Vorjahr übertroffen.

0: Aus Kairo Magdalena Knöller.
1: Fernsehbilder zeigen, wie Hunderttausende Musliminnen und Muslime in weißen Gewändern unter anderem die Kaaba im Innenhof der großen Moschee in Mekka umrunden. Die Pilgerfahrt ist eine Pflicht für alle, die gesund sind und es sich finanziell leisten können. Am Abend werden die Pilger in Zelten übernachten. Von dort aus geht es morgen unter anderem zum Berg Arafat, dem Höhepunkt des Hadsch. Vor Ort werden Temperaturen von rund 45 Grad erwartet. Wegen der Hitze oder auch bei Massenpaniken gab es in den vergangenen Jahren immer wieder Tote.
0: In der Industrie in Deutschland werden immer mehr Stellen abgebaut, trotz leicht gestiegener Umsätze. Das geht aus einer Analyse des Beratungsunternehmens EY hervor. Demnach waren zum Ende des ersten Quartals in der Industrie 2,3% weniger Menschen beschäftigt als im Vorjahreszeitraum. Seit dem Vor-Corona-Jahr 2019 seien damit insgesamt gut 340.000 Jobs verloren gegangen. Das Deutschlandwetter. In der Nacht überwiegend klar und trocken bei 17 bis 10 Grad. Morgen sonnig und trocken, im Nordosten und im Süden über den Bergen Wolken und vereinzelt Schauer oder auch Gewitter bei 24 Grad in Schleswig bis 34 Grad am Oberrhein, an den Küsten bis 23 Grad. Am Mittwoch und Donnerstag heiter bis sonnig und trocken bei 15 bis 34 Grad. Und das waren die Nachrichten.
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2: Ich bin Jost Schmidt und wir lernen jetzt Mike kennen. Er ist Kriminalhauptkommissar im Bereich Cybercrime vom Polizeipräsidium Koblenz. Das K25, also das Kommissariat 25, ist eine Abteilung, die gibt es erst seit so knapp 2 Jahren. Und hier arbeiten nicht nur Polizisten, sondern auch IT-Analysten und Informatiker. Bevor Mike hier angefangen hat, war er 13 Jahre lang beim KDD, beim Kriminaldauerdienst. Er hat uns heute einen Fall mitgebracht, der zeigt, Cyberermittlungen, die sind eigentlich fast immer international, so gut wie nie regional. Wir stellen uns mal vor, wir kommen morgens ins Büro, wir machen den Rechner an und es geht nichts mehr. Keine E-Mail, keine Dokumente, keine Kundendaten, gar nichts. Stattdessen eine Nachricht: Ihre Daten wurden verschlüsselt, zahlen Sie Lösegeld in Bitcoin. Das ist ein Ransomware-Angriff. Die Täter nehmen unsere Daten, verschlüsseln die und wollen Lösegeld für die Freilassung, für die Entsperrung. Einem Kosmetikunternehmen in der Nähe von Koblenz passiert genau das. Mike, erzähl mal.
4: Die stehen vor dem Problem, dass sie tatsächlich nicht mehr arbeiten können. Die müssen letztendlich überlegen, wie schlimm sind wir betroffen. Also da gibt es auch verschiedene Abwandlungen von. Es gibt Unternehmen, die tatsächlich gar nichts mehr machen können. Dann gibt es aber Unternehmen, wo nur ein kleiner Teilbereich betroffen ist, wo die sagen, okay, das ist eigentlich gar nicht so schlimm, das können wir irgendwie abfangen. Aber in dem Fall ist es tatsächlich so gewesen, dass die Firma nicht arbeiten konnte, also keine Verträge unterzeichnen können, sodass im Prinzip jeder Tag Verdienstausfall ist und die Mitarbeiter auch in Urlaub geschickt werden. Und das kann existenzbedrohend sein, gerade für die kleinen und mittelständigen Unternehmen.
2: Das heißt, dieses Kosmetikunternehmen, das steht komplett still. Und dieser Text, was ist das für ein Text?
4: Das ist das Erpresserschreiben der Neuzeit als Textdatei. Das wird einfach reinkopiert. Je nachdem, welche Gruppierung das ist, sehen die unterschiedlich aus, haben unterschiedliche Informationen. Aber da steht im Prinzip immer drin, wir haben dich gehackt oder hier, wir haben deine Sachen verschlüsselt. Bleib ruhig, wir sind ein Dienstleistungsunternehmen. Du kriegst von uns eine Kundennummer. Wir haben aber auch Daten von dir geklaut, also kopiert. Und wenn du nicht willst, dass wir die Daten veröffentlichen oder wenn wir dich entschlüsseln sollen, dann musst du Geld zahlen. Verständige nicht die Polizei, die können dir nicht helfen. IT-Unternehmen auch nicht. Die werden dich nur scammen, also betrügen letztendlich. Also man baut da so eine richtige, wie so ein Kundenschreiben auf. Das heißt, die kriegen oftmals steht eine Kundennummer drin, dass die, dann steht da hier ihre Customer-ID und übrigens kannst du uns wie folgt erreichen. Und dann gibt es verschiedene Möglichkeiten.
2: Was steht denn in so einem Erpresserschreiben noch drin? Wahrscheinlich, wie hoch das Lösegeld ist.
4: In diesem Fall schon. Das ist nicht immer der Fall, weil die großen Gruppierungen, das sage ich mal, sehr individuell gestalten. Aber hier bei einer kleineren Gruppierung, dann ist das schon mal, dann schreiben die das rein. Also die haben jetzt 80.000 US-Dollar gefordert, logischerweise. Das Geld wird wie immer in Kryptowährungen zu zahlen. Und oftmals ist es auch so, also die Gruppierungen sind in der Regel Tage oder Wochen vorher in dem Unternehmen. Die großen Gruppierungen gucken sich auch um, die studieren das, was habe ich hier für Daten, was haben die für Umsatz und passen ihre Forderungen dann auch entsprechend an den Umsatz des Unternehmens an. Das heißt, dann kann das mal von 80.000, kann auch mal bis zu 1 Million gehen.
2: Also das heißt, wir haben schon gehört, das Unternehmen bekommt mit, Moment, irgendwas stimmt hier nicht mit den Daten von uns. Wie geht es dann weiter für dieses Unternehmen?
4: In jedem Bundesland gibt es Ansprechstellen für Unternehmen. Die heißen in der Regel Zentrale Ansprechstelle Cybercrime, also ZAC abgekürzt. Die wird beim LKA geführt. Und das ist eigentlich die erste Ansprechstelle für alle Unternehmen. Und das ist auch der beste Weg, wenn sich Unternehmen an die ZAC richten, weil die beraten erstmal die Unternehmen. Die nehmen die zur Seite, weil die das täglich tatsächlich haben. Die beraten die, wie die Polizei vorgeht, die sagen, was man tun kann.
2: Also die wenden sich erstmal an die ZAC, also an die ZAK, an das LKA. Das ist die erste Anlaufstelle. Von dort werden die Infos dann weitergeleitet an das K25 zu euch. Was sind denn die Stücke an Infos, die ihr in diesem Fall bekommen habt?
4: Also in diesem Fall waren die Infos relativ dürftig. Zu diesem Zeitpunkt waren wir gerade 2 Monate neu gegründet als Kommissariat. Und das heißt, es war einer der ersten Ransomware-Fälle für uns. Wir wussten erstmal gar nichts. Also wir kriegen nur die Information, dass das Unternehmen verschlüsselt ist. In diesem Fall haben wir eigentlich nicht viel mehr Informationen gehabt, weil auch das Unternehmen einfach nichts wusste. Die haben nur die Ransom-Note gesehen, aber es hat nichts mehr funktioniert. Also sie sind an gar nichts mehr rangekommen. Das heißt, die konnten auch nichts zur Verfügung stellen letztendlich. Also die Ausgangslage war denkbar schlecht.
2: Wo fangen wir da an? Also beziehungsweise ihr. Ihr habt dieses Erpresserschreiben.
4: Wenn ich nur den Screenshot des Erpresserschreiben habe, dann habe ich nicht viel Anhaltspunkte. Dann habe ich tatsächlich nur das, was da drin steht. Und das in der Regel sind die Kontaktdaten der Erpresser.
2: Weil die müssen ja irgendwie ihr Geld bekommen.
4: Genau. Und letztendlich das Einzige, was die möchten, ist Geld. Und dazu muss man Kontakt aufnehmen. Und in dem Fall war es zum Beispiel so, dass die Adresse eines Krypto-Chats, also Krypto-Messenger, aufgelistet war und eine E-Mail-Adresse als Backup, wo man, wenn man das nicht hinkriegt, mit dem Krypto-Chat einzurichten, was relativ häufig auch der Fall ist, dann einfach dann per E-Mail Kontakt.
2: Mittlerweile ist es so, dass Tätergruppierungen Methoden benutzen zur Kontaktaufnahme, die noch sicherer sind. Und deswegen tauchen E-Mail-Adressen in solchen Erpresserschreiben immer seltener auf. In diesem Fall ist es so, dass da ein deutscher E-Mail-Anbieter angegeben ist, der verschlüsselte E-Mails anbietet. Und das ist gut für euch, denn so könnt ihr mithilfe der Staatsanwaltschaft einen Beschluss beantragen, um diese Mails zu überwachen. Und das wäre vermutlich um einiges komplizierter, würde dieser Mail-Anbieter im Ausland sitzen. Wie muss ich mir das vorstellen? Also kann man die E-Mail-Adresse, wenn sie jetzt in Deutschland ist, einfach wie so eine Telefonnummer überwachen?
4: Im Prinzip schon. Also wenn man das sich so wie früher feststellt, also Telefonabhöre, das ist im Prinzip gleichwertig. Also da gibt es keinen Unterschied mehr. Interessanterweise ist das auch eine E-Mail gewesen, die jetzt nicht ganz unbekannt war. Also es gab schon Fälle im Bundesgebiet, die mit dieser Gruppierung zusammenhängen, wo auch schon diese E-Mail, sage ich mal, aufgeschlagen ist. Also man sieht auch, wird eine gewisse Zeit verwendet.
2: Diese E-Mail-Adresse, die überwacht ihr ja. Wie muss ich mir das vorstellen?
4: Wir reden natürlich mit der Staatsanwaltschaft, sagen hier, die E-Mail-Adresse, die ist auch schon überwacht worden. Wir sagen, haben wir natürlich mit den Kollegen gesprochen, sagen, war lange Zeit inaktiv, haben wir gesagt, egal. Wenn man so wenig Anhaltspunkte hat, dann muss man einfach Sachen probieren, auch wenn man sagt, na, die Erfolgswahrscheinlichkeit ist eigentlich relativ gering. Ja, und hier haben wir nur, wie gesagt, eine ID von einem Krypto-Messenger gehabt und die E-Mail-Adresse. Das heißt, das Erste, was man natürlich macht, ist, man hängt sich mal an die E-Mail-Adresse und guckt, was da heraus zu holen ist.
2: Dieses Kosmetikunternehmen, um das es ja hier geht, das hat nicht gezahlt. Es ist so, dass die zufälligerweise ganz gute Backups von allem haben und sich so selbst helfen können. Die waren sowieso in diesem Prozess das System umzuziehen. Die Polizei auf der anderen Seite, also Mike und die Kollegen, die wollen aber wissen, wer steckt eigentlich dahinter? Wer sind die Erpresser? Und da kommen stückchenweise immer mehr Infos zusammen im K25.
4: In diesem Fall hatten wir es auch so, dass die weiteren Geschädigten,

0: in die USA, Südkorea. Das heißt, es ist jetzt plötzlich von einem Kosmetikunternehmen im Norden von Rheinland-Pfalz plötzlich sehr international geworden.
1: Richtig, aber das ist ja, ist es immer letztendlich, weil die Gruppierungen immer international tätig sind. Das heißt, also das Problem haben wir immer. Wir haben generell das Problem, dass bei der Polizei ist oft so, Dienststellen werden so an dem gemessen, also wenn man so guckt, was macht denn so eine Dienststelle, zum Beispiel wenn ich jetzt im Bereich Betäubungskriminalität bin, dann kommt natürlich darauf, wie oft wird durchsucht, wie viele Festnahmen haben wir. Damit können wir nicht, nur selten dienen in dem Bereich. Ja, weil wir internationale Gruppierungen haben. Das heißt, unser Ziel ist es in diesen Fällen eigentlich, im besten Fall tatsächlich einzelne Personen zu identifizieren. Das wäre, sage ich mal, so das i-Tüpfelchen, das Beste, was man kriegen kann. Oder aber im Zweifelsfall wissen wir, was für Server die angemietet haben, dass wir die IT-Infrastruktur zumindest mal von ihnen zerschlagen, sodass sie gestört werden. Das Problem ist einfach, dass die Täter oftmals ja nicht in Deutschland sitzen. Das heißt, man kommt oftmals nicht ran und es ist auch kein Geheimnis, wenn man sagt, das geht alles oder vieles davon blickt man in Richtung Osten, also Richtung Russland und China. Selbst wenn ich dort Leute identifiziere, kann ich die ja trotzdem nicht festnehmen. Ja, also im besten Fall kriege ich einen internationalen Haftbefehl und wenn die Person dann mal ausreist, dann wird sie festgenommen.
0: Für Mike ist dieser Fall mit der Kosmetikfirma wertvoll, weil sie die E-Mail-Adresse der Kriminellen haben. Und diese eine E-Mail-Adresse, die führt Mike und das Team zu mehr angegriffenen Unternehmen, als sie vielleicht erstmal erwartet hatten, auf 3 verschiedene Kontinente. Es ist jetzt quasi nicht mehr nur ein Fall, es sind jetzt plötzlich 11. Also ihr wisst jetzt, diese und diese Firmen in diesen Ländern sind betroffen. Einige haben gezahlt, manche nicht, manche haben sogar verhandelt. Wo macht ihr weiter? Was macht ihr mit diesen Infos?
1: Letztendlich ist das eine klassische, also ermittelt man so wie immer, man folgt immer dem Weg des Geldes. Jetzt haben wir natürlich hier immer, im Fall von Ransomware wird alles in Kryptowährungen bezahlt. Das heißt, ich bin da schon wieder in einem Spezialbereich, also wo ich bestimmtes Wissen und wo ich auch bestimmte Software haben muss, um das überhaupt machen zu können. Das heißt, unser Vorteil ist hier, dass wir natürlich nicht nur eine Täter-Wallet haben, also ein Täterkonto, sondern dass ich hier mehrere habe. So dass ich also sagen kann, dass ich hier insgesamt auf 7 Konten zum Beispiel komme, die ich alle, sage ich mal, verfolgen kann. Und die kann es natürlich sein, dass die irgendwo auch zusammenlaufen, je nachdem, wie geschickt die Täter sind, den Weg des Geldes der Kryptowährung zu verschleiern. Ja. Und das ist natürlich dann der nächste Anhaltspunkt für uns.
0: Und wohin führt euch dann diese Spur?
1: Letztendlich ist es so, dass es uns gelungen ist, für verschiedene Zahlungen, aber ganz speziell für eine Zahlung, die nämlich von südkoreanischen Schiffsbaufirma, die erpresst worden ist, die haben entsprechend gezahlt und hier konnten wir auch mit schneller und guter Hilfe vom Landeskriminalamt den Weg des Lösegelds im Prinzip nachvollziehen und konnten nachher feststellen, dass wir da bei chinesischen Konten landen. Zumindest mal mit Konten, die auf Personalien, sage ich mal, eröffnet wurden, die offensichtlich chinesische Staatsbürger sind. Und wir konnten feststellen tatsächlich, dass die Zahlung dieses Schiffsbauunternehmens, das hat ungefähr 2 Stunden gedauert und dann konnten wir feststellen, dass ein fast identischer Betrag auch tatsächlich auch von einem chinesischen Staatsbürger auf ein chinesisches Konto umgetauscht wurde. Das heißt, da sind Bitcoins letztendlich in Festgeldwährung umgetauscht worden.
0: Das heißt, von einer unbekannten Gruppierung, von einem Erpresserschreiben, seid ihr jetzt bei dem Stand, wir haben das erste Mal wirklich einen Menschen, den wir da erkennen können.
1: Wir haben Personalien. Wir wissen, also das ist üblich, Konten werden ständig, also das sind entweder Finanzagentenkonten, also Konten, die zur Verfügung gestellt werden, das sind aber in der Regel nicht die richtigen Täter. Ja, oder Konten, die mit falschen Personalien eröffnet werden. Das hier war nur sehr interessant, weil unser Verfahren jetzt noch gar nicht so lange gelaufen ist, zwar mit relativ vielen Maßnahmen, die wir dank E-Mail und den ganzen Anhaltspunkten, die wir natürlich aus der Kommunikation mit den Tätern hatten, nachvollziehen konnten.
0: Also das heißt, zu diesem Zeitpunkt, dass ihr dann in so einer Art Sackgasse seid, ihr wisst, asiatischer Raum, es ist China, es gibt auch einen Namen, aber dann geht es quasi nicht mehr weiter.
1: Damit muss man aber immer rechnen, letztendlich. Also man wäre überrascht, wenn man letztendlich zu einer Person kommt, wo ich sage, okay, da kann ich jetzt auch wirklich einen Haftbefehl

0: sage ich mal, für erwirken. Aber es läuft natürlich international ganz viel. Also auch diese kleinen Ermittlungen sind Bausteine von großen, sage ich mal, größeren internationalen Ermittlungen, die dann bei über das BKA laufen, über Europol. Und da, wenn man da aufmerksam die Medien verfolgt, sieht man auch immer wieder, dass da Erfolge rauskommen. Und da kann es sein, dass zum Beispiel so ein kleines Verfahren auch irgendwie ein Baustein ist, was dann in eine größere Ermittlung mit reinspielt.
1: Also die Spur führt nach China. Wir haben gehört, da ist dann erstmal Schluss. Bis sich dann das FBI meldet und die sagen, wir ermitteln schon seit Jahren gegen diese Bande.
0: Der Bereich Cybercrime ist sehr gut untereinander vernetzt in der Polizei. Man ist viel schneller in unserem Bereich, dass man mal mit dem Landeskriminalamt spricht, das sowieso die ganze Zeit, aber auch mit dem BKA. Und das BKA hat natürlich auch ganz andere Kontakte. Da sitzen auch Leute vom FBI und da wird natürlich geguckt, auch die schauen mal, was die deutschen Behörden, also da gibt es Informationsaustausch. Und wenn die, wie in diesem Fall zum Beispiel, feststellen, das FBI stellt fest, am Moment mal, die Gruppierung, dazu führen wir selber in einem Ermittlungsverfahren in Amerika, dann fragen die natürlich an. Aber das dauert eine Zeit, bis man dann mal einen direkten Kontakt hat. Und in dem Fall haben wir dann uns irgendwann per Videokonferenz mit dem FBI in Sacramento zusammengeschaltet.
1: Über was redet ihr da so?
0: Letztendlich, also die Ermittlungsergebnisse werden besprochen. Das heißt, wir stellen vor, was wir bislang ermittelt haben und das Gleiche macht das FBI. In dem Fall hat das FBI angefangen und sagt, hier, wir sind schon seit Jahren an der Gruppierung dran. Ist eigentlich eine kleine Gruppierung, aber die haben eine kritische Infrastruktur angegriffen in den USA. Die haben also eine Wasserversorgungsstelle angegriffen und deswegen ist das FBI den, sage ich mal, auf der Spur. Und dann guckt man und gleicht letztendlich erstmal polizeilich die Details ab, genau. Und wenn man feststellt, das passt irgendwie zusammen, dann würde man hingehen und würde dann wieder Stichwort Rechtshilfe sagen, dann würde man sagen, okay, das sind Daten, die auch für mein Verfahren bei mir wichtig sind. Das heißt, ich brauche diese Daten so, dass ich die auch in mein Gerichtsverfahren einführen kann. Dann würden wir hingehen und sagen, okay, dann gehe ich zur Staatsanwaltschaft und sage, hier, das und das haben die Amerikaner offensichtlich. Wir brauchen das gerichtsverwertbar und das heißt, dann würde Rechtshilfeersuchen gestellt werden und wir kriegen die Daten. Und tatsächlich, konnten wir jetzt mit dem FBI gesprochen haben, waren die relativ erstaunt, dass wir so schnell quasi zum gleichen Ergebnis gekommen sind. Das heißt also, wir sind nachher bei den gleichen Personalien gelandet, wie auch das FBI, die allerdings schon, sage ich mal, eine ganze Weile länger an der Gruppierung dran waren.
1: Was ja auch erstmal zeigt, die Richtung stimmt, ne?
0: Ja, und das ist schon mal für uns eine super Bestätigung gewesen, weil wir hatten ja, die Ausgangslage war halt wirklich denkbar schlecht. Und insofern war das natürlich schon ein Erfolg, dass wir dann sagen können, okay, wir haben, sind jetzt nicht auf dem gleichen Stand wie das FBI, aber wir kommen schon auch dahin, sage ich mal, wo die sind. Und das hat man auch gemerkt, dass die amerikanischen Kollegen da das auch entsprechend, sage ich mal, so wahrgenommen haben.
1: In diesem Fall gibt es noch eine Überraschung, und zwar eine deutsche IP-Adresse, die in das Ganze verwickelt ist.
0: Das war relativ ungewöhnlich. Also wir haben geguckt, wir kriegen dann relativ viele IP-Adressen natürlich auch über die Maßnahmen, die wir, sage ich mal, mit dem E-Mail-Postfach haben. Das heißt, wir wissen, von wo wird sich in das Postfach eingeloggt. Das ist aber jetzt ganz normal. Also das ist jetzt nichts Wildes, aber natürlich muss man sich die alle angucken. Gerade wenn man sonst keine großen Anhaltspunkte hat. Und in der Regel erwartet man immer, dass das irgendwelche, also sind IP-Adressen, die entweder in Datenzentren, sage ich mal, schließen oder direkt VPN-Zugänge, Exit-Nodes sind. Also das heißt, also natürlich nutzt keine Ransomware-Gruppierung, der geht nicht einer hin und geht von seinem Handy und loggt sich in das Postfach ein und guckt, ach ja, ach, da hat ja jemand gezahlt oder will jemand zahlen, mit dem rede ich jetzt. Ja, sondern das läuft über mehrere Verbindungen, das wird alles verschleiert. Proxys, VPNs werden in der Regel immer genutzt.
1: Und jetzt ist da diese deutsche IP-Adresse.
0: Genau, also stellen wir fest, dass das eine deutsche IP-Adresse von deutschen, logischerweise deutsches Telekommunikationsunternehmen ist. Die kann man natürlich anfragen und kriegt dann tatsächlich natürlich eine Auskunft. Wozu gehört denn dieser Anschluss? Und dann ist man dann überlegen, ja, wie kann das, warum? Warum taucht diese eine IP-Adresse auf? Wir wussten ja schon, in welche Richtung das geht. Also, dass das eher in Richtung Osten geht. Also haben wir uns schon gesagt, ob das jetzt wirklich die Täter sind. Aber es ist komisch. Es hat auf jeden Fall dazu geführt, dass wir uns damit beschäftigen wollten und mussten. Und wir können ja nicht mit den Schultern sagen und sagen, ja gut, war jetzt eine deutsche IP, war nur eine unter Hunderten. Lassen wir mal so. Ja. Also müssen wir natürlich auch Das ist ja eine Spur, die muss abgeklärt werden. Und ja, was macht man dann? Man guckt natürlich, man kriegt eine Adresse vom Telekommunikationsanbieter, also weiß, wozu dieser Anschluss gehört. Also das heißt, es ist ein Festnetzanschluss. Das heißt, da ist irgendwo ist es eine DSL-Leitung und die gehört jemandem. Und dann guckt man natürlich mal, wo ist das Ganze? Dann stellen wir fest, okay, das ist irgendwo im Norden Deutschlands. Und dann fängt man mit ganz klassischen Ermittlungen an. Guckt mal, überprüft das Ganze, was ist denn das? In dem Fall stellen wir fest, okay, das scheint ein Modegeschäft zu sein, tatsächlich. Also das ist ein Anschluss, der von einem Modegeschäft verwendet wird.
1: Und dieses Modegeschäft, das könnte in diesem Fall verstrickt sein?
0: Die Option ist nach wie vor entweder Option A ist, das ist ein Bot, also der Rechner des Modegeschäfts wird dafür verwendet, wo man sich fragen muss, warum? Warum ausgerechnet diese eine IP, warum nur eine IP-Adresse und warum dieser Rechner? Das ist halt super ungewöhnlich, ja. Oder aber tatsächlich könnte ja doch irgendwas damit zu tun haben. Ja, es gibt auch so sogenannte Local Proxies, das sind dann Leute, die ihre Rechner vermieten quasi und denen es egal ist, was damit gemacht wird. Und dann, die nehmen dann im Prinzip hin, aber ich lande dann immer bei demjenigen als Anschlussinhaber sozusagen. Ja, da gibt es verschiedene Möglichkeiten. Wir haben uns Gedanken gemacht zusammen mit unserer Generalstaatsanwaltschaft und haben dann gesagt, ja, wir können das nicht ausschließen, könnte was mit den Tätern zu tun haben. Das heißt, wir überwachen diesen Anschluss.
1: Was findet ihr da?
0: Was wir finden, sind ganz viele Daten und zwar unsortierte Daten. Also das kann man sich so vorstellen. Also es ist nicht wie beim Telefonat, wo ich reinhöre und habe das Gespräch. Wir müssen in diesem Fall auf die tatsächlichen Rohdaten gehen. Das heißt, ich bin auf Netzwerkebene. Das heißt, ich kriege reine Rohdaten, also die unsortiert sind und muss die analysieren. Das ist sehr schwierig. Dafür brauche ich Spezialisten. Und dafür hat die Polizei Spezialisten, auch in diesem Fall im Landeskriminalamt, und die haben uns natürlich geholfen. Das heißt, bei der Interpretation der Daten. Dann konzentriert man sich natürlich darauf, guckt sich diese Datenströme nochmal näher an und stellt dann relativ schnell fest, dann taucht da ein Wort auf, Mirai. Und Mirai ist relativ klar, wenn man in dem Bereich arbeitet, hat man schon mal gehört, Mirai ist ein Botnetz, ein bekanntes Botnetz. Das heißt also, was speziell sich auf das Internet der Dinge beschränkt. Also alles, was ich anschließe, sage ich mal, zu Hause. Und wenn ich einen WLAN-fähigen Kühlschrank habe oder, keine Ahnung, mein Radio, die Alexa und alles Mögliche.
1: Smart-Kamera.
0: Alles, was ich zu Hause anschließe oder jetzt nicht nur zu Hause, alles, was ich ins WLAN ins Netz hänge, sage ich mal, das ist ein Botnetz. Also das ist einfach, da werden Schwachstellen in den entsprechenden Softwaren, sage ich mal, ausgenutzt und die dann dazu führen, dass letztendlich der Rechner übernommen werden kann.
1: Und das ist jetzt in dem Fall passiert?
0: Genau, und wir können es nicht zu 100% sagen, aber wir sind uns sehr sicher, dass das genauso ist.
1: Das heißt, die Erklärung, warum taucht hier eine deutsche IP-Adresse auf, war einfach, okay, dieses Modegeschäft in Norddeutschland, das scheint jetzt irgendwie nicht unmittelbar damit zusammenzuhängen mit den Erpressern, aber deren Kamera.
0: Genau, nicht nur die Kamera, sondern die Software, die auf dem Rechner war. Da gibt es eine Schwachstelle, sodass die letztendlich den Rechner übernommen haben von diesem Modegeschäft.
1: Weiß dieses Modegeschäft, was die da für Gäste bei sich haben?
0: Ja, das wissen die. In dem Moment, wo wir das feststellen, gibt es ja für uns auch keinen Grund mehr, die Überwachung fortzusetzen. Das heißt, wir schalten die Überwachung ab und dann wägen wir natürlich ab, das Verfahren darf ja nicht gefährdet werden. Aber man kann natürlich Kollegen hinschicken und sagen, hier Leute, wir haben das festgestellt, ihr seid Teil vom Botnetz, wie wäre es, wenn ihr euren Rechner mal überprüfen lasst, neu aufsetzt oder vielleicht euch die Software aktualisiert von eurer Videokamera.
1: Ein Kosmetikunternehmen in Deutschland, Opfer auf 3 Kontinenten, eine Spur, die nach China führt und ein gehackter Modeladen in Norddeutschland. Die Täter, die sitzen irgendwo auf der Welt, aber die Opfer, die sind hier bei uns. Deswegen hat Mike zum Schluss noch eine große Bitte an die kleineren Unternehmen, an die Selbstständigen. Macht Backups.
0: Backups sind also wie Schrödingers Katze. Ich weiß erst, ob sie existieren, wenn ich es auch teste. Das heißt also, das Backup im Schrank nützt mir nichts, wenn ich nachher feststelle, es klappt nicht mit dem Zurückspielen. Aber das ist so ein allgemeiner IT-Rat, ja, wie auch immer man das bezeichnen möchte. Aber tatsächlich, also wir haben das wirklich mehrmals im Monat. Das trifft alle Unternehmen, egal was sie machen. Wir haben Schreinereien dabei, wir haben kleine Unternehmen, Bäckereien bis zu diesen mittelständischen Unternehmen, die Sachen, die verarbeitende Betriebe sind. Und es kommt wirklich regelmäßig vor. Also es ist echt nichts, wo man sagen kann, ja, das trifft immer nur die anderen. Aber wir stellen natürlich fest, dass kleine mittelständische Unternehmen nicht gut aus unserer Sicht nicht immer gut aufgestellt sind.

0: für kleine Unternehmen mit nur so ein paar Mitarbeitern oder für Selbstständige gilt, wer als Unternehmen Opfer eines Cyberangriffs wird, der kann sich an die zentrale Ansprechstelle Cybercrime, also ZAK, beim LKA wenden. Die gibt es nicht nur in Rheinland-Pfalz, sondern in jedem Bundesland.
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1: Um 21 Uhr mit Benjamin Day. In der Diskussion um die Stabilisierung der sozialen Sicherungssysteme rücken die Beamten zunehmend in den Fokus. Bei der Reform der Alterssicherung müsse man neben den Renten auch die Pensionen einbeziehen, forderte der Vorsitzende der Jungen Union Winkel im Online-Dienst Table Briefings. Dies könne durch die Einführung eines Nachhaltigkeitsfaktors wie bei Renten geschehen. Zuvor hatte der Wirtschaftsweise Truger gefordert, dass Beamte in die gesetzliche Krankenversicherung einzahlen. Der Ebola-Ausbruch in Afrika weitet sich aus. Die Weltgesundheitsorganisation spricht inzwischen von mehr als 220 Toten und sie geht davon aus, dass die Epidemie sich weiter verschlimmert, bevor Gegenmaßnahmen wirken. Die WHO rief die Nachbarstaaten der Demokratischen Republik Kongo zu einem schnellen Vorgehen gegen eine Ausbreitung des Ebola-Virus auf. Morgen will WHO-Generaldirektor Tedros in die Krisenregion reisen. Unbekannte Täter haben zwei Strommasten in der Nähe von München in Brand gesteckt. Bayerns Innenminister Herrmann zufolge deuten bisherige Erkenntnisse klar auf Sabotage hin. Der Staatsschutz ermittle mit Hochdruck. Durch den Vorfall war in Teilen Ismanings kurzzeitig der Strom ausgefallen. Nach Angaben des Polizeipräsidiums München wurde der Brand eines Strommastes in den frühen Morgenstunden gemeldet. Wenig später brannte in der Nähe ein zweiter. Beide Feuer konnten rasch gelöscht werden. Trotz der angespannten Lage im Mittleren Osten sind Hunderttausende Muslime zur Wallfahrt Hadsch nach Saudi-Arabien aufgebrochen. Allein aus dem Ausland sind nach offiziellen Angaben 1,5 Millionen Gläubige gekommen. Bei Temperaturen von mehr als 40 Grad machten sich die Pilger von Mekka aus, in weiße Gewänder gehüllt, in die 8 Kilometer entfernte Zeltstadt Mina auf. Für jeden gesunden Muslim ist es religiöse Pflicht, zumindest einmal am Hadsch teilzunehmen. Die Waldbrandgefahr ist in weiten Teilen Bayerns hoch. Der Deutsche Wetterdienst stuft die Gefahr vor allem in der Mitte des Freistaats derzeit auf Stufe 4 ein. Das ist die zweithöchste Warnstufe. Diese gilt teils auch im Norden und Süden Bayerns. In den kommenden Tagen sollen noch einige Regionen dann hinzukommen. Bis Mittwoch ist voraussichtlich ganz Bayern von der hohen Waldbrandgefahr betroffen. Besonders in und um Nürnberg dürfte der Prognose zufolge die höchste Warnstufe 5 ausgerufen werden. Das Wetter in Bayern, in der Nacht klar oder allenfalls gering bewölkt, Abkühlung auf örtlich 17 Grad an der Donau und bis zu 9 Grad in den Alpentälern. Morgen und in den kommenden Tagen wieder viel Sonne, nur am Montag, am Mittwoch an den Alpen einzelne Gewitter möglich. Die Höchstwerte bleiben entlang der 30-Grad-Marke. Soweit die Nachrichten. Die Zeit, es ist 21.03 Uhr.
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2: Menschenrechte. Kurz mal überlegen, was fällt uns dazu ein? Den meisten wahrscheinlich sowas wie das Recht auf Leben, das Recht auf Nahrung und Wasser, Meinungsfreiheit. Aber was auch dazu gehört zum Beispiel ist das Recht auf Bildung, das Verbot der Folter und vor allem der Grundsatz, dass diese Rechte für alle Menschen gleichermaßen gelten, unabhängig von Herkunft, Hautfarbe und Geschlecht. Zur Idee der Menschenrechte gehört aber auch die Vorstellung, dass sie universell sind und somit quasi eine Art Ewigkeitsanspruch haben. In Wahrheit aber verändern sie sich. Zumindest suggeriert das ein großes Forschungsprogramm an der Universität Erlangen-Nürnberg, das Exzellenzcluster Transforming Human Rights. Also es geht dort um die Transformation der Menschenrechte. Was soll das bedeuten? Diese Frage wird uns jetzt Professor Paulina Joe Pesch beantworten. Sie sind Rechtswissenschaftlerin in diesem Exzellenzcluster. Herzlich willkommen.
3: Dankeschön für die Einladung.
2: Als ich zum ersten Mal davon gehört habe, Transformation der Menschenrechte, da war mein erster Gedanke, und ich vermute, das geht vielen, die das jetzt hören, auch so, dass ich gedacht habe, ist dieser Begriff wirklich richtig gewählt? Denn natürlich ist offenkundig, dass die Menschenrechte es in vielen Teilen der Welt gerade eher schwer haben und unter die Räder kommen. Aber das bedeutet doch nicht, dass die Menschenrechte an sich sich verändern, sondern eher der Umgang mit ihnen. Also wie gesagt, das war jetzt mein erster Gedanke, deshalb gleich die Frage, verändern sich wirklich die Menschenrechte selbst?
3: Ja, das ist ein total nachvollziehbarer Gedanke. Ich kann es aber ein bisschen erklären. Natürlich ist es derzeit so, dass sich eines auch transformiert, nämlich der Umgang mit Menschenrechten. Also Staaten wie die USA gleiten immer weiter in eine Autokratie ab. Das ist ein globaler Trend und Menschenrechte werden nicht mehr so verwirklicht, nicht mehr so anerkannt, wie das eigentlich sein soll. Transformation kann aber ganz verschiedene Aspekte haben. Dass vielleicht ganz andere Rechtssubjekte, nicht nur Menschen, sowas wie Menschenrechte haben. Das wird zum Beispiel im digitalen Bereich für Roboter diskutiert. Ob man das sinnvoll findet, ist eine andere Frage.
2: Sie haben es ja schon angedeutet, immer dann, wenn neue Technologien aufkommen, wie eben jetzt die Digitalisierung mit all ihren Folgen, mit künstlicher Intelligenz und so weiter, dann stellen sich einfach neue Fragen an das, was auch vielleicht bisher als Menschenrecht definiert war. Und gibt es da noch weitere Beispiele, gerade aus diesem Bereich Digitalisierung, wo Menschenrechte nochmal ganz neu definiert werden?
3: Also ich will nicht so weit gehen, mich schon festzulegen, dass Menschenrechte ganz neu definiert werden. Aber wenn wir an Digitalisierung denken, dann greift die natürlich nicht nur in Privatsphäre und Datenschutz ein, sondern kann mit allen menschenrechtlichen Garantien in Berührung kommen. Zum Beispiel, wenn wir denken an Drohnen, die irgendwie ohne einen unmittelbaren menschlichen Eingriff, ohne dass ein Mensch in die konkrete Entscheidung einbezogen ist, ein bestimmtes Ziel angreifen, dann haben wir das Recht auf Leben davon betroffen. Oder wir haben vielfach so Rechte auf faire Verfahren betroffen. Was ist zum Beispiel, wenn jemand, der kein Visum braucht, aber der irgendwie eine Einreiseerlaubnis in der EU braucht, an der Grenze abgewiesen wird aufgrund irgendwelcher Risikoabwägungen. Da ist häufig gar nicht klar, wie die technisch funktionieren, auf welchen Daten die konkrete Entscheidung beruht. Und da ist sehr schwierig, sich dagegen zur Wehr zu setzen. Und da müssen wir nochmal völlig neu darüber nachdenken, was eigentlich genau die menschenrechtlichen Garantien hier sagen.
2: Sie haben es ja schon gesagt, das Recht auf ein faires Verfahren ist ja auch ein Menschenrecht. Vielleicht können wir es an ein paar Diskussionen mal festmachen, die auch derzeit laufen. Also es gibt beispielsweise im Moment hier über den Einsatz von Palantir eine Diskussion in Deutschland. Also diese US-amerikanische Firma, die verspricht, mit Hilfe von KI den Ermittlungsbehörden sehr viel bessere Auskünfte zu geben über Verbrechen, über Personen, wie die mit wem

0: zusammenhängen. Ist das ein Thema, von dem auch Menschenrechtsfragen betroffen sind?
1: Ja, absolut. Wenn wir uns angucken, was Palantir genau anbietet, und Palantir ist nicht die einzige Anbieterin, die solche Dienste anbietet, dann sind das automatisierte Entscheidungen, also irgendwie ja, datengetriebene Prozesse, die Palantir Unternehmen in ganz verschiedenen Wirtschaftsbereichen anbietet, aber zum Beispiel auch Militären. So werden zum Beispiel Palantir-Dienste in Gaza eingesetzt oder in der Ukraine. Und Palantir-Dienste werden auch im Kontext von Migration und Grenzschutz eingesetzt. Zum Beispiel, wenn in den USA ICE auch MigrantInnen aufspürt, um dann irgendwie Abschiebeprozesse einzuleiten.
0: Andere Diskussion ist gerade die um die Klarnamenpflicht, die von der CDU vorangetrieben wird. Also auch Bundeskanzler Friedrich Merz hat sich ja dafür ausgesprochen, dass im Internet alle mit ihrem echten Namen auftreten sollen. Auch hier die Frage, ist das ein Menschenrechtsthema, weil dann, also Sie haben ja vorhin das Recht auf Privatsphäre genannt, weil das davon berührt ist oder?
1: Ja, da stellen sich so komplexe Abwägungsfragen. Natürlich ist völlig nachvollziehbar, dass eine große Frustration darüber entsteht, dass im Internet gewisse AkteurInnen ja Hassrede von sich geben und irgendwie die Rechte anderer nicht achten und dann gar nicht nachvollziehbar ist, von wem das ist. Die Antwort darauf wäre natürlich, dass man irgendwie eine Klarnamenpflicht hat, und das ergibt nur Sinn, wenn dann irgendjemand auch immer die Identität von den Beteiligten überprüft. Das hat natürlich Auswirkungen darauf, wer sich an der öffentlichen Debatte beteiligt. Da wird dann möglicherweise, weil ein sehr kleiner Teil an InternetnutzerInnen bzw. an Internet-Accounts sowas wie Hassrede macht, werden ganz viele daran gehindert, sich im Internet überhaupt zu äußern, weil die zum Beispiel vulnerablen Gruppen, gefährdeten Gruppen angehören und sich gar nicht trauen, ihre Meinung frei zu äußern, wenn die ihren Klarnamen angeben müssen oder die Sorge haben, vielleicht aufgespürt zu werden und irgendwie negative Konsequenzen für ihre Meinungsäußerung zu haben. Deswegen kann das natürlich mit Menschenrechten in Konflikt geraten.
0: Gibt es andere Technologien, die neue Herausforderungen an Menschenrechtsfragen stellen?
1: Ja, also der ganze Bereich generativer KI-Modelle stellt neue Herausforderungen. Es sind Modelle, die aufgrund von einer Vielzahl von Daten trainiert werden. Wir kennen zum Beispiel so Chatbots wie ChatGPT oder Gemini oder Claude. Und bisher läuft dieses ganze Ökosystem so, dass sehr große Modelle mit einer Vielzahl auch öffentlich verfügbarer Daten trainiert werden. Dabei gibt es aber auch große Probleme. Die merken sich zum Beispiel bestimmte Teile der Trainingsdaten und geben die dann wieder aus. Und noch schlimmer im Bereich von Menschenrechten, von Grundrechten oder auch einfach was Risiken für Betroffene allgemein angeht, ist, dass sie sich manchmal Informationen ausdenken. So KI-Modelle sollen ja was Kreatives erzeugen. Deshalb sind die so angelegt, dass die manchmal Unwahrscheinliches beimischen, zum Beispiel im Text. Das kann dann dazu führen, dass zum Beispiel Fehlinformationen über eine Person darin vorkommen. Ein ganz plakativer Fall ist der von Martin Berndtlau. Das ist ein Journalist aus Tübingen. Der ist Gerichtsreporter und berichtet so über verschiedene Fälle. Und der hat einen Chatbot, Copilot war das, von Microsoft gefragt, wer ist Martin Berndtlau, also wer ist er selbst? Und der Chatbot hat ihm dann die Taten zugeschrieben, über die er berichtet hat. Es war ein Ausbruch aus der Psychiatrie, Sexualdelikte zum Nachteil von Kindern, es war ein Betrug von Trauer an den Witwen. Und das zeigt schon, wie gefährlich das sein kann, wenn da Fehlinformationen kommen. Und so richtig menschenrechtskritisch wird das dann, wenn solche Systeme im Bereich zum Beispiel von Strafverfolgung eingesetzt werden. Es wird von ganz vielen bei der Arbeit, werden so Chatbots eingesetzt und geraten dann vielleicht so Fehlinformationen in Entscheidungen. Zum Beispiel ist letztens eine Entscheidung getroffen worden in Großbritannien, wonach so ja bestimmte als gewaltbereit bekannte Fußballfans von dem Fußballclub in Tel Aviv von einem Match ausgeschlossen wurden. Und die Entscheidung wurde begründet mit einem Gewaltvorfall bei einem Spiel, das es gar nicht gab. Das muss sehr wahrscheinlich eine KI-Halluzination gewesen sein. Wenn wir uns dann denken, dass so automatisierte Entscheidungen wie von Palantir aufgrund von Daten aus diversen Datenbanken getroffen werden. Und da sind zum Teil so halluzinierte Daten drin, zum Teil einfach Daten, die aus anderen Gründen qualitativ nicht so hochwertig sind. Dann ist gar nicht absehbar, inwieweit falsche und menschenrechtswidrig benachteiligende Entscheidungen da getroffen werden können. Und die meisten interessieren sich dafür gar nicht so, weil die denken, ja, ich mache ja nichts. Ich bin ja keine Straftäterin. Wer landet

0: denn in solchen Datenbanken, die dann relevant sind für Entscheidungen mit Palantir? Zum Beispiel, wenn wir jetzt mal bei den Fußballfans bleiben, auch Daten von einem Sozialarbeiter, der mit gewaltbereiten Fußballfans arbeitet, der mit denen telefoniert, der sich in der Nähe aufhält, und zwar auch, wenn es im Fußballstadion Stress gibt. Oder Pflegepersonal, das oft zur Polizei geht und dort Personen vermisst meldet. Das sind alles Personen, die in so Datenbanken enden. Und ja, da werden sich noch manche wundern, bei wem es da morgens ganz früh eine Razzia gibt, obwohl das völlig unsubstantiiert ist.
1: Jetzt ist die Frage, ist das jetzt sozusagen Ihre Interpretation, dass durch diese Technologien auch Menschenrechte bedroht sind? Weil das würde ja dann bedeuten, es könnte jemand, wie dieser Sozialarbeiter, von dem Sie gerade sprechen, dieser hypothetische, im Grunde sein Menschenrecht einklagen. Wir haben ja Gerichte, ne? Wir haben ja das Bundesverfassungsgericht, es gibt den Europäischen Gerichtshof für Menschenrechte. Also wenn da tatsächlich ein Menschenrecht bedroht wäre oder eingeschränkt wäre, müsste man das ja einklagen können.
0: Ja, also dass überhaupt mal mit einem Menschenrecht oder mit einem Grundrecht, dass da eingegriffen wird, das passiert ständig. Das ist auch bei jeder Datenverarbeitung der Fall, dass da in Datenschutzgrund und Menschenrechte eingegriffen wird. Die Frage ist, ist das in einem konkreten Fall zu rechtfertigen? Es stehen sich oft so Grundrechtspositionen gegenüber. Bei der Datenverarbeitung zum Beispiel auch so Freiheiten von UnternehmerInnen, sich geschäftlich zu betätigen, oder bei der Strafverfolgung auch so legitime staatliche Ziele, Straftaten zu verfolgen. Und da muss man dann im Einzelfall schauen, was ist denn zu rechtfertigen.
1: Wir haben jetzt viel über Digitalisierung gesprochen, als ein Megatrend, der neue Fragen für Menschenrechte aufwirft. Vielleicht ein ganz anderer Megatrend, den es ja auch gibt, sind die großen ökologischen Krisen, also die Klimakrise. Ich komme deshalb drauf, weil es gab da ja tatsächlich 2024 ein Urteil des Europäischen Gerichtshofs für Menschenrechte, das in der Kurzfassung darauf hinausläuft zu sagen, auch Klimaschutz ist ein Menschenrecht. Also welche Bedeutung hatte dieses Urteil von 2024?
0: Ja, das ist ein heiß diskutiertes Urteil und wahrscheinlich wird für die meisten HörerInnen auch erstmal sich gar nicht erschließen, warum man darüber diskutieren kann, weil Klimaschutz natürlich ein wichtiges Ziel ist. Und wenn Klimaschutz nicht passiert, dann hat das Auswirkungen auf uns alle. Was jetzt das Besondere an diesem Urteil des Europäischen Gerichtshofs für Menschenrechte war, ist, dass da so ein Verein bzw. ein Verband für Klimaschutz und vier Seniorinnen aus der Schweiz Klimaschutzmaßnahmen eingeklagt haben. Und normalerweise ist das so, Menschenrechte stehen Menschen zu. Ja, die müssen auch von Eingriffen betroffen sein selber und die können dann gegenüber dem Staat was einklagen. Und hier war jetzt erstmal zu gucken, wie ist das denn bei diesen Klimaseniorinnen? Und der Europäische Gerichtshof für Menschenrechte hat da erstmal gesagt, ja, dieser Verband hat ja eigentlich jetzt nicht so direkt eine Einbuße, das sei aber hier so eine ganz besondere Lage und natürlich können die Mitglieder, deren Interessen da auch dieser Verband vertritt, betroffen sein von mangelnden Klimaschutzmaßnahmen. Die Seniorinnen, die da konkret dabei waren und mitgeklagt haben, die haben gesagt, wir sind über 80 und wenn es jetzt wärmer wird, das wirkt sich auf uns nachteilig aus. Tatsächlich hat das Gericht bei denen gesagt, da kann man gar nicht so feststellen, dass denen jetzt schon ein richtiger Nachteil entstanden ist. Tatsächlich sind wahrscheinlich auch so Schweizer Seniorinnen jetzt nicht die Hauptgruppe, die jetzt vom Klimaschutz betroffen ist. Viele zweifeln an, obwohl die Klimaschutz super finden, dass das jetzt richtig was bringt, weil so ganz besonders konkrete Maßnahmen hat der Europäische Gerichtshof für Menschenrechte da jetzt auch nicht verlangt. Beim Klimaschutz kann man zum Beispiel überlegen, hat ein Berg oder hat ein Fluss, ja, nicht Menschenrechte, aber so eine Rechte von einer natürlichen Entität. Klingt vielleicht erstmal gut, vielleicht klingt es auch komisch für viele, aber was heißt das denn? Wer kann denn dann die Rechte des Flusses durchsetzen?
1: Ich finde es einen interessanten Gedanken, würde ich gerne nachher nochmal drauf zu sprechen kommen. Vielleicht nochmal ganz kurz zu diesem Klimaschutzurteil. Was ich ja daran interessant fand, war, dass also in der herkömmlichen Vorstellung der Menschenrechte geht es ja immer darum, einen einzelnen Menschen vor einer bestimmten unmittelbaren Einwirkung zu schützen. Also eben vor Hunger, Durst, Gewalt und so weiter, Folter. Der Klimawandel ist ja ein schleichender Prozess, der auch nicht so unmittelbar wirkt, sondern eben eher statistisch auf lange Sicht. Also einer einzelnen Person wird es schwerfallen zu sagen, dass sie unmittelbar betroffen ist vom Klimawandel. Aber mit einer statistischen Wahrscheinlichkeit wird sie stärker betroffen sein von Hitzewellen oder von Dürren. Klimazonen verschieben sich, der Meeresspiegel steigt und so weiter. Also es ist nicht so das typische Menschenrecht, wo ich als Einzelner bedroht bin und etwas einfordere, sondern es ist so eine schleichende statistische Verschiebung. Und trotzdem kommt der Gerichtshof zum Ergebnis, Menschen haben ein Recht, ein Menschenrecht gegenüber dem Staat, dass der Staat so gut wie möglich den Klimawandel aufhält. Und dann schon die Frage, was heißt denn so gut wie möglich? Ja? Und dass die Staaten mehr dafür tun müssen. Und das Bundesverfassungsgericht hat ja auch irgendwann mal gesagt, ja, dass der Klimaschutz, wie er in Deutschland betrieben ist, reicht nicht aus.
0: Ja, normalerweise haben wir immer den Schutz von Individuen gegen Eingriffe oder auch so Freiheitsrechte, dass die bestimmte Freiheiten geltend machen könnten. Bei diesen großen Fragen, die die Gesellschaft als solche betreffen, ja, hat vielleicht unser Rechtssystem noch nicht so gute Antworten darauf. Da wird die Lösung nicht nur darin bestehen zu sagen, da können jetzt Einzelne vor Gericht ziehen und Recht bekommen, euer Staat tut nicht genug, weil hinterher geht es immer darum, konkrete Maßnahmen umzusetzen. Und das ist sehr schwierig, das irgendwie zu begründen, dass das einzelne Individuen können.
1: Kommen wir auf das Beispiel zu sprechen, was Sie genannt haben. Das Recht von Bergen oder Flüssen quasi auf diese Entitäten Menschenrechte zu übertragen. Klingt auch für mich tatsächlich erstmal ein bisschen abwegig, weil es ist ja letztlich nur ein menschlicher Begriff. Also ein Berg ist im Grunde eine Erhebung in der Landschaft und dann kann man diskutieren, wo der jetzt anfängt oder aufhört oder warum der Berg und nicht die Ebene und warum der Fluss und nicht ein wie auch immer geartetes, eine Wassermenge. Man könnte auch den Regen dann unter Schutz stellen. Also was ist der Gedanke dahinter und wird das ernsthaft diskutiert?
0: Tatsächlich wird das wohl auch in Anlehnung an ja, nicht europäische kulturelle und spirituelle Begründungsansätze diskutiert. Dabei geht es aber letzten Endes wohl auch um Menschenrechte. Zumindest würde ich das so sehen. Also wenn jetzt jemand ein Recht eines Flusses darauf, nicht vergiftet zu werden, diskutiert oder dass da irgendwie keine Chemikalien eingeleitet werden, da geht es meistens im Endeffekt darum, dass Menschen und andere Lebewesen davon betroffen sind und da nicht mehr gedeihen können. Ich finde, noch naheliegender und wahrscheinlich auch generell auf mehr Akzeptanz stoßend ist so eine Überlegung, sowas wie Menschenrechte Tieren auch zuzusprechen. Da habe ich eine grundlegend große Sympathie für. Da gibt es ja auch so erste Urteile weltweit oder einige Urteile weltweit, die das so Menschenaffen zuschreiben. Die Frage ist natürlich da im Einzelnen, wenn wir darüber nachdenken, immer, wie begründen wir das? Ich bin zum Beispiel persönlich gar kein Fan davon, das auf eine überlegene Intelligenz zu stützen. Das klingt eher nach einem dunklen Teil der deutschen Geschichte auch.
1: Und was wäre dann Ihre Begründung? Also wenn Sie sagen, die Intelligenz wäre jetzt nicht das richtige Kriterium, um einem Tier Menschenrechte zuzuschreiben, was dann?
0: Das ist natürlich eine philosophische Frage, aber so ein Recht auf Leben zum Beispiel könnte man begründen mit so einer Form von Überlebenstrieb und einer Möglichkeit zum Leid in der Tat. Da kann man natürlich auch überlegen, wie weit das geht. Wir können bei vielen Lebewesen, ich denke auch so Muscheln und so gewisse so Überlebensmechanismen feststellen. Und da würde man dann wahrscheinlich ausdiskutieren müssen, bei welchen das relevant ist und welchen nicht. Ja. Und wahrscheinlich stellt man auch zusätzlich fest, dass doch mehr leiden, als man jetzt denkt. Ja, das ist wirklich schwierig zu beantworten.
1: Am Anfang haben Sie noch ein Subjekt gebracht, auf das man Menschenrechte ausdehnen könnte, Roboter. Ist das nicht eigentlich sozusagen erstmal so das Naheliegendste, was kommen wird, diese Diskussion haben eben dann doch wieder intelligente Wesen, von denen wir nicht wissen oder von denen wir vermuten, dass sie auch in den nächsten Jahrzehnten vielleicht kein Bewusstsein haben werden, aber dass man ihnen ein Menschenrecht zuspricht, ab einer bestimmten kognitiven Stufe, keine Ahnung.
0: ich finde viel naheliegender, über Rechte für Tiere nachzudenken. Mhm. Da müssen wir nicht abwarten, bis man dem Bewusstsein zuspricht. Bei den Roboterrechten ist es eigentlich eine ziemlich absurde Diskussion aus meiner Sicht. Die basiert auch viel auf so Science-Fiction-Vorstellungen von Robotern. Roboter als Begriff heißt übrigens Sklave oder geht auf den Begriff des Sklaven zurück. Ist also irgendwie lustig, dass man den dann benutzt, um zu sagen, da wollen wir Menschenrechte zusprechen. Ich glaube, in der ganzen Debatte um künstliche Intelligenz ist mal wichtig, wirklich darüber nachzudenken, was heißt denn Intelligenz und Bewusstsein für uns. Jetzt kam vor ein paar Tagen so eine Meldung, dass Claude von Anthropic Zeichen für Bewusstsein zeige. Nur weil ein großes Sprachmodell einen Text ausgibt, der so klingt, als könnte der von einem Menschen kommen, der Bewusstsein hat, heißt das nicht, dass da ein Bewusstsein da ist. Das sind ziemlich dumme Technologien eigentlich. Die fügen einfach nur Textteile aufgrund von statistischen Zusammenhängen zueinander und die verstehen gar nichts. Und da müssen wir, glaube ich, auch sehr vorsichtig sein, weil die, die Technologien Rechte geben wollen, die wollen meistens was anderes. Also entweder entwickeln die zum Beispiel KI und wollen, dass wir alle glauben, dass das, was die entwickeln, schon viel stärker ist, als es tatsächlich ist. Oder aber die entwickeln Technologien, die gefährlich sind, die riskant sind, wie so autonome Fahrzeuge und denken, das wäre ja cooler, wenn nicht ich haften würde oder ins Gefängnis gehen müsste, wenn da jetzt jemand stirbt in so einem Auto, sondern das Auto dafür verantwortlich wäre. Deswegen bin ich da bei der Debatte ganz zurückhaltend.
1: Mhm. Jetzt könnte man sagen, was bringt diese Diskussion eigentlich? Ne? Es ist jetzt eine akademische Diskussion, so. Also im Moment haben wir ja auch den Trend genauso wie beim Völkerrecht, wo ja, das gibt es, aber irgendwie geht die Geschichte gerade achselzuckend drüber hinweg so ein bisschen. Ist das bei den Menschenrechten nicht ähnlich, also dass man darüber wohlfeil diskutieren kann? Welche Auswirkungen könnte diese Diskussion und damit auch Ihre Forschung haben?
0: Ja, wir forschen natürlich jetzt zu einer Zeit an Menschenrechten, in denen die unter besonderem Druck stehen, wo Staaten, die in weiterem Umfang Menschenrechte garantiert haben und deren Durchsetzung gefördert haben, sich da zunehmend von wegbewegen. Das gibt natürlich Anlass, mal darüber nachzudenken, inwieweit denn Menschenrechte überhaupt davon abhängig sind, dass Staaten die gewährleisten. Wenn wir universelle Menschenrechte haben, einfach weil wir Menschen sind, dann kann das nicht davon abhängen, ob Donald Trump das auch so sieht. Das ist natürlich rein faktisch in der praktischen Menschenrechtsanwendung, wirkt sich das natürlich groß auf Leute aus. Aber gerade da ergibt das aus meiner Sicht besonderen Sinn, den Fokus auf Menschenrechte zu richten. Wir schauen uns ja nicht nur an, was da staatliche AkteurInnen machen, sondern auch, was AkteurInnen im Bereich der Zivilgesellschaft machen. Und da hoffe ich sehr, dass wir da viele dazu inspirieren können, sich für ihre Menschenrechte einzusetzen.
1: Was mir auch jetzt vor der Vorbereitung auf diese Folge nicht bewusst war und wahrscheinlich vielen nicht, ist, dass Menschenrechte ja nicht ja irgend so ein internationales Abkommen, das letztlich keine Verbindlichkeit hat, sind, sondern das Grundgesetz, also auch das Grundgesetz der Bundesrepublik Deutschland, macht sich die Menschenrechte zu eigen. Also alle kennen den Artikel 1, die Würde des Menschen ist unantastbar. Und im zweiten Absatz steht, das deutsche Volk bekennt sich zu unverletzlichen und unveräußerlichen Menschenrechten als Grundlage jeder menschlichen Gemeinschaft des Friedens und der Gerechtigkeit in der Welt. Das heißt, man könnte eigentlich eine ganze Menge von den Menschenrechten, die da sind, auch wirklich einklagen.
0: Ja, also dass jetzt im deutschen Grundgesetz auf die Menschenrechte Bezug genommen wird, ist, glaube ich, auch deshalb sinnvoll, weil die Niederlegung in der UN-Menschenrechtscharta durch die Verbrechen Nazi-Deutschlands inspiriert war. Wenn ich jetzt mal den positiven Begriff Inspiration da benutzen möchte. Und jetzt können wir natürlich einerseits die Grundrechte beim Bundesverfassungsgericht einklagen oder Grundrechte nach der EU-Grundrechtecharta beim EuGH. Oder wir können zum Europäischen Gerichtshof für Menschenrechte gehen. Und dann reden wir jetzt über Europa, aber Menschenrechte werden natürlich auch im Rest der Welt garantiert. Und da wird unsere Forschung sich auch nicht auf Europa nur konzentrieren.
1: Was sind so Ihre Forschungsprojekte jetzt, die Sie jetzt angehen in dem Exzellenzcluster Transforming Human Rights?
0: Ja, das Besondere an diesem Exzellenzcluster oder was das unterscheidet von anderen ist, wenn man so in die Raketenwissenschaft guckt, dann ist für so eine 7-jährige Förderperiode ziemlich genau durchdekliniert, was da passieren soll. Das kann sich natürlich auch ändern in dem Verlauf, aber da ist ein ganz konkretes Projekt beschrieben bei vielen Clustern. Und bei den Menschenrechten ist das so, dass wir jetzt ganz viele Disziplinen zusammenbringen und Megatrends erforschen und da entwickeln wir jetzt erstmal Projekte. Und der ist natürlich besonders interessant für mich und auch für die anderen Beteiligten, nicht jetzt nur Digitalisierung oder andere Megatrends isoliert zu betrachten. Ich glaube sowieso, dass Digitalisierung isoliert zu betrachten relativ witzlos ist, weil die digitalen Technologien immer irgendwo angewendet werden. Und eins meiner Forschungsthemen, einer meiner Forschungsschwerpunkte liegt im Bereich automatisierter Entscheidungen und künstlicher Intelligenz. Und da treibe ich gerade voran, dass möglichst viele sich damit befassen, was an automatisierten Entscheidungen getroffen wird. Ich habe mich damit im Kontext von Einstellungsentscheidungen, so Interviews mit Beschäftigten oder EU-Außengrenzen schon befasst, aber das können wir noch weit vertiefen, gerade auch bei militärischen Anwendungsfällen.

0: Und wegen der zunehmenden internationalen Konflikte ist das auch ein Bereich, den ich für besonders wichtig halte. Also zu schauen, wo wird künstliche Intelligenz in Kriegen eingesetzt. Ich weiß nicht, ob das allen bewusst ist, aber wenn so eine autonome Drohne entscheidet, wo die mal angreift, dann ja, basiert das gar nicht auf so super individualisierten Daten, sondern schaut man nur, ist die Person männlich im Umkreis einer bestimmten Moschee und über, weiß ich nicht, 11 Jahre alt oder so. Und da müssen wir jetzt noch genauer hingucken.
1: Das Wissen.
2: Wie sich Menschenrechte verändern, das war unser Thema heute. Ich habe mit Paulina Jopesch gesprochen. Sie ist an der Universität Erlangen-Nürnberg am Exzellenzcluster Transforming Human Rights beteiligt. Vielen Dank fürs Kommen.
0: Herzlichen Dank für die Einladung.
2: Ich bin Gabor Pahl, Produktion SWR 2026.
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1: Um 21.30 Uhr mit Benjamin Day. In der Diskussion um die Stabilisierung der sozialen Sicherungssysteme rücken die Beamten zunehmend in den Fokus. Bei der Reform der Alterssicherung müsse man neben den Renten auch die Pensionen einbeziehen, forderte der Vorsitzende der Jungen Union Winkel im Online-Dienst Table Briefings. Dies könne durch die Einführung eines Nachhaltigkeitsfaktors wie bei Renten geschehen. Zuvor hatte der Wirtschaftsweise Truger gefordert, dass Beamte in die gesetzliche Krankenversicherung einzahlen. Der Ebola-Ausbruch in Afrika weitet sich aus. Die Weltgesundheitsorganisation spricht inzwischen von mehr als 220 Toten und sie geht davon aus, dass die Epidemie sich weiter verschlimmert, bevor Gegenmaßnahmen wirken. Die WHO rief die Nachbarstaaten der Demokratischen Republik Kongo zu einem schnellen Vorgehen gegen eine Ausbreitung des Ebola-Virus auf. Morgen will WHO-Generaldirektor Tedros in die Krisenregion reisen. Unbekannte Täter haben zwei Strommasten in der Nähe von München in Brand gesteckt. Bayerns Innenminister Herrmann zufolge deuten bisherige Erkenntnisse klar auf Sabotage hin. Der Staatsschutz ermittle mit Hochdruck. Durch den Vorfall war in Teilen Ismanings kurzzeitig der Strom ausgefallen. Nach Angaben des Polizeipräsidiums München wurde der Brand eines Strommastes in den frühen Morgenstunden gemeldet. Wenig später brannte in der Nähe ein zweiter. Beide Feuer konnten rasch gelöscht werden. Trotz der angespannten Lage im Mittleren Osten sind Hunderttausende Muslime zur Wallfahrt Hajj nach Saudi-Arabien aufgebrochen. Allein aus dem Ausland sind nach offiziellen Angaben 1,5 Millionen Gläubige gekommen. Bei Temperaturen von mehr als 40 Grad machten sich die Pilger von Mekka aus in weiße Gewänder gehüllt in die 8 Kilometer entfernte Zeltstadt Mina auf. Für jeden gesunden Muslim ist es religiöse Pflicht, zumindest einmal am Hadsch teilzunehmen. Die Waldbrandgefahr ist in weiten Teilen Bayerns hoch. Der Deutsche Wetterdienst stuft die Gefahr vor allem in der Mitte des

0: Freistaates derzeit auf Stufe 4 ein. Das ist die zweithöchste Warnstufe. Diese gilt auch im Norden und Süden Bayerns. In den kommenden Tagen sollen noch einige Regionen hinzukommen. Bis Mittwoch ist voraussichtlich ganz Bayern von der hohen Waldbrandgefahr betroffen. Besonders in und um Nürnberg dürfte der Prognose zufolge die höchste Warnstufe 5 ausgerufen werden. Das Wetter in Bayern. In der Nacht klar oder allenfalls gering bewölkt, Abkühlung auf örtlich 17 Grad an der Donau und bis zu 9 Grad in den Alpentälern. Morgen und in den kommenden Tagen wieder viel Sonne, nur am Mittwoch an den Alpen einzelne Gewitter möglich. Die Höchstwerte bleiben entlang der 30-Grad-Marke. Soweit die Nachrichten. Die Zeit, es ist jetzt 21.33 Uhr.
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4: Das ist der Podcast für alle, die aus der Landwirtschaft kommen, die nichts mit Landwirtschaft zu tun haben, aber sich für Landwirtschaft interessieren. Und das ist auch der Podcast für alle, die vielleicht einfach nicht dumm sterben wollen und hier ein bisschen was dazulernen wollen.
3: Vielleicht können wir ja auch mal Interesse wecken. Weißt du, vielleicht hätten sie jetzt vorher gar nicht gesagt, ich interessiere mich für Landwirtschaft, aber jetzt, da Sie diese Folge hören, können wir vielleicht irgendwas wecken.
4: Willkommen, wenn ihr zum ersten Mal dabei seid und natürlich herzlich willkommen, wenn ihr treue Hörerinnen und Hörer seid. Willkommen, liebe Hektis. Ich bin Andreas Kuhlage, ich bin Radiomoderator und Verbraucher und ich bin in der Stadt groß geworden.
3: Und ich bin Maja Muckwitz. Ich selber komme von einem konventionellen Ackerbaubetrieb. Und ich bin hier die Landwirtin im Podcast, aber wir haben sogar noch eine zweite Landwirtin heute dabei.
4: Es geht um Regionalität heute. Das ist das große Thema. Was bedeutet Regionalität? Klar, logisch, das kommt aus der Region. Die Sachen, die man kauft im Supermarkt, die möchte man natürlich möglichst aus der Region haben. Und tatsächlich bin ich damit nicht alleine, sondern eine Mehrheit der Verbraucher wünscht sich das. Studien sagen sogar, 92% der Menschen, die ihre Lebensmittel einkaufen, möchten, dass sie aus der Region kommen, dass sie regional angebaut werden. Das ist eine ganze Menge, oder?
3: Eine ganze Menge.
4: Ja.
3: Aber auch 40% sind unzufrieden mit der Kennzeichnung und sagen, dass das irgendwie verwirrend ist.
4: Das macht auch jeder Supermarkt eigentlich, wie er will. Also aus Verbrauchersicht ist es tierisch unbefriedigend. Ich sag mal ein Beispiel. Wenn ich meine Milch kaufe, dann ist es für mich nicht so ohne weiteres ersichtlich, ob das jetzt Milch ist hier aus Norddeutschland, wo ich wohne, wo ich lebe, aus Niedersachsen im Idealfall, oder kommt die aus Bayern, kommt die aus Baden-Württemberg oder sonst woher. Ich kann, glaube ich, das wird uns unsere Expertin vielleicht gleich noch sagen, ich kann über einen Code sehen, wo sie abgefüllt ist oder wo sie in der Molkerei gewesen ist, aber von wo dann die Milch wirklich kommt, ist schwierig. Das nervt mich schon mal als Verbraucher.
3: Ja, das kann ich verstehen. Ich glaube, es ist vor allem einmal wichtig zu sagen, dass der Begriff Regionalität nicht geschützt ist. Also da gibt es keine klare Definition zu und deswegen kommen wir überhaupt zu dem Problem, dass es jeder Supermarkt irgendwie machen kann, wie es für den Supermarkt am einfachsten ist.
4: Also um da mal so ein bisschen Licht ins Dunkle zu kriegen, haben wir natürlich die unterschiedlichsten Supermärkte und Supermarktketten angeschrieben und ihnen die Frage gestellt, wie genau handhabt ihr das eigentlich mit der Regionalität? So, und das Fazit ist, viele haben ihr eigenes Regionallabel. So, da kann aber regional was ganz Unterschiedliches bedeuten. Oft kann es dann zum Beispiel ein Naturraum sein, sowas wie das alte Land oder der Spreewald oder sogar das ganze Bundesland. Also in der Definition ist dann alles, was in unserem Fall irgendwie aus Niedersachsen hergestellt wird oder in Niedersachsen hergestellt wurde, regional. Es steht dann aber auf der Verpackung drauf. So, und viele Supermarktketten und Supermärkte arbeiten aber mit dem sogenannten Regionalfenster. Das ist sowas wie so ein Label, so ein Gütesiegel. Da steht dann drauf, wo etwas produziert wurde und auch wo es verarbeitet wurde. Das ist dann beispielsweise bei Edeka und bei Lidl und auch bei Penny so. Mit einem tatsächlichen Kilometerradius arbeiten zum Beispiel Rewe und Kaufland. So, und um da die Kennzeichnung aus deiner Region zu bekommen oder dieses sogenannte Regio-Herz-Etikett, da muss man dann so einen Radius von 30 Kilometern einhalten. Also, regional kann alles sein zwischen um die Ecke und Bundesland, da muss man einfach genau hingucken. So, und über diese unterschiedliche Handhabung der Supermärkte, wenn es um Regionalität geht, haben wir auch mit der Verbraucherzentrale Niedersachsen gesprochen. Annike von Reken ist da Expertin für Ernährung und Lebensmittel. Annike, das ist für uns Verbraucher und Kunden ja nicht so ganz leicht, ne?

0: Genau, das ist tatsächlich so, dass Verbraucherinnen und Verbraucher das schwerfällt, diese ganzen Bezeichnungen auseinanderzuhalten. Wenn jetzt jede Handelskette oder jeder Supermarkt seine eigene Bezeichnung hat, dann zu verstehen, welcher Radius damit eigentlich gemeint ist, das können Verbraucherinnen und Verbraucher nicht leisten. Das wirkt eher verwirrend. Grundsätzlich kann man sagen, dass, wenn man Verbraucherinnen und Verbraucher fragt, dass ein Radius von ungefähr 50 Kilometer bis maximal 100 Kilometer schon einer Region entspricht, aber eher so im Bereich 50 Kilometer. Das heißt, mit den 30 Kilometern liegen wir da eigentlich ganz gut, dass man von regional sprechen kann.
1: Anneke, viele Supermärkte nutzen ja dieses Regionalfenster, dieses, ich sagte ja jetzt mal Gütesiegel zu. Was halten Sie davon?
0: Das Regionalfenster ist eine gute Sache. Es ist auf jeden Fall verlässlich. Es enthält nicht nur den Ort, wo das Lebensmittel herkommt, wo der Rohstoff angebaut worden ist, also zum Beispiel der Apfel, wo er geerntet worden ist, sondern es steht auch noch drauf, wo er verpackt worden ist. Vielleicht ist das ja an einem anderen Ort passiert. Und es steht sogar auch noch drauf, wer das Ganze kontrolliert hat, weil das Regionalfenster muss auch wirklich von einer Art Kontrollstelle kontrolliert werden, ob das auch alles stimmt. Stimmt, was da drauf steht. Das heißt, es ist also wirklich sehr verlässlich und gut gemacht. Es ist gut zu erkennen, es ist weiß-blau, ist ein kleines Quadrat und ist sogar ungefähr 3/4 der Deutschen kennen auch dieses Regionalfenster mittlerweile.
1: Cool, das ist eine ganze Menge. Wenn ich jetzt regionale Lebensmittel kaufen möchte, also richtig regional, regional, regional, dann kann ich natürlich direkt zum Bauern fahren und kann ihm die Sachen direkt abkaufen, wenn das möglich ist. Oder so eine Gemüsekiste abonnieren, da haben wir auch schon hier bei 63 Hektar drüber gesprochen. Haben Sie vielleicht noch einen anderen Tipp?
0: Dann gibt es ja immer noch den Tipp Bauernmarkt, Wochenmarkt. Da finde ich es aber wichtig zu sagen, Bauernmarkt ist nochmal was anderes als ein Wochenmarkt. Wenn Sie einen Bauernmarkt finden, da dürfen wirklich nur Erzeuger aus dem direkten Umkreis verkaufen. Das heißt, da ist dann wirklich alles regional. Beim Wochenmarkt ist es nicht so. Da können die Anbieter auch selber beim Großhändler einkaufen und es dann auf dem Wochenmarkt anbieten. Und da empfiehlt es sich unbedingt, nach der Herkunft zu fragen.
1: Ach krass, das wusste ich auch nicht, dass es da so Unterschiede gibt zwischen Bauernmarkt und Wochenmarkt. Wusstest du das, Maja?
2: Doch, das wusste ich, weil ich selbst auch schon auf dem Bauernmarkt stand mit Erdbeeren, weil ich für einen Erdbeerenbauern in der Saison gearbeitet habe und deshalb habe ich da den Unterschied kennengelernt.
1: Also Bauernmarkt ist regionaler als Wochenmarkt, das kann man mal so festhalten. Anneke, letzte Frage aus Ihrer Sicht. Warum ist es denn wichtig, auf regionale Produkte zu achten?
0: Regionalität ist auch immer verknüpft mit einer gewissen Krisenvorsorge, weil wenn wir regionalen Anbau und unsere regionalen Lieferanten in unserer Gegend oder auch in Deutschland unterstützen, stärkt das die Wertschöpfungskette. Und wir haben es ja mit einem Strukturwandel zu tun. Kleinere mittelständische Betriebe schaffen es oft nicht, sich über Wasser zu halten, gehen ein und dann verlieren wir eigene Produzenten in der Region und in Deutschland. Und je mehr wir aber selbst produzieren in Deutschland, desto stärker werden wir und desto unabhängiger sind wir vom Weltmarkt. Und wenn wir jetzt zum Beispiel Knappheit auf dem Weltmarkt haben, wie wir es ja in der Vergangenheit öfter mal hatten, aus verschiedenen Gründen, zum Beispiel zuletzt der Ukraine-Krieg, da hatten wir dann Knappheit von Sonnenblumenöl, Knappheit von Getreide. Und je mehr wir selber aber produzieren und je mehr wir auch das nutzen und kaufen, desto unabhängiger sind wir von dieser Situation und können uns selber versorgen. Und das finde ich einen ganz wichtigen Punkt, den ich Verbraucherinnen und Verbrauchern gerne mitgeben möchte, dass uns das auch weiterhilft.
1: Also da hat jeder Verbraucher, jede Verbraucherin selber so ein bisschen Verantwortung, da am großen Rad auch mitzuschrauben. Anneke von Reken von der Verbraucherzentrale Niedersachsen, Expertin für Ernährung und Lebensmittel.
2: Und da möchte ich an dieser Stelle direkt wissen, was bedeutet es denn für dich, Regionalität?
1: Es ist gar nicht so leicht zu sagen, aber ich finde so, alles, was aus dem Umkreis von so um die 50 Kilometer kommt, finde ich, das ist für mich wirklich regional.
2: Ich habe mich natürlich in Vorbereitung auf diesen Podcast gefragt, wie regional sind wir eigentlich zu Hause mit unserem landwirtschaftlichen Betrieb?
1: Und?
2: Und ich dachte mir, vielleicht kannst du das mal beurteilen, denn ich kann dir mal sagen, was wir anbauen und wohin es dann damit geht. Und dann würde ich gern von dir hören, ob wir regional sind.
1: Okay. Weil,
2: also, wir bauen Raps an und der geht nach Salzgitter und wird dazu Speiseöl verarbeitet.
1: Ja, das ist unter 50 Kilometer, würde ich mal sagen. Da gibt es den Daumen hoch.
2: Guck mal, und das finde ich so witzig an dieser Stelle schon, dass wir da irgendwie, wenn es so um Lebensmittel geht oder über die Ernährungswirtschaft, dass wir da so total klare Vorstellungen von haben, in welche

0: Fragen. Das ist ja noch kürzer. Ja, Daumen hoch.
1: Wir bauen ja Zuckerrüben an und bringen diese nach Nordstemmen.
0: Ich würde sagen, ja.
1: Okay. Wir bringen unsere Kartoffeln zwischen Oldenburg und Bremen nach Altrup.
0: Ja, das ist ein bisschen weiter, 50 Kilometer, aber lasse ich noch so gerade eben gelten.
1: Genau, das waren jetzt gerade unsere Pommeskartoffeln. Unsere Chipskartoffeln, die werden abgeholt und kommen nach Bologna.
0: Das Bologna in der Nähe von Stadthagen, nehme ich an, ist das, ne? Das ist das Bologna in Italien. Mm. Okay, das ist jetzt nicht so regional, ne? Da würde ich natürlich als Chipsfabrikant in Bologna, würde ich natürlich sagen, irgendwie, hallo, gibt es denn hier um die Ecke keinen Kartoffelbauern? Also no offense, aber...
1: Also wir finden hier für unsere Chipskartoffeln sonst gerade keinen Markt. Und okay. Deswegen müssen wir die dorthin verkaufen. Und unser Weizen geht größtenteils zur Mühle nach Hasede.
0: Ja, also okay. Ich sag mal, sechsmal aber Daumen hoch, einmal Daumen runter, das ist eine gute Bilanz, finde ich.
1: Ja, aber übrigens, das war ja nur Verarbeitung. Also wenn wir jetzt bei unserem Raps bleiben, Salzgitter, dann wird das da verarbeitet zu Öl und danach wird es ja erst verkauft an euch Verbraucher und das natürlich auch im großen Stil auch außerhalb von Deutschland. Aber du hast es jetzt schon bei der Verarbeitung für dich als regional abgestempelt. Ja. Und darauf wollte ich auch ehrlicherweise hinaus, weil wenn ich jetzt über Regionalität spreche, dann ist mir wichtig, dass man erkennt, wie viele Menschen von deinem Einkauf abhängen. Also wenn ich jetzt zum Beispiel beim Bäcker mein Brötchen kaufe, dann unterstütze ich nicht nur den Bäcker und vielleicht noch den Landwirt, an den ich irgendwie denke, weil ich weiß, es ist ein Naturprodukt, sondern man unterstützt auch den Mähdrescherfahrer, den LKW-Fahrer, das Lagerhaus, den Pflanzenschutzberater, den Saatguthersteller. Also wenn man so die ganze Bandbreite anguckt, da hängt ja wahnsinnig viel dran.
0: Das finde ich gut. Ich finde auch diesen Ansatz gut. Das ist ja schon, ich sag mal so, ich will nicht sagen altruistischer Ansatz, aber es ist auf jeden Fall ein Ansatz, der sagt, ich bezahle nicht nur für das Produkt, sondern ich bezahle auch die Menschen, die dahinter stehen. Also ich mache mir Gedanken darüber, ich will was unterstützende Struktur.
1: Ja, gut. Und jetzt sind wir, glaube ich, auch ganz gut vorbereitet, um unseren Gast vorzustellen. Wir haben ja auch eine Landwirtin noch da.
0: Ja, heute zwei Landwirtinnen und ein Verbraucher gegenüber. Wir freuen uns sehr, dass sie da ist, weil sie setzt komplett auf Regionalität. Und warum sie das macht, wie das funktioniert, das wird sie uns gleich mal erklären. Sie heißt Alvine Hemme und man kennt wahrscheinlich ihre Milch aus dem Supermarkt. Hallo Alvine.
2: Hi zusammen, danke für die Einladung.
0: Ja, wenn du das jetzt so hörst, also ein Großteil der Verbraucher wünscht sich Regionalität, die Supermärkte setzen auch auf Regionalität. Würdest du da sagen, im Nachhinein alles richtig gemacht?
2: Auf jeden Fall. In den letzten 10 Jahren ist dieser Trend der Regionalität erst richtig entstanden. Und alle Lebensmitteleinzelhändler haben sich ihre regionalen Lieferanten nach und nach gesucht. Und das war auch unser Trittbrett, warum sich unser Hof dahin entwickelt hat und wir heute ein stabiles Geschäft mit dem Lebensmitteleinzelhandel haben.
1: Magst du uns einmal mit auf deinen Betrieb holen? Wie können wir uns den vorstellen?
2: Ja, also wir haben einen klassischen Milchviehbetrieb, auf dem wir auch 90% unseres Futters selbst anbauen. Das heißt, wir haben ungefähr 260 Hektar Ackerbau, ein bisschen Forst ist noch dabei. Wir haben 480 Milchkühe, davon geben ungefähr so 420 auch täglich die Milch. Der Rest ist für die Nachzucht da. Also haben wir auch noch viele Kälber und kleine Rinder, davon ungefähr so 200 Stück. Wir haben unsere eigene Molkerei, in der wir die Milch unserer Kühe, die wir täglich melken, dreimal direkt verarbeiten. Das heißt, es gibt ein Rohr aus dem Melkstand, das direkt in die Molkerei fließt. Mhm. Und dort verarbeiten wir 5 Tage die Woche, manchmal 6 Tage. Sonntags ist in der Regel frei. Verarbeiten wir die Milch direkt zu Milchprodukten, wie man es im Supermarkt kennt. Unsere frische Vollmilch, Joghurt, Pudding und ganz viele To-Go-Getränke, die man hier auch in Hannover und in der Region viel trinkt, mhm, Schokomilch und Co.
0: Erklär nochmal ganz kurz für mich als Laien, was ist der Unterschied zwischen euch und einem ganz normalen, konventionellen Milchviehbetrieb, sage ich jetzt mal?
2: Es gibt so knapp 50.000 Milchviehbetriebe in Deutschland. Wahrscheinlich ist es ja Tendenz sinkend. Und davon verarbeiten unter 30 ihre Milch so wie wir direkt auf dem Hof weiter. Also nicht Prozent, sondern 30 Höfe. Und das ist das, was uns unterscheidet. Wir sind ein konventioneller Milchviehbetrieb und machen auch nicht viel anders. Wir sind da auch nicht innovativer oder besser. So stellen wir uns auch gar nicht dar, sondern wir haben alle unsere Standards. Wir arbeiten mit der Wissenschaft und haben über Kühe die letzten Jahrzehnte immer mehr dazugelernt. Aber wir denken halt den Vertrieb der Milch direkt bis zum Ende. Und das ist das, was uns unterscheidet.
0: Also wenn ich das nochmal zusammenfassen darf. Also normale Milchviehbetriebe, ich nenne die jetzt normale Milchviehbetriebe, da

0: wird die Milch abgezapft von der Kuh und dann kommt ein Tanklastzug und der fährt die Milch weg in die Molkerei. Ihr macht es anders. Welchen Vorteil hat das, was ihr macht?
1: Also wir sind flexibler. Wir können unseren Betrieb stabiler durch Krisen steuern, was auch von der Verbraucherzentrale gerade genannt wurde. Es kommt eine Weltkrise wie der Ukraine-Krieg und auf einmal muss man andere Rohstoffe teurer einkaufen. Man muss ja selbst auch agieren, man muss Material einkaufen und das ist alles etwas, was man nicht beeinflussen kann. Aber den Milchpreis, den können wir selber bestimmen, also den Erlös für unsere Produkte. Es gibt nämlich viele andere Ziffern, auf die wir keinen Rücksicht nehmen oder auf die wir nicht
2: keinen Einfluss haben,
1: genau. Und es macht halt auch unheimlich viel Spaß, weil man mitgestalten kann. Wir können entscheiden, was für Produkte wir aus unserer Milch machen. Es ist jetzt nicht so, dass alle Mitarbeiter aus der Landwirtschaft in die Produktentwicklung mit eingebunden werden. Aber das ist ein großes Zusammenspiel. Und mein Vater, meine Familie und ich haben die Möglichkeit, aus der Milch das zu machen.
0: Was ihr wirklich daraus machen
1: wollt. Das Beste aus der Milch zu machen. Weil als Landwirt, der die Milch direkt verkauft an die Molkerei, die wird ja ein paar Mal die Woche abgeholt, da ist die Milch niemals mehr so frisch, wie sie bei uns vom Hof kommen kann.
0: Und wenn ich das so von außen betrachte, ihr habt ja auch einen Player aus der Verwertungskette mit rausgenommen, ne? Also ihr müsst ja an die Molkerei, müsst ihr nichts abdrücken. Das ist ja dann wahrscheinlich auch in der Rechnung dann günstiger für euch, ne?
1: Ja klar, bleibt mehr hängen.
0: Ja.
1: Also unsere Marge ist tendenziell höher, aber wir haben natürlich auch viel mehr Kosten und viel mehr Aufwand. Also eine Molkerei zu betreiben, das macht man auch nicht nebenbei. Das ist genauso aufwendig und wenn man Vertrieb und Logistik noch mit dazu nimmt, ist es auf jeden Fall noch aufwendiger als die reine Landwirtschaft und Milcherzeugung.
2: So, jetzt habt ihr eure eigene Molkerei auf dem Hof, aber ab da seid ihr dann ja schon auf den Lebensmitteleinzelhandel angewiesen, weil dort verkauft ihr dann letztendlich eure Produkte. Wie ist das denn, mit einem Lebensmitteleinzelhandel zusammenzuarbeiten? Also wie passiert überhaupt so eine Zusammenarbeit?
1: Wir machen das inzwischen seit 20 Jahren, haben ganz klein angefangen, so wie es auch ein Kartoffelbauer um die Ecke machen würde. Er fängt an, seine Produkte direkt zu verkaufen und auch mit seinem Fahrzeug diese eigenen einzelnen Supermärkte in Hannover direkt zu beliefern. Das heißt dann Streckenlogistik. Und so haben wir angefangen und haben die einzelnen Einzelhändler, also es gibt ja einen Unterschied zwischen einem regiegeführten Supermarkt, an dem jetzt kein Name steht, oder einem Supermarkt, wo ein Herr Wucherpfennig dahinter steht, ein Herr Kramer oder entsprechende Rewe-Kaufleute. Und die haben die Möglichkeit, die Produkte direkt einzulisten und auch zu sagen, okay, cool, ich will meine Eier noch nur von dem, der wirklich um die Ecke ist, und meine Kartoffel von dem, der auch richtig dicht ist, obwohl das Lager auch einen regionalen Artikel präsentieren würde. Der ist aber dann schon ein bisschen gesammelter. Und mein Vater hat so damals angefangen mit den einzelnen direkten Kaufleuten. Und das war das Sprungbrett, um beim Einkauf dann vorstellig sein zu dürfen und zu sagen, hey, cool, wollen wir vielleicht eine größere Zusammenarbeit aufbauen? Und das haben wir vor, ich glaube 2009, waren dann die ersten Gespräche mit einem Relaunch unseres Designs. Also man braucht auch eine Corporate Identity. Man muss irgendwie seine Marke auch präsentieren können, weil man muss ja auch dahinter stehen. Da hat der Händler auch Interesse dran, dass man sich dann gemeinsam präsentiert und sagen, ich bin Kaufmann X und das ist mein regionaler Milchlieferant.
2: Mhm. Kann man erst ab einer bestimmten Menge an solche großen Lebensmitteleinzelhändler liefern, weil man irgendwie ein Big Player ist oder geht das auch schon? Ich meine, wie groß wart ihr 2009?
1: Da haben wir ganz klein angefangen. Das Portfolio war auch viel kleiner. Es gab eine Vollmilch, es gab eine fettarme Milch und es gab eine Schokomilch und vielleicht drei Sorten Joghurts. Und dann hatten wir die Zusage, wir dürfen auf das Zentrallager. Jetzt, wenn man hier wieder in der Region schaut, Region Hannover wird beliefert vom Edeka-Zentrallager in Lauenau. 50 Kilometer Radius auf jeden Fall.
0: An A2.
1: Genau. Und dort durften wir dann unsere Produkte auf Palette liefern. Und vorher müsst ihr euch vorstellen, wirklich jeden einzelnen Supermarkt, nach dem, was der Supermarkt bei uns im Büro bestellt hat, zusammen kommissioniert. Er möchte zweimal Milch, dreimal Joghurt. Wir bringen das dahin. Und jetzt war dann 2009 war dann der Wechsel hin zum Zentrallager palettenweise. Und der Supermarkt bestellt nicht mehr bei uns, sondern im Lager.
0: Das ist ja auch nachhaltiger, ich sage jetzt mal aus der Sicht, weil dann nicht mehr so viele kleine LKWs unterwegs sind und die Wege machen, sondern es macht nur noch ein großer und dann wird es aufgeteilt.
1: Also, ich sag mal, auch ein ganz notwendiger Schritt für uns, weil die Kosten haben uns aufgefressen für diese kleine Logistik, die ganzen kleinen Fahrzeuge, die ganze Kleinkommissionierung. Und wenn mehr Kunden dazukommen, weil man möchte sich ja vergrößern, man möchte ja mehr Leute mit seinem Produkt erreichen, hast du im Vertriebsinnendienst Anrufe ohne Ende und E-Mails und Bestellungen, die ganz klein sind. Und daher war kostengünstiger, ans Lager zu liefern.
0: Da hätte ich jetzt mal eine kleine Frage. Also man will sich ja weiterentwickeln, man will ja größer werden. Heißt es auch, du würdest überregionaler werden oder ist das

0: euer Markenkern? Weil du könntest ja, könnte auch jemand sagen, Kassel, Frankfurt, irgendwo sagt jetzt jemand, die Milch gefällt uns gut, die hätten wir jetzt gerne auch. Dann wäre es ja auf einmal nicht mehr regional.
1: Naja, ihr seid ja auch ein bisschen Bayern.
2: Wir gehen dahin, wo man uns haben möchte. Und wir haben am Anfang, na klar, das totale Steckenpferd Regionalität. Und den Hauptabsatz unserer Produkte verkaufen wir auch hier um Kirchturm herum, 30, 50 Kilometer. Da ist auch unsere Marke auch am präsentesten. Und da können wir auch am meisten zurückgeben und die Leute dann wiederum auf den Hof einladen und zu erklären, was denn die Regionalität wirklich bedeutet. Aber wenn ein Händler aus Sachsen, und damit hat das Geschäft in Bayern angefangen, uns gerne ins Portfolio mit aufnehmen möchte, weil er außergewöhnliche Produkte haben möchte. Er will sich abgrenzen zum Discounter. Er möchte sagen, guck mal, komm doch zu mir, weil ich habe hier wirklich richtig coole Produkte. Bei mir kannst du was erleben und auch das schmeckt auch alles super. Und so ist dann wieder Aufbau über mehrere Jahre mit diesen paar Händlern, die es da gibt, per Streckenlogistik. Also er bestellt bei uns, wir liefern dahin, in dem Fall dann per Spedition und einer Europalette und nicht mit eigener Logistik. Und irgendwann klopft dann der Einkauf an von der Regionalgesellschaft und sagt, hey, ihr seid doch ganz cool. Können wir das nicht hier für ein paar mehr Märkte machen? Und dann hast du wieder die Chance, dich zu präsentieren. Wichtiger Termin, muss man hinfahren und alle Produkte mitbringen. Dann wird verkostet und entschieden, okay, das gehört aufs Lager mit aufgeschaltet.
1: Und sag mal, welche Verpflichtungen geht man ein? Weil ich kann mir vorstellen, dass ihr eine bestimmte, wenn wir jetzt im Bereich Milch denken, Litermenge verspricht. Aber ihr arbeitet ja mit Kühen zusammen und das ist ja auch abhängig von Futterleistungen oder anderen Faktoren, wie zum Beispiel, wir hatten ja auch Blauzungenkrankheit, das kann ja alles die Milchleistung senken. Wie doll sind dann diese Verträge?
2: Ja, Verlässlichkeit ist wichtig. Sonst kann man das mit dem Lagergeschäft nicht machen, weil dann gibt es einen Vertrag, wo steht, du brauchst eine Lieferquote von X, damit die keine leeren Regale haben. Und wenn du die unterschreitest, musst du halt Strafzahlungen zahlen. Und aber das schaffen wir. Also in Launau haben wir eine Lieferquote von 99,9%, weil wir aber auch mit unserem eigenen LKW dahin fahren. Ja, immer die richtige Menge an Milch da zu haben, ist nicht einfach. Und dann haben wir ein paar Landwirte, mit denen wir zusammenarbeiten, die uns dann für diese Spitzen was zuliefern. Und im Gegenzug stellen wir für die ein regionales Produkt her, was die nicht können, weil die keine regionale Molkerei haben.
0: Du hast uns gerade gesagt, dass ihr eure Produkte bis nach Bayern verkauft. Ich denke dann immer, ich stehe dann hier in Hannover in einem Supermarkt und sehe Milch aus Bayern und denke immer, hier stehen noch selber so viele Kühe rum. Ist das denn notwendig? Und jetzt fragen sich wahrscheinlich die Menschen in Bayern, hier stehen ja so viele Kühe rum. Und dann sehen sie im Supermarkt die Milch aus Niedersachsen. Ist das vernünftig?
2: Da kommt jetzt wieder der Schritt von Maya rein. Es gibt die Rohstofferzeugung in einem Standort und die Herstellung. Wenn, wie in unserem Fall, Herstellung von Rohstoff und Produkt, also die Verarbeitung an einem Standort ist, ist das ja schon ultra-regional. Regionaler geht's dann nicht. Es ist ja wirklich noch nicht mal einen Kilometer voneinander entfernt. Und aus meiner Sicht ist es dann okay, wenn man die Milch dann fertig verarbeitet, einen Weg mit dem LKW schickt. Weil anders, es gibt ja auch Möglichkeiten, die Milch von 50 oder über 50 Kilometer Entfernung einzusammeln, zu verarbeiten und dann wieder mit dem LKW loszuschicken. Ah. Ja, unsere Milch hat ja dann nur einmal LKW und nicht zweimal.
0: Okay, jetzt verstehe ich. In meiner kleinen, einfachen Welt ist Regionalität entweder ist regional oder nicht. Aber dass es auch noch Abstufungen gibt, das lerne ich jetzt auch gerade. Also, dass man, wenn man sie regional verarbeitet, ist es schon viel mehr wert, als wenn man sie zu einer Molkerei verfrachtet, die 100 Kilometer entfernt ist oder 50 Kilometer, weil das dann nochmal doppelt transportiert wird. Ja, schön. Trotzdem ist es so, dass ich irgendwie immer noch denke, so, ich stehe im Supermarkt und stehe vorm Milchregal und sehe immer alles in dunkelblau. Und denke mir so, ach, da ist diese Milch aus Bayern, die will ich hier gar nicht haben. Und dann gucke ich immer drauf und dann versuche ich herauszufinden, woher kommt denn die Milch aus der Region? Ist gar nicht so einfach. Wir müssen mir recht geben, aber bei euch wüsste ich es jetzt. Vielen Dank, Alvine, bis hierhin. Alles Gute für dich und deinen Hof, dass es auch noch die 19., 20., 21., 23. Generation weitergeht für euch.
2: Sehr gerne.
0: Was nimmst du so mit, Maya?
1: Ich nehme mit, dass ihr wirklich allen unterschiedlich, allein hier jetzt schon in diesem Kreise, ein unterschiedliches Verständnis oder eine unterschiedliche Vorstellung auch von Regionalität haben. Und wenn ich an Regionalität denke, dann denke ich an Wirtschaftlichkeit und auch an Wirtschaftskraft. Und ich hoffe, dass die in Deutschland ist. So, das ist mir erstmal der größte Wunsch. Und dann natürlich noch jeder in seinem Bundesland. Aber ich würde tatsächlich Regionalität auch größer fassen.
0: Also ich assoziiere mit Regionalität als erstes mal Nachhaltigkeit. Also zumindest was die Umwelt angeht, weil ich denke, wenn die Wege kurz sind, müssen nicht so viele Lkw unterwegs sein und es sind die Emissionen nicht so groß. Auf der anderen Seite

0: Hätte nachhaltig bedeutet ja auch nachhaltig, was die Wirtschaft angeht. Also eine regionale Wirtschaft, wenn die stabil ist, dann ist sie halt immunisiert gegen Wandel und gegen Fluktuationen im Welthandel. So, jetzt fällt mir das schlauste Wort nicht ein, aber so ist es. Deswegen finde ich das gut und ich find toll, dass wir darauf achten.
1: Und ich finde es auch nochmal ganz nett, wenn wir euch Hektis jetzt mit auf den Weg geben, dass es in Hannover eine Regionalitätsfahrradtour-Route gibt, die zu unterschiedlichen Hofläden führt.
0: Ach, guck an.
1: Und falls ihr mal dafür Zeit habt und euch damit auseinandersetzen wollt, dann radelt doch mal da lang.
0: Ja. Alvine, danke, dass du da warst.
1: Danke dir.
0: Maja, bis bald.
1: Bis zum nächsten Mal, in 2 Wochen.
0: Bis dahin.
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1: Um 22 Uhr mit Martin Wilhelmi. Papst Leo XIV. Hat seine erste Enzyklika dem Umgang mit künstlicher Intelligenz gewidmet. Er warnt unter anderem davor, die neue Technologie allein den Tech-Riesen in den USA zu überlassen. Tillmann Kleinjung aus Rom mit den Einzelheiten.
2: Er sagt, dass diese neue technologische Entwicklung vor allem in den Händen von sehr, sehr wenigen liegt, die nicht kontrolliert werden. Er sieht die Gefahr, vor allem in den sozialen Medien, dass auf den Plattformen KI dazu genutzt wird, als Brandbeschleuniger zu dienen, dass also Diskurse verschärft werden. Er sagt aber auch, der Mensch muss wieder sozusagen das Heft des Handelns in die Hand nehmen. Er darf sich seine Verantwortung nicht von Maschinen oder von einer technologischen Entwicklung aus der Hand nehmen lassen.
1: Das russische Außenministerium hat weitere Angriffe auf Kiew angekündigt. Dies sei die Antwort darauf, dass die Ukraine ein Wohnheim in Starobilsk beschossen habe. Die Stadt liegt im Osten des Landes, der von Russland kontrolliert wird. Aus Kiew Lilia Becker.
3: Auf Anweisung von Kreml-Chef Wladimir Putin beginnen die russischen Streitkräfte mit, Zitat, systematisch gezielten Schlägen gegen Einrichtungen der ukrainischen Rüstungsindustrie in Kiew, darunter mutmaßlichen Produktionsstätten für Drohnen, sowie Entscheidungszentren und Kommandoposten, so das russische Außenministerium schriftlich. Russlands Außenminister Lavrov soll diese Ankündigung gegenüber seinem US-Kollegen Rubio in einem Telefonat wiederholt haben. Ausländische Staatsbürger und Diplomaten in Kiew sind aufgefordert, die Stadt zu verlassen.
1: Israels Ministerpräsident Netanyahu hat angekündigt, die Angriffe auf den Libanon zu verstärken. Das Ziel sei, die Hisbollah zu zerschlagen, teilte er auf Telegram mit. Zwischen Israel und der Hisbollah gilt eigentlich seit April eine Waffenruhe. Die gegenseitigen Attacken wurden jedoch nicht eingestellt. Israel meldete heute erneut Angriffe im Südlibanon. Nach Angaben der libanesischen Nachrichtenagentur NNA wurden dabei in einem Ort mindestens 4 Menschen getötet. Die Hisbollah-Miliz reklamierte ihrerseits Angriffe auf israelische Stellungen für sich. Die Bahnstrecke zwischen Bremen und Hamburg ist nach einem Oberleitungsschaden wieder befahrbar. Wie die Eisenbahngesellschaft Metronom mitteilte, können die Züge den betroffenen Abschnitt derzeit mit verringertem Tempo passieren. Ein Gleis bleibe aber weiterhin gesperrt. Wegen eines Kurzschlusses und eines Schadens an der Oberleitung war die Strecke etwa 3 Stunden lang gesperrt worden. Das waren die Nachrichten. Das Deutschlandwetter, in der Nacht überwiegend klar und trocken bei 17 bis 10 Grad. Morgen sonnig und trocken, im Nordosten und im Süden über den Bergen Wolken und vereinzelt auch Schauer oder

0: Gewitter. 24 Grad in Schleswig bis 34 Grad am Oberrhein und an den Küsten bis 23 Grad. Und noch ein Blick zur Uhr. Es ist 22.03 Uhr.
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2: Der beginnt mit einer Warnmeldung. Achtung, ein Falschfahrer auf der A38 Göttingen Richtung Halle. Zwischen Bleicherode und Großwechsungen kommt Ihnen ein Falschfahrer entgegen. Fahren Sie bitte äußerst rechts und überholen Sie nicht auf der A38 Göttingen Richtung Halle. Zwischen Bleicherode und Großwechsungen. Da ist ein Falschfahrer unterwegs. Die Staus. Die A1 Hamburg Richtung Lübeck ist zwischen Dreieck Norderelbe und Dreieck Hamburg Südost nach einem Unfall zurzeit gesperrt. A1 Fehmarn Richtung Lübeck zwischen Pansdorf und Seretz 7 Kilometer Stau. A1 Lübeck Richtung Hamburg zwischen Rheinfeld und Kreuzberg der Heide 4 Kilometer stockender Verkehr. A3 Arnheim Richtung Oberhausen zwischen Grenzübergang Elten und Emmerich 3 Kilometer Stau. A6 Pilsen Richtung Nürnberg zwischen Weidhaus und Pleistein 4 Kilometer Stau. A8 München Richtung Stuttgart zwischen Merklingen und Hohenstadt 2 Kilometer Stau. Verzögerungen dadurch bis zu 20 Minuten. Der Verkehr wird über den Standstreifen geleitet. Die A13 Dresden Richtung Schönefelder Kreuz ist zwischen Lübbenau und Duben nach einem Unfall gesperrt. A20 Kreuz Uckermark Richtung Rostock zwischen Recknitztalbrücke und Dummersdorf 5 Kilometer Stau. Die A23 Hamburg Richtung Heide ist zwischen Eidelstedt und Pinneberg Süd wegen Bauarbeiten noch bis 5 Uhr früh gesperrt. Die A40 Duisburg Richtung Essen ist zwischen Kreuz Duisburg und Kreuz Kaiserberg noch bis 5 Uhr gesperrt. Die A44 Düsseldorf-Essen ist zwischen Kreuz Düsseldorf Nord und Ratingen-Schwarzbach bis 5 Uhr ebenfalls in beiden Richtungen gesperrt. Und die A67 Mannheim Richtung Darmstadt ist zwischen dem Firnheimer Dreieck und Lorsch ebenfalls wegen Bauarbeiten noch bis 5 Uhr dicht. Kommen Sie gut an, gute Fahrt.
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2: Aus dem Studio von NDR Info in Hamburg mit Michael Latz. Schön, dass Sie dabei sind. Rund 5000 Euro, in manchen Fällen auch mehr. So viel kostet muslimische Pilger und Pilgerinnen im Schnitt die Teilnahme an der Pilgerfahrt in Mekka, dem Hadsch. Heute hat sie in Saudi-Arabien begonnen. Und neben der großen Hitze, mit denen die Teilnehmerinnen und Teilnehmer dort immer zu kämpfen haben, erschwert der Krieg zwischen dem Iran und den USA sowie den Nachbarländern die Pilgerfahrt in diesem Jahr zusätzlich. Die Preise für Flugtickets sind wegen der Kämpfe deutlich gestiegen, zum Beispiel wegen Zuschlägen für das teure Flugbenzin. Und dennoch sind nach Angaben der saudi-arabischen Behörden mehr als 1,5 Millionen Menschen aus dem Ausland angereist, mehr als im vergangenen Jahr. Erste Eindrücke von Magdalena Knöller aus dem ARD-Studio Kairo.
3: Fernsehbilder zeigen, wie hunderttausende Musliminnen und Muslime in weißen Gewändern die Kaaba umrunden. Ein schwarzes, würfelförmiges Gebäude im Innenhof der großen Moschee in Mekka. Am Abend werden sie in Zelten übernachten. Von dort geht es unter anderem zum Berg Arafat, dem Höhepunkt des Hadsch. Jeder gläubige Muslim, der gesund ist und es sich finanziell leisten kann, soll die Pilgerfahrt mindestens einmal im Leben gemacht haben. Für Frauen gilt die religiöse Pflicht auch. Viele Musliminnen und Muslime können sich die teure Reise nach Saudi-Arabien aber nicht leisten und verfolgen das Geschehen von zu Hause aus. Vor Ort werden Temperaturen von rund 45 Grad erwartet. Wegen der Hitze oder auch bei Massenpaniken gab es in den vergangenen Jahren immer wieder Tote. Saudi-Arabien hat daraufhin die Sicherheitskontrollen verschärft. Dieses Jahr zeigt sich das Königreich besonders bemüht, die Pilgerfahrt trotz des laufenden Konflikts in der Region möglich zu machen. Das Verteidigungsministerium hat Aufnahmen veröffentlicht, die zeigen, wie die Flugabwehr die religiösen Stätten rund um Mekka schützen soll. Der Hadsch ist eine wichtige Einnahmequelle für das Land. Am Mittwoch beginnt das islamische Opferfest als Teil der Pilgerfahrt. Es ist eins der höchsten Feste für Muslime und Musliminnen weltweit.
2: Die muslimische Pilgerfahrt Hadsch hat also begonnen. Jeder gesunde Muslim und jede Muslima sollen diese Pilgerfahrt also einmal in ihrem Leben machen, wenn sie es sich denn leisten können. Aber genau das können die meisten nicht. Erst recht nicht unter den aktuellen Bedingungen. Was also tun? Nina Amin hat in Kairo eine Familie getroffen, die den Hadsch nur aus der Ferne verfolgen kann.
4: Ismail Haraidi sitzt mit seiner Frau Manal vor dem Fernseher. Koranrezitationen sind zu hören. In dem bescheiden eingerichteten kleinen Wohnzimmer des ägyptischen Taxifahrers und seiner Familie sticht der Flachbildschirm als Fenster zur Welt heraus.
3: Ich wäre sehr gern dabei. Die Pilgerfahrten nach Mekka sind spirituelle Erlebnisse. Man stellt sich vor, man wäre dort und würde mit ihnen die Runden drehen.
4: Sagt Manal. Aber der 60-jährige Ismail weiß nicht, wie er seiner Frau diesen Wunsch erfüllen soll.
5: Es ist sehr schwer geworden, ein fast unerreichbarer Wunsch für die meisten ägyptischen Muslime. Wer es heute schafft, den Monat mit seiner Familie, den Kindern und den Schulgebühren finanziell zu überstehen, kann sich schon glücklich schätzen. Mit all den Rechnungen für Telefon, Strom, Wasser und Gas.
4: Knapp 250 Euro verdient der Kairoer Taxifahrer im Monat. Das Geld reicht nicht mal bis zum Monatsende für das Ehepaar und seine Kinder, geschweige denn für eine Pilgerfahrt in das mehr als 1000 Kilometer Luftlinie entfernte Mekka. Wie Ismail und Manal geht es dem Großteil der ägyptischen Bevölkerung, der unter Inflation und den steigenden Spritpreisen leidet. Die Reisebüros der ägyptischen Hauptstadt wollen mit ihren Mekka-Paketen alles inklusive zudem Gewinn machen, meint Ismail.
5: Selbst die günstigste Variante, von der Regierung gesponsert, kostet über 200.000 ägyptische Pfund pro Person. Für mich und meine Frau wären das über 400.000. Das ist eine Summe, die ich nicht aufbringen kann.
4: Umgerechnet ungefähr 3.200 Euro kostet das billigste Hadsch-Paket für Ägypter, für Essen und Unterkunft ohne Flug. Es gibt auch wesentlich teurere Luxusvarianten mit Hotelblick auf die Kaaba und private Versorgung und Transport bei Temperaturen über 40 Grad.
5: Es ist ein Luxus geworden, obwohl es eigentlich eine tragende Säule des Islam ist. Es ist unmöglich geworden.
4: Mehr als 1,5 Millionen Pilger aus dem Ausland können sich den Hadsch aber leisten. So viele sind nach Angaben der saudischen Behörden bereits für den diesjährigen Hadsch nach Saudi-Arabien gereist. Damit wurde die Zahl der internationalen Besucher im Vergleich zum Vorjahr trotz des Krieges in der Golfregion übertroffen.
6: Die Sicherheit des Pilgers hat bei allen Sicherheits-, Organisations- und Verkehrsplänen höchste Priorität,
4: sagte Mohammed El-Bassani, ein saudischer General für Sicherheit bei der Hadsch, vor wenigen Tagen bei einer Pressekonferenz. In der Vergangenheit gab es Tote bei Massenpaniken oder auch wegen extremer Hitze. Saudi-Arabien hat daraufhin die Visaregeln verschärft und die Sicherheitskontrollen. Auch das treibt die Kosten für die Pilgerfahrt in die Höhe.
5: Ich hoffe, dass die Regierung etwas unternimmt oder auch Saudi-Arabien und die Kosten für Bedürftige senkt oder Programme anbietet, damit mehr Menschen diese Pflicht erfüllen können. Möge Gott uns helfen.
4: Sagt der Taxifahrer Ismail. Seine Frau Manal hat die Hoffnung nicht aufgegeben, dass sie sich eines Tages den Luxus einer Pilgerreise leisten kann.
3: Meine Kinder sind noch in der Ausbildung. Es gibt andere Prioritäten. Aber wenn Gott es will, wird es geschehen.
2: Nina Amin über ägyptische Pilger oder Muslime, die sich die Reise zur Pilgerfahrt nach Mekka nicht leisten können. Noch ist die Epidemie den Ärztinnen und Ärzten offenbar einen Schritt voraus. Und deshalb wird sich die Situation in den Ebola-Gebieten in Zentralafrika nach Einschätzung der Weltgesundheitsorganisation nicht schnell verbessern. WHO-Chef Ghebreyesus sprach heute von einem schwierigen Ausbruch. Es werde erst noch schlimmer werden, bevor es besser werde. Laut WHO gibt es in der Demokratischen Republik Kongo inzwischen mehr als 900 Verdachtsfälle. Mehr als 200 Menschen sind schon an der Infektion gestorben. Offenbar ist die Ebola-Gefahr lange unterschätzt worden in der Region. Hinzu kommt, dass viele Menschen zu große Nähe zu kranken Angehörigen suchen. Mehr dazu von Bettina Rühl aus Nairobi.
7: Eine kleine Gruppe von Menschen hat sich um François Kasereka versammelt und hört ihm aufmerksam zu. Kasereka hat sich den Lederhut vom Kopf geschoben und seine Gesichtsmaske ist etwas nach unten gerutscht. Im Eifer scheint ihr das nicht zu bemerken. Kasereka steht auf dem Markt in Bunia, einer Stadt im Nordosten der Demokratischen Republik Kongo. Hier in der Provinz Ituri hat der gegenwärtige Ebola-Ausbruch begonnen. Kasereka erklärt seinen Zuhörenden gerade, dass sie ein krankes Familienmitglied nicht anfassen dürfen. Einige gucken irritiert. Sich nicht um kranke Angehörige zu kümmern, ist im Kongo undenkbar. Kasereka gibt nicht auf, wiederholt seine Botschaft. und will sie danach auch an anderen Stellen in Bunia verbreiten. Ich bin Mitglied der Pfadfinder. Wir arbeiten im Moment als Freiwillige, um die Leute vor Ebola zu warnen und sie darüber aufzuklären, wie sie sich vor Ansteckung schützen können. Wir tun alles, was wir können, damit die Bevölkerung Hygienemaßnahmen wie das Händewaschen einhält, Kranke nicht anfasst und auf gar keinen Fall Tote berührt. Mit den Menschen über die Erkrankung und solche Maßnahmen zu sprechen, erfordert viel Taktgefühl. Vor allem, wenn es um den Umgang mit Angehörigen geht. Den Anweisungen der kongolesischen Behörden widersetzen sich viele Menschen. Das Misstrauen gegenüber Regierung und Gesundheitsbehörden ist tief verwurzelt. Manche glauben deshalb, dass Ebola gar nicht existiert oder dass Verantwortliche aus dem Ausbruch politischen oder finanziellen Nutzen ziehen wollen. Für die Helferinnen und Helfer erschwert das die Arbeit erheblich. In den am stärksten betroffenen Städten wurden bereits Ebola-Behandlungszentren angegriffen und in Brand gesetzt. Umso wichtiger ist die Arbeit der Freiwilligen. Kasereka zeigt den Umstehenden gerade, wie sie eine Gesichtsmaske richtig aufsetzen müssen. Wir wollen mit den Menschen reden und ihnen erklären, was Ebola ist und wie das Virus übertragen wird. Wir wollen das Ansteckungsrisiko in unserer Stadt und in unserer Provinz so gering wie möglich halten. Das wird in den kommenden Wochen nicht nur die ganze Energie der Pfadfinder fordern, sondern den Einsatz aller Helferinnen und Helfer. Nach und nach wird immer deutlicher, dass der Ausbruch offenbar sehr spät erkannt wurde, was die Eindämmung jetzt sehr schwierig macht. Entsprechend besorgt ist auch Florent Ousseni, Nothilfe-Koordinator der Hilfsorganisation Ärzte ohne Grenzen in Bunia. Normalerweise beginnen wir mit den Gegenmaßnahmen, sobald die ersten wenigen Fälle bekannt werden. Nie so spät wie diesmal, als es schon mehrere hundert Fälle gab. Wir haben es also mit einem großen Ausbruch zu tun, der schon mehrere Regionen erreicht hat. Hinzu kommt, dass die Menschen in Ituri sehr mobil sind. Die Leute sind viel unterwegs. Und dann kommt auch noch hinzu, dass der Ausbruch in städtischen Zentren angekommen ist, wo mehrere hunderttausend Menschen leben. Leider erleichtert das die Verbreitung noch mehr. Umso wichtiger ist es, mit den Menschen zu reden und sie darüber aufzuklären, wie sich das Virus ausbreitet. So wie das François Kasereka und die übrigen Pfadfinder machen.
8: Bettina Rühl über den Kampf gegen die Ebola-Epidemie in der Demokratischen Republik Kongo.

0: Die Zeit, es ist 22.16 Uhr am Pfingstmontag. Wie viele andere Bundesländer auch, hat Schleswig-Holstein auf dem Land mit Lehrermangel zu kämpfen. Die Kieler Landesregierung reagiert auf das Problem nun mit dem Programm Abordnung Plus. Lehrerinnen und Lehrer müssen nach ihrem Referendariat erstmal an den Schulen arbeiten, an denen es zu wenig Lehrkräfte gibt. Und zwar 3 Jahre lang. Erst danach dürfen sie an ihre Wunschschule wechseln. Ein Programm, das viel Kritik hervorruft. Thorsten Philips hat mit Lehrkräften, Eltern und mit Bildungsministerin Dorit Stienke gesprochen.
1: Der Lehrermangel an einigen Schulen, besonders im Westen Schleswig-Holsteins, ist in den vergangenen Jahren so dramatisch angestiegen, dass die Landesregierung reagieren musste. Künftig sollen Lehrerinnen und Lehrer nach ihrem Referendariat erstmal 3 Jahre an Schulen arbeiten, an denen Lehrermangel herrscht. Erst später dürfen sie an ihre Wunschschule. Von den mehreren hundert Lehrerinnen und Lehrern, die jedes Jahr an den Schulen in Schleswig-Holstein eingestellt werden, haben sich rund 50 im ersten Jahr nach dem Programmstart für das Modell Abordnung Plus angemeldet. Für Bildungsministerin Dorit Stehnke von der schwarz-grünen Landesregierung ist das ein Erfolg.
2: Wir wissen ja, dass die Versorgung mit gut ausgebildeten Lehrkräften im Land sehr unterschiedlich ist. Und wir haben also damit die Möglichkeit, auch Schulstandorten Lehrkräfte für 3 Jahre zur Verfügung zu stellen, die eben bei den Lehrern im Moment nicht so gut nachgefragt sind.
1: Doch die Lehrerinnen und Lehrer sind teilweise unzufrieden mit dieser Verteilungsmethode der Landesregierung. Hinter vorgehaltener Hand erzählen sie, dass sie nach dem jahrelangen

0: Studium in Kiel, Flensburg oder Lübeck erstmal froh sind, eine bezahlbare Wohnung zu haben. Außerdem wollen viele ihren Lebensmittelpunkt nicht aufgeben, auch nicht für 3 Jahre. Bernd Schauer, Geschäftsführer der Lehrergewerkschaft Erziehung und Wissenschaft, kurz GEW, kennt die Probleme.
1: Wo man sieht, dass das mit heißer Nadel gestrickt ist, ist natürlich, dass manche Kolleginnen und Kollegen von Schulen abgezogen werden, die dort eigentlich gut integriert sind, die auch gut unterrichten, wo die Klassen darauf setzen, dass die Kolleginnen dort bleiben, wo auch die Schule zufrieden ist, wo die Eltern zufrieden sind, dass die dann wegkommen, das ist unverständlich. Zumal natürlich, das darf man auch nicht vergessen, wir haben diesen Lehrkräftemangel und die schlechten Situationen haben wir eigentlich landesweit. In anderen ist es nur besonders schlecht.
0: An beliebten Schulen, wie zum Beispiel der Geschwister-Prensky-Schule in Lübeck, herrscht Unmut. Den bekommt die Landesregierung jetzt in Form von Protestbriefen der Eltern zu spüren. Elternvertreter Nils Kagel sagt, dass der gesamte Kreiselternbeirat in Lübeck gegen Abordnung Plus protestiert, so Elternvertreter Kagel.
2: Wir haben hier in Lübeck mehrere Schulen, die es betrifft. Das betrifft 5 Gymnasien, das betrifft die Emanuel-Geibel-Schule, die St. Jürgen-Schule und die Prensky-Gemeinschaftsschule. All diese Schulen dürfen jetzt zwar Lehrkräfte anstellen, aber dann nicht mehr über sie verfügen. Quasi, wenn sie eine Lehrkraft einstellen, dann werden die ihnen 3 Jahre lang weggenommen. Und diese Lücke muss der Schulleiter dann füllen mit Vertretungslehrkräften. Die kann allerdings nur anstellen für 1 Jahr oder für ein halbes Jahr, je nachdem, wie die ausgebildet sind.
0: Auch der Landeselternbeirat Schleswig-Holstein kritisiert Abordnung Plus. Es sei schon schwierig genug für Schulen, die Lehrerinnen und Lehrer mit einer passenden Fächerkombination zu finden. Und wenn die gefundenen Lehrer dann erst woanders unterrichten müssen, sei das schlecht, so eine Vertreterin des Landeselternbeirates. Bildungsministerin Dorit Stehn kann die Kritik von den Schulen verstehen, die erstmal Lehrkräfte abgeben müssen.
3: Wir haben aber eben tatsächlich eine Verantwortung gegenüber dem gesamten Land. Wir müssen an dieser Stelle einfach ein bisschen solidarischer miteinander sein.
0: Die Unterschriftenaktion in Lübeck ist derzeit noch im Gange. Ob sie jedoch die Landesregierung in Kiel umstimmen wird, ist unklar.
4: Der Kampf der Kieler Landesregierung gegen den Lehrkräftemangel auf dem Land. Thorsten Philips berichtete.
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4: Folgt der SC Paderborn Schalke und Elversberg in die Bundesliga nach oder aber verhindert der VfL Wolfsburg den ersten Abstieg seiner Bundesliga-Geschichte? Die Antwort darauf gibt's jetzt bei Ina Kast.
6: Ja, und ich darf schon mal vorwegnehmen, dieses Rückspiel in der Relegation zwischen dem Fußball-Bundesligisten Wolfsburg und dem Zweitligisten Paderborn ist unglaublich spannend. Zur Erinnerung, das Hinspiel in Wolfsburg endete ja 0:0. Aktuell steht es jetzt im Rückspiel 1:1. Wir sind mittlerweile schon in der Nachspielzeit angekommen und man kann sagen, dass eigentlich nur noch Paderborn auf das Tor spielt, der Wolfsburger. Denn die Wolfsburger sind seit der 15. Minute in Unterzahl. Das also vorneweg und jetzt gehen wir live ins Stadion zu Marc Eschweiler.
7: Du glaubst es nicht. Wieder Pfosten. Sven Michel für Paderborn fast das Tor zum Aufstieg. Aber wieder der Pfosten. Der Innenpfosten sogar. Nochmal Paderborn. Schuss von Bauer am Tor vorbei. Was für eine Spannung in dieser Schlussphase. Wir sind in der Nachspielzeit. Es sind nur noch 40 Sekunden in dieser Nachspielzeit. Wir gehen in eine Verlängerung und Sven Michel köpft im Fallen den Ball an den Innenpfosten. Und das Aluminium rettet den VfL Wolfsburg. Stand der Dinge jetzt. Zweimal sogar in diesem Spiel. Balancier auf der Linie. In der 50. Minute, das war fast schon das sichere 2-1 von Paderborn, aber der Verteidiger wirft sich da auf der Linie in den Schuss oder den Kopfball war es. Klaas an den Pfosten in der 61. und jetzt in der Nachspielzeit dieser riesen Kopfball vom Routinier von Sven Michel ans Aluminium. Und jetzt sagt Felix Zweier Schluss fürs Erste in diesen 90 Minuten. Die reguläre Spielzeit ist vorbei und als wäre es nicht schon krass spannend genug, gibt es jetzt auch noch mal 2x15 Minuten Verlängerung. Wahnsinn, was für ein Relegationsrückspiel hier in Paderborn. 1:1.
6: 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Wir gucken jetzt erstmal noch zu einem anderen Sport, nämlich zum Tennis. Beim 2. Grand-Slam-Turnier des Jahres hat die deutsche Eva Lys heute ein gelungenes Auftaktmatch gefeiert.

0: gefeiert. Über den Zweisatzsieg berichtet aus Paris Guido Ringel für uns.
1: Das muss man erst mal so hinbekommen. Lange verletzt, lange Pause, erst wieder auf dem Weg zurück zur alten Form und dann so ein hemdsärmeliges Match. Eva Lys hat an diesem heißen Montag in Paris überzeugt und sich in zwei Sätzen den Sieg geholt gegen die Kroatin Marcinko.
2: Einerseits ist es natürlich nicht einfach, gegen so eine Spielerin zu spielen, weil sie mit sehr viel Selbstbewusstsein auf den Platz kommt. Aber gleichzeitig hatte ich irgendwo auch so ein bisschen gespürt, dass die müde ist und sicherlich nicht so viel Konzentration hat. Und das habe ich einfach zu meinem Vorteil genutzt.
1: Mit schnellem, hartem Tennis und niedriger Fehlerquote, das war von der Hamburgerin überzeugend. Sie steht in der zweiten Runde dieses Grand-Slam-Turniers. Ausgespielt haben aus deutscher Sicht hingegen die Damen Maria und Seidel. Beide kassierten jeweils glatte Niederlagen. Zu Herzen ging den Tennisfans aber eher der Abschiedsmoment des Tages. Der dreifache Grand-Slam-Sieger Stan Wawrinka sagt Ciao. Mit 41 Jahren ist der Schweizer auf Abschiedstournee und nach seinem Aus in der ersten Runde nochmal gefeiert und geehrt worden.
0: Ja, Stan the Man, wie Wawrinka ja genannt wird von seinen Fans, ist einer der wenigen, der in der gemeinsamen Ära mit Nadal, Federer und Djokovic überhaupt Grand-Slam-Titel gewinnen konnte. Wir gucken jetzt nochmal zurück zum Fußball. Da gibt's ein großes Durcheinander beim italienischen Erstligisten AC Mailand. Der Club des deutschen Stürmers Niklas Füllkrug hat fast seine gesamte Führungsriege entlassen. Einzelheiten gibt es dazu von Mara Tellmann.
3: Nach dem Fiasko im Saisonfinale der italienischen Serie A räumt der Traditionsclub AC Mailand mal so richtig auf. Einen Tag nach dem verpassten Einzug in die Champions League hat Milan nicht nur den Trainer entlassen, sondern fast die gesamte Chefetage. Neben Coach Allegri müssen auch Geschäftsführer Forlani, Sportdirektor Tare und der technische Direktor Moncada gehen. Eine Ausnahme machte der Verein laut seiner Mitteilung aber doch. Clubberater Zlatan Ibrahimovic, der darf bleiben. Über weite Strecken der Saison schien die Qualifikation für die Champions League nur Formsache. Auch am letzten Spieltag hätte schon ein Unentschieden gegen Cagliaro Calcio gereicht. Doch nach der 1:2 Niederlage muss sich Milan mit der Europa League zufrieden geben. Trainer Allegri war vor einem Jahr zum Club zurückgekehrt und hatte die Qualifikation für die Königsklasse als Mindestziel ausgegeben. In diesem Fall hätte sich sein Vertrag automatisch um ein Jahr verlängert.
0: Ja, großes Durcheinander also in Italien. Wir gucken noch zum Handball. In der Handball-Bundesliga der Männer hieß es heute nämlich 11. gegen 9. am Pfingstmontag. Der HSV Hamburg hatte Göppingen zu Gast und die Hamburger verloren deutlich. Und das nach einer Woche mit, sagen wir mal, vielen Nebengeräuschen, Jan Möller.
4: Das Thema in den vergangenen Tagen beim HSV Hamburg war der Abgang von Geschäftsführer Christian Hüneburg im Sommer. Es läuft nicht nach Wunsch abseits des Spielfelds und gegen Göppingen kamen die Hamburger auch auf der Platte erstmal nicht so richtig in Fahrt. Die Anfangsphase war noch ausgeglichen mit viel Tempo auf beiden Seiten, aber so langsam bekamen die Gäste das Spiel immer besser in den Griff. Göppingen, eins der formstärksten Teams der Liga, zur Pause stand es 13:16 aus Sicht des HSV Hamburg, der auch einfach zu viele Chancen liegen ließ und das wurde in der zweiten Hälfte erstmal nicht besser. Im Gegenteil, immer wieder stand Göppingens Torwart Severus im Weg. 10 Minuten nach der Pause war der Rückstand schon auf 9 Tore angewachsen. Die Hamburger dann zwar nochmal mit einer sehr offensiven Deckung kamen tatsächlich auf 3 Tore ran und die gut 4000 Fans in der großen Arena machten noch mal richtig Lärm. Aber das Loch, aus dem der HSV Hamburg gekommen war, das war einfach zu tief. Göppingen hinten raus wieder souverän. 28:34. Hamburg verliert und kann damit maximal noch Tabellenzehnter werden.
0: Die Eishockey-Weltmeisterschaft in der Schweiz ist bislang überhaupt nicht gut gelaufen für die deutsche Nationalmannschaft. Schon vor dem letzten Vorrundenspiel heute gegen den wohl schwächsten Gruppengegner Großbritannien war eigentlich klar, das DEB-Team wird wohl auch mit einem Sieg gegen Großbritannien ausscheiden nach der Vorrunde. Allerdings kann das erst morgen passieren, wenn die anderen Konkurrenten noch spielen. Aktuelle Eindrücke vom Spiel gegen Großbritannien gibt es jetzt noch live aus Zürich von Burkhard Hupe.
5: Das letzte WM-Spiel wird, das erfahrt ihr morgen. Und darüber hinaus wünsche ich euch jetzt eine gute Nacht. Wenn ihr mich nicht mehr hört, dann bin ich auch mal sozusagen ein bisschen auf Entspannungstour und erhole mich von dem, was hier manchmal auch zu erdulden gewesen ist. Aber Spaß hat es trotzdem gemacht. Eishockey macht immer Spaß, egal wann und wo man unterwegs ist. Tolle Sportart und tolles Eishockey haben wir ja auch gesehen. Zum Teil auch von den Deutschen, leider nicht in jedem Spiel. Und deshalb fahren wir schon auch alle ein bisschen mit gemischten Gefühlen morgen wahrscheinlich nach Hause. Macht's gut, gute Nacht, bis zum nächsten Mal. Tschüss und auf Wiederhören.
0: Ja, da sind wir ein bisschen zu spät zur Burkhardt-Hupe gekommen. Ich kann Ihnen schon mal sagen, die deutsche Mannschaft hat mit 6:3 gewonnen gegen Großbritannien, aber ist eben trotzdem wahrscheinlich ausgeschieden. Morgen gibt es dann noch das Relegation-Rückspiel in der zweiten Liga bzw. ersten Liga. Da wird Greuther Fürth gegen Rot-Weiß Essen spielen. Da ging das Hinspiel mit 1:0 für Rot-Weiß Essen aus. Die Essener ja seit 20 Jahren nicht mehr in der zweiten Liga, träumen vom Aufstieg und haben sehr gute Chancen. Aber der Tabellen 16. der zweiten Fußball-Bundesliga Greuther Fürth hofft natürlich, das noch in der Relegation umbiegen zu können, morgen Abend dann.
6: Aber schön zu hören, dass Burkhardt Hupe entspannt in den Feierabend geht. Der Sport mit Ina Kast. Vielen Dank.

0: Am heutigen Pfingstmontag hat Papst Leo XIV. Seine erste Enzyklika, sein erstes Lehrschreiben veröffentlicht. Darin geht es unter anderem um die Gefahren von künstlicher Intelligenz und dem Umgang mit KI. Ungefähr in diesem Zusammenhang kann man auch den KI-Podcast sehen, um den es nach den Nachrichten um 22.30 Uhr geht. Da geht es um die Frage, droht uns durch KI-Anwendungen eine neue, ewige Unterschicht? Also Menschen, die keine Chance mehr haben, einen Job zu bekommen, weil die KI ihre Arbeit erledigt. Unser Podcast gleich nach den Nachrichten um 22.30 Uhr hier in der ARD-Infonacht.
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2: Um 22.30 Uhr mit Martin Wilhelmi. Papst Leo XIV. Hat sein erstes Lehrschreiben vorgestellt. Die Enzyklika Magnifica Humanitas widmet sich dem Umgang mit künstlicher Intelligenz und fordert strenge Richtlinien. Aus Rom Anna Giordano.
3: Wie wirkt sich künstliche Intelligenz auf das Menschsein aus und auf das menschliche Zusammenleben? Diesen Fragen widmet sich Papst Leo XIV. In seiner ersten Enzyklika. KI könne dem Menschen helfen, ihm aber auch schaden, wenn der Umgang damit nicht verantwortungsbewusst sei. Entsprechend forderte der Papst, die Würde des Menschen müsse immer im Zentrum stehen. Er warnte vor der Illusion, dass der Mensch besser, wertvoller oder glücklicher werde, wenn er seine Schwächen an eine fehlerfreie KI auslagern könne.
2: Im Iran soll offenbar das Internet wieder freigeschaltet werden. Staatliche Medien berichten über eine Anordnung von Präsident Pezeshkian. Ein Zeitpunkt wurde aber nicht genannt. Spekuliert wird über den 5. Juni. Das Regime hat den Zugang zum Internet für die Bevölkerung seit dem Angriff Israels und der USA Ende Februar blockiert. Teheran meldete heute Fortschritte in den Verhandlungen über ein Ende des Krieges. Die Unterzeichnung eines Abkommens stehe nach Angaben des Außenamts aber nicht unmittelbar bevor. Der Ebola-Ausbruch in der Demokratischen Republik Kongo und in Uganda hat vermutlich bereits 220 Menschenleben gefordert. Diese Zahl nannte der WHO-Chef Tedros. Aus Nairobi Bettina Rühl.
4: Außerdem gibt es mehr als 900 Verdachtsfälle. Tedros bedauerte, das Virus verbreite sich derzeit schneller, als das medizinische Personal auf den Ausbruch reagieren könne. Kongos Nachbarland Uganda hatte im Laufe des Tages 2 weitere Fälle bestätigt. Damit steigt die Zahl dort auf 7. Tedros warnte, alle Nachbarländer des Kongo seien einem hohen Risiko ausgesetzt und sollten sofort Gegenmaßnahmen ergreifen.
2: In Deutschland wird weiter über die mögliche Kürzung des Elterngeldes diskutiert. Der parlamentarische Geschäftsführer der SPD, Wiese, hat in der Rheinischen Post gesagt, das Elterngeld sei für viele junge Familien sehr wichtig. Er forderte die zuständige Familienministerin Prien von der CDU auf, möglichst woanders zu kürzen. Zuvor hatte bereits SPD-Fraktionsvizechefin Schmidt pauschale Kürzungen beim Elterngeld abgelehnt. Ähnlich äußerte sich der Sozialverband VDK. Präsidentin Bentele sagte, dass das Elterngeld seit der Einführung 2007 nicht an die Inflation angepasst wurde und nun noch Kürzungen diskutiert werden, ist das falsche Signal zur falschen Zeit. Das Deutschlandwetter. In der Nacht überwiegend klar und trocken, 17 bis 10.

0: Grad. Morgen sonnig und trocken, im Nordosten und im Süden über den Bergen Wolken, vereinzelt Schauer oder Gewitter. Bei 24 Grad in Schleswig bis 34 Grad am Oberrhein, an den Küsten bis 23 Grad. Das waren die Nachrichten.
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2: Der Verkehrsservice beginnt mit einer Gefahreninformation für Bayern. In Fürth kommt es aufgrund eines Brandes im Bereich der Hafenstraße zu Rauchentwicklung. Bitte halten Sie dort Fenster und Türen geschlossen. Der Blick auf die Straßen. Die A1 Hamburg Richtung Lübeck ist zwischen Dreieck Norderelbe und Dreieck Hamburg Südost nach einem Unfall gesperrt. A1 Fehmarn Richtung Lübeck zwischen Pansdorf und Sereetz 6 Kilometer Stau. A1 Lübeck Richtung Hamburg zwischen Rheinfeld und Kreuzberg der Heide 4 Kilometer stockender Verkehr. A6 Pilsen Richtung Nürnberg zwischen Weidhaus und Pleistein 4 Kilometer Stau. Die A13 Dresden Richtung Schönefelder Kreuz ist zwischen Lübbenau und Duben nach einem Unfall gesperrt. Und soweit der Verkehrsservice hier in der ARD Infonacht. Kommen Sie gut an, gute Fahrt.
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2: Für viele Menschen gehören KI-Anwendungen längst zum Alltag. Bei der Planung vom Urlaub, bei der Bearbeitung von Bildern oder Videos, den Hausaufgaben oder selbst bei schlichten Internetsuchen greifen sie auf Anwendungen zurück, bei denen eine künstliche Intelligenz im Hintergrund arbeitet. Auch bei der Arbeit setzen sich KI-Anwendungen immer mehr durch. Aber welche Folgen hat das für die künftige Arbeitswelt, wenn immer mehr Unternehmen Aufgaben an die KI übergeben? Mittlerweile wird im Silicon Valley schon darüber diskutiert, ob bald eine dauerhaft abgehängte Bevölkerungsschicht entsteht. Was damit gemeint ist und welche Folgen das haben könnte, darüber sprechen Felix Espenlaub und Gregor Schmalzried jetzt in unserem KI-Podcast.
3: Fritz, wir versuchen ja immer mit unserem KI-Podcast auch vielleicht einen optimistischen Blick zu finden auf die ganzen Veränderungen, die gerade herangestürzt kommen durch die KI-Revolution. Aber heute könnten wir mal an unsere Grenzen geraten damit? Was meinst du?
4: Es kommt immer auf deine Perspektive an. Also, wenn dir Nvidia gehört oder eine Roboterfabrik mit autonomen Robotern, die sich selbst replizieren, dann hast du natürlich große Gründe, optimistisch zu sein, weil du dann nicht eines Tages in der Permanent Underclass landen wirst, in der ewigen Unterschicht.
3: Ja, also die These, über die wir sprechen wollen, ist die, dass KI dadurch, dass sie einerseits große Produktivitätsgewinne erzeugen könnte und KI auf einmal alles Mögliche kann, was früher nur Menschen konnten, sehr, sehr viel neues Geld schafft, sehr viel neuen Wohlstand, aber dass dieser Wohlstand halt nicht überall landen könnte, sondern am Ende halt nur bei denen, die, wie du sagst, Nvidia besitzen, die vielleicht Teil der großen KI-Unternehmen sind oder wenigstens Besitzer eines großen Unternehmens sind, was von der KI-Revolution massiv profitiert. Das ist so die Idee. Also stürzen wir durch KI in so eine Art Zweiklassengesellschaft.
4: Ja, diese Idee der Permanent Underclass, der ewigen Unterschicht, in der eigentlich alle Leute drin sind, die klassischerweise ihr Geld mit Arbeit verdienen, das ist ein Gedanke, der so ein bisschen um sich gegriffen hat in der Tech-Welt im Silicon Valley. Ich habe den auch sehr, sehr stark gespürt, als ich da vor ein paar Monaten vor Ort war in San Francisco. Das ist durchaus was, über das sich Leute Gedanken machen, die eigentlich, wenn man jetzt mal so auf deren Gehaltscheck schaut, sich normalerweise nicht um finanzielle Dinge Sorgen machen müssten. Also ne, Programmierer, die wirklich gut verdienen bei diesen Tech-Firmen, die aber ja so ein bisschen denken, hey, es gibt einen Tag X in nicht allzu ferner Zukunft, vielleicht schon in den nächsten 2 Jahren, vielleicht in den nächsten 5 Jahren. Und bis zu diesem Tag kannst du noch Geld verdienen mit Arbeit, mit Lohnarbeit. Und danach nicht mehr, weil alle Lohnarbeit, ja, Programmieren, alles, was du gerade so machst, in der Fabrik arbeiten, eigentlich egal, was es ist, Taxifahren, Podcast-Host sein, das wird sozusagen danach viel besser, viel schneller, vor allem viel billiger von einer KI übernommen werden und dann bist du arbeitslos. Und wenn du bis dahin ein bisschen Geld angespart hast, ja, dann kannst du vielleicht noch ein bisschen über die Runden kommen. Aber es wird nicht sein im Vergleich mit dem, was zum Beispiel ein Jensen Huang oder ein Sam Altman oder ein Dario Amodei, also die großen Tech-Bosse der KI-Firmen, dann bei sich auf dem Konto haben. Und deswegen, ja, sieht es ziemlich schlecht aus für uns alle.
3: Diese Idee, dass KI unsere Arbeit einfach übernehmen könnte, das erzählen ja manchmal Leute gar nicht als Dystopie, sondern als Utopie. Also ich habe das auch immer mal wieder jetzt gehört, so in den letzten paar Jahren, dass Leute sagen, naja, wenn die KI einfach alles kann, dann ist das ja super. Dann können wir den ganzen Tag im Liegestuhl liegen und auf die Azoren fahren oder Pickleball spielen. Was auch immer, was man halt machen möchte im Alltag. Und wir leben quasi im Paradies auf Erden. Dieses Szenario, über das wir heute reden, das fängt irgendwie an dem gleichen Punkt an, nämlich dass KI immer mehr Arbeit übernimmt, aber macht daraus eben keine Utopie, sondern eine Dystopie.
4: Also das Ganze ist auf der einen Seite ein bisschen ein Meme in manchen Twitter-Kreisen, auf manchen Tech-Partys wird das auch so ein bisschen augenzwinkernd manchmal erzählt, also dieses so, man muss sich jetzt wirklich beeilen, um in diesem Job, den man hat, noch mal möglichst viel Geld zu verdienen, weil man halt nicht weiß, wie lange das überhaupt noch möglich ist. Also ich erinnere mich da an zwei junge Programmierer, mit denen ich mich unterhalten habe. Ich habe das auch mal hier im Podcast erzählt. Cedric Höfs war einer davon, so ein Deutscher und sein Kollege, die dieses Bild genommen haben von dieser Pyramide, die von unten brennt. Ich weiß nicht, ob du dich noch dran erinnerst, Gregor. Also quasi jede Woche ist es so, dass mehr von dem, was du eigentlich als Mensch kannst, irgendwie von den KI-Coding-Agenten gemacht wird. Und das Ganze ist aber nicht nur was, was so kleine Programmierer beschäftigt, sondern eben auch gleichzeitig die großen Namen in der Tech-Welt. Also Sam Altman redet schon seit Beginn der KI-Revolution zum Beispiel ganz viel über bedingungsloses Grundeinkommen und über die Frage, wie geht man damit um in einer Welt, wenn Leute tatsächlich vielleicht keine berufliche Tätigkeit mehr haben und dann eben auch kein Einkommen mehr erzielen können.
3: Und die Sorge, die natürlich jetzt Leute haben und die ist, wenn man so auf den Aktienmarkt gerade guckt, auch gar nicht so abwegig, ist halt die, dass wir ein Wirtschaftswachstum bekommen könnten, was mit Menschen gar nichts mehr zu tun hat. Also es ist ja schon jetzt so, dass der Arbeitsmarkt auch in den USA nicht sonderlich gut ist. Es werden ziemlich wenig Leute eingestellt, auch im Tech-Bereich werden wenig Leute eingestellt. Viele Leute werden sogar entlassen. Auch in Deutschland ist der Arbeitsmarkt nicht gut, aber der Börse, die kommt eigentlich ganz gut damit zurecht. Und das hat unter anderem damit zu tun, dass halt ein bisschen Geld umgeschichtet wird. Man kauft halt keine Leute mehr ein, sondern man kauft Rechenzentren, man kauft KI, man kauft digitale Arbeit.
4: Wenn die Skills, die du hattest, durch eine neue Technologie möglicherweise weniger speziell sind, dann ist es natürlich schwieriger, mit diesen Skills Geld zu verdienen. So, das hatten wir ja auch irgendwie immer schon. Der große Punkt ist, dass wir bisher aber eigentlich immer dann andere Jobs hatten, in die man wechseln konnte. Ja, mag sein, dass die dann vielleicht teilweise ein bisschen schlechter bezahlt waren, aber teilweise auch besser bezahlt waren. Also durch Technologie sind ja auch immer neue Jobs entstanden. Und hinter dieser Permanent Underclass-Idee, da stecken jetzt drei Annahmen, warum das hier anders ist als bei technologischen Entwicklungen in der Vergangenheit. Und ich glaube, Gregor, es ist ganz gut, wenn wir diese Annahmen hier einmal explizit so ein bisschen ans Licht holen. Und die erste Annahme ist, künstliche Intelligenz ist tatsächlich eine fundamental andere Technologie als unsere Technologien in der Vergangenheit. Also es wird keine neuen Jobs geben durch KI. So, am Ende haben wir diese AGI, die quasi alles machen kann, was wir Menschen machen können und überall besser ist. Und es ist sozusagen auch in gar keiner Situation überhaupt noch rational, einen Menschen für irgendwas zu bezahlen, wofür ich auch eine KI oder einen Roboter bezahlen könnte. Also man merkt schon so ein bisschen so, ist diese Annahme besonders realistisch? Aber ich glaube, das ist so die erste Annahme, die da drunter steht. Die zweite Annahme ist, in dieser Gesellschaft bleiben unsere Eigentumsrechte, die wir halt jetzt aktuell haben, weiterhin erhalten. Also die Leute, denen die großen KI-Firmen gehören und denen die irgendwie super Roboterfabriken gehören, die gehören denen auch weiterhin. Und niemand sagt, Moment mal, dann müssen wir das alles vielleicht irgendwie anders besteuern, wenn niemand mehr einen Job hat außer euch. Und die dritte Annahme ist so ein bisschen verbunden damit, die würde ich einfach beschreiben als niemand muckt auf. Also alle Leute sind irgendwie dann halt einfach in der Permanent Underclass und es gibt sozusagen keinen gesellschaftlichen Protest und keinen oder zumindest keinen wirksamen gesellschaftlichen Protest dagegen. Und keine Ahnung, Gregor, ich weiß nicht, wie es dir geht, aber wenn man jetzt diese drei Annahmen, finde ich, einmal so ausformuliert, dann finde ich, dann merkt man schon so ein bisschen, dass diese, also ich glaube, diese Permanent Underclass-Furcht jetzt nicht so hundertprozentig.
3: Ja, ich glaube, ich bin tatsächlich schon bei der ersten Annahme nicht so ganz sicher, weil also auch das, dass Leute sagen, diesmal ist aber alles anders und diesmal gibt es keine neuen Jobs mehr, ja. Das sieht ja irgendwie vor, dass

dass sich nicht groß was verändert in einer Welt, in der KI alle Arbeiten übernimmt. Also es gibt ja zahlreiche Beispiele von Jobs, die man jetzt schon theoretisch automatisieren könnte, aber es halt nicht macht. Also da gehören die Extrembeispiele dazu, wie das David Guetta als DJ,

0: nichts dagegen spricht, das dann so zu übernehmen.
1: Das Lustige ist ja, also wenn wir jetzt tatsächlich davon ausgehen würden, dass wir diese erste Annahme einfach mal so hinnehmen, dann glaube ich, wäre das Ergebnis tatsächlich eine Welt, die also so ist wie die, was du vorhin skizziert hast, nämlich eine, in der es uns allen dann doch ziemlich gut geht. Also ich halte es für schwer vorstellbar, eine Welt zu haben, in der wir mittels Technologie wirklich für fast kein Geld sämtliche Probleme lösen können, die es überhaupt geben kann, dass das dann eine Welt sein soll, in der es uns nicht gut geht, also in der wir irgendwie alle so in Armut leben und das ganze Geld ist, keine Ahnung, bei Elon Musk auf dem Konto, das scheint mir einfach nicht sonderlich realistisch. So. Also viel realistischer scheint mir, dass dann in dieser Welt eine der beiden anderen Annahmen nicht greift. Also ich glaube nicht, dass die Leute einfach sagen werden, na gut, dann ist das jetzt so, dann hat halt Elon Musk alles Geld, sondern vermutlich passiert dann das, was auch ja schon immer passiert ist in der Geschichte der Technologie, nämlich, dass es halt gesellschaftliche Reformen gibt, die dann irgendwie diesen Wohlfahrtsgewinn durch die Technologie auf mehr Köpfe umverteilen.
0: Das wäre ja auch, glaube ich, zu wünschen in so einem Szenario, aber vielleicht machen wir es uns damit auch ein bisschen zu einfach, weil wir haben bis jetzt vor allem gesprochen über die Vorstellung, dass eine AGI, eine Super-KI auf einmal praktisch alles übernehmen kann. Und wir haben sozusagen eine Welt vor der AGI und eine Welt nach der AGI. Und das ist ja auch das Szenario, über das viel gesprochen wird. Es gibt aber auch eine, ich sag mal, schwache Variante von diesem Szenario, wo es eben nicht so ist, dass es diesen einen magischen Tag X gibt, an dem alles umbricht und alles anders ist. Und das ist ein Szenario, in dem eben nicht unbedingt eine große Sache passiert, sondern vielleicht eine Entwicklung, die wir ohnehin schon sehen, sich einfach noch weiter verschärft. Also vielleicht ist es eben nicht so, dass eine KI auf einmal alles kann, aber vielleicht wird menschliche Arbeitskraft einfach auf Dauer immer so ein kleines bisschen unattraktiver, so Stück für Stück. Also es ist eben nicht so, dass ich morgen aufwache und gar keine Arbeit mehr finde, aber vielleicht muss ich mehr arbeiten, um das zu erreichen, was eine KI machen könnte. Oder vielleicht bekomme ich ein bisschen weniger Geld, weil von mir erwartet wird, dass die KI den Rest übernimmt. Oder vielleicht investieren Unternehmen einfach so viel in KI, dass kein Geld für Menschen mehr übrig bleibt. Und all diese Entwicklungen zusammengenommen, die passieren ehrlich gesagt alle irgendwie schon, und die könnten natürlich auch dazu führen, dass ich dann irgendwo ein bisschen blöd dastehe, auch wenn ich streng genommen immer noch Arbeit finde.
1: Damit kommen wir jetzt, glaube ich, auch zu dem vielleicht interessanteren Punkt an dieser Idee der Permanent Underclass, also so ein bisschen der wahre Kern hinter dem Meme und das.
0: Also der realistische Kern vielleicht.
1: Der realistische Kern, sagen wir so, genau. Das, was vielleicht auch ein bisschen unabhängig von KI ist und mehr so ein allgemeines Ding an technologischer Innovation. Und da ist es ja schon so, dass wir, glaube ich, im Laufe der Zeit immer einfach einen gesellschaftlichen Aushandlungsprozess hatten, dass halt am Ende diejenigen, denen zum Beispiel in der industriellen Revolution halt die Fabriken gehört haben, nicht einfach alles hatten, sondern durch Streiks, durch Gewerkschaften, durch Sozialgesetzgebung, durch all diese Dinge, die in Europa und Deutschland passiert sind vor 150 und 100 Jahren, das eben breiter verteilt wurde. Und ich glaube, das ist was, das wird uns jetzt wieder stärker beschäftigen. Wie stellen wir sicher, dass es eben nicht diesen schleichenden Prozess gibt? Also, dass Leute, die durch ihre Arbeitskraft ihr Geld verdienen, ja, wir zum Beispiel, die meisten unserer Hörer, schleichend immer ein bisschen schlechter dastehen und schleichend vielleicht auch immer ein bisschen mehr an politischem Einfluss verlieren und Leute, die natürlich irgendwie besonders viel haben, diesen Reichtum, diese Gewinne, dann möglicherweise auch zum Beispiel zur politischen Einflussnahme benutzen und halt dass alles in eine Richtung geht, wie man es eigentlich nicht haben möchte.
0: Also es ist die Debatte, die wir eh schon führen seit einigen Jahren. Also viele denken jetzt vielleicht auch an Thomas Piketty und sein Buch Kapital im 21. Jahrhundert, der schon darüber geschrieben hat, dass das Problem eigentlich sei, wenn die Erträge am Kapitalmarkt, also wenn ich einfach nur mein Geld für mich arbeiten lasse, schneller wachsen als das Wirtschaftswachstum an sich. Weil vom Wirtschaftswachstum haben wir grob gesagt alle ein bisschen was, aber Kapitalmarkt, davon haben halt nur oder vor allem die etwas, die halt schon möglichst viel haben. Und wenn sich das zuspitzt und wenn halt in Zukunft es einfacher ist, sein Geld einfach nur an den Aktienmarkt zu schmeißen, weil KI-generierte Tools und KI-gestützte Unternehmen einfach massig Geld drucken und wir einen riesen KI-Produktivitätsschub sehen, aber ich habe davon nur was, wenn ich halt richtig viel Geld habe, was ich da rein investieren kann, Ja, dann mache ich mir schon Sorgen, wie wir überhaupt durch dieses 21. Jahrhundert durchkommen.

0: kommen sollen. Und auch stelle ich mir ein bisschen die Frage, ob sich überhaupt irgendwer ernsthaft vorbereitet auf dieses Szenario.
1: Und es gibt ja tatsächlich dann auch noch mal einen weiteren interessanten Punkt, wo sich jetzt diese KI-Revolution vielleicht ein bisschen unterscheidet von vergangenen technologischen Umwälzungen. Im Fall von KI wird die halt aus unserer europäischen Perspektive hauptsächlich woanders entwickelt. Also die großen Frontier-Modelle entstehen in den USA und in China. Und es ist natürlich ungleich schwerer, einen politischen Aushandlungsprozess zu machen, wenn die Technologie, um die es geht, eigentlich du nur importierst und die gar nicht bei dir vor Ort entsteht.
0: Also du meinst, anders als bei der industriellen Revolution, wo ich ja quasi verhandeln konnte mit dem Fabrikbesitzer vor Ort und einen Betriebsrat gründen konnte und so weiter, sitzt der Fabrikbesitzer jetzt quasi über See und ich habe überhaupt keine Handhabe, egal wie dringend ich die unbedingt möchte.
1: In manchen Fällen, glaube ich, ist das schon ein Thema, das jetzt für uns in Europa relevant wird. Also wie verhindern wir, dass wir sozusagen in Europa zur Permanent Underclass werden, mit Blick auf die Orte in der Welt, auf die Länder, die KI-Rennen so ein bisschen uns eins voraus haben. Und ich glaube, das ist dann schon auch eine wichtige Frage, wie kann ich einen politischen Hebel entwickeln, um halt auch gegen zum Beispiel die amerikanischen Tech-Konzerne im Zweifelsfall Steuern oder was auch immer, Umverteilungsmechanismen erheben zu können. Dass wir eben nicht als Kontinent oder als EU zur Permanent Underclass werden.
0: Es ist natürlich auch ein Teufelskreis in gewisser Weise, weil sagen wir mal, es geht am Ende gar nicht nur darum, wer die KI baut, sondern auch darum, wer sie einsetzt. Was ja ein Thema ist, über das wir auch schon oft gesprochen haben hier im Podcast. Wenn ein deutscher Mittelständler zum Beispiel KI nutzt und damit auch total produktiv wird und richtig gute Sachen rausholt aus dieser Technologie, naja, was muss er dafür machen? Er muss sich die KI natürlich auch einkaufen von irgendwo. Und wenn das bedeutet, dass am Ende halt jedes Mal so eine kleine, wie eine Kreditkartengebühr abgehoben wird von großen amerikanischen Unternehmen oder auch großen chinesischen Unternehmen, dann ist das ein gewaltiges Problem, weil ja immer wieder die amerikanische und die chinesische Wirtschaft davon profitiert und nicht unsere. Das heißt, selbst wenn wir damit profitabel werden, selbst wenn damit große Produktivitätssteigerungen bei uns passieren und diese Unternehmen alle endabgehen auf einmal, selbst dann verschwindet das Geld ein Stück weit aus unserer Wirtschaft. Und das passiert ja auch nicht nur da. Also ein anderes großes Problem, was wir haben, ist, dass die Altersvorsorge, die ja auch bei uns ein großes Thema ist mittlerweile, bei uns ja völlig anders funktioniert als in den USA. Also in den USA könnte ich in einem Szenario, in dem zum Beispiel ich mich zunehmend schwerer tue am Arbeitsmarkt und dann gehe ich irgendwann in Rente, immer noch was haben vom KI-Boom. Und zwar, weil da diese 401ks üblich sind. Also, dass die Altersvorsorge im Grunde genommen über Aktienfonds läuft, die in den Aktienmarkt investieren. Und das bedeutet, naja, solange die Börse hochgeht, habe ich noch was davon. Und habe vielleicht auch nichts dagegen, wenn die Tech-Unternehmen da ganz gut Kasse machen, weil ich kriege ja was davon ab. Ich kriege ja die Dividenden und die Auszahlungen, wenn ich meine Aktien verkaufe. Bei uns, naja, funktioniert das ja genau andersrum. Bei uns funktioniert unser Rentensystem als Umverteilung, als Umlagemodell. Und es wird halt immer das Geld umgelegt, was gerade verdient wird am Arbeitsmarkt und nicht am Aktienmarkt. Wenn der Aktienmarkt, der DAX oder der Dow Jones oder was auch immer, wenn der hochgeht, dann ist das im deutschen Rentner ziemlich egal. Der interessiert sich dafür, wie viel Menschen an Lohn verdienen. Und wenn das in Zukunft nicht mehr funktioniert, naja, dann geht ja genau das verloren, was wir bräuchten, um unsere Altersvorsorge zu sichern. Und das ist dann wieder sowas, was nur alles noch schlimmer macht. Also das ist so wirklich so eine, je tiefer man sich anguckt, diese ganze Story und diese Sorgen, die wir uns hier machen können zumindest über Ungleichheit, desto mehr ganz ungute Teufelskreise entdeckt man da, die sich so gegenseitig befruchten.
1: Ich habe ja ein bisschen die Hoffnung gehabt, dass jetzt mit dem Altersvorsorgedepot das besser wird und ne, ist ja gerade durch den Bundesrat gegangen. So einen guten Ansatz sehe ich da schon, aber sagen wir mal so, der Weg ist noch weit. Und am Ende ist es ja so, und damit glaube ich, Gregor, kommen wir jetzt zum letzten großen Punkt unserer heutigen Folge, zum großen Big Picture nochmal. Um mal jetzt nicht nur irgendwo zu sagen, was die ganzen Probleme sind, sondern mal so überlegen, ja, was sind denn so vielleicht die richtigen Ansätze, um damit umzugehen. Und da reicht es natürlich am Ende wahrscheinlich nicht aus, den Leuten zu sagen, naja, investiert einfach mehr an der Börse. Aber trotzdem muss man sich ja so ein bisschen überlegen, ist das eine neue Technologie, die vielleicht wirklich nochmal eine ganz neue Art von Umverteilung eines Tages von uns verlangen wird. Das wäre jetzt quasi für mich so ein bisschen, könnte man irgendwie KI-Steuer oder sowas sagen.
0: Also eine Sache, die man ja machen kann dafür, ist, man kann ein bisschen in der Vergangenheit kramen, zum Beispiel bei der industriellen Revolution. Und auch damals haben wir ja einiges darüber gelernt, wie man umgeht mit einem dann doch sehr unheimlichen wahrscheinlich damals Erlebnis. Und es ist bekannt, ne, dass in der Zeit der industriellen Revolution und kurz danach so der deutsche Sozialstaat, wie wir ihn heute kennen, aufgebaut wurde. Und was ich auch sehr spannend fand, bei der Recherche herauszufinden, ist, dass ein wichtiger Teil der industriellen Revolution in Deutschland auch war, dass die Schulpflicht auf einmal eine Rolle gespielt hat. Also auf einmal wurde investiert in die Allgemeinheit, in das Humankapital sozusagen. Das war Geld, das hätte man auch anderswo reinstecken können. Man hat es aber sehr bewusst auch in die Kinder gesteckt. Und ich glaube schon, dass wir weiterhin Bildung brauchen werden, weil wir wissen nur noch nicht genau, wofür.
1: Da bin ich eigentlich 100% auf deiner Linie. Auf der einen Seite halte ich es für ziemlich plausibel, wenn es jetzt tatsächlich zu wirklich enormem exponentiellen Wirtschaftswachstum durch diese Technologie kommen sollte und einige wenige Firmen extrem viel Gewinn machen auf Kosten vieler anderer Firmen. Also quasi, wenn das, was früher von vielen Firmen gemacht wird, von immer kleineren, immer weniger Firmen gemacht wird, dann denke ich, ist es total sinnvoll, da dann zu überlegen, ja, sollte es eine spezielle Steuer für explizit diese mega produktiven KI-Superfirmen geben? Wie geht man damit um? Muss man sich Gedanken über ein bedingungsloses Grundeinkommen machen? Ich finde das alles richtig. Aber gerade dieser Bildungsaspekt ist für mich enorm zentral, weil Bildung und Gehirne am Ende immer eigentlich das sind, aus denen ja dann wieder auch Innovation entsteht und gute Ideen entstehen. Und ich glaube, das ist was, was gerade aus unserer europäischen Perspektive was ist, was wir viel, viel stärker nochmal weiter betonen müssen, dass wir eben zum Beispiel auch dadurch verhindern, dass wir als Europa in die Permanent Underclass rutschen und so ein bisschen einfach nur zugucken können und abhängig sind von den KI-Firmen von anderswo, ist halt, dass wir unsere eigenen KI-Firmen oder meinetwegen Robotikfirmen oder sonstige Sachen aufbauen, die halt ihre Nischen finden. Und dazu brauchen wir zum einen Bildung und brauchen wir aber zum anderen natürlich auch eine Gesetzgebung, die jetzt nicht allein nur auf Umverteilung der Produktivitätsgewinne guckt, sondern eben auch darauf guckt, klassischerweise, wie kann ich den Kuchen größer machen, den ich umverteile? Wie kann ich dazu beitragen, dass mehr europäische Champions entstehen, mehr Startups gegründet werden, größere Firmen, die produktiver sind, entstehen, auch bei uns auf dem Kontinent. Ne? Also ich meine, unsere ganzen großen DAX-Firmen, die sind, ich weiß nicht, ob du das auf dem Schirm hast, die sind ja alle in den 1890er Jahren gegründet worden, also in genau der Zeit, wo diese Sozialstaatsreformen von Bismarck auch passiert sind. Und seitdem haben wir nur noch sehr wenige richtig, richtig große Firmen an den Start gebracht.
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Nachdem es gerade in unserem KI-Podcast schon um die Folgen der künstlichen Intelligenz für die Arbeitswelt ging, knüpfen wir nach den Nachrichten um 23 Uhr hier in der ARD-Infonacht an dieses Thema. Und zwar mit einem Blick nach Rom. Dort hat Papst Leo XIV. Am Pfingstmontag seine erste Enzyklika veröffentlicht, sein erstes Lehrschreiben. Auch das drehte sich um den Umgang mit künstlicher Intelligenz und die Gefahren, die aus dieser neuen Technologie erwachsen können. Eine erste Enzyklika von Papst Leo XIV., die sich einreiht in eine Reihe von Sozialenzyklika der katholischen Kirche. Unser Thema nach den Nachrichten um 23 Uhr hier in der ARD Infonacht.

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1: Um 23 Uhr mit Martin Wilhelmi. Papst Leo XIV. Hat ein Lehrschreiben zum Umgang mit künstlicher Intelligenz veröffentlicht. In der mehr als 100 Seiten langen Abhandlung verweist der Papst auf Chancen der KI, warnt aber auch vor zahlreichen Gefahren, die künstliche Intelligenz für das menschliche Zusammenleben bedeutet, etwa bei Social Media. Aus Rom, Tilman Kleinjung.
2: Die erste Enzyklika dieses Papstes kann als Grundsatzprogramm gelesen werden. Darin verteufelt Leo nicht kategorisch jede Anwendung von künstlicher Intelligenz, aber er sieht eben eine Entwicklung, bei der der Einzelne unter die Räder zu geraten droht. Und deshalb stellt er den Menschen in den Mittelpunkt und macht den Schutz seiner Würde zum Maßstab jeder technologischen Entwicklung.
1: Israels Ministerpräsident Netanyahu hat angekündigt, die Angriffe auf den Libanon zu verstärken. Das Ziel sei, die Hisbollah zu zerschlagen, teilte er auf Telegram mit. Zwischen Israel und der Hisbollah gilt eigentlich seit April eine Waffenruhe. Die gegenseitigen Attacken wurden jedoch nicht eingestellt. Israel meldete heute erneut Angriffe im Südlibanon. Nach Angaben der libanesischen Nachrichtenagentur NNA wurden dabei in einem Ort mindestens 4 Menschen getötet. Die Hisbollah-Miliz reklamierte ihrerseits Angriffe auf israelische Stellungen für sich. Das russische Außenministerium hat weitere Angriffe auf Kiew angekündigt. Dies sei die Antwort darauf, dass die Ukraine ein Wohnheim in Starobilsk beschossen habe. Die Stadt liegt im Osten des Landes, der von Russland kontrolliert wird. Aus Kiew, Lilia Becker.
3: Auf Anweisung von Kreml-Chef Wladimir Putin beginnen die russischen Streitkräfte mit, Zitat, systematisch gezielten Schlägen gegen Einrichtungen der ukrainischen Rüstungsindustrie in Kiew, darunter mutmaßlichen Produktionsstätten für Drohnen, sowie Entscheidungszentren und Kommandoposten. So das russische Außenministerium schriftlich. Russlands Außenminister Lavrov soll diese Ankündigung gegenüber seinem US-Kollegen Rubio in einem Telefonat wiederholt haben. Ausländische Staatsbürger und Diplomaten in Kiew sind aufgefordert, die Stadt zu verlassen.
1: Die deutsche Eishockey-Nationalmannschaft ist bei der Weltmeisterschaft in der Schweiz so gut wie ausgeschieden. Zwar hat das Team von Bundestrainer Kreis am Abend mit 6:3 gegen Großbritannien gewonnen. Es kommt aber nur dann in die Hauptrunde, wenn Lettland am Dienstag gegen Außenseiter Ungarn verliert. Das waren die Nachrichten. Das Deutschlandwetter. In der Nacht überwiegend klar und trocken, die Temperaturen 17 bis 10 Grad. Morgen sonnig und trocken, im Nordosten und im Süden über den Bergen Wolken und vereinzelt auch Schauer oder Gewitter möglich. Die Temperaturen 24 Grad in Schleswig und bis zu 34 Grad am Oberrhein, an den Küsten bis 23 Grad. Und ein Blick zur Uhr, es ist 23.03 Uhr.
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4: Zunächst haben wir eine Gefahreninformation für Bayern. In Fürth kommt es aufgrund eines Brandes im Bereich der Hafenstraße zu Rauchentwicklung. Bitte halten Sie Fenster und Türen geschlossen. Die A1 Hamburg Richtung Lübeck ist zwischen Dreieck Norderelbe und Dreieck Hamburg Südost nach einem Unfall zurzeit gesperrt. Die A13 Dresden Richtung Schönefelder Kreuz ist zwischen Lübbenau und

0: Stuben nach einem Unfall gesperrt. Die A23 Hamburg Richtung Heide ist zwischen Eidelstedt und Pinneberg Süd wegen Bauarbeiten noch bis 5 Uhr gesperrt. Die A40 Duisburg Richtung Essen ist zwischen Kreuz Duisburg und Kreuz Kaiserberg ebenfalls bis 5 Uhr dicht. Die A44 Düsseldorf Richtung Essen ist zwischen Kreuz Düsseldorf Nord und Ratingen-Schwarzbach bis 5 Uhr in beiden Richtungen gesperrt. Und die A67 Mannheim Richtung Darmstadt ist zwischen dem Firnheimer Dreieck und Lorsch wegen einer Baustelle ebenfalls noch bis 5 Uhr früh für den Verkehr gesperrt. Kommen Sie gut an, gute Fahrt.
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0: Aus dem Studio von NDR Info in Hamburg mit Michael Latz. Schönen guten Abend. Papst Leo XIV. Hat den Pfingstmontag genutzt, um mit seiner ersten Enzyklika, seinem ersten Lehrschreiben, auf sich aufmerksam zu machen. Ein Lehrschreiben, das klare Forderungen für den Umgang mit künstlicher Intelligenz formuliert und das die Gefahren der neuen Technologie klar benennt. So kritisiert der Papst sehr deutlich, dass die Kontrolle über KI-Anwendungen bisher bei großen Wirtschaftsunternehmen liegt und diese Technologie tiefgreifend viele Bereiche des menschlichen Zusammenlebens verändern wird. Künstliche Intelligenz müsse, so wörtlich, entwaffnet werden, so der Papst. Anna Giordano war bei der Vorstellung des Lehrschreibens im Vatikan dabei.
2: Dass Menschen mit verschiedenen Ansichten oder aus ganz unterschiedlichen Lebensrealitäten sich austauschen, ist Papst Leo XIV. Ein Anliegen. Das hat er schon mehrfach in seinen Reden und bei der Wahl seiner Gesprächspartner deutlich gemacht. Und so auch heute bei der Präsentation seiner ersten Enzyklika. Dazu eingeladen hatte er den Forschungsleiter des US-Unternehmens Anthropic, Christopher Ohler. An ihn gewandt, sagte der Papst:
3: What a great sign of hope it is.
2: Es ist ein großes Zeichen der Hoffnung, dass wir mit unseren Unterschiedlichkeiten einander zuhören können. Dieser Austausch zeugt von der Ernsthaftigkeit des Augenblicks, aber auch von der Hoffnung, dass wir gemeinsam die großen Fragen unserer Zeit erkennen und damit auch die Zukunft der Menschheit begleiten. Dass ein Vertreter eines Technologieunternehmens bei der Präsentation einer Enzyklika anwesend ist, ist ein absolutes Novum. Doch die Zusammenarbeit zwischen KI-Unternehmen aus Silicon Valley und dem Vatikan läuft nach Vatikan-Informationen schon länger und soll auch weiter andauern. Erst kürzlich hat der Papst eine KI-Kommission im Vatikan eingerichtet. Und auch von Seiten der KI-Unternehmen besteht ein Interesse daran, wie Christopher Ohler in seiner Rede betonte. Denn wie alle KI-Unternehmen unterstehe auch Anthropic dem Druck, mit der Forschung auf dem neuesten Stand mithalten zu müssen und ökonomisch zu bleiben. Und wenn wir möchten, dass diese Technologie gut genutzt wird, ist es sehr wichtig, dass da Menschen außerhalb dieser Zwänge sind. Menschen, die sich darum sorgen, dass die Dinge in die richtige Richtung laufen. Menschen, die aufmerksam sind, bereit sind, schwierige Dinge anzusprechen und die unsere aufrichtigsten Kritiker sind. Wie kann der Mensch Mensch bleiben, auch in Zeiten künstlicher Intelligenz? Das ist die zentrale Frage der Enzyklika, betont auch Peter Glasvogt, Direktor des Campo Santo im Vatikan. Das Schreiben fordere intensiv den Schutz der Menschenwürde.
4: Das aber sich bewusst zu machen, in jedem einzelnen Schritt, in jedem einzelnen Segment. Sie wissen, KI kann suggerieren, Emotionen suggerieren, kann trösten, kann ein Begleiter sein. Aber am Ende ist das die Frage, wer ist es eigentlich, der auf der anderen Seite steht? Das ist Apersonal, das sind Algorithmen und das kann es nicht sein.
2: Es geht in der Enzyklika um Themen wie Teilhabe und soziale Gerechtigkeit im Zeitalter von KI, um die Bedeutung von Spiritualität und darum, wie viele Entscheidungen an Algorithmen übertragen werden dürfen. Der Papst sagt dazu:
3: Artificial Intelligence.
2: Die künstliche Intelligenz muss entwaffnet werden, befreit von einer Logik, die sich in ein Instrument verwandelt, das beherrscht, das ausbeutet oder tötet. In seiner Enzyklika nennt Leo XIV. Beispiele. Er spricht von moderner Sklavenarbeit beim Abbau seltener Erden, von der Ausbeutung von Millionen Klickarbeitern im globalen Süden, die unter miserablen Bedingungen Daten für KI-Konzerne sichten und filtern. In diesem Zusammenhang schaut der Papst auch selbstkritisch auf die Kirchengeschichte zurück und spricht ein historisches Schuldbekenntnis aus. Es habe Verzögerungen bei der moralischen Verurteilung der Sklaverei gegeben. Er bitte im Namen der katholischen Kirche offiziell um Vergebung. Dafür.
0: Mit seiner ersten Enzyklika hat Papst Leo XIV. Also viel Aufmerksamkeit erregt, auch weil als offizielles Veröffentlichungsdatum nicht der heutige Pfingstmontag angegeben ist, sondern der 15. Mai, der Jahrestag von Rerum Novarum, der ersten Sozialenzyklika, die vor 135 Jahren von Papst Leo XIII. Veröffentlicht wurde.

0: und in der es um die Probleme der damals neuen Arbeiterschicht ging. Papst Leo XIV. Stellt sich also ganz klar in diese Tradition und gibt seinen Überlegungen zur künstlichen Intelligenz damit ein besonderes Gewicht. Lob und Zustimmung zu seinem Lehrschreiben gab es denn auch aus Deutschland. Christian Röther fasst die Reaktionen zusammen.
1: Die katholische Kirche in Deutschland und der Vatikan in Rom. Nicht immer war man in den vergangenen Jahren einer Meinung. Jetzt beim Thema KI gibt es aus Deutschland aber Lob für den Papst.
2: Ich bin dem Heiligen Vater sehr dankbar für dieses wegweisende Dokument, das mit dem Maßstab der katholischen Soziallehre pointiert, die Gegenwart analysiert und Leitplanken für die Zukunft bietet.
1: Heiner Wilmer, noch Bischof von Hildesheim, bald von Münster und vor allem Vorsitzender der Deutschen Bischofskonferenz.
2: Magnifica Humanitas kommt zur rechten Zeit in eine Welt im tiefgreifenden Umbruch.
1: Magnifica Humanitas, das ist der lateinische Titel der KI-Enzyklika, auf Deutsch großartige Menschheit.
3: Schon dieser Titel ist ein Statement in einer Zeit, in der im Zusammenhang mit künstlicher Intelligenz oft vom Untergang der Menschheit gesprochen wird, spricht der Papst von der großartigen Menschheit.
1: Ursula Nothelle-Wildfeuer ist in Freiburg Professorin für christliche Gesellschaftslehre und hat die KI-Enzyklika auf Einladung der Bischofskonferenz vorgestellt.
3: Mit dieser Enzyklika löst der Papst das Versprechen ein, das er eigentlich mit der Wahl seines Namens gegeben hat. Er hat ganz bewusst den Bezug gesetzt zu Leo XIII., der 1891 mit Rerum Novarum die erste Sozialenzyklika veröffentlicht hat. Diese Enzyklika wurde zum Fundament der bis jetzt 135-jährigen Tradition kirchlicher Sozialverkündigung.
1: Leo XIV. Hat seine erste Enzyklika auf den Tag genau am gleichen Datum unterschrieben wie Leo XIII. Damals seine wegweisende Sozialenzyklika, am 15. Mai. Der heutige Leo unterstreicht damit, auch er hat Großes vor. Diesmal beim Thema KI. Technikkompetenz hat der Papst auf jeden Fall, meint Bischof Wilmer.
2: Ich weiß, er hat als Generaloberer in Rom selber Mitbrüdern geholfen, die mit dem Drucker nicht mal klar kamen oder mit dem PC. Also er kann Technik.
1: Besonders hebt der Chef der deutschen Bischöfe hervor, dass der Papst vor dem Einsatz von künstlicher Intelligenz in Kriegen warnt.
2: Und da sagt er ganz klar, Maschinen dürfen nicht entscheiden über Leben oder Tod.
1: Die Verantwortung dürfe nicht der Technik überlassen werden, müsse bei den Menschen bleiben. Diesen Aspekt unterstreicht auch die katholische Theologin Nothelle-Wildfeuer.
3: Wenn Entscheidungen über Leben und Tod an Maschinen delegiert werden, dann wird die Hemmschwelle für Gewalt gesenkt. Denn die Opfer werden dann nur noch zu bloßen Datenpunkten. Der Papst fordert, die KI zu entwaffnen.
1: Papst Leo legt sich in seiner ersten Enzyklika also an mit einer mächtigen Industrie und mit Staaten, die solche KI-Waffen einsetzen oder es gerne würden. Deshalb meint Bischof Wilmer, das Thema KI wird auch die Kirche in der kommenden Zeit weiter beschäftigen.
0: Deutsche Reaktionen auf die KI-Enzyklika von Papst Leo XIV. Von Christian Röther. Die meisten Schülerinnen und Schüler besuchen in Sachsen den Ethikunterricht anstelle von Religion. Und trotzdem stärkt das Kultusministerium dem Religionsunterricht nun den Rücken, unter anderem durch besondere Regeln ab dem nächsten Schuljahr. MDR-Reporter Robin Hartmann hat mit Befürwortern und mit Kritikern der Maßnahme gesprochen.
4: Seit Jahren sinken die Schülerzahlen im Religionsunterricht. Besonders betroffen ist die katholische Religion. Im aktuellen Schuljahr belegen knapp 4.800 Schülerinnen und Schüler das Fach. Vor 5 Jahren waren es noch mehr als 5.500. Ein Rückgang um fast 14%. Es wird immer schwieriger, Klassen zu füllen. Mindestens 8 Schüler sind dafür notwendig. Immer öfter müssen Schüler auf Ethik oder evangelischen Unterricht ausweichen, schildert Franziska Mellentin vom Bistum Dresden-Meißen.
5: Wir sind in der Diaspora, also wir sind nur 4% Katholiken sowieso. Also das heißt, es sind sowieso wenige und wir haben einfach zunehmend die Situation, dass Lerngruppen in der Größe nicht mehr zustande kommen.
4: Die Referentin für Religionspädagogik nennt dafür mehrere Gründe. Kirchenaustritte, längere Schulwege und Unterricht in den Randstunden am frühen Morgen oder Nachmittag. Für viele Schülerinnen und Schüler sei Ethik deshalb attraktiver. Deshalb testet das Bistum in diesem Jahr digitalen Religionsunterricht. 14 Kinder vom Vogtland bis in die Oberlausitz lernen gemeinsam, online und in Selbstlernphasen.
5: Es ist weder Trendumkehr noch Sterbebekleidung, sondern es ist ein attraktives Angebot, das die technischen Möglichkeiten

0: in der Zeit nutzt.
1: Der Freistaat hat solche digitalen Modelle inzwischen auch offiziell in seine Regeln für Religions- und Ethikunterricht aufgenommen. Kultusminister Konrad Clemens sieht darin auch ein Modell für andere Fächer.
2: Da ist in der Tat hybrider Unterricht ein Lösungsweg, wie ich eben einen Standort als Gymnasium erhalten kann und dann vielleicht in Kombination mit einem anderen immer noch den Bio-Leistungskurs anbieten kann. Das ist in naher Zukunft schon sehr wahrscheinlich.
1: Ab dem Schuljahr 2028/29 soll außerdem gemeinsamer katholischer und evangelischer Religionsunterricht regulär möglich sein. Ziel sei es, Religion trotz sinkender Zahlen an möglichst vielen Schulen zu erhalten.
2: Das ist eine gemeinsame Entscheidung der Kirchen und Religionsgemeinschaften und uns, dass wir eben sehen, in der Tat, dass wir etwas tun müssen, um die Nachfrage weiter anzuregen.
1: Dabei unterstreicht der Kultusminister, der selbst evangelisch ist, dass Ethik nur bedingt den Religionsunterricht ersetzen kann.
2: Nun, der Ethikunterricht ist natürlich ein neutraler Unterricht, der natürlich irgendwie philosophische Ansichten zeigt, auch Religionen stellen sich dort vor, aber der Religionsunterricht übernimmt eben eine gewisse Haltung, ja, eine gewisse Perspektive und die ist weiterhin relevant und wichtig und das finde ich auch unabhängig davon, ob die Kirche in einer Krise ist, gut, wenn diese Haltung und diese Werte an der sächsischen Schule weiter vermittelt werden.
1: Das sieht Markus Tiedemann anders. Der Professor bildet an der TU Dresden Ethiklehrer aus. Gerade eine bestimmte religiöse Haltung an öffentlichen Schulen zu lehren, ist für ihn schwer vermittelbar.
3: Was der Religionsunterricht praktizieren kann und ja auch in seinen Präambeln fordert, dass es nicht nur Religionskunde gibt, sondern dass auch religiöse Überzeugungen zum Tragen kommen sollen.
4: Und an dieser Stelle müssen wir ganz kurz unterbrechen mit dem Verkehrsservice hier in der ARD-Infonacht. Achtung, ein Falschfahrer auf der A61 Koblenz-Mönchengladbach zwischen Rheinbach und Miel. Da kommt Ihnen ein Falschfahrer entgegen. Fahren Sie bitte äußerst rechts und überholen Sie nicht. Auf der A61 Koblenz-Mönchengladbach zwischen Rheinbach und Miel ist ein Falschfahrer unterwegs. Vorsicht bitte in beiden Richtungen. Und damit zurück zur Debatte über den Religionsunterricht in Sachsen.
3: Wollen können. Genau das will der Ethikunterricht überhaupt nicht und ich würde auch sagen, das ist auch gar nicht wünschenswert. Schauen Sie sich bitte unsere Nachbarländer an, die haben eine klare Trennung zwischen Religion und Staatlichkeit. Eine Französin können Sie gar nicht vermitteln, dass Religionsunterricht schon gar nicht als glaubensfördernder Unterricht an den Schulen vermittelt wird. Die halten das für grundlegend falsch. Übrigens auch andere katholische Länder, Italien, Spanien, Portugal, die können ja nicht alle ganz falsch liegen in ihren Gedanken.
1: Hinzu käme, dass der Religionsunterricht, aufgeteilt nach Konfessionen, die Schülerinnen und Schüler trenne. Hier sieht Tiedemann eine besondere Stärke im allgemein verpflichtenden Ethikunterricht.
3: Und man darf eben nicht vergessen, dass hier im Ethikunterricht etwas geleistet werden kann, was in den Religionsunterrichten nicht geleistet werden kann. Nämlich, dass wir junge Menschen unterschiedlichster sozialer, religiöser, politischer Überzeugung zu einem gemeinsamen Diskurs versammeln.
1: Wer Religionsunterricht besuchen möchte, dem solle es auch mit jeder Flexibilität ermöglicht werden, so der Professor. Allerdings nur zusätzlich, nicht als Ersatz für Ethik.
4: Robin Hartmann über die Debatte über den Religionsunterricht in Sachsen. Und damit ist es 23.17 Uhr.
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4: 1% Einsparungen in allen Ressorts. Das ist die Vorgabe, die Bundesfinanzminister Lars Klingbeil ja bei den Vorbereitungen für den Haushalt 2027 seinen Kabinettskolleginnen und Kollegen mit auf den Weg gegeben hat. Dass mögliche Einsparungen dennoch heiß diskutiert werden dürften, das war absehbar. Und seit diesem Wochenende konzentriert sich die Debatte auf den Etat von Bundesfamilienministerin Karin Prien von der CDU und das Elterngeld. Das bekommen Mütter oder Väter, wenn sie nach der Geburt ihres Kindes zu Hause bleiben, um sich um den Nachwuchs zu kümmern. Zuletzt hatte die Bundesfamilienministerin Einsparmöglichkeiten ins Spiel gebracht, die womöglich am Mittwoch im Kabinett konkreter werden könnten. Darüber habe ich mit Chris Berdrow aus dem ARD-Hauptstadtstudio gesprochen. Liegt im Elterngeld denn wirklich ein so großes Einsparpotenzial?
6: Ja, das ist ja immer relativ. Die Sparansage von Finanzminister Klingbeil lautet, dass Prien in ihrem Etat rund 500 Millionen Euro einsparen soll. Und das Elterngeld ist nun mal der mit Abstand größte Einzelposten, den sie zur Verfügung hat. Rund 350 Millionen von 7,5 Milliarden, so heißt es, könnten hier eingespart werden. Das Elterngeld ist ja ein Ersatz fürs Einkommen. Wenn sich Väter und Mütter für die Kinderbetreuung eine Auszeit von der Arbeit nehmen, dann gibt es roundabout 65% des Nettoverdienstes. Und Ministerin Prien hat kürzlich der Welt gesagt, man könnte zum Beispiel die Höhe dieser Leistungen kürzen oder auch die Bezugsdauer, das sind ja in der Regel 12 oder 14 Monate, wenn Vater und Mutter jeweils in Elternzeit gehen. Es gibt noch mehr Möglichkeiten, aber diese beiden genannten, das sind so die größten Hebel. In diese Richtung könnte es also gehen, sagt die Ministerin.
4: Wie bei allen Sparvorschlägen hat der Widerstand nicht lange auf sich warten lassen. Wer stemmt sich da gegen mögliche Kürzungen beim Elterngeld?
6: Also unter anderem ist das die SPD. Das Elterngeld sei für viele junge Familien sehr wichtig. Das sagt zum Beispiel der parlamentarische Geschäftsführer der SPD, Dirk Wiese, in der Rheinischen Post. Und er hat die Ministerin aufgefordert, in ihrem Etat möglichst woanders zu kürzen. Ähnlich hat sich die SPD-Fraktionsvize Dagmar Schmidt geäußert. Sie hat gesagt, pauschale Kürzungen müssten unbedingt vermieden werden. Und damit stellt sie sich indirekt auch gegen ihren Parteifreund, den Finanzminister. Kritik kommt auch von Sozialverbänden, zum Beispiel vom VdK. Deren Vorsitzende Verena Bentele hat darauf hingewiesen, dass das Elterngeld schon seit 20 Jahren nicht mehr angepasst wurde an die Inflation. Jetzt diskutiert man über Kürzungen. Ihr Urteil, das falsche Signal zur falschen Zeit. Übrigens, in ihrem Koalitionsvertrag, da hatten sich Union und SPD mal drauf geeinigt, das Elterngeld zu stärken.
4: Gegenwind kommt aber ja nicht nur vom Koalitionspartner, sondern auch von der Jungen Union. Die hat ja schon länger beklagt, dass die junge Generation ungleich stark belastet wird bei vielen Entscheidungen der schwarz-roten Koalition. Was fordert die JU nun?
6: Also von der JU heißt es, man solle doch bitte an anderer Stelle kürzen, also an ganz anderer Stelle, zum Beispiel bei Subventionen und Steuervergünstigungen. Und der Vorsitzende der Jungen Union, Johannes Winkel, der hat in einem Podcast von Table Today auch eine Verbindung zur Rentendiskussion hergestellt und gesagt, allein die Rentenerhöhung kostet in diesem Jahr Milliarden von Euro und wir wollen jetzt gleichzeitig beim Elterngeld 350 Millionen kürzen. Das kann doch nicht unser Ernst sein, sagt er wörtlich. Er verlangt, dass Einschnitte bei den Altersbezügen der Beamten zum Beispiel kein Tabu sein dürften. Es wird ja gerade auch sehr hitzig über die Zukunft der gesetzlichen Rente gestritten. Mögliche Abstriche müssten hier auch für Beamte gelten, sagt Winkel. Denn deren Altersabsicherung, die wird ja aus öffentlichen Haushalten finanziert.
4: Schauen wir nochmal auf den Dienstag. Da steht für Familienministerin Prien ja erstmal der Kinderreport 2026 an. Das wird voraussichtlich auch nicht unbedingt ein Wohlfühltermin für die Ministerin. Warum nicht?
6: Ja, das könnte gut so kommen. In diesem Report des Kinderschutzbundes steht in diesem Jahr das Thema chancengerechte Bildung im Mittelpunkt. Also es geht um gleiche Bildungschancen für alle und zwar unabhängig von Herkunft, Geldbeutel oder Nachnamen. Der Kinderschutzbund ist bekannt dafür, Missstände klar zu benennen. Und es gibt Studien von anderen Organisationen aus der jüngeren Vergangenheit und die lassen vermuten, dass es beim Thema Bildungsgerechtigkeit in Deutschland noch deutlich Luft nach oben gibt. Das Deutsche Institut für Wirtschaftsforschung war im vergangenen Jahr zu dem Ergebnis gekommen, dass der Bildungserfolg in Deutschland besonders stark von der sozialen Herkunft abhängt. Also genau das, was man nicht will im Vergleich zu Ländern wie Frankreich, Großbritannien, den USA oder Japan. Die haben da alle besser abgeschnitten. Also wer aus einer Familie mit wenig Geld und einem geringen Bildungsniveau der Eltern kommt, der hat es hier in Deutschland besonders schwer. Mal abwarten, was bei der Untersuchung des Kinderschutzbundes jetzt an diesem Dienstag herauskommt, ob es da eine Bewegung gibt, vielleicht zum Besseren. Denn eigentlich war ja dieses Thema frühkindliche Bildung, Verbesserung der Bildungschancen ein Thema, was Familienministerin Karin Prien in ihrer Agenda sehr weit oben hatte.
4: Chris Berdrow aus dem ARD-Hauptstadtstudio zur neuen Debatte über Einsparmöglichkeiten beim Elterngeld. Sie kam aus dem westafrikanischen Sierra Leone, hatte einen Job, galt als gut integriert in Deutschland und wurde trotzdem abgeschoben. Der Fall einer Küchenmitarbeiterin aus dem bayerischen Passau schlägt seit Wochen hohe Wellen. Denn eigentlich heißt es in der Landespolitik ja immer wieder, wer arbeitet, der kann auch bleiben. Warum aber läuft das in der Praxis oft anders? Julian von Löwes hat nachgefragt.
0: Rugiatu Camara arbeitet seit gut 6 Jahren in der Küche des Wirtshauses Goldenes Schiff in Passau. Ihr Chef, Josef Wolf, beschreibt sie als zuverlässig, eingearbeitet, integriert. Eine Mitarbeiterin, auf die er sich verlassen kann. Ende April wird sie trotzdem abgeschoben nach Sierra Leone. Wolf ist fassungslos und macht seinem Ärger

0: auf Instagram Luft.
1: Es ist eine absolute Frechheit, was da gerade passiert.
0: Das Video geht viral. Millionenfach wird es geklickt. Auch weil der Fall eine politische Frage aufwirft. Wie passt so eine Abschiebung zur Linie, die auch Ministerpräsident Markus Söder immer wieder betont, zuletzt nach der CSU-Klausursitzung im Januar?
2: Wir haben eine klare Philosophie. Wer arbeitet, der bleibt hier und hat alle Perspektiven.
0: Bayerns Innenminister Herrmann betont, grundsätzlich wolle man gut integrierte Menschen mit Job im Land halten, aber nur, wenn die Voraussetzungen erfüllt sind.
3: Wir wollen in aller Regel in der Tat schauen, dass solche Personen, die gut integriert sind, ihren Arbeitsplatz haben, auch hier weiter zum Erfolg unseres Landes beitragen können. Aber eine der notwendigen Voraussetzungen ist in der Tat auch, dass die Identität geklärt sein muss.
0: Genau das ist das Problem. Rugyato Camara hatte einen sogenannten Proxy-Pass. Das ist ein Pass, der nicht persönlich im Herkunftsland beantragt oder abgeholt wurde, sondern über Dritte. Die deutschen Behörden erkannten das Dokument als Identitätsnachweis aber nicht an. Aus Sicht von Wirt Josef Wolf war das Verfahren schwer durchschaubar.
4: Und es ist nicht der Beamte per se schuld. Das ist halt eine riesengroße Kette an vielen Leuten, die da mit reinspielen. Und es ist sehr undurchsichtig und das Problem ist für mich die fehlende Transparenz.
0: Innenminister Herrmann sieht auch Arbeitgeber in der Pflicht. Solche Verfahren kämen in der Regel nicht aus heiterem Himmel. Wenn ein Arbeitgeber jemanden unbedingt behalten wolle, müsse er sich rechtzeitig kümmern.
5: Das sind zum Teil mehrjährige Verfahren. Es ist bekannt, der Betreffende ist abgelehnt worden von dem zuständigen Bundesamt. Das Verwaltungsgericht hat negativ entschieden. Es liegt noch kein gültiger Pass vor. All das sind Dinge, die in der Regel dem Arbeitgeber bekannt sind. Dann muss er sich auch selber drum kümmern.
0: Wolf versucht genau das jetzt, allerdings nach der Abschiebung. Er will Rugyato Camara über ein Arbeitsvisum zurückholen, aber die Hürden sind hoch. Nach der Abschiebung gilt eine Einreisesperre.
6: Und soweit Julian von Löwis über den Fall einer Küchenmitarbeiterin aus Passau, die aus einer Festabstellung heraus abgeschoben wurde.
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8: Mit Marcel Stober. Der SC Paderborn ist wieder Fußball-Bundesligist. Zum dritten Mal ist dem Club aus Ostwestfalen der Aufstieg in die Bundesliga gelungen. In der Relegation hat man sich gegen den VfL Wolfsburg durchgesetzt. Nach einem 0:0 im Hinspiel stand es im Rückspiel nach 90 Minuten 1:1. In der Verlängerung allerdings holte sich Paderborn den Sieg. Nach 29 Jahren in der ersten Liga ist Wolfsburg damit zum ersten Mal abgestiegen, auf dramatische Art und Weise. Aus Paderborn berichtet Marc Eschweiler.
9: Grenzenloser Jubel auf der einen, bittere Tränen und vor allem Wut und Verzweiflung auf der anderen Seite. Der SC Paderborn gewinnt das Relegationsrückspiel hochverdient mit 2:1 nach Verlängerung und steigt zum dritten Mal in die Fußball-Bundesliga auf. Und auf der anderen Seite ein extrem enttäuschender VfL Wolfsburg, der nach 3 Minuten hier in Führung ging, aber danach eigentlich nicht Bundesliga-würdig spielte. Der steigt zum allerersten Mal nach 29 Jahren in Folge aus der Bundesliga ab. Bill Bia mit dem 1:1 und Laurin Kurda, das sind die Aufstiegshelden mit ihren Toren zum 2:1 nach Verlängerung für Paderborn.
8: Und nun steht noch die Zweitliga-Relegation an. Da möchte Drittligist Essen aufsteigen. Zweitligist Fürth die Klasse halten. Das Rückspiel an diesem Dienstag. Essen gewann das Hinspiel noch 1:0. Bei den French Open in Paris waren 3 deutsche Tennisspielerinnen am 2. Turniertag gefordert. Bei den heißen Temperaturen auf den Ascheplätzen hat sich aber nur eine von ihnen durchgesetzt. Eva Lüß nämlich. Die hat bislang ein schwieriges Jahr hinter sich und dieses 6:3, 6:0 gegen Petra Marcinko aus Kroatien war erst ihr 4. Sieg im Jahr 2026.
10: Das Gute ist, ich habe in dem Match nicht viel über die Ergebnisse nachgedacht, sondern einfach viel über mein Spiel, was ich die letzten Tage im Training trainiert habe. Natürlich hatte ich im Kopf, dass die Bedingungen heute sehr schwer sind und ich auch gesehen habe, wie die Spielerinnen gestern und heute auch echt Schwierigkeiten mit dem Wetter hatten. Deswegen habe ich mir auch vorgenommen, viel zu trinken. Ich habe mir gehofft oder erhofft, dass ich nicht die Spielerin sein werde, die so ein bisschen wegkippt.
8: Ella Seidel hingegen musste sich nach 2 Sätzen der ehemaligen Turniersiegerin Jelena Ostapenko geschlagen geben. Tatjana Maria verlor gegen Elise Mertens aus Belgien. Es stehen jetzt noch weitere Erstrundenmatches in Paris an, ehe dann am Mittwoch die zweite Runde im Einzel beginnt. Es gab den nächsten Sieg für das deutsche Eishockey-Team bei der WM in der Schweiz. Das letzte Vorrundenspiel gegen Großbritannien endete mit 6:3. Das war der insgesamt dritte Sieg.

0: Sieg, weil man aber auch viermal verloren hat, ist es trotzdem sehr fraglich, ob Deutschland noch in das Viertelfinale einziehen kann. Aus Zürich, Burkhard Huppe.
1: Zum dritten Mal in Folge schafft die deutsche Eishockey-Nationalmannschaft das halbe Dutzend und gewinnt mit 6:3 gegen Großbritannien. Großbritannien stand vor diesem Spiel bereits als Absteiger fest, also es war nicht mehr als ein Pflichtsieg, aber er ist gelungen. Und die Deutschen sichern sich somit zumindest eine sehr theoretische Chance, das Viertelfinale doch noch zu erreichen. Man ist auf Schützenhilfe angewiesen von Ungarn im Spiel gegen Lettland oder auch von den USA im Spiel gegen Österreich. Das letzte Gruppenspiel war letztendlich ein Freundschaftsspiel und Deutschland hat es ohne große Anstrengung leicht und sicher mit 6:3 gewonnen.
0: Und ein Mittelfeldduell gab es am Abend noch in der Handball-Bundesliga. Das ging allerdings recht klar aus zugunsten von Frisch auf Göppingen. In Hamburg gewann das Team mit 34:28 und hat nun von den letzten 10 Ligaspielen nur eines verloren.
2: Soweit der Sport mit Marcel Stober.

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1: Um 23.30 Uhr mit Olaf Knapp. Papst Leo XIV. Hat sein erstes Lehrschreiben vorgestellt. Die Enzyklika Magnifica Humanitas widmet sich dem Umgang mit künstlicher Intelligenz und fordert strenge Richtlinien. Aus Rom Anna Giordano.
2: Wie wirkt sich künstliche Intelligenz auf das Menschsein aus und auf das menschliche Zusammenleben? Diesen Fragen widmet sich Papst Leo XIV. In seiner ersten Enzyklika. KI könne dem Menschen helfen, ihm aber auch schaden, wenn der Umgang damit nicht verantwortungsbewusst sei. Entsprechend forderte der Papst, die Würde des Menschen müsse immer im Zentrum stehen. Er warnte vor der Illusion, dass der Mensch besser, wertvoller oder glücklicher werde, wenn er seine Schwächen an eine fehlerfreie KI auslagern könne.
1: Im Iran soll offenbar das Internet wieder freigeschaltet werden. Staatliche Medien berichten über eine Anordnung von Präsident Pezeshkian. Ein Zeitpunkt wurde aber nicht genannt. Spekuliert wird über den 5. Juni. Das Regime hat den Zugang zum Internet für die Bevölkerung seit dem Angriff Israels und der USA Ende Februar blockiert. Mitten in den Verhandlungen über ein Ende des Irankriegs hat US-Präsident Trump für ein weiteres Abkommen geworben. Auf seiner Online-Plattform forderte er Länder wie Saudi-Arabien, Katar und Ägypten auf, dem sogenannten Abraham-Abkommen beizutreten. Trump hatte es schon während seiner ersten Amtszeit auf den Weg gebracht. Es soll für eine Annäherung zwischen muslimisch geprägten Ländern und Israel sorgen. Ein Beitritt der genannten Staaten gilt als unwahrscheinlich. Der Ebola-Ausbruch in der Demokratischen Republik Kongo und in Uganda hat vermutlich bereits 220 Menschenleben gefordert. Diese Zahl nannte der WHO-Chef Tedros. Aus Nairobi Bettina Rühl.
3: Außerdem gibt es mehr als 900 Verdachtsfälle. Tedros bedauerte, das Virus verbreite sich derzeit schneller, als das medizinische Personal auf den Ausbruch reagieren könne. Kongos Nachbarland Uganda hatte im Laufe des Tages 2 weitere Fälle bestätigt. Damit steigt die Zahl dort auf 7. Tedros warnte, alle Nachbarländer des Kongo seien einem hohen Risiko ausgesetzt und sollten sofort Gegenmaßnahmen ergreifen.
1: Der VfL Wolfsburg ist aus der Fußball-Bundesliga abgestiegen. Die Mannschaft von Trainer Hecking verlor am Abend das Relegationsrückspiel gegen Paderborn nach Verlängerung mit 1:2. Das Hinspiel war 0:0 ausgegangen. Das Wetter in Deutschland. In der Nacht überwiegend klar und trocken, 17 bis 10 Grad. Am Tage sonnig und trocken, im Nordosten und im Süden über den Bergen Wolken und vereinzelt Schauer oder Gewitter. 24 Grad in Schleswig bis 34 Grad am Oberrhein, an den Küsten bis 23 Grad. Das waren die Nachrichten.
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4: Zunächst haben wir noch einmal eine Warnmeldung. Achtung, ein Falschfahrer auf der A61 Koblenz-Mönchengladbach zwischen Rheinbach und Miel kommt Ihnen ein Falschfahrer entgegen. Fahren Sie bitte äußerst rechts und überholen Sie nicht. Auf der A61 Koblenz-Mönchengladbach zwischen Rheinbach und Miel ist ein Falschfahrer unterwegs. Die Staus und Stockungen, die A7

0: Ulm Richtung Würzburg ist zwischen Giengen und Herbrechtingen und Heidenheim wegen eines Fahrzeugbrandes zurzeit gesperrt. Die A13 Dresden Richtung Schönefelder Kreuz ist zwischen Lübbenau und Buben nach einem Unfall gesperrt. Die A23 Hamburg Richtung Heide ist zwischen Eidelstedt und Pinneberg Süd wegen Bauarbeiten noch bis 5 Uhr gesperrt. Die A40 Duisburg Richtung Essen ist zwischen Kreuz Duisburg und Duisburg-Kaiserberg bis 5 Uhr gesperrt. Die A44 Düsseldorf Richtung Essen ist zwischen Kreuz Düsseldorf Nord und Ratingen-Schwarzbach ebenfalls bis 5 Uhr in beiden Richtungen gesperrt. Genau wie die A67 Mannheim Richtung Darmstadt zwischen dem Firnheimer Dreieck und Lorsch. Auch hier gibt es eine Baustelle bis 5 Uhr. Und die A81 Singen Richtung Stuttgart ist zwischen Kreuz Hegau und Engen zurzeit gesperrt. Kommen Sie gut an, gute Fahrt.
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0: Im Juni will die Bundesregierung eine Arbeitszeitreform auf den Weg bringen. Der klassische 8-Stunden-Tag soll aufgeweicht werden, um den Unternehmen mehr Spielräume zu geben. Ein Thema, das natürlich viel Widerspruch hervorruft. Wie viel sollen und wie viel wollen wir arbeiten? Was brauchen Unternehmen? Was brauchen die Beschäftigten? Das sind die Fragen, um die gerungen werden muss. Immer wieder dabei im Fokus die 4-Tage-Woche. In Deutschland wurde Anfang der 1990er Jahre Volkswagen zum Vorreiter dieses Modells. Allerdings aus der Not heraus. Jasmin Bruck und Rebecca Ricker zeichnen im BR-Podcast die Entscheidung, den Weg zur 4-Tage-Woche bei VW nach.
2: Wir gehen jetzt zurück in die 1990er Jahre. In eine Nacht, in der entschieden wird, gehen zehntausende Menschen in die Arbeitslosigkeit oder findet sich eine ganz andere Lösung?
3: Da in der Nacht war klar, entweder haben wir morgen ein Ergebnis oder wir streiken. Also richtig streiken.
4: Es ist November 1993, ein großes Hotel in Hannover. In einem Konferenzraum sitzen sich ein Weltkonzern und eine Handvoll Gewerkschafter gegenüber. Es geht um 30.000 Jobs. Wenn die Verhandlungen scheitern, ist es für viele VW-Mitarbeiter eine Katastrophe. Auf der einen Seite die Manager von Volkswagen in dunklen Anzügen mit der Ansage, die Werke sind zu teuer, wir müssen Kosten senken.
3: Die dunkle Seite der Macht, haben wir immer gesagt.
4: Auf der anderen Seite im Jackett Leute wie Walter Deterding, damals Anfang 30, Schlosser bei VW und Gewerkschafter. Und zum ersten Mal bei so einer großen Verhandlung dabei.
3: Und ich habe mich immer geweigert, eine Krawatte vorzumachen. Das gehört nicht zu einem Arbeiter dazu. Und das halte ich bis heute so durch.
4: Walter Deterding, hemdsärmlich, will unbedingt verhindern, dass Zehntausende ihren Job verlieren.
5: Das wäre für Niedersachsen eine Vollkatastrophe gewesen.
2: Da kommt eine Idee auf, die noch nie in Deutschland in so einer Größenordnung umgesetzt wurde. Eine Entscheidung, für die viele VW-Mitarbeiter und Mitarbeiterinnen ihren Alltag umkrempeln müssten. Eine Entscheidung, die damit brechen könnte, was bis dahin in puncto Arbeitszeit als normal gilt. Wir haben ja vorhin schon Walter Deterding von der IG Metall gehört.
3: Bin jetzt 63 Jahre und bin seit Dezember jetzt wirklich Rentner. Vater Staat muss mich jetzt bezahlen.
4: Ich bin nach Hannover gefahren und habe ihn dort im IG Metallhaus getroffen. Er trägt so eine Schiebermütze und eine Hornbrille und er wirkt ein bisschen wie so ein Großvater und ist übrigens vor ein paar Monaten auch wirklich Großvater geworden, hat er mir erzählt. Er hat mir die Ausgaben der Gewerkschaftszeitung mitgebracht vom November 1993, die Metallnachrichten.
3: Naja, da sieht man ein altes Bild. So sah ich mal aus in jungen Jahren. Weniger Haare hatte ich immer schon.
4: Walter Deterding ist auf dem Foto erst 32 Jahre alt. Zu dem Zeitpunkt, da war er zwar schon mal bei einer normalen Tarifverhandlung dabei, aber die anstehende Verhandlung ist was Besonderes.
3: Also kannte schon so ein bisschen das Prozedere, aber die Dimension, das ist eine ganz andere. Da habe ich Neuland betreten.
4: Auch wenn er damals erst Anfang 30 ist, hat er schon einige Erfahrungen in der Gewerkschaft hinter sich. Er ist bei VW, seit er 15 ist und wie viele bei VW ist er gleich bei der IG Metall eingetreten. Er wird Vertrauensmann bei der IG Metall, also er betreut die Gewerkschaftsmitglieder im Werk und er liebt es total. Und er will dann auch Sprecher werden von den gesamten Vertrauensleuten im Werk von Hannover. Aber das finden nicht alle so gut.
3: In einem Industriebetrieb ist das meistens so, dass

0: jüngere Leute erstmal sowas wie eine Bewährungsgeschichte bekommen. Rohbau, das ist da, wo eine Karosse zusammengebaut wird. Die haben gesagt, Walter, du warst hier unten noch nie, du hast noch nie mit uns Arsch an Arsch an der Maschine gestanden und hast dir geschweißt. Dir ist noch nie eine Schweißperle in den Anzug gefallen. Was willst du uns erzählen?
1: Aber er wird gewählt. Das war 1992 und damit ist er mit Anfang 30 in einer Position, in die man sonst erst kommt, wenn man so 40, 50 ist. Und deswegen wird er dann auch dabei sein, als ein Jahr später die Verhandlungen mit VW losgehen.
2: Damit man versteht, wie viel bei den Verhandlungen auf dem Spiel steht, muss man wissen, die Arbeitslosigkeit, die war damals ziemlich hoch.
1: 1993 lag die bei etwa 10%.
2: Wenn wir es mit heute vergleichen, heute liegt sie bei unter 7%.
1: Wenn man sich die Tagesschau von damals anschaut, dann bekommt man ein Gefühl für die Stimmung. Alle möglichen Firmen entlassen Leute oder gehen in Konkurs. In Thüringen gehen Bergarbeiter sogar in einen Hungerstreik, weil sie um ihre Jobs fürchten.
3: Auch heute kam der Notarzt. Rudolf Jendrik musste nach 17 Tagen Hungerstreik ins Krankenhaus nach Borbis gebracht werden. 21 Kollegen von ihm.
1: Und in der Situation, im Sommer 1993, sagt Volkswagen, wir müssen Geld einsparen und deswegen 30.000 Menschen entlassen. Insgesamt arbeiten etwa 100.000 Leute in Deutschland bei VW.
2: Das heißt, mit den 30.000 bedrohten Jobs, da würde mehr als ein Viertel der Menschen, die dort arbeiten, ihren Job verlieren. Und das will die Gewerkschaft natürlich verhindern.
1: Und da kommt eine Idee auf. Eine, die Arbeitsplätze retten könnte. Alle arbeiten weniger, verdienen entsprechend weniger, aber dafür verliert niemand seinen Job. Eine 4-Tage-Woche.
2: Also ich muss sagen, das Konzept 4-Tage-Woche, das kenne ich heute vor allem aus ganz anderen Kontexten. Also ja, aus Diskussionen um New Work, aus kleineren Betrieben, die anders arbeiten wollen, aus Branchen wie Kreativagenturen, Energie-Startups und dass die Gen Z laut so manchem Politiker nicht mehr arbeiten will und sich eine bessere Work-Life-Balance einfordert. Dass das alles nicht vollständig ist, das werden wir in dieser Staffel noch sehen. Aber jedenfalls 4-Tage-Woche, das verbinde ich jetzt erstmal nicht unbedingt mit VW.
1: Genau, damals wollten die meisten Mitarbeiterinnen und Mitarbeiter von VW eigentlich auch ganz normal in Vollzeit arbeiten. Aber es gab einfach nicht genug Arbeit für alle. Und das soll die 4-Tage-Woche lösen. Bei VW gab es leider keinen mehr, der uns sagen konnte, wie aus deren Sicht die Verhandlungen abgelaufen sind. Aber wir können auch so sagen, auch für VW hat so eine 4-Tage-Woche Vorteile im Vergleich zu Massenentlassung. VW kann die Kosten sparen, aber sich trotzdem gute Leute halten. Wer diese Idee hatte, weiß man leider gar nicht mehr so genau. In Artikeln liest man öfter, dass Peter Hartz die Idee zuerst eingebracht hat.
2: Peter Hartz, der Name sagt uns was von der Hartz-IV-Reform, die nach ihm benannt ist.
1: Damals war er aber bei VW Arbeitsdirektor. Das heißt, er war quasi der oberste Personalchef von VW. Wir haben auch versucht, Peter Hartz zu erreichen und ihn zu fragen, ob das jetzt wirklich seine Idee war mit der 4-Tage-Woche. Aber er konnte leider aktuell kein Interview einrichten. Laut Walter Deterding kam die Idee aber von der IG Metall. Wir wissen es also einfach nicht so genau. So oder so, schon in den Vorgesprächen wurde geklärt, sowohl VW als auch die IG Metall können sich prinzipiell eine 4-Tage-Woche vorstellen. Worum es in den Verhandlungen im Herbst 1993 dann geht, ist also das Geld.
2: Die IG Metall, die will natürlich möglichst geringe Lohnkürzungen.
1: Am Anfang der Verhandlungen, so im September 1993, sind sie etwa 20 Leute von der IG Metall-Seite und dazu kommt dann noch die Gegenseite. In dieser Anfangsphase, da treffen sie sich so alle paar Wochen.
2: Und Walter Deterding, welche Rolle hat er bei diesen Verhandlungen?
1: Er ist ja Sprecher der Vertrauensleute in Hannover. Seine Aufgabe ist es also, die Brücke zu sein zwischen der Belegschaft im Werk von Hannover und den Verhandlern. Er erzählt bei der Verhandlung, wie ist die Stimmung im Werk und erzählt den Kollegen im Werk, wie die Verhandlungen laufen. Und die Kollegen machen ziemlich viel Druck, sagt er.
0: Und es war ja eine einzigartige Überlegung, vielleicht mal in kleinen Betrieben irgendwie mal getestet oder so. Und die mussten wir ja rüberbringen in die Mannschaft, dass das jetzt unser Ziel ist.
1: Nicht alle finden die Idee gut, einer 4-Tage-Woche mit dementsprechendem Lohnverzicht.
0: So unter dem Motto, nee, schmeiß den neben mir raus und ist mir doch kackegal, Hauptsache ich bleibe bei Volkswagen.
2: Es wird also auch

0: richtiger Druck auf Volkswagen ausgeübt worden. Wir standen ja am Rathausplatz mit Delegationen aller Werke. Und wir haben ja auch die Werke dort stillgelegt. Also das war schon angespannt.
1: Und dann beginnt ja die Endphase der Verhandlungen. Ende November 1993.
2: Die Verhandler der IG Metall und die VW-Verhandler sind im Interconti-Hotel in Hannover. Das ist so ein 60er-Jahre-Betonklotz. Da jedenfalls treffen sie sich 1993 zum Verhandeln, jetzt in der Endphase jeden Tag.
0: Und zum Schluss, also die ganz heiße Phase war der 22. und 23. November. Und es ist in den 24. November reingegangen. Und da haben wir uns im Hotel mit ihnen eingeschlossen, sind da auch nicht wieder rausgegangen und haben teilweise 13, 14 Stunden verhandelt.
2: Im Interconti-Hotel hat jede Partei einen Konferenzraum. In den entscheidenden letzten Verhandlungen sind es nur noch 3, 4 Verhandler pro Seite. Auf IG Metall-Seite führt der Bezirksleiter von Niedersachsen die Verhandlung. Walter Deterding selbst verhandelt also nicht mehr. Er ist aber mit im Hotel und erwartet.
0: Man ist dann ständig in diesem Raum drin und kommt dort auch nur raus, wenn man mal aufs WC will oder man will mal zur Tür gehen. Aber da rennt auch überall dann schon die Presse rum. Die wissen ja, wo die Verhandlungen sind. Und dem möchte man nicht so gerne so über den Weg laufen.
2: Jetzt wird ja täglich verhandelt, mehrere Stunden lang. Die Verhandlungen beginnen meist so am Vormittag und gehen dann bis in den späten Abend hinein. Und dann kommt eben der 24. November.
0: Da in der Nacht war klar, entweder haben wir morgen ein Ergebnis oder wir streiken. Also richtig streiken. Wir gehen nicht für eine Woche auf die Straße. Also wir verlassen die Werke nicht für eine Woche, wir verlassen die Werke für 4 Wochen.
1: Der richtige Streik, also ein Streik über eine lange Zeit, das ist das letzte Mittel einer Gewerkschaft. Das setzt sie selten ein.
2: Bei VW zum Beispiel gab es noch nie einen so langen Streik. Aber aus den 1980er Jahren, wo sie andere Betriebe bestreikt haben, wissen die IG Metaller, wie hart so ein Streik für die Arbeiter sein kann.
0: Die Situation, dass die Kollegen dann irgendwann sagen, obwohl sie eine Streikunterstützung kriegen, mir ist das Geld ausgegangen. Ich habe kein Geld mehr. Und wir müssen sagen, wir können dir nicht mehr wie die Streikunterstützung. Da passieren Trauerspiele bei den Kolleginnen und Kollegen. Die sagen, wenn ich jetzt das Geld nicht kriege, will mich der Vermieter rausschmeißen. Also diese Bewusstheit, was ein Streik auch bedeutet. Und dass dann einigen die Nerven durchgehen, die dann durch die Tore wieder rein wollen. Und wir sagen, nein, wir gehen jetzt hier nicht rein. Also das ist eine Verantwortung, die ist ziemlich, ziemlich heftig.
1: Ja, er beschreibt krasse wirtschaftliche Sorgen und Ängste. Was ja auch klar ist, weil wenn viele Leute ihren Job verlieren, ist es ja nicht so, dass sie mal eben einen neuen Job finden unbedingt. Gerade bei der wirtschaftlichen Lage, den Arbeitslosenzahlen. Und damals, zumindest in Westdeutschland, war ja oft noch der Mann der Alleinverdiener. Das heißt, wenn der seine Stelle verliert, hängt da bei manchen eine ganze Familie dran.
2: Also bei Walter Deterding ist es so, dass seine damalige Frau zwar auch arbeitet, aber eben auch bei VW.
1: Das heißt, wenn VW tatsächlich so viele Menschen entlässt, müssten im schlimmsten Fall beide einen neuen Job suchen. Für ihn persönlich steht also viel auf dem Spiel.
2: Aber das hängt jetzt eben an dem Bezirksleiter und an den anderen IG Metall-Verhandlern. Walter Deterding sitzt in seinem Raum und kann nur warten.
0: Und irgendwann kommt der Bezirksleiter mit denen, die noch verhandelt rein. Und dann guckst du den an und sagst so, ist es was oder wird das jetzt richtig scheiße, was wir jetzt hier machen müssen?
1: Also müssen sie streiken oder haben sie eine andere Lösung?
2: Der Bezirksleiter nickt. Sie haben einen Kompromiss.
0: Ja, und dann kommt so ein Stückchen Entwarnung. Wir haben was in der Tasche. Setzt euch mal alle hin, wir gucken jetzt erstmal, nehmt euch nochmal einen Kaffee und wir erklären euch das.
2: Walter Deterding hört gut zu, denn er muss ja die neue Regelung später den Kollegen erklären.
0: Dann wirst du schon wieder ein bisschen ruhiger, dann weißt du, dass du irgendwas sagen musst. Freudig bist du nicht, aber du weißt, du kannst was sagen, du bist nicht vor der Nummer, wir müssen jetzt streiken.
2: Der Bezirksleiter erklärt ihnen die Lösung, die sie gefunden haben.
0: Ja, am Ende des Tages stand halt der Kompromiss. 28,8

0: auf Jahresbasis weniger, monatlich das gleiche Geld.
1: Das klingt kompliziert, wie das funktionieren soll, aber keine Sorge, das lösen wir gleich auf. Ich glaube, an dieser Stelle ist es ganz gut, generell mal einen Schritt zurückzutreten und über diesen riesigen Begriff Vier-Tage-Woche zu sprechen. Da kann es schon manchmal Verwirrung geben, weil damit tatsächlich sehr unterschiedliche Dinge gemeint sein können.
2: Generell gibt es grob drei verschiedene Modelle. Das erste, du arbeitest Vollzeit, nur verteilt auf 4 Tage.
1: Gleiche Stundenzahl, andere Aufteilung.
2: Dann das zweite, du arbeitest weniger, aber bekommst das gleiche Geld wie zuvor.
1: Voller Lohnausgleich, und das schauen wir uns in der nächsten Folge an.
2: Oder eben wie hier, du arbeitest weniger und bekommst auch weniger Geld. Das ist eigentlich einfach Teilzeitarbeit und das passiert hier bei VW, nur eben kollektiv und im großen Stil.
1: Das Besondere bei VW ist ja aber, das Jahresgehalt soll sinken, da sparen sie Kosten, aber monatlich soll man das gleiche verdienen wie vorher. Ich glaube, das müssen wir nochmal erklären.
2: Also das geht, weil zusätzliche Zahlungen wegfallen, zum Beispiel das Weihnachtsgeld. Und dafür bleibt das monatliche Einkommen eben fast dasselbe. Wenn so Sonderzahlungen wegfallen, dann klingt es erstmal nicht nach viel. Aber das hieß schon bis zu 20% weniger Geld am Ende des Jahres.
0: Es gibt ja ganz viele Menschen, auch bei Volkswagen, die haben ihre Wohnung oder ihr Auto damit finanziert, dass sie eben immer dieses eine Geld dafür genommen haben. Und das war jetzt nicht mehr da.
2: Walter Deterding findet es trotzdem eine gute Lösung.
0: Weniger arbeiten, einen Arbeitsplatz zu haben, monatlich das gleiche Entgelt, jahresmäßig ein bisschen weniger, naja. Ich war noch in dem Alter, ich musste kein Haus bauen, ich habe kein Auto abzubezahlen gehabt. Das monatlich passt es, also klar. Damit habe ich aber Perspektive Arbeitsplatz.
1: Die große Katastrophe, die haben sie also abgewendet. VW entlässt erstmal niemanden.
3: Zum Rechenwunder von Wolfsburg kam. Die ersten VW-Werker waren schon auf dem Weg zur Frühschicht, als heute Morgen kurz nach 5 Uhr.
1: Das Wunder von Wolfsburg, weil ja der Sitz von VW in Wolfsburg ist.
2: Für Walter Deterding war die Arbeit in der Nacht aber noch nicht vorbei. Er liest weiter die Verträge, denn er muss sie am nächsten Tag vor den Kollegen verteidigen.
0: Wir mussten ihn auch überbringen, dass Geldzahlungen jetzt wegfallen. Und beim Geld hört jegliche Freundschaft erstmal auf. Und dann gibt es Menschen, die da aufstehen und relativ bestimmt sagen, alles scheiße und wir hätten streiken müssen. Und das ist hier aber ziemlich kacke. Und dann erklärst du es nochmal. Du musst ruhig bleiben, aber das endet dann auch in solchen halb cholerischen Anfällen von Menschen. Und das muss man dann ertragen können.
1: Wie hat diese Entscheidung das Leben der Arbeitnehmerinnen und Arbeitnehmer bei VW verändert?
2: Das wollte ich auch besser verstehen und habe dafür mit der Soziologin Kerstin Jürgens gesprochen von der Uni Kassel. Als die Vier-Tage-Woche eingeführt wurde, war sie noch Studentin und zwar in Hannover. Und das war natürlich an der Uni ein großes Thema.
4: Und da hatte selbstverständlich diese Frage, was da bei Volkswagen passiert, als ja doch in Niedersachsen ja so dominanter Arbeitgeber, das hatte eine besondere Aufmerksamkeit, gerade in den arbeitssoziologischen Seminaren.
2: Sie hat dann ein paar Jahre später, 1998, eine Studie gemacht, wo sie untersucht hat, was die Vier-Tage-Woche bei den Leuten bei VW bewirkt hat. Erstmal muss man wissen, dass nicht in jedem Werk das gleich gemacht wurde. Es gab insgesamt 140 verschiedene Zeitmodelle. Kerstin Jürgens hat sich vor allem das VW-Werk in Emden angeguckt.
4: Die Beschäftigten waren vorher ganz normal 5 Tage die Woche beschäftigt und jetzt wurde der Freitag dann tatsächlich kollektiv freigemacht.
2: Laut ihrer Studie hat es vielen Arbeitern gut gefallen.
4: Das hat bei vielen Familien dazu geführt, dass die Familienaktivitäten sehr stark zunahmen. Also es wurde einfach viel mehr Zeit mit der Familie gemeinsam verbracht.
2: Dass in Emden alle am Freitag nicht gearbeitet haben, war ein Vorteil, sagt Jürgens.
1: Wir sehen ja auch heute in der Debatte, wenn man weniger arbeitet, gilt man schnell als faul, Stichwort Lifestyle-Teilzeit. Bei VW ist das weggefallen, weil es dann für alle die Norm war.
2: Kerstin Jürgens hat sich aber besonders dafür interessiert anzugucken, sorgt die Vier-Tage-Woche dafür, dass Männer mehr Haushalts- oder Sorgearbeit übernehmen?
4: Da haben wir dann doch gesehen, dass eben tatsächlich dann die Männer auch eher bereit waren, eben die Kinderbetreuung vor allen Dingen zu übernehmen.
1: VW und IG Metall, fast das Patriarchat gestürzt.
4: Ich glaube, das, was immer am schwierigsten ist, ist dieses Thema der Hausarbeit. Die Hausarbeit, also war eben unser damaliger Befund, der ist dann doch sehr stark in Frauenhand bei diesen ganzen Paaren gewesen.
1: Um es an dieser Stelle zusammenzufassen, die 4-Tage-Woche bei VW hat bewirkt mehr Zeit für die Familie und zumindest etwas fairere Aufteilung von Sorgearbeit.
2: Insgesamt ist laut der Soziologin das Fazit der 4-Tage-Woche also positiv. Und nach einiger Zeit finden auch die meisten in Hannover die 4-Tage-Woche gut, sagt Walter Deterding. Die 4-Tage-Woche war ja eigentlich nur als Übergangslösung gemeint, aber sie bleibt dann doch bis 2006. Dann hat VW die 4-Tage-Woche wieder zurückgenommen, weil es sich für sie einfach mehr gelohnt hat, dass die Leute wieder in Vollzeit arbeiten. Wir wollten da eigentlich gerne mehr zu wissen, wie das VW gesehen hat, aber sie haben uns auf Anfrage dazu nur gesagt, die 4-Tage-Woche war damals die richtige Antwort auf eine temporäre, konjunkturelle Krise mit Nachfragerückgang.
1: Heute haben wir andere Krisen. Was hat denn die Einführung der 4-Tage-Woche bei VW, was hat diese Entscheidung in der gesamten Gesellschaft in Deutschland verändert, würdest du sagen?
2: Für mich ist das Entscheidende, mit der 4-Tage-Woche wurde dieses Dogma gebrochen, was als normale Arbeitszeit galt. Es wurde individueller, wann und wie viel man arbeitet. Die Teilzeitarbeit wurde salonfähiger und es beginnt die Phase flexibler Arbeitszeit. Für Walter Deterding als Gewerkschafter ist aber ein anderer Aspekt wichtiger. Er sagt, die 4-Tage-Woche bei VW hat gezeigt, man muss niemanden rauswerfen, wenn es dem Unternehmen mal schlecht geht.
0: Also ich habe mich sehr gefreut, dass wir dieses Ergebnis hinbekommen haben, weil wir das erste Mal in der Republik bewiesen haben, dass mit Arbeitszeitverkürzung Menschen gehalten werden in den Betrieben. Die Dimension ist mir sehr bewusst gewesen, was wir gemacht haben.
1: Wenn wir jetzt mal die Brücke schlagen von den 90ern zu heute und auf die gesellschaftliche Debatte zur Arbeitszeit heute schauen, der Bundeskanzler Friedrich Merz, der fordert ja, dass wir mehr arbeiten. Hast du mit Walter Deterding auch darüber gesprochen, wie er auf die heutige Debatte blickt?
2: Also er selbst ist ja Rentner, aber er sagt, wenn junge Menschen jetzt weniger arbeiten wollen, versteht er das gut. Er hat oft gesehen, dass sich früher viele überarbeitet haben mit ganz vielen Sonderschichten und es dann nachher bereut haben.
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5: Nach einem Jahr im Amt hat Papst Leo XIV. Seine erste Enzyklika veröffentlicht, mit dem Fokus auf künstlicher Intelligenz. In dem Lehrschreiben erklärt er, die neue Technologie könne den Menschen helfen. Sie könne ihnen aber auch sehr schaden, wenn damit nicht verantwortungsbewusst umgegangen werde und KI nicht ausreichend reguliert werde. In den Medien erhält der Papst dafür viel Zuspruch, zum Beispiel von der Nürnberger Zeitung.
7: Leo XIV. Fordert zu Recht angemessene rechtliche Rahmenbedingungen und eine strenge Regulierung, einschließlich einer bewussten Verlangsamung der KI-Entwicklung. Er formuliert es pointiert, die KI entwaffnen. Die ethische Entwicklung und Nutzung der KI ist notwendiger denn je. Als Mathematiker besitzt Robert Francis Prevost Sinn für technischen Fortschritt und die Möglichkeiten der Naturwissenschaften. Als Stellvertreter Christi auf Erden rückt er den Menschen ins Zentrum aller Entwicklung. Dieser Ansatz ist gesund und essentiell.
5: Nach Ansicht des Tagesspiegels ist die Enzyklika Magnifica Humanitas, übersetzt großartige Menschheit, die wichtigste seit Jahren.
7: Ihre große Stärke liegt darin, dass sie weder kulturpessimistisch noch naiv technikbegeistert ist. Leo erkennt die Chancen der Digitalisierung an, ohne ihre Gefahren zu relativieren. Seine Kritik an KI wirkt differenziert. Für den Papst sind Algorithmen nie neutral, sondern spiegeln auch Interessen und Vorurteile ihrer Entwickler. Er warnt die Gesellschaft, Verantwortung an Systeme zu delegieren, so bei Arbeit, Krediten oder Sicherheit. Leo erwartet Barmherzigkeit und persönliche Gerechtigkeit. Das ist aber keine Technikfeindlichkeit, sondern ein nötiger Hinweis auf die Grenzen digitaler Systeme.
5: Das Straubinger Tagblatt findet, dass sich der Papst positiv von seinen Vorgängern abhebt. Die Zeitung kritisiert aber einige offene Punkte.
7: Mit seiner ersten Enzyklika wagt Papst Leo einen Schritt, den viele Kirchenleute vor ihm gemieden haben. Er geht mitten hinein in eine brandaktuelle

0: aktuelle und scheinbar weltliche Debatte. Er schreibt nicht abgehoben über ferne Moralthemen, sondern über das, was unsere Arbeitswelt, unsere Demokratien und sogar unsere Vorstellung vom Menschen gerade umpflügt. Der Papst schlägt einen Ton an, der politischer ist, als es vielen Theologen, Politikern und Wirtschaftsbossen lieb sein dürfte. Und doch bleibt Leo XIV. Dort vage, wo er konkret werden müsste. Statt klare Grenzen zu formulieren, vertraut er zu sehr darauf, dass Politik und Industrie seine Mahnungen ernst nehmen.
1: Das waren Standpunkte. Zusammengestellt hat sie heute Gisela Former. Und nach den Nachrichten um 0 Uhr geht es hier um die muslimische Pilgerfahrt Hadsch, die heute begonnen hat.
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3: Um 0 Uhr Mitternacht mit Olaf Knapp. Papst Leo XIV. Hat ein Lehrschreiben zum Umgang mit künstlicher Intelligenz veröffentlicht. In der mehr als 100 Seiten langen Abhandlung verweist der Papst auf Chancen der KI, warnt aber auch vor zahlreichen Gefahren für das menschliche Zusammenleben, etwa bei Social Media. Aus Rom Tilman Kleinjung.
4: Die erste Enzyklika dieses Papstes kann als Grundsatzprogramm gelesen werden. Darin verteufelt Leo nicht kategorisch jede Anwendung von künstlicher Intelligenz, aber er sieht eben eine Entwicklung, bei der der Einzelne unter die Räder zu geraten droht. Und deshalb stellt er den Menschen in den Mittelpunkt und macht den Schutz seiner Würde zum Maßstab jeder technologischen Entwicklung.
3: Bundesgesundheitsministerin Warken will offenbar den Beitragssatz für Kinderlose in der Pflegeversicherung erhöhen. Das berichtet das Redaktionsnetzwerk Deutschland und bezieht sich auf Koalitionskreise. Demnach sieht die Ministerin in ihrer Reform vor, den Beitragszuschlag für Kinderlose auf 0,7% anzuheben. Versicherte ohne Kinder müssten dann ab einem Alter von 23 Jahren insgesamt einen Beitragssatz von 4,3% zahlen. Ohne Reform droht der Pflegeversicherung ein Milliardendefizit. Israels Ministerpräsident Netanyahu hat angekündigt, die Angriffe auf den Libanon zu verstärken. Das Ziel sei, die Hisbollah zu zerschlagen, teilte er auf Telegram mit. Zwischen Israel und der Hisbollah gilt eigentlich seit April eine Waffenruhe. Die gegenseitigen Attacken wurden jedoch nicht eingestellt. Israel meldete erneut Angriffe im Südlibanon. Die Hisbollah-Miliz reklamierte ihrerseits Angriffe auf israelische Stellungen für sich. Der SC Paderborn feiert den Aufstieg in die Fußball-Bundesliga. Die Ostwestfalen besiegten im Relegationsrückspiel den VfL Wolfsburg mit 2:1 nach Verlängerung. Aus der Sportredaktion Ina Kast.
5: Nach dem 0:0 im Hinspiel begann das Rückspiel für Paderborn denkbar schlecht. Wolfsburg ging schon in der dritten Minute durch Stürmer Pejcinovic in Führung. Dann aber musste der VfL nach einem Platzverweis gegen Mähle schon ab der 15. Minute in Unterzahl spielen. Kurz vor der Halbzeitpause schaffte Paderborn den völlig verdienten Ausgleich durch Torjäger Bilbia. Der erlösende Siegtreffer gelang dem dominanten SC allerdings erst in der Verlängerung. Torschütze Kurda machte den dritten Aufstieg in die Fußball-Bundesliga für Paderborn perfekt. Wolfsburg ist zum ersten Mal in die zweite Liga abgestiegen.
3: Das Wetter in Deutschland. Nachts überwiegend klar und trocken bei 17 bis 10 Grad. Am Tage sonnig und trocken, im Nordosten und im Süden über den Bergen Wolken und vereinzelt Schauer oder Gewitter. 24 Grad in Schleswig bis 34 Grad am Oberrhein an den Küsten, 23 Grad. Es ist 0:03 Uhr.
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1: Zunächst eine Entwarnung für die A61 Koblenz-Mönchengladbach. Es ist kein Falschfahrer mehr unterwegs zwischen Rheinbach und Miel. Staus und Verkehrsbehinderungen. Die A23 Hamburg Richtung Heide ist zwischen Eidelstedt und Pinneberg Süd wegen Bauarbeiten noch bis 5 Uhr früh gesperrt. Die A40 Duisburg Richtung Essen ist zwischen Kreuz Duisburg und Kreuz Kaiserberg ebenfalls bis 5 Uhr gesperrt. Die A44 Düsseldorf Essen ist zwischen Kreuz Düsseldorf Nord und Ratingen Schwarzbach auch bis 5 Uhr in beiden Richtungen dicht. Und das gleiche gilt für die A67 Mannheim Richtung Darmstadt. Dort ist es eine Sperrung wegen einer Baustelle zwischen dem Hammer Dreieck und Lorsch. Bis 5 Uhr ist die Autobahn dort gesperrt. Kommen Sie gut an. Gute Fahrt.
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1: Aus dem Studio von NDR Info in Hamburg. Ich bin Michael Latz. Schön, dass Sie dabei sind. Rund 5.000 Euro, in manchen Fällen auch mehr. So viel kostet muslimische Pilger und Pilgerinnen im Schnitt die Teilnahme an der Pilgerfahrt in Mekka, dem Hadsch. Gestern hat sie in Saudi-Arabien begonnen. Und neben der großen Hitze und mit denen die Teilnehmerinnen und Teilnehmer immer zu kämpfen haben, erschwert der Krieg zwischen dem Iran und den USA sowie den Nachbarländern die Pilgerfahrt in diesem Jahr zusätzlich. Die Preise für Flugtickets, die sind wegen der Kämpfe deutlich gestiegen. Zum Beispiel wegen der Zuschläge für das teure Flugbenzin. Und dennoch sind nach Angaben der saudi-arabischen Behörden mehr als 1,5 Millionen Menschen aus dem Ausland angereist. Mehr als im vergangenen Jahr. Erste Eindrücke von Magdalena Knöller aus dem ARD-Studio Kairo.
6: Fernsehbilder zeigen, wie hunderttausende Musliminnen und Muslime in weißen Gewändern die Kaaba umrunden. Ein schwarzes, würfelförmiges Gebäude im Innenhof der großen Moschee in Mekka. Am Abend werden sie in Zelten übernachten. Von dort geht es unter anderem zum Berg Arafat, dem Höhepunkt des Hadsch. Jeder gläubige Muslim, der gesund ist und es sich finanziell leisten kann, soll die Pilgerfahrt mindestens einmal im Leben gemacht haben. Für Frauen gilt die religiöse Pflicht auch. Viele Musliminnen und Muslime können sich die teure Reise nach Saudi-Arabien aber nicht leisten und verfolgen das Geschehen von zu Hause aus. Vor Ort werden Temperaturen von rund 45 Grad erwartet. Wegen der Hitze oder auch bei Massenpaniken gab es in den vergangenen Jahren immer wieder Tote. Saudi-Arabien hat daraufhin die Sicherheitskontrollen verschärft. Dieses Jahr zeigt sich das Königreich besonders bemüht, die Pilgerfahrt trotz des laufenden Konflikts in der Region möglich zu machen. Das Verteidigungsministerium hat Aufnahmen veröffentlicht, die zeigen, wie die Flugabwehr die religiösen Stätten rund um Mekka schützen soll. Der Hadsch ist eine wichtige Einnahmequelle für das Land. Am Mittwoch beginnt das islamische Opferfest als Teil der Pilgerfahrt. Es ist eins der höchsten Feste für Muslime und Musliminnen weltweit.
1: Die muslimische Pilgerfahrt Hadsch hat also begonnen. Jeder gesunde Muslim und jede gesunde Muslima sollen diese Pilgerfahrt einmal in ihrem Leben machen, wie wir es gerade gehört haben, wenn sie es sich denn leisten können. Aber genau das können die meisten nicht. Erst recht nicht unter den aktuellen Bedingungen. Was also tun? Nina Amin hat in Kairo eine Familie getroffen, die den Hadsch nur aus der Ferne verfolgen kann.
7: Ismail Haraidi sitzt mit seiner Frau Manal vor dem Fernseher. Koranrezitationen sind zu hören. In dem bescheiden eingerichteten kleinen Wohnzimmer des ägyptischen Taxifahrers und seiner Familie sticht der Flachbildschirm als Fenster zur Welt heraus.
8: Ich wäre sehr gern dabei. Die Pilgerfahrten nach Mekka sind spirituelle Erlebnisse. Man stellt sich vor, man wäre dort und würde mit ihnen die Runden drehen.
7: Sagt Manal. Aber der 60-jährige Ismail weiß nicht, wie er seiner Frau diesen Wunsch erfüllen soll.
9: Es ist sehr schwer geworden, ein fast unerreichbarer Wunsch für die meisten ägyptischen Muslime. Wer es heute schafft, den Monat mit seiner Familie, den Kindern und den Schulgebühren finanziell zu überstehen, kann sich schon glücklich schätzen. Mit all den Rechnungen für Telefon, Strom, Wasser und Gas.
7: Knapp 250 Euro verdient der Kairoer Taxifahrer im Monat. Das Geld reicht nicht mal bis zum Monatsende für das Ehepaar und seine Kinder, geschweige denn für eine Pilgerfahrt in das mehr als 1000 Kilometer Luftlinie entfernte Mekka. Wie Ismail und Manal geht es dem Großteil der ägyptischen Bevölkerung, der unter Inflation und den steigenden Spritpreisen leidet. Die Reisebüros der ägyptischen Hauptstadt wollen mit ihren Mekka-Paketen alles inklusive zudem Gewinn machen, meint Ismail.
9: Selbst die günstigste Variante, von der Regierung gesponsert, kostet über 200.000 ägyptische Pfund pro Person. Für mich und meine Frau wären das über 400.000. Das ist eine Summe, die ich nicht aufbringen kann.
7: Umgerechnet ungefähr 3.200 Euro kostet das billigste Hadsch-Paket für Ägypter, für Essen und Unterkunft ohne Flug. Es gibt auch wesentlich teurere Luxusvarianten mit Hotelblick auf die Kaaba und private Versorgung und Transport bei Temperaturen über 40 Grad.
9: Es ist ein Luxus geworden, obwohl es eigentlich eine tragende Säule des Islam ist. Es ist unmöglich geworden.
7: Mehr als 1,5 Millionen Pilger aus dem Ausland können sich den Hadsch aber leisten. So viele sind nach Angaben der saudischen Behörden bereits für den diesjährigen Hadsch nach Saudi-Arabien gereist. Damit wurde die Zahl der internationalen Besucher im Vergleich zum Vorjahr trotz des Krieges in der Golfregion übertroffen.
10: Die Sicherheit des Pilgers hat bei allen Sicherheits-, Organisations- und Verkehrsplänen höchste Priorität,
7: sagte Mohammed El-Bassani, ein saudischer General für Sicherheit bei der Hadsch, vor wenigen Tagen bei einer Pressekonferenz. In der Vergangenheit gab es Tote bei Massenpaniken oder auch wegen extremer Hitze. Saudi-Arabien hat daraufhin die Visaregeln verschärft.

0: und die Sicherheitskontrollen. Auch das treibt die Kosten für die Pilgerfahrt in die Höhe.
1: Ich hoffe, dass die Regierung etwas unternimmt oder auch Saudi-Arabien und die Kosten für Bedürftige senkt oder Programme anbietet, damit mehr Menschen diese Pflicht erfüllen können. Möge Gott uns helfen.
0: Sagt der Taxifahrer Ismail. Seine Frau Manal hat die Hoffnung nicht aufgegeben, dass sie sich eines Tages den Luxus einer Pilgerreise leisten kann.
2: Meine Kinder sind noch in der Ausbildung, es gibt andere Prioritäten. Aber wenn Gottes will, wird es geschehen.
3: Wenn Pilgern zum Luxus wird, Hadsch nach Mekka ist für viele Muslime und Muslima unbezahlbar geworden. Nina Amin berichtete aus Kairo.
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3: Damit ist es genau 0.10 Uhr. Noch ist die Epidemie den Ärztinnen und Ärzten einen Schritt voraus. Und deshalb wird sich die Situation in den Ebola-Gebieten in Zentralafrika nach Einschätzung der Weltgesundheitsorganisation nicht schnell verbessern. WHO-Chef Ghebreyesus sprach heute gestern von einem schwierigen Ausbruch. Es werde erst noch schlimmer werden, bevor es besser werde. Laut WHO gibt es in der Demokratischen Republik Kongo inzwischen mehr als 900 Verdachtsfälle. Und mehr als 200 Menschen sind schon an der Infektion gestorben. Offenbar ist die Ebola-Gefahr lange unterschätzt worden in der Region. Hinzu kommt, dass viele Menschen zu große Nähe zu kranken Angehörigen suchen. Mehr dazu von Bettina Rühl aus Nairobi.
5: Eine kleine Gruppe von Menschen hat sich um François Kasereka versammelt und hört ihm aufmerksam zu. Kasereka hat sich den Lederhut vom Kopf geschoben und seine Gesichtsmaske ist etwas nach unten gerutscht. Im Eifer scheint er das nicht zu bemerken. Kasereka steht auf dem Markt in Bunia, einer Stadt im Nordosten der Demokratischen Republik Kongo. Hier in der Provinz Ituri hat der gegenwärtige Ebola-Ausbruch begonnen. Kasereka erklärt seinen Zuhörenden gerade, dass sie ein krankes Familienmitglied nicht anfassen dürfen. Einige gucken irritiert. Sich nicht um kranke Angehörige zu kümmern, ist im Kongo undenkbar. Kasereka gibt nicht auf, wiederholt seine Botschaft und will sie danach auch an anderen Stellen in Bunia verbreiten. Ich bin Mitglied der Pfadfinder. Wir arbeiten im Moment als Freiwillige, um die Leute vor Ebola zu warnen und sie darüber aufzuklären, wie sie sich vor Ansteckung schützen können. Wir tun alles, was wir können, damit die Bevölkerung Hygienemaßnahmen wie das Händewaschen einhält, Kranke nicht anfasst und auf gar keinen Fall Tote berührt. Mit den Menschen über die Erkrankung und solche Maßnahmen zu sprechen, erfordert viel Taktgefühl, vor allem wenn es um den Umgang mit Angehörigen geht. Den Anweisungen der kongolesischen Behörden widersetzen sich viele Menschen. Das Misstrauen gegenüber Regierung und Gesundheitsbehörden ist tief verwurzelt. Manche glauben deshalb, dass Ebola gar nicht existiert oder dass Verantwortliche aus dem Ausbruch politischen oder finanziellen Nutzen ziehen wollen. Für die Helferinnen und Helfer erschwert das die Arbeit erheblich. In den am stärksten betroffenen Städten wurden bereits Ebola-Behandlungszentren angegriffen und in Brand gesetzt. Umso wichtiger ist die Arbeit der Freiwilligen. Kasereka zeigt den Umstehenden gerade, wie sie eine Gesichtsmaske richtig aufsetzen müssen. Wir wollen mit den Menschen reden und ihnen erklären, was Ebola ist und wie das Virus übertragen wird. Wir wollen das Ansteckungsrisiko in unserer Stadt und in unserer Provinz so gering wie möglich halten. Das wird in den kommenden Wochen nicht nur die ganze Energie der Pfadfinder fordern, sondern den Einsatz aller Helferinnen und Helfer. Nach und nach wird immer deutlicher, dass der Ausbruch offenbar sehr spät erkannt wurde, was die Eindämmung jetzt sehr schwierig macht. Entsprechend besorgt ist auch Florent Ousseni, Nothilfe-Koordinator der Hilfsorganisation Ärzte ohne Grenzen in Bunia. Normalerweise beginnen wir mit den Gegenmaßnahmen, sobald die ersten wenigen Fälle bekannt werden. Nie so spät wie diesmal, als es schon mehrere hundert Fälle gab. Wir haben es also mit einem großen Ausbruch zu tun, der schon mehrere Regionen erreicht hat. Hinzu kommt, dass die Menschen in Ituri sehr mobil sind. Die Leute sind viel unterwegs. Und dann kommt auch noch hinzu, dass der Ausbruch in städtischen Zentren angekommen ist, wo mehrere hunderttausend Menschen leben. Leider erleichtert das die Verbreitung noch mehr. Umso wichtiger ist es, mit den Menschen zu reden und sie darüber aufzuklären, wie sich das Virus ausbreitet. So wie das François Kasereka und die übrigen Pfadfinder machen.
3: Bettina Rühl über die Situation in den Ebola-Gebieten in der Demokratischen Republik Kongo. Wie viele andere Bundesländer auch, hat Schleswig-Holstein auf dem Land mit Lehrermangel zu kämpfen. Die Kieler Landesregierung hat auf das Problem nun mit dem Programm Abordnung Plus reagiert. Lehrerinnen und Lehrer müssen nach ihrem Referendariat erstmal an den Schulen arbeiten, an denen es zu wenig Lehrkräfte gibt, und zwar 3 Jahre lang. Erst danach dürfen sie an ihre Wunschschule wechseln. Ein Programm, das viel Kritik hervorruft. Thorsten Philips hat mit Lehrkräften, Eltern und mit Bildungsministerin Dorit Stienke gesprochen.
6: Der Lehrermangel an einigen Schulen, besonders im Westen Schleswig-Holsteins, ist in den vergangenen Jahren so dramatisch angestiegen, dass die Landesregierung reagieren musste. Künftig sollen Lehrerinnen und Lehrer nach ihrem Referendariat erstmal 3 Jahre an Schulen arbeiten, an denen Lehrermangel herrscht. Erst später dürfen sie an ihre Wunschschule. Von den mehreren hundert Lehrerinnen und Lehrern, die jedes Jahr an den Schulen in Schleswig-Holstein eingestellt werden, haben sich rund 50 im ersten Jahr nach dem Programmstart für das Modell Abordnung Plus angemeldet. Für Bildungsministerin Dorit Stehnke von der schwarz-grünen Landesregierung ist das ein Erfolg.
7: Wir wissen ja, dass die Versorgung mit gut ausgebildeten Lehrkräften im Land sehr unterschiedlich ist. Und wir haben also damit die Möglichkeit, auch Schulstandorten Lehrkräfte für 3 Jahre zur Verfügung zu stellen, die eben bei den Lehrern im Moment nicht so gut nachgefragt sind.
6: Doch die Lehrerinnen und Lehrer sind teilweise unzufrieden mit dieser Verteilungsmethode der Landesregierung. Hinter vorgehaltener Hand erzählen sie, dass sie nach dem jahrelangen Studium in Kiel, Flensburg oder Lübeck erstmal froh sind, eine bezahlbare Wohnung zu haben. Außerdem wollen viele ihren Lebensmittelpunkt nicht aufgeben, auch nicht für 3 Jahre. Bernd Schauer, Geschäftsführer der Lehrergewerkschaft Erziehung und Wissenschaft, kurz GEW, kennt die Probleme.
8: Wo man sieht, dass das mit heißer Nadel gestrickt ist, ist natürlich, dass manche Kolleginnen und Kollegen von Schulen abgezogen werden, die dort eigentlich gut integriert sind, die auch gut unterrichten, wo die Klassen darauf setzen, dass die Kolleginnen dort bleiben, wo auch die Schule zufrieden ist, wo die Eltern zufrieden sind, dass die dann wegkommen, das ist unverständlich. Zumal natürlich, das darf man auch nicht vergessen, wir haben diesen Lehrkräftemangel und die schlechten Situationen haben wir eigentlich landesweit. In anderen ist es nur besonders schlecht.
6: An beliebten Schulen, wie zum Beispiel der Geschwister-Prensky-Schule in Lübeck, herrscht Unmut. Den bekommt die Landesregierung jetzt in Form von Protestbriefen der Eltern zu spüren. Elternvertreter Nils Kagel sagt, dass der gesamte Kreiselternbeirat in Lübeck gegen Abordnung Plus protestiert, so Elternvertreter Kagel.
9: Wir haben hier in Lübeck mehrere Schulen, die es betrifft. Das betrifft 5 Gymnasien, das betrifft die Emanuel-Geibel-Schule, die St. Jürgen-Schule und die Prensky-Gemeinschaftsschule. All diese Schulen dürfen jetzt zwar Lehrkräfte anstellen, aber dann nicht mehr über sie verfügen. Quasi, wenn sie eine Lehrkraft einstellen, dann werden die ihnen 3 Jahre lang weggenommen. Und diese Lücke muss der Schulleiter dann füllen mit Vertretungslehrkräften. Die kann allerdings nur anstellen für 1 Jahr oder für ein halbes Jahr, je nachdem, wie die ausgebildet sind.
6: Auch der Landeselternbeirat Schleswig-Holstein kritisiert Abordnung Plus. Es sei schon schwierig genug für Schulen, die Lehrerinnen und Lehrer mit einer passenden Fächerkombination zu finden. Und wenn die gefundenen Lehrer dann erst woanders unterrichten müssen, sei das schlecht, so eine Vertreterin des Landeselternbeirates. Bildungsministerin Dorit Stehn kann die Kritik von den Schulen verstehen, die erstmal Lehrkräfte abgeben müssen.
7: Wir haben aber eben tatsächlich eine Verantwortung gegenüber dem gesamten Land. Wir müssen müssen an dieser Stelle einfach ein bisschen solidarischer miteinander sein.
6: Die Unterschriftenaktion in Lübeck ist derzeit noch im Gange. Ob sie jedoch die Landesregierung in Kiel umstimmen wird, ist unklar.
3: Schleswig-Holsteins Kampf gegen den Lehrkräftemangel auf dem Land, Thorsten Philips berichtete. Auf viele Fragen und Probleme, über die wir zum Beispiel tagtäglich hier im Radio berichten, gibt es selten einfache Antworten. Die Wirklichkeit ist manchmal viel zu komplex und das sorgt bei manchen Menschen für Frust. Um etwas mehr Verständnis dafür zu bekommen, warum manche Entscheidungen lange dauern oder am Ende nur Kompromisse stehen, gibt es an Schulen zum Beispiel Planspiele. Schülerinnen und Schüler am Wilhelm-Erb-Gymnasium in Winnweiler in Rheinland-Pfalz hatten dabei zuletzt besonders dicke Bretter zu bohren. Ein atomares Planspiel mussten sie machen, indem sie die Sicht der Bundesregierung einnehmen sollten. Lorena Schreiber hat sich das angesehen.
10: Wir müssen uns etwas raussuchen, was wir sagen, wenn die fragen, ja was, wenn wir aber keine eigenen Atomwaffen haben? Ja, weil das ist ja unser. Was sollen wir dann sagen? Weil guck mal, wenn wir halt, wir sind ja dafür, dass wir eine haben. Aber
11: braucht Deutschland eigene Atomwaffen? Und wie sollte Deutschland im Konflikt zwischen Russland und der Ukraine reagieren? Mit genau diesen Fragen haben sich Schülerinnen und Schüler beim atomaren Planspiel am Wilhelm-Erb-Gymnasium in Winnweiler beschäftigt. Die Jugendlichen übernahmen dabei Rollen von Bundesregierung, NATO oder Friedensorganisationen und mussten am Ende selbst politische Entscheidungen treffen. Vorbereitet haben sich die Zehntklässler dafür über mehrere Unterrichtsstunden hinweg. Im Fokus stehen Themen wie atomare Abschreckung, Bündnispolitik und internationale Sicherheit, orientiert am aktuellen Krieg zwischen Russland und der Ukraine. Wie schwierig solche Verhandlungen sein können, sagt Schülerin Lina.
12: Ich denke, dass es ziemlich schwer ist zu verhandeln, vor allem zwischen den Seiten, die die Atomwaffensperrverträge unterstützen und der Seite, die für den Bau neuer Bomben sind. Die NATO steht da ja irgendwie dazwischen und dass sie eigentlich schauen müssen, dass es eine Lösung für beide Seiten gibt.
11: Im Klassenraum wird dabei schnell klar, die Diskussionen ähneln echten politischen Debatten. Die Gruppen vertreten völlig unterschiedliche Positionen, beraten sich immer wieder untereinander und versuchen, Mehrheiten zu organisieren. Am Ende muss die Bundesregierung eine gemeinsame Entscheidung treffen. Dass das Planspiel viele zum Nachdenken bringt, zeigen auch die Reaktionen der Schülerinnen und Schüler nach den Diskussionen.
13: Ich fand es sehr gut. Solche Planspiele sollten aber auch eher in den unteren Stufen gemacht werden, weil man lernt dadurch auch sehr gut präsentieren und so. Und das sollten halt die kleineren Kinder halt eher lernen, wie zum Beispiel wir, aber halt mit anderen Themen.
14: Also ich finde, wir haben intensiver gelernt. Also wir haben uns das gut angeguckt, haben bewusst unsere Rolle gespielt, die anderen auch. Man hat auch viel von den anderen gelernt. Das fand ich auch ziemlich interessant. Auf jeden Fall nimmt man da eigentlich ganz schön viel mit, was man eigentlich so am Anfang gar nicht dachte, weil man dachte, ein blödes Planspiel, was am Ende doch ganz cool war.
10: Ich finde es sehr überraschend, dass unsere Klasse so intensiv auch miterlebt oder auch mitmacht. Und das macht dann auch mir persönlich dann mehr Spaß, bei dem Planspiel mitzuarbeiten, weil man dann quasi richtig in die Lage reinversetzt wird, wie das in der Politik auch laufen kann.
11: Hinter dem Planspiel stehen die Friedensakademie Rheinland-Pfalz und die Friedensorganisation Ohne Rüstung Leben. Entstanden ist die Idee rund um den 80. Jahrestag der Atombombenabwürfe auf Hiroshima und Nagasaki. Simon Bödecker von Ohne Rüstung Leben beobachtet, spätestens seit dem Krieg in der Ukraine beschäftigen sich viele junge Menschen wieder stärker mit Fragen rund um Krieg und Politik.
15: Ich glaube, Fragen von Krieg und Frieden haben bis vor einigen Jahren keine große Rolle gespielt für die jüngeren Generationen. Und mit dem Krieg in der Ukraine, mit einer möglichen Wiedereinführung einer Wehrpflicht, ändert sich das gerade ganz, ganz rapide.
11: Gleichzeitig sei das eine Generation, die viele Debatten rund um atomare Abschreckung nur aus dem Unterricht kenne.
15: Wir sprechen hier von einer Generation, die den Kalten Krieg nicht als Erinnerung mitgenommen hat, die meistens auch keine Kriegserzählungen aus vorherigen Generationen als Erinnerung mitbekommen hat und für die ja, Fragen wie atomare Aufrüstung und Krieg eben sehr abstrakt sind.
11: Die Jugendlichen sollen sich im Planspiel selbst eine Meinung erarbeiten. Nach mehreren Verhandlungsrunden entscheidet sich die Bundesregierung in Winnweiler gegen eigene deutsche Atomwaffen, spricht sich aber für ein neues europäisches Bündnis aus. Wie das Planspiel am Ende ausgeht, sei dabei jedes Mal offen, sagt Dr. Gregor Walter Tropp von der Friedensakademie Rheinland-Pfalz.
16: Einer der überraschendsten Aspekte ist, dass die Ergebnisse sich nie gleichen. Die jeweiligen gespielten Bundesregierungen kommen immer zu anderen Ergebnissen. Das haben wir, glaube ich, so nicht erwartet, als wir das Spiel geplant haben. geplant haben, aber das ist durchaus Absicht. Das Spiel ist offen angelegt, alle Ergebnisse sollen möglich sein und es soll ja auch Raum lassen für die Kreativität der Schülerinnen und Schüler.
11: Aktuell läuft das Planspiel noch als Pilotprojekt. Langfristig soll es auch an weiteren Schulen in Rheinland-Pfalz eingesetzt werden. Geplant ist außerdem, Lehrkräfte dafür auszubilden, damit Schulen solche Planspiele künftig selbst durchführen können.
3: Lorena Schreiber hat das Planspiel an einer Schule in Rheinland-Pfalz begleitet.
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18: Hier sitzt keiner mehr. Und Schluss! Aus! Vorbei! 23.05 Uhr am 25. Mai 2026. Der

0: FC Paderborn 07 steigt zum dritten Mal in die Fußball-Bundesliga auf.
1: Willkommen zurück, SC Paderborn. Der Zweitligist hat sich also in der Relegation gegen den bisherigen Bundesligisten Wolfsburg durchgesetzt durch ein 2:1 nach Verlängerung. Das Hinspiel ging ja 0:0 aus. Jetzt ist der Aufstieg perfekt. Paderborn ist Bundesligist. Spieler Sven Michel kann es kaum glauben.
2: Ich glaube, das ist noch gar nicht so wirklich angekommen. Also es prasselt einfach gerade so viel auf einen ein und gefühlt nehme ich das noch gar nicht so richtig wahr. Es ist einfach Wahnsinn, dass wir das heute gezogen haben, ist einfach so unglaublich und bin so stolz auf die Jungs, was wir hier die ganze Saison und auch heute geleistet haben, ist einfach heftig.
1: Heftige Freude also in Paderborn. Die Millionentruppe des VfL Wolfsburg dagegen am Boden. Nach 29 Jahren Erstligazugehörigkeit sind die Niedersachsen zum ersten Mal abgestiegen. Ein schwerer Abend auch für Trainer Dieter Hecking.
3: Ja, erstmal bedeutet es für den Verein eine riesen Enttäuschung, wenn man 30 oder fast 30 Jahre jetzt in der Bundesliga miteinander gespielt hat. Dann ist die Enttäuschung groß bei allem im Verein, bei den Fans. Das muss auch so sein, wenn was Neues entstehen soll. Und wir werden sehen, wie das jetzt in den nächsten Tagen passieren wird. Wir hatten ein klares Agreement zwischen den Leuten, die mich geholt haben vor 9 bis 10 Wochen, dass wir haben, wir spielen das jetzt und wir schauen danach, wie es gewesen ist. Und dann werden wir uns zusammensetzen die nächsten Tage und dann wird es irgendwas zu entscheiden geben oder nicht.
1: Heute Abend gibt es dann noch ein weiteres Relegationsrückspiel zwischen dem aktuellen Zweitligisten Greuther Fürth und Drittligist Rot-Weiß Essen. Großes Chaos beim italienischen Erstligisten AC Mailand. Der Club des deutschen Stürmers Niklas Füllkrug hat sich von zahlreichen Verantwortlichen getrennt. Mara Tellmann mit den Einzelheiten.
4: Nach dem Fiasko im Saisonfinale der italienischen Serie A räumt der Traditionsclub AC Mailand mal so richtig auf. Einen Tag nach dem verpassten Einzug in die Champions League hat Milan nicht nur den Trainer entlassen, sondern fast die gesamte Chefetage. Neben Coach Allegri müssen auch Geschäftsführer Forlani, Sportdirektor Tare und der technische Direktor Moncada gehen. Eine Ausnahme machte der Verein laut seiner Mitteilung aber doch. Clubberater Zlatan Ibrahimovic, der darf bleiben. Über weite Strecken der Saison schien die Qualifikation für die Champions League nur Formsache. Auch am letzten Spieltag hätte schon ein Unentschieden gegen Cagliari Calcio gereicht. Doch nach der 1:2 Niederlage muss sich Milan mit der Europa League zufrieden geben.
1: Wir gehen zum Tennis. Beim zweiten Grand Slam Turnier des Jahres hat die deutsche Eva Lys ein gelungenes Auftaktmatch gefeiert. Über den Zweisatzsieg berichtet aus Paris Guido Ringel.
5: Das muss man erstmal so hinbekommen. Lange verletzt, lange Pause, erst wieder auf dem Weg zurück zur alten Form und dann so ein hemdsärmeliges Match. Eva Lys hat an diesem heißen Montag in Paris überzeugt und sich in 2 Sätzen den Sieg geholt gegen die Kroatin Marcinko.
6: Einerseits ist es natürlich nicht einfach, gegen so eine Spielerin zu spielen, weil sie mit sehr viel Selbstbewusstsein auf den Platz kommt. Aber gleichzeitig hatte ich irgendwo auch so ein bisschen gespürt, dass sie müde ist und sicherlich nicht so viel Konzentration hat. Und das habe ich einfach zu meinem Vorteil genutzt.
5: Mit schnellem, hartem Tennis und niedriger Fehlerquote, das war von der Hamburgerin überzeugend. Sie steht in der 2. Runde dieses Grand-Slam-Turniers. Ausgespielt haben aus deutscher Sicht hingegen die Damen Maria und Seidel. Beide kassierten jeweils glatte Niederlagen. Zu Herzen ging den Tennisfans aber eher der Abschiedsmoment des Tages. Der dreifache Grand-Slam-Sieger Stan Wawrinka sagt Ciao. Mit 41 Jahren ist der Schweizer auf Abschiedstournee und nach seinem Aus in der 1. Runde nochmal gefeiert und geehrt worden.
1: Die deutsche Eishockey-Nationalmannschaft hat bei der WM in der Schweiz die Vorrunde mit einem 6:3 Pflichtsieg gegen Großbritannien beendet. Die Entscheidung, ob es Deutschland doch noch ins Viertelfinale schafft, fällt erst heute und hängt davon ab, wie die anderen Konkurrenten nun noch spielen.
7: Soweit der Sport mit Ina Kast.

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1: Um 0.28 Uhr mit Olaf Knapp. Papst Leo XIV. Hat sein erstes Lehrschreiben vorgestellt. Die Enzyklika Magnifica Humanitas widmet sich dem Umgang mit künstlicher Intelligenz und fordert strenge Richtlinien. Aus Rom Anna Giordano.
2: Wie wirkt sich künstliche Intelligenz auf das Menschsein aus und auf das menschliche Zusammenleben? Diesen Fragen widmet sich Papst Leo XIV. In seiner ersten Enzyklika. KI könne dem Menschen helfen, ihm aber auch schaden, wenn der Umgang damit nicht verantwortungsbewusst sei. Entsprechend forderte der Papst, die Würde des Menschen müsse immer im Zentrum stehen. Er warnte vor der Illusion, dass der Mensch besser, wertvoller oder glücklicher werde, wenn er seine Schwächen an eine fehlerfreie KI auslagern könne.
1: Im Iran soll offenbar das Internet wieder freigeschaltet werden. Staatliche Medien berichten über eine Anordnung von Präsident Pezeshkian. Ein Zeitpunkt wurde aber nicht genannt. Das Regime hat den Zugang zum Internet für die Bevölkerung seit dem Angriff Israels und der USA Ende Februar blockiert. Teheran meldete heute Fortschritte in den Verhandlungen über ein Ende des Krieges. Die Unterzeichnung eines Abkommens steht nach Angaben des Außenamts aber nicht unmittelbar bevor. Das russische Außenministerium hat weitere Angriffe auf Kiew angekündigt. Dies sei die Antwort darauf, dass die Ukraine ein Wohnheim in Starobilsk beschossen habe. Die Stadt liegt im Osten des Landes, der von Russland kontrolliert wird. Aus Berlin Lilia Becker.
3: Auf Anweisung von Kreml-Chef Wladimir Putin beginnen die russischen Streitkräfte mit, Zitat, systematisch gezielten Schlägen gegen Einrichtungen der ukrainischen Rüstungsindustrie in Kiew, darunter mutmaßlichen Produktionsstätten für Drohnen, sowie Entscheidungszentren und Kommandoposten, so das russische Außenministerium schriftlich. Russlands Außenminister Lavrov soll diese Ankündigung gegenüber seinem US-Kollegen Rubio in einem Telefonat wiederholt haben. Ausländische Staatsbürger und Diplomaten in Kiew sind aufgefordert, die Stadt zu verlassen.
1: Eine beschädigte Oberleitung hat im Bahnverkehr zwischen Hamburg und Bremen für Probleme gesorgt. Ein Zug mit rund 500 Fahrgästen musste geräumt werden. Der betroffene Streckenabschnitt wurde vorübergehend gesperrt, der Fernverkehr laut Deutscher Bahn umgeleitet. Das Wetter in Deutschland. Nachts überwiegend klar und trocken bei 17 bis 10 Grad. Am Tage sonnig und trocken. Im Nordosten und im Süden über den Bergen Wolken und vereinzelt Schauer oder Gewitter. 24 Grad in Schleswig-Holstein, 34 am Oberrhein und an den Küsten bis 23 Grad. Das waren die Nachrichten.
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4: Der Pfingstreiseverkehr scheint vorbei zu sein. Übrig bleiben die Sperrungen. Die A23 Hamburg Richtung Heide ist zwischen Eidelstedt und Pinneberg Süd wegen Bauarbeiten bis 5 Uhr früh gesperrt. Die A40 Duisburg Richtung Essen ist zwischen Kreuz Duisburg und Kreuz Kaiserberg ebenfalls bis 5 Uhr dicht. Die A44 Düsseldorf-Essen ist zwischen Kreuz Düsseldorf-Nord und Ratingen-Schwarzbach bis 5 Uhr in beiden Richtungen gesperrt. Die A67 Mannheim Richtung Darmstadt ist zwischen dem Firnheimer Dreieck und Lorsch wegen einer Baustelle bis 5 Uhr gesperrt. Und die A96 München Richtung Lindau ist im Kreuz Memmingen wegen einer Nachtbaustelle noch bis etwa 2 Uhr gesperrt. Kommen Sie gut an, gute Fahrt.
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4: Für viele Menschen gehören KI-Anwendungen längst zum Alltag. Bei der Planung vom Urlaub, bei der Bearbeitung von Bildern oder Videos, den Hausaufgaben oder selbst bei schlichten Internetsuchen greifen sie auf Anwendungen zurück, hinter denen eine künstliche Intelligenz arbeitet. Auch bei der Arbeit setzen sich KI-Anwendungen immer mehr durch. Aber welche Folgen hat das für unsere Arbeitswelt in Zukunft, wenn immer mehr Unternehmen Aufgaben an die KI abgeben? Mittlerweile wird im Silicon Valley schon darüber diskutiert, ob bald eine dauerhaft abgehängte Bevölkerungsschicht entstehen könnte. Was damit gemeint ist und welche Folgen das haben könnte, darüber sprechen Felix Espenlaub und Gregor Schmalzried jetzt in unserem KI-Podcast.
5: Fritz, wir versuchen ja immer mit unserem KI-Podcast auch vielleicht einen optimistischen Blick zu finden auf die ganzen Veränderungen, die gerade herangestürzt kommen durch die KI-Revolution. Aber heute könnten wir mal an unsere Grenzen geraten damit. Was meinst du?
6: Es kommt immer auf deine Perspektive an. Also wenn dir Nvidia gehört oder eine Roboterfabrik mit autonomen Robotern, die sich selbst replizieren, dann hast du natürlich große Gründe, optimistisch zu sein, weil du dann nicht eines Tages in der Permanent Underclass landen wirst, in der ewigen Unterschicht.
5: Ja, also die These, über die wir sprechen wollen, ist die, dass KI dadurch, dass sie einerseits große Produktivitätsgewinne erzeugen könnte und KI auf einmal alles Mögliche kann, was früher nur Menschen konnten, sehr, sehr viel neues Geld schafft, sehr viel neuen Wohlstand, aber dass dieser Wohlstand halt nicht überall landen könnte, sondern am Ende halt nur bei denen, die, wie du

0: sagst, Nvidia besitzen, die vielleicht Teil der großen KI-Unternehmen sind oder wenigstens Besitzer eines großen Unternehmens sind, was von der KI-Revolution massiv profitiert. Das ist so die Idee. Also stürzen wir durch KI in so eine Art Zweiklassengesellschaft.
1: Ja, diese Idee der Permanent Underclass, der ewigen Unterschicht, in der eigentlich alle Leute drin sind, die klassischerweise ihr Geld mit Arbeit verdienen, das ist ein Gedanke, der so ein bisschen um sich gegriffen hat in der Tech-Welt im Silicon Valley. Ich habe den auch sehr, sehr stark gespürt, als ich da vor ein paar Monaten vor Ort war in San Francisco. Das ist durchaus was, über das sich Leute Gedanken machen, die eigentlich, wenn man jetzt mal so auf deren Gehaltscheck schaut, sich normalerweise nicht um finanzielle Dinge Sorgen machen müssten. Also ne, Programmierer, die wirklich gut verdienen bei diesen Tech-Firmen, die aber ja so ein bisschen denken, hey, es gibt einen Tag X in nicht allzu ferner Zukunft, vielleicht schon in den nächsten 2 Jahren, vielleicht in den nächsten 5 Jahren. Und bis zu diesem Tag kannst du noch Geld verdienen mit Arbeit, mit Lohnarbeit. Und danach nicht mehr, weil alle Lohnarbeit, ja, Programmieren, alles, was du gerade so machst, in der Fabrik arbeiten, eigentlich egal, was es ist, Taxifahren, Podcast-Host sein, das wird sozusagen danach viel besser, viel schneller, vor allem viel billiger von einer KI übernommen werden und dann bist du arbeitslos. Und wenn du bis dahin ein bisschen Geld angespart hast, ja, dann kannst du vielleicht noch ein bisschen über die Runden kommen. Aber es wird nicht sein im Vergleich mit dem, was zum Beispiel ein Jensen Huang oder ein Sam Altman oder ein Dario Amodei, also die großen Tech-Bosse der KI-Firmen, dann bei sich auf dem Konto haben. Und deswegen, ja, sieht es ziemlich schlecht aus für uns alle.
0: Diese Idee, dass KI unsere Arbeit einfach übernehmen könnte, das erzählen ja manchmal Leute gar nicht als Dystopie, sondern als Utopie. Also ich habe das auch immer mal wieder jetzt gehört, so in den letzten paar Jahren, dass Leute sagen, naja, wenn die KI einfach alles kann, dann ist das ja super. Dann können wir den ganzen Tag im Liegestuhl liegen und auf die Azoren fahren oder Pickleball spielen, was auch immer, was man halt machen möchte im Alltag. Und wir leben quasi im Paradies auf Erden. Dieses Szenario, über das wir heute reden, das fängt irgendwie an dem gleichen Punkt an, nämlich dass KI immer mehr Arbeit übernimmt, aber macht daraus eben keine Utopie, sondern eine Dystopie.
1: Also das Ganze ist auf der einen Seite ein bisschen ein Meme in manchen Twitter-Kreisen, auf manchen Tech-Partys wird das auch so ein bisschen augenzwinkernd manchmal erzählt. Also dieses so, man muss sich jetzt wirklich beeilen, um in diesem Job, den man hat, nochmal möglichst viel Geld zu verdienen, weil man halt nicht weiß, wie lange das überhaupt noch möglich ist. Also ich erinnere mich da an 2 junge Programmierer, mit denen ich mich unterhalten habe. Ich habe das auch mal hier im Podcast erzählt. Cedric Höfs war einer davon, so ein Deutscher und sein Kollege, die dieses Bild genommen haben von dieser Pyramide, die von unten brennt. Ich weiß nicht, ob du dich noch dran erinnerst, Gregor. Also quasi jede Woche ist es so, dass mehr von dem, was du eigentlich als Mensch kannst, irgendwie von den KI-Coding-Agenten gemacht wird. Und das Ganze ist aber nicht nur was so kleine Programmierer beschäftigt, sondern eben auch gleichzeitig die großen Namen in der Tech-Welt. Also Sam Altman redet schon seit Beginn der KI-Revolution zum Beispiel ganz viel über bedingungsloses Grundeinkommen und über die Frage, wie geht man damit um in einer Welt, wenn Leute tatsächlich vielleicht keine berufliche Tätigkeit mehr haben und dann eben auch kein Einkommen mehr erzielen können.
0: Und die Sorge, die natürlich jetzt Leute haben und die ist, wenn man so auf den Aktienmarkt gerade guckt, auch gar nicht so abwegig, ist halt die, dass wir ein Wirtschaftswachstum bekommen könnten, was mit Menschen gar nichts mehr zu tun hat. Also es ist ja schon jetzt so, dass der Arbeitsmarkt auch in den USA nicht sonderlich gut ist. Es werden ziemlich wenig Leute eingestellt, auch im Tech-Bereich werden wenig Leute eingestellt. Viele Leute werden sogar entlassen. Auch in Deutschland ist der Arbeitsmarkt nicht gut. Aber der Börse? Die kommt eigentlich ganz gut damit zurecht. Und das hat unter anderem damit zu tun, dass halt ein bisschen Geld umgeschichtet wird. Man kauft halt keine Leute mehr ein, sondern man kauft Rechenzentren, man kauft KI, man kauft digitale Arbeit.
1: Wenn die Skills, die du hattest, durch eine neue Technologie möglicherweise weniger speziell sind, dann ist es natürlich schwieriger, mit diesen Skills Geld zu verdienen. So, das hatten wir ja auch irgendwie immer schon. Der große Punkt ist, dass wir bisher aber eigentlich immer dann andere Jobs hatten, in die man wechseln konnte. Ja, mag sein, dass die dann vielleicht teilweise ein bisschen schlechter bezahlt waren, aber teilweise auch besser bezahlt waren. Also durch Technologie sind ja auch immer neue Jobs entstanden. Und hinter dieser Permanent Underclass-Idee, da stecken jetzt drei Annahmen, warum das hier anders ist als bei technologischen Entwicklungen in der Vergangenheit. Und ich glaube, Gregor, es ist ganz gut, wenn wir diese Annahmen hier einmal explizit so ein bisschen ans Licht holen. Und die erste Annahme ist, künstliche Intelligenz ist tatsächlich eine fundamental andere Technologie als unsere Technologien in der Vergangenheit. Also es wird keine neuen Jobs geben durch KI. So, am Ende haben wir diese AGI, die quasi alles machen kann, was wir Menschen machen können und überall besser ist. Und es ist sozusagen auch in gar keiner Situation überhaupt noch rational, einen Menschen für irgendwas zu bezahlen, wofür ich auch eine KI oder einen Roboter bezahlen könnte. Also man merkt schon so ein bisschen so, ist diese Annahme besonders realistisch? Aber ich glaube, das ist so die erste Annahme, die da drunter steht. Die zweite Annahme ist, in dieser Gesellschaft bleiben unsere Eigentumsrechte, die wir halt jetzt aktuell haben, weiterhin erhalten. Also die Leute, denen die großen KI-Firmen gehören und denen die irgendwie super Roboterfabriken gehören, die gehören denen auch weiterhin. Und niemand sagt, Moment mal, dann müssen wir das alles vielleicht irgendwie anders besteuern, wenn niemand mehr einen Job hat außer euch. Und die dritte Annahme ist so ein bisschen verbunden damit, die würde ich einfach beschreiben als niemand muckt auf. Also alle Leute sind irgendwie dann halt einfach in der Permanent Underclass und es gibt sozusagen keinen gesellschaftlichen Protest und keinen oder zumindest keinen wirksamen gesellschaftlichen Protest dagegen. Und keine Ahnung, Gregor, ich weiß nicht, wie es dir geht, aber wenn man jetzt diese drei Annahmen, finde ich, einmal so ausformuliert, dann finde ich, dann merkt man schon so ein bisschen, dass diese, also ich glaube, diese Permanent Underclass-Furcht jetzt nicht so hundertprozentig.
0: Ja, ich glaube, ich bin tatsächlich schon bei der ersten Annahme nicht so ganz sicher, weil also auch das, dass Leute sagen, diesmal ist aber alles anders und diesmal gibt es keine neuen Jobs mehr, ja. Das sieht ja irgendwie vor, dass sich nicht groß was verändert in einer Welt, in der KI alle Arbeiten übernimmt. Also es gibt ja zahlreiche Beispiele von Jobs, die man jetzt schon theoretisch automatisieren könnte, aber es halt nicht macht. Also da gehören die Extrembeispiele dazu, wie das David Guetta als DJ muss da nicht wirklich stehen. Der muss nicht wirklich 1 Million Euro dafür bekommen, dass er sich auf die Bühne stellt und einen Knopf drückt. Trotzdem macht er es halt und Leute zahlen da auch gerne den Eintritt und zahlen ihm die Gage, weil er das halt, ja, weil es halt David Guetta ist. Also natürlich sind wir nicht alle David Guetta, aber es ist einfach so ein einfaches Zeichen dafür, dass man nicht einfach sagen kann, nur weil ein Job theoretisch automatisierbar ist, dass das dann auch passiert oder dass genau. Da quasi nichts dagegen spricht, das dann so zu übernehmen.
1: Das Lustige ist ja, also wenn wir jetzt tatsächlich davon ausgehen würden, dass wir diese erste Annahme einfach mal so hinnehmen, dann glaube ich, wäre das Ergebnis tatsächlich eine Welt, die also so ist wie die, was du vorhin skizziert hast, nämlich eine, in der es uns allen dann doch ziemlich gut geht. Also ich halte es für schwer vorstellbar, eine Welt zu haben, in der wir mittels Technologie wirklich für fast kein Geld sämtliche Probleme lösen können, die es überhaupt geben kann, dass das dann eine Welt sein soll, in der es uns nicht gut geht, also in der wir irgendwie alle so in Armut leben und das ganze Geld ist, keine Ahnung, bei Elon Musk auf dem Konto, das scheint mir einfach nicht sonderlich realistisch. So. Also viel realistischer scheint mir, dass dann in dieser Welt eine der beiden anderen Annahmen nicht greift. Also ich glaube nicht, dass die Leute einfach sagen werden, na gut, dann ist das jetzt so, dann hat halt Elon Musk alles Geld, sondern vermutlich passiert dann das, was auch ja schon immer passiert ist in der Geschichte der Technologie, nämlich dass es halt gesellschaftliche Reformen gibt, die dann irgendwie diesen Wohlfahrtsgewinn durch die Technologie auf mehr Köpfe umverteilen.
0: Das wäre ja auch, glaube ich, zu wünschen in so einem Szenario, aber vielleicht machen wir es uns damit auch ein bisschen zu einfach, weil wir haben bis jetzt vor allem gesprochen über die Vorstellung, dass eine AGI, eine Super-KI auf einmal praktisch alles übernehmen kann und wir haben sozusagen eine Welt vor der AGI und eine Welt nach der AGI. Und das ist ja auch das Szenario, über das viel gesprochen wird. Es gibt aber auch eine, ich sag mal, schwache Variante von diesem Szenario, wo es eben nicht so ist, dass es diesen einen magischen Tag X gibt, an dem alles umbricht und alles anders ist. Und das ist ein Szenario, in dem eben nicht unbedingt eine große Sache passiert, sondern vielleicht eine Entwicklung, die wir ohnehin schon sehen, sich einfach noch weiter verschärft. Also vielleicht ist es eben nicht so, dass eine KI auf einmal alles kann, aber vielleicht wird menschliche Arbeitskraft einfach auf Dauer immer so ein kleines bisschen unattraktiver, so Stück für Stück. Also es ist eben nicht so, dass ich morgen aufwache und gar keine Arbeit mehr finde, aber vielleicht muss ich mehr arbeiten, um das zu erreichen, was eine KI machen könnte. Oder vielleicht bekomme ich ein bisschen weniger Geld, weil von mir erwartet wird, dass die KI den Rest übernimmt. Oder vielleicht

0: nicht von KI ist und mehr so ein allgemeines Ding an technologischer Innovation. Und da ist es ja schon so, dass wir, glaube ich, im Laufe der Zeit immer einfach einen gesellschaftlichen Aushandlungsprozess hatten, dass halt am Ende diejenigen, denen zum Beispiel in der industriellen Revolution halt die Fabriken gehört haben, nicht einfach alles hatten, sondern durch Streiks, durch Gewerkschaften, durch Sozialgesetzgebung, durch all diese Dinge, die in Europa und Deutschland passiert sind vor 150 und 100 Jahren, das eben breiter verteilt wurde. Und ich glaube, das ist was, das wird uns jetzt wieder stärker beschäftigen. Wie stellen wir sicher, dass es eben nicht diesen schleichenden Prozess gibt? Also, dass Leute, die durch ihre Arbeitskraft ihr Geld verdienen, ja, wir zum Beispiel, die meisten unserer Hörer, schleichend immer ein bisschen schlechter dastehen und schleichend vielleicht auch immer ein bisschen mehr an politischem Einfluss verlieren. Und Leute, die natürlich irgendwie besonders viel haben, diesen Reichtum, diese Gewinne, dann möglicherweise auch zum Beispiel zur politischen Einflussnahme benutzen und halt dass alles in eine Richtung geht, wie man es eigentlich nicht haben möchte.
1: Also es ist die Debatte, die wir eh schon führen seit einigen Jahren. Also viele denken jetzt vielleicht auch an Thomas Piketty und sein Buch Kapital im 21. Jahrhundert, der schon darüber geschrieben hat, dass das Problem eigentlich sei, wenn die Erträge am Kapitalmarkt, also wenn ich einfach nur mein Geld für mich arbeiten lasse, schneller wachsen als das Wirtschaftswachstum an sich. Weil vom Wirtschaftswachstum haben wir grob gesagt alle ein bisschen was, aber Kapitalmarkt, davon haben halt nur oder vor allem die etwas, die halt schon möglich viel haben. Und wenn sich das zuspitzt und wenn halt in Zukunft es einfacher ist, sein Geld einfach nur an den Aktienmarkt zu schmeißen, weil KI-generierte Tools und KI-gestützte Unternehmen einfach massig Geld drucken und wir einen riesen KI-Produktivitätsschub sehen, aber ich habe davon nur was, wenn ich halt richtig viel Geld habe, was ich da rein investieren kann, ja, dann mache ich mir schon Sorgen, wie wir überhaupt durch dieses 21. Jahrhundert durchkommen sollen. Und auch stelle ich mir ein bisschen die Frage, ob sich überhaupt irgendwer ernsthaft vorbereitet auf dieses Szenario.
0: Und es gibt ja tatsächlich dann auch noch mal einen weiteren interessanten Punkt, wo sich jetzt diese KI-Revolution vielleicht ein bisschen unterscheidet von vergangenen technologischen Umwälzungen. Im Fall von KI wird die halt aus unserer europäischen Perspektive hauptsächlich woanders entwickelt. Also die großen Frontier-Modelle entstehen in den USA und in China. Und es ist natürlich ungleich schwerer, einen politischen Aushandlungsprozess zu machen, wenn die Technologie, um die es geht, eigentlich du nur importierst und die gar nicht bei dir vor Ort entsteht.
1: Also du meinst, anders als bei der industriellen Revolution, wo ich ja quasi verhandeln konnte mit dem Fabrikbesitzer vor Ort und einen Betriebsrat gründen konnte und so weiter, sitzt der Fabrikbesitzer jetzt quasi über See und ich habe überhaupt keine Handhabe, egal wie dringend ich die unbedingt möchte.
0: In manchen Fällen, glaube ich, ist das schon ein Thema, das jetzt für uns in Europa relevant wird. Also wie verhindern wir, dass wir sozusagen in Europa zur Permanent Underclass werden, mit Blick auf die Orte in der Welt, auf die Länder, die KI-Rennen so ein bisschen uns eins voraus haben. Und ich glaube, das ist dann schon auch eine wichtige Frage, wie kann ich einen politischen Hebel entwickeln, um halt auch gegen zum Beispiel die amerikanischen Tech-Konzerne im Zweifelsfall Steuern oder was auch immer, Umverteilungsmechanismen erheben zu können. Dass wir eben nicht als Kontinent oder als EU zur Permanent Underclass werden.
1: Es ist natürlich auch ein Teufelskreis in gewisser Weise, weil sagen wir mal, es geht am Ende gar nicht nur darum, wer die KI baut, sondern auch darum, wer sie einsetzt. Was ja ein Thema ist, über das wir auch schon oft gesprochen haben hier im Podcast. Wenn ein deutscher Mittelständler zum Beispiel KI nutzt und damit auch total produktiv wird und richtig gute Sachen rausholt aus dieser Technologie, naja, was muss er dafür machen? Er muss sich die KI natürlich auch einkaufen von irgendwo. Und wenn das bedeutet, dass am Ende halt jedes Mal so eine kleine, wie eine Kreditkartengebühr abgehoben wird von großen amerikanischen Unternehmen oder auch großen chinesischen Unternehmen, dann ist das ein gewaltiges Problem, weil ja immer wieder die amerikanische und die chinesische Wirtschaft davon profitiert und nicht unsere. Das heißt, selbst wenn wir damit profitabel werden, selbst wenn damit große Produktivitätssteigerungen bei uns passieren und diese Unternehmen alle endabgehen auf einmal, selbst dann verschwindet das Geld ein Stück weit aus unserer Wirtschaft. Und das passiert ja auch nicht nur da. Also ein anderes großes Problem, was wir haben, ist, dass die Altersvorsorge, die ja auch bei uns ein großes Thema ist mittlerweile, bei uns ja völlig anders funktioniert als in den USA. Also in den USA könnte ich in einem Szenario, in dem zum Beispiel ich mich zunehmend schwerer tue am Arbeitsmarkt,

0: Markt und dann gehe ich irgendwann in Rente, immer noch was haben vom KI-Boom. Und zwar, weil da diese 401ks üblich sind. Also, dass die Altersvorsorge im Grunde genommen über Aktienfonds läuft, die in den Aktienmarkt investieren. Und das bedeutet, naja, solange die Börse hochgeht, habe ich noch was davon. Und habe vielleicht auch nichts dagegen, wenn die Tech-Unternehmen da ganz gut Kasse machen, weil ich kriege ja was davon ab. Ich kriege ja die Dividenden und die Auszahlung, wenn ich meine Aktien verkaufe. Bei uns, naja, funktioniert das ja genau andersrum. Bei uns funktioniert unser Rentensystem als Umverteilung, als Umlagemodell. Und es wird halt immer das Geld umgelegt, was gerade verdient wird am Arbeitsmarkt und nicht am Aktienmarkt. Wenn der Aktienmarkt, der DAX oder der Dow Jones oder was auch immer, wenn der hochgeht, dann ist das dem deutschen Rentner ziemlich egal. Der interessiert sich dafür, wie viel Menschen an Lohn verdienen. Und wenn das in Zukunft nicht mehr funktioniert, naja, dann geht ja genau das verloren, was wir bräuchten, um unsere Altersvorsorge zu sichern. Und das ist dann wieder sowas, was nur alles noch schlimmer macht. Also das ist wirklich so eine, je tiefer man sich anguckt, diese ganze Story und diese Sorgen, die wir uns hier machen können zumindest über Ungleichheit, desto mehr ganz ungute Teufelskreise entdeckt man da, die sich so gegenseitig befruchten.
1: Ich habe ja ein bisschen die Hoffnung gehabt, dass jetzt mit dem Altersvorsorgedepot das besser wird und ne, ist ja gerade durch den Bundesrat gegangen. So einen guten Ansatz sehe ich da schon, aber sagen wir mal so, der Weg ist noch weit. Und am Ende ist es ja so, und damit glaube ich, Gregor, kommen wir jetzt zum letzten großen Punkt unserer heutigen Folge, zum großen Big Picture nochmal. Um mal jetzt nicht nur irgendwo zu sagen, was die ganzen Probleme sind, sondern mal zu überlegen, ja, was sind denn so vielleicht die richtigen Ansätze, um damit umzugehen. Und da reicht es natürlich am Ende wahrscheinlich nicht aus, den Leuten zu sagen, naja, investiert einfach mehr an der Börse. Aber trotzdem muss man sich ja so ein bisschen überlegen, ist das eine neue Technologie, die vielleicht wirklich nochmal eine ganz neue Art von Umverteilung eines Tages von uns verlangen wird? Das wäre jetzt quasi für mich so ein bisschen, könnte man irgendwie KI-Steuer oder sowas sagen.
0: Also eine Sache, die man ja machen kann dafür, ist, man kann ein bisschen in der Vergangenheit kramen, zum Beispiel bei der industriellen Revolution. Und auch damals haben wir ja einiges darüber gelernt, wie man umgeht mit einem dann doch sehr unheimlichen wahrscheinlich damals Erlebnis. Und es ist bekannt, ne, dass in der Zeit der industriellen Revolution und kurz danach so der deutsche Sozialstaat, wie wir ihn heute kennen, aufgebaut wurde. Und was ich auch sehr spannend fand, bei der Recherche rauszufinden, ist, dass ein wichtiger Teil der industriellen Revolution in Deutschland auch war, dass die Schulpflicht auf einmal eine Rolle gespielt hat. Also auf einmal wurde investiert in die Allgemeinheit, in das Humankapital sozusagen. Das war Geld, das hätte man auch anderswo reinstecken können. Man hat es aber sehr bewusst auch in die Kinder gesteckt. Und ich glaube schon, dass wir weiterhin Bildung brauchen werden, weil wir wissen nur noch nicht genau, wofür.
1: Da bin ich eigentlich 100% auf deiner Linie. Auf der einen Seite halte ich es für ziemlich plausibel, wenn es jetzt tatsächlich zu wirklich enormem exponentiellen Wirtschaftswachstum durch diese Technologie kommen sollte und einige wenige Firmen extrem viel Gewinn machen auf Kosten vieler anderer Firmen. Also quasi, wenn das, was früher von vielen Firmen gemacht wird, von immer kleineren, immer weniger Firmen gemacht wird, dann denke ich, ist es total sinnvoll, da dann zu überlegen, ja, sollte es eine spezielle Steuer für explizit diese mega produktiven KI-Superfirmen geben? Wie geht man damit um? Muss man sich Gedanken über ein bedingungsloses Grundeinkommen machen? Ich finde das alles richtig. Aber gerade dieser Bildungsaspekt ist für mich enorm zentral, weil Bildung und Gehirne am Ende immer eigentlich das sind, aus denen ja dann wieder auch Innovation entsteht und gute Ideen entstehen. Und ich glaube, das ist was gerade aus unserer europäischen Perspektive was ist, was wir viel, viel stärker nochmal weiter betonen müssen, dass wir eben zum Beispiel auch dadurch verhindern, dass wir als Europa in die Permanent Underclass rutschen und so ein bisschen einfach nur zugucken können und abhängig sind von den KI-Firmen von anderswo, ist halt, dass wir unsere eigenen KI-Firmen oder meinetwegen Robotikfirmen oder sonstige Sachen aufbauen, die halt ihre Nischen finden. Und dazu brauchen wir zum einen Bildung und brauchen wir aber zum anderen natürlich auch eine Gesetzgebung, die jetzt nicht allein nur auf Umverteilung der Produktivitätsgewinne guckt, sondern eben auch darauf guckt, klassischerweise, wie kann ich den Kuchen größer machen, den ich umverteile? Wie kann ich dazu beitragen, dass mehr europäische Champions entstehen, mehr Startups gegründet werden, größere Firmen, die produktiver sind, entstehen, auch bei uns auf dem Kontinent. Ne? Also ich meine, unsere ganzen großen DAX-Firmen, die sind, ich weiß nicht, ob du das auf dem Schirm hast, die sind ja alle

0: in den 1890er Jahren gegründet worden, also in genau der Zeit, wo diese Sozialstaatsreformen von Bismarck auch passiert sind. Und seitdem haben wir nur noch sehr wenige richtig, richtig große Firmen an den Start gebracht.
1: Entsteht eine chancenlose Arbeitnehmerschicht durch künstliche Intelligenz? Das war der KI-Podcast mit Fritz Espenlaub und Gregor Schmalzried. 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
1: Nach einem Jahr im Amt hat Papst Leo XIV. Seine erste Enzyklika veröffentlicht, mit dem Fokus auf künstlicher Intelligenz. In dem Lehrschreiben erklärt er, die neue Technologie könne den Menschen helfen, sie könne ihnen aber auch sehr schaden, wenn damit nicht verantwortungsbewusst umgegangen werde und KI nicht ausreichend reguliert werde. In den Medien erhält der Papst dafür viel Zuspruch, zum Beispiel von den Nürnberger Nachrichten.
3: Leo XIV. Fordert zu Recht angemessene rechtliche Rahmenbedingungen und eine strenge Regulierung, einschließlich einer bewussten Verlangsamung der KI-Entwicklung. Er formuliert es pointiert: die KI entwaffnen. Die ethische Entwicklung und Nutzung der KI ist notwendiger denn je. Als Mathematiker besitzt Robert Francis Prevost Sinn für technischen Fortschritt und die Möglichkeiten der Naturwissenschaften. Als Stellvertreter Christi auf Erden rückt er den Menschen ins Zentrum aller Entwicklung. Dieser Ansatz ist gesund und essentiell.
1: Nach Ansicht des Tagesspiegels ist die Enzyklika Magnifica Humanitas, übersetzt großartige Menschheit, die wichtigste seit Jahren.
3: Ihre große Stärke liegt darin, dass sie weder kulturpessimistisch noch naiv technikbegeistert ist. Leo erkennt die Chancen der Digitalisierung an, ohne ihre Gefahren zu relativieren. Seine Kritik an KI wirkt differenziert. Für den Papst sind Algorithmen nie neutral, sondern spiegeln auch Interessen und Vorurteile ihrer Entwickler. Er warnt die Gesellschaft, Verantwortung an Systeme zu delegieren, so bei Arbeit, Krediten oder Sicherheit. Leo erwartet Barmherzigkeit und persönliche Gerechtigkeit. Das ist aber keine Technikfeindlichkeit, sondern ein nötiger Hinweis auf die Grenzen digitaler Systeme.
1: Lob kommt auch von der Rhein-Neckar-Zeitung aus Heidelberg.
3: Der Papst ist nicht nur einer der wenigen engagierten Kriegsgegner weltweit und der prominenteste Opponent Donald Trumps. Darüber hinaus entwickelt er die christliche Soziallehre weiter, um Antworten auf Herausforderungen der Neuzeit zu suchen. Die Schaffung der KI geht weit über eine digitale Revolution hinaus. Sie wird Millionen Arbeitsplätze kosten und greift tief in das soziale Miteinander ein. Ohne Regulierung, die der Papst völlig zu Recht einfordert, entscheidet KI irgendwann über das zivile Leben, etwa über Behandlungsmethoden von Patienten, Ernährungsfragen und neue Industrien. Man kann sich leicht vorstellen, wer da zum Hauptgegner der KI wird: der Mensch.
1: Ein moderner Papst, so überschreibt das Redaktionsnetzwerk Deutschland seinen Kommentar.
3: Es ist kein Zufall, dass Leo XIV. Seine erste Enzyklika der KI widmet. Der US-Amerikaner, der 20 Jahre seines Lebens in Peru verbracht hat, lebt nicht in einem Elfenbeinturm. Auch er spürt, dass sich die Gesellschaft in einem epochalen Wandel befindet und vor enormen Herausforderungen steht. Und vor allem ist er im Moment die einzige Stimme mit Gewicht, die sich gegen einen falsch verstandenen Marktliberalismus in einem Bereich wendet, wo viel zu viel auf dem Spiel steht, um sich auf die Selbstregulierung zu verlassen.
1: Das Straubinger Tagblatt findet, dass sich dieser Papst positiv von seinen Vorgängern abhebt. Die Zeitung kritisiert aber einige offene Punkte.
3: Mit seiner ersten Enzyklika wagt Papst Leo einen Schritt, den viele Kirchenleute vor ihm gemieden haben. Er geht mitten hinein in eine brandaktuelle und scheinbar weltliche Debatte. Er schreibt nicht abgehoben über ferne Moralthemen, sondern über das, was unsere Arbeitswelt, unsere Demokratien und sogar unsere Vorstellung vom Menschen gerade umpflügt. Der Papst schlägt einen Ton an, der politischer ist, als es vielen Theologen, Politikern und Wirtschaftsbossen lieb sein dürfte. Und doch bleibt Leo XIV. Dort vage, wo er konkret werden müsste. Statt klare Grenzen zu formulieren, vertraut er zu sehr darauf, dass Politik und Industrie seine Mahnungen ernst nehmen.
1: Das waren Standpunkte. Zusammengestellt hat sie Gisela Former. Und die KI-Enzyklika von Papst Leo XIV., die ist auch Thema gleich hier in der ARD-Infonacht nach den Nachrichten um 1 Uhr.

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1: Um 1 Uhr mit Olaf Knapp. Papst Leo XIV. Hat ein Lehrschreiben zum Umgang mit künstlicher Intelligenz veröffentlicht. In der mehr als 100 Seiten langen Abhandlung verweist der Papst auf Chancen der KI, warnt aber auch vor zahlreichen Gefahren für das menschliche Zusammenleben, etwa bei Social Media. Aus Rom Tillmann Kleinjung.
2: Die erste Enzyklika dieses Papstes kann als Grundsatzprogramm gelesen werden. Darin verteufelt Leo nicht kategorisch jede Anwendung von künstlicher Intelligenz, aber er sieht eben eine Entwicklung, bei der der Einzelne unter die Räder zu geraten droht. Und deshalb stellt er den Menschen in den Mittelpunkt und macht den Schutz seiner Würde zum Maßstab jeder technologischen Entwicklung.
1: Bundesgesundheitsministerin Warken will offenbar den Beitragssatz für Kinderlose in der Pflegeversicherung erhöhen. Das berichtet das Redaktionsnetzwerk Deutschland und bezieht sich auf Koalitionskreise. Demnach sieht die Ministerin in ihrer Reform vor, den Beitragszuschlag für Kinderlose auf 0,7% anzuheben. Versicherte ohne Kinder müssten dann ab einem Alter von 23 Jahren insgesamt einen Beitragssatz von 4,3% zahlen. Ohne Reform droht der Pflegeversicherung ein Milliardendefizit. Israels Ministerpräsident Netanyahu hat angekündigt, die Angriffe auf den Libanon zu verstärken. Das Ziel sei, die Hisbollah zu zerschlagen, teilte er auf Telegram mit. Zwischen Israel und der Hisbollah gilt eigentlich seit April eine Waffenruhe. Die gegenseitigen Attacken wurden jedoch nicht eingestellt. Israel meldete erneut Angriffe im Südlibanon. Die Hisbollah-Miliz reklamierte ihrerseits Angriffe auf israelische Stellungen für sich. Der SC Paderborn feiert den Aufstieg in die Fußball-Bundesliga. Die Ostwestfalen besiegten im Relegationsrückspiel den VfL Wolfsburg mit 2:1 nach Verlängerung. Aus der Sportredaktion Ina Kast.
3: Nach dem 0:0 im Hinspiel begann das Rückspiel für Paderborn denkbar schlecht. Wolfsburg ging schon in der dritten Minute durch Stürmer Pejcinovic in Führung. Dann aber musste der VfL nach einem Platzverweis gegen Mähle schon ab der 15. Minute in Unterzahl spielen. Kurz vor der Halbzeitpause schaffte Paderborn den völlig verdienten Ausgleich durch Torjäger Bilbia. Der erlösende Siegtreffer gelang dem dominanten SC allerdings erst in der Verlängerung. Torschütze Kurda machte den dritten Aufstieg in die Fußball-Bundesliga für Paderborn perfekt. Wolfsburg ist zum ersten Mal in die zweite Liga abgestiegen.
1: Das Wetter in Deutschland. In der Nacht ist es überwiegend klar und trocken im Nordosten und im klar und trocken, Verzeihung, bei 17 bis 10 Grad. Am Tage dann sonnig und trocken, im Nordosten und im Süden über den Bergen Wolken und vereinzelt Schauer oder Gewitter. 24 Grad in Schleswig bis 34 am Oberrhein, an den Küsten bis 23. Es ist 1:03 Uhr.
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4: Die A9 Berlin Richtung Halle-Leipzig ist zwischen Kleinmarzins und Köselitz nach einem Unfall zurzeit gesperrt. Die A23 Hamburg Richtung Heide ist zwischen Eidelstedt und Pinneberg Süd wegen Bauarbeiten noch bis 5 Uhr gesperrt. Die A40 Duisburg Richtung Essen ist zwischen Kreuz Duisburg und Kreuz Kaiserberg bis 5 Uhr gesperrt. Die A44 Düsseldorf-Essen ist zwischen Kreuz Düsseldorf-Nord und Ratingen-Schwarzbach bis 5 Uhr in beiden Richtungen gesperrt. Die A67 Mannheim Richtung Darmstadt ist zwischen dem Firnhammer Dreieck und Lorsch wegen einer Baustelle bis 5 Uhr gesperrt. Und zum Schluss die A96 München Richtung Lindau. Die ist im Kreuz Memmingen wegen einer Nachtbaustelle noch etwa eine Stunde bis 2 Uhr gesperrt. Kommen Sie gut an, gute Fahrt.
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4: Aus dem Studio von NDR Info in Hamburg mit Michael Latz. Schön, dass Sie dabei sind. Papst Leo XIV. Hat den Pfingstmontag genutzt, um mit seiner ersten Enzyklika, seinem ersten Lehrschreiben, auf sich aufmerksam zu machen. Ein Lehrschreiben, das klare Forderungen für den Umgang mit künstlicher Intelligenz formuliert und das die Gefahren für die neuen Technologie klar benennt. So kritisiert der Papst zum Beispiel sehr deutlich, dass die Kontrolle über KI-Anwendungen bisher bei großen Tech-Unternehmen liegt und diese Technologie tiefgreifende Bereiche oder Veränderungen in Bereichen des menschlichen Zusammenlebens bewirken wird. Künstliche Intelligenz müsse entwaffnet werden, sagt der Papst. Anna Giordano war bei der Vorstellung des Lehrschreibens im Vatikan dabei.
5: Dass Menschen mit verschiedenen Ansichten oder aus ganz unterschiedlichen Lebensrealitäten sich austauschen, ist Papst Leo XIV. Ein Anliegen. Das hat er schon mehrfach in seinen Reden und bei der Wahl seiner Gesprächspartner deutlich gemacht. Und so auch heute bei der Präsentation seiner ersten Enzyklika. Dazu eingeladen hatte er den Forschungsleiter des US-Unternehmens Anthropic, Christopher Oler. An ihn gewandt, sagte der Papst:
6: What a great sign of hope it is.
5: Es ist ein großes Zeichen der Hoffnung, dass wir mit unseren Unterschiedlichkeiten einander zuhören können. Dieser Austausch zeugt von der Ernsthaftigkeit des Augenblicks, aber auch von der Hoffnung, dass wir gemeinsam die großen Fragen unserer Zeit erkennen und damit auch die Zukunft der Menschheit begleiten. Dass ein Vertreter eines Technologieunternehmens bei der Präsentation einer Enzyklika anwesend ist, ist ein absolutes Novum. Doch die Zusammenarbeit zwischen KI-Unternehmen aus Silicon Valley und dem Vatikan läuft nach Vatikan-Informationen schon länger und soll auch weiter andauern. Erst kürzlich hat der Papst eine KI-Kommission im Vatikan eingerichtet. Und auch von Seiten der KI-Unternehmen besteht ein Interesse daran, wie Christopher Oler in seiner Rede betonte. Denn wie alle KI-Unternehmen unterstehe auch Anthropic dem Druck, mit der Forschung auf dem neuesten Stand mithalten zu müssen und ökonomisch zu bleiben. Und wenn wir möchten, dass diese Technologie gut genutzt wird, ist es sehr wichtig, dass da Menschen außerhalb dieser Zwänge sind. Menschen, die sich darum sorgen, dass die Dinge in die richtige Richtung laufen. Menschen, die aufmerksam sind, bereit sind, schwierige Dinge anzusprechen und die unsere aufrichtigsten Kritiker sind. Wie kann der Mensch Mensch bleiben, auch in Zeiten künstlicher Intelligenz? Das ist die zentrale Frage der Enzyklika, betont auch Peter Glasvogt, Direktor des Campo Santo im Vatikan. Das Schreiben fordere intensiv den Schutz der Menschenwürde.
7: Das aber sich bewusst zu machen, in jedem einzelnen Schritt, in jedem einzelnen Segment. Sie wissen, KI kann suggerieren, Emotionen suggerieren, kann trösten, kann ein Begleiter sein. Aber am Ende ist das die Frage, wer ist es eigentlich, der auf der anderen Seite steht? Das ist Apersonal, das sind Algorithmen und das kann es nicht sein.
5: Es geht in der Enzyklika um Themen wie Teilhabe und soziale Gerechtigkeit im Zeitalter von KI, um die Bedeutung von Spiritualität und darum, wie viele Entscheidungen an Algorithmen übertragen werden dürfen. Der Papst sagt dazu:
6: Artificial Intelligence.
5: Die künstliche Intelligenz muss entwaffnet werden, befreit von einer Logik, die sich in ein Instrument verwandelt, das beherrscht, das ausbeutet oder tötet. In seiner Enzyklika nennt Leo XIV. Beispiele. Er spricht von moderner Sklavenarbeit beim Abbau seltener Erden, von der Ausbeutung von Millionen Klickarbeitern im globalen Süden, die unter miserablen Bedingungen Daten für KI-Konzerne sichten und filtern. In diesem Zusammenhang schaut der Papst auch selbstkritisch auf die Kirchengeschichte zurück und spricht ein historisches Schuldbekenntnis aus. Es habe Verzögerungen bei der moralischen Verurteilung der Sklaverei gegeben. Er bitte im Namen der katholischen Kirche offiziell um Vergebung. Dafür.
4: Mit seiner ersten Enzyklika hat Papst Leo XIV. Also viel Aufmerksamkeit erregt, auch weil als offizielles Veröffentlichungsdatum der 15. Mai angegeben ist und nicht eben der Pfingstmontag. Der Jahrestag von Rerum Novarum, der ersten Sozialenzyklika, die vor 135 Jahren von Papst Leo XIII. Veröffentlicht wurde und in der es um die Probleme der damals neuen Arbeiterschaft ging. Papst Leo XIV. Stellt sich also ganz klar in diese Tradition und gibt seinen Überlegungen zur künstlichen Intelligenz ein ganz besonderes Gewicht. Zustimmung und Lob zu seinem Lehrschreiben gab es denn auch aus Deutschland. Christian Röther fasst die Reaktionen hier zusammen.
8: Die katholische Kirche in Deutschland und der Vatikan in Rom. Nicht immer war man in den vergangenen Jahren einer Meinung. Jetzt beim Thema KI gibt es aus Deutschland aber Lob für den Papst.
9: Ich bin dem Heiligen Vater sehr dankbar für dieses wegweisende Dokument, das mit dem Maßstab der katholischen Soziallehre pointiert, die Gegenwart analysiert und Leitplanken für die Zukunft bietet.
8: Heiner Wilmer, noch Bischof von Hildesheim, bald von Münster und vor allem Vorsitzender der Deutschen Bischofskonferenz.
9: Magnifica Humanitas kommt zur rechten Zeit in eine Welt im tiefgreifenden Umbruch.
8: Magnifica Humanitas, das ist der lateinische Titel der KI-Enzyklika. Auf Deutsch: Großartige Menschheit.
10: Schon dieser Titel ist ein Statement in einer Zeit, in der im Zusammenhang mit künstlicher Intelligenz oft vom Untergang der Menschheit gesprochen wird, spricht der Papst von der großartigen Menschheit.
8: Ursula

0: Nothelle Wildfeuer ist in Freiburg Professorin für christliche Gesellschaftslehre und hat die KI-Enzyklika auf Einladung der Bischofskonferenz vorgestellt.
1: Mit dieser Enzyklika löst der Papst das Versprechen ein, das er eigentlich mit der Wahl seines Namens gegeben hat. Er hat ganz bewusst den Bezug gesetzt zu Leo dem 13., der 1891 mit Rerum Novarum die erste Sozialenzyklika veröffentlicht hat. Diese Enzyklika wurde zum Fundament der bis jetzt 135-jährigen Tradition kirchlicher Sozialverkündigung.
0: Leo der 14. hat seine erste Enzyklika auf den Tag genau am gleichen Datum unterschrieben wie Leo der 13. damals seine wegweisende Sozialenzyklika, am 15. Mai. Der heutige Leo unterstreicht damit, auch er hat Großes vor. Diesmal beim Thema KI. Technikkompetenz hat der Papst auf jeden Fall, meint Bischof Wilmer.
2: Ich weiß, er hat als Generalobra in Rom selber Mitbrüdern geholfen, die mit dem Drucker nicht mal klarkamen oder mit dem PC. Also er kann Technik.
0: Besonders hebt der Chef der deutschen Bischöfe hervor, dass der Papst vor dem Einsatz von künstlicher Intelligenz in Kriegen warnt.
2: Und da sagt er ganz klar, Maschinen dürfen nicht entscheiden über Leben oder Tod.
0: Die Verantwortung dürfe nicht der Technik überlassen werden, müsse bei den Menschen bleiben. Diesen Aspekt unterstreicht auch die katholische Theologin Nothelle Wildfeuer.
1: Wenn Entscheidungen über Leben und Tod an Maschinen delegiert werden, dann wird die Hemmschwelle für Gewalt gesenkt. Denn die Opfer werden dann nur noch zu bloßen Datenpunkten. Der Papst fordert, die KI zu entwaffnen.
0: Papst Leo legt sich in seiner ersten Enzyklika also an mit einer mächtigen Industrie und mit Staaten, die solche KI-Waffen einsetzen oder es gerne würden. Deshalb meint Bischof Wilmer, das Thema KI wird auch die Kirche in der kommenden Zeit weiter beschäftigen.
3: Positive Reaktionen aus Deutschland auf die KI-Enzyklika von Papst Leo dem 14. Christian Röther hat sie zusammengefasst. Die meisten Schülerinnen und Schüler besuchen in Sachsen den Ethikunterricht anstelle des Religionsunterrichts. Und trotzdem stärkt das Kultusministerium den Religionsunterricht jetzt den Rücken. Unter anderem durch besondere Regeln ab dem neuen Schuljahr. MDR-Reporter Robin Hartmann hat mit Befürwortern und mit Kritikern der Maßnahme gesprochen.
4: Seit Jahren sinken die Schülerzahlen im Religionsunterricht. Besonders betroffen ist die katholische Religion. Im aktuellen Schuljahr belegen knapp 4.800 Schülerinnen und Schüler das Fach. Vor 5 Jahren waren es noch mehr als 5.500. Ein Rückgang um fast 14%. Es wird immer schwieriger, Klassen zu füllen. Mindestens 8 Schüler sind dafür notwendig. Immer öfter müssen Schüler auf Ethik oder evangelischen Unterricht ausweichen, schildert Franziska Mellentin vom Bistum Dresden-Meißen.
5: Wir sind in der Diaspora, also wir sind nur 4% Katholiken sowieso. Also das heißt, es sind sowieso wenige und wir haben einfach zunehmend die Situation, dass Lerngruppen in der Größe nicht mehr zustande kommen.
4: Die Referentin für Religionspädagogik nennt dafür mehrere Gründe. Kirchenaustritte, längere Schulwege und Unterricht in den Randstunden am frühen Morgen oder Nachmittag. Für viele Schülerinnen und Schüler sei Ethik deshalb attraktiver. Deshalb testet das Bistum in diesem Jahr digitalen Religionsunterricht. 14 Kinder vom Vogtland bis in die Oberlausitz lernen gemeinsam, online und in Selbstlernphasen.
5: Es ist weder Trendumkehr noch Sterbebekleidung, sondern es ist ein attraktives Angebot, das die technischen Möglichkeiten der Zeit nutzt.
4: Der Freistaat hat solche digitalen Modelle inzwischen auch offiziell in seine Regeln für Religions- und Ethikunterricht aufgenommen. Kultusminister Konrad Clemens sieht darin auch ein Modell für andere Fächer.
6: Da ist in der Tat hybrider Unterricht ein Lösungsweg, wie ich eben einen Standort als Gymnasium erhalten kann und dann vielleicht in Kombination mit einem anderen immer noch den Bio-Leistungskurs anbieten kann. Das ist in naher Zukunft schon sehr wahrscheinlich.
4: Ab dem Schuljahr 2028/29 soll außerdem gemeinsamer katholischer und evangelischer Religionsunterricht regulär möglich sein. Ziel sei es, Religion trotz sinkender Zahlen an möglichst vielen Schulen zu erhalten.
6: Das ist eine gemeinsame Entscheidung der Kirchen- und Religionsgemeinschaften und uns, dass wir eben sehen, in der Tat, dass wir etwas tun müssen, um die Nachfrage weiter anzuregen.
4: Dabei unterstreicht der Kultusminister, der selbst evangelisch ist, dass Ethik nur bedingt den Religionsunterricht ersetzen kann.
6: Nun, der Ethikunterricht ist natürlich ein neutraler Unterricht, der natürlich irgendwie philosophische Ansichten zeigt, auch Religionen stellen sich dort vor, aber der Religionsunterricht übernimmt eben eine gewisse Haltung, ja, eine gewisse Perspektive und die ist weiterhin relevant und wichtig und das finde ich auch unabhängig davon, ob die Kirche in einer Krise ist, gut, wenn diese Haltung und diese Werte eine

0: sächsischen Schule weiter vermittelt werden.
1: Das sieht Markus Tiedemann anders. Der Professor bildet an der TU Dresden Ethiklehrer aus. Gerade eine bestimmte religiöse Haltung an öffentlichen Schulen zu lehren, ist für ihn schwer vermittelbar.
2: Was der Religionsunterricht praktizieren kann und ja auch in seinen Präambeln fordert, dass es nicht nur Religionskunde gibt, sondern dass auch religiöse Überzeugungen zum Tragen kommen sollen können. Genau das will der Ethikunterricht überhaupt nicht. Und ich würde auch sagen, das ist auch gar nicht wünschenswert. Schauen Sie sich bitte unsere Nachbarländer an. Die haben eine klare Trennung zwischen Religion und Staatlichkeit. Einer Französin können Sie gar nicht vermitteln, dass Religionsunterricht schon gar nicht als glaubensfördernder Unterricht an den Schulen vermittelt wird. Die halten das für grundlegend falsch. Übrigens auch andere katholische Länder, Italien, Spanien, Portugal, die können ja nicht alle ganz falsch liegen in ihren Gedanken.
1: Hinzu käme, dass der Religionsunterricht, aufgeteilt nach Konfessionen, die Schülerinnen und Schüler trenne. Hier sieht Tiedemann eine besondere Stärke im allgemein verpflichtenden Ethikunterricht.
2: Und man darf eben nicht vergessen, dass hier im Ethikunterricht etwas geleistet werden kann, was in den Religionsunterrichten nicht geleistet werden kann. Nämlich, dass wir junge Menschen unterschiedlichster sozialer, religiöser, politischer Überzeugung zu einem gemeinsamen Diskurs versammeln.
1: Wer Religionsunterricht besuchen möchte, dem solle es auch mit jeder Flexibilität ermöglicht werden, so der Professor. Allerdings nur zusätzlich, nicht als Ersatz für Ethik.
3: Sachsen stärkt den Religionsunterricht an den Schulen, Robin Hartmann berichtete. Damit ist es 1.16 Uhr.
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3: 1% Einsparungen in allen Ressorts. Das ist die Vorgabe, die Bundesfinanzminister Lars Klingbeil ja bei den Vorbereitungen für den Haushalt 2027 seinen Kabinettskolleginnen und Kollegen mit auf den Weg gegeben hat. Dass mögliche Einsparungen dennoch heiß diskutiert werden dürften, das war absehbar. Und seit dem Wochenende konzentriert sich diese Debatte auf den Etat von Bundesfamilienministerin Karin Prien von der CDU und das Elterngeld. Das bekommen Mütter oder Väter, wenn sie nach der Geburt eines Kindes zu Hause bleiben, um sich um den Nachwuchs zu kümmern. Zuletzt hatte die Bundesfamilienministerin Einsparmöglichkeiten ins Spiel gebracht, die womöglich am Mittwoch im Kabinett konkreter werden könnten. Darüber habe ich mit Chris Berdrow aus dem ARD-Hauptstadtstudio gesprochen. Liegt im Elterngeld denn wirklich ein so großes Einsparpotenzial?
5: Ja, das ist ja immer relativ. Die Sparansage von Finanzminister Klingbeil lautet, dass Prien in ihrem Etat rund 500 Millionen Euro einsparen soll. Und das Elterngeld ist nun mal der mit Abstand größte Einzelposten, den sie zur Verfügung hat. Rund 350 Millionen von 7,5 Milliarden, so heißt es, könnten hier eingespart werden. Das Elterngeld ist ja ein Ersatz fürs Einkommen. Wenn sich Väter und Mütter für die Kinderbetreuung eine Auszeit von der Arbeit nehmen, dann gibt's roundabout 65% des Nettoverdienstes. Und Ministerin Prien hat kürzlich der Welt gesagt, man könnte zum Beispiel die Höhe dieser Leistungen kürzen oder auch die Bezugsdauer, das sind ja in der Regel 12 oder 14 Monate, wenn Vater und Mutter jeweils in Elternzeit gehen. Es gibt noch mehr Möglichkeiten, aber diese beiden genannten, das sind so die größten Hebel. In diese Richtung könnte es also gehen, sagt die Ministerin.
3: Wie bei allen Sparvorschlägen hat der Widerstand nicht lange auf sich warten lassen. Wer stemmt sich da gegen mögliche Kürzungen beim Elterngeld?
5: Also unter anderem ist das die SPD. Das Elterngeld sei für viele junge Familien sehr wichtig. Das sagt zum Beispiel der parlamentarische Geschäftsführer der SPD, Dirk Wiese, in der Rheinischen Post. Und er hat die Ministerin aufgefordert, in ihrem Etat möglichst woanders zu kürzen. Ähnlich hat sich die SPD-Fraktionsvize Dagmar Schmidt geäußert. Sie hat gesagt, pauschale Kürzungen müssten unbedingt vermieden werden. Und damit stellt sie sich indirekt auch gegen ihren Parteifreund, den Finanzminister. Kritik kommt auch von Sozialverbänden, zum Beispiel vom VdK. Deren Vorsitzende Verena Bentele hat darauf hingewiesen, dass das Elterngeld schon seit 20 Jahren nicht mehr angepasst wurde an die Inflation. Jetzt diskutiert man über Kürzungen. Ihr Urteil: das falsche Signal zur falschen Zeit. Übrigens, in ihrem Koalitionsvertrag, da hatten sich Union und SPD mal drauf geeinigt, das Elterngeld zu stärken.
3: Gegenwind kommt aber ja nicht nur vom Koalitionspartner, sondern auch von der Jungen Union. Die hat ja schon länger beklagt, dass die junge Generation ungleich stark belastet wird bei vielen Entscheidungen der schwarz-roten Koalition. Was fordert die JU nun?
5: Also von der JU heißt es, man solle doch bitte an anderer Stelle kürzen, also an ganz anderer Stelle, zum Beispiel bei Subventionen und Steuervergünstigungen. Und der Vorsitzende der Jungen Union, Johannes Winkel, der hat in einem Podcast von Table Today auch eine Verbindung zur Rentendiskussion hergestellt und gesagt, allein die Rentenerhöhung kostet in diesem Jahr Milliarden von Euro und wir wollen jetzt gleichzeitig beim Elterngeld 350 Millionen kürzen. Das kann doch nicht unser Ernst sein, sagt er wörtlich. Er verlangt, dass Einschnitte bei den Altersbezügen der Beamten zum Beispiel kein Tabu sein dürften. Es wird ja gerade auch sehr hitzig über die Zukunft der gesetzlichen Rente gestritten. Mögliche Abstriche müssten hier auch für Beamte gelten, sagt Winkel. Denn deren Altersabsicherung, die wird ja aus öffentlichen Haushalten finanziert.
3: Schauen wir nochmal auf den Dienstag. Da steht für Familienministerin Prien ja erstmal der Kinderreport 2026 an. Das wird voraussichtlich auch nicht unbedingt ein Wohlfühltermin für die Ministerin. Warum nicht?
5: Ja, das könnte gut so kommen. In diesem Report des Kinderschutzbundes steht in diesem Jahr das Thema chancengerechte Bildung im Mittelpunkt. Also es geht um gleiche Bildungschancen für alle und zwar unabhängig von Herkunft, Geldbeutel oder Nachnamen. Der Kinderschutzbund ist bekannt dafür, Missstände klar zu benennen. Und es gibt Studien von anderen Organisationen aus der jüngeren Vergangenheit und die lassen vermuten, dass es beim Thema Bildungsgerechtigkeit in Deutschland noch deutlich Luft nach oben gibt. Das Deutsche Institut für Wirtschaftsforschung war im vergangenen Jahr zu dem Ergebnis gekommen, dass der Bildungserfolg in Deutschland besonders stark von der sozialen Herkunft abhängt. Also genau das, was man nicht will im Vergleich zu Ländern wie Frankreich, Großbritannien, den USA oder Japan. Die haben da alle besser abgeschnitten. Also wer aus einer Familie mit wenig Geld und einem geringen Bildungsniveau der Eltern kommt, der hat es hier in Deutschland besonders schwer. Mal abwarten, was bei der Untersuchung des Kinderschutzbundes jetzt an diesem Dienstag herauskommt, ob es da eine Bewegung gibt, vielleicht zum Besseren. Denn eigentlich war ja dieses Thema frühkindliche Bildung, Verbesserung der Bildungschancen ein Thema, was Familienministerin Karin Prien in ihrer Agenda sehr weit oben hatte.
3: Das Elterngeld rückt in den Mittelpunkt der Spardebatte. Chris Berdrow berichtete aus dem ARD-Hauptstadtstudio.
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3: Und da erinnern wir heute an Sally Wright, eine Frau, die sich gegen 8000 Mitbewerberinnen durchsetzen musste, um die erste US-Astronautin im All zu werden. Heute wäre sie 75 Jahre alt geworden. Tobias Nagorny schaut zurück.
6: Im Juni 1983 startet vom Kennedy Space Center in Florida der siebte Flug eines Space Shuttles in den Orbit. Es ist der erste Flug einer amerikanischen Astronautin, 32 Jahre alt und promovierte Astrophysikerin. Vorher hatte die NASA ausschließlich Männer in den Weltraum geschickt und ist deshalb im Vergleich zur Sowjetunion ziemlich spät dran. Denn bereits 20 Jahre zuvor kreist die Russin Valentina Tereshkova im Raumschiff um die Erde. Ende der 70er Jahre setzt sich Sally Wright im NASA-Bewerbungsverfahren gegen 8000 andere Kandidatinnen und Kandidaten durch. Auf unsachliche Fragen, wie zum Beispiel, ob sie Make-up mit ins All nehmen würde, reagiert Sally stets nüchtern und professionell. Ihr Fokus liegt auf der Mission.
7: Die Schwerelosigkeit ist eine großartige Gleichmacherin. Man muss nicht körperlich stark sein, um dort oben zu arbeiten. Es gibt wirklich keinen Unterschied.
6: Als sie zurück auf der Erde nach den Erfahrungen ihres ersten Weltraumflugs gefragt wird, ist ihre Antwort klar. Es war der größte Spaß ihres Lebens, ist sich Sally Wright sicher. Die Sängerin Cass Culver schreibt anlässlich des Raumflugs einen Song für sie. Und bereits ein Jahr später fliegt Sally 1984 wieder in den Orbit.
8: And Dr. Sally Wright is now entering orbiter Challenger for her second flight into space.
6: Danach ist die Astrophysikerin für einen dritten Raumflug eingeplant. Doch die Challenger-Katastrophe 1986 verändert alles. Die geplante Mission wird abgesagt. Nach dem Tod von 7 Astronautinnen und Astronauten findet sie klare Worte in der Öffentlichkeit.
9: Ich glaube, wir haben den Leuten vielleicht den falschen Eindruck vermittelt, dass es sich hierbei um einen Routinevorgang handelt, so wie wenn man in ein Flugzeug steigt und einmal quer durchs Land fliegt und dass es so sicher ist, aber das ist es nicht.
6: Nach der Challenger-Katastrophe wurde sie unter anderem mit Astronaut Neil Armstrong in die Untersuchungskommission des Unglücks berufen. Sally Ride stirbt 2012 im Alter von nur 61 an Bauchspeicheldrüsenkrebs. Und erst nach ihrem Tod enthüllt sie mit der Todesanzeige ein Geheimnis, ihr Coming Out. Darin ist zu lesen, dass sie die letzten 27 Jahre ihres Lebens mit einer Frau zusammen war. Sally Ride, die erste Amerikanerin im All, wurde am 26. Mai 1951 in Los Angeles geboren. Das war heute vor 75 Jahren.
3: Der Stichtag heute von Tobias Nagorny. 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
10: Mit Marcel Stober. Der SC Paderborn ist wieder Fußball-Bundesligist. Zum dritten Mal ist dem Club aus Ostwestfalen der Aufstieg in die Bundesliga gelungen. In der Relegation hat man sich gegen den VfL Wolfsburg durchgesetzt. Nach einem 0:0 im Hinspiel stand es im Rückspiel nach 90 Minuten 1:1. In der Verlängerung allerdings holte sich Paderborn den Sieg. Nach 29 Jahren in der ersten Liga ist Wolfsburg damit zum ersten Mal abgestiegen, auf dramatische Art und Weise. Aus Paderborn berichtet Marc Eschweiler.
11: Grenzenloser Jubel auf der einen, bittere Tränen und vor allem Wut und Verzweiflung auf der anderen Seite. Der SC Paderborn gewinnt das Relegationsrückspiel hochverdient mit 2:1 nach Verlängerung und steigt zum dritten Mal in die Fußball-Bundesliga auf. Und auf der anderen Seite ein extrem enttäuschender VfL Wolfsburg, der nach 3 Minuten hier in Führung ging, aber danach eigentlich nicht Bundesliga-würdig spielte. Der steigt zum allerersten Mal nach 29 Jahren in Folge aus der Bundesliga ab. Bill Bia mit dem 1:1 und Laurin Kurda, das sind die Aufstiegshelden mit ihren Toren zum 2:1 nach Verlängerung für Paderborn.
10: Und nun steht noch die Zweitliga-Relegation an. Da möchte Drittligist Essen aufsteigen. Zweitligist Fürth die Klasse halten. Das Rückspiel an diesem Dienstag. Essen gewann das Hinspiel noch 1:0. Bei den French Open in Paris waren 3 deutsche Tennisspielerinnen am 2. Turniertag gefordert. Bei den heißen Temperaturen auf den Ascheplätzen hat sich aber nur eine von ihnen durchgesetzt. Eva Lüß nämlich. Die hat bislang ein schwieriges Jahr hinter sich und dieses 6:3, 6:0 gegen Petra Marcinko aus Kroatien war erst ihr 4. Sieg im Jahr 2026.
12: Das Gute ist, ich habe in dem Match nicht viel über die Ergebnisse nachgedacht, sondern einfach viel über mein Spiel, was ich die letzten Tage im Training trainiert habe. Natürlich hatte ich im Kopf, dass die Bedingungen heute sehr schwer sind und ich auch gesehen habe, wie die Spielerinnen gestern und heute auch echt Schwierigkeiten mit dem Wetter hatten. Deswegen habe ich mir auch vorgenommen, viel zu trinken. Ich habe mir gehofft oder erhofft, dass ich nicht die Spielerin sein werde, die so ein bisschen wegkippt.
10: Ella Seidel hingegen musste sich nach 2 Sätzen der ehemaligen Turniersiegerin Jelena Ostapenko geschlagen geben. Tatjana Maria verlor gegen Elise Mertens aus Belgien. Es stehen jetzt noch weitere Erstrundenmatches in Paris an, ehe dann am Mittwoch die 2. Runde im Einzel beginnt. Es gab den nächsten Sieg für das deutsche Eishockey-Team bei der WM in der Schweiz. Das letzte Vorrundenspiel gegen Großbritannien endete mit 6:3. Das war der insgesamt 3. Sieg. Weil man aber auch 4-mal verloren hat, ist es trotzdem sehr fraglich, ob Deutschland noch in das Viertelfinale einziehen kann. Aus Zürich, Burkhard Huppe.
13: Zum 3. Mal in Folge schafft die deutsche Eishockey-Nationalmannschaft das halbe Dutzend und gewinnt mit 6:3 gegen Großbritannien. Großbritannien stand vor diesem Spiel bereits als Absteiger fest. Also es war nicht mehr als ein Pflichtsieg, aber er ist gelungen. Und die Deutschen sichern sich somit zumindest eine sehr theoretische Chance, das Viertelfinale doch noch zu erreichen. Man ist auf Schützenhilfe angewiesen von Ungarn im Spiel gegen Lettland oder auch von den USA im Spiel gegen Österreich. Das letzte Gruppenspiel war letztendlich ein Freundschaftsspiel und Deutschland hat es ohne große Anstrengung leicht und sicher mit 6:3 gewonnen.
10: Und ein Mittelfeldduell gab es am Abend noch in der Handball-Bundesliga. Das ging allerdings recht klar aus zugunsten von Frisch auf Göppingen. In Hamburg gewann das Team mit 34:28 und hat nun von den letzten 10 Ligaspielen nur eines verloren.
3: Soweit der Sport in der ARD-Infonacht mit Marcel Stober.

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1: Um gleich 1.30 Uhr mit Olaf Knapp. Papst Leo XIV. Hat sein erstes Lehrschreiben vorgestellt. Die Enzyklika Magnifica Humanitas widmet sich dem Umgang mit künstlicher Intelligenz und fordert strenge Richtlinien. Aus Rom Anna Giordano.
2: Wie wirkt sich künstliche Intelligenz auf das Menschsein aus und auf das menschliche Zusammenleben? Diesen Fragen widmet sich Papst Leo XIV. In seiner ersten Enzyklika. KI könne dem Menschen helfen, ihm aber auch schaden, wenn der Umgang damit nicht verantwortungsbewusst sei. Entsprechend forderte der Papst, die Würde des Menschen müsse immer im Zentrum stehen. Er warnte vor der Illusion, dass der Mensch besser, wertvoller oder glücklicher werde, wenn er seine Schwächen an eine fehlerfreie KI auslagern könne.
1: Laut der Gewerkschaft der Polizei ist ein Drittel der Dienststellen der Bundespolizei marode. GdP-Chef Roßkopf kritisiert in der Rheinischen Post, dass der Zustand vieler Gebäude und Wachen nicht mehr hinnehmbar sei. Sanierungen würden verschoben und es fehle an Büros, Unterkünften oder Parkflächen für die Bundespolizisten. Die Gewerkschaft fordert schnellere Genehmigungs- und Bauverfahren und vom Bundesinnenministerium mehr Geld für Sanierung, Neubau und bessere Unterkünfte. Das russische Außenministerium hat weitere Angriffe auf Kiew angekündigt. Dies sei die Antwort darauf, dass die Ukraine ein Wohnheim in Starobilsk beschossen habe. Die Stadt liegt im Osten des Landes, der von Russland kontrolliert wird. Aus Berlin Lilia Becker.
3: Auf Anweisung von Kreml-Chef Wladimir Putin beginnen die russischen Streitkräfte mit, Zitat, systematisch gezielten Schlägen gegen Einrichtungen der ukrainischen Rüstungsindustrie in Kiew, darunter mutmaßlichen Produktionsstätten für Drohnen, sowie Entscheidungszentren und Kommandoposten, so das russische Außenministerium schriftlich. Russlands Außenminister Lavrov soll diese Ankündigung gegenüber seinem US-Kollegen Rubio in einem Telefonat wiederholt haben. Ausländische Staatsbürger und Diplomaten in Kiew sind aufgefordert, die Stadt zu verlassen.
1: Im Iran soll offenbar das Internet wieder freigeschaltet werden. Staatliche Medien berichten über eine Anordnung von Präsident Peschekian. Ein Zeitpunkt wurde aber nicht genannt. Das Regime hat den Zugang zum Internet für die Bevölkerung seit dem Angriff Israels und der USA Ende Februar blockiert. Das Wetter in Deutschland. Nachts überwiegend klar und trocken, 17 bis 10 Grad. Am Tage sonnig und trocken, im Nordosten und im Süden über den Bergen Wolken und vereinzelt Schauer oder Gewitter, 24 Grad in Schleswig bis 34 am Oberrhein, an den Küsten bis 23 Grad. Das waren die Nachrichten.
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4: Die A9 Berlin Richtung Halle-Leipzig ist zwischen Kleinmarzins und Köselitz nach einem Unfall gesperrt. Die A23 Hamburg Richtung Heide ist zwischen Eidelstedt und Pinneberg Süd wegen Bauarbeiten bis 5 Uhr früh gesperrt. Die A40 Duisburg Richtung Essen ist zwischen Kreuz Duisburg und Kreuz Kaiserberg bis 5 Uhr gesperrt. Die A44 Düsseldorf-Essen ist zwischen Kreuz Düsseldorf-Nord und Ratingen-Schwarzbach bis 5 Uhr in beiden Richtungen gesperrt. Die A67 Mannheim Richtung Darmstadt ist zwischen dem Firnheimer Dreieck und Blausch wegen einer Baustelle noch bis 5 Uhr dicht. Und die A96 München Richtung Lindau ist im Kreuz Memmingen wegen einer Nachtbaustelle noch eine halbe Stunde bis 2 Uhr gesperrt. Kommen Sie gut an, gute Fahrt.
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4: Mit Michael Atz, hallo. Bei der Verteidigung gegen die russischen Angriffe setzt die Ukraine nicht mehr nur auf ihre eigenen Landsleute, sondern längst auch auf Kämpfer aus dem Ausland. Viele von ihnen kommen ausgerechnet aus Kolumbien in Südamerika. Warum treffen diese Männer so eine Entscheidung? Und was wissen sie überhaupt darüber, was sie dort, tausende Kilometer von ihrer Heimat entfernt, erwartet in der Ukraine? Und wie kommen sie schließlich wieder nach Hause? Darum geht es in den kommenden 20 Minuten im Weltspiegel-Podcast mit Joanna Jeschke. Sie hat über die Situation von kolumbianischen Freiwilligen in der Ukraine mit zwei unserer Korrespondenten gesprochen, mit Demian van Osten in Kiew und mit Marie-Christine Böse aus Südamerika. An sie ging die Frage, wer diese Männer sind, die als Söldner aus Kolumbien für die Ukraine in den Krieg ziehen.
5: Ja, also wir haben in Kolumbien ja vor allem Angehörige getroffen, die quasi ihre Brüder, Ehemänner, Söhne vermissen, weil die in den Krieg gezogen sind in die Ukraine. Wir haben auch tatsächlich nur von Männern gehört, also nicht von Frauen. Wir waren in der Nähe von Cali unterwegs, im Valle de Cauca.

0: Da einfach so als Kontext dazu muss man wissen, das ist eine recht konfliktreiche Region aus der Geschichte Kolumbiens, geprägt von einem jahrzehntelangen bewaffneten Konflikt im Land zwischen Militärs, Guerilla, Paramilitärs. Das heißt, es gibt dort sehr viele kampferprobte Männer letztendlich. Und die Angehörigen, die wir getroffen haben, die haben ein Bild gezeichnet von ihren Männern, dass sie Militär erfahren sind oft oder Militär interessiert. Eher jüngere Männer, ich würde so schätzen zwischen 25 und 45 überwiegend. Viele sind ja beruflich enttäuscht, wirtschaftlich enttäuscht, haben wenig Chancen in Kolumbien eben aus einer prekären Situation, aus der Armut rauszukommen. Teils haben sie Familien gegründet, ein Haus gebaut, sind jetzt verschuldet. Und der Mindestlohn in Kolumbien beträgt halt nur ungefähr 400 Euro. Und viele Angehörige haben uns halt erzählt, in der Ukraine wurden ihnen halt sehr viel höhere Löhne versprochen. Mehrere tausend Dollar, ungefähr 3000 US-Dollar Lohn im Monat. Das heißt, viele hatten einfach die Hoffnung auf schnelles Geld, ihre Schulden schnell abzubezahlen und eine wirtschaftliche Chance zu bekommen. Also wir haben mit Karina Diana Rodriguez gedreht. Ihr Mann soll bei einem Angriff gestorben sein, und Diego, so heißt ihr Mann, hatte auch erzählt, wie hart und brutal dieser Krieg gewesen sei. Er wollte eigentlich nach Hause, aber er hat sie vorher eben davon überzeugt, dass er in den Krieg ziehen möchte, und hat ihr gesagt, also sie soll ihm quasi seine Träume nicht zerstören. Sie solle doch sehen, wie schlecht die Situation wirtschaftlich in Kolumbien ist. Er sei beruflich sehr enttäuscht gewesen. Das erzählt uns eben Karina. Und er ließ sich absolut nicht davon abbringen, in den Krieg zu ziehen.
1: Me decía, que no le cortara sus sueños. Que no le cortara sus sueños, que mirara la situación aquí en Colombia como estaba. Que pues tras de eso había tenido como una desilusión laboral.
0: Manche, das haben wir auch seltener gehört, sind auch von der Sache überzeugt. Also Kolumbien ist ja über Jahre ein sehr enger Partner auch der USA gewesen im Kampf gegen den Drogenhandel. Und dass Russland jetzt, also ein geostrategischer Gegner letztendlich ja der USA, ein kleines Land überfällt, die Ukraine, das scheint auch vielen in Kolumbien falsch. Und deswegen meinen manche auch, sie kämpfen da eben für die richtige Sache. Also so ganz grob das Profil, was wir so mitbekommen haben in unseren Interviews.
2: Und so jemanden, der für die Sache kämpft, den haben wir getroffen im Nordosten der Ukraine auf einem Trainingsgelände, wo die gerade geübt haben. Der war aber schon an der Front. Er nennt sich mit Kampfnamen, muss man erstmal schlucken, Chris Facker. So hat er sich vorgestellt, seinen echten Namen wollen die Militärs hier in der Ukraine nie nennen. Und der ist tatsächlich jemand, der früher für das kolumbianische Militär gekämpft hat. Und er hat, wie so viele offenbar in Kolumbien, Probleme dann mit der Reintegration bekommen in die normale Gesellschaft. Das ist wohl ein verbreitetes Problem dort im Land. Und Möglichkeiten gesucht, wieder zu kämpfen, und hat die eben gefunden, weil die Ukraine die sogenannte Fremdenlegion hat. Etwa 8000 ausländische Freiwillige haben sich den Bodentruppen in der Ukraine angeschlossen. Also da geht es jetzt nicht um irgendwelche hochqualifizierten Jobs wie Drohnenoperator oder so, sondern das sind wirklich, das ist Fußvolk, was in die Front geht, in die erste Reihe und dort richtig kämpft. Und wir haben hier in Kiew auf dem Maidan auch einen anderen Kolumbianer getroffen, der ist Mitte 20, der hat bei TikTok Videos gesehen von anderen Kolumbianern, die kämpfen, die gesagt haben, ja, kommt doch hierher, ihr könnt das große Geld machen. Und er hatte den Traum vom großen Geld, er hatte den Traum für seine Frau und seine Tochter ein Haus zu bauen in Kolumbien und ist deswegen hingekommen. Und die Realität sah aber ganz anders aus.
3: Was wissen die denn vorab? Also ich frage mich, wie werden die überhaupt angeworben und was wissen die vorab über das, was sie da erwartet, also über ihre Aufgaben?
2: Also von denen, die wir hier getroffen haben, ist ein verbreitetes Phänomen Social Media und vor allen Dingen TikTok. Es gibt einige kolumbianische Soldaten oder ich nenne sie jetzt mal Kämpfer, die sich der ukrainischen Armee angeschlossen haben und die eigene TikTok-Kanäle haben. Und in diesen TikTok-Kanälen rufen sie wirklich dazu auf, schließt euch doch uns an.
4: Mein Name ist Jorge Severin, ich bin Kommandant der Brigade Special Latina und dieses Video estoy haciendo para invitar a todo hispanohablante de cualquier parte del mundo a formar parte de nuestro equipo.
2: Da sagt er sinngemäß, ich lade alle, die kämpfen wollen aus Lateinamerika, dazu auf, sich uns anzuschließen, kommt in unsere spanisch sprechende Einheit, in unsere Gruppe dazu, und wir kämpfen ein bisschen für die gute Sache und es wird nochmal ordentlich sehr gut bezahlt. Das ist der Aufruf, der sich verbreitet. Und der Vorwurf vieler Angehöriger ist, Diesen Aufruf, wenn den 18-Jährige, 19-Jährige sehen, die können gar nicht einschätzen, was da vor Ort wirklich passiert. Die fallen sozusagen auf das Versprechen rein, hier kann man das große Geld in kürzester Zeit machen. Und dann kommen sie hierher und die Realität sieht ganz anders aus.
0: Wir haben auch in Kolumbien noch gehört, dass es neben den sozialen Medien, also was Demian gesagt hat, TikTok, auch ehemalige Militärs gibt, kolumbianische, die quasi so Vermittler- oder Anwerbestrategien haben oder diese Rolle übernehmen. Also die sprechen dann eben gezielt Menschen an, oft Ex-Militärs. Es gibt einfach ja eine große Gruppe kampferprobter, noch recht junger Militärs in Kolumbien. Oft gehen die Männer schon mit 40, Mitte 40 in Ruhestand, also nach ungefähr 20 Jahren Militärdienst und ja, haben dann nur eine sehr geringe Pension und sind so ein bisschen, es gibt für sie wenig Chancen in Kolumbien für diese Veteranen und sie werden so ein bisschen zu Glücksrittern. Deswegen ist eben so ein Einsatz wie zum Beispiel in der Ukraine für sie überhaupt interessant. Manche Angehörige sagen uns auch, also ihre Söhne oder ihre Männer wussten gar nicht, was sie da erwartet oder sie wussten nicht mal, dass sie in den Krieg ziehen sollen. Manche haben behauptet, sie hätten den Auftrag gehabt, dort quasi leerstehende, verlassene Häuser zu hüten. Wie glaubwürdig das ist, kann ich jetzt nicht beurteilen, weil ich glaube, inzwischen weiß man ja weltweit, dass die Ukraine ein Kriegsgebiet ist und das weiß man auch in Kolumbien in der Regel. Also ich vermute, letzteres sind eher Schutzbehauptungen, aber insgesamt würde ich dem ja ein Recht geben. Also die meisten unterschätzen auf jeden Fall die Brutalität und die Härte, mit denen dieser Krieg eben in der Ukraine geführt wird.
3: Was finden Sie denn dann in der Ukraine vor? Also wie sieht die Realität für diejenigen, die diesen Schritt machen, aus?
2: Also ich kann dir das Beispiel geben eines 33-jährigen Soldaten, den wir getroffen haben, hier direkt auf dem Maidan in Kiew. Auf dem Maidan in Kiew gibt es eine große Fläche, wo Flaggen aufgestellt sind und Fotos von den ganzen getöteten ukrainischen Soldaten. Das sind ja Tausende. Und dann gibt es eine Ecke, da stehen ganz viele Fotos von jungen Kolumbianern und es gibt jede Menge kolumbianische Flaggen. Dort haben wir einen 33-Jährigen getroffen, der gekämpft hat für das ukrainische Militär. Der kam eben über ein TikTok-Video auf die Idee, das doch zu machen, ist hierher gekommen und was er vorgefunden hat, ja, hatte dann doch wenig mit dem idealisierten Bild zu tun, was ihm über TikTok verbreitet worden war, sondern er hat gesehen, der Kampf ist richtig brutal an der Front. Er hat zwei Freunde verloren, er hat einen Verwandten verloren. Er selber ist jetzt, wie er sagt, so verletzt, dass er nicht mehr wird arbeiten können und ist jetzt noch in der Ukraine, um seine Invalidität zu beweisen oder belegen zu lassen mit Hilfe von Ärzten, damit er dann eine Kompensation bekommt. Und er sagt ganz klar, also mein Traum ist völlig zerplatzt. Dieser scharfe Drohnenkrieg vor Ort, die Realität sieht halt ganz anders aus. Man verbringt zum Teil Wochen in irgendwelchen Erdlöchern, wo man nicht raus kann, weil russische Drohnen permanent über einem kreisen. Also das ist ein richtig harter Job.
0: Das haben wir auch gehört. Also wir haben mit einem Rückkehrer gesprochen, der nicht vor die Kamera wollte, der auch ein Ex-Militär ist und der sagt eben, die Brutalität und die Intensität dieses Krieges sei überhaupt gar nicht zu vergleichen mit dem, was er je in Kolumbien erlebt hat. Es sei extrem schwierig, am Leben zu bleiben und einfach was ganz anderes gegen eine Weltmacht zu kämpfen, also gegen Russland, als jetzt gegen ein paar kolumbianische Guerillas, wenn das natürlich auch sehr intensiv ist im kolumbianischen Wald und so, aber kein Vergleich, wie Demian schon sagte. Oft haben wir auch gehört, dass die Russen eben dann neben einem gefallenen Kameraden eine Drohne lassen. Sollte es einen Bergungsversuch geben, werden dann halt die anderen Soldaten auch gleich angegriffen. Also ja, sehr brutal.
3: Ihr habt es gerade schon angesprochen, das gehört halt zur Wahrheit auch dazu, dass es die Möglichkeit gibt, man geht in diesen Krieg und man kommt eben nicht nach Hause zurück und kann sich diesen Traum vom Haus für die Familie, vom besseren Leben für die Familie daheim in Kolumbien eben nicht in die Tat umsetzen. Habt ihr Zahlen dazu, also Infos, wie viele Kolumbianer nicht zurückgekommen sind oder gefallen sind?
2: Na, es gibt Schätzungen in der Ukraine, die von mehreren hundert kolumbianischen Staatsbürgern ausgehen. Wir haben mit Angehörigen hier gesprochen, die allein in einer WhatsApp-Gruppe sind mit 150 anderen Angehörigen. Also da kann man auf jeden Fall schon mal sagen, dass es Hunderte sind. Und wenn ich hier die Fotos auf dem Maidan in dieser Ecke, wo nur kolumbianische Flaggen zu finden sind, zusammenzähle, da komme ich sicherlich auch schon auf deutlich über 100. Also das ist sicherlich eine Zahl. Es gibt ja nicht nur Kolumbianer, aber die Lateinamerikaner stellen in der ukrainischen Armee die größte Gruppe der ausländischen Kämpfer. Bürger aus 72 Ländern sind für die Ukraine am Kämpfen sozusagen und Kolumbianer spielen aber da eine sehr große Rolle.
0: Die kolumbianische Regierung tatsächlich gibt da keine offiziellen Zahlen heraus. Der Präsident Gustavo Petro ist ja sehr kritisch gegenüber diesem Söldnertum. Also er hat das immer wieder verurteilt.

0: offiziell mehr als 300 Gesuche, Gefallene zurückzuführen. Und es gibt ungefähr 440 Kolumbianer, die als vermisst gemeldet wurden. Also die könnten gefallen sein, vielleicht auf jetzt russischem Gebiet. Die Leichen können teilweise nicht geborgen werden. Und dieser Identifikationsprozess ist einfach auch ja sehr langwierig und langsam, ne? weil es eben kaum Informationsaustausch gibt.
1: Das ist tatsächlich ein sehr großes Problem, dass sehr viele dann als vermisst gemeldet werden, weil sie in dem Niemandsland liegen oder in Gebieten, die das russische Militär mittlerweile kontrolliert. Und wenn sie nicht bestätigt tot sind, ist es auch sehr schwierig, Kompensationszahlungen zu bekommen. Und deswegen reisen auch so viele Angehörige von kolumbianischen Soldaten dann hier in die Ukraine, um wenigstens vor Ort irgendetwas zu erreichen. Und das kann man sich vorstellen, das ist ein völlig anderer Kulturkreis, sprachliche Hürden, ein völlig anderer Aufbau des Staates. Und hier haben wir noch Krieg in der Ukraine, also eine ganz schwierige Aufgabe für die Angehörigen, hier sich dann darum zu kümmern, Geld zu bekommen und dann das noch im Zuge der Trauerarbeit. Also das ist sehr herausfordernd.
2: Da hast du auch jemanden getroffen auf dem Maidan, oder?
1: Genau, wir haben die Schwester von einem jungen Mann getroffen, der mit 25 Jahren ums Leben gekommen ist. Und da ist eben die Situation genau so. Sie war hier mit ihrer Mutter und beispielsweise haben wir die Mutter auch nochmal gefragt, wie eigentlich der letzte Kontakt zu ihrem Sohn war.
3: No, pues me dijo que estuviera tranquila, que él estaba en casa segura y que ya muy pronto nos veíamos. Pero no fue así. Ya el 11 me llegó la noticia que lo habían que le habían dado de baja. Y jamás.
1: Ja, sie erzählt hier, dass er gesagt hätte, sie solle ja einfach beruhigt bleiben. Er sei in einem sicheren Haus und wir würden uns bald wiedersehen. Aber das sind leider traurigerweise ja oft dann solche Anrufe, wo die Realität ganz anders ist. Und sie hat dann wenige Tage später die Nachricht per WhatsApp bekommen, dass er vermisst gemeldet wurde. Auch das ist natürlich nicht so, wie man sich das vielleicht idealerweise vorstellt, dass jemand da ins Haus kommt und wenigstens die Person auffangen kann. Da wird dann die Vermisstenmeldung über WhatsApp geschickt und nur die Familie vor Ort in Kolumbien kann dann irgendwie der Mutter helfen, sie in diesem sehr schweren Moment aufzufangen.
2: Ich frage mich, macht denn die Politik nichts dagegen? Du hast eben gesagt, der kolumbianische Präsident Petro, das passt eigentlich gar nicht so in seine Agenda, weil er eigentlich so einen Friedenskurs fahren wollte. Wie reagiert denn die Politik darauf?
0: Also der kolumbianische Staat hilft dann nur bedingt oder hat halt eine begrenzte Rolle, weil ja diese Männer freiwillig und auf eigene Verantwortung letztendlich gereist sind. Ist ja jetzt nicht so, dass der kolumbianische Staat die angeworben hat oder so. Im Gegenteil, das Außenministerium bietet eben über das Konsulat in Warschau Orientierung und Hilfe an, zum Beispiel bei ja, Dokumentenverfahren. Aber soweit ich weiß, werden da jetzt keine Kosten oder so übernommen für medizinische Fragen oder Transporte. Ich weiß, dass Gustavo Petro, also der Präsident, quasi auch Dienste des Zentralen Militärkrankenhauses in Bogotá angeboten hat, um Kolumbianer zu behandeln, die zum Beispiel Gliedmaßen verloren haben. Kolumbien hat ja aufgrund des internen Konflikts einfach sehr große Erfahrungen, ne, mit dieser Art von Operationen, so traurig es auch ist. Und es gibt eher eine Art politischen Widerstand jetzt sozusagen gegen dieses Söldnertum. Also es wurde ein Gesetz verabschiedet, das quasi die Anwerbung von Söldnern verbietet. Also die Rolle des Staates auf kolumbianischer Seite ist da, wie gesagt, begrenzt. Also natürlich wird irgendwie geholfen in den Grenzen, aber sehr viel können die auch nicht machen. Und von vielen Angehörigen hören wir natürlich dann auch das, was Demian vorhin auch gesagt hat, dass sie sich letztendlich allein gelassen fühlen. Also es gibt schon große Anklagen nach dem Motto, uns hilft hier keiner, wir sind allein gelassen mit unserer Trauer. Und deswegen haben die Angehörigen auch eine NGO gegründet, die Angehörigen, um quasi diese Verfahren und die Suche ein bisschen zu zentralisieren und zu bündeln.
1: Also der ukrainische Staat hat natürlich eigentlich, ist es ja durchaus in seinem Interesse, dass ausländische Kämpfer für die Ukraine kämpfen. Da gibt es ja auch bei weitem nicht nur Kolumbianer, es gibt auch US-Amerikaner, es gibt auch Deutsche, die sich der ukrainischen Armee angeschlossen haben. 8000 ausländische Freiwillige etwa. Und die Ukraine hat ja kein Interesse daran, das zu verbieten. Wir haben auch den Eindruck eigentlich bekommen im Zuge der Recherche, dass die ja als reguläres Mitglied der ukrainischen Armee dann gelten. Also sie haben ähnliche Rechte. Dass es mit der Durchsetzung von Rechten manchmal in der Kriegssituation nicht so einfach ist, das würden hier, glaube ich, alle bestätigen. Das gilt auch für viele ukrainische Soldaten.

0: Aber erstmal ist es durchaus im Interesse der Ukraine im Moment, weitere Kämpfer zu rekrutieren oder zu bekommen.
1: Wie angewiesen ist denn die Ukraine auf diese ausländischen Kämpfer?
0: Also sie spielen natürlich nur eine untergeordnete Rolle im Verhältnis zu den ukrainischen Soldaten, aber die Frage der Mobilisierung, die Frage auch von einer Rotation von Kämpfern in der Ukraine ist eine hochaktuelle und hochpolitische gerade. Da wird gerade an einer Reform gearbeitet, die erstmal die ukrainischen Soldaten betrifft. Dass diese Reform nötig ist, zeigt aber, wie groß das Personalproblem der Ukrainer ist. Da gibt es viele Soldaten an der Front, die da eben für Monate bleiben, wie ich schon mal gesagt habe, in einem Erdloch, wo sie kaum verpflegt werden. Manche sind ausgehungert, abgemagert gewesen, gilt jetzt erstmal für ukrainische Soldaten, aber das zeigt eben, wie gravierend auch das Personalproblem vor Ort ist.
1: Marie, in Kolumbien stehen ja demnächst Ende des Monats Präsidentschaftswahlen an. Ich frage mich vor dem Hintergrund von dem, was wir jetzt gerade gehört haben, wie sieht denn eigentlich die Perspektive für die jungen Leute im Land aus? Also ich frage mich, wie groß, was es vorhin schon angedeutet ist, die Not, dass die Menschen freiwillig in den Krieg ziehen, und was können diejenigen, die sich da jetzt zur Wahl stellen, vielleicht auch daran ändern oder wollen daran ändern?
2: Der Konflikt in Kolumbien ist natürlich komplex, ne? Und kurzfristig kann das wahrscheinlich keiner der Kandidaten alleine lösen, denn die Problematik Kolumbiens ist ja entstanden aus 60 Jahren bewaffnetem Konflikt und der weltweiten Drogennachfrage. Ungefähr ein Drittel der Menschen in Kolumbien lebt in Armut und vor allem ist die Lage prekär eben auf dem Land. Also da gibt es sehr große Unterschiede zwischen der Stadt und dem Land. Und oft kommen ja auch die Männer, also die wir kennengelernt haben, zumindest eher aus ländlichen Regionen, die ein bisschen abgeschieden sind. Was können die Kandidaten tun? Naja, der bisherige Präsident Petro hatte ja den Ansatz des Paz Total, also des totalen Friedens im Land. Er wollte mit allen bewaffneten Gruppen verhandeln, die derzeit in Kolumbien gegeneinander kämpfen. Das sind ehemalige Guerillakämpfer, das sind Paramilitärs, das sind Drogenbanden. Er hat versprochen, letztendlich die Ursachen für den Konflikt, Landlosigkeit, Armut, zu bekämpfen. Das Problem ist eben, dass die Verhandlungen stocken und einige Kritiker sagen eben, der Staat hat die Kontrolle über einige Regionen verloren. Die Kandidaten aus dem Mitte-Rechts- und rechten Spektrum wollen eher zurück zur harten Hand, also Sicherheit durch massive militärische Präsenz. Aber in der Vergangenheit hat das eben den Konflikt nicht beendet, sondern eigentlich nur die Symptome bekämpft. Und ja, die Linke und die Nachfolge Petros will halt eher auf seinem Weg weitergehen. Und da ist dann eben die Frage, ja, es hat jetzt bisher nicht so viel genutzt, also bringt das was? Also realistisch gesehen wird sich an der Lage in Kolumbien so schnell in 4 Jahren jetzt nichts ändern.
1: Demian, man hat hier das Gefühl, Zelensky hat irgendwie so ein bisschen eine neue Rolle, ne? International. Alle gucken jetzt, Stichwort Drohnenkrieg, und gucken, welche Expertise gibt es da. Also gefühlt tritt er nicht mehr so als Bittsteller auf. Das ist sozusagen die eine, sondern als derjenige, der Expertise weitergeben kann. Und andererseits denke ich mir, was macht das denn mit den Menschen vor Ort? Der Krieg dauert ja jetzt schon eine ganze Weile. Gibt es irgendwas, was denen vielleicht auch eine Art von Hoffnung macht oder was die Menschen weitermachen lässt?
0: Also sie machen weiter und ich erlebe keine Resignation. Eigentlich je stärker die Angriffswellen werden, umso mehr ist eigentlich die Trotzigkeit da. Jetzt müssen wir erst recht weitermachen. Wir unterschätzen trotzdem manchmal ein bisschen in Deutschland, ja, wie massiv das ist, das die ganze Zeit mitzumachen. Ich war vergangene Woche in Sumy, das ist eine Stadt nur 30 Kilometer entfernt von der russischen Grenze, und dort haben sie jeden Tag wirklich Luftalarm. Da fliegen jeden Tag die Angriffsdrohnen aus Russland über den Köpfen, und das macht natürlich was mit den Menschen. Das ist eine enorme Belastung für den Körper, aber sie führt eher dazu, dass wir sagen, okay, jetzt müssen wir uns halt noch mal ein bisschen mehr anstrengen. Aber natürlich, es gibt Spuren des Krieges überall, Zerstörung, was die Wirtschaft angeht, der es schlecht geht, was auch die Psyche der Menschen angeht. Die Männer an der Front, viele Männer getötet. Also das sind die Spuren des Krieges hier nach über 4 Jahren. Und tatsächlich hat Zelensky schon vor etwa 2 Jahren angekündigt, dass ausländische Kämpfer eine ukrainische Staatsbürgerschaft erhalten können sollen. Also da wurde schon durchaus drüber nachgedacht, Wege zu schaffen, diese Menschen doch an das Land zu binden. Denn man braucht hier Ausländer nicht nur zum Kämpfen, denn tatsächlich fängt es mittlerweile auch an, weil so viele Ukrainer kämpfen, dass in anderen Jobs, in der Baubranche oder so, Jobs fehlen, also Leute gebraucht werden und die nicht besetzt werden können. Da gäbe es Perspektiven. Und vielleicht noch etwas zum Schmunzeln am Ende. Bei der Recherche haben wir auch Geschichten gehört von Kolumbianern, die sich hier in ukrainische Frauen verliebt haben und wo schon die ein oder andere Familie gegründet worden sein soll. Also auch auf dieser Ebene ist das ja nicht ganz ausgeschlossen, dass das Leben in der Ukraine weitergehen könnte.
3: Kolumbianer im Kampfeinsatz für die Ukraine. Das war der Weltspiegel-Podcast, dieses Mal mit Demian van Osten, Marie-Christine Böse und Joanna Jeschke. 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
3: Nach einem Jahr im Amt hat Papst Leo XIV. Seine erste Enzyklika veröffentlicht, mit dem Fokus auf künstlicher Intelligenz. In dem Lehrschreiben erklärt er, die neue Technologie könne den Menschen helfen. Sie könne ihnen aber auch sehr schaden, wenn nicht damit verantwortungsbewusst umgegangen werde und KI nicht ausreichend reguliert werde. In den Medien erhält der Papst dafür viel Zuspruch, zum Beispiel von der Nürnberger Zeitung.
5: Leo XIV. Fordert zu Recht angemessene rechtliche Rahmenbedingungen und eine strenge Regulierung, einschließlich einer bewussten Verlangsamung der KI-Entwicklung. Er formuliert es pointiert: die KI entwaffnen. Die ethische Entwicklung und Nutzung der KI ist notwendiger denn je. Als Mathematiker besitzt Robert Francis Prevost Sinn für technischen Fortschritt und die Möglichkeiten der Naturwissenschaften. Als Stellvertreter Christi auf Erden rückt er den Menschen ins Zentrum aller Entwicklung. Dieser Ansatz ist gesund und essentiell.
3: Nach Ansicht des Tagesspiegels ist die Enzyklika Magnifica Humanitas, übersetzt großartige Menschheit, die wichtigste seit Jahren.
5: Ihre große Stärke liegt darin, dass sie weder kulturpessimistisch noch naiv technikbegeistert ist. Leo erkennt die Chancen der Digitalisierung an, ohne ihre Gefahren zu relativieren. Seine Kritik an KI wirkt differenziert. Für den Papst sind Algorithmen nie neutral, sondern spiegeln auch Interessen und Vorurteile ihrer Entwickler. Er warnt die Gesellschaft, Verantwortung an Systeme zu delegieren, so bei Arbeit, Krediten oder Sicherheit. Leo erwartet Barmherzigkeit und persönliche Gerechtigkeit. Das ist aber keine Technikfeindlichkeit, sondern ein nötiger Hinweis auf die Grenzen digitaler Systeme.
3: Lob kommt auch von der Rhein-Neckar-Zeitung aus Heidelberg.
5: Der Papst ist nicht nur einer der wenigen engagierten Kriegsgegner weltweit und der prominenteste Opponent Donald Trumps. Darüber hinaus entwickelt er die christliche Soziallehre weiter, um Antworten auf Herausforderungen der Neuzeit zu suchen. Die Schaffung der KI geht weit über eine digitale Revolution hinaus. Sie wird Millionen Arbeitsplätze kosten und greift tief in das soziale Miteinander ein. Ohne Regulierung, die der Papst völlig zu Recht einfordert, entscheidet KI irgendwann über das zivile Leben. Etwa über Behandlungsmethoden von Patienten, Ernährungsfragen und neue Industrien. Man kann sich leicht vorstellen, wer da zum Hauptgegner der KI wird: der Mensch.
3: Das Straubinger Tagblatt findet, dass sich dieser Papst positiv von seinen Vorgängern abhebt. Die Zeitung kritisiert aber auch einige offene Punkte.
5: Mit seiner ersten Enzyklika wagt Papst Leo einen Schritt, den viele Kirchenleute vor ihm gemieden haben. Er geht mitten hinein in eine brandaktuelle und scheinbar weltliche Debatte. Er schreibt nicht abgehoben über ferne Moralthemen, sondern über das, was unsere Arbeitswelt, unsere Demokratien und sogar unsere Vorstellung vom Menschen gerade umpflügt. Der Papst schlägt einen Ton an, der politischer ist, als es vielen Theologen, Politikern und Wirtschaftsbossen lieb sein dürfte. Und doch bleibt Leo XIV. Dort vage, wo er konkret werden müsste. Statt klare Grenzen zu formulieren, vertraut er zu sehr darauf, dass Politik und Industrie seine Mahnungen ernst nehmen.
3: Das waren Standpunkte, zusammengestellt von Gisela Former. Und soweit die ARD-Infonacht mit Michael Latz. Nach den Nachrichten geht's weiter mit Milat Kupay.
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6: Um 2 Uhr mit Olaf Knapp. Bundesgesundheitsministerin Warken will offenbar den Beitragssatz für Kinderlose in der Pflegeversicherung erhöhen. Versicherte ohne Kinder müssten dann ab einem Alter von 23 Jahren einen Beitragssatz von 4,3% zahlen, hat das Redaktionsnetzwerk Deutschland